0: Banken Europas. Heute ist BlackRoll in 57 Ländern aktiv, Partner des DFB und längst mehr als ein Sportprodukt. Was mit einer Faszienrolle begann, entwickelte sich zu einem Unternehmen mit internationaler Präsenz, wissenschaftlichem Anspruch und einer klaren Mission: Menschen leistungsfähiger machen durch bessere Regeneration. Mitgründer Marius Keckeisen prägte diese Entwicklung über viele Jahre als CEO. Heute verantwortet er Innovation und Produktentwicklung und steht für eine Führungsphilosophie, die Leistung, Gesundheit und persönliche Freiheit miteinander verbindet.
1: Und ich begrüße jetzt ganz herzlich im Chefsache-Studio Marius Keckeisen. Du bist Mitgründer von BlackRoll. Ich freue mich sehr, dass du hier bist im Studio. Herzlich willkommen.
2: Vielen Dank für die Einladung. Ich freue mich auch.
1: Und bevor wir in die BlackRoll-Story sozusagen einsteigen, kurzer privater Rückblick. Du kommst gerade vom Surfen. Das ist eine große Leidenschaft eigentlich, richtig?
2: Ja, absolut. Also nicht nur Leidenschaft, sondern auch wirklich elementarer Bestandteil meiner Gesundheitsroutine. Früher war ich aktiver Windsurfer und habe da auch Wettkämpfe bestritten. Und mittlerweile ist für mich einfach der wichtigste Teil, um persönlich für mich zu resetten, Zeit zu haben, für mich selber nachzudenken etc. Und ich glaube, im heutigen Alltag ist es wichtig, dass jeder für sich halt einfach so diese Routine hat. Und Windsurfen, Surfen, mehr zu sein, gibt mir das einfach. Und deswegen schaue ich schon immer, dass ich möglichst die Zeit im Wasser, am Wasser, auf dem Wasser maximieren.
1: Ja, viele sprechen ja oft nur über den Erfolg, den sie als Unternehmer haben. Bei dir passt das auch von Anfang an zusammen, auch mit der Regeneration, richtig?
2: Ja, ich glaube, es ist extrem wichtig, wenn man eine Firma aufbauen will, im Regenerationssegment, dass man das natürlich auch lebt und auch ein fester Bestandteil ist in dem, was man vorlebt, den Mitarbeitern gegenüber, aber auch, wie man natürlich eine Firma organisiert und baut. Und deswegen war das von Anfang an natürlich auch ein wichtiger Bestandteil, beziehungsweise habe ich auch von Anfang an geguckt, eine Firma zu bauen, die möglichst remote funktionieren kann. Mittlerweile haben wir eine Größe erreicht, dass es nicht mehr ganz so einfach ist.
1: Wie groß seid ihr jetzt?
2: Mittlerweile sind es 140 Mitarbeiter. Und ja, von dem her hat es schon mal eine andere Dimension angenommen wie ganz am Anfang.
1: Ich möchte gerne mit dir nochmal die Story von BlackRoll nachzeichnen. Ich habe da noch so ein Bild in Erinnerung, das war über 10 Jahre her. Damals die Fußballnationalmannschaft, die Deutsche. Ich glaube, ein Tag nach dem Spiel war sie so auf dem Spielfeld und alle drückten diese Faszienrollen hin und her. Das war damals das Zeug von euch, ne? Und das war der Durchbruch? Oder war das nur ein Bestandteil sozusagen?
2: Ich würde sagen, es war sicherlich ein Bestandteil und ein sehr wichtiger Moment in unserer Unternehmensgeschichte. Ich bekomme öfters mal die Frage, was war so der Moment des Durchbruchs? Und ich tue mir da schwer zu sagen, okay, es war der Moment. Für uns war immer schon wichtig zu schauen, natürlich, wie erreichen wir möglichst viele Leute mit dem, was wir tun. Weil wir ein Produkt hatten, das den Menschen hilft, besser zu leben, schmerzenlos zu werden, besser zu regenerieren. Und deswegen ist für uns natürlich, möglichst viele Leute zu erreichen, das Ziel. Und so haben wir natürlich auch immer geschaut, was sind die Geschichten, die ich erzählen kann, wie kann ich Leute inspirieren. Und angefangen hat es sicherlich mit dem Thema Faszien und Faszienforschung, wo halt zum ersten Mal ein paar Forscher angefangen haben, nicht den Muskel, nicht das Fleisch eigentlich zu untersuchen, sondern dieses weiße Bindegewebe, das halt im Körper existiert. Und haben festgestellt, dass es eigentlich viel mehr Funktion hat, wie alle dachten. Die ganzen Ärzte haben sonst immer gedacht, das wäre Verpackungsmaterial, das schneiden wir weg. Und dann kommen wir ans Spannende, das ist entweder der Knochen, das Gelenk, die Sehnen etc. Und dann haben sie mal festgestellt, dass halt mehr wie 10-mal mehr Nervenenden in den Faszien sitzen, wie in den Muskeln eigentlich. Also auch unser Raumgefühl, wie wir uns fühlen, einerseits in den Faszien verankert ist, andererseits aber auch dem ganzen Körper Spannung gegeben wird. Alles, was den Körper eigentlich zusammenfällt, ist Fasziengewebe.
1: Wie bist du denn damals auf das Thema überhaupt gekommen? War das so ein, wie sagt man, Aha-Moment, Erweckungsmoment, wo du gedacht hast, Mensch, geile Studie, da könnte man doch irgendwie das verbinden und so weiter? Oder wie lief das damals mit dir und deinen Mitgründern?
2: Das ist absolut das Gegenteil. Also, mein Geschäftspartner Jürgen kam auf mich zu und hat mir die Rolle gezeigt. Und ich war damals für Holiday Check tätig im Marketing und habe mich eigentlich um Fernsehwerbung gekümmert, um klassisches Marketing. Und er meinte, komm, lass uns da doch mal was zusammen machen. Das ist ein super Thema und guck mal, das ist die Rolle und da kann man sich da drüber rollen und los geht's. Und
1: was hast du dir dabei gedacht?
2: Und dann dachte ich, wir wollten eigentlich gerade Skifahren gehen. Und dann habe ich gesagt, komm, erklär es mir später, lass mal Skifahren gehen. Was im Nachhinein vielleicht auch der richtige Schritt war, weil nach dem Skifahren hat es deutlich mehr Funktion. Natürlich im Einsatz. Aber

0: Ich dachte damals natürlich, ja, cool, ich war immer schon sehr offen für neue Themen und natürlich auch mir Sachen anzuhören, anzugucken. Und ich weiß noch ganz genau, als er den ersten Flyer gezeigt hat, dann stand da halt was von Faszien drin. Und ich habe zu ihm gesagt, das aus Marketingbrille durchgelesen ist, das versteht kein Mensch, das muss man rausstreichen. Und er meinte dann noch so, nee, halt, das musst du dir mal genauer angucken. Und dann habe ich mir mehr und mehr damit auseinandergesetzt, mir das angeschaut und gesagt, komm, dann lass uns das mal angucken. Dann sind wir auf die erste Messe gegangen, damals die ISPO in München, und hatten so ein kleines Tischchen und die ersten Gespräche auch mit Kunden geführt. Und auch
1: Kunden,
0: tief.
1: Helfen wir mal kurz, was waren denn Kunden? Waren das Fitnesscenter, waren das letztendlich Sportgeschäfte oder was für Kunden hat das
0: gedacht? Ja, damals waren es Sportgeschäfte oder auch Physiotherapeuten oder Ärzte. Speziell natürlich auf der ISPO als Sportmesse sehr stark, ja. Sportgeschäfte. Oder auch, ich weiß noch, ein größeres Gespräch damals mit Amazon etc. Und, aber es war hauptsächlich auch B2B damals. Mhm. Jürgen kam quasi aus dem Sportbusiness und da war das sehr B2B getrieben und stationäres Geschäftsgetrieben. Und ich habe mich dann natürlich mehr und mehr einerseits in die Materie reingefuchst, auch was bedeutet das Faszien, was ist das? Also wir waren auf ein Event, der hieß Fascia Summer School, wo wir wirklich da saßen und an echten Menschen, Leichen quasi uns angeguckt haben, was macht das Gewebe da, jeder geguckt hat, wie funktioniert das, und mit lauter Wissenschaftlern, Ärzten am Tisch saßen und uns halt wirklich in diese Materie reingearbeitet haben. Und dann habe ich sehr schnell gesehen, dass eigentlich dieser Effekt, den dieses simple Produkt, diese einfache Rolle hat, also wie weit die Zielgruppe ist, also der Einsatzbereich, ob das jetzt jemand ist, der Schmerzen hat, beim Physiotherapeuten ist, der das Produkt benutzen kann, aber auch jemand, der eben Sport treibt.
1: Und zur Regeneration, genau.
0: Genau, zur Regeneration. Und damals haben wir immer gesagt, du brauchst halt zum Fußballspielen einen Ball, Schuhe und eine Faszienrolle, also eine Blackroll. Oder wenn du vom Skifahren kommst nach dem Tag, brauchst du halt deine Skiausrüstung, und abends brauchst du eine Blackroll.
1: Aber ich sag mal so, das eine ist ja die Erkenntnis zu haben, was ein Produkt kann und natürlich ein Produkt zu haben, aber das andere ist, das dann auch wirklich an den Mann zu bringen und zu verkaufen. Wie waren die Anfänge bei euch von Blackroll? War das erstmal ein zähes Geschäft oder habt ihr plötzlich hier offene Türen eingerannt?
0: Also als Jürgen damit angefangen hat, ist er rumgetingelt, hat denen das Produkt gezeigt, und dann haben wir gesagt, du willst jetzt uns ein Stück Rohrisolation für 20 Euro verkaufen. Und dann ging's quasi weiter. Seine ursprüngliche Idee war, okay, ich bin der Produzent dann mal und verkaufe das so wie Gore-Tex in jeder Jacke drin ist, wollte er, dass Blackroll die Technologie ist für Faszienrollen. Und ist dann einerseits zu Adidas gegangen, hat es denen vorgestellt. Die haben gesagt, ja, nee, das ist kein Interesse. Dann auch bei der Intersport sogar mit dem Marc Verstegen mal vor Ort gewesen, das ist der Athletiktrainer, den Jürgen Klinsmann damals zur Nationalmannschaft geholt hat, für Fitnesstraining, was auch schon großer Aufschrei war. Und mit dem zusammen war er sogar bei der Intersport und hat das Konzept erklärt. Und auch da haben die gemeint, ja, das Stück Schaumrolle für 20 Euro, nee, danke.
1: Aber was war dann im Prinzip der Hebel? Oder wie sagt man heutzutage, das Narrativ, das sich verändert hat? Ja, weil heute seid ihr natürlich völlig anders aufgestellt. Jeder kennt fast Blackroll und auch andere Produkte aus eurem Haus, neben der Rolle. Was war der Trick, den ihr damals sozusagen angewendet habt, um das Thema wirklich in den Markt zu bekommen?
0: Ist sicherlich natürlich zu schauen, wie kann ich diese Nutzen vermitteln und das Ganze von oben, von der Pyramide anzugehen. Also wir haben uns angeguckt, wer versteht das Produkt sofort. Und das waren dann natürlich die Leistungssportler, weil ein Profisportler, der hat ein extrem gutes Körpergefühl, der probiert sowas aus und sagt, okay, das hilft mir, das setze ich ein, das mache ich. Dann aber auch natürlich Therapeuten zu finden, die das sich mal angucken wollten, die dann gesagt haben, ja, das kann ich ja für das einsetzen, für das einsetzen, für das einsetzen, und haben festgestellt, okay, 95% der Leute, die zu mir in die Praxis kommen, würden profitieren, wenn sie ein paar Übungen damit zu Hause machen. Und dann aber auch dann zu überlegen, okay, wie kann ich eigentlich das skalieren, was ich da sehe? Also wer sind die Einflussreichen, wo andere hinschauen, wenn jemand sowas macht, und wer hört dazu? Und da kommt man dann wieder natürlich zu diesem DFB-Moment, wo du gesagt hast, wenn natürlich die Nationalmannschaft dann am Pool damals da drauf liegt und die Live-Schalte nach der Tagesschau darüber diskutiert, was eigentlich diese Black Roll ist und was es damit auf sich hat.
1: Und die haben ja sogar den Namen genannt.
0: Genau, ja. Und dann hast du natürlich sehr viel auf.

0: gesehen. Und das sicherlich gepaart mit diesen wissenschaftlichen Erkenntnissen, die wir schon auch sehr schlau in die Presse geteilt haben oder gestreut haben, hat dann schon von so einer, also hat so eine Welle ergeben, wo wirklich dieses Thema Faszientraining durch alle Magazine, durch die ganze Presse ging. Und ich habe mir eine Zeit lang mal immer einen Spaß gemacht, immer wenn ich mit meiner Frau beim Einkaufen war und sie brauchte noch ein bisschen länger, dann bin ich im Supermarkt an die Magazintheke und bin nicht gegangen, bis ich irgendwie drei Magazine gefunden habe, wo unsere Produkte drin waren. Das war einfach über, ich würde mal sagen, ein Jahr lang so, dass das ohne Problem innerhalb von 10 Minuten konnte ich die Magazine einmal so durchblättern, habe da die Black Rule gesehen, hier war es über Faszientraining da.
1: Und das Erstaunliche ist ja, ihr habt dafür jetzt nicht Millionen von Marketinggeld ausgegeben, sondern ihr hattet letztendlich ein gutes Produkt, ihr hattet die Wirksamkeit bewiesen, ihr hattet Menschen, die im Prinzip auch vor der Kamera oder in die Magazine hinein gesagt haben, wie sie das Produkt nutzen. War das eine, sag ich mal, auch für dich als Marketing-Experte ein besonderer Moment, wo du gesagt hast, Mensch, du kannst eigentlich Reichweite erzielen für ein Produkt, auch ohne Riesengeld?
0: Ja, absolut. Also ich war davor, kam aus dieser Marketingwelt, wo es darum ging, was ist der 1000-Kontakte-Preis, wie viel gebe ich aus, wie viele Leute erreiche ich. Aber für mich war eigentlich schon lange klar, dass das Produkt immer das beste Marketing ist. Wenn du ein Produkt hast, das wirklich gut funktioniert und die Leute dann anfangen, darüber zu sprechen, dann das kannst du nicht schlagen mit irgendeinem Werbespot, der riesen Reichweite hat oder auch und so weiter. Und dann natürlich die richtigen Leute zu finden, die dieses Wissen skalieren und einem da helfen, das war eigentlich die größere Aufgabe. Und sicherlich, wenn man zurückguckt, hätte man schneller wachsen können mit mehr Marketingbudget, aber das erreicht zu haben eigentlich ohne das und gebootstrapped eigentlich damals die Größe zu erreichen, die wir erreicht hatten, war schon ein toller Moment.
1: Mit dem Wachstum des Unternehmens muss ja auch der Unternehmer wachsen. Du hast, will ich mal so sagen, Höhen und Tiefen erlebt, wie die meisten Unternehmer. Darüber möchten wir gleich sprechen hier im zweiten Teil bei Chefsache und natürlich auch, wohin sich BlackRoll entwickelt wird und der Markt. Dazu gleich mehr, liebe Zuschauer. Hier bei Chefsache bleiben Sie dran. Und damit herzlich willkommen zurück. Liebe Zuschauer, bei Chefsache zu Gast im Studio ist Marius Keckeisen. Er ist der Mitgründer von BlackRoll. Wir sprechen über die Wachstumsstory deines Unternehmens. Und ich kann mir vorstellen, es lief nicht immer alles rund, richtig?
0: Nee, absolut nicht. Ich glaube, es läuft nie rund im Wachstum eines Unternehmens. Ein Freund von mir hat gerade ein Buch geschrieben, Growth Pain oder Wachstumsschmerzen. Und es ist extrem lustig anzugucken, dass eigentlich die Wachstumsschmerzen in jedem Unternehmen gleich sind und man die wirklich stereotypmäßig aufzählen kann, was passiert in welcher Phase des Lebens eines Unternehmens oder in welchem Wachstumsphase eines Unternehmens. Und ich glaube, man kann entweder, also man kann die kommen auf jeden Fall, man kann sie nicht quasi wegdiskutieren, man kann sie nur gut und schlecht managen.
1: Axel Jockwer hat das Buch geschrieben. Unbedingt lesen, liebe Zuschauer. Aber nochmal zu deiner Wachstumsstory. Was waren denn deine wichtigsten Lektionen oder deine härtesten Lektionen, besser gesagt?
0: Ja, ich glaube, rückblickend gibt es natürlich unzählige Lektionen, die man lernt. Man wächst für sich persönlich weiter. Man lernt extrem viel, was Resilienz angeht. Umgang mit einer Inbox, wo jeden Tag 350 neue E-Mails reinkommen. Solche Themen.
1: Aber abgebrannten Lager mal kurz zur Weihnachtszeit.
0: Genau, mit einem abgebrannten Lager zur Weihnachtszeit. Also Weihnachtszeit ist für uns wirklich das wichtigste Teil im Geschäftsjahr, wo der Großteil des Geschäfts eigentlich auch stattfindet. Und kurz vor Weihnachten ist uns mal ein Lager abgebrannt. Also aber nicht ein kleines Feuerchen, sondern wirklich alles mit Werkzeugen in der Produktion etc.
1: Richtig.
0: Und aber wenn ich zurückgucke, so eins der wichtigsten Learnings für mich ist sicherlich, wenn ich es nochmal neu machen würde, dann deutlich früher seniorige Leute einzustellen.
1: Seniorige Leute, genau. Was meinst du damit?
0: Also Leute, die Erfahrung haben in ihrem Bereich und nicht jede einzelne Abteilung eigentlich selber aufzubauen und dann irgendwann, wenn man eine gewisse Größe hat, jemanden hinzusetzen, der den Bereich führen kann, sondern es ist viel besser, frühzeitig in Leute mit Erfahrung zu investieren, die dann wiederum diesen Bereich für sich aufbauen und selber die Leute einstellen, mit denen sie zusammenarbeiten wollen.
1: Und da hattest du auch die eine oder andere Lektion auch lernen müssen, dass es bisweilen nicht so gut klappt, zu sagen, mach mal und ich bin dann mal weg, richtig?
0: Ja, sicherlich. Also ich habe den CEO-Posten schon mal abgegeben und musste dann nach 3 Jahren wieder zurück ins operative Geschäft. Und bin dann natürlich wieder zurückgekommen und die Zahlen waren

0: alles andere als da, wo sie hätten sein sollen oder was ein gesundes Unternehmen darstellt. Und dann auch da mal wieder so eine Turnaround-Story zu machen, ist natürlich auch eine interessante und spannende Erfahrung. Muss auch da harte Entscheidungen treffen und sich fokussieren aufs Wesentliche und auch manchmal eben unbequeme Entscheidungen treffen, sonst wird das nichts.
1: Ja, und letztendlich geht es ja auch darum, dass du das Unternehmen nach vorne entwickeln möchtest. Und dafür braucht es nicht nur ein gutes Produkt, gute Ideen, eine geile Mannschaft, sondern, sind wir mal ehrlich, es braucht auch richtig viel Geld. Was war der Moment, wo du erkannt hast, mit dem, was ich da sozusagen habe, aus dem reinen Cashflow heraus, kann ich nicht skalieren?
0: Ich glaube, man muss sich entscheiden, wie will ich skalieren und was ist meine Ambition. Und die Frage habe ich mir natürlich auch regelmäßig gestellt. Wenn man ein Geschäft hat, das sehr gut läuft, das sehr gut funktioniert, sehr, sehr gut organisch wächst, kommt man natürlich immer wieder an Punkte, wo man überlegen muss, will ich dieses organische, langsame Wachstum weiter oder muss ich was dran ändern? Und ich glaube, wir kommen eben gerade in eine Phase, wo ich nicht mit ein paar Prozent Wachstum strategisch langfristig planen kann, weil wir wissen es alle, wir haben Covid erlebt, wir sehen es jetzt an diversen Kriegen, was die einen Einfluss auf unsere Wirtschaft haben. Und wenn ich nicht mit sehr großem Wachstum plane, dann kann ich auch nicht mit Rückschlägen umgehen, weil ich dann halt einfach pleite gehe.
1: Ja, und man muss ja auch ehrlicherweise sagen, organisches Wachstum ist ja nett und schön, aber der Rest am Markt schläft ja nicht.
0: Absolut.
1: Im Zweifelsfall gibt es halt kurz einen, der sagt, oh, nettes Produkt, schnappe ich mir und jetzt baller ich mal richtig ein.
0: Genau, und absolut. Und da muss man natürlich auch drauf gucken, in welchem Markt sind wir tätig. Und den Markt, den wir eigentlich aufgebaut und auch definiert haben, ist der Markt der Regeneration. Anfangs auf der ISPO habe ich mich mit den Intersportgeschäften unterhalten. Die hatten im Keller irgendwo so eine Fitness-Ecke und da haben sie halt unsere Produkte zugestellt. Mittlerweile haben wir aus dem Thema Regeneration eine ganze Rubrik gemacht, also eine ganze Kategorie geschaffen, wo wir in diversen Sportgeschäften einfach fast eine Etage haben, wo sich um das Thema Regeneration kümmert oder das Regenerationsthema gespielt wird. Und Regeneration ist der am stärksten wachsendste Bereich in der Fitnessbranche. Wir reden da von einem Wachstum in den nächsten 10 Jahren von 8 auf, glaube ich, 25 Milliarden global. Und 70% aller Fitnessstudios haben mittlerweile schon sogenannte Recovery Zones oder beschäftigen sich, wie sie Regeneration ins Fitnessstudio oder auch ins Hotel integriert bekommen. Und daran sieht man schon, das, was früher irgendwie im Leistungssport so eine Nische war, ist mittlerweile im Massenmarkt angekommen. Mhm. Spannend auch zu wissen, dass eben der Großteil dieser Wellness-Spends von der jüngeren Zielgruppe, also den Millennials, Gen Z, getrieben wird. Und wenn man die Kategorie gewinnt und auch natürlich die jüngere Generation, dann gewinnen wir auch die nächsten 10 Jahre.
1: War das die Story, mit welcher du dann auch das Kapital in das Unternehmen bekommen hast, um dann skalieren zu können? Weil du musst ja letztendlich eine Story anbieten.
0: Ja, natürlich. Also einerseits ist es natürlich der Markt. Longevity ist ein Riesenmarkt, der wächst. Älter werdende Bevölkerung und ein zunehmendes Gesundheitsbewusstsein. Und man muss sich dann natürlich immer auf diese globalen Trends fokussieren, weil da ist natürlich das Wachstum zukünftig auch drin. Und mit diesen Wachstumsgeschichten kann ich dann natürlich auch erzählen, die Strategie erklären und zu sagen, wollt ihr dabei mitmachen oder nicht? Und das war natürlich, wenn wir drauf schauen, ist es eben Wachstum, Internationalisierung, andererseits aber auch in den Produkten, die wir anbieten. Und da weichen wir nicht, also wir holen nicht neue Geschäftsfelder dazu, sondern wir bleiben sehr stark bei Regeneration, beim Markt der Regeneration. Aber wir wollen nicht nur neue Produkte schaffen, sondern ein ganzes Ökosystem drumherum bauen. Und da kommt dann natürlich die Technologiekomponente ins Spiel, was uns alle bewegt, natürlich aktuell mit KI etc. Und da kann man natürlich ganz andere Reichweiten erzielen, aber auch viel besser international skalieren.
1: Da müssen wir tiefer reingehen. Also wenn du von einem Ökosystem sprichst, was meinst du damit ganz genau? Ist es eine App? Ist es ein Tracking? Sind es integrierte Produkte? Sind es Agenten? Was ist das?
0: Du bist schon tief im Thema drin, merke ich. Also das war schon ziemlich viel dessen. Also wenn man es genauer anguckt, dann ist es so, dass wir haben unsere Produkte. Wir nennen es Regenerationssystems. Also dieses Produkt ist der Anker in den Alltag. Aber ich muss natürlich einerseits Wissen, Content drumherum bauen, aber auch ein System drumherum bauen, wo es darum geht, den Leuten zu zeigen, wie ich die Produkte einsetze. Und das ist zum einen sind es digitale Produkte. Also wir verkaufen sehr viel Präventionskurse, die von der Krankenkasse bezahlt werden. wo Produkte von uns integriert sind, aber ich mache dann einen ganzen Kurs und lerne nicht nur das Produkt kennen, sondern tue wirklich was für meine Gesundheit präventiv.

0: und die Krankenkasse bezahlt es. Dann gibt es aber auch Produkte, die sind einfach nur connected mit Inhalten. Mhm. Dann gibt es zukünftig eine Community, also wo Experten diskutieren mit dir, wenn du sagst, ich habe Knieschmerzen, was kann ich denn da machen? Gibt es einen Spezialisten, der mit dir auch darüber spricht? Und das Ganze wird unterstützt von einem KI-Coach, der auf dieses Wissen zugreift, aber sehr kuratiert natürlich auch Antworten gibt. Und dieses System, dieses Plattform haben wir uns dazu entschieden zu bauen und dass das halt nicht eine Zukunftsvision bleibt und irgendwie wir davon reden, dass das irgendwie in 5 Jahren live geht, haben wir letztes Jahr entschlossen, strategisch entschlossen, eigentlich unsere komplette Systemlandschaft, ein komplettes Replatforming nennt sich das, neu zu machen. Und das besteht eben aus neuer Webseite, neuem Shopsystem, neuer App, um quasi dieses, zum einen unser ganzes E-Commerce-Business so aufzustellen, dass es ready ist für diese KI-Transformation, aber auch KI zu nutzen als integrierter Teil, also als Bestandteil der Infrastruktur und Enabler von so einem KI-Assistenten, aber auch zukünftigen Shopping-Lösungen.
1: Welche Vision ist dahinter?
0: Die Vision ist immer dieselbe seit Jahren, ist, wie erreichen wir möglichst viele Leute und können die dabei unterstützen, länger besser zu leben. Also es geht nicht darum, dass wir, Longevity ist in meinen Augen, dreht sich nicht darum, möglichst 300 Jahre alt zu werden und unsterblich zu sein, sondern die Zeit, in der wir uns wohlfühlen, denen es uns gut geht, möglichst lang zu gestalten. Und da wollen wir einen Bestandteil eben leisten und das Ganze natürlich aus einer sehr stark regenerativen Regenerations- und Präventionsbrille. Also wenn wir das Gesundheitssystem angucken, da reden wir über Kranksein und wir wollen, dass die Leute gar nicht erst krank werden, sondern dass wir Tools anbieten, Tipps geben, aber auch inspirieren, was frühzeitig für die Gesundheit zu tun und das möglichst einfach in den Alltag zu integrieren, sodass halt auch wirklich eine Veränderung unseres Alltags stattfindet und dann eine langfristige Veränderung.
1: Das erklärt ja auch, warum ihr beispielsweise auch ein Kissen in eurem Portfolio habt. Ja? Also nicht nur eine Rolle, die sich toll anfühlt, mal nach dem Sport, sondern letztendlich das Thema Schlaf adressiert ihr auch im Rahmen dieser Regenerationswelt. Ist das vielleicht sogar einer der größten Hebel, den man heutzutage hat?
0: Schlaf ist definitiv der größte Hebel. Ich komme gerade zurück von einer Longevity-Konferenz, wo ich eben auch mal eine Keynote drüber gehalten habe, wo es darum geht, auch mal das zu machen, was wir eh schon jeden Tag machen und das besser zu machen. Und Schlaf ist mit Abstand der größte Hebel, um langfristig gesund zu bleiben. Und hier können wir eben extrem viel optimieren. Und die meisten Leute verstehen nicht, dass Schlaf nicht erst am Abend startet, sondern eigentlich Schlaf beginnt am Morgen. Das ist die Entscheidung, wie wir uns bewegen, wie viel Licht wir morgens haben, was wir essen, wann wir essen, wie wir uns verhalten tagsüber, ist entscheidend dafür, wie wir die Nacht verbringen. Und in der Nacht kann man natürlich auch noch viel optimieren, vor allem auch die Schlafhygiene. Deswegen war das Kissen war unser erstes Produkt, weil wir festgestellt haben, gerade bei Sportlern, bei der Zielgruppe, wo wir sehr nah dran sind, ist es so, dass die extrem viel reisen. Und ein Kissen zu machen, das ich überall mit hinnehmen kann, aber zu Hause drauf schlafen kann, aber auch eben auf Reisen, wenn ich in einem Hotel bin, ist so ein Unterschied, so ein Gamechanger für diese Athleten gewesen. Und so sind es halt wieder kleine Themen, die wir uns rauspicken, dann Produkte machen, aber auch viel Wissen drumherum erzählen.
1: Ich glaube, ich könnte mich ewig mit dir unterhalten und wir werden sicherlich eine Folgesendung machen. Dann spätestens, wenn wir auf euer Ökosystem nochmal draufschauen und wie es durchzündet. Letzte Frage, lieber Marius, was treibt dich letztendlich an?
0: Was treibt mich an? Natürlich, das sind Momente, wo Menschen auf mich zukommen und sagen, ich habe ein Produkt von euch gekauft und es hat mein Leben verändert. Ich hatte Schmerzen da und da, habe ein so einfaches Produkt von euch genommen, die 3 Übungen gemacht und mir ging es deutlich besser. Oder Leute, die sagen, hey, seitdem ich euer Kopfkissen habe, schlafe ich 10-mal besser, mir geht es viel besser, ich habe mehr Energie im Leben. Und ich finde es unfassbar faszinierend, was es für einfache Produkte gibt, wo man einfach nur Leute inspirieren muss, gewisse Routinen umzustellen im Leben, diese Produkte in ihren Alltag zu integrieren und was das für eine Veränderung an Lebensqualität erzeugt. Und das fasziniert mich weiterhin und natürlich freut es mich, dass das auch in der Breite mehr ankommt, über so Trends wie Longevity massentauglich wird und da eben weiterhin Produkte zu entwickeln, die das Leben verändern, ist für mich einfach faszinierend und zufriedenstellend zugleich.
1: Lieber Marius, herzlichen Dank für das Gespräch. Schön, dass du hier warst im Studio.
0: Vielen Dank.
1: Liebe Zuschauer, das war es wieder an dieser Stelle. Herzlichen Dank für Ihr Interesse. Wir sehen uns spätestens in 2 Wochen wieder, wenn Sie mögen. Bis dahin, alles Gute. Tschüss.

0: Guten Abend und herzlich willkommen zu Elbland Aktuell am Freitag, dem 14. August. Zum Auftakt geht es zur Volksbank nach Pirna und danach folgen die Kurznachrichten aus der Region. Die Volksbank Pirna meldet für 2025 das beste Ergebnis ihrer 168-jährigen Geschichte. Das Geschäftsvolumen stieg erstmals auf 1,6 Milliarden Euro.
1: Ein Abend der Zahlen und der Gesichter. Die Volksbank Pirna zieht Bilanz. Auf der jährlichen Vertreterversammlung entscheiden die Genossenschaftsmitglieder über die Zukunft ihrer Bank.
2: Die Vertreterversammlung ist eigentlich der wichtigste Termin für unsere Mitglieder, weil das Gremium ist, was den weiteren Weg entscheidet und für die Vergangenheit entlastet. Und Vertreter deshalb, weil wir 12.000 Mitglieder haben, wo allein die Räumlichkeit ein Problem wäre. Die Organisation ein Problem. Deshalb gibt die Satzung und das Genossenschaftsheer, dass man bei solch großen Genossenschaften Vertreter wählt. Und diese Vertreter bilden dann das Gremium, was die Willensbildung für die Mitglieder vollzieht.
1: Mit einem Marktanteil von über 25% ist die Volksbank Pirna in der Region fest verankert. Mehr als 33.600 Kunden zählt die Genossenschaftsbank, Tendenz steigend. Die Bilanz für das Geschäftsjahr 2025 ist eine gute, die zweitbeste in der 168-jährigen Bankgeschichte.
3: Besonders stolz bin ich natürlich darauf, dass wir weiter ordentliche Zuwächse haben. Wir wachsen doppelt so schnell wie der Durchschnitt aller Volksbanken bei uns im Verband, was die Kundenkredite angeht, was die Kundeneinlagen angeht. Auch bei Mitgliedern und Kunden haben wir Zuwächse und das zeigt, dass wir, glaube ich, eine sehr gute Stellung hier in der Region haben und die sich auch in den Zahlen letztlich ausdrückt.
1: Das Bankgeschäftsvolumen stieg 2025 erstmals auf 1,6 Milliarden Euro. Besonders stark waren die Zuwächse im Kreditgeschäft. Allein die Vergabe von Firmenkrediten ist ein starker Wachstumsmotor.
3: Wir sind eine Bank, die, sagen wir, sich wirklich der Region verpflichtet fühlt. Wir verdienen unser Geld hier, wir sind nicht an der Börse aktiv, wir machen keine spekulativen Geschäfte, keinen Wertpapierhandel. Deswegen ist das Kundenkreditgeschäft für uns die tragende Säule unserer Ertragskraft. Und deswegen ist es ganz besonders wichtig, auch in dem Bereich zu wachsen.
1: Die Volksbank Pirna ist breit aufgestellt. Als Großvermieter in der Region wird sie ihrer Verantwortung gerecht. Ebenso trägt der Verkauf von Edelmetallen zum positiven Geschäftsergebnis bei. Die Volksbank Pirna ist vor Ort erreichbar und wird das auch in Zukunft bleiben.
3: Auch in 26 haben wir den Schwung aus 25 mitgenommen, haben weiter gute Zuwächse, sind auch bei der Ertragslage im Rahmen unserer Planung und hoffen natürlich, dass nicht irgendwelche geopolitischen Ereignisse da eventuell Auswirkungen auch letztlich dann auf unsere Bilanz haben.
1: Kontinuität ist für die Volksbank Pirna der Schlüssel zum Erfolg. Keine Filialschließungen, kein Stellenabbau. Auch sind die Entscheidungsträger ein eingespieltes Team. Bei der Vertreterversammlung wurden Thomas Gischke und Henrik Schulz erneut in den Aufsichtsrat gewählt.
2: Es ist der wichtigste Faktor für den Erfolg, dass die Mitglieder mitziehen. Natürlich braucht man einen Vorstand, der sein Geschäft versteht, Ideen hat, Visionen hat, die dann auch in der Lage ist, umzusetzen und die Mitarbeiter mitzunehmen, die Mitglieder in der Versammlung zu motivieren, diesen Weg mitzutragen, uns als Aufsichtsrat natürlich auch, wobei wir immer den kritischen Blick noch haben. Ich denke, so wie wir es jetzt haben, 110 Mitarbeiter, 11 Auszubildende, 2 Vorstände, die zusammenpassen, besser geht es eigentlich nicht.
1: Vom erfolgreichen Geschäftsjahr profitieren die Mitglieder. 3% Dividende zahlt die Bank je Genossenschaftsanteil. Darüber hinaus hält die Volksbank Pirna an ihrem breiten sozialen Engagement fest. Bei der Vertreterversammlung erhielt die Bergwacht Sächsische Schweiz insgesamt 15.000 Euro für den Wiederaufbau ihrer Rettungshütte in Rathen. Der Sturm im Juli hatte das Gebäude mitsamt den Rettungswegen stark beschädigt. Eine Spende von 5.000 Euro kommt von der Volksbank Pirna, weitere 10.000 Euro von der hauseigenen Stiftung.
4: Mich hat das persönlich sehr berührt, weil ich jahrelang selbst im Katastrophenschutz im Deutschen Roten Kreuz in Dresden tätig war und da aus eigener Erfahrung weiß, wie viel Kraft, Mühe und persönliches Engagement hinter so einem Ehrenamt eigentlich stehen. Und deswegen wollen wir hier ganz konkret die Bergwacht damit unterstützen, das schnell wieder aufzubauen, die Wache wieder in Ordnung zu bringen, aber auch gleichzeitig damit verbunden, einfach mal Danke zu sagen. Danke für das Ehrenamt.
1: Die Bogensporthalle in Lohmen bot für die Vertreterversammlung der Volksbank Pirna zum wiederholten Male den festlichen Rahmen. Comedian Chris Böttcher den kulturellen Höhepunkt. Sein Programm unterhielt die fast 200 Gäste mustergültig. Die Mischung passte an diesem Abend: gute Zahlen, gutes Essen, gute Unterhaltung. Die Volksbank Pirna bleibt sich treu.
5: In Freital beginnt am Montag der erste Schultag für drei

0: 123 Kinder. Oberbürgermeister Uwe Rumberg gratuliert den ABC-Schützen schon jetzt. Die Stadt Freital investierte in moderne Lernbedingungen an den 7 Grundschulen der Stadt. Während der Ferien wurden umfangreiche Reinigungs- und Instandhaltungsarbeiten durchgeführt, berichten die Technischen Werke Freital. Die Maßnahmen umfassten unter anderem eine Grundreinigung und Renovierungsarbeiten mit einem Gesamtaufwand von rund 190.000 Euro. Um die Sicherheit der Schulkinder zu gewährleisten, werden in der ersten Woche nach den Sommerferien verstärkte Kontrollen zur Schulwegsicherheit durchgeführt. Nach dem Sturmereignis Ende Juli in der Sächsischen Schweiz sind ab heute einige Wanderwege wieder freigegeben worden. Laut Landratsamt Sächsische Schweiz-Osterzgebirge können Amselgrund, Schwedenlöcher und Ganzweg teilweise wieder betreten werden. Einige Bereiche bleiben jedoch gesperrt, darunter Wehlgrund und Raber Kessel. Die Allgemeinverfügung wird laufend angepasst. Verstöße können mit Bußgeldern bis zu 10.000 Euro geahndet werden. Die Kindertagesstätte Sörnewitzer Kinderwelt erstrahlt nach einer Fassadensanierung in neuem Glanz. Für rund 108.000 Euro wurden unter anderem Putzausbesserungen und ein Schutzanstrich vorgenommen, teilt die Stadt Coswig mit. Historische Elemente wie Sandsteingewände wurden sorgfältig instand gesetzt, während der Kita-Betrieb ungestört weiterlief. Am 20. August startet auf Schloss Wackerbarth die Weinlese mit der sächsischen Spezialität Goldriesling im Weinberg Paradies. Laut Till Neumeister vom Staatsweingut wird anschließend Solaris für Federweißer geerntet. Weinfreunde können das Ergebnis bei den Tagen des offenen Weinguts am 29. und 30. August probieren. Der Landkreis Sächsische Schweiz-Osterzgebirge sucht zum Januar 2027 eine neue Kreiswegewartin oder einen Kreiswegewart für das rechtselbische Betreuungsgebiet Sächsische Schweiz. Landrat Michael Geisler hebt hervor, dass diese Ehrenamtlichen maßgeblich zur Pflege des Wanderwegenetzes beitragen und Interessenten sich bis zum 7. September bewerben können. Unbekannte haben in Meißen einen Geldwechselautomaten aufgebrochen. Laut der Polizei gelangten die Täter gestern in einen Technikraum einer Waschanlage an der Rosa-Luxemburg-Straße und stahlen eine Geldkassette mit rund 500 Euro. Der Sachschaden beträgt etwa 300 Euro. In Radebeul ist ein Radfahrer unter Drogeneinfluss gestürzt. Am selben Tag gegen Mittag fuhr der 21-Jährige auf der Nizza-Straße, als er plötzlich fiel und sich leicht verletzte. Die Polizei stellte fest, dass er Cannabis und Amphetamine konsumiert hatte und zudem Haschisch bei sich trug. Eine Blutentnahme wurde veranlasst und es wird wegen Trunkenheit im Verkehr ermittelt. Eine Scheune in Zeithain ist gestern Nachmittag abgebrannt. Die Feuerwehr konnte verhindern, dass die Flammen auf ein angrenzendes Wohnhaus übergriffen. Die Ursache des Feuers wird derzeit von Brandursachenermittlern untersucht. Ein Mopedfahrer hat bei einem Unfall in Dippoldeswalde schwere Verletzungen erlitten. Gestern Abend kollidierte ein Mercedes-Fahrer beim Verlassen eines Parkplatzes mit dem 17-Jährigen auf seiner Simson-Maschine. Der Jugendliche wurde ins Krankenhaus gebracht. In Heidenau sind heute in den frühen Morgenstunden eine Frau und zwei Jugendliche in ein Freibad eingebrochen. Der Betreiber bemerkte den Einbruch am Morgen und rief die Polizei. Die drei müssen sich nun wegen Hausfriedensbruchs verantworten. In Pirna ist es zu einem Streit zwischen zwei Radfahrern und einem Motorradfahrer gekommen, der eskalierte. Der Harley-Davidson-Fahrer fühlte sich durch die nebeneinander fahrenden Radler gestört, drängte einen von ihnen ab und schlug ihm schließlich ins Gesicht, bevor er flüchtete. Die Polizei hat Ermittlungen aufgenommen.
1: Nach einer kurzen Unterbrechung geht es um die Jobsuche in der Region. In Radebeul bringt ein besonderes Veranstaltungsformat Unternehmen und Arbeitssuchende direkt zusammen.
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0: Willkommen zurück bei Elbland Aktuell und danke fürs Dranbleiben. Beim zweiten Jobdate im Kulturbahnhof Radebeul stehen persönliche Gespräche statt klassischer Bewerbungsverfahren im Mittelpunkt. Nach der erfolgreichen Premiere in Coswig sollen Arbeitssuchende am 20. August erneut unkompliziert mit Unternehmen aus der gesamten Region in Kontakt kommen.
1: Jobdates heißt ein neues Veranstaltungsformat für arbeitssuchende Menschen und geht nun bereits in die zweite Runde. Im Kulturbahnhof Radebeul findet das zweite Jobdate dieser Art statt und bringt Unternehmen sowie potenzielle Bewerber erneut in lockerer Atmosphäre zusammen.
2: In Personen sind das in Sachsen über 155.000 Menschen, die gerade aktuell eine neue Beschäftigung suchen. Und ich glaube, wir können ein bisschen stolz auf unseren Landkreis sein, der sehr vielfältige Beschäftigungschancen bietet. Denn wir sind die zweitniedrigste Arbeitslosenquote in Sachsen mit 5,8%. In Summe 7.200 Arbeitslose. Ich glaube, das ist zum einen, sage ich mal, der gute Branchenmix im Landkreis Meißen, wo es uns natürlich auch wichtig ist, diese Beschäftigungschancen, die es gibt, den Arbeitssuchenden immer vorzustellen. Und genau deswegen auch das Jobdate in Radebeul. Wenn wir uns das jetzt an den blanken Zahlen nochmal angucken, dann haben wir zwar aktuell im Juli einen Anstieg der Arbeitslosenzahlen, was aber, sage ich mal, saisonal üblich ist. Sprich, Schul- und Ausbildungsende haben eine Rolle gespielt. Aber auch der 30.06. ist so ein typischer Kündigungstermin. Und die Unternehmen lassen sich mit Einstellungen eigentlich bis nach den Sommerferien Zeit. Und dann, sag ich mal, ist noch mal so ein schöner Einstellungstermin im Herbst, September, Oktober, wo man noch mal einstellt. Und auch deswegen 20.08. Jobdate Radebeul. Wenn wir uns die Zahlen im Vergleich zum Vorjahr anschauen, haben wir insgesamt im Landkreis einen Rückgang um 160 Personen. Auch das, sag ich mal, ist keine Seltenheit, weil es gibt sehr, sehr viele Regionen, die im Vorjahresvergleich einen Anstieg haben. Wir haben wenige Helferstellen. Die meisten Stellen sind halt wirklich für Fachkräfte und Experten. Und da stellen wir immer wieder fest, oftmals ist gar nicht bekannt, welche Unternehmen aktuell Personal suchen. Ja, man kann es auch nicht verheimlichen, es gibt auch Unternehmen, die gerade Personal abbauen. Das heißt, die Dynamik auf dem Arbeitsmarkt ist gerade sehr hoch. Und genau deswegen haben wir, und wenn ich wir sage, meine ich die Städte Radebeul und Coswig, das kommunale Jobcenter im Landkreis Meißen und die Agentur für Arbeit, schon im Herbst letzten Jahres uns Gedanken gemacht, wie

0: Fernsehen, Medien, Plakate auf die Veranstaltung aufmerksam geworden ist. Und das spricht eigentlich dafür, dass die Arbeitnehmerinnen, aber auch Arbeitssuchende aus der Region ein hohes Interesse haben, hier sich über Beschäftigungsmöglichkeiten im Landkreis zu informieren. Wir hatten 9 Unternehmen dabei und auch die Unternehmen haben uns nach der Veranstaltung ein positives Feedback gegeben, dass sie gesagt haben, wir konnten viele Gespräche führen. Wir haben gehört, es gab in der Folge Bewerbungsgespräche. Die eine oder andere Einstellung ist auch zustande gekommen, hat nicht immer ganz geklappt. Und das sind die verschiedensten Ursachen, weil natürlich auch mehrere Bewerbungsprozesse laufen oder man sich nicht herausgestellt hat, die Qualifikation stimmt nicht oder die Arbeitszeit passt nicht. Das sind die verschiedensten Gründe, aber dieses Format, unkompliziert Arbeitnehmer und Arbeitgeber zusammenzubringen, das, sage ich mal, hat wirklich toll geklappt.
1: Eines der Unternehmen, das bereits im März vertreten war und nun erneut auf Mitarbeitersuche geht, ist das Radisson Blue Park Hotel und Konferenzcenter Radebeul. Beim ersten Jobdate kam es zwar noch zu keiner erfolgreichen Einstellung, dennoch bewertet das Unternehmen das Format positiv.
2: Wir haben sehr positive Erfahrungen in Coswig gemacht. Wir hatten sehr viele interessante Gespräche, sehr vielfältige Gespräche, waren teilweise Quereinsteiger, waren Leute, die Hilfsjobs gesucht haben, aber auch gelernte Fachkräfte. Es gab viele Bewerbungen im Nachgang, hat sich leider keine Stelle daraus entwickelt, aber umso mehr freuen wir uns jetzt auf Radebeul, weil wir wirklich sehr positive Erfahrungen in Coswig gemacht haben und sind sehr gespannt, was uns da jetzt wieder erwartet.
1: Rund 60 Bewerbungen erhält Sachsens größtes Hotel täglich. Doch passende Fachkräfte zu finden, bleibt eine Herausforderung. Ein Jobdate bietet die Chance, direkt mit Interessenten ins Gespräch zu kommen und nicht in der Vielzahl schriftlicher Bewerbungen unterzugehen.
2: Weil viele Bewerbungen, die wir bekommen, also 60 ist gar nicht so unrealistisch, viele aus dem Ausland sind. Und wir haben auch schon gute Erfahrungen damit gemacht, Leute aus dem Ausland hier nach Deutschland zu holen, die quasi hier bei uns auszubilden und dann auch als Facharbeiter zu übernehmen. Aber regional ist natürlich, möchten wir die Region auch unterstützen und den Arbeitsmarkt da so ein bisschen entlasten und freuen uns, wenn halt Arbeitgeber aus dem regionalen Umfeld bei uns anfangen. Das Spontane ist sehr angenehm. Also viele, wie Sie auch sagen, ist abschreckend, was Vorstellungsgespräche angeht. Das ist natürlich der nächste Schritt. Das ist wirklich nur das erste Kennenlernen. Man kann so ein paar Hemmnisse abbauen, indem man einfach auch mal sich als Arbeitgeber, also die Bewerber wissen dann, was einen als Bewerber, als Arbeitgeber erwartet, wie das Arbeitsumfeld ist. Also wir sind, glaube ich, sehr offen, wenn wir auf die Arbeitssuchenden zugehen. Und das erwartet sie auch hier, wenn sie hier bei uns eine Stelle bekommen sollten. Wir sind ein sehr aufgeschlossenes Team, ein sehr offenes Team, kommunikativ, fröhlich, serviceorientiert. Und das möchten wir in den Gesprächen halt auch vermitteln. Und dann schauen wir halt auch, ob die Bewerber halt bei uns ins Team auch passen würden.
1: Wer glaubt, die Veranstaltung sei nur für Interessenten aus Radebeul oder Coswig gedacht, liegt falsch. Auch für Arbeitssuchende aus Meißen lohnt sich ein Besuch. Die regionalen Grenzen spielen bei der Jobsuche längst keine entscheidende Rolle, betont die Agentur für Arbeit Riesa.
0: Es lohnt sich auf alle Fälle vorbeizukommen, denn es sind nicht nur kostliche Unternehmen und Radebeul-Unternehmen dabei, sondern auch Arbeitgeber aus dem Dresdner Norden mit dabei, es sind aber auch Arbeitgeber aus Klipphausen mit dabei. Und wenn man mal dran denkt, das Gewerbegebiet Coswig, Radebeul, Meißen, das ist ja eigentlich fließend. Wo finden da Stadtgrenzen statt? Und ich glaube, da ist es einfach der Versuch wert, mal zu gucken. Und vielleicht ergibt sich die Chance. Und ich würde jeden eigentlich ermuntern, den Weg auf sich zu nehmen, sich zu informieren. Und vielleicht ergibt sich auch eine ganz andere Möglichkeit, an die man noch gar nicht gedacht hat.
1: Das Jobdate setzt auf persönliche Begegnungen statt auf klassische Bewerbungsunterlagen. Unternehmen und Arbeitssuchende können sich direkt kennenlernen und erste Kontakte knüpfen.
3: Jobdate geht in die zweite Runde. Frau Kasten hatte das schon ausgeführt. Auch die Gründe, warum wir dort als Stadt mitmachen wollen, liegt auch auf der Hand. Wir sind im engen Austausch mit Unternehmen, auch aktuell in der sehr angespannten wirtschaftlichen Lage bei vielen Unternehmen. Wir haben uns sehr gefreut, dass die Stadt Coswig gemeinsam mit Jobcenter und Arbeitsagentur auf uns zukam. Mit dem Gedanken, dass wir ein niedrigschwelliges Angebot schaffen für alle Radebeuler und natürlich auch in der Region, also mit den Coswigern zusammen. In diesem Jahr, wie gesagt, in Radebeul, im Radebeuler Kulturbahnhof wird das Ganze stattfinden. Wir haben in diesem Jahr auch wieder 9 Unternehmen akquirieren können. Gestern hat mich noch ein Unternehmen angerufen und gefragt, ob sie teilnehmen können. Ich freue mich auch darüber, dass es nicht nur Radebeuler Coswiger Unternehmen sind, sondern auch in der Region. Darüber hinaus, Sie wissen alle, wir haben ein großes Wirtschaftswachstum durch den Dresdner Norden auch. Viele Branchen sind ja da auch von den Zulieferbetrieben betroffen. Wir haben 3 Unternehmen aus Radebeul, unter anderem Das Radisson.

0: Wir haben Elbland Kliniken und Hasse Transport, drei ja, sehr starke und große Arbeitgeber bei uns in der Region. In Coswig haben wir zwei Unternehmen akquirieren können. Klepphausen haben wir ein Unternehmen und auch aus dem Dresdner Norden, Global Foundries und Infineon wird teilnehmen an dieser Messe. Und wie gesagt, das zeigt auch nochmal dieser Branchenmix und auch die Regionalität dieser Veranstaltung zeigt auch nochmal, dass wir ja, doch uns stark aufstellen in Radebeul und Coswig und dort auch Maßnahmen treffen, um da entgegenzuwirken. Also das ist auf jeden Fall unsere Hoffnung.
1: Wir merken zunehmend, dass auch junge Menschen oftmals nach einer Ausbildung nicht übernommen worden sind, aus den verschiedensten Gründen. Und genau für diese jungen Menschen ist es natürlich eine tolle Chance, auch dort mal mit Arbeitgebern unkompliziert ins Gespräch zu kommen. Was wir aber sagen müssen, wir haben weniger die Ausbildungsstellen im Gepäck. Dafür, sage ich mal, gibt es ja das Format Radebeul Jobbt oder, sage ich mal, dann am 5.9. in Coswig die Berufs- und Studienorientierungsmesse, wo wir gezielt die jungen Menschen, die auf Ausbildungssuche ansprechen wollen, mit dem Format Jobdate wollen wir wirklich die Arbeitssuchenden, sprich die halt eine sozialversicherungspflichtige Beschäftigung suchen, ansprechen.
2: Nach der erfolgreichen Premiere soll sich das Format damit als feste Plattform am 20. August von 14.30 Uhr bis 17.30 Uhr in Radebeul für die regionale Jobsuche etablieren.
3: Heute zeigte sich das Wetter im Elbland hochsommerlich. Bei viel Sonnenschein und kaum Wolken stiegen die Temperaturen auf bis zu 33 Grad. Insgesamt kamen rund 13 Sonnenstunden zusammen. Ein heißer und trockener Freitag. In der kommenden Nacht bleibt es überwiegend klar. Die Temperaturen gehen auf etwa 16 Grad zurück, sodass es zumindest etwas abkühlt. Morgen legt die Hitze noch einmal deutlich zu. Bei erneut viel Sonne und rund 13 Sonnenstunden steigen die Temperaturen auf bis zu 37 Grad. Nun zur 3-Tage-Aussicht für das Elbland. Am Sonntag wird es mit Höchstwerten um 28 Grad spürbar angenehmer. Neben viel Sonne ziehen zeitweise auch ein paar Wolken durch, insgesamt bleibt der Tag aber freundlich. Der Montag bringt deutlich mehr Wolken und kühlere Luft. Die Temperaturen erreichen noch rund 23 Grad, die Sonne zeigt sich nur noch zeitweise. Am Dienstag bleibt es mit etwa 24 Grad ähnlich mild. Die Bewölkung nimmt weiter zu und die Regenneigung steigt. Zeitweise kann also etwas Niederschlag dazukommen. Nach dem heißen Samstag wird es im Elbland also Schritt für Schritt angenehmer. Zum Wochenstart zeigt sich der Sommer deutlich gemäßigter.
4: Und das war's auch schon wieder mit Elbland aktuell für heute und für diese Woche. 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Danke fürs Zuschauen, kommen Sie gut ins Wochenende und bis nächste Woche.

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1: Liebe Zuschauer, ich begrüße Sie ganz herzlich am letzten Ferientag für die Kids und damit auch zu einer letzten Tag-Aktuell-Ausgabe für diese Woche. Schön, dass Sie dabei sind. Am 12. August wurde es am Himmel duster, zumindest für einige Minuten. Eine Sonnenfinsternis zog über Teile der Erde und sorgte für ein beeindruckendes Naturschauspiel. Auch im Vogtland war sie zu beobachten, allerdings nur partiell. Circa 85% der Sonne waren bedeckt. Sternwarten in der Region boten speziell dafür Beobachtungen an. Wir besuchten die Sternwarte in Geilsdorf im Vogtland.
3: Einige Zuschauer

0: Wir werden jetzt vielleicht stutzen. In Geilsdorf, das wissen viele, gibt es ein Wasserschloss, also eine Ruine. Dass man dort auch eine Sternwarte findet, hat sich noch nicht überall herumgesprochen.
1: In Geilsdorf gibt es seit ungefähr 2 Jahren eine Sternwarte. Gegründet oder Eröffnungsdatum war der 1. Juni 2024. Ich komme ungefähr in derselben Zeitspanne hier mit in das Team rein, betreue das mit einem Kollegen, mit unserem Basti praktisch in der Technik, und die anderen Mitglieder sind praktisch Beobachter. Der Pfarrhof hat es über Spenden finanzieren können und uns erfreulicherweise ungefähr eine Universität entsprechendes Equipment hier hingestellt, und wir nutzen das für die Öffentlichkeitsarbeit. So, hier haben wir das Hauptinstrument oder die Hauptinstrumente der Sternwarte. Hierbei handelt es sich um einen 17 Zoll Kirk oder Dale Kirkham Reflektor der Firma Blendwave. Das bedeutet, der hat 17 Zoll Öffnung als Spiegel, ungefähr 3 Meter Brennweite, und hat hinten dran ein Kamerasystem, was tief gekühlt werden kann, und entsprechende Farbfilter, die hier in dieser runden Vorrichtung hinterlegt sind, gewährleisten, dass wir praktisch tiefe Aufnahmen auch von Nebeln, Galaxien, alles, was draußen irgendwo im Universum ist, ablichten können hier in Geilsdorf. Die Sternwarte an sich begleitet Schülerprojekte, die meistens über einen Lehrer, der bei uns im Team hier mit ist, das ist der Herr Hüttner, an uns herangetragen werden. Und wir machen dort zum Beispiel Planetenaufnahmen oder Galaxienaufnahmen oder auch von Weltraumschrott, der Eintritt in der Atmosphäre, sowas nehmen wir auch gerne mal mit auf, was aktuell ja kein Problem ist bei den vielen Satelliten. Dann haben wir hier ein schönes Projekt gehabt, voriges Jahr am 3. Oktober. Da hat man im Zuge der Maus vom WDR eine Veranstaltung gehabt. Da sind wir mit ausgewählt worden und durften hier für Familien im Vogtland oder in der Umgebung mal einen richtig schönen Familiennachmittag mit Sternwarte und Planetarium in der mobilen Version durften wir hier gerne mal präsentieren. Also grundsätzlich ist es so, dass bei uns jeder die Technik von uns bedienen darf, unter unserer Aufsicht natürlich. Wir geben da auch gerne mal hier diese Fernbedienung mit in der Hand. Derjenige bekommt dann eine Anleitung von uns, wie er das zu bedienen hat. Und dann darf er sogar selber das Teleskop hier bewegen, beziehungsweise auch gerne mal die Kuppel, wer das mal möchte. Da lassen wir also die Leute relativ frei hier mal mit beobachten. Ansonsten haben wir hier ganz tolle Technik auch an der Seite stehen. Da haben wir hier das Großteleskop, das geht nur fotografisch auf der Montierung. Aber dort haben wir eine 16 Zoll Variante, wo die Leute, wer auch immer hier kommt, auf eigenen Wunsch selber beobachten dürfen, Objekte ihrer Wahl. Also wir geben das nicht vor, aber wir begleiten es natürlich gerne, wenn da Hilfe gebraucht wird. Für Interessenten gibt es natürlich immer die Möglichkeit, über die Webseite sternwarte-geilsdorf.de einfach mal zu schauen. Da wird links angezeigt, wann wir kurzfristig da sind. Das ist halt abhängig vom Wetter. Dann blenden wir das ein, ab welcher Uhrzeit wir aufhaben, so auch heute. Das heutige Ereignis ist eine partielle Sonnenfinsternis, die knapp zu 90% durch den Mond eine Bedeckung hier stattfindet über Geilsdorf. Das ist in Spanien eine totale Sonnenfinsternis, hier fast 90% bedeckt, das ist schon ganz ordentlich. Wir machen das heute so, dass wir weitestgehend das nur mit Sonnenfinsternisbrillen machen. Dann stellen wir noch ein kleines Teleskop auf, also ein Spektiv, wo man die Sonne direkt anschauen kann, beziehungsweise auch mit entsprechenden Kameras dann aufnehmen kann.
0: An diesem Tag gab es Anmeldungen, aber auch eine Menge Besucher, die spontan kamen. Was war der Plan?
1: Ja, wir begrüßen erst einmal natürlich herzlich unsere Gäste, und dann wird es relativ wahrscheinlich spontan eingeführt werden, ein wenig Sonnenbeobachtung, warum wir überhaupt heute hier das machen, wegen der Sonnenfinsternis natürlich, und ein bisschen halt das Thema erörtern, was kann ich auf der Sonne überhaupt sehen und was wird dann im Anschluss oben außerhalb hier des Pfarramtes bei der Sonnenfinsternis erleben. Das Problem ist folgendes, unser Horizont ist leider Gottes hier nicht für die Sonnenfinsternis geeignet, weil die Sonne hier in den Bäumen untergehen wird. Deswegen werden wir 500 Meter von hier außerhalb der Sternwarte auf einem Hügel uns positionieren und dann praktisch mit den Leuten gemeinsam

0: gemeinsam hoffentlich ein schönes Sonnenfinsternis erleben.
1: Mein Name ist Jörg Weidauer, ich komme aus Plauen.
2: Ja, und Sie schauen sich heute was an?
1: Ich schaue mir heute mal die Sternwarte in Galsdorf an.
2: Und die Sonnenfinsternis?
1: Mit der Sonnenfinsternis, selbstverständlich.
2: Sind Sie ausgerüstet, Brille mit?
1: Ja.
3: Gegen 19 Uhr gab es dann eine kleine Völkerwanderung in Galsdorf. Frauen, Männer, Kinder und auch Hunde strömten vom Dorf hinauf zum Hügel, immer der Sonne entgegen. Bewaffnet mit Teleskopen, Fernrohren, Fotoapparaten und Sonnenschutzbrillen jeglicher Art. Viele hatten auch Klappstühle und Decken dabei und veranstalteten ein Picknick. Getränke gab es gratis von einem Sponsor. Vor Ort wurden die Beobachter noch einmal besonders in Sachen Sicherheit eingewiesen.
0: Also das Wichtigste bei der Sonnenbeobachtung ist erstmal, dass eigentlich, wenn Kinder in der Umgebung sind und wir hier in einer öffentlichen Öffentlichkeitsarbeit stehen, dass Teleskope nicht unbeaufsichtigt praktisch hier dort stehen und auf die Sonne einfach gerichtet sind, ohne dass ein Erwachsener von uns hier das kontrolliert. Grund ist, ein Blick durch die Sonne oder auf die Sonne durch ein optisches Instrument ist sofort die Erblindung des Auges und die Schädigung auf Dauer. Das kann man also nicht mehr reparieren. Zu dem Zweck ist jedes Sonnenteleskop mit einem Filter vorne am Objektiv oder bei uns über einen Herschelkeil bzw. über ein Spezialfiltersystem von Lund. In dem Fall so ausgestattet, dass das ein zertifizierter Sonnenfilter ist und hier keine Augenschädigung auftreten kann. Das ist ganz wichtig. Niemals einen Feldstecher irgendwo auf die Sonne halten, auch wenn man denkt über den Dunst am Horizont, das geht schon. Nein, das geht nicht. Die Augen werden definitiv einen Schaden erleiden, auch wenn man denkt, dass man das nicht hat. Stichwort Sonnenfilterbrillen. Also auch wir haben hier die sogenannten Sophie-Brillen im Einsatz. Da haben wir im Vorfeld schon welche erworben. Die werden wir hier dann auch mit austeilen an die Leute und wollen sie auch gerne hinterher wieder haben für die nächsten Ereignisse dieser Art.
3: Einige Besucher hatten Eigenbauten mitgebracht. Eine Schweißerbrille tat es auch. Langsam kam der ersehnte Moment heran.
0: Es ist ein ganz tolles Erlebnis. Für viele ist es so, die Sonne wird verfinstert und dann gehen die meisten Leute. Für mich ist es so, ich schaue das Ereignis von Anfang bis Ende eigentlich an. Heute haben wir das Problem, wir sehen den Anfang, sehen die Mitte, wenn wir Glück haben, mit dem Horizont ganz genau. Das müssen wir sehen, wie das läuft dann. Und dann wird das Problem sein, dass die Sonne natürlich untergeht mit einer Sichel. Das ist aber eingeplant, das ist auch ähnlich unten in Spanien so. Bloß die haben da unten das Glück, dass die dort eine Totalität haben. Wir haben hier zu 90% sogar eine Verfinsterung der Sonne. Das ist aber auch schon ganz schön toll.
3: Toll war aber nicht nur die direkte Beobachtung des Vorgangs, sondern das Gesamterlebnis. Für manche Menschen ist die Sonnenfinsternis weit mehr als ein astronomisches Ereignis. Sie beschreiben den Moment als überwältigend, andere als geradezu magisch. Unter den Zuschauern waren sicher auch Menschen, die eine besondere Beziehung zur Sonne haben. Für Sonnenanbeter und spirituell orientierte Menschen kann das Ereignis ein außergewöhnlicher Moment sein. Eine Gelegenheit, innezuhalten, sich auf die Natur zu besinnen und die eigene Verbindung zum Himmel zu spüren. Doch unabhängig davon, ob jemand wissenschaftlich interessiert, spirituell oder einfach nur neugierig ist, die Faszination verbindet die Menschen. Fremde stehen plötzlich nebeneinander, zeigen gemeinsam nach oben und erleben denselben seltenen Moment. Man muss nicht nach Ibiza reisen, um einen schönen Sonnenuntergang zu genießen. Das kann man auch zu Hause.
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6: Seit Dienstagabend um 18.18 Uhr sind die Feuerwehren bei einem Großeinsatz im Schwarzen Holz in Mesbach im Einsatz. Der Einsatz dauert auch bei unserem Redaktionsschluss am heutigen Freitag noch an. In der Nacht waren erneut rund 130 Einsatzkräfte im Gebiet. Immer wieder mussten frisch aufflammende Glutnester bekämpft werden. Um effizient vorzugehen, wurden Luft- und Bodeneinsatz eng miteinander verknüpft. Weiterhin wird mit der Drohne der Johanniter gearbeitet. Wo die Drohnendaten erhöhte Temperaturen anzeigten, wurden die Kreisregner gezielt platziert und unterstützten die Feuerwehren. Unverändert wichtig bleibt die manuelle Arbeit am Boden. Erde wird umgegraben, damit das Löschwasser die nötige Eindringtiefe erreicht. Vor Ort hat das THW auch eine stabile Wasserversorgung aufgebaut. Die eigens errichtete 2,3 Kilometer lange Schlauchleitung sichert den ständigen Löschwasserbedarf vor Ort. Der Einsatz von Löschschaum ist in dem betroffenen Gebiet untersagt, da es sich um ein Wasserschutzgebiet handelt. Das Einsatzgebiet erstreckt sich unverändert über die 7 Hektar. Das Betretungsverbot für den betroffenen Wald gilt weiterhin uneingeschränkt. Der Fachbereichsleiter für Sicherheit und Ordnung, Dr. René Schreiter, richtete einen Appell an die Bürger. Trotz der am Wochenende anstehenden Schulanfangsfeiern bittet er die Bürger, auf private Feuerwerke und Pyrotechnik zu verzichten.
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7: Kürzlich haben wir Ihnen in einem Beitrag das Treunerschloss vorgestellt. Falls Sie diesen verpasst haben sollten, Sie finden ihn wie alle unsere Beiträge auf unserem YouTube-Kanal TV Westsachsen. Am vergangenen Wochenende inklusive Freitag fand die größte und bekannteste Veranstaltung, das Treunerschlossfest, statt. Einer der Höhepunkte war die offene Feldschlacht am Sonntagvormittag.
8: Das Treuner Schlossfest bot den Besuchern an drei Tagen ein umfangreiches Programm.
9: Auftakt ist dann der Freitagabend, dann das ist eher eine gemütliche Runde dann sozusagen, dann mit Musik und geselligem Beisammensein. Ja, und der Samstag als Haupttag sozusagen, da findet dann die Schlosserstürmung als Höhepunkt sozusagen statt. Und am Abend haben wir dann natürlich wieder Musik dabei gehabt und es gab sehr viel Essen zu trinken und so weiter. Und heute zum Sonntag ist dann sozusagen nochmal eine offene Feldschlacht geplant, wo dann letzten Endes dann nochmal ordentlich gekämpft wird und auch geschossen wird, dass da die Wände wackeln quasi beim Schloss.
8: Bevor die Schlosswände wackelten, wurden die Gäste mit Blasmusik eingestimmt.
9: Genau, Treuner Blasmusikanten machen heute den Anfang um 10 und wie gesagt, auf um 11 ist dann die offene Feldschlacht, da geht es dann nochmal richtig zur Sache. Und dann circa gegen 14 Uhr sind wir dann am Ende dann von der Veranstaltung.

0: Heuer feierte man das 21. Schlossfest. Den Schlossverein gibt es aber schon länger.
1: Der Schlossverein an sich hat sich vor 25 Jahren begründet, also wir feiern dieses Jahr auch noch unser 25-jähriges Bestehen. Ja, und ja, das hat sich dann irgendwo ergeben, die organisieren sich quasi selbst und diese Truppen, die dann hier einmarschiert sind. Und so, das war am Anfang dann vom vorherigen Vereinschef sozusagen organisiert. Der Uli Leibold war damals der Chef. Und ja, und da kam die Idee von einem Schlossfest und mit dem dementsprechenden Rahmenprogramm. Und die Jungs spielen sozusagen den 30-jährigen Krieg nach, was quasi auch die Zeit ist. Kurz vor dem 30-jährigen Krieg ist ja das Schloss sozusagen erbaut worden. Und deswegen passt das ganz gut in die Geschichte sozusagen. Und ja, deswegen ist das seitdem auch ein gute Tradition und sind immer mehr Leute, die sozusagen dazukommen. Wir kriegen langsam ein Platzproblem, weil die Zelte müssen ja auch irgendwo aufgebaut werden und so weiter. Und dieses Jahr haben wir mit fast 20 Vereinen quasi sozusagen den mittlerweile größten Ansturm sozusagen aufs Schloss gehabt.
0: Auch die Gäste kommen jedes Jahr zahlreich, denn das Programm kann sich sehen lassen. Und außerdem?
1: Wir machen das alles eintrittfrei und das basiert alles auf Spenden. Wir finanzieren das ausschließlich durch Spenden. Und deswegen sind wir natürlich über jeden Euro dankbar, der dann auch bei uns in der Büchse landet. Ja, weil der Aufwand ist ja doch immens, den wir da betreiben dafür. Und wie gesagt, wir wollen einfach, dass das Ganze keinen Eintritt kostet, damit auch wirklich jeder Zugang zu der ganzen Veranstaltung hat. Und das soll ja auch, wie gesagt, auch für unser Schloss letzten Endes dann für die Renovierungsarbeiten dann einfach ein bisschen Geld rüberkommen. Und das, wie gesagt, das wird eigentlich gut angenommen. Das funktioniert hier das Jahr eigentlich auch super gut.
0: Inzwischen rückte der Zeitpunkt der Schlacht immer näher. Jürgen Werner aus Nürnberg ist einer der Teilnehmer und er fungiert auch als Pressesprecher. Er schilderte uns die drei Tage aus Sicht der Militärvereine.
2: Die ersten kommen schon am Donnerstag, am Freitag ist dann der Anreisetag, großer Lageraufbau. Großes Hallo, weil man sieht sich ja nicht jede Woche. Und dann werden die Lager aufgebaut und dann gibt es auch das erste gemütliche Beisammensein. Wir sind so 200, 250 Leute da, die alle aus dem Hobby kommen. Man kennt sich gegenseitig, weil man trifft sich ja immer wieder bei solchen Veranstaltungen. Und dann ist, wie gesagt, am Freitag erstmal das große Hallo und der Abend wird dann sehr gemütlich miteinander verbracht.
0: Natürlich wird auch in den Zelten geschlafen. Nicht alle sind so komfortabel und groß wie das des Fähnrichs.
3: Das ist jetzt ein Zelt, also sehr nobel eingerichtet für einen Offizier. Normalerweise in so Zelte drinnen, wenn sie überhaupt Zelte hatten, waren 4 bis 6 Mann untergebracht. Ein Offizier hat das Vorrecht, dass er sich da drinnen alleine mit seiner ganzen Bagage, mit seinem ganzen Gepäck da drinnen aufhalten kann.
0: Woher kommen die Darsteller?
2: Wir haben hier Gruppen aus ganz Deutschland, also Süddeutschland, Memmingen, Nürnberg ist vertreten. Wir haben hier Gäste aus Tschechien da, die schon seit Jahren hier nach Treuen kommen. Und wir haben auch die weitesten Gäste, dürften aus den Niederlanden sein, mit denen wir auch schon viele Jahre zusammenarbeiten. Und mit denen wir viel auf diese Lager fahren, wie hier in Treuen, diese Geschichte nachspielen. Das ist eigentlich ein ganz europäisches Hobby und das ist auch weit verbreitet. Also wir sind nicht nur hier in Treuen, sondern auch in vielen anderen Ländern. Die offene Feldschlacht, wir haben wie gesagt gestern das Schloss eingenommen, haben jetzt hier unser Feldlager bezogen. Und es werden dann die kaiserlichen Truppen kommen und versuchen, uns das Schloss und das Feldlager wieder abzunehmen. Das ist in der Regel so, dass die aufmarschieren. Man trifft sich zu einem Palais. Es wird also verhandelt, gibt es eine Schlacht, gibt es keine Schlacht. Wenn es zur Schlacht kommt, wird da drinnen vereinbart, okay, wir schießen jetzt aufeinander. Wir versuchen, das Lager von euch wieder wegzunehmen. Man versucht dann, den Gegner ein bisschen auf die Schippe zu nehmen. Und nach diesem Palais wird es dann ernst. Normalerweise beginnen die Kanonen dann zu feuern. Und dann geht es irgendwann in den Infanteriekampf mit Pikenieren und Musketieren, der dann am Schluss natürlich zeigen wird, wer das Feld beherrschen wird.
0: Soll heißen, wer am Ende gewinnt, ist offen. Die Schlacht sieht jedes Jahr anders aus. Hier wird zwar Geschichte nachgespielt, aber wie sich das zu jener Zeit hier genau im Detail zugetragen hat, das weiß man nicht genau.
2: Also hier in Treuen, soweit ich weiß, ist das Schloss von den Schweden eingenommen worden. und wurde auch wieder zurückgegeben. Also es ist ein tatsächlicher historischer Hintergrund hier in Treuen. Und der 30-jährige Krieg war ja in ganz Deutschland und hat hier auch überall in allen Gegenden seine Spuren hinterlassen. Und insofern ist dieses Szenario, auch wenn es jetzt nicht hundertprozentig zutrifft, schon etwas Realistisches und hat schon was mit der Geschichte zu tun. Vielleicht war es nicht hier in Treuen, vielleicht war es auch in Plauen oder in Hof oder sonst irgendwo in der Gegend hier. Aber solche Dinge haben sich tatsächlich abgespielt. 30 Jahre lang, die Deutschland am Ende ziemlich verwüstet hinterlassen.
0: Wer sich mit dieser Zeit beschäftigt hat, der sieht so ein Spektakel eventuell mit anderen Augen.

0: Geschichte kann man in Büchern nachlesen, man kann sich Dokus oder Filme anschauen. Hier sieht man live, wie Schlachten im Dreißigjährigen Krieg ausgetragen wurden. Akteure und Publikum hatten ihren Spaß am Hauen und Stechen. Wer das Schlossfest verpasst hat, wo findet man Vergleichbares?
1: In Deutschland sind wir das nächste Mal in gut 4 Wochen in Breitenbrunn. Es gibt jetzt aber hier auch Bila Hora in Prag, ist eine große Schlacht demnächst. In den Niederlanden sind ein paar kleinere Aktionen. Hier in Thüringen, in Sachsen, weiß ich jetzt nichts. Da haben wir viele Aktionen schon hinter uns gebracht.
0: Aber im nächsten Jahr gibt es ja die 22. Auflage vom Treuner Schlossfest.

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Die Uhr schlägt 5 vor 12. 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
1: Bevor es in der kommenden Woche vorübergehend kühler und wechselhafter wird, zeigt sich morgen der Westsachsenhimmel nochmals von seiner besten Seite. Bei 35 Grad in der Spitze strahlt die Sonne den ganzen Tag über ungetrübt von einem stahlblauen Westsachsenhimmel. Zum Start in den Sonntag erwartet uns ein Mix aus Sonne und wolkigen Abschnitten. Das Quecksilber klettert bis auf angenehme 25 Grad. In den Nachmittagsstunden müssen wir mit gewittrigen Niederschlägen rechnen. Der Montag kommt bei Maxiwerten von nur noch 20 Grad trübe daher. Dann sind gelegentliche Regenschauer möglich. Am Dienstag wechselt sich die Sonne mit wolkigen Abschnitten ab. Das Quecksilber klettert im Tagesverlauf bis auf 23 Grad.
2: Liebe Zuschauer, das war's von Tag aktuell für den Freitag. Wir verabschieden uns von Ihnen, wünschen Ihnen ein schönes Wochenende und natürlich wünschen wir allen Schulanfängern morgen eine tolle Feier und dann am Montag einen guten Start in diesen neuen Lebensabschnitt. Und für alle Autofahrer gilt: Fuß vom Gas, dass die Kleinen auch gut in der Schule ankommen und wieder nach Hause kommen. In diesem Sinne sehen wir uns am Montag wieder. Bis dahin, machen Sie es gut. Tschüss.

Einen schönen guten Abend und herzlich willkommen zu Chemnitz Aktuell an diesem Freitag. Schön, dass Sie mit uns in das Wochenende starten. In unserer heutigen Sendung geht es unter anderem um eine Aktion, die eine alltägliche Situation von Müttern in den Fokus rückt. Obwohl Stillen etwas ganz Natürliches sein sollte, erregt es immer noch Aufsehen in der Öffentlichkeit. Doch dazu später mehr. Außerdem haben wir wieder aktuelle Nachrichten aus Chemnitz und Sachsen für Sie. Zunächst geht es bei uns aber um die kleinen ABC-Schützen. Für tausende Kinder beginnt am Wochenende ein neuer Lebensabschnitt. Sie feiern Schulanfang. Und ab Montag heißt es dann zum ersten Mal Ranzen auf und ab zur Schule. Gerade für Erstklässler ist der Weg dorthin aber eine Herausforderung. Denn im Straßenverkehr

0: fehlt ihnen noch die Erfahrung. Was Eltern jetzt tun können und worauf Autofahrer achten sollten, erfahren sie jetzt. Sie sind klein, unerfahren und sollen sich plötzlich zwischen Autos, Fahrrädern und Berufsverkehr zurechtfinden. Für tausende Erstklässler beginnt nach dem Schulanfang nicht nur der Ernst des Lebens, sondern auch der tägliche Weg durch den Straßenverkehr. Und die Gefahr lauert dabei manchmal ausgerechnet dort, wo Eltern ihre Kinder besonders sicher wissen wollen, direkt vor der Schule. Elterntaxis, zugeparkte Straßen, Zeitdruck am Morgen. Situationen, die für Erwachsene alltäglich sind, können Kinder schnell überfordern. Warum gerade Schulanfänger im Straßenverkehr besonders viel Aufmerksamkeit brauchen, erklärt Jana Ulbricht von der Polizeidirektion Chemnitz.
1: Für die Autofahrer ist wichtig zu wissen, dass Kinder hier noch zu wenig Erfahrung im Straßenverkehr haben und wirklich auch anders reagieren als Erwachsene. Sie erkennen oftmals Gefahren deutlich später oder überhaupt nicht. Und das herannahende Auto wird vom spielenden Kind oftmals nicht ignoriert, aber einfach nicht wahrgenommen. Und insofern liegt hier auch die Bitte an die Autofahrer, besonders vorsichtig vor Schulen oder vor Spielplätzen zu fahren.
0: Für Eltern bedeutet das, Sicherheit auf dem Schulweg beginnt schon vor dem ersten Schultag. Denn plötzlich allein loszuschicken, was bisher fast immer an der Hand von Mama oder Papa unterwegs war, ist keine gute Idee. Die Strecke sollte vorher vertraut sein, Kreuzungen, Ampeln und mögliche Gefahrenstellen ebenso. Wie Eltern ihre Kinder darauf vorbereiten können, dazu hat die Polizei eine klare Empfehlung.
1: Insofern empfehlen wir, doch sehr frühzeitig den Schulweg auch zu üben mit dem Kind, auch zu begleiten, ihm auch zu erklären, wo die Gefahren liegen. Hier gibt es auch Empfehlungen seitens der Schule oder seitens der Orte und Gemeinden, wie der Schulweg sicher gestaltet werden kann, welche Wegempfehlung hier vorliegt. Und wenn die Kinder durch die Eltern zur Schule gebracht werden, ist natürlich unser Appell an die Eltern, nicht nur an das eigene Kind denken, sondern auch den anderen Kindern, die auf dem Schulweg sind, Beachtung schenken.
0: Dabei muss der kürzeste Weg nicht automatisch der beste sein. Ein kleiner Umweg kann sinnvoll sein, wenn sich dadurch unübersichtliche Kreuzungen oder stark befahrene Straßen vermeiden lassen. Doch irgendwann kommt der Moment, an dem die Kinder den bekannten Weg auch selbst meistern sollen. Wie Eltern testen können, ob ihr Nachwuchs dafür schon bereit ist, weiß Jana Ulbricht.
1: Übung macht den Meister, tatsächlich mit dem Kind den Schulweg abgehen, vielleicht das Kind auch mal alleine den Schulweg abgehen lassen und in sicherer Entfernung vielleicht mal beobachten, wie verhält sich das Kind.
0: Während die einen zu Fuß unterwegs sind, werden andere bis vor die Schule gefahren. Morgens treffen dort deshalb innerhalb weniger Minuten Fußgänger, Fahrräder, Busse und Autos aufeinander. Und ausgerechnet der Versuch, das eigene Kind möglichst sicher und bequem ans Ziel zu bringen, sorgt dabei regelmäßig für Schwierigkeiten. Ein Phänomen, das die Polizei an Schulen immer wieder beobachtet.
1: Leider müssen wir an einigen Schulen immer wieder feststellen, dass gerade diese Elterntaxis, sogenannten Elterntaxis, vermehrt zu Problemen führen. Das liegt zum einen an den örtlichen Gegebenheiten, an der Verkehrssituation vor Ort, aber auch daran, dass leider Gottes nicht alle auf die anderen Rücksicht nehmen. Hier bitten wir auch darum, vielleicht auch ein paar Meter weiter weg von der Schule zu parken und das Kind die letzten Meter zu Fuß zu begleiten oder auch die vorhandenen Verkehrseinrichtungen so zu nutzen, wie es vorgesehen ist und nicht in zweite Reihe zu parken.
0: Denn morgens zählt für viele jede Minute. Kurz halten, Kind raus, weiterfahren. Doch rund um eine Grundschule kann schon ein einziges, ungünstig abgestelltes Auto dafür sorgen, dass Sichtachsen verschwinden und die Situation für andere Verkehrsteilnehmer unübersichtlich wird. Mit dem ersten Schultag verändert sich deshalb auch für Autofahrer der Alltag. Besonders morgens sind wieder viele Kinder unterwegs, die Geschwindigkeiten und Entfernungen noch nicht zuverlässig einschätzen können. Zum Schulstart will deshalb auch die Polizeidirektion Chemnitz verstärkt Präsenz zeigen.
1: Wir werden hier wie in den vergangenen Jahren bereits in den ersten drei Schulwochen verstärkt Kontrollen an den Schulen, an Grundschulen durchführen. Das betrifft zum einen Geschwindigkeitskontrollen dort, wo es angezeigt ist, aber es betrifft natürlich auch insbesondere die Verkehrssituation als solches, wo wir auch versuchen, ein Stück weit regelnd einzugreifen, dort, wo es erforderlich ist.
0: Für die Schulanfänger ist ab Montag fast alles neu. Das Klassenzimmer, die Lehrer, die Mitschüler und für viele auch der tägliche Weg dorthin. Damit sie sicher ankommen, sind aber nicht nur die Kinder gefragt. Eltern können vorbereiten, begleiten und irgendwann loslassen. Und alle anderen Verkehrsteilnehmer können dafür sorgen, dass kleine Fehler nicht große Folgen haben. Denn den Straßenverkehr müssen Kinder erst noch lernen. Rücksicht nehmen können Erwachsene schon heute. Hier können also alle Erwachsenen dazu beitragen, dass die kleinen ABC-Schützen sicher an der Schule ankommen. Bei uns im Programm geht es aber jetzt weiter mit aktuellen Einsätzen des Tages von Polizei, Feuerwehr und Rettungsdiensten.
2: Die Polizei ermittelte

0: am Donnerstagnachmittag einen deutschen Mann, 29, der im Verdacht steht, in eine soziale Einrichtung in der Hilbersdorfer Straße eingebrochen zu sein. Der 29-Jährige wurde festgenommen und befindet sich inzwischen in einer Justizvollzugsanstalt. Die Polizei war am gestrigen Morgen wegen eines Einbruchs in eine soziale Einrichtung in der Hilbersdorfer Straße gerufen worden. In der Nacht zu Donnerstag hatten sich zunächst Unbekannte widerrechtlichen Zugang ins Gebäudeinnere verschafft. Anschließend durchsuchten diese die Räumlichkeiten und entwendeten unter anderem mehrere Laptops sowie einen Tresor, in welchem sich diverse Schlüssel sowie zwei Transponder befanden. Am Donnerstagnachmittag bekamen die Beamten einen Hinweis, dass sich ein Mann, 29, mit einem offenen Haftbefehl in einer Wohnung in der Margaretenstraße aufhalten soll. Der Gesuchte konnte durch die Einsatzkräfte angetroffen werden. Im Rucksack des 29-jährigen Tatverdächtigen fanden die Beamten die Schlüssel und die beiden Transponder, welche unter anderem in der Einrichtung in der Hilbersdorfer Straße entwendet worden waren. Des Weiteren hatte der 29-Jährige einen Fahrzeugschein bei sich, welcher für einen PKW VW ausgestellt wurde. Im Rahmen der Ermittlungen wurde bekannt, dass das Dokument aus dem VW entwendet worden war, welches seit vergangenem Montag in der Hilbersdorfer Straße geparkt war. Aus dem Auto wurde zudem ein Fahrrad entwendet. Wie der Tatverdächtige in den Besitz des Fahrzeugscheines kam und ob er auch für den Diebstahl des Fahrrades in Betracht kommt, muss im Zuge der weiteren Ermittlungen geklärt werden. Nach Beendigung der polizeilichen Maßnahmen folgte für den deutschen Tatverdächtigen die Verbringung in eine Justizvollzugsanstalt. Derweil laufen die Ermittlungen. Am Donnerstagnachmittag kontrollierten Polizisten einen Mann, 33, in der Bernsdorfer Straße. Dabei stellten sie bei ihm mehrere Kilogramm Kupferstücke fest. Der 33-Jährige räumte vor Ort ein, dass Buntmetall im Wert von etwa 150 Euro zuvor von einer nahegelegenen Baustelle entwendet zu haben. Die Polizisten stellten das Diebesgut sicher und fertigten eine Anzeige wegen des besonders schweren Falls des Diebstahls. Wie der Mann genau in den Besitz des Buntmetalls gelangt war, ist Gegenstand der laufenden Ermittlungen. Da gegen den russischen Staatsangehörigen zudem bereits ein Haftbefehl vorlag, nahmen ihn die Beamten vorläufig fest. Am zurückliegenden Mittwoch berichtete die Polizeidirektion Chemnitz über die Festnahme eines 18-Jährigen nach einem räuberischen Diebstahl. Der syrische Tatverdächtige wurde am Mittwoch einem Ermittlungsrichter am zuständigen Amtsgericht Chemnitz vorgeführt. Dieser erließ Haftbefehl gegen den Tatverdächtigen und setzte diesen in Vollzug. Der 18-Jährige befindet sich inzwischen in einer Justizvollzugsanstalt.
1: Wir machen jetzt eine kurze Pause und sind gleich mit spannenden Meldungen aus Chemnitz und Sachsen für Sie zurück. Unter anderem geht es dann bei uns um eine Aktion, die eine alltägliche Situation von Müttern in den Fokus rückt. Bleiben Sie also dran.

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0: Herzlich willkommen zurück zu Chemnitz Aktuell an diesem Freitag. Schön, dass Sie dran geblieben sind. Stillen in der Stadt, im Café oder im Einkaufszentrum. Für manche offenbar noch immer ein Grund, sich einzumischen oder böse Blicke zuzuwerfen. Die Fotoaktion Ich still, wo ich will, möchte genau das ändern. Sie macht das Stillen in der Öffentlichkeit sichtbar und setzt ein Zeichen dafür, dass Mütter ihr Kind stillen können, ohne sich dafür verstecken zu müssen. Wir haben die Aktion in Chemnitz begleitet.
1: Stillt, Girls. Stillt, wo ihr wollt. Stillt, wie ihr wollt. Zeigt dabei so viel Brust, wie ihr wollt, weil die Brust ist so sexualisiert in unserer Gesellschaft.
2: Stillen in der Öffentlichkeit. Eigentlich etwas ganz Natürliches. Und trotzdem sorgt es noch immer für Diskussionen.
3: Wir sind mittlerweile, wir leben in 2026, dass es immer noch so ein großes Thema ist, ist eigentlich echt traurig.
2: Blicke, Kommentare und sogar ein Rausschmiss aus einem Einkaufszentrum. All das haben stillende Mütter in der Öffentlichkeit bereits erlebt. Genau hier setzt die Aktion Ich still, wo ich will an. Fotografin Annika Krickel möchte durch die Porträtaufnahmen das Stillen im öffentlichen Raum sichtbar machen und zeigen, Mütter müssen sich dafür weder rechtfertigen noch verstecken.
4: Prinzipiell ging es mir als Fotografin bei den Bildern gar nicht mal so darum, irgendwie zu provozieren, sondern erstmal einfach nur Sichtbarkeit zu schaffen. Dass man sagt, als Stillende darf man trotzdem überall sein und es gibt halt überall die Situation, dass das Kind plötzlich Hunger hat, reguliert werden muss, indem man ein Bild betrachtet und vielleicht manchmal gestört fühlt, sich selbst zu fragen, was genau stört mich daran eigentlich, gerade wenn ich eine Frau sehe, die im Supermarkt ihr Kind stillt.
2: Die Idee dazu hatte Sirit Böhm Anfang 2025. Sie beobachtete, dass viele Frauen unsicher sind, wo sie ihr Kind in der Öffentlichkeit stillen können und sich aus Angst vor Blicken oder Kommentaren lieber zurückziehen. Für Böhm geht es dabei um mehr als einen unangenehmen Moment. Wenn Mütter überlegen müssen, wo sie ihr Kind versorgen können, kann das aus ihrer Sicht auch ihre Teilhabe am gesellschaftlichen Leben einschränken. Gemeinsam mit Fotografin Annika Krickel entstand deshalb die Idee, stillende Frauen genau dort zu porträtieren, wo ihr Alltag stattfindet, mitten im öffentlichen Raum. Was zunächst als einzelne Fotoaktion begann, entwickelte sich schnell zu einer größeren Bewegung. Ein entscheidender Auslöser war ein Ereignis im Mai dieses Jahres.
4: Da wurde im Mai eine stillende Frau in einem Einkaufszentrum in Saarbrücken weggeschickt. Und daraufhin haben sich dann wieder Frauen solidarisiert mit eben dieser stillenden Frau und haben Bilder extra in dem Einkaufszentrum gemacht, um zu sagen, hey, auch hier gehört still.

0: Kind und bei meinem dritten Kind habe ich auch sehr lange gestillt und da habe ich mir irgendwie nie Kopf gemacht. Also da habe ich immer überall Brust raus und los ging's. Und seit dem Diskurs, ich habe gemerkt, es hat was mit mir gemacht. Es hat mich irgendwie dazu gebracht, mich doch eher umzuschauen. Okay, wo kannst du jetzt stillen? Du willst niemanden belästigen. Und das ist total falsch. Also das ist überhaupt kein Grund, sich zu schämen oder zu verstecken, sondern im Endeffekt sind das patriarchale Strukturen, die uns auch dort wieder einschränken wollen. Und das will ich einfach nicht. Und ich möchte auch einfach nicht, dass es mein eigenes Mindset beeinflusst. Und finde es total toll, dass dieses Projekt hier auch nach Chemnitz gekommen ist.
1: Wie sehr die Reaktionen anderer das eigene Verhalten beeinflussen können, zeigt auch Rumi Tietz. Sie hat sich für die Aktion fotografieren lassen und kennt die Blicke beim Stillen aus eigener Erfahrung.
2: Kommentare nicht, aber negative Blicke. Also es gab vor einem Punkt, da waren wir im Chemnitzsender gewesen, da war sie noch ganz viel kleiner. Sie war auch sehr aufgeregt, hat sie nicht beruhigen lassen. Und was will man denn sonst machen? Ich gucke halt schon, trotzdem, dass sie mich vielleicht ein bisschen verdecke oder halt vielleicht doch mal eher einen ruhigen Ort gehe. Aber wenn sie halt am Schein ist, kann ich nichts machen. Und dann hat man halt so ein paar Leute, die rumsitzen, die einen übelst böse angucken. Nur wenn man eben jetzt halt dort gerade sitzt, sein Kind halt, sagt die Mutter so, muss das jetzt sein? Das finde ich halt wirklich, ist es nicht nachvollziehbar. Und deswegen finde ich die Aktion aber auch so wichtig, weil wir sind mittlerweile, wir leben in 2026, dass es immer noch so ein großes Thema ist, ist eigentlich echt traurig.
1: Genau hier setzt die Botschaft der Aktion an. Stillende Frauen sollen darin bestärkt werden, selbst zu entscheiden, wann und wo sie ihr Kind stillen. Rumi und Michelle haben deshalb eine klare Botschaft für alle, die sich dabei noch unsicher fühlen oder sich von negativen Blicken beeinflussen lassen.
2: Einfach machen. Also mehr als blöde gucken können die meistens gar nicht. Und ich kann das halt voll und ganz nachvollziehen, dass man als Frühstillende, ist auch mein erstes Kind, da am Anfang Angst hat, gerade wegen den blöden Blicken oder Kommentaren halt eben rauszugehen und sich davon halt eben nicht beeindrucken zu lassen. Macht's einfach. Man wird immer mutiger von Mal zu Mal. Irgendwann ist es einem egal. Und ja, und je mehr das halt eben machen, desto mehr wird es, denke ich, auch gesellschaftlich akzeptiert.
0: Stillt, Girls. Stillt, wo ihr wollt. Stillt, wie ihr wollt. Zeigt dabei so viel Brust, wie ihr wollt, weil die Brust ist so sexualisiert in unserer Gesellschaft. Aber im Endeffekt, wir ziehen verdammte Menschen damit groß. Wir schaffen damit Menschen, dass sie gesund, sicher wachsen. Und es ist ein absolutes Wunder. Und das muss man nicht verstecken. Es ist einfach toll.
1: Aus der ursprünglichen Idee ist inzwischen eine Bewegung geworden. Städte organisieren eigene Fotoaktionen, der Hashtag wird weitergetragen. Die Macherinnen hoffen, damit langfristig etwas zu verändern. Nicht nur für Mütter heute, sondern auch für kommende Generationen. Und vielleicht soll sich irgendwann auch rechtlich etwas ändern. In Schottland ist öffentliches Stillen bereits gesetzlich geschützt. Bis dahin bleibt die Botschaft der Aktion klar. Frauen sollen selbst entscheiden können, wann und wo sie ihr Kind stillen. Ohne Scham und ohne sich dafür verstecken zu müssen.
3: Es sollte ganz alltäglich sein und doch braucht es noch solche Aktionen, um hier mehr Bewusstsein in der Gesellschaft zu erreichen. Und bei uns im Programm geht es jetzt weiter mit Meldungen des Tages aus Sport, Kultur und Politik, kurz und kompakt zusammengefasst.
4: Ohne Zuwanderung drohen Ostdeutschland in den kommenden Jahren größere Lücken auf dem Arbeitsmarkt. Laut einer neuen Erhebung des Instituts der Deutschen Wirtschaft sank die Zahl der Beschäftigten mit deutscher Staatsangehörigkeit zwischen 2023 und 2025 um rund 141.000, während die Zahl der Beschäftigten ohne deutschen Pass um etwa 90.000 stieg. Auch für Sachsen ist Zuwanderung wirtschaftlich relevant. Die seit 2015 hinzugekommenen ausländischen Arbeitskräfte trugen 2025 rund 5,1% zur gesamten Wertschöpfung des Freistaats bei. Gleichzeitig gehen viele Beschäftigte in den Ruhestand und ausländische Arbeitskräfte aus Osteuropa kehren zunehmend in ihre Heimatländer zurück. Das Institut der Deutschen Wirtschaft warnt deshalb vor Folgen für Wohlstand und die Versorgung, etwa im Pflegebereich. Für Sachsen wird es damit wichtiger, ausländische Fach- und Arbeitskräfte zu gewinnen und dauerhaft zu halten. Sachsen hat immer noch zu wenige Plätze in Schutzhäusern für Opfer häuslicher und sexualisierter Gewalt. Im vergangenen Jahr mussten mindestens 306 Frauen, die in einem der 17 sächsischen Schutzhäuser Zuflucht suchten, wegen Platzmangels abgewiesen werden. Das ergab eine kleine Anfrage der Abgeordneten Juliane Nagel, Linke, im Landtag. Dazu kommen 20 Absagen von speziellen Einrichtungen für Opfer von Menschenhandel und Zwangsprostitution sowie 50 für Männerschutzwohnungen. Die Zahl der Familienschutzplätze wuchs seit dem vergangenen Jahr zwar von 168 auf 180. Nach den Vorgaben der Istanbul-Konvention müsste Sachsen entsprechend

0: entsprechend seiner Bevölkerungszahl aber 404 Plätze für betroffene Frauen vorhalten. Die Istanbul-Konvention ist ein internationales Abkommen, das Normen zum Schutz von Frauen und Mädchen vor allen Formen von Gewalt und häuslicher Gewalt umfasst. Die Gewerkschaft Erziehung und Wissenschaft, GEW, will sich nicht mit der massiven Abordnung von Lehrkräften an andere Schulen abfinden. GEW-Chef Burkhard Naumann forderte das Kultusministerium auf, die Praxis zu stoppen und gemeinsam nach Lösungen zu suchen. Die Fehler der Vergangenheit dürfen nicht allein auf dem Rücken der Lehrkräfte bekämpft werden, appellierte Naumann. Als Alternative schlug er Arbeitszeitkonten und Anreize für ältere Lehrkräfte vor, um weiter zu unterrichten. Zudem könnte man jungen Lehrkräften Prämien zahlen, wenn sie in Bedarfsregionen gingen. Nach Angaben der GEW wurden im vergangenen Schuljahr rund 3000 Lehrkräfte abgeordnet. Ein Viertel des Unterrichts sei fach- oder schulartfremd erfolgt.
1: Und auch am Ende der Woche zeigt sich der Sommer wieder von seiner sonnigen und heißen Seite. Den ganzen Tag über war Schwitzen angesagt. Ob in der kommenden Nacht mit Abkühlung zu rechnen ist oder doch eine warme Sommernacht ansteht, all das erfahren Sie jetzt in unseren Wetteraussichten für Chemnitz.
2: Der heutige Tag in Chemnitz zeigte sich von seiner sonnigen Seite, mit strahlend blauem Himmel und viel Sonnenschein von morgens bis in die Abendstunden. Die Temperaturen kletterten dabei auf hochsommerliche 31 Grad. In der kommenden Nacht bleibt der Himmel klar und die Sterne sind gut zu sehen. Dabei bleibt es mit rund 24 Grad ausgesprochen mild und lädt zu einer lauen Sommernacht ein. Der morgige Samstag knüpft nahtlos an das sommerliche Wetter an und präsentiert sich erneut durchweg sonnig. Bei bis zu 33 Grad wird es sogar noch etwas heißer als heute, sodass ein rundum strahlender Sommertag bevorsteht. In den darauffolgenden drei Tagen kühlt es merklich ab. Am Sonntag ziehen viele Wolken auf und die Temperaturen erreichen nur noch etwa 24 Grad. Am Montag bleibt es bewölkt bei rund 19 Grad. Zum Dienstag stellt sich dann wechselhaftes Wetter ein, bei dem immer wieder Regen fallen kann, während die Höchstwerte um die 20 Grad liegen.
3: Ja, und auch nächste Woche heißt es wieder in und um Chemnitz Fuß vom Gas. Geblitzt wird auf der Pelzmühlenstraße, auf der Oberfrohnaer Straße und auf der Klaffenbacher Hauptstraße. Wir wünschen Ihnen weiterhin eine angenehme Fahrt. Kommen Sie gut an Ihrem Ziel an.

Das war Chemnitz aktuell vom Freitag. 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Das gesamte Team verabschiedet sich jetzt von Ihnen und wünscht einen angenehmen Start ins Wochenende. Machen Sie es gut.

0: Herzlich willkommen zu Dresden aktuell vom Freitag, den 14. August 2026. Schön, dass Sie wieder mit dabei sind. Wir starten heute mit einer dramatischen Meldung von gestern Abend. Ein schwerer Wohnungsbrand in Dresden-Grunau hat am Donnerstagabend ein Menschenleben gefordert. Im 13. Obergeschoss eines Hochhauses an der Rosenberger Straße stand eine Wohnung in Flammen. Alle wichtigen Informationen dazu, die gibt's jetzt bei uns. Flammeninferno in Dresden. Ein Wohnungsbrand in einem Hochhaus in Dresden-Grunau hat am Donnerstagabend ein Menschenleben gefordert. Das Feuer war im 13. Obergeschoss eines Hauses an der Rosenbergstraße ausgebrochen. Als die Feuerwehr eintraf, schlugen bereits meterhohe Flammen aus den Fenstern. In der Brandwohnung fanden die Einsatzkräfte einen 60-jährigen Mann mit lebensbedrohlichen Verletzungen. Trotz sofortiger medizinischer Versorgung starb er später im Krankenhaus. Hunderte Bewohner mussten das Hochhaus zwischenzeitlich verlassen. Rund 70 Einsatzkräfte waren bis weit in die Nacht mit den Löscharbeiten und Kontrollen beschäftigt. Warum das Feuer ausbrach, ist bisher noch unklar. Die Kriminalpolizei hat die Ermittlungen zur Brandursache aufgenommen. Und jetzt kommen wir zu erfreulicheren Nachrichten. 3 Tage, 11 Bühnen und rund 1000 Künstler. In Dresden startet das große Stadtfest. Insgesamt rechnen die Veranstalter mit rund 500.000 Besucher. Neben dem Programm spielen deshalb auch Sicherheit und Organisation eine wichtige Rolle.
1: Man kann eigentlich 3 Tage über das Fest flanieren und man wird immer wieder was Neues sehen.
2: Insgesamt verteilt sich das Dresdner Stadtfest in diesem Jahr auf 15 Locations mit 11 Bühnen und rund 1000 Künstlern. Den Überblick hat Stadtfests Geschäftsführer Frank Schröder.
1: Wir haben wirklich ein tolles Programm über 3 Tage. Wir haben am Sonntag zum Beispiel Juli, so mein persönlicher Favorit. Aber wir haben eben halt auch viele andere regionale Künstler. Wir haben Sascha Aust mit Band und den ganzen Freunden, die er mit einlädt. Also ja, ich glaube, ein buntes Programm an 3 Tagen.
2: Seit 29 Jahren gehört auch Radeberger zu den Partnern des Stadtfests. Geschäftsführer Olaf Plaumann hat auch in diesem Jahr seine Favoriten.
3: Wir freuen uns natürlich am meisten auf 2 Super Acts. Das eine ist Lexi K. Paul. So ein bisschen die Pioniere des Techno. Wir waren mit denen schon beim Sonne, Mond und Sterne Festival. Ist ja so ein wunderbarer, positiver Dinosaurier. Und dann freuen wir uns auch auf die Band Juli. Das war ja alle mal mit groß geworden, zumindest vielleicht die Älteren. Und ich denke mal, dass da der Theaterplatz voll sein wird, und weil hier dann natürlich auch diese Gassenhauer mitsingen kann.
2: Rund 500.000 Besucher werden in diesem Jahr erwartet. 2025 gab es einen Besucherrekord mit 650.000 Leuten.
1: Ich glaube, gerade für Familien ist wahnsinnig viel gemacht. Also wir haben die Blaulichtmeile, wo die Kleinsten auch wirklich viele Aktionen haben. Wir haben Wissensstraße, wir haben auch einen Führerscheintest. Man kann auch mal eine 3D-Brille aufsetzen und so das Gefühl bekommen, wenn man unter Drogen stehen würde oder viel Alkohol zu sich nimmt, wie man da eigentlich die Welt so wahrnimmt.
2: Am Samstagabend gehört die Hauptbühne dann auch einem Dresdner. DJ SK83 steht ab 23.40 Uhr am Theaterplatz an den Decks.
4: Es wird auf jeden Fall ein richtiger Abriss. Das ist halt wirklich hier kein Stadtfest, wie man sich das vorstellt, sondern das ist ja das größte Stadtfest in Deutschland. Und hier wurde halt auch eine richtige Festivalbühne mit Festival-Acts hingebaut. Über die ganzen Tage ist richtig Programm. Und ich kann mir das natürlich nicht nehmen lassen, hier das absolute Highlight am Samstag sein zu wollen. Ob es so wird, das werden wir sehen. Aber ich bin guter Dinge, dass hier richtig abgeht, so wie die Male, wie ich schon. Also wenn ich in Dresden auflege, ist eigentlich immer extrem gut.
2: Bei so vielen Gästen spielt natürlich auch das Sicherheitskonzept eine zentrale Rolle.
1: Ich kann zum jetzigen Zeitpunkt sagen, dass wir wirklich gut vorbereitet sind, auch mit allen Sicherheitsbehörden das Sicherheitskonzept zur Unterschrift gebracht haben. Wir sind jetzt beim Aufbau des Zufahrtsschutzes. Das ist so vielleicht das Einzige, was auch die Besucher so wahrnehmen werden, wenn sie in das Festgelände hineinlaufen. Aber ansonsten ist die Sicherheit eigentlich so aufgebaut, dass der Besucher hier feiern sollte.
2: Zwischen 18 und 1 Uhr sind Glasflaschen tabu, PET-Flaschen dagegen erlaubt. Gefeiert wird 3 Tage lang quer durch die Innenstadt. Mit dabei ist auch Sachsenfernsehen mit der DVB-Wohlfühloase am Postplatz.
0: Und während wir auf der DVB/Sachsenfernsehenbühne beim Stadtfest das ganze Wochenende über nicht die Reißleine ziehen werden, hat ein Dresdner Kleinunternehmer das jetzt aber schon getan. Denn er liefert ab sofort nicht mehr ins EU-Ausland. Der Grund: die neue EU-Verpackungsverordnung PPWR. Er kritisiert vor allem den hohen bürokratischen Aufwand, der sein Unternehmen vom Wachstum abhalte. Selbst in Brüssel gibt es inzwischen Zweifel an der Regelung.
5: Ab heute liefere ich nicht mehr ins EU-Ausland. Danke, Brüssel.
6: Man kann doch keine Verordnung rausbringen oder ein Gesetz rausbringen und dann sagen, ja, aber haltet euch nicht daran, wir müssen das noch nachbessern.
5: Das ist der geschriebene bzw. gesprochene Vorwurf von Kleinunternehmer André Hörner.
6: Also ehrlich gesagt ist das völlig sinnfrei.
5: Hörner führt in Dresden ein kleines Handelsunternehmen für Schreibgeräte, Geldbörsen und Uhren. Auslöser seines Ärgers ist die neue EU-Verpackungsverordnung PPWR, die seit dem 12. August 2026 grundsätzlich gilt.
6: Naja, letztendlich fordert die EU in ihrer neuen Verordnung, dass wir für jeden EU-Land, in dem wir auch nur ein Paket versenden, einen Bevollmächtigten vor Ort haben.
5: Dahinter steckt die sogenannte erweiterte Herstellerverantwortung. Vereinfacht gesagt soll derjenige, der Verpackungen in einem Land auf den Markt bringt, dort auch für die Entsorgung und Verwertung des späteren Verpackungsmülls mitverantwortlich sein. Die Idee hinter der Verordnung ist, Verpackungsmüll zu reduzieren und dafür zu sorgen, dass Hersteller stärker für die Entsorgung und das Recycling ihrer Verpackung verantwortlich sind.
6: Das hat einen sehr großen operativen Aufwand für uns, weil wir uns beschäftigen müssen. Wir müssen Unternehmen beauftragen. Das kostet natürlich auch Unmengen Geld. Also meine Recherche hat ergeben, so ungefähr 300 bis 400 Euro pro Jahr wird das zusätzlich kosten. Und viele EU-Länder wie Polen oder Zypern versenden wir im Jahr vielleicht 3 Pakete. Das heißt, wir müssen diese Länder von vornherein ausklammern. Das stört unserem organischen Wachstum. Oft ist das einfach so, dass zum Beispiel aus der Schweiz kommen bei uns viele Bestellungen rein. Und erst danach haben wir beschlossen, Werbemaßnahmen in der Schweiz umzusetzen.
5: Wie groß der Aufwand im Verhältnis zum Geschäft sein kann, zeigen Hörners Zahlen. In 12 Monaten machte er nach eigenen Angaben knapp 19.600 Euro Umsatz in 19 EU-Ländern. Einzelne Bestellungen lagen dabei nur bei wenigen Dutzend Euro. Insgesamt würden ihm durch den Versandstopp in einzelne Länder rund 5% Jahresumsatz fehlen. Wir haben den sächsischen Europaabgeordneten Oliver Schenk von der CDU um ein Statement gebeten. Er sitzt im Umweltausschuss des Europäischen Parlaments. Genau dort wird auch über Änderungen an der Regel beraten. Er reagierte schriftlich.
2: Im Kern ist

0: Diese Verpackungsregelung gut, aber sie ist viel zu detailliert, bürokratisch und übergriffig. Gerade für kleine Unternehmen. Bei der Bevollmächtigtenpflicht werde ich mich deshalb für eine vollständige Abschaffung für kleine und mittlere Unternehmen einsetzen. Der Aufwand steht hier in keinem Verhältnis zum Nutzen.
1: Die EU-Kommission hat das Problem inzwischen selbst aufgegriffen und vorgeschlagen, die Bevollmächtigtenpflicht im sogenannten Umweltomnibus vorerst auszusetzen. Beschlossen ist es allerdings noch nicht, dafür braucht es Mehrheiten im EU-Parlament und unter den Mitgliedstaaten. Schenk rechnet mit einer Änderung noch in diesem oder spätestens Anfang nächsten Jahres.
2: Normalerweise müsste doch der Prozess erstmal schauen, ob das Gesetz in der Realität anwendbar und überhaupt nützlich ist, bevor man dann bevor man es beschließt. Und dass man das dann beschließt und sagt, ja, aber das, was wir beschlossen haben, ist Quatsch. Also da fehlt einem halt das Verständnis dafür.
1: Für André Hirner bleibt damit vorerst ein Dilemma. Er müsste entweder die geltenden Vorgaben erfüllen oder eben auf einzelne EU-Märkte verzichten. Ob die umstrittene Bevollmächtigtenpflicht tatsächlich fällt, ist politische Absicht. Aber noch kein geltendes Recht.
3: Nach einer kurzen Unterbrechung geht's hier gleich weiter mit Dresden aktuell. Da schauen wir rüber nach Prohlis, denn dort wurde ein Teil der Stadt mit einem Graffiti tatsächlich verschönert. Bis gleich, bleiben Sie dran!
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Willkommen zurück zu Dresden aktuell. Schön, dass Sie dran geblieben sind. Und jetzt geht's dahin, wo vorher ein dunkler und eher trister Durchgang war. Denn da sorgen jetzt zwei große Wandbilder für Farbe. In der Herzberger Straße in Prohlis hat Graffiti-Künstler Christian Schenk gemeinsam mit der Vonovia einen viel genutzten Alltagsweg neu gestaltet. Zu sehen sind zwei Kinder, die aus unterschiedlichen Perspektiven auf Dresden blicken. Und damit auch ein Stück weit in die Zukunft. Rund zwei Wochen dauerte allein

0: die Umsetzung an den Wänden.
1: Es beseitigt Angsträume und es regt nicht an zu illegalen Graffiti, zu unschönen Graffiti. Hier sagen alle, es ist schön, es gefällt mir.
2: Grau und dunkel war gestern. Im Durchgang an der Herzberger Straße in Dresden-Prohlis ziehen sich jetzt zwei helle Wandbilder über insgesamt rund 60 Quadratmeter. Auftraggeber ist Vonovia. Regionalbereichsleiter Ingolf Stitz sieht darin einen Teil der Verantwortung für das Wohnumfeld.
3: Wir haben im Umfeld hier 4000 Wohnungen in Prohlis als Vonovia. Das heißt, es sind 8000 Menschen, die bei uns wohnen. Und letztlich sind wir genau für diese 8000 Menschen ja für deren Wohnqualität verantwortlich. Und Wohnqualität ist eben ein Thema, was bei uns nicht nur an der Wohnungstür endet, sondern auch das Drumherum mitgreift. Also sprich Innenhöfe, Wege, Begegnungsstätten und eben auch genau solche Durchgänge wie hier, solche Alltagsorte.
2: Und wo so viele Menschen wohnen, prägt eben auch das direkte Umfeld den Stadtteil. Jörg Lämmerhirt, Stadtbezirksamtsleiter für Prohlis und Leuben, schaut deshalb nicht nur auf das neue Bild, sondern auf den Ort dahinter.
1: Das vorhandene Graffiti, was hier war, war in die Jahre gekommen. Es entsprach damals, Graffiti ist auch Zeitgeschmack, immer wieder. Und moderne Kunst, Ausdrucksweisen. Und es war dunkel. Und hier, und das freut mich ganz besonders, ist es ein helles, ein freundliches Bild ist, dass es die Lebenswirklichkeit der Prohliser abspiegelt, dass es aber nicht die Prohliser Insel ist, sondern dass Prohlis ein integraler Bestandteil dieser wunderschönen Stadt Dresden ist.
2: Diese Verbindung mit Dresden steckt direkt im neuen Motiv. Entworfen hat es Christian Schenk, selbstständiger Graffiti-Künstler aus Dresden. Sein Bild musste dabei auf zwei langen, gegenüberliegenden Wandflächen funktionieren.
4: Auf dem Bild ist zu sehen, ein Mädchen und ein Junge, die auf dem Plattenbau sitzen und Richtung Dresden schauen. Dazu gibt es florale Elemente und das Ganze sollte freundlich und hell gestaltet sein. Es sollte halt weg von diesem klassischen Graffiti, sondern sollte eher mehr so die abstrakte Richtung gehen.
2: Also keine klassische Dresden-Kulisse, sondern ein Motiv mit deutlich mehr Spielraum.
1: Für mich ist das gut investiertes Geld da, weil es beseitigt Angsträume und es regt nicht an zu illegalen Graffiti, zu unschönen Graffiti. Hier sagen alle, und das Feedback habe ich seitens der Bürgerinnen und Bürger hier, es ist schön, es gefällt mir da. Natürlich ist Kunst immer streitbar, aber trotzdem, und das hat mich gefreut, hier ist etwas sehr, sehr Schönes entstanden. Das wünsche ich mir noch an verschiedensten Ecken da, denn so etwas für Geld auszugeben, ist wesentlich besser als Graffiti, was Schmiererei ist, zu beseitigen. Und Graffiti ist für mich eine anerkannte Kunst.
2: Bis so eine Wand allerdings fertig ist, steckt deutlich mehr dahinter als ein paar Tage mit der Spraydose.
4: Der ganze Prozess und die ganze Motivfindung hat ungefähr 2-3 Monate gedauert und die Umsetzung ungefähr pro Wand 7 Tage. Genau, Material wurden ungefähr 120 Sprühdosen verbraucht, kann man immer pauschal schwer sagen. Ansonsten wurde das Wandbild versiegelt mit einem Klarlack, um die Farben zu erhalten. Und ja, hoffen wir mal, dass das lange so hält.
2: Damit ist die Arbeit des Künstlers abgeschlossen. Jetzt muss sich das Bild im Alltag bewähren, denn Kunst im öffentlichen Raum bleibt sichtbar, zugänglich und damit auch verletzlich.
3: Dieser Durchgang hat insbesondere für das Wohngebiet auch eine wichtige Wirkung. Es laufen also ganz viele Menschen jeden Tag hier durch, die auf dem Weg in Richtung des Prohlis-Zentrums sind oder die zur Straßenbahn gehen. Und dann haben wir eben gedacht, okay, dann machen wir hier einen hellen, freundlichen Ort, durch den die Leute künftig gerne gehen. Den Künstler haben wir ausgewählt, weil wir ihn aus einem anderen Projekt, was wir dann nicht umgesetzt haben, bereits kannten. Und verbinden damit die Hoffnung, dass wenn wir hier einen renommierten Künstler nehmen, der wirklich stadtbekannt ist, dass wir eben hier nicht gleich wieder auf dem Graffiti andere Text finden und es wieder übersprayt wird.
2: Wo vorher dunkle und teils beschmierte Wände den Weg prägten, öffnet sich jetzt zumindest optisch der Blick Richtung Dresden. Ein neuer Akzent auf einem ganz alltäglichen Weg durch Prohlis.
0: Und von Prohlis wechseln wir jetzt in unser Podcast-Studio. Und meine Damen und Herren, Sie wissen sicherlich, Dresden ist bekannt für seine vielfältige Kulturlandschaft. Doch die steht zunehmend unter finanziellem Druck. Millionen müssen bei städtischen Einrichtungen und in der freien Szene eingespart werden. Auch für die kommenden Jahre bleibt die Haushaltslage also angespannt. Kulturbürgermeisterin Anne-Kathrin Klepsch spricht darüber, was die Kürzungen konkret bedeuten und wie Dresden seine kulturelle Vielfalt trotzdem erhalten möchte.
5: Bei mir im Studio ist jetzt die Kulturbürgermeisterin Anne-Kathrin Klepsch aus Dresden. Frau Klepsch, wir starten einfach einmal mit einer ganz einfachen Frage. Was macht Dresden für Sie einfach so besonders kulturell?
6: Ja, meines Erachtens ist es die große Vielfalt, die wir haben in der Kultur- und Kunstszene. Wir haben bekannte, berühmte Institutionen. Wir haben andererseits eine vielfältige Subkulturszene und das macht es so interessant, ganz unterschiedliche künstlerische Ansätze.

0: zu sehen, andererseits aber auch zu erleben, wie sich die großen Institutionen und eben die freie Szene da auch gegenseitig, glaube ich, Impulse geben und befruchten.
1: Wie sieht das ganz konkret aus? Das ist ja jetzt nun schon ein bisschen vergangen. Wie stellt sich das konkret dar? Mussten Bildungsangebote weggestrichen werden, Öffnungszeiten verkürzt werden? Wie hat sich das ausgewirkt für die Szene?
0: Na, Fakt ist, dass wir allein auch im Bereich der städtischen Kultureinrichtungen 3 Millionen Euro in diesem Jahr einsparen mussten. Und das zieht sich dann durch alle Bereiche. Das heißt konkret, wir kaufen weniger neue Bücher und elektronische Medien in den Bibliotheken. Wir führen weniger Veranstaltungen durch, weil weniger Honorare da sind. Wir müssen in den Theatern schauen, welche Inszenierung kann eben nicht stattfinden und muss in die Zukunft verschoben werden. Das findet alles statt. Und im Bereich der Förderung der freien Szene haben wir in diesem Jahr auch 550.000 Euro kürzen müssen. Das sind rund 10% des Budgets, das wir bisher hatten. Und das führt leider tatsächlich dazu, dass wir eine ganze Reihe von Projektanträgen nicht in der gewünschten Höhe oder gar nicht bewilligen können. Und andererseits, dass große Einrichtungen, seien es Stadtteilkultureinrichtungen, Gedenkstätten etc., die eigentlich auch mehr Geld bräuchten, weil sie ja auch Personal bezahlen müssen, weil die Energiekosten steigen etc., dass diese freien Träger mit dem stagnierenden Budget auskommen müssen. Und das führt am Ende in der Konsequenz auch dort dazu, dass weniger Geld für Programm und fürs Personal zur Verfügung steht. Und ganz aktuell habe ich das auch als Rückmeldung aus dem Erich-Kästner-Museum, Literaturhaus, dass dann natürlich das immer zu Lasten auch des Programms und der kulturellen Vielfalt geht. Und ich will dazu sagen, wir sind uns, glaube ich, der dramatischen Haushaltslage in den Kommunen bewusst. Und insofern muss auch die Kultur ihren Beitrag leisten. Nur saniert man mit den Einsparungen im Kulturbereich keinen öffentlichen Haushalt, weil dafür die Ausgaben viel zu gering sind, ne? Und demgegenüber macht man aber sehr viel kaputt, was dann gegebenenfalls für immer verloren ist oder nur schwer wieder aufzubauen ist.
1: Und dann lassen Sie uns noch einen kurzen Ausblick in 2027 wagen. Die Haushaltslage, ist ja weiterhin angespannt, aber es steht noch kein Doppelhaushalt für die nächsten 2 Jahre. Wie sieht es denn da im Bereich Kultur aus in den Verhandlungen jetzt?
0: Ich will vielleicht das nochmal zeitlich einordnen, wo stehen wir jetzt? Der Dresdner Stadtrat soll den Haushalt ja im September als Entwurf bekommen und dann gehen die öffentlichen Diskussionen los. Die Verwaltung hat ihre Haushaltsverhandlungen jetzt im Mai und Juni absolviert. Das heißt, es ist so, wie Sie es schon angedeutet haben, wir gehen auch in 27, 28 in einen Konsolidierungshaushalt, weil die Situation eben so angespannt ist. Und das ist ein Problem, weil wir eben über einen längeren Zeitraum an bestimmten Stellen Abstriche machen müssen. Und mich besorgt das insbesondere auch im Bereich der Schulbibliotheken, dass wir dort eben keine neuen Standorte öffnen können und auch nicht in dem Umfang Medien erneuern, wie das notwendig wäre. Mich besorgt das auch an anderen Stellen, weil es ja immer darum gehen muss, dass wir auch eine gesellschaftliche Relevanz und eine Aktualität der städtischen Kultureinrichtung mit dem Sonderprogramm und mit neuen Projekten und Programmen erhalten. Und insofern wird es darum gehen müssen, von anderer Stelle Drittmittel zu bekommen. Und nichtsdestotrotz kann ich sagen, auch wenn ich dafür für Bauen ja nicht zuständig bin, dass ich froh bin, dass es trotzdem gelungen ist, die geplante Sanierung der technischen Sammlung im nächsten Doppelhaushalt auch unterzubringen und auch die Sanierung des Weber-Museums und die Sanierung des Kreuzchor-Alumnates. Diese Projekte sind lang geplant und auch der Erhalt der baulichen Substanz zahlt natürlich ein auf die Arbeit der Kultureinrichtung.
1: Sie haben jetzt auch schon weitere Sanierungen angesprochen, die stattfinden werden. Ist es da aber nicht vielleicht auch ein bisschen die Gefahr, wenn die Gebäude zwar neu saniert sind, aber man braucht ja auch viel Geld für den laufenden Betrieb, für die Ausstellung und so weiter und so fort, dass das vielleicht nicht mehr aufrechterhalten werden kann?
0: Also ich möchte an dieser Stelle weder den Kreuzchor noch die technischen Sammlungen oder das Karl-Maria von Weber-Museum in Frage stellen. Das sind ja die Einrichtungen, wo wir jetzt in den nächsten 2 Jahren auch in eine Sanierung starten. Und das wird eine Gratwanderung sein, eine Herausforderung, mit weniger Geld auszukommen. Aber einerseits will ich doch auf eine Besserung der Situation mit den kommunalen Finanzen hoffen. Das hat sehr viel mit der Regierungspolitik in Berlin, der Wirtschaftspolitik und den Steuereinnahmen und deren Verteilung zu tun. Und andererseits haben wir auch als Stadt Dresden Verpflichtungen, das kulturelle Erbe zu bewahren. Und das ist im Karl-Maria-von-Weber-Museum das historische Sommerhaus, das der Stadt gehört, wo die Ausstellung zum Leben des Komponisten und Dirigenten gezeigt wird. Und es ist bei den Technischen Sammlungen das Erbe des Pentagon-Kamerawerkes aus der DDR und deren Vorläufer. Und das auf die Nachwelt sichtbar zu machen und zugleich zu sagen, wir entwickeln hier einen Ort der Wissenschaften, der Vermittlung in den nächsten Jahren, so wie es jetzt schon erlebbar ist mit dem Mathematik-Erlebnisland und dem Katze-Q Escape Room bei den Technischen Sammlungen, das muss handlungsleitend sein. Und insofern hoffe ich, dass es auch gelingt, externe Fördermittelgeber einzuwerben und Sponsoren, die sagen, mir ist dort ein bestimmtes Thema wichtig und dafür bin ich auch gern bereit, einen finanziellen Beitrag zu leisten.
2: Diebe haben von einer Baustelle in Dresden-Leubnitz, Neu-Ostra, Werkzeug im Wert von rund 2000 Euro gestohlen. Die Tat ereignete sich zwischen Mittwochabend und gestern Morgen. Betroffen war eine Baustelle an der Goppelner Straße. Die Täter öffneten auf unbekannte Weise eine Eingangstür. Anschließend gelangten sie in den Rohbau. Dort stahlen sie das Werkzeug. Sachschaden entstand nach bisherigen Angaben nicht. In Dresden ist heute ein 33-jähriger Iraker als mutmaßliches Mitglied des Islamischen Staates festgenommen worden. Auch seine Wohnung in Dresden wurde durchsucht. Ein weiterer 27-jähriger Beschuldigter wurde in Königstein festgenommen. Beide sollen zwischen 2016 und 2017 als Kämpfer für den IS tätig gewesen sein. Dafür sollen sie auch monatlich bezahlt worden sein. Bei den Durchsuchungen wurden unter anderem Mobiltelefone, ein Laptop und Ausweisdokumente sichergestellt. Das Oberlandesgericht Dresden setzte die Haftbefehle in Vollzug. Die Ermittlungen dauern an. Eine 52-jährige Autofahrerin ist in Dresden-Gorbitz gegen einen geparkten Ford gefahren. Bei dem Unfall gestern Morgen wurde niemand verletzt. Es entstand ein Schaden von rund 9000 Euro. Die Polizei vermutet körperliche Probleme und Medikamenteneinfluss als Ursache. Die Beamten veranlassten deshalb eine Blutentnahme. Außerdem stellten sie den Führerschein der Frau sicher. Gegen die polnische Staatsangehörige wird wegen Gefährdung des Straßenverkehrs ermittelt. In Dresden ist heute am frühen Morgen ein Balkon im 6. Obergeschoss eines Mehrfamilienhauses in Brand geraten. Das Feuer an der Radeberger Straße griff bereits auf den angrenzenden Wohnbereich über. Die Feuerwehr brachte den Brand zügig unter Kontrolle und löschte ihn. Ein Feuerwehrmann wurde bei dem Einsatz leicht verletzt. Er konnte vor Ort behandelt werden und anschließend seinen Dienst fortsetzen. Alle Bewohnerinnen und Bewohner blieben unverletzt. Insgesamt waren 42 Einsatzkräfte vor Ort.
3: Der heutige Tag zeigte sich in Dresden von seiner sommerlichen Seite. Von früh bis spät strahlte die Sonne von einem nahezu wolkenlosen Himmel. Dabei kletterten die Temperaturen auf hochsommerliche 31 Grad. In der kommenden Nacht bleibt der Himmel klar und die Sterne sind gut zu sehen. Es wird dabei nur wenig kühler, die Tiefstwerte liegen bei angenehmen 19 Grad. Der morgige Tag knüpft nahtlos an das schöne Wetter an und wird sogar noch heißer. Die Sonne scheint erneut ungetrübt vom Himmel und die Temperaturen erreichen sommerliche Spitzenwerte von bis zu 36 Grad. In den darauffolgenden drei Tagen ziehen mehr Wolken auf und die große Hitze lässt spürbar nach. Am Sonntag zeigt sich der Himmel überwiegend bewölkt bei rund 28 Grad. Am Montag bleibt es wolkig und deutlich kühler mit etwa 22 Grad. Auch am Dienstag dominieren die Wolken bei rund 23 Grad. Dabei kann es zeitweise zu etwas Regen kommen.
4: Und damit endet unsere heutige Folge Dresden aktuell vom 14. August 2026. Meine Damen und Herren, vielen Dank für Ihre Aufmerksamkeit und vielen Dank, dass Sie bis zum Ende bei uns geblieben sind. 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Da steht die Bühne der DVB und von Sachsen Fernsehen. Da sehen Sie auch mich und meine Kollegen das ganze Wochenende. Ich hoffe, wir können uns dort begegnen. Bis dahin wünsche ich jetzt noch einen wunderschönen Abend und ein wunderschönes Wochenende. Bis Montag. Ciao.

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0: Der 14. August 2026. Guten Abend und herzlich willkommen zu Leipzig aktuell an diesem Freitagabend. Ja, und das sind unsere Themen heute. Ein Loch mitten in Lindenau legt Busse und Bahnen lahm. Wie konnte das passieren? Außerdem Endspurt am Leipziger Hauptbahnhof. Schaffen die Leipziger Verkehrsbetriebe ihre große Baustelle rechtzeitig zum Schulstart? Und wir sprechen mit unserer Reporterin Lilli Marlene Kistner übers Highfield Festival. Dort treffen Festival Fieber und Abschiedsstimmung aufeinander. Das und mehr heute bei Leipzig aktuell. Doch zunächst zu einem Schreckmoment gestern Abend in Leipzig-Lindenau. Mitten auf der Dämmeringstraße ist plötzlich die Fahrbahn eingebrochen. Der Bereich ist seitdem gesperrt, Straßenbahn und Busse müssen ausweichen. Wie es zu dem Loch kommen konnte und wann der Verkehr wieder rollen soll, dazu jetzt mehr.
1: Plötzlich ist ein Stück Straße weg. Mitten im Gleisbett der Dämmeringstraße in Leipzig-Lindenau hat sich am Donnerstagabend ein Loch aufgetan. Gegen 18.15 Uhr brach die Straßendecke an der Ecke William-Sipperer-Straße ein. Polizei, Mobilitäts- und Tiefbauamt sowie die Leipziger Wasserwerke waren vor Ort. Die Straße wurde zunächst in beide Richtungen gesperrt. Nach Angaben der Wasserwerke steckt kein neuer Rohrschaden dahinter. Das Loch sei eine Folge einer Havarie von vor 3 Wochen. Die Stelle muss nun verfüllt werden. Die Arbeiten könnten bis Ende kommender Woche dauern. Das trifft vor allem Fahrgäste der LVB. Die Straßenbahn 7 wird ab Lindenauer Markt nach Miltitz umgeleitet. Zwischen Lindenauer Markt und Bülitz-Ehrenberg fahren Ersatzbusse. Auch die Linie 74 nimmt eine Umleitung. Die Haltestelle Erich-Köhn-Straße entfällt. Bis die Straße wieder geschlossen ist, müssen sich Autofahrer und Fahrgäste in Lindenau also weiter auf Umwege einstellen.
0: Ja, wer in den vergangenen Wochen mit der Straßenbahn durch Leipzig gefahren ist, musste sich vielerorts umgewöhnen. Besonders vor dem Hauptbahnhof, denn dort wurde gebaut. Umleitungen, gesperrte Bahnsteige und veränderte Linienwege waren die Folge. Am Montag beginnt wieder die Schule in Sachsen und dann

0: soll auch an einem der wichtigsten Verkehrsknotenpunkte der Stadt Normalität einkehren. Doch noch wird gebaut. Schaffen die Leipziger Verkehrsbetriebe den Zeitplan?
1: Wir haben die letzten 6 Wochen hier unter hohem zeitlichen Druck und unter auch schwierigen Bedingungen aufgrund der Hitze wirklich alles getan.
0: Und noch immer wird gearbeitet. Vor dem Leipziger Hauptbahnhof sind die Gleisbauer im Endspurt. In 2 Tagen soll alles fertig sein.
1: Also auf der Baustelle wurde im Mehrschichtbetrieb gearbeitet und wir haben ein Investitionsvolumen von 3,2 Millionen Euro.
0: 6 Wochen Baustelle liegen hinter Ihnen. Am Montag beginnt in Sachsen wieder die Schule. Dann sollen hier auch die Straßenbahnen wieder regulär fahren. Doch 2 Tage vor dem geplanten Ende sieht es hier noch ganz schön nach Baustelle aus. Werden Sie wirklich rechtzeitig fertig? Seit dem 4. Juli 2026 erneuern die Leipziger Verkehrsbetriebe die Gleisanlagen an der Westseite des Hauptbahnhofes. Seit Ende Juli können die zentralen Steige A bis D vor dem Hauptbahnhof gar nicht mehr angefahren werden. Straßenbahnen weichen deshalb auf die Westseite, die Wintergartenstraße oder auf andere Strecken durch die Innenstadt aus. Was das für den täglichen Betrieb bedeutet, weiß Tobias Morgner. Er arbeitet bei den Leipziger Verkehrsbetrieben in der Betriebsplanung und beschäftigt sich damit, wie die Bahnen trotz Baustelle durch die Stadt kommen.
2: Also die größte Herausforderung ist natürlich, dass wir hier am Bahnhof ja fast das ganze Straßenbahnnetz vor der Tür verkehren haben. Und dass die Sperrung des Knotens in den letzten 3 Wochen waren ja alle Steige A bis D voll gesperrt, dass das bedeutet, dass die Straßenbahnlinien alle umgeleitet werden müssen. Und wir mussten deshalb ein umfangreiches Ersatzkonzept erarbeiten. Die Fahrgäste mussten sich umgewöhnen. Das war natürlich auch für alle Kunden eine große Herausforderung.
0: Während Fahrgäste andere Wege nehmen mussten, lief wenige Meter weiter auf der Baustelle auf dem Vorplatz des Leipziger Hauptbahnhofes ein Wettlauf gegen die Zeit. Konrad Jentsch verantwortet bei den Verkehrsbetrieben Projekte im Bereich Infrastruktur.
1: Bauliche Herausforderungen sind, dass wir hier insgesamt in diesem kurzen Zeitraum 650 Meter Gleis erneuert haben und darunter ungefähr ein Drittel komplizierte Weichen- und Kreuzungskonstruktionen. Und gerade für diese Kreuzungskonstruktion ist es sehr wichtig, sehr genau und qualitativ hochwertig zu arbeiten. Das ist unter der Hitze wirklich eine Herausforderung.
0: Trotzdem gibt es 2 Tage vor dem geplanten Ende nun eine klare Antwort auf die entscheidende Frage. Werden Sie rechtzeitig fertig?
1: Zum Schulstart werden die Bauarbeiten planmäßig fertig und wir werden die Anlage am Wochenende betriebsbereit übergeben.
0: Damit soll ab Montag zumindest bei den Straßenbahnen vor dem Hauptbahnhof wieder der reguläre Zustand hergestellt sein. Die eigentliche Gleiserneuerung läuft offiziell bis Sonntag, den 16. August. Für die Fahrgäste fällt vor allem ein kompliziertes Umleitungssystem weg, kann Tobias Morgner nachvollziehen.
2: Die Straßenbahn kann jetzt wieder regulär die Steige bedienen. Das heißt, wir fahren hier uneingeschränkt wieder den Bahnhof an mit allen Linien, kehren auch wieder zum regulären 10-Minuten-Takt auf allen Linien zurück, sind auch alle Linien wieder uneingeschränkt im Einsatz.
0: Ganz beendet ist das Kapitel Baustelle am Hauptbahnhof damit allerdings nicht für alle Zeiten. Die Gleise hier würden zu den besonders stark beanspruchten Teilen des Leipziger Netzes gehören. Verschleiß lässt sich deshalb auch künftig nicht vermeiden. Wie lange nun Ruhe ist, kann Tobias Morgner von den LVB nicht versprechen.
2: Also grundsätzlich ist das Ganze ja ein recht hochbelasteter Knoten. Das heißt, irgendeines Tages werden dann hier auch mal wieder Bauarbeiten stattfinden müssen.
0: Ein brisantes Detail. Auch im fast fertigen Bauabschnitt wird wieder Bitumen zwischen Gleis und Beton eingesetzt. Genau diese Bitumenschicht war im Sommer bei großer Hitze offenbar weich geworden und hatte Schienen sowie Straßenbahnräder verklebt. Der Straßenbahnverkehr musste daraufhin fast im gesamten Leipziger Netz eingestellt werden. Warum die Experten der LVB trotzdem an diesem Baustoff festhalten, erklärt Konrad Jentsch.
1: Da ist weiterhin das Gutachten am Laufen. Wir haben gemeinsam mit dem Gutachter quasi Risikoabwägungen durchgeführt und entschieden, dass wir auch hier quasi weiterhin Fugen einbauen. Das ist wichtig, das ist ein notwendiges Bestandteil von einem Straßen- und Gleisaufbau. Und wir müssen damit Risikoabwehr betreiben gegenüber Infrastrukturschäden, die sonst entstehen, zusätzliche Baustopps oder

0: Sperrungen von unserem Gleisnetz.
1: Ab Montag soll vor dem Hauptbahnhof in Leipzig damit weitgehend Normalbetrieb einkehren. Und jetzt kommen wir zu den wichtigsten Meldungen aus Leipzig und Umgebung, kurz und kompakt für Sie zusammengefasst.
2: Ein Großbrand hat am Freitagmittag im sächsischen Pegau, Ortsteil Kitzen, für Aufsehen gesorgt. Laut der Rettungsleitstelle brannten in einer Lagerhalle etwa 2500 Strohballen lichterloh. Der Notruf ging gegen 11.32 Uhr ein und die Feuerwehr rückte mit 19 Fahrzeugen an. Die Einsatzkräfte planen, die Halle kontrolliert abbrennen zu lassen, um eine Ausbreitung der Flammen zu verhindern. Eine riesige Rauchwolke war bis nach Leipzig sichtbar. Ein Feuer hat in der vergangenen Nacht ein leerstehendes Gebäude im Leipziger Stadtteil Volkmarsdorf beschädigt. Laut den Einsatzkräften der Feuerwache 3 brach der Brand gegen Mitternacht in der Zollikofer Straße aus und führte zum teilweisen Einsturz des Dachstuhls. Glücklicherweise wurde niemand verletzt. Die Ursache des Feuers ist derzeit noch unklar und die Polizei hat Ermittlungen aufgenommen, um den Vorfall aufzuklären. Der entstandene Sachschaden konnte bisher nicht beziffert werden. In Leipzig, im Stadtteil Angerkottendorf, hat es am Donnerstagnachmittag einen Brand in einem Kleingartenverein gegeben. Laut der Freiwilligen Feuerwehr Engelsdorf brach das Feuer gegen 14.20 Uhr aus und zerstörte eine Gartenlaube vollständig. Die Flammen griffen auch auf zwei benachbarte Parzellen über und verursachten dort erhebliche Schäden. Glücklicherweise wurde niemand verletzt. Der Sachschaden ist noch unklar und die Polizei hat die Ermittlungen zur Ursache des Feuers aufgenommen. Ein Brandursacherermittler wird dabei helfen, die genauen Umstände zu klären. In Wurzen hat es am Donnerstagmittag einen Balkonbrand gegeben. Laut der Freiwilligen Feuerwehr Wurzen brach das Feuer gegen 11.30 Uhr in der Straße des Friedens aus. Die Flammen beschädigten Gegenstände auf dem Balkon und Teile des Gebäudes. Die Schadenshöhe ist noch unbekannt. Die 21-jährige Mieterin der betroffenen Wohnung wurde mit Verdacht auf einen Schock ins Krankenhaus gebracht. Die Polizei ermittelt nun wegen eines möglichen Branddelikts. Eine 68-jährige Fahrradfahrerin hat sich am Donnerstagmorgen in Leipzig bei einem Unfall schwer verletzt. Laut dem Verkehrsunfalldienst ereignete sich der Vorfall gegen 8.40 Uhr auf der Hans-Dries-Straße. Die Frau wollte nach rechts in einen Kleingartenverein abbiegen, als sie die Bordsteinkante im stumpfen Winkel anfuhr und stürzte. Sie wurde mit schweren Verletzungen ins Krankenhaus gebracht. Der Verkehrsunfalldienst hat den Unfall aufgenommen und untersucht den genauen Hergang. Im Leipziger Westen hat es am Donnerstag einen mutmaßlichen Giftanschlag gegeben. Laut einer Polizeisprecherin wurde ein Gegenstand mit einer unbekannten Flüssigkeit durch das Fenster eines Büros in der Käthe-Kollwitz-Straße geworfen. Die Mitarbeiter bemerkten einen beißenden Geruch und alarmierten die Rettungskräfte, die daraufhin mit einem Großaufgebot anrückten. Verletzt wurde niemand. Die Ermittlungen laufen derzeit, um die genaue Substanz zu identifizieren und den Täter zu finden. Ein Mitarbeiter eines benachbarten Büros vermutet Buttersäure als Ursache des Gestanks. Das gesamte Gebäude musste evakuiert werden und wird weiterhin gelüftet. Die Hintergründe des Anschlags sind noch unklar. Doch ein unzufriedener Klient könnte dahinter stecken, so ein Zeuge vor Ort.
1: Tausende feiern dieses Wochenende am Stürmtaler See. Doch über dem Highfield Festival steht diesmal eine Frage. Ist das tatsächlich der Abschied, ein letztes Mal Highfield Festival? Darüber sprechen wir gleich live mit unserer Reporterin vor Ort. Bleiben Sie dran.
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0: Das ist Leipzig aktuell an diesem Freitagabend. Willkommen zurück. Das Highfield Festival 2026 ist gestern am Stürmtaler See gestartet. Tausende Fans pilgern aber auch heute noch nach Großpösna vor den Toren Leipzigs, bauen ihre Zelte auf und stimmen sich auf die Festivaltage ein. Doch über diesem Partywochenende steht auch die Nachricht, dass es vorerst das letzte Highfield in dieser Form sein soll. Ein großes Problem dieser Festivals sei nämlich die Finanzierbarkeit und das würde zunehmend schwieriger gelingen. Unsere Reporterin Lilli Marlene Kistner ist aber für uns vor Ort. Lilli, wie ist denn die Stimmung bei den Fans? Ist da schon, ich sag mal, Abschied zu spüren oder überwiegt erst einmal die Vorfreude auf das Festival?
1: Ja, Jonas, die Stimmung hier am Stürmtaler See ist auf jeden Fall schon am Beben. Die Leute reisen an mit Campingstühlen, mit Zelten, ganz viel Festivalgepäck, jede Menge Getränke. Aber für die Festivalgäste könnte das vorerst das letzte Highfield Festival sein. Aber bevor sich nach 30 Jahren verabschiedet wird, schauen wir doch erstmal, wie die Stimmung tatsächlich hier ist und wie die Leute heute schon mal hier feiern gehen. Hi, schön, dass ihr hier seid und auf dem Highfield Festival. Was bringt euch denn hierher? Seid ihr das erste Mal hier und was macht das so besonders für euch, die Festivalstimmung?
2: Also ich bin hier, weil meine Schwester gefragt hat.

0: gefragt, ob ich mitkommen möchte. Und ich habe mich voll gefreut, weil das Highfield kannte ich noch nicht. Und ich dachte, ja, kann man ja mal gut machen.
1: Ja, ich bin halt auch das erste Mal hier. Vorher war ich immer nur auf dem Hurricane und Deichbrand. Und irgendwie wollte ich mal was Neues. Und dann, ja, dachte ich mir, warum nicht Highfield?
2: Ja, haben wir uns überlegt, dann fahren wir hier mal hin und ja, testen es mal aus.

0: paar mehr Leute geworden.
1: Ah, sehr cool. Also ihr wart schon auf dem Campingplatz und habt jetzt quasi nur noch Nachschub geholt?
0: Ja, das hat nicht alles im ersten Trip gepasst.
1: Und ihr meintet, ihr seid zum ersten Mal hier auf dem Highfield. Es könnte ja vorerst auch das letzte sein nach 30 Jahren. Wie habt ihr reagiert, als ihr davon gehört habt? Und vor allem, was muss vielleicht auch hier auf dem Festival passieren, damit das unvergesslich bleibt?
2: Also ich dachte mir, schade, dass es das letzte sein wird, weil ich gehe jetzt das erste Mal hin und ich denke, es wird sehr cool. Also würde ich bestimmt öfter gerne kommen wollen. Ich habe gehört, es soll einen See geben und ich war noch nie auf einem Festival, wo es einen See gibt. Also ich bin sehr gespannt und ja, hoffe, dass es sich vielleicht noch ändert und es doch nochmal stattfinden wird.
0: Ja, wir fanden es auch irgendwie schade und wir haben vorhin noch drüber gesprochen, ob nicht vielleicht irgendwas so Special-mäßiges noch kommt. Aber ja, wir sind mal gespannt. Wir haben schon ein paar Theorien aufgestellt, ob schon irgendwie noch ein Special Act kommt oder so, aber ja, mal gucken.
3: Ja, ich bin eigentlich auch hier für den See. Ich habe mich richtig gefreut, dass ich das gehört habe. Und ja, auf die Bands, ne?
1: Also. Und vorher wart ihr ja schon auf anderen Festivals. Was ist denn so, was euch auf Festivals bringt? Warum wollt ihr dahin? Was ist das Gefühl, die Stimmung, der Vibe, der euch immer wieder aufs Festival bringt?
2: Also klar sieht man Acts, aber ich finde den Campingplatz immer am besten. Wir machen mal so Camptouren und irgendwie haben so viele Leute lustige Sachen dabei, so Glücksräder oder irgendwelche coolen Sachen. Und ja, es macht immer Spaß, da rumzugehen und ja, gerade auch so die Offenheit von allen. Also man lernt immer neue Leute kennen, ja.
1: Und gibt es da eine Situation, die dir besonders vom Campingplatz in Erinnerung geblieben ist?
2: Ich würde auch sagen, die Campingtour auf dem Hurricane, die war schon krass.
1: Wart ihr da auch dabei?
0: Ja, ich war da auch dabei und ich fand es auch richtig gut. Das war so lustig. Wir haben richtig coole Leute kennengelernt. Ja, war sehr gut.
1: Und ansonsten bei euch so die Stimmung. Was macht die Stimmung auf dem Festival besonders gut?
0: Also ich finde es auch irgendwie, dieser Campingplatz hat immer so viel Vibe. Auch die Leute sind alle so gut drauf. Alle sind gut gelaunt. Keiner hat irgendwelche Probleme. Und irgendwie alle Probleme werden so für ein paar Tage einmal weggeschaltet. Das ist so gut und jeder ist frei. Das ist irgendwie schön.
3: Ja, das kann ich auch nur sagen, die Menschen sind einfach alle glücklich und das ist halt einfach, ja, die Stimmung.
1: Ja, also Jonas, ich muss auf jeden Fall sagen, die Stimmung hier klingt noch gar nicht nach Abschied. Ich würde sagen, wir lassen es uns jetzt richtig gut gehen bis zum 16.
4: Zeiten, Leute. Es ist mega traurig, dass es zu Ende ist. Was soll das?
1: Ja, wieso? Wie hast du reagiert, als du davon gehört hast?
4: Ja, ich habe geweint. Also wirklich, wirklich, literally.
1: Ja. Okay, krass. Und was muss für dich dieses Festival hier passieren, damit es besonders bleibt?
4: Ja, ich weiß noch nicht. Wir gucken mal. Ich bin noch nicht so überzeugt von dem Aufbau, wie er aktuell ist. Wir gucken mal.
1: Ah, okay. Ja, klingt total spannend. Hier sind einige Leute, die gute Stimmung haben und auf jeden Fall noch ihren Senf dazugeben wollen. Ich würde sagen, wir schauen die nächsten Tage nochmal aufs Highfield. Jetzt aber erstmal zurück zu dir, Jonas.
5: Ja, so machen wir das. Dir viel Spaß beim Highfield Festival und einen ausführlichen Bericht vom Highfield Festival 2026, den wird es am Montag in unserer Sendung geben. Wir werfen jetzt noch einen Blick auf Meldungen, die Leipzig und Umgebung heute sonst noch bewegt haben. Kurz und kompakt.
6: Die Stadt Leipzig hat am heutigen Freitag, dem 14. August, die Notschlafstellen für obdachlose Menschen ganztägig geöffnet. Grund dafür sind die hohen Temperaturen von bis zu 34 Grad Celsius, wie die Stadtverwaltung mitteilte. Ziel ist es, den Wohnungslosen einen kühlen und sicheren Aufenthaltsort zu bieten. Insgesamt stehen in Leipzig täglich 298 Plätze zur Verfügung, verteilt auf verschiedene Einrichtungen. Normalerweise variieren die Öffnungszeiten unter der Woche. Aber aufgrund der Hitze waren die Unterkünfte diesen Sommer bereits mehrfach ganztägig geöffnet. Bürgerinnen und Bürger werden ermutigt, bei Bedarf den Hilfebus der Stadt zu kontaktieren oder in dringenden Fällen Polizei oder Feuerwehr zu informieren. RB Leipzig hat Interesse an Diego Moreira gezeigt. Laut den Verhandlungen mit Racing Straßburg könnte der 22-jährige Flügelspieler bald nach Leipzig wechseln. Die Ablösesumme von über 60 Millionen Euro ist jedoch noch ein Streitpunkt, da Straßburg bisher nicht bereit ist, diese zu senken. Moreira, der kürzlich im Viertelfinale der Conference League gegen Mainz beeindruckt hat, möchte gerne für RB spielen. Sollte der Transfer zustande kommen, würde er die Position von Jan Diomande ersetzen. Trotz dieser möglichen Verstärkung sucht Marcel Schäfer weiterhin nach einem Mittelstürmer für das Team. Die BSG Chemie Leipzig hat in der Regionalliga Nordost einen schwierigen Start hingelegt. Laut Trainer Alexander Schmidt

0: steht der Verein nach 4 Spielen mit nur einem Punkt und einem Tor auf dem letzten Tabellenplatz. Am heutigen Freitagabend trifft das Team im Alfred-Kunze-Sportpark auf den FC Carl Zeiss Jena, einen Gegner, den sie seit 2022 nicht besiegen konnten. Zusätzlich erschweren Verletzungssorgen und eine Rotsperre die Situation für Chemie Leipzig. Trotz dieser Herausforderungen betonte Schmidt auf einer Pressekonferenz, dass es wichtig sei, optimistisch zu bleiben, und appellierte an die Fans, die Mannschaft weiterhin zu unterstützen.
1: Der heutige Tag in Leipzig zeigte sich von seiner besten Seite. Von früh bis spät strahlte die Sonne von einem nahezu wolkenlosen Himmel. Dabei kletterten die Temperaturen auf hochsommerliche Werte um die 33 Grad. In der kommenden Nacht bleibt der Himmel klar und es bleibt durchweg trocken. Die Temperaturen gehen dabei auf 11 Grad zurück. Der morgige Tag präsentiert sich weiterhin heiter und freundlich mit viel Sonnenschein und nur wenigen Wolken am Himmel. Die Temperaturen steigen sogar noch weiter an und erreichen sommerliche Höchstwerte um die 36 Grad. In den darauffolgenden 3 Tagen in Leipzig wird es deutlich kühler und wechselhafter. Am Sonntag zeigt sich der Himmel überwiegend bewölkt, dazu kann es vereinzelt zu Regen kommen, bei Höchstwerten um 23 Grad. Am Montag bleibt es bewölkt und im Laufe des Tages werden Höchstwerte von milden 22 Grad erreicht. Am Dienstag stellt sich dann zeitweise Regen ein, während die Temperaturen ebenfalls 22 Grad erreichen.
2: Und das war Leipzig aktuell für heute. Vielen Dank, dass Sie mit dabei waren. 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Mein Team und ich wünschen Ihnen noch einen schönen Freitagabend, ja, und damit einen guten Start ins Wochenende. Und wir würden uns freuen, wenn Sie auch am Montag wieder mit dabei sind. Bis dahin, machen Sie es gut.

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Zum Wochenende gibt es die Bergzeit mit einem Bergfest. Die Themenübersicht. Himmelsblick, das Bild der Woche. Spitzensport, EHV Aue, Gastgeber für Handballfest. Und Bergfest, gute Stimmung im Kuttengrund.

0: Glück auf! Gute Stimmung im Kuttengrund. Das war am vergangenen Sonnabend. Dieses Wochenende wird es die gute Stimmung hoffentlich auf den vielen Schulanfangsfeiern geben. Und am Montag beginnt dann für die ABC-Schützen der Ernst des Lebens. Dazu wünschen wir den vielen Schulanfängern viel Spaß beim Lernen sowie nette Lehrerinnen und Lehrer, die sie unterstützen. Mögen die Mädchen und Jungen viele neue Freunde finden und zusammen schöne Pausen verbringen. Und die Schulanfänger direkt angesprochen, habt immer Freude daran, Neues zu entdecken und auszuprobieren. Vielleicht habt ihr mit eurer Familie in der vergangenen Woche ja auch schon etwas Seltenes am Himmel entdeckt.
1: Unser Bild der Woche ist die Sonnenfinsternis vom Mittwochabend, auch wenn deswegen die Bergzeit an zwei aufeinanderfolgenden Tagen mit demselben Thema beginnt. Doch ein solches Ereignis ist wirklich ein seltenes Spektakel. Junge Menschen können sich ja schon mal den 3. September 2081 vormerken. Dann wird in Deutschland eine totale Sonnenfinsternis sichtbar. Die jetzt war eine partielle Sonnenfinsternis. Wie hier auf dem Ziegenberg bei Zwönitz wollten die Leute sehen, wie der Mond etwa 80 bis 85% die Sonne verdeckte.

0: Was Außergewöhnliches. Was dem einen die Sonnenfinsternis ist, sind für andere prominente Personen. Weil der EHV Aue ein Jubiläum feiert, kamen bisher schon viele bekannte Handballer von einst und heute zum Gratulieren. Im Zuge eines Turniers waren jüngst der SC Magdeburg mit seinen Stars, Weltmeistern und Olympiasiegern sowie aus dem Norden die SG Flensburg-Handewitt mit 5 amtierenden Weltmeistern ins Erzgebirge gereist.
1: Eine Saisonvorbereitung der Extraklasse erleben in diesem Sommer die Handballer des EHV Aue. Nicht zuletzt zur Freude der zahlreichen Anhänger. Der Grund ist das Jubiläum 100 Jahre Handball in Aue.
2: Ja, Riesen-Event, sieht man ja, glaube ich. Wir haben da viel Herzblut reingesteckt. Es ging ja im Januar los schon mit unserer Legendenwand und Festveranstaltung. Und heute so ein bisschen der Höhepunkt, unser Güsport-Hummel-Cup mit Flensburg, Magdeburg, Leipzig, wir. Das ist schon natürlich ausgenommen von uns, das Who des Handballs, und von daher freuen wir uns riesig, die Mannschaften da zu haben.
1: Gespielt wurde der Intersport GÜ Sport Hummel Cup am 7. und 8. August. Alle Begegnungen hatten ein hohes Niveau und dienten auch den beiden Erstligisten aus Magdeburg und Flensburg sowie dem Zweitligist aus Leipzig, der den Wiederaufstieg in die Bundesliga anstrebt, als Härtetest in der Saisonvorbereitung. Der EHV beginnt die Saison 2026/27 als Drittligist. Am Ende freute sich EHV-Manager Rüdiger Jorke. Was waren das für zwei tolle Tage? Handballkost vom Feinsten, volle Halle, Spaß und Freude an unserem Sport. Stars zum Anfassen, erzgebirgische Gastfreundlichkeit, der Intersport GÜ Sport Hummel Cup war einfach eine gelungene Veranstaltung und der Höhepunkt unseres Festjahres.
0: Für die Sanierung des Kalkwerks Lengefeld gibt es eine finanzielle Unterstützung des Freistaates Sachsen. Infrastrukturministerin Regina Kraushaar übergab dem Museum einen Förderbescheid über 235.440 Euro. Das Geld aus dem Sonderprogramm Denkmalpflege soll eingesetzt werden für den Bau einer Brücke, die den Zugang zur Hängebank und zum Förderschacht mit Turm verbessern sollen. In der nächsten Bergzeit zeigen wir ab Montag einen ausführlichen Bericht zum Thema. Das Referat Rettungsdienst Brand- und Katastrophenschutz des Landratsamtes Erzgebirgskreis zieht an den neuen Standort des Katastrophenschutzzentrums in der Robert-Blum-Straße 21 in Annaberg-Buchholz um. In der Zeit vom 17. bis 19. August sind daher die Mitarbeiter des Referats vorübergehend nicht erreichbar. Sowohl das bisherige Dienstgebäude an der Straße der Freundschaft 11 als auch der neue Standort in der Robert-Blum-Straße 21 bleiben in diesem Zeitraum geschlossen. Für dringende Anliegen ist während des Umzuges eine telefonische Erreichbarkeit unter der eingeblendeten Mobilfunknummer gewährleistet. Ab 20. August sind die Mitarbeiter des Referats voraussichtlich wieder wie gewohnt erreichbar. Im September zieht das Feuerwehrtechnische Zentrum Annaberg-Buchholz ebenfalls an den neuen Standort des Katastrophenschutzzentrums um. Und auch das ist zu beachten. Das historische Archiv des Erzgebirgskreises wird in den kommenden Monaten von Pfaffenhain ins Dienstgebäude nach Annaberg-Buchholz umziehen. Der Umzug des insgesamt 3890 laufende Meter umfassende Archivgutes soll in mehreren Etappen erfolgen. Um dies geordnet, gesichert und fachgerecht zu bewältigen, ist eine Schließung für den Besucherverkehr unumgänglich. Ebenso können schriftliche Anfragen an das Sachgebiet Kreisarchiv beispielsweise für Recherchen, für Ahnenforschung oder Heimatforschung erst nach Beendigung des Umzuges wieder angenommen werden. Für die Zeit des Umzugs wird auch der zweite Standort des historischen Archivs in Aue-Bad Schlema in die vorübergehende Schließung mit einbezogen, um die nötige personelle Unterstützung bei den Vorbereitungsmaßnahmen zu gewährleisten. Sobald der Umzug abgeschlossen ist, stehen beide Standorte wieder vollumfänglich für Benutzer zur Verfügung. Wir kommen zu Verkehrsinformationen. In Aue wird die Schwarzenberger Straße B101 wegen Gewährleistungsarbeiten vom 17. August bis voraussichtlich zum 11. September halbseitig in Einbahnstraßenregelung gesperrt. Diese betrifft den Bereich ab Höhe Bockauer Straße bis zum Abzweig Becherweg.

0: In dieser Bauphase ist eine Befahrung der B101 nur in Richtung Lauder-Schwarzenberg möglich. Ebenso kommt es in diesem Bauabschnitt zur Sperrung des Brauhausberges. Vom 12. bis voraussichtlich zum 25. September kommt es anschließend im Bereich ab dem Abzweig Becherweg bis zum Ortseingang Lauder zu weiteren Verkehrseinschränkungen. In dieser Bauphase ist die B101 in beide Richtungen befahrbar.
1: Ab dem 17. August wird bis längstens 28. August in Jöhstadt die Krumbacher Straße im Abschnitt zwischen dem Markt und der Siedlung aufgrund einer Kanalsanierung für den Verkehr voll gesperrt. Die Arbeiten erfolgen täglich in der Zeit von 7 bis 16 Uhr, sodass nach 16 Uhr die Straße wieder befahrbar ist. Im Anschluss an diese Maßnahme erfolgt dann bis voraussichtlich 25. September eine Fahrbahnerneuerung vom Markt in Jöhstadt bis zur Zufahrt zur Jugendherberge Raummühle. Die Jugendherberge ist in der Zeit nur aus Richtung Krumbach kommend erreichbar. Die Vollsperrung bleibt bei dieser Maßnahme ganztags aktiv.
0: In Annaberg-Buchholz kommt es vom 17. bis voraussichtlich 21. August im Bereich der Bahnbrücke auf der S-266 im Ortsteil Kunersdorf zu Verkehrseinschränkungen aufgrund von erforderlichen Reparaturarbeiten an einer Brückenkonstruktion. Der Verkehr kann während der Bauarbeiten weiterhin in beide Richtungen fließen und wird mit Ampel geregelt.
1: Ab Montag ist bis voraussichtlich zum 5. Oktober in Neuwürschnitz die Hartensteiner Straße im Bereich Hauptstraße und Hartensteiner Straße 207C aufgrund des Breitbandausbaus voll gesperrt. Eine Umleitung ist ausgewiesen. Die Änderungen im Linienverkehr sind in Aushängen an den Haltestellen oder unter www.fve.de zu entnehmen.
0: Weitere Vollsperrungen betreffen ab Montag die Schneeberger Straße im Industriegebiet Schwarzenberg-Neuwelt, die Staatsstraße 224 in Pockau, die Kreisstraße 8115 bei Oberschmiedeberg sowie die Kreisstraße 8115 bei Großrückerswalde-Boden. Unter erztv.de informieren wir ab Sonntag im Detail zu den Sperrungen. Und nun, bevor am Montag die Schule beginnt, ein Ferientipp.
1: Wer geschickte Hände hat, kann in den Ferien kreativ werden und mal ein Wasserrad basteln. Anregungen kann man sich bei existierenden Anlagen holen. Ein großes Wasserrad und mehrere kleine Mühlchen lassen sich bei einem Spaziergang auf dem Rundwanderweg ums Unterbecken des Pumpspeicherwerks Markersbach entdecken.

In Lößnitz lädt die Stadtbibliothek Kinder kommenden Donnerstag zu einer Buchlesung ein. Im Frühjahr ist das Projekt Kleine Lesefüchse lauschen – Geschichten für Kinder ab 3 Jahren gestartet. Eine Lesepatin liest dabei regelmäßig in der Kinderbibliothek aus einem Bilderbuch vor. Die Lesung am 20. August findet als Vorlesepicknick statt. Bei gutem Wetter auf der Wiese am Skihang Milda, bei schlechtem Wetter im Bürgerhaus. Der Veranstaltungsort wird 2 bis 3 Tage vorher auf der Homepage bekannt gegeben. Jeder Teilnehmer sollte Decke, Essen, Getränke sowie gute Laune mitbringen. Lesepatin Katja hat unter anderem Frederik von Leo Leoni dabei. Eine Anmeldung ist nicht nötig. Der Eintritt ist frei.

Aus dem Erzgebirgsalmanach, 14. August im Jahr 2001. Einem Schornsteinfeger bleibt die Weihe des neuen sandgefüllten Kunstrasenplatzes in Neudorf vorbehalten. Die sportliche Einweihung erfolgt anschließend mit einem Spiel des SV Neudorf gegen den FC Erzgebirge Aue. Lange Zeit können die Gastgeber aus dem Seematal das Spiel offen gestalten. Am Ende wird der Klassenunterschied aber deutlich. Die nicht in Bestbesetzung angetretenen Auer Veilchen gewinnen die Partie mit 9:0. Für die Elf vom SV Neudorf stellt die Platzweihe am 14. August 2001 einen Höhepunkt in der Vereinsgeschichte dar. Endlich konnte dank Unterstützung von Bund, Land und Gemeinde der Wechsel vom Hart auf einen Kunstrasenplatz vollzogen werden. Erfreut sind die Mitglieder vom SV Neudorf gemeinsam mit den über 500 Zuschauern, außerdem, dass der FC

0: Erzgebirge Aue trotz engen Terminkalenders mit Meisterschaft und DFB-Pokal zum Spiel nach Neudorf gekommen war.
1: Aus dem Erzgebirgs-Almanach, unsere Rubrik für die jüngere Regionalgeschichte. Kommenden Montag werden wir ein Kapitel aus Oberscheibe in der Sendung haben und ins Jahr 2001 zurückblicken. Da wurde im Scheibenberger Ortsteil gefeiert, wie auch schon bald wieder. Nämlich vom 21. bis 23. August, das Heimatfest 625 Jahre Oberscheibe. Schon hinter sich hat der Verein IG Historischer Erzbergbau Lößnitz sein Sommerfest. Wir haben Veranstaltungsbilder. Bernd Puttwill war wieder für uns mit der Kamera unterwegs.
2: Das im alten Bergbaugebiet Kuttengrund im Waldgebiet zwischen Aue, Lößnitz und Bernsbach-Oberpfannenstiel noch heute vielstimmig der Bergmannsgruß Glück auf erklingt, ist einer Schar von Enthusiasten zu verdanken. Die Mitglieder des Vereins IG Historischer Erzbergbau Lößnitz haben das Areal in einen vorzeigbaren Zustand versetzt. Nicht zuletzt bei regelmäßigen Veranstaltungen wird das Geschaffene und damit verbunden die hiesige Bergbaugeschichte präsentiert. Am 8. August wurde trotz einer laufenden Baumaßnahme erneut ein Bergfest gefeiert. Die Gastgeber um den Vereinschef Jens Hahn freuten sich, dass wieder viele Gäste den Weg in den Kuttengrund gefunden haben. Musikalisch wurden sie von Silvana Neukirchner aus Thalheim empfangen.
3: Vor 3-4 Jahren war sie schon mal bei uns auf der Bühne und heute hat sie wieder vom Leder gezogen, wie man so schön heißt. Schlager, modern, Oldies auch dazu. Die Leute haben schön mitgesungen, mitgeschunkelt, war eine ganz runde Sache wieder. Ja, und Gäste waren wieder da, die seit Jahr und Tag hier schon den Weg zu uns finden. Circa 150 Besucher, denke ich, können wir heute hier schon standortfest zählen. Manche sind auch durchgewandert, andere haben sich nur den Rucksack wieder mit Getränken und Speisen gefüllt. Muss ja auch sein, wenn man hier durchwandert am Wanderweg, am Feibach entlang. Ja, und so können wir also doch ganz zufrieden sein.
2: Trotz Urlaubszeit haben die Vereinsmitglieder alles gegeben, dass auch für Speis und Trank gesorgt war.

0: Für den Verein IG Historischer Erzbergbau Lößnitz verwirklicht sich gerade ein Traum. Im Lößnitzer Bergrevier mit dem Reichenbachstollen im Kuttengrund zwischen Lößnitz und Oberpfannenstiel nehmen nämlich die über viele Jahre geschmiedeten Pläne längst sichtbar Gestalt an, ein Gebäude in Form eines historischen Zechenhauses zu errichten. Nachdem im Oktober 2024 der erste Spatenstich erfolgte, wurde im September 2025 Richtfest am Kuttenhaus gefeiert. Zum Bergfest mussten die Vereinsmitglieder viele Fragen zum Baufortschritt beantworten.
1: Zurzeit, auch wenn man außen nicht viel sieht, werkeln die Handwerker im Innenraum. Der Innenputz ist inzwischen schon fertiggestellt. Kommende Woche soll es also losgehen. Dann wird die Kellertreppe eingebaut, dann kommt der Esstisch rein, dann soll der Fußboden noch rein. Es braucht alles seine Zeit auch zum Trocknen. Der Fensterbau ist auch schon motiviert und sitzt schon in den Startlöchern. Ja, und wenn alles klappt und auch das Wetter mitspielt und die Durchtrocknung des Gebäudes gewährleistet ist, dann soll auch noch bis zum Herbst der Außenputz drauf. Dann nimmt also auch das Haus schon ganz schön Gestalt auch von außen an. Ja, und dann müssen wir mal schauen, wie dann das mit dem Winter wird, ob wir so weitestgehend im Herbst noch was machen können. Ansonsten kommen dann auch noch die Zimmerleute zum Zuge. Wenn es jetzt nicht mehr klappt, dann wird es eben im neuen Frühjahr, dann soll ja an den Giebelseiten und teilweise auch am Kniestock etwas oberhalb zwischen Fenster und Dachrinne noch Holzverkleidung ran. Ja, dann sind wir schon ganz schön weit, denke ich mal, dass wir dann nächstes Jahr im Sommer ein Megafest feiern können.
0: Die nächsten Veranstaltungen warten aber noch im laufenden Jahr. So soll es in den sächsischen Herbstferien die traditionelle Laternenwanderung geben. Hier Bilder von der 27. Sturmlaternenwanderung im Herbst 2025 und zum Jahresabschluss die Mettenschicht.

Wie sieht die Bahn der Zukunft aus? Welche Möglichkeiten bieten dabei digitale Technologien? Antworten auf solche Fragen erhalten Interessierte am 15. August von 10 bis 18 Uhr beim Tag der offenen Tür am Smartway Connectivity Campus am unteren Bahnhof in Annaberg-Buchholz. Auch die Erzgebirgische Aussichtsbahn verkehrt am 15. August zwischen

0: Schwarzenberg und Annaberg Buchholz. Für Fahrgäste sowie interessierte Besucher bieten sich dabei die Gelegenheit, die Zeit am unteren Bahnhof zu nutzen und spannende Einblicke in aktuelle Forschungsprojekte rund um die Mobilität der Zukunft zu gewinnen. Ein Bild von der Mobilität in der Vergangenheit kann man sich am Hammerparkplatz in Schwarzenberg machen.
1: Das besondere Exponat. Eine gekippte Werkslok fällt in Schwarzenberg am Hammerwegparkplatz ins Auge. Deren Installation erfolgte im März 2005 im Rahmen der Industrieausstellung Art Technica. Die Lok, Baujahr 1962, ist Teil des Lehrpfades Alte Eisenbahn in Schwarzenberg. Um zum Nachdenken über die rückläufige Vormachtstellung der Eisenbahn im Gütertransport anzuregen, steht die Lok nicht auf all ihren Rädern und ist in gekippter Form aufgebaut. Das bietet darüber hinaus die Möglichkeit, eine ungewohnte Wahrnehmungsperspektive zu genießen. Die Rangierlok hatte einen Dieselmotor. Ihre Höchstgeschwindigkeit betrug 30 km/h. Nachdem sie zuerst für den VEB Steinkohlewerk Zwickau im Einsatz war, fuhr sie später für den VEB Waschgerätewerk Schwarzenberg. Jetziger Eigentümer der Lok ist der Verein Sächsischer Eisenbahnfreunde. Zwischen ihm und der Stadt Schwarzenberg besteht ein Dauerleihvertrag für die Installation. Im Sommer 2020 wurde das sehenswerte Exponat saniert.
0: Rund 527.300 Schülerinnen und Schüler starten am Montag in ein neues Schuljahr. Für rund 37.700 Erstklässler beginnt damit ein neuer Lebensabschnitt. Für eure Schulzeit wünschen wir allen Kindern und Jugendlichen viel spannende Erlebnisse und gute Lernerfolge. Und Kopf hoch, wenn es mal schwierig wird. Und allen anderen wünschen wir eine angenehme Zeit in ihrem aktuellen Lebensabschnitt. Und das mit dem Kopf hoch, wenn es mal schwierig wird, gilt natürlich ein Leben lang. Die nächste Bergzeit kommt am Montag. Bis dahin, Glück auf!

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0: Herzlich willkommen und Glück auf, liebe Zuschauer, zu Glück auf Kompakt. In der nächsten halben Stunde fassen wir für Sie aktuelles Geschehen der letzten Tage in unserer Region zusammen. Sommerzeit ist Festivalzeit, auch bei uns in der Region. Und so wurde am 7. und 8. August ordentlich gefeiert, beim Insects and Spiders Open Air in Öderan. Da trafen Musik, Festivalstimmung und jede Menge guter Laune in beeindruckender Kulisse, mitten im Birnichener Park aufeinander. Was dort alles geboten wurde, wer auf der Bühne stand und wie die Stimmung vor Ort war, haben wir für Sie in bewegten Bildern eingefangen.
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0: Am 7. August 2026 hat das Insects and Spiders Open Air im Park Bürnichen bei Oederan mit Live-Musik, Festivalstimmung und freiem Eintritt den Auftakt ins Wochenende gefeiert. Auf der altehrwürdigen Waldbühne standen an diesem Abend mehrere Bands auf dem Programm.
1: Heute findet unser Festival im Park Bürnichen statt. Seit 1999 gibt es das. Heute 2026 ist eine stattliche Anzahl. Gibt es das wieder. Und heute das erste Mal seit langer Zeit auch mit hervorragendem Wetter. Also das Festival heißt Insects and Spiders Open Air. Wir machen es möglich, dass sächsische regionale Bands, Independent Bands auftreten können, dass die Bühnenerfahrungen sammeln können und dass die mal vor einer größeren Kulisse spielen können. Und das ist heute hier der Fall.

was Neues ist in diesem Jahr unser Tattoo-Stand. Da kann man sich live heute hier auf dem Festival tätowieren. Ich persönlich hätte nicht gedacht, dass das auch wahrgenommen wird. Aber wie man sieht, gibt es tatsächlich Menschen, die sich während so eines Festivals zu noch früher Zeit am Abend dazu entscheiden, sich ein Tattoo stechen zu lassen.

ist ein ziemlicher Kraftakt, so eine Geschichte. Wir haben mehrere Sponsoren und Förderer, die es gibt. Wir werden unterstützt von der Kulturstiftung des Freistaates Sachsen. Dann helfen zahlreiche Menschen ehrenamtlich hier, verkaufen ehrenamtlich Speisen und Getränke. Auch das fließt ins Budget mit ein. Und dann sind wir, wenn es auch mal eine kleine Lücke gibt, wir werden organisiert durch den Stadtmarketingverein in Höderan. Und da können wir hin und wieder mal eine kleine Lücke auch ausgleichen.

0: Also mein persönliches Highlight findet jetzt eigentlich statt. Das ist eine Oederaner Band, die es schon seit vielen Jahren liebt. Und ich bin wirklich sehr stolz, dass sie heute tatsächlich hier auch wieder mal auftreten, weil sie schon vor längerer Zeit mal darüber nachgedacht haben, auch aufzuhören. Aber diesmal ist Clem wieder mit am Start. Ist noch ein bisschen Tradition gewesen in früheren Jahren. Und in diesem Jahr sind sie seit langer Zeit wieder mal dabei und es ist eine tolle Geschichte.
1: 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Er bringt mich langsam um.

Also man sollte zum einen hier vorbeischauen, um tolle sächsische Kultur zu erleben. Zum anderen aber auch, um mal diesen wunderbaren Park, Schlosspark, ehemals Schlosspark, erleben zu können. Ich denke, das Ambiente sagt so einiges aus. Es ist eine ganz tolle Location. Wir leben eigentlich immer von Jahr zu Jahr.

0: aber das schon seit vielen Jahren. Wie gesagt, seit 1999 gibt es das Festival. Ich denke, wenn man die Resonanz so sieht in diesem Jahr, wird es das auch nächstes Jahr geben. Aber direkt Pläne haben wir zum gegenwärtigen Zeitpunkt noch nicht.
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0: Es ist mittlerweile zur guten Tradition geworden, dass uns in den Ferien Hortkinder im Sender besuchen. Wie Fernsehen gemacht wird, wie lange es dauert, bis eine Sendung fertig ist und warum Grün keine gute Farbe für das Fernsehen ist, das sind Fragen, die bei einer Studiotour durch unsere Räume beantwortet werden. Mal selbst einen Text einsprechen oder vor der Kamera stehen, das fasziniert nach wie vor. Wie die Hortkinder aus dem Kidsland am 12. August den Vormittag bei uns verbracht haben, haben wir natürlich mit der Kamera festgehalten.
1: Marienberg. Am 12.08.26 hatte unser Sender die Ehre, besondere Gäste zu begrüßen. Der Hort Kidsland aus Poberschau arrangierte ein Stelldisch ein. Frank Langer, der Geschäftsführer, begrüßte die Kids herzlich und erzählte aus 40 Jahren Sendergeschichte und der Schatzkiste seiner reichen Erfahrungen. Anschließend ging es dann in zwei Gruppen im Sender auf Abenteuerreise, denn hier konnte man wirklich mal einen Blick hinter die Kulissen werfen. In den Büroräumen des Senders erhaschten die neugierigen Gäste so manches Detail und staunten das eine oder andere Mal. Die Abteilung Special Effects und Tonregie wurde tiefgründig auf ihre Leistung hin geprüft.

0: Zurück im Aufnahmestudio erkannte so mancher Besucher in sich eine Leidenschaft als Schauspieler oder Fotograf, Kameramann, Ton- und Lichttechniker, interessanter Interviewpartner, Moderator, Journalist, Mediengestalter, Redakteur oder Nachrichtensprecher. Und es durfte, wenn möglich, nichts davon ausgelassen werden.
1: Ich bin Tom und ich bin 8 Jahre
2: alt. Wie heißt du und wie alt bist du?
3: Ich heiße Nevio Rosch und ich bin 9 Jahre alt.
4: Ich bin Theresa und ich bin 10 Jahre alt.
5: Oma.
6: Was ist dein Lieblingsspiel?
7: Mensch, ärgere dich nicht.
8: Dann kommt der Beitrag, dann kommt die nächste Anmoderation für den nächsten Beitrag und so geht es dann immer weiter bis zu den Polizeimeldungen.
0: Nachdem alle Interviews abgedreht waren, ging's für die Kids dann ans Eingemachte. Wer kann schon behaupten, als Nachrichtensprecher vor einer Kamera gestanden zu haben?
9: Pünktlich zum Tagesausklang liefern wir Ihnen Ihre tägliche Dosis Informationen nach Hause.
10: Auf dem historischen Museumsgelände.
0: Diese Mutprobe bestanden ausnahmslos alle Kids. Egal wo, vor oder auch hinter der Kamera. Ein schöner Abschluss für den Besuch. Das Senderteam hatte diesen Stresstest gut gemeistert. Den Kids hat es offensichtlich viel Spaß gemacht. Die Kids aus Boberschau bedankten sich und Frank Langer erwiderte gern mit 2 Daumen hoch. Das gesamte Senderteam wünscht gute Heimreise und empfiehlt sich hiermit.
11: Und auch in dieser Sendung setzen wir unsere Cocktailreihe fort. Egal ob im Urlaub, an der Hotelbar oder am Pool oder zu Hause gemütlich auf der Terrasse einen Cocktail genießen, das verschafft ein schönes Lebensgefühl. Daher wird jetzt wieder kräftig gemixt und geschüttelt. Welcher Cocktail diesmal auf dem Programm steht und was dafür ins Glas kommt, zeigt uns unser Fernsehbarkeeper Stefan Fockenreiter.

Herzlich willkommen, heute wieder eine neue Folge vom Summer Special Cocktails mit Stefan. Was habe ich heute mitgebracht? Wieder ein mit Alkohol, ein ohne Alkohol. Und zwar machen wir heute einen Schichtcocktail, einen der klassischen, wirklich hochwertigen Versionen. Einmal den White Russian. Dieser hat Wodka, Kahlua und Sahne als Bestandteil. Das Besondere daran ist, man muss halt schon ein bisschen geübter sein, aber keine Angst haben davor, denn wie gesagt, wir machen heute einen Schichtcocktail. Das bedeutet, wir haben zwei verschiedene Schichten, die dann erst sich vermischen, wenn man sie verrührt. Ja? Und als alkoholfreie Variante haben wir heute mit die Blaue Lagune. Da ist heute natürlich Hauptbestandteil alles aus Zitrone. Wir haben hier einmal Zitronenlimonade, Zitronen da oben und dann nachher natürlich, um den farblichen Akzent noch zu setzen, einmal wieder Blue Curaçao, alkoholfrei. Bemerkt. Ja, sehr schön. Wir starten wie immer mit dem alkoholischen Cocktail, mit dem White Russian. Der werden wir das Glas wieder vorkühlen. Natürlich könnt ihr das auch natürlich ganz normal in euren Kühlschrank reinmachen oder in die Tiefkühler. Dann spart ihr euch das Eis. Wir haben leider das heute nicht im Studio, weil auch die Temperaturen das nicht zulassen. Und von dem Haus machen wir es ganz klassisch. Wir kühlen das Glas vor. Was ihr noch benötigt, ist auf jeden Fall wieder Shaker, die zwei Tins. Das ist natürlich auch wieder ganz wichtig bei den Temperaturen. Ein bisschen Eis. Und dann geht es auch schon los. Wie ihr das dann macht im Endeffekt, ist die Sahne kommt ganz zum Schluss. Die zwei Sachen, das ist nicht schlimm. In welcher Reihenfolge, ob ihr erst Wodka oder Kahlua. Ihr könnt auch, ja, es gibt verschiedene Hersteller von Kaffeelikör, aber der bekannteste ist halt Kahlua. Und wie gesagt, es sollte einfach nur ein Kaffeelikör sein. Die Rezeptur ist ganz einfach. Wir haben einmal 2 cl pro Person haben wir Kahlua und 4 cl von dem Wodka.

0: Schon. Dann geben wir das Eis wieder weg. Dann nehmen wir uns ein Barsieb, weil wir das Eis wollen wir überhaupt heute nicht haben, weil dieser Cocktail basiert komplett auf eisfrei. Und dann nochmal als Zusatz nehmen wir nochmal so ein normales Sieb und dann seht ihr schon, die Farbe ist rubinbraun. Und jetzt kommt es, wo man halt natürlich ein bisschen aufpassen muss. Und dafür braucht ihr einfach euren Barlöffel oder halt einen etwas größeren Löffel. Nehmt eure Sahne. So, und dann kommt es natürlich jetzt darauf an, dass man die Sahne ordentlich hier eingießen lässt, damit man seine zweite Schicht bekommt. Und dafür benutzen wir unseren Barlöffel und setzen dann an. Wir machen mal hier ein bisschen zur Seite, den brauchen wir nicht. So, dann setzen wir das hier an und gießen das so weit wie möglich schnell mit einem Rutsch rüber. Und dann haben wir unsere zweite Schicht. Ja. So, und da sieht man hier jetzt ganz toll die dunkle Farbe, inklusive dann oben. Und dann kann man das natürlich, weil es natürlich auch ein Cocktail ist mit Kaffeelikör, ja, kann man natürlich oben noch entweder eine Kaffeebohne drauf machen oder viele machen halt auch Kakaopulver, was sehr, sehr lecker ist. Und nur dann, wenn man das dann halt sozusagen, man will es trinken, dann verrührt man das. Also jetzt nicht anfangen zu trinken, weil wenn man dann trinkt, hat man natürlich, ist klar, durch die physikalische Sache kriegt man halt nur eine Sache von den Sachen. Man sollte ihn dann doch schon verrühren und dann ihn genießen. So, das ist der erste Klassiker, den wir heute mitgebracht haben. So, und jetzt kommen wir zu unserem alkoholfreien Cocktail heute. Das ist die Blaue Lagune. Das machen wir heute wieder in so einem klassischen Longdrinkglas. Wir starten natürlich wie immer mit Eis. Das Getränk wird gleich im Glas gemacht. Ja. Auch wir haben manchmal zu dickes Eis. So. Und dann besteht das, wie ich vorhin schon sagte, sehr aus Zitrone alles. Ja, wir brauchen einmal eine schöne Zitrone, am besten nur die Hälfte. Hier den Pupsi mal wegmachen. Dann ungefähr so viel. Dann benutzen wir unsere Limettenpresse und drücken es einmal kräftig in das Glas rein. Wer es abmessen möchte, ca. 2 cl. Dann klassisch, wir benutzen heute Sprite, Zitronenlimonade jeglicher Art, geht auch. Das heißt, wir nehmen ein bisschen die Süße raus bei der Zitrone und gießen das auf. Wie gesagt, das ist ein ganz einfacher, erfrischender, alkoholfreier Cocktail. Nehmen dann dazu noch ein bisschen Crush Eis. Füllen das ganze Glas auf damit und dann kommt das Blaue. Dazu einmal das Blue Curaçao alkoholfrei. Wir gießen es einmal auf. Wir benutzen als Dekoration einmal entweder getrocknete Zitrone zum Beispiel. Ja, man kann aber auch, ja, weil Orange würde passen. Man könnte auch natürlich hier ein bisschen kleine Eyecatcher, vielleicht eine kleine Himbeere noch benutzen. Oder halt auch natürlich jetzt gerade sehr gut ein Minzblatt. Vom Genießen einmal kräftig rühren und dann zum Wohl. So, jetzt sind wir leider wieder ans Ende angekommen und ich hoffe, es hat euch wieder Spaß gemacht, wie zum Nachmachen. Das Rezept ist ja wieder an der Seite zu finden und nächste Woche zeige ich euch, wie mein Lieblingscocktail geht und das ist einmal der klassische Moscow Mule. Viel Spaß beim Nachmachen und bis dahin. Ciao.
1: Unsere Sendezeit ist schon fortgeschritten. Wir haben aber noch ein bisschen Zeit, um Ihnen in unserer Kompaktsendung Folgendes zu zeigen.

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0: Die Seniorenresidenz am Markt in Marienberg feiert ihr 10-jähriges Bestehen am Samstag, den 22. 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Die Einrichtung im ehemaligen Landratsamtskomplex hat ein buntes Programm für die ganze Familie vorbereitet. 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

Hallo und herzlich willkommen zu Sachsen aktuell an diesem Freitagabend. Schön, dass Sie mit dabei sind. Ja, und das sind unsere Themen heute. Ausgebremst von neuen EU-Regeln, warum ein Dresdner Händler keine Pakete mehr ins EU-Ausland schicken will. Außerdem, Dresden feiert. Hunderttausende Besucher werden beim Stadtfest erwartet. Und Endspurt am Leipziger Hauptbahnhof. Ist die LVB-Großbaustelle rechtzeitig zum Schulstart fertig?

0: Unser Nachrichtenmagazin mit dem Blick auf die Themen des Freistaates. Zunächst richten wir unseren Blick nach Dresden. Ein schwerer Wohnungsbrand in Dresden-Gruna hat am Donnerstagabend ein Menschenleben gefordert. Im 13. Obergeschoss eines Hochhauses an der Rosenbergstraße stand eine Wohnung in Flammen. Die Einzelheiten.
1: Flammeninferno in Dresden. Ein Wohnungsbrand in einem Hochhaus in Dresden-Gruna hat am Donnerstagabend ein Menschenleben gefordert. Das Feuer war im 13. Obergeschoss eines Hauses an der Rosenbergstraße ausgebrochen. Als die Feuerwehr eintraf, schlugen bereits meterhohe Flammen aus den Fenstern. In der Brandwohnung fanden die Einsatzkräfte einen 60-jährigen Mann mit lebensbedrohlichen Verletzungen. Trotz sofortiger medizinischer Versorgung starb er später im Krankenhaus. Hunderte Bewohner mussten das Hochhaus zwischenzeitlich verlassen. Rund 70 Einsatzkräfte waren bis weit in die Nacht mit den Löscharbeiten und Kontrollen beschäftigt. Warum das Feuer ausbrach, ist bisher noch unklar. Die Kriminalpolizei hat die Ermittlungen zur Brandursache aufgenommen.
0: Ein Dresdner Kleinunternehmer ist im wahrsten Sinne des Wortes stinksauer und liefert ab sofort nicht mehr ins EU-Ausland. Der Grund ist die neue EU-Verpackungsverordnung PPWR. Vor allem der bürokratische Aufwand sei für sein Unternehmen kaum noch zu stemmen und bremse weiteres Wachstum, heißt es. Und inzwischen gibt es sogar in Brüssel Zweifel an der neuen Regelung.
2: Ab heute liefere ich nicht mehr ins EU-Ausland. Danke, Brüssel.
3: Man kann doch keine Verordnung rausbringen oder ein Gesetz rausbringen und dann sagen, ja, aber haltet euch nicht daran, wir müssen das noch nachbessern.
2: Das ist der geschriebene bzw. gesprochene Vorwurf von Kleinunternehmer André Hörner.
3: Also ehrlich gesagt ist das völlig sinnfrei.
2: Hörner führt in Dresden ein kleines Handelsunternehmen für Schreibgeräte, Geldbörsen und Uhren. Auslöser seines Ärgers ist die neue EU-Verpackungsverordnung PPWR, die seit dem 12. August 2026 grundsätzlich gilt.
3: Naja, letztendlich fordert die EU in ihrer neuen Verordnung, dass wir für jeden EU-Land, in dem wir auch nur ein Paket versenden, einen Bevollmächtigten vor Ort haben.
2: Dahinter steckt die sogenannte erweiterte Herstellerverantwortung. Vereinfacht gesagt soll derjenige, der Verpackungen in einem Land auf den Markt bringt, dort auch für die Entsorgung und Verwertung des späteren Verpackungsmülls mitverantwortlich sein. Die Idee hinter der Verordnung ist, Verpackungsmüll zu reduzieren und dafür zu sorgen, dass Hersteller stärker für die Entsorgung und das Recycling ihrer Verpackung verantwortlich sind.
3: Das hat einen sehr großen operativen Aufwand für uns, weil wir uns beschäftigen müssen Unternehmen beauftragen. Das kostet natürlich auch Unmengen Geld. Also meine Recherche, da geben so ungefähr 300 bis 400 Euro pro Jahr, wird das zusätzlich kosten. Und viele EU-Länder wie Polen oder Zypern versenden wir im Jahr vielleicht 3 Pakete. Das heißt, wir müssen diese Länder von vornherein ausklammern. Das stört unserem organischen Wachstum. Oft ist das einfach so, dass zum Beispiel aus der Schweiz kommen bei uns viele Bestellungen rein. Und erst danach haben wir beschlossen, Werbemaßnahmen in der Schweiz umzusetzen.
2: Wie groß der Aufwand im Verhältnis zum Geschäft sein kann, zeigen Hörners Zahlen. In 12 Monaten machte er nach eigenen Angaben knapp 19.600 Euro Umsatz in 19 EU-Ländern. Einzelne Bestellungen lagen dabei nur bei wenigen Dutzend Euro. Insgesamt würden ihm durch den Versandstopp in einzelne Länder rund 5% Jahresumsatz fehlen. Wir haben den sächsischen Europaabgeordneten Oliver Schenk von der CDU um ein Statement gebeten. Er sitzt im Umweltausschuss des Europäischen Parlaments. Genau dort wird auch über Änderungen an der Regel beraten. Er reagierte schriftlich.
4: Im Kern ist diese Verpackungsregelung gut, aber sie ist viel zu detailliert, bürokratisch und übergriffig. Gerade für kleine Unternehmen. Bei der Bevollmächtigtenpflicht werde ich mich deshalb für eine vollständige Abschaffung für kleine und mittlere Unternehmen einsetzen. Der Aufwand steht hier in keinem Verhältnis zum Nutzen.
2: Die EU-Kommission hat das Problem inzwischen selbst aufgegriffen und vorgeschlagen, die Bevollmächtigtenpflicht im sogenannten Umweltomnibus vorerst auszusetzen. Beschlossen ist es allerdings noch nicht. Dafür braucht es Mehrheiten im EU-Parlament und unter den Mitgliedstaaten. Schenk rechnet mit einer Änderung noch in diesem oder spätestens Anfang nächsten Jahres.
3: Normalerweise müsste doch der Prozess erstmal schauen, ob das Gesetz in der Realität anwendbar und überhaupt nützlich ist, bevor man dann, bevor man es beschließt. Und dass man das dann beschließt und sagt, ja, aber das, was wir beschlossen haben, ist Quatsch. Also da fehlt einem halt das Verständnis dafür.
2: Für André Hörner bleibt damit vorerst ein Dilemma. Er müsste entweder die geltenden Vorgaben erfüllen oder eben auf einzelne EU-Märkte verzichten. Ob die umstrittene Bevollmächtigtenpflicht tatsächlich fällt, ist politische Absicht. Aber noch kein geltendes Recht.
0: 3 Tage, 11 Bühnen und rund 1000 Künstler. In Dresden startet das große Stadtfest. Insgesamt rechnen die Veranstalter mit rund 500.000 Besuchern. Neben dem Programm spielen deshalb auch Sicherheit und Organisation eine wichtige Rolle.
5: Man kann eigentlich 3 Tage über das Fest flanieren und man wird immer wieder was Neues sehen.
4: Insgesamt verteilt sich das Dresdner Stadtfest in diesem Jahr auf 15 Locations mit 11 Bühnen und rund 1000 Künstlern. Den Überblick hat Stadtfests Geschäftsführer Frank Schröder.
5: Wir haben wirklich ein tolles Programm über 3 Tage. Wir haben am Sonntag zum Beispiel Juli, so mein persönlicher Favorit. Aber wir haben eben halt auch viele andere regionale Künstler. Wir haben Sascha Aust mit Band und den ganzen Freunden, die er mit einlädt. Also ja, ich glaube, ein buntes Programm an 3 Tagen.
4: Seit 29 Jahren gehört auch Radeberger zu den Partnern des Stadtfests. Geschäftsführer Olaf Plaumann hat auch in diesem Jahr seine Favoriten.
6: Wir freuen uns natürlich am meisten auf 2 Super-Acts. Das eine ist Lexi K. Paul, so ein bisschen die Pioniere des Techno. Wir waren mit denen schon beim Sonne, Mond und Sterne Festival und das ja, ist ja so ein wunderbarer, positiver Dinosaurier. Und dann freuen wir uns auch auf die Band Juli. Das war ja alle mal mit groß geworden, zumindest vielleicht die Älteren. Und ich denke mal, dass da der Theaterplatz voll sein wird und weil hier dann natürlich auch diese Gassenhauer mitsingen kann.
4: Rund 500.000 Besucher werden in diesem Jahr erwartet. 2025 gab es einen Besucherrekord mit 650.000 Leuten.
5: Ich glaube, gerade für Familien ist wahnsinnig viel gemacht. Also wir haben die Blaulichtmeile, wo die Kleinsten auch wirklich viele Aktionen haben. Wir haben Wissensstraße, wir haben auch einen Führerscheintest. Man kann auch mal eine 3D-Brille aufsetzen und so das Gefühl bekommen, wenn man unter Drogen stehen würde oder viel Alkohol zu sich nimmt, wie man da eigentlich die Welt so wahrnimmt.
4: Am Samstagabend gehört die Hauptbühne dann auch einem Dresdner. DJ SK83 steht ab 23:40 Uhr am Theater.

0: Platz an den Decks.
1: Es wird auf jeden Fall ein richtiger Abriss. Das ist halt wirklich hier kein Stadtfest, wie man sich das vorstellt, sondern das ist ja das größte Stadtfest in Deutschland. Und hier wurde halt auch eine richtige Festivalbühne mit Festival-Acts hingebaut. Über die ganzen Tage ist richtig Programm. Und ich kann mir das natürlich nicht nehmen lassen, hier das absolute Highlight am Samstag sein zu wollen. Ob so wird, das werden wir sehen. Aber ich bin guter Dinge, dass hier richtig abgeht, so wie die Male, wie ich schon. Also wenn ich in Dresden auflege, ist eigentlich immer extrem gut.
0: Bei so vielen Gästen spielt natürlich auch das Sicherheitskonzept eine zentrale Rolle.
2: Ich kann zum jetzigen Zeitpunkt sagen, dass wir wirklich gut vorbereitet sind, auch mit allen Sicherheitsbehörden das Sicherheitskonzept zur Unterschrift gebracht haben. Wir sind jetzt beim Aufbau des Zufahrtsschutzes. Das ist so vielleicht das Einzige, was auch die Besucher so wahrnehmen werden, wenn sie in das Festgelände hineinlaufen. Aber ansonsten ist die Sicherheit eigentlich so aufgebaut, dass der Besucher hier feiern sollte.
0: Zwischen 18 und 1 Uhr sind Glasflaschen tabu, PET-Flaschen dagegen erlaubt. Gefeiert wird 3 Tage lang quer durch die Innenstadt. Mit dabei ist auch Sachsenfernsehen mit der DVB-Wohlfühloase am Postplatz.
3: Am kommenden Montag beginnt für viele Kinder der Schulalltag in Sachsen. Doch gerade der Weg zur Schule kann für Erstklässler schnell zur Herausforderung werden. Worauf Eltern und Autofahrer jetzt besonders achten sollten, klären wir gleich. Bleiben Sie dran.

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0: Das ist Sachsen aktuell an diesem Freitagabend. Willkommen zurück. Für tausende Kinder beginnt am Wochenende ein neuer Lebensabschnitt. Sie feiern Schulanfang und ab Montag heißt es dann zum ersten Mal Ranzen auf und ab zur Schule. Gerade für Erstklässler ist der Weg dorthin aber eine Herausforderung, denn im Straßenverkehr fehlt ihnen noch die Erfahrung. Was Eltern jetzt tun können und worauf Autofahrer besonders achten sollten, das erklären wir Ihnen jetzt.
1: Sie sind klein, unerfahren und sollen sich plötzlich zwischen Autos, Fahrrädern und Berufsverkehr zurechtfinden. Für tausende Erstklässler beginnt nach dem Schulanfang nicht nur der Ernst des Lebens, sondern auch der tägliche Weg durch den Straßenverkehr. Und die Gefahr lauert dabei manchmal ausgerechnet dort, wo Eltern ihre Kinder besonders sicher wissen wollen, direkt vor der Schule. Elterntaxis, zugeparkte Straßen, Zeitdruck am Morgen. Situationen, die für Erwachsene alltäglich sind, können Kinder schnell überfordern. Warum gerade Schulanfänger im Straßenverkehr besonders viel Aufmerksamkeit brauchen, erklärt Jana Ulbricht von der Polizeidirektion Chemnitz.
2: Für die Autofahrer ist wichtig zu wissen, dass Kinder hier noch zu wenig Erfahrung im Straßenverkehr haben und wirklich auch anders reagieren als Erwachsene. Sie erkennen oftmals Gefahren deutlich später oder überhaupt nicht. Und das herannahende Auto wird vom spielenden Kind oftmals nicht ignoriert, aber einfach nicht wahrgenommen. Und insofern liegt hier auch die Bitte an die Autofahrer, besonders vorsichtig vor Schulen oder vor Spielplätzen zu fahren.
1: Für Eltern bedeutet das, Sicherheit auf dem Schulweg beginnt schon vor dem ersten Schultag. Denn plötzlich allein loszuschicken, was bisher fast immer an der Hand von Mama oder Papa unterwegs war, ist keine gute Idee. Die Strecke sollte vorher vertraut sein, Kreuzungen, Ampeln und mögliche Gefahrenstellen ebenso. Wie Eltern ihre Kinder darauf vorbereiten können, dazu hat die Polizei eine klare Empfehlung.
2: Insofern empfehlen wir doch sehr frühzeitig den Schulweg auch zu üben mit dem Kind, auch zu begleiten, ihm auch zu erklären, wo die Gefahren liegen. Hier gibt es auch Empfehlungen seitens der Schule oder seitens der Orte und Gemeinden, wie der Schulweg sicher gestaltet werden kann, welche Wegempfehlung hier vorliegt. Und wenn die Kinder durch die Eltern zur Schule gebracht werden, ist natürlich unser Appell an die Eltern, nicht nur an das eigene Kind denken, sondern auch den anderen Kindern, die auf dem Schulweg sind, Beachtung schenken.
1: Dabei muss der kürzeste Weg nicht automatisch der beste sein. Ein kleiner Umweg kann sinnvoll sein, wenn sich dadurch unübersichtliche Kreuzungen oder stark befahrene Straßen vermeiden lassen. Doch irgendwann kommt der Moment, an dem die Kinder den bekannten Weg auch selbst meistern sollen. Wie Eltern testen können, ob ihr Nachwuchs dafür schon bereit ist, weiß Jana Ulbricht.
2: Übung macht den Meister, tatsächlich mit dem Kind den Schulweg abgehen, vielleicht das Kind auch mal alleine den Schulweg abgehen lassen und in sicherer Entfernung vielleicht mal beobachten, wie verhält sich das Kind.
1: Während die einen zu Fuß unterwegs sind, werden andere bis vor die Schule gefahren. Morgens treffen dort deshalb innerhalb weniger Minuten Fußgänger, Fahrräder, Busse und Autos aufeinander. Und ausgerechnet der Versuch, das eigene Kind möglichst sicher und bequem ans Ziel zu bringen, sorgt dabei regelmäßig für Schwierigkeiten. Ein Phänomen, das die Polizei an Schulen immer wieder beobachtet.
2: Leider müssen wir an einigen Schulen immer wieder feststellen, dass gerade diese Elterntaxis, sogenannten Elterntaxis, vermehrt zu Problemen führen. Das liegt zum einen an den örtlichen Gegebenheiten, an der Verkehrssituation vor Ort, aber auch daran, dass leider Gottes nicht alle auf die anderen Rücksicht nehmen. Hier bitten wir auch darum, vielleicht auch ein paar Meter weiter weg von der Schule zu parken und das Kind die letzten Meter zu Fuß zu begleiten oder auch die vorhandenen Verkehrseinrichtungen so zu nutzen, wie es vorgesehen ist und nicht in zweite Reihe zu parken.
1: Denn morgens zählt für viele jede Minute. Kurz halten, Kind raus, weiterfahren. Doch rund um eine Grundschule kann schon ein einziges ungünstig abgestelltes Auto dafür sorgen, dass Sichtachsen verschwinden und die Situation für andere Verkehrsteilnehmer unübersichtlich wird. Mit dem ersten Schultag verändert sich deshalb auch für Autofahrer der Alltag. Besonders morgens sind wieder viele Kinder unterwegs, die Geschwindigkeiten und Entfernungen noch nicht zuverlässig einschätzen können. Zum Schulstart will deshalb auch die Polizeidirektion Chemnitz verstärkt Präsenz zeigen.
2: Wir werden hier wie in den vergangenen Jahren bereits in den ersten drei Schulwochen verstärkt Kontrollen an den Schulen, an Grundschulen durchführen. Das betrifft zum einen Geschwindigkeitskontrollen dort, wo es angezeigt ist, aber es betrifft natürlich auch insbesondere die Verkehrssituation als solches, wo wir auch versuchen, ein Stück weit regelnd einzugreifen, dort, wo es erforderlich ist.
1: Für die Schulanfänger ist ab Montag fast alles neu. Das Klassenzimmer, die Lehrer, die Mitschüler und für viele auch der tägliche Weg dorthin. Damit sie sicher ankommen, sind aber nicht nur die Kinder gefragt. Eltern können vorbereiten, begleiten und irgendwann loslassen. Und alle anderen Verkehrsteilnehmer können dafür sorgen, dass kleine Fehler nicht recht große Folgen haben. Denn den Straßenverkehr müssen Kinder erst noch lernen. Rücksicht nehmen können Erwachsene schon heute.
0: Wer in den vergangenen Wochen mit der Straßenbahn durch Leipzig gefahren ist, musste sich vielerorts umgewöhnen. Besonders vor dem Hauptbahnhof, denn dort wurde groß gebaut. Umleitungen, gesperrte Bahnsteige und veränderte Linienwege waren die Folge. Am Montag beginnt wieder die Schule in Sachsen und dann soll auch an diesem wichtigen Verkehrsknoten der Stadt Normalität einkehren. Doch noch wird gebaut. Schaffen die Leipziger Verkehrsbetriebe den Zeitplan?
3: Wir haben in den letzten 6 Wochen hier unter hohem zeitlichen Druck und unter auch schwierigen Bedingungen aufgrund der Hitze wirklich alles getan.
0: Und noch immer wird gearbeitet. Vor dem Leipziger Hauptbahnhof sind die Gleisbauer im Endspurt. In 2 Tagen soll alles fertig sein.
3: Also auf der Baustelle wurde im Mehrschichtbetrieb gearbeitet und wir haben ein Investitionsvolumen von 3,2 Millionen Euro.
0: 6 Wochen Baustelle liegen hinter Ihnen. Am Montag beginnt in Sachsen wieder die Schule. Dann sollen hier auch die Straßenbahnen wieder regulär fahren. Doch 2 Tage vor dem geplanten Ende sieht es hier noch ganz schön nach Baustelle aus. Werden Sie wirklich rechtzeitig fertig? Seit dem 4. Juli 2026 erneuern die Leipziger Verkehrsbetriebe die Gleisanlagen an der Westseite des Hauptbahnhofes. Seit Ende Juli können die zentralen Steige A bis D vor dem Hauptbahnhof gar nicht mehr angefahren werden. Straßenbahnen weichen deshalb auf die Westseite, die Wintergartenstraße oder auf andere Strecken durch die Innenstadt aus. Was das für den täglichen Betrieb bedeutet, weiß Tobias Morgner. Er arbeitet bei den Leipziger Verkehrsbetrieben in der Betriebsplanung und beschäftigt sich damit, wie die Bahnen trotz Baustelle durch die Stadt kommen.
4: Also die größte Herausforderung ist natürlich, dass wir hier am Bahnhof ja fast das ganze Straßenbahnnetz vor der Tür verkehren haben. Und dass die Sperrung des Knotens in den letzten 3 Wochen waren ja alle Steige A bis D voll gesperrt, dass das bedeutet, dass die Straßenbahnlinien alle umgeleitet werden müssen. Und wir mussten deshalb ein umfangreiches Ersatzkonzept erarbeiten. Die Fahrgäste mussten sich umgewöhnen. Das war natürlich auch für alle Kunden eine große Herausforderung.
0: Während Fahrgäste andere Wege nehmen mussten, lief wenige Meter weiter auf der Baustelle auf dem Vorplatz des Leipziger Hauptbahnhofes ein Wettlauf gegen die Zeit. Konrad Jentsch verantwortet bei den Verkehrsbetrieben Projekte im Bereich Infrastruktur.
3: Bauliche Herausforderungen sind, dass wir hier insgesamt in diesem kurzen Zeitraum 650 Meter Gleis erneuert haben und darunter ungefähr 1/3 komplizierte Weichen- und Kreuzungskonstruktionen. Und gerade für diese Kreuzungskonstruktion ist es sehr wichtig, sehr genau und qualitativ hochwertig zu arbeiten. Das ist unter der Hitze wirklich eine Herausforderung.
0: Trotzdem gibt es 2 Tage vor dem geplanten Ende nun eine klare Antwort auf die entscheidende Frage. Werden Sie rechtzeitig fertig?
3: Zum Schulstart werden die Bauarbeiten planmäßig fertig und wir werden die Anlage am Wochenende betriebsbereit übergeben.
0: Damit soll ab Montag zumindest bei den Straßenbahnen vor dem Hauptbahnhof wieder der reguläre Zustand hergestellt sein. Die eigentliche Gleiserneuerung läuft offiziell bis Sonntag, den 16. August. Für die Fahrgäste fällt vor allem ein kompliziertes Umleitungssystem weg, kann Tobias Morgner nachvollziehen.
4: Die Straßenbahn kann jetzt wieder regulär die Steige bedienen. Das heißt, wir fahren hier uneingeschränkt wieder den Bahnhof an mit allen Linien, kehren auch wieder zum regulären 10-Minuten-Takt auf allen Linien zurück, sind auch alle Linien wieder uneingeschränkt im Einsatz.
0: Ganz beendet ist das Kapitel Baustelle am Hauptbahnhof damit allerdings nicht für alle Zeiten. Die Gleise hier würden zu den besonders stark beanspruchten Teilen des Leipziger Netzes gehören. Verschleiß lässt sich deshalb auch künftig nicht vermeiden. Wie lange nun Ruhe ist, kann Tobias Morgner von den LVB nicht versprechen.
4: Also grundsätzlich ist das Ganze ja ein recht hochbelasteter Knoten. Das heißt, irgendeines Tages werden dann hier auch mal wieder Bauarbeiten stattfinden müssen.
0: Ein brisantes Detail. Auch im fast fertigen Bauabschnitt wird wieder Bitumen zwischen Gleis und Beton eingesetzt. Genau diese Bitumenschicht war im Sommer bei großer Hitze offenbar weich geworden und hatte Schienen sowie Straßenbahnräder verklebt. Der Straßenbahnverkehr musste daraufhin fast im gesamten Leipziger Netz eingestellt werden. Warum die Experten der LVB trotzdem an diesem Baustoff festhalten, erklärt Konrad Jentsch.
3: Da ist weiterhin das Gutachten am Laufen. Wir haben gemeinsam mit dem Gutachter quasi Risikoabwägungen durchgeführt und entschieden, dass wir auch hier quasi weiterhin Fugen einbauen. Das ist wichtig, das ist ein notwendiges Bestandteil von einem Straßen- und Gleisaufbau. Und wir müssen damit Risikoabwehr betreiben gegenüber Infrastrukturschäden, die sonst entstehen, zusätzliche Baustopps oder Sperrungen von unserem Gleisnetz.
0: Ab Montag soll vor dem Hauptbahnhof in Leipzig damit weitgehend Normalbetrieb einkehren. Und auch in Worzen wird derzeit kräftig gebaut. Grison de Peuclair erweitert dort sein Werk und setzt damit ein deutliches Zeichen für den Standort. Unterstützung gibt es nun auch vom Freistaat Sachsen. Astrid Sonntag war vor Ort und hat sich angeschaut, was hinter der Investition steckt.
5: Nach Spatenstich am 3. Juli 2025 ist auf dem Werksgelände von Grison de Peuclair in Worzen einiges geschehen. Die Bagger rollen und symbolisieren die intensiven Bautätigkeiten, die hier im vergangenen Jahr stattgefunden haben. Mehr als 100 Millionen Euro werden in das Werk der Wurzner Dauerbackwaren GmbH, in eine Produktions- und Logistikhalle sowie ein modernes Sozial- und Verwaltungsgebäude investiert. Danny Schmidt, Vorsitzender der Geschäftsführung von Grison de Peuclair, blickt sehr stolz auf eines der größten Investitionsvorhaben des Unternehmens. Die Produktion werde signifikant erweitert und hebe den Standort auf einen völlig neuen Standard. Worzen ist einer von drei Standorten des Unternehmens in Deutschland. Dieses bewusste Zeichen für die Zukunft an diesem Standort schätzt nicht nur der Oberbürgermeister der Stadt, Marcel Buchter.
6: Ja, das ist ein riesiger Meilenstein. Also wir sind ja wirklich wirtschaftlich in schwierigen Fahrwassern deutschlandweit oder in Europa. Und von unserer Seite ist es natürlich ein Glanzlicht, dass hier eine ja schon lokale Firma, kann man sagen, sich entschieden hat, hier 100 Millionen am Standort zu investieren. Das ist natürlich wirklich also für uns super, für die Beschäftigten ein super Statement zu sagen, okay, ja, wir investieren hier vor Ort.
5: Der Freistaat fördert das Investitionsvorhaben mit rund 10,35 Millionen Euro aus dem Bund-Länder-Programm Verbesserung der regionalen Wirtschaftsstruktur. Wirtschaftsminister Dirk Panther überreichte dafür den Fördermittelbescheid.
7: Für uns ist das als Freistaat ein tolles Zeichen und für die Stadt Worzen und für die Beschäftigten natürlich vor allem, dass Grison hier investiert am Standort, dass die an den Standort glauben, an die Menschen hier sehr zufrieden sind mit dem, was seit 2008, seit es übernommen wurde, sich entwickelt hat. Und wir sind sehr, sehr froh. Eine hochmoderne Anlage, hier fast 100 Millionen Euro investiert, das ist schon ein tolles Zeichen in wirtschaftlich schwierigen Zeiten.
5: Er schätzte den Mut des Unternehmens, in wirtschaftlich schwierigen Zeiten in diesem Maße zu investieren.
7: Wir haben also auch wirklich Bereiche, in denen es sich gut entwickelt, in denen in moderne Zukunftstechnologien, wo wir auch immer wieder Investitionen haben. Aber natürlich haben wir auch Bereiche, in denen es sehr, sehr schwierig ist, wo Unternehmen in Schwierigkeiten sind, wo Beschäftigte unter Druck stehen. Es ist Licht und Schatten, würde ich sagen.
5: Mit dem Handschlag zur Bescheidübergabe meldete sich hier in Worzen die Sonne zurück und untermalte damit die Bedeutung des Vorhabens. Ein Highlight greift der Vorsitzende der Geschäftsführung dazu noch heraus.
8: Wir können also in Zukunft sagen, der Grison Softcake, der früher aus Rheinland-Pfalz kam, kommt ab sofort aus Sachsen und aus Thüringen. Die wollen wir nicht vergessen, da steht auch noch eine Anlage, damit wir überhaupt die Nachfrage erfüllen können.
5: Das Gebäck zählt zu einem der beliebtesten Kekse deutschlandweit. Die Silos für Mehl und Zucker wurden wenige Tage zuvor angeliefert und stehen somit bereits bereit. Im Zuge der Standorterweiterung und Verdopplung der Produktionskapazitäten soll auch der Personalstamm erweitert werden. 100 neue Arbeitsplätze werden mit dieser Investition geschaffen. Das Unternehmen setzt dabei auch auf Nachwuchs und Ausbildung. Innerhalb der Führung durch den Rohbau wurden auch die entstehenden Bereiche und Büros für die Auszubildenden oder Werkstudenten gezeigt. Währenddessen wurde an den Arbeiten fortgesetzt, die sich im Zeitplan befinden. Im Mai 2027 ist die Einweihung geplant.
0: Und das war Sachsen aktuell für heute. Vielen Dank, dass Sie mit dabei waren. 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Mein Team und ich wünschen Ihnen noch einen schönen Freitag, ja, und damit einen guten Start ins Wochenende. Und wir freuen uns, wenn Sie auch am Montag wieder mit dabei sind

0: Meine Guten, meine Vogtländer und Vogtländerinnen, ich spieß eure Landrätin und neuerdings ja auch Mundartkönigin. Und da hat man mir hier das Domizil zugewiesen. Ist das nicht herrlich? Es ist ja auf jeden Fall wengstandesgemäß. Ich hole ja halt noch Großes vor. Gleich kommen ja die vogtländischen Hoheiten, denn wir wollen ja auf dem Altmarkt das vogtländische Wort des Jahres küren. Moment mal, ich höre Stimmen. Ich glaube, ich wär Olmer. Was ist denn hier los? Schluss! Streitet ihr euch etwa um das vogtländische Wort des Jahres?
1: Ja.
0: Also bitte, jetzt wollen wir noch mal ganz von vorne anfangen. Jetzt sagt doch bitte mal nacheinander euer Wort.
2: Mein vogtländisches Lieblingswort ist biedeln, was so viel heißt wie verpetzen und anschwärzen.
3: Das schönste vogtländische Wort ist natürlich Kriegenifte. Mein Lieblingsessen grüne Klöße.
4: Und mein persönliches vogtländisches Lieblingswort sind natürlich die Bobbuschen, die Hausschuhe, dass es immer schön warm an den Füßen bleibt.
5: Mein absolutes Lieblingswort aus dem Vogtland ist natürlich die Futzkapsel. Das bedeutet nichts anderes als das Bett.
6: Das Beste kommt bekanntlicherweise zum Schluss. Deswegen ist das schönste vogtländische Wort Sprengstütz. Das bedeutet Gießkanne.
0: Und das Lieblingswort von der Landrätin ist Orischeln. Und es heißt so viel, wenn wir im Winter erfrorene Hände und Füße haben und kommen in die warme Stube und dann dauen die wieder auf. Und dieses Kribbeln, das ist Orischeln. Und jetzt, meine Guten, jetzt haben wir wieder Frieden. Alle haben ihr Wort. Und jetzt müssen wir aber mal schnell zusehen, dass wir mal auf den Altmarkt kommen. Denn wir müssen da jetzt das verkünden, das vogtländische Wort des Jahres. Attacke! Okay.

0: liebes Volk, jetzt ist der Augenblick gekommen. Und es ist...
1: Kriegenifte!
0: Kriegenifte!
2: Also die Maxi hat gewonnen, Mensch.
0: Kriegenifte! Ab heute werden auch noch Kriegenifte gegessen. Ich freue mich wie Sau.

0: Radfahren ist in den letzten Jahren ein beliebter Freizeitsport geworden. Und ein gut ausgebautes Radwegenetz ist natürlich notwendig, um diesen Ansprüchen zu genügen und unsere touristischen Erlebnisse zu steigern.
1: Ja, wir sind in Nordsachsen, in Oschatz, Ortsteil Merkwitz. Wir bauen hier einen Radweg, einen multifunktionalen Radweg aus, schaffen die Ortsverbindung zwischen Oschatz und Großbühler.
2: Es geht darum, die umliegenden Orte anzubinden, die Region attraktiv zu machen für Radverkehr. Und wir haben auch als Stadt ein Radverkehrskonzept. Und hier können wir so die Verbindung schaffen zwischen Radverkehrskonzept und Tourismus. Und das ist sehr schön, dass das uns gelungen ist. Ja.
1: Wir schaffen ja hier den Spagat, das auch als Wirtschaftsweg mit zu nutzen, um die anliegenden Bewirtschaftungen der Landwirtschaftsflächen zu realisieren. Weil wir nicht nur den Tourismus, auch den Alltagsradverkehr damit berücksichtigen. Es ist so, dass wir im ländlichen Raum auf das Rad stärker angewiesen sind. Wir haben keine Straßenbahn, wo wir einsteigen können oder der Busverkehr in der Taktung ganz anders ist. Und deswegen ist das auch ein Thema, dem wir uns stellen und wo wir stolz sind, dass wir diese Maßnahmen in der Art auch umsetzen konnten.

Mein Name ist Christine, ich bin Diplom-Designerin und DJ und ich bin Geschäftsstellenleitung vom Chemnitzer Künstlerbund. Ich lebe seit 16 Jahren in Chemnitz. Ich habe hier ein Atelier für Textildesign und ich habe eine Ausbildung gemacht, auch hier in Chemnitz, als gestaltungstechnische Assistentin und danach das Studium in Schneeberg. Ich habe mich ganz zeitig mit Ausdrucksformen beschäftigt und Musik. Also ich komme aus dem Welf-Gotik-Bereich. Das hat viel mit expressiver Kleidung zu tun. Es gab dann nochmal einen ziemlichen Bruch in meinem musikalischen Leben hin zum elektronischeren. Und da ich da viel mit Tanz zu tun hatte, ging es eben auch wieder um Mode und Kostüme. Einerseits geht es mir hier zum Beispiel auch viel um Nachhaltigkeit. Das ist so eine Sache, weil ich keine Produkte fertige, die ich einfach im Regal liegen habe, sondern immer nach Kundenwunsch oder Auftragslage. Und andererseits war ich schon immer pro Gemeinschaft. Deswegen die Projekte, die mit Musik zu tun haben. Ich habe eine Agentur, die nennt sich DIDA. Die hat vorrangig den Fokus auf weibliche Protagonisten. Und, aber auch nicht nur aus dem DJ-Bereich, sondern auch vom Gesang bis zum Rap bis zu Band. Ich unterstütze das ehrenamtlich. Ich versuche, die Sichtbarkeit von den Menschen zu professionalisieren. Und aus dieser Geschichte heraus ist auch noch mal ein anderes Projekt entstanden, und zwar 365 Female DJs, wo ich wie eine Art Quartettkarte digital bei Instagram täglich 2 Jahre lang KünstlerInnen vorgestellt habe und auch die Illustrationen dazu gezeichnet. Das hilft ein Stück weit mir, weil wir hier die Region mit repräsentieren. Mitunter, weil das ein Projekt ist, was aus Chemnitz kommt, das betone ich auch immer ganz stark. Das war am Anfang so, dass natürlich gab es hier gar nicht so viele, die aufgelegt haben. Und das ist halt jetzt Jahre später halt komplett anders. Und das freut mich richtig so. Und genauso freut mich eben diese 365 Female-Geschichte, weil mir das Türen geöffnet hat einerseits, aber ich auch unglaublich tolle Künstlerinnen kennengelernt habe dadurch. Man erfährt viel mehr Dankbarkeit, auch von den Features, wenn ich Leute vorstelle, als jetzt negative Erfahrungen. Und es ist auch für, sag ich mal, dieses Argument, es gibt nicht genug oder wir finden nichts, ne? Das ist einfach eine legitime Antwort. Man kann sagen, guck dahin, da gibt es auch einen Download als Excel-Tabelle. Du kannst aber auch visuell dich quasi inspirieren lassen. Du kannst nach Farben gucken, was für Genre. Es ist ein Support für eine Zielgruppe, die den Support, denke ich, noch nötig hat. Ne? Also Entwicklung findet statt und das eben miteinander. Ja? Frauen supporten Frauen und Queer Support, und eben gerade am Zahn der Zeit jetzt ist es noch wichtiger, da dran zu bleiben. Ich fühle, dass ein gewisser Frauenhaus sich jetzt hier in der jetzigen Zeit entwickelt, eben aufgrund der Problematiken zur Sensibilisierung von vielleicht Ansprache und Gendern. Die Hürde ist, dass man die Bubble erreichen muss, die bisher das nicht so sieht als Dringlichkeit. Das ist die größte Hürde. Die sagt, es ist doch schon alles gleich. Wieso denn? Frauen dürfen doch. Und es gibt doch genug DJs, die weiblich sind und. Ne? Diese, wir haben es schon lange geschafft, Einstellung. Das ist meine größte Hürde, ja. Weil nicht stimmt. Also es gibt sehr viele männliche Unterstützer, was eben genau das ausmacht. Die sind ja Wegbereiter, Freunde, Brüder, Väter, Kumpels, die uns genauso unterstützen, die das schon sehen. Und die auch feministische Arbeit auch leisten. Das gibt es auch. Aber da kann es schon noch mehr geben. Eine Frau steht an den Decks, wie man es ja so schön sagt, in einem kritischeren Fokus. Ne? Entweder weil sie zu viel anhat oder zu wenig anhat, zu viel tanzt oder zu wenig tanzt, zu wenig lacht, zu viel lacht, zu falsche Liedauswahl, zu komische Übergänge, zu eigenwilliger Stil. Du kannst alles machen, weil du eh alles falsch machst. Ne? Und deswegen muss man sich davon als Frau mal eher noch frei machen. Aber ich kann halt keine Diskussion über ein Outfit nachvollziehen. Das ist mir Schnucke. Ne? Und das steht überhaupt nicht für die Leistung. Ne? Und am Ende des Tages, ob jemand nackt oder voll verhüllt dort steht, es geht ja um das, was rauskommt. In den ganz frühen Raver-Jahren war es so, da gab es ein Soundsystem und eine Anlage und dann war Wald und Nebel und es war absolut egal, wer aufgelegt hat, weil es um den Sound ging. Und manchmal, sagt jetzt ne, so der Oldie in mir, wünschte ich, wir würden diesen Kern wieder erkennen. Dass es halt eigentlich darum geht, was höre ich, was fühle ich, was macht das mit mir. Eigentlich inspirieren mich auch meine KünstlerInnen, die um mich herum sind, sehr. Ich weine mit denen mit, wenn denen ihre Projekte funktionieren. Ich leide mit denen mit, wenn es denen gerade schlecht geht. Und das ist ein Energieaustausch. Also ich wünsche mir, dass gerade die Female- und Queer-Community einfach viel mehr
an sich glaubt und das Selbstbewusstsein, das verinnerlicht und eben dranbleiben und aufhören, sich zu vergleichen. Immer bei sich bleiben. Das ist das Schwerste. Ich weiß, wovon ich rede.

0: Die Getränkedose ist zurück und gefragter denn je. Rund 420 Milliarden Stück wurden im letzten Jahr weltweit abgefüllt. Greifbar wird der Trend auf der MedPack, der Weltleitmesse für Metallverpackungen in Essen. Dieses Jahr unter dem Motto Canned Future.
1: Die Getränkedose erlebt ein starkes Revival in der Tat. Nach dem massiven Einbruch in Zeiten des Dosenpfandes ist sie seit 6-7 Jahren wieder sehr, sehr stabil. Ergänzend kommt hinzu, dass sie aber auch als ein sehr trendiges Verpackungsmittel wahrgenommen wird. Und die Füller haben es verstanden, dort Füllgüter hineinzubringen, die außergewöhnlich, ungewöhnlich sind und auch den Verbraucher reifen, diese Getränke zumeist aus der Dose zu konsumieren.
0: Trotz wirtschaftlicher Unsicherheiten bleibt die Metallverpackungsindustrie durch Urbanisierung und verändertes Konsumverhalten stabil. Über 130 Milliarden Euro setzt sie im letzten Jahr um, bei gleichzeitig wachsendem regulatorischem Druck durch die neue EU-Verpackungsverordnung.
2: Die Branche ist stabil, weil sie einfach greifbar ist in verschiedenen Industriezweigen. Sie brauchen immer in irgendeiner Form Metallverpackungen. Kosmetik wird immer gekauft. Pharmaindustrie, denken wir dabei an Corona. Die Pharmaindustrie hatte da sicherlich einen hohen Peak durch die ganzen Impfstoffe zum Beispiel. Aber auch die Getränkeindustrie und natürlich nicht zuletzt die Nahrungsmittelindustrie, Konservendosen. Gerade in Krisenzeiten, wie wir sie sowohl während der Pandemie hatten, als auch für den Moment. Wir haben zwei Kriege auf dieser Welt, sind natürlich Nahrungsmittel, die sehr lange haltbar und gut zu lagern sind, gefragt.
0: Die steigenden Anforderungen werden zum Innovationstreiber der Branche. Beispielsweise spart moderner Digitaldruck Etiketten und erleichtert das Recycling nicht nur bei Getränkedosen.
3: Mit einer Digitaldruckmaschine können wir auf einem Produkt 3 Millionen Farben drucken. Fotorealistisch, kleinste Texte, Verläufe. Es gibt unbegrenzte Möglichkeiten im Druck. Und gerade in diesem Craft-Beer-Markt sind die Druckbilder extrem anspruchsvoll. Und die schnelle Umsetzung dieser sehr anspruchsvollen Druckbilder ist nur im Digitaldruck möglich.
0: Auch beim Material selbst steht eine höhere Energie- und Ressourceneffizienz im Fokus. Der deutsche Global Player für Weißblech stattet das zentrale Basismaterial für Lebensmittel- und Aerosolverpackungen gezielt mit neuen Eigenschaften aus.
4: Wir haben das neue Material hier mitgebracht, und zwar unser Rasselstein Cup und unseren Solid Flex Cup. Beide Materialien zielen darauf ab, 10% weniger Material zu benötigen, aber eben die komplette gleiche Produkteigenschaft darzustellen. Und das ist extrem wichtig, eben auch für unsere Kunden, weil sie einfach 10% weniger Material benötigen können, aber eben die gleiche Produktstabilität darstellen. Und es hat natürlich auch einen Vorteil beim Thema CO2-Reduktion.
0: Auch die Produktion selbst wird effizienter. Neue Hochgeschwindigkeitsanlagen arbeiten präziser, verbrauchen weniger Energie und Material und lassen sich schneller umrüsten. Gleichzeitig sorgt eine einfachere Bedienung für zusätzliche Entlastung.
5: In der heutigen Zeit ist es wichtig, weil wir sehr viel weniger Fachkräfte haben, die schon eine Vorausbildung haben, die Erfahrung haben mit Maschinen. Wir haben heute eine Generation, die sehr digital affin ist. Das heißt, wir müssen auch dem gerecht werden, das heißt, digitale Produkte anbieten, in denen man lernen kann, digitale Produkte anbieten, in denen man auch diese Maschinenbedienung bewerkstelligen kann.
0: Die Branche wächst weiter. Ein wichtiger Treiber ist die Getränkedose mit einem erwarteten Plus von rund 3-5% jährlich. Energie- und Ressourcenschonung bleiben zentrale Herausforderungen. Doch die MedPack zeigt, aus strengeren Regeln entsteht neuer Fortschritt.
6: Die Grundprinzipien des Webens sind sehr simpel. Aber je komplexer der Stoff wird, umso komplexer wird natürlich auch die Technik, um dieses Verfahren zu ermöglichen.
7: Mit der Erfindung der Lochkarte, das war schon revolutionär.
6: Es muss eine Zeit der großen Veränderungen gewesen sein.
7: Es ist immer wieder unglaublich faszinierend, wie diese Technik funktioniert.
6: Weben ist das Verkreuzen von Längsfäden mit Querfäden. Und damit der Querfaden durchgeschossen werden kann, er heißt ja auch Schuss, müssen sich die Längsfäden heben und andere wieder senken, damit ein Webfach entsteht. Und Das ist die Grundbewegung beim Weben, aber es wird kompliziert und komplex, sobald man was Schönes, was Ästhetisches oder etwas sehr Funktionales, Stabiles herstellen will.
7: Die Muster entstehen, indem der Kettfaden mustergemäß auf der Oberseite zu sehen ist. Oder wenn er an der Stelle fertig ist, dann verschwindet er auf der Rückseite.
6: Die Muster früher, die wurden mit Gold aufgewogen, weil das wirklich mit viel Handarbeit verbunden war und hochaufwendig, hochkompliziert, ehe man das wirklich umgesetzt hatte, so ein Muster.
7: Das hat sich auf den Preis ausgewirkt, deswegen konnten das wirklich nur die Reichen eben diese kostbar gemusterten Gewebe erwerben.
6: Das ist dann eben mit Erfindung der Jacquard-Technik zur Massenware geworden.
7: Mit der Erfindung der Jacquard-Maschine, das war schon revolutionär.
6: Joseph-Marie Jacquard hat gewusst, dass ein Gewebe binär kodiert ist. Es gibt nur zwei Möglichkeiten. Entweder der Kettfaden ist oben, überm Schuss oder erst unterm Schuss. Ja, nein, 1-0. Und er hat es geschafft, diese Verbindung zwischen Lochkarte und Kettfäden herzustellen, indem er diesen Jacquard-Aufsatz konstruiert hat.
7: Ist ein Loch an der Stelle in der Lochkarte, wird der Faden gehoben, ist also an dieser Stelle auf dem Gewebe auf der Oberseite zu sehen. Und ist kein Loch an der Stelle an der Karte, dann bleibt der Faden auf der Gewebeunterseite liegen.
6: Die Lochkarte ist der Datenträger, auf dem das Muster gespeichert ist.
7: Das ist sehr genial, das ist faszinierend, wie so eine robuste Maschine so ein filigranes Gewebe erzeugen kann.
6: 1910 kam Martin Tannenhauer aus Chemnitz und hat auf der Suche nach einem größeren Gebäude für seine bereits bestehende Weberei dieses Gebäude hier gefunden und hat sich entsprechend erweitern können.
7: Chemnitz boomte zu der Zeit, also die Webereien in Chemnitz boomten.
6: Wenn man schaut, wie viel Musterzeichnereien, wie viel Kartenschlägereien es in und um Chemnitz gab um diese Zeit. Also das muss ein richtig eigener Zweig gewesen sein, der einfach viele Leute beschäftigt hat. Der Ehrgeiz unseres Museums ist es, den Menschen einen Einblick zu ermöglichen. Oft erleben wir, dass die Besucher in den Websaal kommen und sagen, oh, wie das hier riecht. Ja, man spürt, wie der Boden vibriert, wie laut das ist, was das für eine Arbeitsleistung derjenigen war, die die Maschinen bedient haben. Was hier in Sachsen geleistet wurde. Ne? Wir waren auch mal eine Zeit lang führend im Webstuhlbau. Wir waren führend in der Textilindustrie hier in Deutschland. Und das ist einfach eine Sache, die man durchaus vermittelt.

0: wir sehen es als große Chance, wenn wir hier einen barrierefreien Zugang haben, dass wirklich auch unsere Veranstaltungsreihe in naher Zukunft und in weiterer Zukunft überhaupt durchgeführt werden kann, weil natürlich auch unsere Besucher älter werden, weil auch unsere Mitglieder älter werden und gefühlt wird ja der Eubin beim Besteigen sowieso jedes Jahr höher.
1: Wer den Berg Eubin besteigen will, muss natürlich einen gewissen Rucksack auf sich nehmen. An der Bergkirche vorbei, viele, viele Stufen hinauf auf das erste Zwischenplateau, den steinigen Weg durch das Eingangstor, einem Kassenbereich vorbei, nochmal der letzte Anstieg bis auf das obere Burgplateau. Das ist natürlich eine Herausforderung, die muss man meistern. Wir haben hier auf dem Berg einen noch bewirtschafteten Friedhof. Der ist in Deutschland einzigartig und wir merken, wie schwierig es ist, dass die Leute hier hochfinden, hauptsächlich auch die Älteren. Und hier soll natürlich mit dem Projekt die Möglichkeit geschaffen werden, dass jeder in der Lage ist, diese Schönheit hier auf diesem Berg zu erleben. Die Probleme sind hauptsächlich, dass der Berggasthof polizeilich gesperrt ist und wir einen wichtigen Anziehungspunkt mit der gastronomischen Versorgung auf dem Berg so nicht mehr gewährleisten können.
2: Unser Berggasthof ist von oben bis unten hin eigentlich kaputt und nicht mehr so nutzbar, wie es eigentlich sein sollte. Denn wir erwarten ja hier über 120.000 Gäste auf dem Eubin. Und es wäre sehr schön, wenn das alles mal wieder so wäre, dass wir es nutzen könnten.
1: Der Berg Eubin hält eine ganze Reihe an Veranstaltungen für unsere Gäste bereit. Das geht über die historischen Mönchszüge, über den Kaiserzug, dann die verschiedenen Burg- und Klosterfeste.
2: Ich stelle mir vor, wenn alles wieder in Ordnung ist und alles wieder saniert ist, dann dürfen die Gäste sich hier setzen, entweder auf der Terrasse oder dann hinter den wunderschönen Panoramafenstern.
0: Ich würde mir für den Eubin wünschen, dass wir so weitermachen wie bisher, dass wir alle hier Hand in Hand arbeiten und dass wir einen ordentlichen Zugang zu dieser Burg- und Klosteranlage können, damit wir den Besuchern es wirklich ordentlich zeigen können, was hier vor über 600, 700 Jahren auf dem Eubin schon geschehen ist.

Ich bin Janet Hilger, ich bin 35 Jahre alt, lebe in Chemnitz und habe Erziehungswissenschaften, Soziologie und Pädagogik studiert. Also ich gehöre zum Projekt Gründungsgarage Chemnitz vom ASAFF e.V. Bei unserem Projekt geht es darum, Leute zu unterstützen, eine soziale, kulturelle oder ökologische Gründungsidee auf die Bahn zu bringen und eben zu gründen und die Welt ein Stück besser zu machen. Jetzt ist ein neues Projekt dazu gekommen, das heißt Gründungsgarage F. Das heißt, das ist speziell für Frauen, weil wir jetzt in den letzten 4 Jahren, wie lange das Projekt schon existiert, festgestellt haben, dass explizit viele Frauen zu uns kommen, queere Personen zu uns kommen und das eben auch eine Nische ist, die Frauen für sich entdecken und vielleicht mehr möglich sind als andere oder klassische Gründungsformen. Und da soll es auch darum gehen, die zu unterstützen, eine Sichtbarkeit zu schaffen und so diese Innovationskraft von weiblichen Gründungen hier in die Region zu tragen und auch in Form von Coaching und Mentoring und Netzwerkarbeit zu unterstützen, weil es da gerade hier in der Region wenig Vorbilder gibt, weibliche, und es einfach auch so ein Problem ist, Familie und Beruf zu vereinbaren, und deswegen wollen wir hier diese Coworking-Räume auch nochmal ausbauen und kinder- und familienfreundlich gestalten, dass das auch wirklich gut umgesetzt werden kann. Der größte Erfolg für mich ist, zu sehen, wie andere wachsen in dem, worin wir sie begleiten, und für sich dann einen Erfolg darin sehen und dieser auch von externen Institutionen einfach gewertschätzt wird. Das macht mich schon stolz, weil ja diese Idee, die wir ursprünglich mal hatten und geschmiedet hatten und diesen Bedarf, den wir gesehen haben, ja bestätigt wird. Das wäre auch mein großes Anliegen, dass das Frau sein, Mann sein oder welches Geschlecht man für sich empfindet, gar keine Rolle spielt. Aber so weit ist die Gesellschaft leider noch nicht. Ich möchte gerne mitgeben, es zu versuchen, sich auszuprobieren und selber darin zu wachsen und nicht schon vorher zu sehen, was könnte denn schief gehen, sondern vielleicht eher zu sagen, was könnte denn Tolles passieren. Es gibt viele Menschen auf deinem Weg, die dich da begleiten werden und das möglich machen, und du kannst mehr, als du jetzt gerade denkst. Für Menschen generell, vielleicht auch für Frauen.

ich mir ja einerseits, dass das eben keine Rolle mehr spielt, welches Geschlecht man empfindet und dass es ein Miteinander ist. Wie können wir das gemeinsam? Wie gestalten wir gemeinsam Gesellschaft? Wie bringen wir gemeinsam Gesellschaft voran? Wie gestalten wir gemeinsam unsere Zukunft? Für die Kulturhauptstadt wünsche ich mir, dass wir ein fantastisches Jahr haben werden, sich die Gäste hier sehr wohlfühlen werden und ganz viel positiv über Chemnitz erzählen werden und auch danach. Aber vor allem wünsche ich mir, dass die Frauen oder eben Personen, die vielleicht nicht so die Möglichkeiten bisher hatten, da richtig herausblühen werden und alle sagen werden, wow, die Frauen in Chemnitz, die können was im Kulturbereich und auch viele Jahre noch danach einfach viel mehr Möglichkeiten haben und sich empowered fühlen.

0: Meine Damen und Herren, ich begrüße Sie heute mit meiner Gästin im Studio, mit Katrin Wittin. Hallo.
1: Ja, schön, dass ich da sein darf.
0: Ich freue mich, dass du da bist. Wollen wir direkt, wir gehen doch direkt ins Duo, oder?
1: Ja, doch, bin ich absolut dafür.
0: Natürlich, würde ich auch so sagen. Genau, für die Leute, die dich noch nicht kennen, stell dich doch einfach mal vor.
1: Also für die Leute, die mich noch nicht kennen, mein Name ist Katrin Wettin. Ich bin Geigerin hier in Dresden ansässig, wohne so ein bisschen außerhalb mittlerweile, habe ein kleines Ensemble. Wir sind 23 Personen, das ist Kammerorchester und Band. Ich selbst spiele schon immer Geige, seit ich 5 Jahre alt bin, habe das auch studiert und toure mit einem Programm durch das Land, würde ich sagen, so mit den Hits der letzten 300 Jahre, so von Bach bis AC/DC würde das wahrscheinlich am besten umschreiben. Also wir machen klassische Musik, machen wir rockig und die rockige Musik verklassigen wir.
0: Ist eine coole Herangehensweise, aber wie bist du denn eigentlich zur klassischen Musik gekommen? Also die Geige ist ja wirklich sehr, sehr, sehr oldschool. Vom Ding her hätte ich gesagt und mit einem neuen Twist, aber wie hat es dich zur klassischen Musik getrieben?
1: Mein Vater hat mich zur klassischen Musik getrieben, so würde ich das grob sagen, mit 5 Jahren. Mein Vater war Sänger an der Semperoper in Dresden, bis er in Rente gegangen ist und da hat sich das Instrument Geige ausgesucht, fand er wahrscheinlich schön. Bin jetzt natürlich auch froh, dass er genau dieses Instrument gewählt hat. Es ist portabel, man kann es überall mit hinnehmen. Also man ist absolut flexibel mit einer Geige. Außerdem, eine Geige klingt einfach schön. Und dann habe ich den ganz normalen Lebensweg eingeschlagen. Also klassische Ausbildung, war hier an der Spezialschule für Musik in Dresden. Wie gesagt, habe dann studiert. Und dann habe ich meinen Mann kennengelernt und der war E-Gitarrist, also Rockmusiker, fand ich so cool. Also nach so einem Leben in Klassik, würde ich jetzt mal sagen, fand ich das richtig klasse. Und und so bin ich ein bisschen abgekommen von dieser klassischen Schiene. Und mittlerweile vermische ich beides miteinander und das befriedigt mich absolut. Also das gefällt mir und macht mich glücklich.
0: Das verstehe ich auch. Das passt ja auch so ein bisschen in den eigenen Haushalt, wenn der eigene Mann Rockmusiker ist und man selber so ein bisschen aus dem klassischen Feld kommt und da wirklich, ich würde fast sagen, Arbeit und Privates so ein bisschen vereint in sich selbst.
1: Ja, so eine Symbiose entstanden aus beiden.
0: Mega cool. Da würde ich auch direkt so ein bisschen auf deine Musikkarriere und deine Konzerte mit eingehen. Habe ich nämlich vorhin gelesen, eine der wenigen Künstlerinnen und Künstler, die ich bis jetzt recherchiert habe, die auf Google eine komplette 5,0 Bewertung haben. Also wirklich überall alle Sterne, die man abgreifen konnte, hast du abgegriffen. Und ein Zitat möchte ich dir dabei geben, das ich dort gelesen habe. Ich liebe und vor allem verehre die Katrin, habe aufgehört zu zählen, wie viele Konzerte ich von ihr schon besucht habe. Wie cool ist das dann auch wirklich, so eine Dynamik mit seinen Fans zu haben?
1: Nett. Es ist letztendlich macht man ja Musik natürlich auch ein bisschen für sich, aber eigentlich macht man ja die Musik ja auch, um andere zu erreichen, einfach um sie davon zu überzeugen, was man macht. Also man wird natürlich absolut bestätigt in dem, was man tut, wenn Leute sowas schreiben oder wenn man auch sieht, dass die Leute immer wieder zu den Konzerten kommen, dass man die sozusagen wie so ein bisschen eingefangen hat in seine eigene Blase oder in das, was einen so glücklich, so selber so glücklich macht und einfach zu sehen, dass es den Leuten auch gefällt, das ist einfach das Tollste, was passieren kann.
0: Ich glaube ja auch als Künstler ist es ja auch wichtig, dass man wirklich die Emotionen bei den Leuten hervorrufen kann. Und ich glaube, besonders so eine Dynamik mit den Fans, das zeigt ja auch wirklich, man hat es geschafft. Wie geht einem da wirklich das Herz auf oder ist das ab einem gewissen Punkt einfach, dass man sagt, Mensch, ja okay, es ist mein Job, das muss ich machen oder ist das wirklich jedes Mal nochmal was Besonderes?
1: Es ist jedes Mal was Besonderes und ich sage auch immer gerne, ob es klein oder groß ist, also alle beide Sachen sind etwas ganz Besonderes. Also ich nehme immer gerne als Beispiel Dresdner Stadtfest damals vor der Semperoper, Samstagabend, 20.000 Leute, das war beeindruckend. Also ich habe Gänsehaut gehabt die ganze Zeit auf dieser riesigen Bühne, diese Massen von Menschen, die dann nach dem Lied dann einfach applaudieren, also es war einfach toll, aber es war halt so eine Masse und wenn ich meine kleinen Gartenkonzerte mit 20 Personen bei mir zu Hause spiele, das hat eine ganz andere Dynamik. Also da lerne ich jeden Einzelnen hier irgendwie kennen und ich lerne da so viele tolle Leute kennen. Also wer hat so einen schönen Job? Also es ist einfach immer, jedes Konzert ist einfach was ganz, ganz Besonderes, macht mich total glücklich. Hat mich noch nie ein Konzert genervt. Also es gibt natürlich auch mal Phasen in meinem Leben, wo ich einfach sage, ach, es ist ein Job, aber der Job ist immer das, was ich dann zu Hause mache. Die Steuern, irgendwas organisieren, also dieses Drumherum. Das ist manchmal was, wo ich sage, wenn das jemand anders machen könnte, wäre schon schön. Aber die Konzerte selber, um Gottes Willen. Also möchte ich kein einziges missen.
0: Deswegen bist du nervöser vor den ganz Großen, wo wirklich Tausende von Leuten vor der Bühne stehen oder wirklich, wo du die 20 Leute im Garten hast, wo du sagst, okay, gut, da kommt das Feedback direkt, wobei bei den anderen halt wirklich, wo du merkst, okay, gut, ich muss jetzt wirklich eine ganze Menge Leute bespaßen. Was ist da?
1: Ja, leider muss ich dazu sagen, dass ich fast gar nicht nervös bin. Ich bin als kleines Kind schon, mein Papa hatte so eine kleine Muckengruppe und der hat mich von Anfang an mitgenommen. Also ich glaube, als ich mein erstes kleines Stück spielen konnte, es klang wahrscheinlich erbärmlich, aber da hat er mich schon mitgeschleppt und dann habe ich schon gespielt. Und da habe ich wahrscheinlich auch so ein bisschen dieses Lampenfieber. Also ich habe das sozusagen nicht gelernt, dieses Lampenfieber. Das gibt mir ganz, ganz viele Vorteile. Also ich gehe immer 100% in eine Veranstaltung rein und ich spiele auch immer 100%, weil das Lampenfieber macht ganz, ganz viel kaputt. Und ich bin da total froh, dass das, ob es klein ist oder ob es groß ist, ich mich einfach nur auf die Veranstaltung freue. Ich gehe dann raus und dann ist einfach die Veranstaltung und gut. Und dann gebe ich mein Bestes und das ist auch immer, das ist für den Moment auch immer das Beste, was ich zu geben habe. Also Lampenfieber tut mich da nie irgendwie ausbremsen.
0: Gibt's einfach nicht mehr?
1: Nee, gibt's nicht.
0: Das ist aber wirklich, ich glaube, das ist, besonders als Künstler, ist es ja das Beste, was du haben kannst.
1: Ja, da sind auch viele ganz neidisch drauf. Also das tut mir auch leid, dass das bei mir nicht so ist. Ich weiß noch, auch im Studium, wenn wir dann so vor Prüfungen standen und die saßen da, die anderen Kommilitonen, und dann, die einen hatten eiskalte Hände, der nächste hatte schweißnasse Hände, dem nächsten wurde schlecht. Also jeder hatte ja irgend so was anderes mit Lampenfieber und ich war immer völlig entspannt und die taten mir einfach nur leid.
0: Ja, na klar, aber das ist, da steckst du nicht drin. Nee. Das ist ja, kann man auch wirklich nur...
1: Hab ich Glück.
0: Ja, kann man auch wirklich nur sagen, Grüße an den Vater, dass der da wirklich schon direkt einen dort reingezogen hat. Weil, ich meine, im Laufe von der Karriere würdest du denken, wenn da mehr Nervosität da gewesen wäre, dass das karrieremäßig auch ein bisschen anders hätte laufen können? Oder hättest du gesagt, irgendwann trainiert man sich das wahrscheinlich ab?
1: Nein, ich glaube, wenn man Lampenfieber hat, dann hat man das immer. Mehr oder weniger. Die meisten sagen ja dann, wenn ich einmal draußen bin, dann ist es weg, sozusagen. Also wenn so das erste Feedback gekommen ist. Also es ist jetzt nicht so, dass ich nicht auch auf das Feedback angewiesen bin, aber bei mir tut es dann meine Leistung sozusagen noch mehr steigern. Also so jedes Feedback, was kommt von unten sozusagen, das pusht mich dann immer mehr. Aber ich brauche es aber nicht, um mein Lampenfieber runter zu senken, weil ja keins da ist.
0: Deswegen, also es ist eher fast so eine Art Adrenalinsteigerung, wenn man sagt, mein Gott, komm, jetzt noch mehr. Das ist mega gut.
1: Na, also ich würde sogar manchmal behaupten, eine CD-Aufnahme von mir ist bei weitem nicht so schön, wie wenn ich live spiele.
0: Ich finde, das ist bei vielen Musikern, naja gut, ich würde sagen so 50-50. Manche sind wirklich auf den Aufnahmen, würde ich sagen, okay gut, das überträgt sich überhaupt nicht auf die Bühne. Mhm. Und bei manchen Bands und Künstlern würde ich sagen, okay gut, die Erfahrung, die live zu hören, ist nochmal ein anderes Level als das, was dort gespielt ist. Und ich glaube, bei klassischer Musik würde ich ja eher damit gehen, dass man sagt, das muss man live hören.
1: Naja, das Publikum trägt einen einfach dann. Also das Publikum macht dann das aus, was du an Gefühl auch rüberbringst. Mhm. Und wenn du dann, ich gucke ja auch immer. Also ich stehe ja nicht da und gucke auf meine Geige, sondern ich bin immer am Gucken. Also ich gucke immer auf Reaktionen, auf die Menschen und so. Wenn ich dann einen sehe, der sich eine Träne aus dem Auge, also dann blühe ich auf. Natürlich. dann mache ich das noch trauriger. Und
0: hättest du gesagt, da gab es mal eine Interaktion, beziehungsweise auch, was du von der Bühne her gesehen hast, was dir besonders im Gedächtnis geblieben ist?
1: Eigentlich jedes Mal irgendwas, also muss ich wirklich sagen, weil ich sage immer, ich bin sehr aufmerksam. Also man könnte jetzt denken, dann lässt es sich ja eigentlich von dem, was sie tut, ablenken, aber das gehört für mich einfach mit dazu. Also ich bin extrem aufmerksam, also ich schaue immer nach dem Publikum und nehme das dann auch immer zum Anlass natürlich für meine nächste Moderation, wenn was Schönes dabei war quasi. Am meisten berührt mich natürlich, wenn jemand weint. Also das ist, oder... Das Gegenteil eben, wenn er lacht. Also wenn ich irgendwas Lustiges erzähle oder ein Lied spiele, was so eine Überraschung ist. Also ich habe jetzt so eins im Repertoire einfach, das, was die Leute immer zum Lächeln bringt. Ach, da warte ich schon drauf. Das sage ich auch vorher schon an. Die müssen, also selbst wenn die nicht wollten, die müssen einfach lächeln, sonst wissen sie, dass ich traurig bin.

0: Ja. Ganz übertrieben.
1: Ja,
0: Ne?
1: aber trotzdem, manchmal, das muss ja. Hast du ein Lieblingslied auf der Bühne, was du spielst? Gibt's
0: ja,
1: was, wo
0: ich,
1: du...
0: Ja, habe ich. Habe ich auch schon ewig. Ich sage immer, das bestimmt schon 20 Jahre. Ich bin ganz, ganz treu in allem, was ich tue. Also ich bin auch mit meinem Mann schon über 30 Jahre zusammen. Der von damals, der Rockgitarrist. Also der ist es auch immer noch. Und so ist es bei Liedern auch so. Also wenn ich mich mal in so ein Lied verliebe und das zu meinem Lieblingslied erkläre, dann bleibt das auch ganz, ganz lang. Und wie gesagt, bei Halleluja von Leonard Cohen ist es jetzt seit 20 Jahren so. Und das Gute ist, ich bin ja der Bestimmer. In dem Fall kann ich das immer spielen, wenn ich will.
1: Das ist super. Ist es dann auch so ein... Hast du dann noch so ein kleines Kribbeln, wenn du auf der Bühne merkst, okay, gut, jetzt ist es Zeit, das wird jetzt mein Lieblingslied? Oder?
0: Nee, da freue ich mich einfach bloß drauf, weil ich, da kriege ich auch Gänsehaut.
1: Na klar.
0: Da freue ich mich schon. Also, weil dann läuft das so an den Beinen und an den Armen. Oh, herrlich.
1: So viel zum Thema mit dem besten Job. Also, wenn du wirklich jedes Mal bei deinem Arbeitstag im Prinzip weißt, okay, gut, ich habe jetzt gleich einen Moment, wo es überall kribbelt, wo die Gänsehaut kommt. Ist doch perfekt, der
0: beste Job. Der Job ist sowieso das Beste, was passiert. Also wenn ich komme, freuen sich die Leute. Wenn ich gehe, sind die glücklich. Also das hat niemand. Ich kriege Applaus dafür, was ich tue. Also das kann keiner sagen, der in einem Büro sitzt, dass der früh auf Arbeit kommt und dann die Leute da stehen und klatschen. Also das ist einfach ein schöner Job, weil die Leute, die zu mir kommen, die kommen ja nie, um irgendwelche Probleme zu wälzen oder irgendwas. Die kommen einfach, weil die einen schönen Abend haben wollen. Ja. Und genau das kommt zu mir rüber. Und ja, das macht es einfach zum schönsten Job. Und der Rest, der da drumherum ist, den muss ich halt mitnehmen. Das muss ich halt machen.
1: Ja, na klar.
0: No, das gehört halt dazu. Ja, damit ich diese Momente dann habe.
1: Ja, die Steuern muss jeder machen.
0: Ja, genau.
1: Das ist wirklich mega cool. Ich glaube auch, ich würde aufs Publikum nochmal eingehen. Ich habe nämlich auch auf deiner Website gesehen, du hast ja wirklich auf deiner Website auf Deutsch, Englisch, Russisch und auch auf Portugiesisch. Wie kam es denn dazu?
0: Ja, Portugiesisch. Dazu kam es eigentlich zufällig. Ich habe mir ja dann irgendwann, was ja viele gemacht haben, ich glaube vor 8, 9 oder vielleicht, ich habe noch gar nicht mehr geguckt, vor 10 Jahren so eine Facebook-Seite angeschafft und habe die dann auch ein bisschen betreut. Da hatte ich keine große Ahnung, über mein Bild hochgeladen. Und irgendwann habe ich dann so Insights entdeckt, also dass man dann sehen kann, wer auf dieser Seite eigentlich folgt, was das für Menschen sind. Also ganz grob, aus welchen Ländern die kommen, wie alt die sind, ob die männlich oder weiblich sind. Und dann habe ich gesehen, da waren ein paar Portugiesen. Ich glaube, das waren, als ich es das erste Mal entdeckt habe, waren es so 100. Da habe ich mich gewundert, weil ich nie dort war. Ich kenne da niemanden, ich spreche die Sprache nicht. Und da habe ich damals gesagt, okay, das fand ich irgendwie cool. Und da habe ich gedacht, wenn die ersten 1000 portugiesischen Fans zusammen sind auf meiner Facebook-Seite, dann kriegen die von mir ein Lied. Und das habe ich natürlich auch kommuniziert und irgendwann war dieser Moment erreicht. Die ersten 1000 waren zusammen und ich habe gedacht, okay, dann spiele ich jetzt ein Lied. Aber dann muss es auch Sinn machen. Weil du willst ja auch noch 2000 haben. Und habe eine Umfrage gemacht und die Portugiesen haben sich die Lieder gewünscht. Dann haben wir alle portugiesischen Instrumente rausgeschmissen, haben ein eigenes Arrangement drauf gemacht mit unserem Kammerorchester und mit unserer Band. Hat denen super gefallen und so ging das dann. Also anfänglich aller 1000 Fans gab es eben ein neues Lied. Und 2020 ist dann auch eine CD in Portugal erschienen mit all diesen Liedern. Also mittlerweile mache ich das nicht mehr. Ich glaube, es sind jetzt... über 80.000 oder so allein auf Facebook. Mein Fanclub habe ich gestern erst einen Post gemacht, das sind jetzt über 10.000, die im Fanclub, also in der Gruppe sind sozusagen. Und ich war dann, 2020 war ja dann Corona, wissen wir ja alle, da fiel natürlich die Tour dann erstmal aus und 2022 war ich dann für 2 Konzerte in Portugal. Es scheitert ein bisschen daran, dass ich, wie gesagt, niemanden kenne in Portugal.
1: Ja.
0: Na, und ich von hier aus, ich bin nie in der Lage, das zu organisieren.
1: Ja,
0: das
1: ja.
0: ist, dafür sind die Geflogenheiten dieses Landes und wenn man niemanden kennt, also du kannst nicht da hinfahren und da irgendwie groß Konzerte geben, wie willst du das organisieren?
1: Ja.
0: Also die 2 Konzerte waren toll, ich habe einfach mal ein paar Leute kennengelernt, die ich eben nur von diesen so kleinen Bildchen kenne und es war schön, ich hoffe, es gibt eine Wiederholung, aber ich weiß es nicht. Aber so kam es zu dieser, dass natürlich meine Seite auch im Portugiesisch übersetzt wird.
1: Sehr süße Geschichte. Aber ich glaube, ich stelle es mir bei den Konzerten auch schwierig vor, weil man hat ja auch teilweise die Übergänge, wo man auch mal kurz mit dem Publikum spricht, beziehungsweise auch interagiert. Wenn man da mit der Sprache nicht so firm ist, dass es da wahrscheinlich auch eine kleine Problematik gibt.
0: Na, in dem Falle war es ja so, die kannten mich ja grundsätzlich ja sowieso nur von der Musik. Also die kannten ja dieses, was sie hier in Deutschland zu schätzen wissen, also auch meine Entertainment-Qualitäten sozusagen, die kennen die ja nicht. Also hatten die nur die Musik, also die kamen, sind ja wegen der Musik gekommen. Ich habe dann so ein paar kleine Ansagen in Englisch zwischendurch gemacht, verstehen ja aber auch nicht alle, aber trotzdem, also Portugiesen sind anders als Deutsche. Also ich weiß noch, dass ich bin nach Hause gekommen und hatte so einen Kopf wie so ein Kastendrachen. Die wussten ja genau, dass ich gar kein Portugiesisch spreche.

0: Ja, aber die haben alle mit mir Portugiesisch gesprochen. Und die haben alle auf mich eingeredet. Und ja, ich habe dann immer geguckt, wie die gucken. Und dann habe ich eben gelächelt und genickt. Und wenn die ein bisschen strenger geguckt haben, dann habe ich ein strenges Gesicht gemacht und habe den Kopf geschüttelt. So musst du dir das ungefähr vorstellen. Also, aber es war trotzdem schön. Also die haben dann Fotos gemacht und es war eigentlich, ja, hat mir gefallen.
1: Ja, man kommt ja im Prinzip eigentlich nur für ein Liebesfest hin, wenn die deine Musik wirklich mögen, beziehungsweise auch wirklich dann für eine deutsche Künstlerin auf ihr Konzert dort kommen, dann müssen die ja schon eine emotionale Connection zur Musik haben.
0: Ja, genau. Deswegen. Und in Deutschland ist es halt, da kommen eben die Leute auch ganz viel zu mehreren Konzerten. Also es gibt wirklich so, habe schon mal überlegt, ob ich mal so eine Flatrate einrichte. Für manche Fans sozusagen, weil die wirklich dann auch, aber die freuen sich eben doch auf das Zwischendrin, also zwischen den Stücken sozusagen. Also ich bin ziemlich lustig sozusagen und wie gesagt, ich beobachte ja auch immer mein Publikum, demzufolge habe ich auch immer irgendwas Neues zu erzählen und das gefällt denen einfach. Ne? Also wenn ich jetzt immer nur Musik, eine Musik an die andere rein würde, dann würden die auch zu den Konzerten kommen, aber wahrscheinlich nicht so oft und so stetig.
1: Da fehlt so ein bisschen Charakter dann dazwischen. Und wenn man das noch dazwischen träufeln kann, dann ist
0: ja,
1: es
0: genau,
1: wirklich, ich glaube,
0: genau,
1: dann ist es die perfekte.
0: Ja, weil dann diese persönliche Beziehung entsteht.
1: Exakt.
0: Und das ist das, was es dann zu was Besonderem macht.
1: Deswegen, ich glaube, ich weiß nicht mehr, wie er hieß, aber der das Zitat vorhin gebracht hat mit dem habe aufgehört zu zählen, wie viele Konzerte ich schon besucht habe, der würde sich über die Flatrate freuen, glaube ich.
0: Ja.
1: Also einen hättest du schon mal mindestens.
0: Genau, wir haben eine neue Geschäftsidee ist hier entwickelt worden.
1: Siehst du? Es hat sich alles schon gelohnt.
0: Genau, ich komme morgen nochmal.
1: Du darfst jeden Tag kommen. Nee, perfekt. Ich glaube, wenn ich nochmal auf die Konzerte beziehungsweise auch die Dynamik eingehen wollen würde, du hast mir vor unserem Gespräch ja auch vorher nochmal erzählt, dass du Leuten auch die Möglichkeit gegeben hast, sich Songs zu wünschen und dabei jetzt wirklich schon unfassbar viele entstanden sind. Kannst du da nochmal was zu erzählen?
0: Na, ich hatte im Februar so Monate, habe ich wenig Konzerte. Das hängt damit zusammen, dass ja Faschingszeit ist. Also da passt meine Musik einfach nicht. Und da habe ich gedacht, ach, da machst du mal ein bisschen was für deine Social-Media-Kanäle und tust die Leute so ein bisschen an der Stange halten, indem du einfach dir was ausdenkst. Und das war eine Challenge. Ich habe meine Fans aufgerufen, wünscht euch einfach Musik, egal was. Quer durch den Gemüsegarten, ist mir völlig egal. Und wenn das irgendwie machbar ist mit der Geige, dann spiele ich das. Dann spiele ich jeden Abend 18 Uhr, gibt es ein neues Lied. Und das haben wir auch gemacht. Wir hatten dann wirklich also, ich weiß nicht, wir haben mit Ein bisschen Frieden angefangen von Nicole zum Beispiel. Es war dann Operette dabei, es war Klassik dabei, es war Warum hast du nicht Nein gesagt? Wir hatten Oraya Heep, das ist eine Hardrock-Band. Also es war wirklich alles. Also es waren Sachen dabei, ich hätte es mir gar nicht getraut zu spielen oder ich wäre gar nicht drauf gekommen. Und mittlerweile ist es so, dass wirklich ich mir schon so Lieder rausgepickt habe, die so nach und nach jetzt auch in mein Programm mit reinfließen, weil die einfach toll sind. Also das allererste Lied, was ich mit reingenommen habe, war vom Tag 6. Das hat mich so glücklich gemacht. Das hat mich wirklich, also wie ich jetzt lächle, so habe ich gelächelt, als ich den Wunsch gelesen habe. Und zwar war das von Nina Hagen, du hast den Farbfilm vergessen. So cool. Und wenn ich das spiele, da kannst du drauf warten. Die Leute lächeln immer. Natürlich. Egal, was die für einen blöden Tag hatten. Ja. Wenn das Lied, wenn ich das anfange zu spielen, und das ist das Lied schon, das ist schon wert.
1: Ja.
0: Und ich habe das dann den ganzen Monat gemacht. Das ist dann auch richtig ausgeartet. Wir haben dann noch ein Rätsel gemacht, vormittags mit, das hat sich irgendwie mal so ergeben. Und dann haben die Leute schon drauf gewartet, ah, was ist denn heute für ein Rätsel? Und dann haben die wie verrückt geraten. Und das war so schön, dass wir dann auch 2 Monate verlängert haben. Also insgesamt sind es 89 Lieder geworden sozusagen. Und kann man sich rückwirkend so auf den Social-Media-Kanälen, sind die alle noch als Reels vorhanden, wenn man da mal Lust hat reinzuschauen. Also war cool. Also so bunt gemischt, wie mein Publikum ist, so bunt gemischt war natürlich auch die Auswahl.
1: Das ist doch super. Na,
0: war cool.
1: Was würdest du sagen, war das, was so am weitesten außerhalb deiner Komfortzone war, um es auf der Geige zu spielen? Also ich stelle mir Uriah Heep schon schwierig vor. Ich habe hier gerade, glaube ich, nur Lady in Black.
0: Ja, Lady in Black habe ich gespielt.
1: Cool,
0: ja, das genau. Ist cool. Naja, wir haben ja im Programm auch AC/DC zum Beispiel. Deswegen war es nicht ganz so weit weg. Aber wir haben auch nur AC/DC jetzt, was so harte Rockmusik betrifft im Repertoire. Das war schon ein bisschen weg. Und so Schlager hatte ich noch nie. Also Schlager hatte ich noch nie im Programm. Das war auch neu. Fand ich auch ganz cool.
1: Ich stelle mir, warum hast du nicht Nein gesagt auf der Geige eigentlich ganz
0: witzig? Ging gut, ja.
1: Ich glaube.
0: Ging gut. Das war auch schön. Also, nö, also ich fand ich nie komisch. Also, mal gucken, ob ich das, was ich da so mit ins Repertoire nehme. Also, es war wirklich, also, was war denn noch so ein bisschen weg? Na, so Operette. Operette hatte ich bis jetzt auch nie. Also so dieses ganz alte, diese ganz alten Sachen. Auch diese ganz alten, das waren ja damals Schlager, zu der Zeit, wo es die Operette gab. Also diese alten Schlageroperetten. Also sowas hier, Tulpen aus Amsterdam oder sowas. Also das war ganz weit weg von dem, was ich sonst spiele. Aber wir spielen ja eigentlich schon wirklich so einen Querschnitt. Also durch alle Musikrichtungen durch, die für die Geige gehen. Also ja, Techno geht ja nicht.
1: Ja,
0: klar. Einfach zu wenig Melodie.
1: Sehr, sehr schwierig.
0: Also The Roots, zu langweilig.
1: Deswegen, ich stelle mir auch The Roots Sandstorm auf der Geige, stelle ich mir sehr, sehr schwierig.
0: Ja, also es gibt einfach Musik, die geht auf der Geige nicht.
1: Na klar.
0: No? Weil einfach zu wenig Melodie da ist. Also das würde dann, das würde einfach nichts bringen. Also das klingt einfach nicht. No? Aber ansonsten bin ich ja immer offen für alles. Ich finde das ja auch immer ganz spannend, irgendwas was Neues mal zu machen.
1: Deswegen, bei dir stehen ja auch große Konzerte an.
0: Mhm.
1: Werden es da ein paar von den ausgewählten Songs dort mit reinschaffen?
0: Ja, also es gibt dann den Farbfilm natürlich mit Orchester.
1: Sehr gut.
0: Wir haben eine schöne Orchesterversion drauf gemacht. Also auch, da freue ich mich schon. Und auch noch ein paar andere Sachen, die wir sozusagen da übernommen haben. Aber das wird sich jetzt so über die, wir hatten ja schon angefangen mit dem Programm. Ne? Also wenn man so ein großes Konzert wie auf der Jakobsburg spielt, da kann man ja erst im Februar, März, April irgendwie anfangen, neues Repertoire zu schaffen, weil da hängt ja drumherum auch noch ganz, ganz viel dran, um jedes Lied herum sozusagen. Wir haben damit schon im Herbst angefangen letzten Jahres und da war jetzt auch nicht mehr so viel Platz sozusagen. Aber das wird so in den nächsten Jahren, wird immer mal eins davon reinschwappen und vielleicht mache ich ja mal wieder so eine Challenge.
1: Ich glaube, die Fans würden es freuen.
0: Ja, ich glaube auch.
1: Ich glaube, das ist so ein bisschen Interaktion.
0: Ach, das war cool. Das ist auch cool. War schön.
1: Deswegen, ich glaube, ich würde auch nochmal, du hast ja auch gemeint, da steckt jetzt wirklich sehr, sehr viel Arbeit drin für die Jakobsburg-Konzerte. Mhm. Beziehungsweise erstmal für die Leute, die es noch nicht wissen, sag nochmal kurz an, wann sie sind.
0: Am 22.08. ist das dieses Jahr auf der Jakobsburg. Unser Highlight, also wie letztes Jahr auch, weil es einfach, weil wir mit einem kompletten Ensemble spielen, es ist unsere eigene, also es ist unsere eigene Show, Bogen in Flammen wird sich das Ganze nennen und das sind ganz viele Ideen, die wir da verwirklichen und da freuen wir uns einfach ganz riesig natürlich, drauf.
1: Natürlich.
0: No? Auch, dass ich mit den Kollegen zusammenspiele. Also ich mache viel auch alleine, damit Videoprojektionen und so, aber es ist trotzdem nochmal was anderes. Wenn ich weiß, die sind da und ich mag die auch alle, also das macht einfach Spaß.
1: Sieg, wie viel von deinem täglichen Ablauf, wie viel geht da auch noch immer noch in die Vorbereitung, beziehungsweise wie viel ging in die Vorbereitung? Weil ich finde, es gibt ja auch viele Künstler, die lassen das dann im Prinzip machen und sagen, okay, gut, ich stelle mich einfach nur auf die Bühne und mache mein Ding und den Rest regelt ihr, aber das klingt ja wirklich, als wäre das ein sehr persönliches Projekt bei dir.
0: Ja, also es ist erstens persönlich und zweitens, wenn ich das irgendjemanden machen lasse, dann wäre mein erstes Bedenken, würde er es in meinem Sinne tun und das zweite Bedenken, das kann ich mir denn leisten? Also man muss einfach, das ist heutzutage so, man muss die Dinge selbst machen. Ich würde mal sagen, also wenn man so grundsätzlich so nimmt, Konzerte spielen und die Organisation, dann würde ich sagen, Konzerte spielen ist 10% und 90% ist dann der ganze Rest drumherum. Also da hängt wirklich viel dran. Also da muss ganz, ganz viel gemacht werden, organisiert werden und das nimmt ganz viel Zeit in Anspruch.
1: Ich glaube es, ich glaube es. Aber deswegen, ich denke mal, da wird auch ein Riesenstein vom Herzen sein, wenn es dann geschafft ist und wirklich so schön funktioniert hat, wie man sich so vorstellt.
0: Ja, ja.
1: Ja.
0: Aber vorher, die Vorfreude ist trotzdem da. Also natürlich. Wir haben eine riesige Vorfreude auf diesen Tag einfach.
1: Ich glaube es, ich glaube es. Ich glaube, ich würde auch nochmal auf einen großen Moment in deiner Karriere, würde ich mal sagen, die Teilnahme beim Supertalent.
0: Mhm.
1: War ja auch eine große Sache. Kannst du mal erklären, wie es überhaupt dazu kam, wie du dort in der Show gelandet bist?
0: Wir sind in der Show gelandet. Ich erzähle das immer gerne meinem Publikum. Ich habe mal abends auf der Couch gelegen. Das war wirklich eigentlich keine Zeit mehr, wo man jemanden anruft. Ich glaube so 9:30 oder so. Ich hatte schon ein Glas Rotwein getrunken und da klingelte das Telefon und da war ein junger Mann dran und der meinte, wir haben ihre Videos im Netz gefunden. Das ist so toll, was sie mit ihrem Ensemble machen. Wir haben das ja auf unserer Homepage, haben wir ja so Beispielvideos. Und wollen sie nicht mal zu uns zum Supertalent kommen? Und ich habe dann so ganz spontan also reagiert und habe gesagt, nein. Und er hat gesagt, er ruft am nächsten Tag nochmal an, ich soll nochmal drüber nachdenken. Und habe ich dann auch. Also ich habe gar nicht schlafen können, ehrlich gesagt. Und habe gedacht, du bist ja so bescheuert. Die haben 4 Millionen Einschaltquote damals gehabt. Und das kannst du dir ja nicht durch die Lappen gehen lassen. Das ist ja kostenlose Werbung. Und dann hat einer angerufen und dann haben wir gesagt, wir machen das. Und dann haben wir uns das Lied ausgesucht. Dann haben wir zusammen geprobt. Und ich weiß noch, bei so vielen Leuten ist es immer schwierig, auch einen Proberaum zu finden. Das haben wir in der Schule meines Sohnes gemacht, im Treppenhaus. Damals waren Ferien. Und da haben wir das Lied geprobt und haben da alles zurecht. Und dann sind wir halt mit dem Reisebus abgeholt worden und sind damals nach Bremen ins Musicaltheater gefahren. Und es war einfach, es war ein Erlebnis. Also ich möchte da keine einzige Minute davon missen.

0: Auch nicht, dass er gesagt hat, es war so lala. Wir haben trotzdem unseren Stern gekriegt und alle waren begeistert.
1: Ja, so ein Dieter Bohlen-Feedback. Ich bin mir aber auch nicht hundertprozentig sicher, ob man sich das so dolle zu Herzen
0: nimmt. Haben wir nicht.
1: Sehr gut.
0: Also wie gesagt, wir hatten ja unseren Stern und wir haben da was zusammen gemacht alle. Ich sage immer, das war auch so ein, wo ich nochmal so über alles so ein bisschen nachgedacht habe, auch über das Ensemble, wo mir das auch so richtig ans Herz gewachsen ist. Wir hatten endlich mal Zeit. Wenn man sich so zu Proben oder zu Konzerten trifft, dann bei so vielen Menschen, also mehr als Hallo ist da einfach nicht drin. Das ist eigentlich ein bisschen schade, weil wenn man zusammen Musik macht, dann muss, finde ich, auch so dieses Zwischenmenschliche, das muss funktionieren und es muss jedem Freude bereiten. Und wenn man sich aber eigentlich gar nicht wirklich kennenlernt oder miteinander kommuniziert, dann ist das halt nicht vorhanden. Und so diese Busfahrt nach Bremen, also es war so herrlich. Ich hatte Sekt besorgt. Wir hatten ganz viele Staus. Es war so schön. Wir haben gelacht in dem Bus. Wir haben gequatscht. Und damals ist ja die Idee dann entstanden, dass ich gesagt habe, alles, was über 200 Kilometer geht, auch wenn es ein paar Fänge mehr kostet, wir fahren mit dem Bus. Mhm. Also mit dem Reisebus, alle zusammen. Und mittlerweile fahren wir jetzt auch auf nach Murtka mit dem Bus. Das sind aber bloß 50 Kilometer. Ja, weil es einfach schön ist. Ja. Und wenn es bloß diese Stunde ist, sozusagen, die auch die miteinander, also nicht bloß ich, es geht ja da gar nicht um mich bloß, also auch die miteinander, also die Kollegen, dass die also auch miteinander einfach Spaß haben, Freude haben. Weil genau das ist es ja dann das, was wir verkaufen wollen. Wir wollen ja eine gute Stimmung und wir wollen ja Friede, Freude, Eierkuchen hier auch ein bisschen verkaufen. Und das muss da sein, also man kann das ja nicht spielen. Und ich glaube, diese Freude kommt einfach auch runter, also zum Publikum. Und deswegen kommen die auch gerne zu uns, weil die von dieser Freude, von dieser Spielfreude und von dem, was wir als Menschen sind, was uns so ausmacht, wir fangen die ein und dann fühlen sich auch gut für den Moment.
1: Ich glaube, das war das erste Mal in meinem Leben, dass ich den Satz gehört habe, es gab so viel Stau, es war so schön.
0: Ja. Rückt sie übrigens auch nochmal.
1: aber sowas schweißt ja auch zusammen.
0: Ja, also genau. Das war eben genau dieser Moment, den ich so schön fand an dieser Busfahrt. Dieser Zusammenschweißmoment. Und selbst wenn wir den jetzt ganz, ganz selten haben, logischerweise, weil entweder es zu nah ist oder wir uns dann doch bloß bei den Konzerten treffen, diese Erinnerung daran, also einfach dieser Grundstein, der da gelegt worden ist, ist einfach schön. Also
1: ja, natürlich.
0: Fetzt.
1: Deswegen, aber ich finde, als Musiker, als Künstlerensemble generell, wenn man sich nicht so gut versteht, dann kommt das auch fürs Publikum rüber, habe ich das Gefühl.
0: Also die können das vielleicht nie verorten, weil die Musiker vielleicht dann trotzdem auf der Bühne stehen und lächeln. Aber ist dieses Gefühl, also warum sie sich bei uns besonders wohlfühlen, die können das nicht beschreiben, aber das ist einfach da und das bringt die dazu, dann auch immer und immer wieder zu kommen.
1: Ich glaube auch, das ist dann einfach die Dynamik, die merkst du einfach.
0: Ja.
1: Also ich glaube, das gab es ja auch bei ein paar älteren Rockbands, wo du irgendwann gemerkt hast, ich glaube, ihr habt euch nicht mehr so lieb, wie ihr euch früher mal lieb gehabt habt. Und ich finde, das überträgt sich. Du merkst es nicht direkt, du feierst trotzdem die Musik, aber du merkst das irgendwie.
0: Ja.
1: Und dann denkst du dir, nochmal muss nicht sein. Oh. Aber bei euch merkt man es anscheinend, wenn die Leute wirklich so oft wiederkommen.
0: Kommen wirklich oft wieder.
1: Ja. Deswegen, also ich glaube, ich hoffe, wir verstehen uns dann auch auf der Bühne beim Dresdner Stadtfest.
0: Oh, freue ich mich schon, ja.
1: Eine Woche
0: vor der Jakobsburg ist das.
1: Deswegen.
0: Vielleicht da bringe ich ein paar neue Lieder mit. Da mache ich die ganz exklusiv, werde ich da meine Generalprobe spielen von ein paar neuen Stücken, die wir eigentlich auf der Jakobsburg ja dann zum ersten Mal spielen. Und das werde ich machen. Mache ich für euch.
1: Ihr habt es hier zuerst gehört. Wenn ihr die ersten neuen Lieder hören wollt, kommt vorbei.
0: Genau.
1: Perfekt.
0: Sonntagnachmittag.
1: Exakt.
0: Postplatz,
1: 16:15, Sonntagnachmittag.
0: Komm vorbei.
1: Und ich glaube, damit gehen wir raus.
0: Können wir machen.
1: Super. Ich danke dir, dass du da warst. Und
0: ich danke dir, dass ich da sein durfte.
1: Ach, natürlich, jederzeit. No? Wir haben schon gesagt, ab jetzt jeden Tag.
0: Genau, wegen der neuen Ideen.
1: Exakt. Nee, super, dann verabschieden wir uns damit und bis aller spätestens auf dem Postplatz.
0: Genau.
1: Super.

Das Moritzburg-Festival gilt als eines der besten Kammermusikfestivals der Welt. Es wurde 1993 von drei jungen Musikern nach dem Vorbild des Marlborough Music Festival in Vermont gegründet und bringt etablierte

Künstler und junge Talente aus der ganzen Welt zusammen. Hauptveranstaltungsort ist das malerische Jagdschloss Moritzburg in der Nähe von Dresden, das nach seiner Erweiterung im 18. Jahrhundert auch für Festivitäten genutzt wurde. Während der Covid-Pandemie mussten die Konzerte nach draußen auf die Terrasse verlegt werden. Das erwies sich als so populär, dass dieses Arrangement beibehalten wurde. Da das Jagdschloss auf einer Insel in einem See gelegen und von Wäldern umgeben ist, verschmilzt die Musik mit den ebenso schönen Klängen der Natur.

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2: Hallo und herzlich willkommen. Ich begrüße Sie zur Drehscheibe Lausitz am Freitag, dem 14. August. Schön, Sie wieder begrüßen zu dürfen, hier im Lausitzwelle Fernsehen und bei Sachsen 1. Die Hitze und die damit verbundene Trockenheit machen zunehmend auch den Gewässern in der Lausitz zu schaffen. Von den drei größten Flüssen ist die Schwarze Elster dabei am stärksten von den Auswirkungen betroffen. In Teilen ist dort ein regelrechtes Fischsterben zu beobachten. Im Anschluss bleiben wir in Hoyerswerda und schauen dabei auf ein Sanierungsprojekt in der Heinrich-Zille-Straße.
3: Der Wassermangel in den Lausitzer Gewässern bedrohte mittlerweile ernsthaft den Fischbestand. Während die Spree in ihrem gesamten Verlauf noch einigermaßen über genügend Wasser verfügt, ist die Situation in der Neiße schon kritischer. Deutlich ist das bereits in Görlitz an der Europabrücke unterhalb des Wehres der Vierradenmühle zu beobachten. Zwar fließt das Wasser hier noch, allerdings kommt zunehmend sozusagen Land in Sicht. Besonders von der Trockenheit betroffen sind Teile der Schwarzen Elster. Zwar plätschert diese in Kamenz noch dahin, das fehlende Wasser ist aber bereits hier deutlich zu erkennen.
4: Regelrecht dramatisch stellt sich der Zustand des Flusses jedoch in der Region um Hoyerswerda dar. Bereits oberhalb des Wehres an der Görlitzer Brücke ist der Pegelstand drastisch gesunken. Nicht einmal 2 Kilometer weiter ist der Fluss komplett ausgetrocknet. Auswirkungen hat das besonders für die zahlreichen Fische, die ganz offensichtlich einen qualvollen Tod sterben mussten. So bietet sich dem Betrachter ein erschreckendes Bild, zumal in den letzten verbliebenen Lachen des Flussbettes noch zahlreiche Flossentiere ums wohl aussichtslose Überleben kämpfen.
3: Besserung ist kurzfristig nicht in Sicht, zumal auch Nebenflüsse wie Wutra und Schwarzwasser unter akutem Wassermangel leiden. Auch das Abwasser aus der Kläranlage Bergen ist nur der berühmte Tropfen auf dem heißen Stein. Bereits 1 Kilometer weiter ist davon nichts mehr zu sehen. Im sächsischen Umweltamt hat man von der Dramatik offenbar noch keine Kenntnis erlangt und weist den Wasserstand der Schwarzen Elster am 13. August in Neuwiese mit 18 cm aus. Mit dem Wohnhaus in der Heinrich-Zille-Straße 1-3 ist die Fassadenerneuerung im Wohngebiet am Elsterbogen vorerst abgeschlossen. Die Wohnungsgesellschaft Hoyerswerda hat rund 105.000 Euro in die Instandsetzung des fast 70 Jahre alten Gebäudes investiert. Neben der Fassade wurden unter anderem Balkone, Dachgauben, Hauseingänge und Teile der Blechverkleidungen überarbeitet. Auch Regenrinnen und Schneefanggitter wurden erneuert bzw. angepasst. Die Arbeiten liefen von Mai bis Anfang Juli und fanden bei laufendem Mietbetrieb statt. Alle 17 Wohnungen des

0: Houses sind weiterhin vermietet, viele davon bereits seit Jahren. Mit der Maßnahme setzt die Wohnungsgesellschaft ihre Strategie fort, regelmäßig in den eigenen Wohnungsbestand zu investieren. Das bestehende Farbkonzept des Elsterbogens wurde dabei beibehalten. Für die Mieter entstehen durch die Arbeiten keine zusätzlichen Kosten.
1: Vor wenigen Tagen berichteten wir über die Folgen der Vollsperrung der Bundesstraße westlich von Lauter. Seit heute ist nun ein wichtiger Straßenabschnitt wieder für den Verkehr freigegeben. Außerdem schauen wir zu einem Highlight beim diesjährigen Lausitz-Festival in Kuhnewalde.
2: Frischer Asphalt, neue Fahrbahnmarkierungen und endlich wieder freie Fahrt. Zumindest auf einem weiteren Stück. Auf der B96 bei Lauter ist der nächste Bauabschnitt geschafft. Zwischen dem Ortsausgang Lauterdorf und der Kreuzung Friedrich-Engels-Straße rollt der Verkehr seit heute wieder. Rund 700 Meter Fahrbahn wurden hier erneuert. Damit sind bereits 3 von 5 Bauabschnitten erledigt. Mit dem Abschluss des dritten Abschnitts ist nun auch das Kultgeschäft KKK wieder mit dem Auto erreichbar. Zuvor waren die Baumaschinen und Bauleute bereits zwischen der Landesgrenze zu Brandenburg und der S103 sowie anschließend bis zum Ortsausgang Lauterdorf im Einsatz. Ganz fertig ist das Bauvorhaben der LASUV Sachsen allerdings noch nicht. Ab dem 17. August zieht die Baustelle einen Abschnitt weiter. Dann ist die rund 700 Meter lange Baustelle zwischen Friedrich-Engels-Straße und Lausitzer Straße an der Reihe. Danach folgt der letzte der 5 Abschnitte bis zur Kreuzung Mittelstraße-Weststraße. Die komplette Erneuerung der rund 3 Kilometer langen Strecke soll voraussichtlich bis Mitte Oktober abgeschlossen sein. Bis dahin heißt es also weiterhin Umleitung statt Abkürzung.
3: Das Lausitz-Festival bringt auch in diesem Jahr große Kultur in kleine Orte. In Kuhnewalde wird dafür Deutschlands größte evangelische Dorfkirche erneut zur Bühne. Am 6. September wird das Gotteshaus zum Zentrum eines Musikhörspiels. Was man sich darunter vorstellen kann, weiß Maria Schulz, Geschäftsführerin des Lausitz-Festivals.
4: Das ist sozusagen eine Interaktion zwischen der Oboe und dem Schauspieler Götz Schubert. Das heißt, Mario Munzliger und Götz Schubert werden sich über Passion, über Jesus verständigen, sowohl sprachlich als auch via Ton, als auch mit Gestik, Mimik, sodass wir versuchen, relativ viel Bewegung in den Raum zu bekommen. Und das ist natürlich in der größten Dorfkirche Deutschlands sehr gut, weil wir mit Klang und Akustik sehr gut arbeiten können in dem Gesamtraum.
3: Passion über die Menschlichkeit basiert auf dem Roman der belgischen Autorin Amélie Nothomb. Darin blickt Jesus in der Nacht vor seiner Hinrichtung auf sein Leben zurück. Auf Liebe, Verrat, Vergebung und die Frage nach der eigenen Menschlichkeit. Das Lausitz-Festival bringt noch bis zum 14. September Künstlerinnen und Künstler aus Musik, Theater, Literatur und Tanz an verschiedene Spielorte in der gesamten Lausitz. Dabei werden nicht nur die großen Städte bespielt, sondern auch kleinere Gemeinden und besondere Orte wie die Dorfkirche in Kuhnewalde, damit diese die Aufmerksamkeit erhalten, die ihnen gebührt.
1: Soweit auch diese Informationen. Wir kommen zu unseren heutigen Kurznachrichten aus der Lausitz. Dabei starten wir heute mit einem Förderaufruf. Außerdem geht es unter anderem um Pläne für einen neuen Discounter in Wilten und Glockenklang in Rachlau.
5: Brandenburgs Städte und Gemeinden können auch 2027 auf Unterstützung für ihre städtebauliche Entwicklung setzen. Anträge auf Fördermittel müssen bis zum 30. Oktober eingereicht werden. Zur Auswahl stehen die Programme Lebendige Zentren, Sozialer Zusammenhalt sowie Wachstum und nachhaltige Erneuerung. Gefördert werden unter anderem Maßnahmen zur Belebung von Innenstädten, zur Verbesserung des sozialen Zusammenhalts und zur Bewältigung struktureller Veränderungen. Ein weiterer Schwerpunkt liegt auf Klimaschutz, Klimaanpassung, nachhaltiger Mobilität und der Aufwertung von Grün- und Freiflächen. Bund, Land und Kommunen tragen die Kosten grundsätzlich gemeinsam. In bestimmten Fällen sind höhere Förderquoten möglich. Auch Kooperationen mehrerer Kommunen können Unterstützung erhalten, etwa für Bürgerhäuser, Kultureinrichtungen, Parks oder andere Einrichtungen der Daseinsvorsorge. Voraussetzung sind abgestimmte Entwicklungskonzepte und konkrete Planungen für die jeweiligen Fördergebiete. Die Anträge können über das Online-Portal des Landes beim Landesamt für Bauen und Verkehr eingereicht werden. In Wilten ist ein heftiger Streit um die Zukunft des Garagenstandortes an der Zittauer Vorwerkstraße entbrannt. Die Stadt Wilten hat den Pächtern zum Jahresende die Verträge gekündigt, weil Aldi an dem Standort einen neuen Markt

0: Jagd errichten will. Eine Gruppe von Garagenpächtern wirft der Stadt nun eine unfaire Behandlung vor, weil sie von den Zahlungen, die Aldi zugesichert hat, nichts abbekommen sollen. Ihnen stünde eine Entschädigung zu. Der Bürgermeister Michael Herford bestreitet dies und verweist auf das Schuldenrechtsanpassungsgesetz. Demnach hätte man von den Pächtern sogar den Rückbau auf eigene Kosten verlangen können. Die Sicherung der Nahversorgung stehe über den Privatinteressen der Garagenpächter, so Herford. In Rachlau bei Wittichenau wird das Geläut der Dorfkapelle künftig digital gesteuert. Möglich wurde der Umbau durch eine Förderung aus dem LIDA-Regionalbudget der Oberlausitzer Heide- und Teichlandschaft. Bisher hatten die Eheleute Baller das Glockenläuten per Hand übernommen und geben ihr Ehrenamt nun aus Altersgründen ab. Im kommenden Jahr feiert die Kapelle ihr 100-jähriges Bestehen und soll bis dahin unter anderem ein neues Dach und einen barrierefreien Zugang bekommen. Künftig soll die Kapelle außerdem tagsüber für Radfahrer und Wanderer geöffnet werden. Kinder haben in den Sommerferien beim 15. Kids Camp des Kreissportbundes Bautzen zahlreiche Sportarten ausprobiert. In Bautzen, Kamenz und Radeberg konnten die jungen Teilnehmer trotz wechselhaftem Sommerwetter ein abwechslungsreiches Ferienprogramm erleben. Unter fachkundiger Betreuung standen unter anderem Bouldern, Hockey, Bogenschießen und Floorball auf dem Programm. Dabei ging es nicht nur um Bewegung, sondern auch darum, neue Sportarten kennenzulernen und vielleicht eine neue Leidenschaft zu entdecken. Die Angebote stießen bei den Kindern auf große Begeisterung. Auch die Eltern zeigten sich mit der Organisation und der Vielfalt des Camps zufrieden. Zum Abschluss dankt der Kreissportbund den beteiligten Vereinen, Stadtverwaltungen und dem Landratsamt für ihre Unterstützung. Der Spielplatz in der Bürgerheide in Finsterwalde bietet jetzt noch mehr Möglichkeiten zum Spielen, Toben und Entdecken. Eine neue Spielkombination und zwei weitere inklusive Spielgeräte sind hinzugekommen. Sie können auch von Personen im Rollstuhl oder anderen Hilfsmitteln genutzt werden. Die neuen Spielgeräte erweitern das Angebot und machen den Spielplatz noch attraktiver, so Bürgermeister Jörg Gampe in einem Statement. Unterstützt wurde die Weiterentwicklung der Anlage von der Sparkassenstiftung Zukunft Elbe-Elsterland. Die Stadt Finsterwalde stellte die weiteren erforderlichen Eigenmittel aus dem städtischen Haushalt bereit. In Görlitz sind zwei neue Orte zum Verweilen entstanden. An der Bücherbox im Viktoriagarten steht seit Ende Juli eine neue Bank zum Schmökern, Ausruhen und Verweilen. Das Projekt wurde vom Bürgerrat Biesnitz angeregt und finanziert. An der Schillerstraße gibt es jetzt ein Baumhochbeet mit Rundbank, initiiert vom Bürgerrat Innenstadt Ost.
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0: Ein Beamter des Polizeireviers Bautzen hat am späten Mittwochnachmittag eine Blaufahrt in Geismannsdorf beendet und wurde dabei leicht verletzt. Der Polizist stellte außerhalb des Dienstes einen polizeibekannten 75-jährigen Deutschen mit seinem Ford, der nicht im Besitz einer gültigen Fahrerlaubnis ist. Der Senior schlug bei der Feststellung um sich und verletzte den Gesetzeshüter leicht. Ein Atemalkoholtest ergab einen Wert von umgerechnet 0,84 Promille. Am Mittwochvormittag kam es auf der Halbendorfer Straße bei Weixdorf-Köblitz zu einem Brand. Ein LKW fing auf unbekannte Weise Feuer. Zwischenzeitlich musste die Straße voll gesperrt werden, verletzt wurde niemand. Am Mittwochnachmittag ist es auf der S109 zu einem Verkehrsunfall mit Personenschaden gekommen. Ein 50-jähriger VW-Lenker fuhr Richtung Gutter und musste aufgrund von schlechter Sicht durch Feldarbeiten seine Geschwindigkeit stark verringern. Der sich dahinter befindende 61-jährige Mazda-Fahrer bemerkte dies offenbar zu spät und fuhr mit hoher Geschwindigkeit auf den VW auf. Beide Fahrer wurden leicht verletzt.
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0: Man nennt sie oft die Ratten der Lüfte und verteufelt sie für ihre Hinterlassenschaften. Stadttauben haben nicht gerade den besten Ruf. In der neuen Ausgabe unseres tierischen Formates will meine Kollegin Antonia Naumann einige der Vorurteile aus dem Weg räumen und zeigen, weshalb die Tiere unsere Hilfe verdient haben. Dafür hat sie sich mit einem ganz bestimmten Tierschutzverein getroffen. Mehr dazu jetzt.
1: Hallo liebe Zuschauerinnen und Zuschauer und Freunde des tierischen Formats bei ihrer Lausitzwelle. Wir sind heute im schönen Görlitz und meine Kollegin Antonia Naumann hat hier einen Verein aufgetrieben. Welcher Verein ist denn das, Antonia?
2: Protaube Görlitz, die kümmern sich nämlich um Tiere, die mit sehr vielen Vorurteilen behaftet sind. Und wir werden die heute zusammen ausmerzen.
1: Genau, das heißt aber für mich, ich gehe heute hinter die Kamera und die Antonia stellt Ihnen den Verein mal vor. Ich mache hoffentlich ein paar vernünftige Bilder und wünsche Ihnen viel Spaß.
2: Die Ratten der Lüfte, Krankheitsüberträger und dann sie auch noch alles voll. Von wegen. Heute wird aufgeklärt. Und dabei unterstützen mich Lisa, Josie und Marc vom Protaube Görlitz e.V. Das ist ein junger Tierschutzverein, der sich dafür einsetzt, den Tauben in der Stadt ein artgerechtes Leben zu ermöglichen. Fallen wir mal mit der Tür ins Haus. Tauben sind verwilderte Haustiere. Man hat sie früher gezielt gezüchtet und gehalten, um von ihnen zu profitieren.
3: Und irgendwann im Laufe der Industrialisierung haben sie für den Menschen natürlich an Funktion verloren, weil es gab Telefone, das heißt, wir brauchen sie nicht mehr als Nachrichtenübermittler. Und Fleisch und Eier bekamen wir von Hühnern, da waren die Tauben auch nicht mehr notwendig. Dann ging so ein bisschen die Liebhaberei los, also dass man auch Rassetauben gezüchtet hat. Aber immer wieder ist es halt so, dass zum Beispiel Züchter sterben und die Familie sich im Nachhinein nicht um den Schlag oder die Tiere kümmert. Und die dann entfliegen, also wieder ein bisschen verwildern. Oder im Krieg zum Beispiel wurden ja auch viele Taubenschläge zerstört. Diese Tauben sind auch entflogen und die haben sich dann in den Städten halt zusammengesammelt zu großen Schwärmen, weil diese Tauben ja gelernt haben, ich bin auf den Menschen angewiesen, um zu überleben.
2: Nun müssen die Tiere teilweise unter unzumutbaren Bedingungen leben. Die Arbeit des Vereins umfasst Hilfe für verletzte, kranke oder verwaiste Stadttauben. In Auffangstationen werden die Tiere versorgt und aufgepäppelt. Dabei landen dort allerdings oft nicht nur Stadttauben.
3: Ein großes Problem für Taubenschützer oder generell Tierschützer ist tatsächlich der Brieftaubensport, weil er leider auf Ausbeutung beruht. Also Brieftaubensport funktioniert so, dass Tauben aus ihren Nestern quasi entrissen werden von ihrem Partner, gegebenenfalls den Nachkommen, den Eiern, den Küken. Dann werden die in den LKW gepackt und dann werden die wirklich hunderte Kilometer bis 750 Kilometer nach Holland, meistens von Polen nach Holland oder von Deutschland nach Holland gebracht. Dort geht dann der LKW auf und dann ist das Ziel, dass die Tauben so schnell wie möglich wieder nach Hause zurückfliegen. Und die, die es nicht schaffen, die stranden dann halt irgendwo und werden dann gefunden, sind geschwächt, sind verletzt, von Autos, von Greifvögeln angegriffen und landen dann bei uns und müssen wieder gesund gepflegt werden, bevor sie zurück an die Züchter vermittelt werden.
2: Die Arbeit des Vereins findet aber nicht nur in der Auffangstation statt. Auch draußen behalten die Tierschützer ihre Schützlinge im Blick, selbst bei Temperaturen von über 30 Grad. Also dann ab nach draußen.

0: Draußen liegt die Aufmerksamkeit dann auf kranken, verletzten oder verschnürten Tieren. Vögel können sich mit ihren Füßen in Fäden oder langen Haaren verheddern. Das kann ziemlich fatal enden. Können sie sich nicht befreien, dann kann eine solche Verschnürung zum Absterben der Zehen oder ganzer Füße führen. Immer mit dabei haben unsere Tierschützer für den Fall ein Notfallkit. Angst davor, den Tauben in solchen Fällen zu helfen, braucht man übrigens nicht zu haben. Sie übertragen keine Krankheiten auf Menschen. Nun geht es aber ans Nesterchecken. So soll die Zahl der Tauben auf tierschutzgerechte Weise begrenzt werden.
1: Also wir haben jetzt hier eine Teleskopkamera mit einem kleinen Mini-Kamera oben dran, die sowohl nach vorne als auch nach unten filmen kann. Das heißt, wir können jetzt auf die Nester, die eventuell bestehen, von vorne drauf gucken, von oben drauf gucken und schauen, ob da sozusagen Eier drin liegen, Gelege drin liegen, die wir im Zweifelsfall dann tauschen können, solange es noch rechtzeitig ist. Dann hätten die Tauben 20 Tage ungefähr, um auf den Eiern zu brüten. Die merken dann irgendwann, hier schlüpft nichts und dann würden die das Nest verlassen. Das würde also auch dem Gebäude wieder zugutekommen.
2: Genau, das macht man, weil wenn man die Eier nur rausnehmen würde, ohne die gegen Attrappen auszutauschen, würden die nach

0: ihre Nester nicht an gefährlichen Stellen bauen, wie zwischen den Spikes hier. Auch die Ernährung spielt eine große Rolle. Stadttauben ernähren sich häufig von Abfällen oder hungern gar. Das kann ihnen gesundheitlich zusetzen und zu dem Kot führen, der an vielen Stellen im Stadtbild zu sehen ist. Bei artgerechter Ernährung würde man ihn jedoch kaum wahrnehmen. Zurück in der Auffangstation wartet bereits der nächste Patient. Eine verletzte Taube wird untersucht und versorgt. Auch Medikamente kommen zum Einsatz. Die Kosten dafür trägt der Verein selbst und unterstützt durch Spenden. Hinter der Arbeit der Taubenschützer steckt viel. Daher sind Gleichgesinnte immer gern gesehen.
1: Wir sind aktuell etwas mehr über 20 Personen. Und das reicht nicht. Das reicht nicht für die Menge an Tauben, beziehungsweise nicht mal für die Menge an Tauben, sondern für die Menge an Hilfe, die benötigt wird. Wir brauchen Hilfe in verschiedenen Ausmaßen, sei es Hol- und Bringedienste. Wir brauchen Leute, die uns die Tauben holen und wieder zurückbringen. Wir brauchen Leute, die die Tiere zu dem Tierarzt fahren. Wir brauchen Leute, die Lust haben, Tauben zu päppeln oder eben, wie wir heute, kleine Stadtspaziergänge zu machen und zu schauen, ob alles okay ist. Wir freuen uns immer über interessierte Leute. Wir freuen uns über Leute, die Lust haben, aufzuklären, die Lust haben, unsere Arbeit in welcher Form auch immer zu unterstützen. Und am allermeisten würden wir uns natürlich freuen, noch mehr Mitglieder zu bekommen.
0: Ein zweiter Blick auf die Tiere, die in unseren Städten oft nur als Ratten der Lüfte bezeichnet werden, lohnt sich. Sie sind keine wilden Plagegeister, sondern Nachfahren domestizierter Tiere. Loyale Lebewesen, die einfach nur versuchen zu überleben und mit uns koexistieren wollen.
2: 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Im historischen Kalenderblatt schauen wir heute über 100 Jahre zurück und lernen dabei die Geschichte von Erwin Strittmatter kennen.
3: Das Lausitzwelle Kalenderblatt. Am 14. August 1912 wurde Erwin Strittmatter in Spremberg geboren. Seine Kindheit verbrachte er in Boosdorf und hinterließ mit der Trilogie Der Laden nicht nur eine autobiografische Geschichte, sondern auch einen Ort der Erinnerung, denn das Haus wird bis heute von einem Verein liebevoll in Schuss gehalten. Strittmatter selbst lernte erst Bäcker, war als Kellner, Tierpfleger und Hilfsarbeiter unterwegs. Im Zweiten Weltkrieg dann wurde er eingezogen und war bis kurz vor dem Ende in mehreren Einheiten im Dienst. Seine Nähe zur Waffen-SS hatte er nie öffentlich gemacht und brachte ihm später harsche Kritik. Nach dem Zweiten Weltkrieg arbeitete Strittmatter zuerst wieder als Bäcker und später als Lokalredakteur der Märkischen Volksstimme in Senftenberg. Er war nach 1947 auch Amtsvorsteher für 7 kleine Gemeinden in der Niederlausitz. Seit 1954 lebte er in Schulzenhof im Ruppiner Land, wo er als Schriftsteller und Pferdezüchter bis zu seinem Tod am 31. Januar 1994 arbeitete und auch beerdigt ist. Neben dem Laden gehören zu seinen bekanntesten Werken Ole Bienkopp und der Jugendroman Tinko. 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
2: Mit den aktuellen Aussichten aufs Wochenendwetter und den passenden Freizeittipps gehen wir langsam auf die Zielgerade unserer heutigen Sendung. Mal schauen, ob etwas für Sie dabei ist.
4: Der heutige Tag schenkte uns mit einem fast wolkenlosen Himmel auch eine große Portion Sonne. Tagsüber erreichten uns Temperaturen von 29 bis 32 Grad, was uns einen sommerlichen Start ins Wochenende bietet. In der Nacht können wir glücklicherweise wieder etwas durchatmen. Diese beschert uns nämlich angenehme 9 bis 12 Grad. Morgen bietet sich dann ein Pooltag mit guter Gesellschaft und ausreichend Sonnenschutz an. Tagsüber ist mit den dieswöchigen Höchsttemperaturen von 32 bis 36 Grad zu rechnen. Dazu soll der Himmel bis in die Nachmittagsstunden klar bleiben. Erst gegen Abend erwarten uns die ersten Wolken. Mit Blick auf die Nacht können wir uns auf kühl bis mäßige 12 bis 17 Grad einstellen. Der Sonntag soll uns endlich mit etwas Abkühlung empfangen. Es sind mit 23 bis 25 Grad angenehmere Temperaturen als am Vortag zu erwarten. Im Lausitzer Norden ist vormittags mit Regenschauern zu rechnen. Außerdem kann es am Nachmittag zu Gewittern im Süden kommen. Die Nacht kühlt sich auf 17 bis 18 Grad ab.

Der Start in die neue Woche soll bewölkt bleiben, wobei am Nachmittag Böen von bis zu 40 km/h erwartet werden. Die Temperaturen liegen tagsüber bei etwa 22 und in der Nacht bei um die 13 Grad.

0: Wer Lust auf eine Radtour hat, kann sich am 15. August dem ADFC Brandenburg anschließen. Dieser startet etwa um 10.30 Uhr auf dem Marktplatz in Spremberg und fährt dann gemeinsam mit allen Interessenten in Richtung Berliner Platz in Cottbus. Entlang der Spree bis zur Spreebrücke ist durch idyllische Landschaften ein echter Blickfang geboten. Es folgt eine große Pause am Spremberger Stausee in Bargens, die zum Verschnaufen und Baden einlädt. Kinder können sich zusätzlich auf dem großen Spielplatz austoben. Für die Anreise in Cottbus wird etwa 16 bis 16.30 Uhr angepeilt, wobei die Rückreise individuell erfolgt. Eine Anmeldung ist planungsbedingt vorteilhaft, aber nicht notwendig. Kommen Sie am besten ca. 15 Minuten eher und denken Sie an ausreichend Proviant. Weitere Infos finden Sie unter adfcontour.de. In Doberlug widmet sich die Nacht vom Samstag zum Sonntag unserem einzigen flugfähigen Säugetier. Der Fledermausexperte Mike Koreng bringt wissenswerte Infos über diese faszinierenden Säuger an interessierte Tierliebhaber und Tierliebhaberinnen. Außerdem wird das Bürgerforschungsprojekt Plan Bio des Forschungsinstituts für Bergbau Folgelandschaften e.V. in Finsterwalde vorgestellt. Denken Sie bei Interesse an wetterfeste Kleidung und eine Taschenlampe. Start ist um 18 Uhr im Erlebnisreich Naturpark. Das Ganze ist kostenlos, Spenden werden aber gerne entgegengenommen. Bis zum 31. Oktober können die einzigartigen Kunstwerke des Görlitzer Künstlers Sebastian Hähnel im Haus der 1000 Teiche bewundert werden. Seine Werke, die im wassernahen Naturraum entstanden sind, sind Cyanotopien. Das ist ein altes fotografisches Druckverfahren, bei dem Eisensalze mit UV-Licht reagieren und ein tiefblaues Abbild der Umgebung auf dem Papier hinterlassen. Wer also den blauen Spuren auf den Grund gehen möchte, kann diese Chance am Wochenende von 9 bis 17 Uhr kostenfrei nutzen.
1: Das war die Drehscheibe Lausitz. Am Wochenende gibt's im Lausitzwelle Fernsehen noch den Wochenrückblick mit vielen spannenden Geschichten aus Ihrer Region, vom Lausitzer Seenland über die Westlausitz bis ins Elbe-Elsterland. Und das ist natürlich schon das richtige Stichwort. Im Anschluss hier im Livestream bei Lausitzwelle folgt nämlich jetzt die Regionalzeit für Elbe-Elster mit meinem Kollegen Ken Lohmann. Ich wünsche Ihnen ein entspanntes Wochenende. Auf Wiedersehen.
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0: Guten Abend, liebe Zuschauerinnen und Zuschauer. Ich freue mich, Sie heute zum Freitagabend wieder begrüßen zu dürfen, dem letzten Freitag in den Sommerferien. Morgen ist für viele der Schulanfang, der uns heute in den Nachrichten und sicherlich auch in der kommenden Zeit beschäftigen wird. Wir blicken zuerst nach Mark Kleeberg zu 20 Jahre Wohnverbund Katharina von Bora. Anlässlich des Jubiläums stattete die Sozialministerin Petra Köpping der Einrichtung der Diakonie Leipzig einen Besuch ab. Im Mittelpunkt standen dabei vor allem die Menschen, die dort leben, arbeiten, aber auch aktuelle Herausforderungen der Eingliederungshilfe.
1: Am Nachmittag des 4. August besuchte Staatsministerin Petra Köpping den Wohnverbund Katharina von Bora in Mark Kleeberg. 49 Männer und Frauen leben in dieser besonderen Wohnform. Der Wohnverbund der Diakonie Leipzig ist für Menschen mit einer sogenannten Behinderung. Es leben Menschen im stationären Bereich dieser Wohnstätte, in Außenwohnbereichen und in ambulanten Wohnungen. Die Ministerin holte die Einladung zum 20-jährigen Bestehen nach. Den Termin zur Festveranstaltung am 19. Juni konnte sie aus dienstlichen Gründen nicht wahrnehmen.
2: Also es war schon sehr lange geplant, dieser Besuch, und wir freuen uns, dass sie jetzt bei uns ist und dass wir gemeinsam ins Gespräch kommen können.
1: An dem Gespräch nahm auch Pfarrer Dr. Gregor Heidbrink, Missionsdirektor der Diakonie Leipzig, teil. Natürlich war die Ministerin interessiert, mit der Einrichtungsleitung, den Betreuern, dem Wohnbeirat und damit den Bewohnerinnen und Bewohnern ins Gespräch zu kommen. Themen gab es genug.
2: Einerseits das Bundesteilhabegesetz, psychologischer Fachdienst, den wir dringend in unseren Bereichen benötigen. Und dann eben halt die neue Situation für Menschen, die letztendlich in Außenwohnbereichen wohnen.
1: Die Ministerin interessierte sich für alle Themen, welche für das Haus aktuell sind. Dazu gehörte auch die Hausordnung, welche der Wohnbeirat erstellt und mit der Wohnungsleitung besprochen hat, der Verhaltenskodex, der aufgestellt wurde, oder der Hitzeschutzplan, der auch haptisch vorlag. Die Ministerin wollte wissen, was die Betreuer für effektiver halten. Generell einen Landesaktionsplan Hitzeschutz oder eher die Empfehlungsliste zum eigenen Handeln der Einrichtungen. Die Liste der Themen war damit noch nicht erschöpft.
3: Also ich hatte durchaus den Eindruck, dass auch die Heimvertreterin ist ja auch dabei gewesen, man sich dort richtig zu Hause fühlt. Und das meine ich so, wie ich das sage. Und nicht nur, dass man irgendwo untergebracht ist, sondern zu Hause fühlt. Das ist das eine. Und das andere ist natürlich auch die Sorge um die Zukunft. Wie geht es weiter? Wie kann Menschen mit Behinderung weiter gut geholfen werden, so geholfen werden, dass sie eben tatsächlich ein würdiges Leben führen können? Und welche Veränderungen braucht es, um auf der einen Seite die Kosten im Griff zu haben und auf der anderen Seite aber eben keine Verschlechterung zu erreichen. Das ist die Aufgabe, die vor uns steht. Auch dort wird es ja eine Reform geben. Und das ist ein Thema, was natürlich auch wieder die Landkreise und kreisfreien Städte massiv belastet. Wenn Sie dort hören, dass die Eingliederungshilfe, dazu gehören diese Einrichtungen, von den Kosten massiv wachsen, haben wir als Freistaat schon im FAG für die Jahre 27 und 28 einen neuen Beitrag geleistet. Das haben wir finanziell untersetzt, muss alles noch im Landtag beschlossen werden, das muss richtig sagt. Und gleichzeitig brauchen wir aber auch eine Regelung, wie können wir wirklich zielgenau und dort helfen, wo die Hilfe am wichtigsten ist.
1: Für viele der Fragen braucht es praktikable Lösungen. Auch deshalb, weil Sachsen ab 2030 das Bundesland mit der ältesten Bevölkerung in der Republik sein wird.
0: Wir bleiben bei einem Jubiläum, setzen aber einige Jahrhunderte noch darauf. 775 Jahre feierte der Ort Krethen. Und gefeiert wurde dort auch gemeinsam. Heimatverein, Kirchgemeinde, Feuerwehr und viele weitere Akteure hatten dafür ein ganzes Festwochenende auf die Beine gestellt. Zum Anfang ging es in die Geschichte des rund 400 Seelenortes.
4: Wenn alle mit anpacken, dann kann es nur gut werden. Das dachten sich der Heimatverein, die Feuerwehr, das Feuerwehrmuseum, die Kirchgemeinde, das Naturfreundehaus, die Jagdgenossenschaft und weitere helfende Hände, die in der Vorbereitung zu 775 Jahre Krethen zusammenwirkten.

Ein ganzes Festwochenende wurde auf die Beine gestellt, welches zum Freitagabend durch den Pattensteiner Bürgermeister Jürgen Kretschel eröffnet wurde. Er nahm die Gretner und Gäste, die schon gespannt auf die historischen Aufnahmen blickten, mit in die Vergangenheit des rund 400 Seelenortes. Heimat bemesse sich dabei nicht an Einwohnerzahlen, sondern sie lebt von den Menschen, die er mit ihrem Engagement als größten Schatz sieht. Gretchen könne aus seiner Sicht besonders stolz auf die Kirche als Mittelpunkt des dörflichen Lebens sein, auf deren Dach das Storchennest sinnbildlich für Heimat steht, in der Mensch, Natur und dörfliches Leben verbunden sind. Prägende Orte, die Gretchen über die Gemeindegrenzen hinaus bekannt machen, seien zudem das Naturfreundehaus und das Feuerwehrmuseum, welches Geschichte bewahrt und ehrenamtliches Engagement würdigt. Seit 1994 ist Gretchen Teil der heutigen Gemeinde Partenstein, konnte dabei aber seinen eigenen dörflichen Charakter bewahren. Und diesen galt es zu feiern. Aus Sicht des Bürgermeisters sei die Geschichte noch lange nicht zu Ende geschrieben. Pfarrer Thorsten Merkel bekräftigte dem Bürgermeister in dem Punkt, dass Kirche und Dorf schon jeher eng zusammenstanden. An einem Ort, in dem das Leben zu Hause ist, mit allem, was dazugehöre. Die Dorfkirche aus dem 13. Jahrhundert wurde zum Fest in besonderes Licht gerückt. Rund 50 Personen folgten der Einladung zur Kirchenführung und freuten sich, einmal ganz andere Blicke in das Innere des Gotteshauses zu erhalten. Vor allem die laufende Bildershow und Ausstellung ließen die ein oder andere Erinnerung erwachen und regten zum Austausch an. Währenddessen heizten die alten Herren unten im Festzelt schon einmal in der ersten Runde dem Publikum ein, die sich dann zwischen Musik und Tanz im Festzelt oder dem besinnlichen Ausklang des Tages mit einem Abendsegen bei Kerzenschein entscheiden konnten. Mit einem Hoffnungslicht konnte jeder in das Festwochenende hineingehen. In der Hoffnung auf ein weiteres gutes Miteinander im Dorf. Gretchen gehe es gut, wenn es den Störchen gut geht, heißt es im Ort. Und so schauten die Gretener Störche zum Festwochenende direkt einmal vorbei. Ein gutes Zeichen für das zurückliegende Festwochenende und ein gutes Zeichen für das Dorf Gretchen. Kommen wir zu den Meldungen aus unseren Landkreisen Leipzig und Nordsachsen. Das Schuljahr 26/27 bringt neue Regeln. Rund 527.300 Schülerinnen und Schüler starten am 17. August in Sachsen ins neue Schuljahr. Für etwa 37.700 Erstklässler beginnt damit ein neuer Lebensabschnitt. Gleichzeitig wurden bislang 905 neue Lehrkräfte eingestellt. Im neuen Schuljahr beginnt außerdem die umfassende Überarbeitung aller Lehrpläne. Künftig sollen unter anderem Medienbildung, Digitalisierung und Demokratiebildung stärker berücksichtigt werden. Neu ist auch das ausgeweitete Handyverbot. Die bisherige Regelung an Grundschulen wird auf die Klassenstufen 5 bis 8 erweitert. Ziel der Neuerungen ist es, Unterricht und Lehrkräfteausbildung moderner und praxisnäher zu gestalten. Der Schulstart bringt auch Änderungen im Busverkehr. Mit dem Beginn des neuen Schuljahres am kommenden Montag ändern sich auch bei den Regionalbuslinien im Landkreis Leipzig einige Fahrpläne. Die Regionalbus Leipzig empfiehlt Schülerinnen und Schüler, die regelmäßig mit dem Bus zur Schule fahren, das sächsische Bildungsticket im Abonnement. Es gilt auch in den Ferien und am Wochenende. Zum Fahrplanwechsel wurden die Abfahrtszeiten einiger Linien leicht angepasst. Damit sollen Verspätungen im Busberufsverkehr ausgeglichen und Anschlüsse sowie die pünktliche Ankunft zum Unterricht verbessert werden. Darüber hinaus gibt es mehrere baustellenbedingte Änderungen. Pegau. Im Pegauer Ortsteil Kitzen geriet eine Lagerhalle mit 2500 Strohballen in Brand. Seit den Mittagsstunden am 14. August sind 80 Kräfte aus den Wehren Pegau, Kitzen, Schorlopp, Werben, Wiederau, Gernitz, Markranstädt, Kreutsch, Regis-Breitingen, Schkölen, der Fachberater ABC und der CBRN Erkundungskraftwagen Elster-Trebnitz sowie der stellvertretende Kreisbrandmeister im Einsatz. Aufgrund der Rauch- und Geruchsbelästigung wurde eine NINA-Warnung herausgegeben, informierte der Kreisfeuerwehrverband. Weiterhin erfolgt eine Reduzierung der Kräfte. Das Feuer wird kontrolliert brennen gelassen. Am Samstagvormittag erfolgt eine Neubewertung der Situation, heißt es abschließend. Nach der Sommerpause öffnet die Schwimmhalle Grimma in der Vorwerkstraße ab Montag, dem 17. August, wieder ihre Türen.
Die vergangenen Wochen wurden für umfangreiche Reinigungsarbeiten und kleinere Reparaturen genutzt. Damit gelten wieder die gewohnten Öffnungszeiten. Auch die Sauna nimmt ihren Betrieb wieder auf. Eine weitere gute Nachricht für Besucher. Der Parkplatz direkt vor der Schwimmhalle steht nach Abschluss der Bauarbeiten ebenfalls wieder zur Verfügung. Die aktuellen Öffnungszeiten und weitere Informationen sind auf der Internetseite der Stadt Grimma zu finden. In Brandis gibt es nicht nur die Meilensteine, die Geschichte und Geschichten sichtbar machen, sondern seit kurzem auch die Brandiser Märchensteine. Ein Projekt der Kinder der Stadt, welches sich über Zuwachs freut. Kreative Ideen und Nutzungsmöglichkeiten gibt es nicht nur im frisch sanierten Ratskeller, auch direkt davor finden sich kreative Impulse und durchaus erwähnenswerte Pluspunkte. Das Jugendparlament in Delitzsch sucht Kandidatinnen und Kandidaten. Jugendliche in Delitzsch können sich noch bis zum 26. August für das neue Jugendparlament bewerben. Die 7 Mitglieder werden für 2 Jahre gewählt. Die Online-Wahl findet am 30. September statt. Kandidieren können Jugendliche, die am Wahltag mindestens 14 und noch keine 21 Jahre alt sind und ihren Hauptwohnsitz in Delitzsch haben. Bislang gibt es allerdings erst einen Wahlvorschlag. Der Wahlvorschlag muss persönlich und schriftlich bei der Stadtverwaltung Delitzsch eingereicht werden. Zusätzlich ist eine Kopie des Personalreise- oder Schülerausweises erforderlich. Die zugelassenen Kandidatinnen und Kandidaten werden nach Ablauf der Bewerbungsfrist bekannt gegeben. Historische Werklok bleibt in Eilenburg. Ein Stück Eilenburger Industriegeschichte bleibt der Stadt erhalten. Die Stadt Eilenburg hat die historische Dampfspeicherlokomotive der ehemaligen Eilenburger Chemiewerke für den symbolischen Kaufpreis von 1 Euro übernommen. Bislang befand sich das Industriedenkmal im Besitz des Stadtratsmitglieds Jürgen Sander. Mit dem Eigentümerwechsel übernimmt die Stadt die Verantwortung für eines der letzten erhaltenen Zeugnisse der Eilenburger Chemiewerke. Ziel ist es, die Lok mit Hilfe von Fördermitteln sowie gemeinsam mit Vereinen fachgerecht zu restaurieren und dauerhaft zu erhalten. Am 31. Juli übergab Jürgen Sander offiziell das Betriebsbuch und den Schlüssel der Lok an Oberbürgermeister Ralf Scheler. Derzeit steht die Dampfspeicherlok auf dem Gelände der Stadtwerke Eilenburg in der Ernst-May-Straße und kann nach vorheriger Anmeldung besichtigt werden. Langfristig soll sie auf das Gelände der ehemaligen Chemiewerke umgesetzt werden, damit das technische Denkmal künftig besser sichtbar und für Besucher leichter zugänglich ist.

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1: Musik verbindet und in Wurzen am 22. August zum Orgelwandelkonzert gleich mehrere Gemeinden. Beim Orgelwandelkonzert führt ein musikalischer Spaziergang durch 5 Gotteshäuser der Stadt. Unterschiedliche Orgeln, ein Kinderchor und Zeit und Raum für Gespräche und Begegnungen machen dabei die Vielfalt der Gemeinden hörbar. Zugleich stimmt das Konzert musikalisch auf das Landesernte-Dankfest im September ein.
2: Das ist wie ein Stückchen Himmel erleben. Ja, das Orgel steht hoch, also da guckt man nach oben, kommt die Musik, man ist in ein Stückchen andere Dimension. Also das Stückchen Himmel auf jeden Fall.
0: Der Pfarrer der katholischen Gemeinde St. Franziskus Wurzen, Marek Müller, freut sich bereits auf die himmlischen Klänge, denen in Wurzen zum Orgelwandelkonzert am 22. August gelauscht werden kann. Als musikalische Einstimmung zum Landesernte-Dankfest erklingt an 5 Stationen die Königin der Instrumente. Die Kantorin der evangelisch-lutherischen Kirchgemeinde Wurzen, Kaoru Oyamada, bereitet sich hier in der St. Wenzeslei-Kirche schon einmal vor. Die hiesige Eule-Orgel, unschwer an der Dekoration zu erkennen, ist für sie ein besonderes Instrument.
3: Also diese Orgel spricht ganz deutlich, so schön Tasten und einfach Klangfarbe ist so sanft und aber dazu natürlich schöne Melodie zu bringen.
0: Melodien wie diese in unterschiedlichen Klangfarben erwarten die Besucher an den einzelnen Stationen.
3: Jede Kirchgemeinde bereiten einfach also 2 oder 3 Musikstücke. Und wir können einfach so alles hören, ganz knackig. Und einfach, also man langweilt sich keine Sekunde.
0: Auch der katholische Pfarrer freut sich, dass sein ehemaliger Weggefährte aus seiner vorherigen Wirkungsstätte die Jämlich-Orgel der Herz-Jesu-Kirche zum Klingen bringt.
2: Ich habe mich total auf ihn verlassen. Der ist Kirchenmusiker und Meister. Deswegen gesagt, Bernhard, top dich aus. Das ist dein Ding. Und er hat vorgeschlagen Werke von Dietrich Buxtehude, Georg Friedrich Händel, Enrico Pacini, William Paulkes, Ennio Morricone, Max Reger. Also ist für eine halbe Stunde ein sehr gutes und straffes Programm. Wir gucken, ob wir das alles schaffen. Aber ich würde mir wünschen, sage ich mal so.
0: Dazu bleiben Raum und Zeit für Begegnung und Gespräche. Die Wurzner Kirchgemeinden arbeiten nicht nur zu dieser Veranstaltung zusammen. In der Karwoche geht die Jugend einen symbolischen Kreuzweg, dessen Weg die Grundlage für das Orgelwandelkonzert stellt, erklärt die Kantorin. Das Miteinander in den Kirchgemeinden schätzt der katholische Pfarrer als sehr positiv ein.
2: Da ist jetzt wirklich eine gute ökumenische Zusammenarbeit mit dem Pfarrer Alexander Wikowski, seitdem ich hier bin, seit November letzten Jahres. Sofort klappt alles. Auch vielleicht verdächtig ist, wenn alles klappt, ne? Also im Leben. Aber ich denke, das ist nur Zeichen, dass wir gut miteinander hier wirken und auch total menschliche Basis, wir uns verstehen und wir mögen uns, wir laden uns gegenseitig ein und ich denke,

0: auch an anderen hier, Bibelgemeinde, Adventisten und andere Freikirchen, die sind auch dabei.
1: Neben der Orgel im Wurzner Dom, der Wenzesleikirche und der katholischen Kirche führt der Weg zur neuapostolischen Kirche sowie der Bibelgemeinde. Diese weicht aufgrund der Gegebenheiten vom Grundkonzept ab, setzt damit aber noch ein besonderes Highlight.
2: Also Bibelgemeinde hat keine Orgel, aber also die Gemeinde bringt einfach Kinderchor. Und ja, also Orgelmusik und auch Kinderchor ist auch schöne Abwechslung.
1: Musik, Spiritualität und Gemeinschaft werden im Orgelwandelkonzert miteinander verbunden, in dessen Zentrum neben der Geschichte der Gemeinde und des Gotteshauses dieses besondere Instrument steht.
2: Für mich ist einfach, also dieses Instrument ist einfach eine echte Zeuge in einer Kirchgemeinde oder in der Stadt. Und einfach, also das Instrument steht so Jahrhundert oder Jahrzehnten ganz lang im Ort. Und es ist echt fantastisch, so viele Organisten spielen an der Orgel. Und die Orgel hören immer Gesang von der Gemeinde oder Chören in verschiedenen Epochen, alle Epochen. Und das finde ich super.
1: Eine weitere Besonderheit kristallisiert sich im Wurzen heraus.
2: Im Wurzen gibt es drei jämlich Orgel. Im Dom und in der katholischen Kirche und auch noch in der Stadtkirche St. Wenceslai. Und die Orgel hat jetzt dieses Jahr 125. Geburtstag, aber ist stumm.
1: Was deutlich im Kirchenraum zu erkennen ist, denn das Geburtstagskind wird aktuell restauriert. Für den weiteren Bauprozess werden noch Spenden gesammelt, damit das Instrument in der Adventszeit wieder erklingen kann. Nicht stumm, sondern auf besondere Weise klangvoll zeigen sich am 22. August weitere Orgeln im Stadtgebiet, zu deren Lauschen die Gemeinden einladen.
0: Man macht am Abend einen kleinen Spaziergang von Kirche zu Kirche. Wir sind nicht so weit entfernt, also kann man in ein paar Minuten die nächste Kirche erreichen, nächste Station. Das heißt, kleines Gebet innehalten und durch diese Orgelmusik auch mal Gott loben.
1: Damit startet die Stadt im Jubiläumsjahr klangvoll in das anstehende Highlight und stimmt sich dazu schon einmal ein. Vom 18. bis 20. September lädt Wurzen zum Landesernte-Dankfest, wo das ein oder andere Instrument sicherlich auch erklingen wird. Letzte Tests vor dem Saisonstart. Beim Hohenstädter SV laufen die Vorbereitungen auf die kommende Spielzeit 2026-27. Mit dem neuen Trainer Marcel Vogel traf der Kreisligist in einem Testspiel auf den Kreisoberligisten, den SV 29 Gleisberg. Langsam wird es eng für all jene Vereine, welche noch einen neuen oder schlagkräftigeren Kader für die Saison 26-27 suchen. So wird nochmals getestet, denn auch neue Trainer an der Seitenlinie müssen ihre Spieler kennenlernen, um sie dann richtig einsetzen zu können. Und so konnte im Testspiel am 9. August zwischen den Herren des Kreisligisten A, Hohenstädter SV, und dem Kreisoberligisten SV 29 Gleisberg, Marcel Vogel, in der neuen Trainerrolle beim Gastgeber beobachtet werden. Während beide Mannschaften etwas zügig in das Spiel starteten, nutzte doch der Gast aus Gleisberg bereits die erste sich ihm bietende Gelegenheit zum Erfolg. Nach Zuspiel von Julian Winkler gab Moritz Meissner dem herauslaufenden Hohenstädter Schlussmann Oliver Richter keine Chance zur Abwehr und brachte in der vierten Spielminute die Gleisberger in die Vorderhand. Zwar etwas ungläubig schauend, aber dennoch nicht geschockt, setzten die Gastgeber zur Aufholjagd an. Auch wenn es nochmals 12 Minuten dauern sollte, so konnte man doch noch vor der Trinkpause den Ausgleich erzielen. Benjamin Hosseini bringt den Ball in Richtung Strafraum, wo Florian Pöge ihn direkt im gegnerischen Netz unterbringen konnte.
3: Hohnstedt, nun immer wieder aus einer sicheren Abwehr heraus auf dem Vormarsch, sollte sich doch erst recht gute Chancen erarbeiten können.

0: Während hier Pöge am Gleisberger Schlussmann Hannes Hofmann scheitert, nutzt Sammy Buschrida den abgewehrten Ball und erhöht zur Freude des 42-köpfigen Anhangs auf 2:1. Die Trinkpause nutzten beide Trainer, um nochmals auf ihr Team einzuwirken. Beide Mannschaften setzten weiter auf Vormarsch, doch ein Vorbeikommen an den beiden Torhütern war vorerst nicht möglich. Erst 4 Minuten vom Halbzeitpfiff von Schiedsrichter Marlon Bleichroth sollte den Hausherren ein weiteres Tor gelingen. Im Zusammenspiel mit Benjamin Husseini nutzt Abdulhamid Abdullah dessen Zuspiel, um am Gleisberger Torwart vorbei ins lange Eck einschieben zu können. Das 3:1 war dann auch der Halbzeitstand. Trotz des kleinen Vorteils setzten die Hohenschauer weiter auf Vormarsch und nutzten in der 49. Spielminute die nächste sich ihnen bietende Möglichkeit. Randy Razun auf Florian Pöge, welcher direkt den Ball über Hofmann hinweg im Kasten unterbringen konnte und somit auf 4:1 erhöhte. Auch wenn nun die Hohenstädter Herren sich das Spiel immer mehr unter den Nagel rissen, sollten doch auch die Gäste aus Gleisberg das ein oder andere Mal ihre Chance bekommen. Trotz dieser Möglichkeiten blieb ihnen aber ein weiterer Torerfolg verwehrt. Nach 90 Minuten hieß es also immer noch 4:1 für den gastgebenden Hohenstädter SV. Noch stehen nicht alle Spieler, Trainer Marcel Vogel beim Hohenstädter SV, zur Verfügung und so wird es bis zum Start am Sonntag, dem 23. August, beim SSV Teilwitz-Nischwitz noch einige Testspiele geben.
1: Damit sind wir am Ende unserer heutigen Sendung am Freitagabend angekommen. Ich wünsche Ihnen jetzt einen guten Start in das Wochenende. Wer morgen Schulanfang feiert, dort natürlich auch eine schöne Schulanfangsfeier. Und für alle Erstklässlerinnen und Erstklässler dann einen guten Start in die neue Woche. Und ich freue mich, Sie dann auch am Montag hier wieder begrüßen zu dürfen.

0: Dieses Gemälde heißt Memento Mori, der Moment des Todes. Es ist ein besonderes Gemälde. Ein Gemälde, das von einer besonderen Person gemalt wurde. Ein Gemälde, das nach einem besonderen Ereignis im Leben dieser Person gemalt wurde. Es wurde nach einem furchtbaren Ereignis gemalt, das die meisten von uns nur aus den Nachrichten kennen. Nur ein paar Sekunden, die ein ganzes Leben veränderten. Die betreffende Person lebt in den USA, in Illinois, nicht weit von Chicago entfernt. Ihr Name ist Miriam Perry und sie ist fasziniert von der Kunst, der sie ihr Leben widmet.
1: Als ich jung war, träumte ich davon, eine professionelle Künstlerin zu werden. Ich ging aufs College, um einen Abschluss in bildender Kunst mit dem Nebenfach Grafikdesign zu machen. Aber als ich 20 Jahre alt war und Kunst studierte, wurde ich Opfer von Waffengewalt, als ein unbekannter Angreifer auf mich schoss und mich lähmte. Die Verletzung machte mich zum Tetraplegiker. Ich konnte nicht mehr gehen und die Lähmung betraf auch meine Hände und Finger. Zu diesem Zeitpunkt wurde ich mit der Tatsache konfrontiert, dass ich meine Hände nicht mehr zum Zeichnen und Malen benutzen konnte.
0: Sie konnte ihre Hände nicht mehr für die Feinmotorik einsetzen. Durch Zufall, Schicksal oder Vorsehung fand Miriam heraus, dass man den Pinsel auch mit dem Mund benutzen kann. Das Leben ist so anders, wenn man behindert ist. Man muss lernen, Dinge auf andere Weise zu tun. Am Anfang war es für sie sehr anstrengend, so zu arbeiten. Nach viel Übung, es war wie ein Marathonlauf, wurde sie immer sicherer in ihren Bewegungen und fand zu dem zurück, was ihr am Herzen lag. Zur Kunst. Memento Mori ist deshalb so besonders für Miriam, weil es ihr erstes vollständiges, mit dem Mund gemaltes Bild ist. Es ist die Manifestation einer neuen Phase in ihrem Leben. Sie fand heraus, dass es noch andere Mundmaler gibt, die über die ganze Welt verstreut sind. Vor allem solche, die sich gemeinschaftlich organisiert haben. Sie wurde Teil dieser Gemeinschaft.

0: Die Kunst war ein so großer Teil meines Lebens. Aber ich wusste, dass ich einen Weg finden musste, wie ich weiterhin Kunst machen konnte, auch wenn ich meine Hände nicht benutzen konnte. Und ich glaube, dass es da draußen eine Menge Leute gibt, die daran interessiert sind, zu lernen, wie man Dinge tun kann und nicht durch einen Umstand eingeschränkt zu sein.
1: Jetzt war sie eine Mundmalerin und konnte wieder ihrer Leidenschaft nachgehen. Wer Miriam kennenlernt, erlebt sie als schüchterne, ängstliche, sehr zurückhaltende und stille Person. Nur selten kommt sie selbst zu Wort, aber dann tut sie es mit Kraft und Überzeugung.
0: Obwohl ich hauptsächlich Malerin bin, betrachte ich mich als multidisziplinäre Künstlerin. Ich verwende gerne eine Vielzahl von Medien und Materialien, einschließlich Technologie. Ich male auch digital.
1: Für die Arbeit nutzt sie alle Werkzeuge, die ihr die heutige Technologie bietet.
0: Damit habe ich eine ganze Reihe von Malwerkzeugen, die genauso realistisch sind wie das Malen mit echter Farbe. Im Moment kann ich zum Beispiel einen ÖP

0: Pinsel verwenden. Ich kann die Größe einstellen. Und ich kann Verdünner hinzufügen, den Pinsel mit Farbe füllen und all diese Dinge imitieren echte Farbe. Ich male nicht nur mit dem Mund, sondern mache auch multimediale Kunst und male auch digital.
1: Die neuen Techniken geben ihr zusätzliche künstlerische Freiheit. So kann sie zum Beispiel viel mehr verschiedene Pinsel schnell verwenden und sogar eigene Malpinsel kreieren. Das Mischen von Farben ist einfacher und gibt Mariam eine größere Ausdrucksfreiheit. Auch der Arbeitsaufwand beim Malen ist dadurch geringer. In ihrem Atelier hat sie die Möglichkeit, mit Hilfe einer Rollstaffelei größere Bilder zu malen. Sie hat sie immer wieder benutzt, um die Dimensionen der Bilder zu sprengen.
0: Ein großer Teil meines Prozesses besteht darin, mit den Werkzeugen und den Materialien zu spielen und zu sehen, was passiert. In den letzten Jahren habe ich begonnen, Kunst zu machen, die auf meinen eigenen Erfahrungen mit Behinderungen basiert. Und ich hoffe, dass ich auch in Zukunft meine persönlichen Geschichten in meiner Kunst erforschen kann. Künstler wie Nick Cave inspirieren mich zutiefst durch die Art und Weise, wie sie ihre Kunstpraxis nutzen, um ihre Erfahrungen zu teilen und neue Erzählungen über Akzeptanz und Anpassung zu schaffen.
1: Sie liebt es, mit gesättigten Farben zu arbeiten, nicht mit Naturtönen. Für sie ist Farbe ein wichtiger Teil ihrer Arbeit und ihre Art, ihre Sicht auf die Welt zu zeigen.
0: Ich verwende wirklich gerne leuchtende Farben, wie bei dem, was ich gerade male. Ich schaue mir eine Referenz an, aber ich mag es, Farben zu übertreiben. Ich verwende gerne mehr Farben, als tatsächlich vorhanden sind, denn ich mag bunte Arbeiten. Ich mag es, die Sättigung zu verändern. Da ist also ein Grün, das ich gerne etwas heller machen würde. Das ist es, worauf ich achte, denn ich mag es, meinen Bildern mehr Farbintensität zu verleihen.
1: Sie tut das Gleiche wie Frida Kahlo, die berühmte mexikanische Künstlerin. Mariam war von ihrem Leben und Werken äußerst fasziniert. Wahrscheinlich, weil die beiden Frauen ein ähnliches Schicksal teilen. Kahlo erkrankte im Alter von 6 Jahren an Kinderlähmung. Ihr ganzes Leben lang war sich Kahlo ihres gebrochenen Körpers bewusst. Sie war bekannt für ihre kompromisslosen und farbenfrohen Selbstporträts, die sich mit Themen wie Identität, dem menschlichen Körper und dem Tod auseinandersetzen. Salvador Dalí mit seinen surrealen Werken ist eine wesentliche künstlerische Inspirationsquelle für Mariam. Mariam lässt sich auch von dem Chicagoer Künstler Nick Cave inspirieren. Einem Künstler, der für seine Projekte gefeiert wird, die den Aufbau von Gemeinschaften mit lebendigen Kunstwerken aus verschiedenen Disziplinen verbinden. Darunter immersive Installationen, texturierte Skulpturen, makellos gefertigte Mode sowie dynamische Videos und Performances. Seine Ausstellung Forevermore im Chicagoer Museum of Modern Art, MCA, ist eine Ode an diejenigen, die aufgrund von Rassismus, Homophobie und anderen Formen von Bigotterie ihr Leben als andere leben müssen.
0: Viele meiner Freunde haben über diese Ausstellung gesprochen und ich habe gehört, dass sie unglaublich sein soll. Nick Cave stammt aus der Gegend von Chicago und hat nicht nur seine persönlichen Erfahrungen als Schwarzer und die Waffengewalt in der afroamerikanischen Gemeinschaft künstlerisch verarbeitet. Das inspiriert mich wirklich. Ich male schon so lange, aber ich habe meine eigene Kunst noch nicht so genutzt, wie ich es wollte. Ich bin so inspiriert, Kunst zu machen, die vielleicht eine Art Inhalt mit meiner eigenen persönlichen Erfahrung als eine Person, die ein Opfer von Waffengewalt war. Ich habe so viele Ideen und ich habe das Gefühl, dass es so kathartisch wäre, auf dieser Grundlage Kunst zu machen. Eine Ausstellung wie diese zu sehen, inspiriert mich wirklich. Es begeistert mich, dass es etwas Schönes sein kann. It just gets me excited. It gets me excited that it can be a thing of beauty. It can be it doesn't have to be sad or. Es gibt so viele Möglichkeiten, eine Idee auszudrücken und ich denke, das, was wir heute gesehen haben, hat das für mich deutlich gemacht. What we saw today kind of really encapsulated that. So ich gebe mir also viel Freiheit beim Malen. Es gibt keine falschen Entscheidungen. Ich mache es einfach so. Ich mag das, was sich gut anfühlt. Meine Interessen ändern sich ständig. Deshalb möchte ich mich immer wieder mit neuen Themen herausfordern. Ich möchte meinen eigenen

Ich möchte meinen eigenen Klanganzug machen. Ich bin es gewohnt, sichtbar zu sein. Wissen Sie, wenn ich einen Raum betrete, sehen die Leute ein Mädchen im Rollstuhl. Ich möchte einen Anzug mit Ornamenten und Sequenzen anfertigen, die das Schöne in mir zeigen, anstatt dass man mich im Rollstuhl sieht.

Ein buntes Häusermeer. So breitet sich das Panorama vor unseren Augen aus. Keine grüne Oase zur Erholung. Die Menschen sind sehr viel draußen unterwegs. Das Leben spielt sich hier auf der Straße ab. Hier finden die Einwohner Entspannung oder sie gehen ihren Geschäften nach. Okay, die Stadt, so wie du sie gesehen hast, sie ist wunderschön. Sie hat Berge und sie hat eine sehr spanische Architektur. In einigen Aspekten würde ich sogar sagen, dass sie europäisch ist.

Je nachdem, was wir am Teatro Juárez gesehen haben. Diese kulturellen Aspekte, mexikanische als auch spanische, aber auch französische spielen mit hinein. Meine Mutter war nicht besonders glücklich darüber, als ich hier hingegangen bin. Aber zum Glück habe ich hier meine Frau Lola kennengelernt. Wir haben uns hier eingewöhnt. Wir standen uns eines Tages gegenüber und jetzt schauen wir mal. Wir sind glücklich hier und es ist großartig. Ich sage, ich würde sie für nichts in der Welt.

Geld hergeben. Weder für Malerei noch etwas, was ich liebe. José Gerardo Uribe Aguayo kam ohne Arme und mit deformierten Beinen zur Welt. Bereits mit 6 Jahren begann er als Autodidakt mit dem Fuß zu malen. Auch für Musik jeder Art begeistert er sich. Musik ist ein ganz wesentlicher Teil seines Lebens.

0: tocar ningún instrumento, pero la música ha influido a tal grado que...
1: Ich kann zwar kein Instrument spielen, aber Musik hat mich so beeinflusst, dass ich mir nicht vorstellen kann, ohne Musik zu leben. Weil Musik meine Gefühle beeinflusst. Meine Konzepte darüber, wie die Dinge sind und wer ich bin, auch in Bezug auf die anderen.
0: Und ja, de ahí entraría mi gusto por el cine también, porque el cine, el arte cinematográfico.
1: Und von dort kommt auch meine Leidenschaft für das Kino. Weil die Filmkunst genauso die Kunst umfasst. Das Theater beinhaltet Szenen. Hier ist es ein Film. Musik als Hintergrund leitet unsere Emotionen innerhalb des Films. Gelegentlich sind die Dialoge sehr komplex. Über die Schauspieler offenbaren sie sich uns Zuschauern. Für mich ist Kino ein Vergnügen. Ich meine, es begeistert mich, weil es visuell ist und mich auch beim Malen beeinflusst. Bei sich zu Hause hat sich José sein Atelier eingerichtet. Das richtige Licht ist wichtig für die künstlerische Arbeit. José ist stolz darauf, wie er alltägliche Dinge allein bewältigt. Bei der Maltechnik hat er sich dieses Mal für eine Tuschezeichnung entschieden. Mit feiner Feder bringt er die feinen Linien zu Papier. Nach dem Schulabschluss schrieb er sich an der Universität ein und studierte Philosophie und Geisteswissenschaften. Parallel dazu besuchte er eine Schule für bildende Künste und nahm Zeichenkurse. Vor 30 Jahren, 1990, erhielt José ein Stipendium der Vereinigung der Mund- und Fußmalenden Künstler. Diese Unterstützung ermöglichte es ihm, ein halbes Jahr in Madrid zu leben und dort seine Ausbildung im Bereich der Malerei zu vervollkommnen. Nachdem er 1994 als assoziiertes Mitglied der Vereinigung aufgenommen wurde, erhielt er nur ein Jahr später den Status eines Vollmitgliedes. Ja, wie Sie sehen, bin ich von Büchern umgeben. Ich lese gerne über ganz unterschiedliche Themen. Über Aspekte der universellen Kultur, wie die Künste, Wissenschaft, Religion und Philosophie. Alle zusammen geben uns eine Vorstellung über die Existenz, darüber, warum wir hier sind. Nun, ich habe ein intellektuelles Bedürfnis, mich selbst zu erklären, woher wir kommen und was unsere Existenz ausmacht. Warum wir so sind, wie wir sind und nicht umgekehrt. Das ist die Suche nach dem Sein, die Suche nach dem Wesen der Dinge. Und mich hat sie so in den Bann gezogen, dass ich nicht malen kann, ohne an alles zu denken, was mich umgibt. Und vor allem ist man Mann selbst und kann kein anderer sein. Im Schmerz drücken wir aus, was wir sind. Also, wie ich in meiner Doktorarbeit feststelle, Malerei ist die Offenbarung des Seins. Und als solches ist es die Offenbarung des Weges oder die Offenbarung der Öffentlichkeit. Wir offenbaren uns durch Malerei. Freudig ist die Stimmung heute auch bei José zu Hause. Gemeinsames Essen mit der Familie in der Küche.

bereichern kannst. Das ist interessant für mich. Dann haben wir über Exponate gesprochen und er sagte mir, hey, es gab eine Ausstellung im Museo del Pueblo. Es gibt eine Ausstellung in der Alhóndiga de Granaditas über Jorge Iván Henguitia, damit Sie es überprüfen können. Es gibt eine Gemeinschaftsausstellung in der Casa Cuatro. Und dass es Filme gibt im Museo del Quijote. Und deshalb sind sie interessant, richtig? Und dann können wir über Politik, Weltpolitik sprechen oder nationale Politik. Also sprechen wir über unsere Politiker. Weil es auch wichtig ist zu wissen, was machen sie mit unserem Leben? Warum? Weil wir nicht einfach die Augen schließen können vor dem, was sie tun. Wir können uns nicht darum kümmern, was dieser Bettler tut, weil es unser Leben nicht so beeinflusst. Aber Politiker tun es. Und das sind die Dinge, die einen beschäftigen. Manchmal telefoniere ich mit einer Freundin, Hortensia. Sie ist sehr klug, sehr fähig. Sie ist auch Malerin. Und wir können auch über alles reden. Sogar psychologische Dinge. Auf seinem Dachgarten hat José eine Tränke für die Vögel. Regelmäßig füllt er das Wasser nach. Wenn er hier oben ist, genießt er den Blick über die Stadt. Dieses Gemälde ist dem katalanischen Musiker Jordi Savall gewidmet. Er hat mich inspiriert, denn ich liebe seine Musik. Ich habe mehrere Aufnahmen von ihm auf einer CD mit alter Musik. Und in diesem Fall inspiriert er mich, weil er hier die Viola da Gamba spielt. Das ist etwas sehr Interessantes zum 60. Jahrestag der Weltvereinigung der Mund- und Fußmaler. Ich habe bereits mit dem Malen begonnen, als ich aus Barcelona zurückkam. Ich habe es hier in meinem Studio in Guanajuato, Mexiko, fertiggestellt. Ich möchte es ihm als Geschenk im Namen des Weltverbands der Mund- und Fußmaler geben, weil er viel zu meinen Gemälden beigetragen hat. Ich hatte oft das Bedürfnis, seine Platten anzuhören, wenn ich zu Hause meine Ruhe hatte. Und er hat mich sehr inspiriert. Selbst mitten in der Nacht, wenn alle schlafen und es ruhig ist, greift José zu seinen Malwerkzeugen und band seine kreativen Gedanken auf Papier.

Lampen, Nötenpapier, Haufenweise mit der Beschallungstechnik. Da ist es noch viel schlimmer. Es ist ein Fass ohne Boden. 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Hey Jungs, wir müssen euch immer.

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1: Sonnenfinsternis bringt Menschen zusammen und Feldschlacht am Schloss entreuen.
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1: Liebe Zuschauer, ich begrüße Sie ganz herzlich am letzten Ferientag für die Kids und damit auch zu einer letzten Tag-Aktuell-Ausgabe für diese Woche. Schön, dass Sie dabei sind. Am 12. August wurde es am Himmel duster, zumindest für einige Minuten. Eine Sonnenfinsternis zog über Teile der Erde und sorgte für ein beeindruckendes Naturschauspiel. Auch im Vogtland war sie zu beobachten, allerdings nur partiell. Circa 85% der Sonne waren bedeckt. Sternwarten in der Region boten speziell dafür Beobachtungen an. Wir besuchten die Sternwarte in Geilsdorf im Vogtland.
3: Einige Zuschauer werden jetzt vielleicht stutzen. In Geilsdorf, das wissen viele, gibt es ein Wasserschloss, also eine Ruine. Dass man dort auch eine Sternwarte findet, hat sich noch nicht überall herumgesprochen.
4: In Geilsdorf gibt es seit ungefähr 2 Jahren eine Sternwarte. Gegründet oder Eröffnungsdatum war der 1. Juni 2024. Ich komme ungefähr in derselben Zeitspanne hier mit in das Team rein. Betreue das mit einem Kollegen, mit unserem Basti praktisch in der Technik. Und die anderen Mitglieder sind praktisch Beobachter. Der Pfarrhof hat es über Spenden finanzieren können und uns erfreulicherweise ungefähr eine Universität entsprechendes Equipment hier hingestellt. Und wir nutzen das für die Öffentlichkeitsarbeit. So, hier haben wir das Hauptinstrument oder die Hauptinstrumente der Sternwarte. Hierbei handelt es sich um einen 17 Zoll Kirk oder Dale Kirkham Reflektor der Firma Blendwave. Das bedeutet, der hat 17 Zoll Öffnung als Spiegel, ungefähr 3 Meter Brennweite und hat hinten dran ein Kamerasystem, was tief gekühlt werden kann und entsprechende Farbfilter, die hier in dieser runden Vorrichtung hinterlegt sind, gewährleisten, dass wir praktisch tiefe Aufnahmen auch von Nebeln, Galaxien, alles, was draußen irgendwo im Universum ist, ablichten können hier in Geilsdorf. Die Sternwarte an sich begleitet Schülerprojekte, die meistens über einen Lehrer, der bei uns im Team hier mit ist, das ist der Herr Hüttner, an uns herangetragen werden. Und wir machen dort zum Beispiel Planetenaufnahmen oder Galaxienaufnahmen oder auch von Weltraumschrott, der Eintritt in der Atmosphäre, sowas nehmen wir auch gerne mal mit auf, was aktuell ja kein Problem ist bei den vielen Satelliten. Dann haben wir hier ein schönes Projekt gehabt, voriges Jahr am 3. Oktober. Da hat man im Zuge der Maus vom WDR eine Veranstaltung gehabt. Da sind wir mit ausgewählt worden und durften hier für Familien im Vogtland oder in der Umgebung mal einen richtig schönen Familiennachmittag mit Sternwarte und Planetarium in der mobilen Version durften wir hier gerne mal präsentieren. Also grundsätzlich ist es so, dass bei uns jeder die Technik von uns bedienen darf. Unter unserer Aufsicht natürlich. Wir geben da auch gerne mal hier diese Fernbedienung mit in der Hand. Derjenige bekommt dann eine Anleitung von uns, wie er das zu bedienen hat. Und dann darf er sogar selber das Teleskop hier bewegen, beziehungsweise auch gerne mal die Kuppel, wer das mal möchte. Da lassen wir also die Leute relativ frei hier mal mit beobachten. Ansonsten haben wir hier ganz tolle Technik auch an der Seite stehen. Da haben wir hier das Großteleskop, das geht nur fotografisch auf der Montierung, aber dort haben wir eine 16 Zoll Variante, wo die Leute, wer auch immer hier kommt, auf eigenen Wunsch selber beobachten dürfen, Objekte ihrer Wahl. Also wir geben das nicht vor, aber wir begleiten es natürlich gerne, wenn da Hilfe gebraucht wird. Für Interessenten gibt es natürlich immer die Möglichkeit, über die Webseite sternwarte-geilsdorf.de einfach mal zu schauen. Da wird links angezeigt, wann wir kurzfristig da sind. Das ist halt abhängig vom Wetter. Dann blenden wir das ein, ab welcher Uhrzeit wir aufhaben, so auch heute. Das heutige Ereignis ist eine partielle Sonnenfinsternis, die knapp zu 90% durch den Mond eine Bedeckung hier stattfindet über Geilsdorf. Das ist in Spanien eine totale Sonnenfinsternis, hier fast 90% bedeckt, das ist schon ganz ordentlich. Wir machen das heute so, dass wir weitestgehend das nur mit Sonnenfinsternisbrillen machen. Dann stellen wir noch ein Kleinteleskop auf, also ein Spektiv, wo man die Sonne direkt anschauen kann, beziehungsweise auch mit entsprechenden Kameras dann aufnehmen kann.
3: An diesem Tag gab es Anmeldungen, aber auch eine Menge Besucher, die spontan kamen. Was war der Plan?
4: Ja, wir begrüßen erst einmal natürlich herzlich unsere Gäste und dann wird es relativ wahrscheinlich spontan eingeführt werden, ein wenig Sonnenbeobachtung, warum wir überhaupt heute hier das machen, wegen der Sonnenfinsternis natürlich und ein bisschen halt das Thema erörtern, was kann ich auf der Sonne überhaupt sehen und was wird dann im Anschluss oben außerhalb hier des Pfarramtes bei der Sonnenfinsternis erleben. Das Problem ist folgendes, unser Horizont ist leider Gottes hier nicht für die Sonnenfinsternis geeignet, weil die Sonne hier in den Bäumen untergehen wird. Deswegen werden wir 500 Meter von hier außerhalb der Sternwarte auf einem Hügel uns positionieren und dann praktisch mit den Leuten gemeinsam hoffentlich eine schöne Sonnenfinsternis erleben.
5: Mein Name ist Jörg Weidauer, ich komme aus Plauen.
6: Ja, und Sie schauen sich heute was an?
5: Ich schaue mir heute mal die Sternwarte in Geilsdorf an.
6: Und die Sonnenfinsternis?
5: Mit der Sonnenfinsternis, selbstverständlich.
6: Sind Sie ausgerüstet, Brille mit?
5: Ja.
3: Gegen 19 Uhr gab es dann eine kleine Völkerwanderung in Geilsdorf. Frauen, Männer, Kinder und auch Hunde strömten vom Dorf hinauf zum Hügel, immer der Sonne entgegen. Bewaffnet mit Teleskopen, Fernrohren, Fotoapparaten und Sonnenschutzbrillen jeglicher Art. Viele hatten auch Klappstühle und Decken dabei und veranstalteten ein Picknick. Getränke gab es gratis von einem Sponsor. Vor Ort wurden die Beobachter noch einmal besonders in Sachen Sicherheit eingewiesen.
4: Also das Wichtigste bei der Sonnenbeobachtung ist erstmal, dass eigentlich, wenn Kinder in der Umgebung sind und wir hier in einer öffentlichen Öffentlichkeitsarbeit stehen, dass Teleskope nicht unbeaufsichtigt praktisch hier dort stehen und auf die Sonne einfach gerichtet sind, ohne dass ein Erwachsener von uns hier das kontrolliert. Grund ist, ein Blick durch die Sonne oder auf die Sonne durch ein optisches Instrument ist sofort die Erblindung des Auges und die Schädigung auf Dauer. Das kann man also nicht mehr reparieren. Zu dem Zweck ist jedes Sonnenteleskop mit einem Filter vorne am Objektiv oder bei uns über einen Herschelkeil bzw. über ein Spezialfiltersystem von Lund. In dem Fall so ausgestattet, dass das ein zertifizierter Sonnenfilter ist und hier keine Augenschädigung auftreten kann. Das ist ganz wichtig. Niemals einen Feldstecher irgendwo auf die Sonne halten, auch wenn man denkt über den Dunst am Horizont, das geht schon. Nein, das geht nicht. Die Augen werden definitiv einen Schaden erleiden, auch wenn man denkt, dass man das nicht hat. Stichwort Sonnenfilterbrillen. Also auch wir haben hier die sogenannten Sophie-Brillen im Einsatz. Da haben wir im Vorfeld schon welche erworben. Die werden wir hier dann auch mit austeilen an die Leute und wollen sie auch gerne hinterher wieder haben für die nächsten Ereignisse dieser Art.
3: Einige Besucher hatten Eigenbauten mitgebracht. Eine Schweißerbrille tat es auch. Langsam kam der ersehnte Moment heran.
4: Es ist ein ganz tolles Erlebnis. Für viele ist es so, die Sonne wird verfinstert und dann gehen die meisten Leute. Für mich ist es so, ich schaue das Ereignis von Anfang bis Ende eigentlich an. Heute haben wir das Problem, wir sehen den Anfang, sehen die Mitte, wenn wir Glück haben, mit dem Horizont ganz genau. Das muss man sehen, wie das läuft dann. Und dann wird das Problem sein, dass die Sonne natürlich untergeht mit einer Sichel. Das ist aber eingeplant, das ist auch ähnlich unten in Spanien so. Bloß die haben da unten das Glück, dass die dort eine Totalität haben. Wir haben hier zu 90% sogar eine Verfinsterung der Sonne. Das ist aber auch schon ganz schön toll.
3: Toll war aber nicht nur die direkte Beobachtung des Vorgangs, sondern das Gesamterlebnis. Für manche Menschen ist die Sonnenfinsternis weit mehr als ein astronomisches Ereignis. Sie beschreiben den Moment als überwältigend, andere als geradezu magisch. Unter den Zuschauern waren sicher auch Menschen, die eine besondere Beziehung zur Sonne haben. Für Sonnenanbeter und spirituell orientierte Menschen kann das Ereignis ein außergewöhnlicher Moment sein. Eine Gelegenheit, innezuhalten, sich auf die Natur zu besinnen und die eigene Verbindung zum Himmel zu spüren. Doch unabhängig davon, ob jemand wissenschaftlich interessiert, spirituell oder einfach nur neugierig ist, die Faszination verbindet die Menschen. Fremde stehen plötzlich nebeneinander, zeigen gemeinsam nach oben und erleben denselben seltenen Moment. Man muss nicht nach Ibiza reisen, um einen schönen Sonnenuntergang zu genießen. Das kann man auch zu Hause.
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1: Seit Dienstagabend um 18.18 Uhr sind die Feuerwehren bei einem Großeinsatz im Schwarzen Holz in Mesbach im Einsatz. Der Einsatz dauert auch bei unserem Redaktionsschluss am heutigen Freitag noch an. In der Nacht waren erneut rund 130 Einsatzkräfte im Gebiet. Immer wieder mussten frisch aufflammende Glutnester bekämpft werden. Um effizient vorzugehen, wurden Luft- und Bodeneinsatz eng miteinander verknüpft. Weiterhin wird mit der Drohne der Johanniter gearbeitet. Wo die Drohnendaten erhöhte Temperaturen anzeigten, wurden die Kreisregner gezielt platziert und unterstützten die Feuerwehren. Unverändert wichtig bleibt die manuelle Arbeit am Boden. Erde wird umgegraben, damit das Löschwasser die nötige Eindringtiefe erreicht. Vor Ort hat das THW auch eine stabile Wasserversorgung aufgebaut. Die eigens errichtete 2,3 Kilometer lange Schlauchleitung sichert den ständigen Löschwasserbedarf vor Ort. Der Einsatz von Löschschaum ist in dem betroffenen Gebiet untersagt, da es sich um ein Wasserschutzgebiet handelt. Das Einsatzgebiet erstreckt sich unverändert über die 7 Hektar. Das Betretungsverbot für den betroffenen Wald gilt weiterhin uneingeschränkt. Der Fachbereichsleiter für Sicherheit und Ordnung Dr. René Schreiter richtete einen Appell an die Bürger. Trotz der am Wochenende anstehenden Schulanfangsfeiern bittet er die Bürger, auf private Feuerwerke und Pyrotechnik zu verzichten.
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7: Kürzlich haben wir Ihnen in einem Beitrag das Treunerschloss vorgestellt. Falls Sie diesen verpasst haben sollten, Sie finden ihn wie alle unsere Beiträge auf unserem YouTube-Kanal TV Westsachsen. Am vergangenen Wochenende inklusive Freitag fand die größte und bekannteste Veranstaltung, das Treunerschlossfest, statt. Einer der Höhepunkte war die offene Feldschlacht am Sonntagvormittag.
8: Das Treuner Schlossfest bot den Besuchern an drei Tagen ein umfangreiches Programm.
9: Auftakt ist dann der Freitagabend, dann, das ist eher eine gemütliche Runde dann sozusagen, dann mit Musik und geselligem Beisammensein. Ja, und der Samstag als Haupttag sozusagen, da findet dann die Schlosserstürmung als Höhepunkt sozusagen statt. Und am Abend haben wir dann natürlich wieder Musik dabei gehabt und es gab sehr viel Essen zu trinken und so weiter. Und heute zum Sonntag ist dann sozusagen nochmal eine offene Feldschlacht geplant, wo dann letzten Endes dann nochmal ordentlich gekämpft wird und auch geschossen wird, dass da die Wände wackeln quasi beim Schloss.
8: Bevor die Schlosswände wackelten, wurden die Gäste mit Blasmusik eingestimmt.
9: Genau, Treuner Blasmusikanten machen heute den Anfang um 10 und wie gesagt, auf um 11 ist dann die offene Feldschlacht, da geht es dann nochmal richtig zur Sache. Und dann circa gegen 14 Uhr sind wir dann am Ende dann von der Veranstaltung.

0: Heuer feierte man das 21. Schlossfest. Den Schlossverein gibt es aber schon länger.
1: Der Schlossverein an sich hat sich vor 25 Jahren begründet, also wir feiern dieses Jahr auch noch unser 25-jähriges Bestehen. Ja, und ja, das hat sich dann irgendwo ergeben. Die organisieren sich quasi selbst, diese Truppen, die dann hier einmarschiert sind. Und so, das war am Anfang dann vom vorherigen Vereinschef sozusagen organisiert. Der Uli Leibold war damals der Chef. Und ja, und da kam die Idee von dem Schlossfest und mit dem dementsprechenden Rahmenprogramm. Und die Jungs spielen sozusagen den 30-jährigen Krieg nach, was quasi auch die Zeit ist. Kurz vor dem 30-jährigen Krieg ist ja das Schloss sozusagen erbaut worden. Und deswegen passt das ganz gut in die Geschichte sozusagen. Und ja, deswegen ist das seitdem auch ein guter Tradition und sind immer mehr Leute, die sozusagen dazukommen. Wir kriegen langsam ein Platzproblem, weil die Zelte müssen ja auch irgendwo aufgebaut werden und so weiter. Und dieses Jahr haben wir mit fast 20 Vereinen quasi sozusagen den mittlerweile größten Ansturm sozusagen aufs Schloss gehabt.
0: Auch die Gäste kommen jedes Jahr zahlreich, denn das Programm kann sich sehen lassen und außerdem...
1: Wir machen das alles eintrittfrei und das basiert alles auf Spenden. Wir finanzieren das ausschließlich durch Spenden und deswegen sind wir natürlich über jeden Euro dankbar, der dann auch bei uns in der Büchse landet. Ja, weil der Aufwand ist ja doch immens, den wir da betreiben dafür und wie gesagt, wir wollten einfach, dass das Ganze keinen Eintritt kostet, damit auch wirklich jeder Zugang zu der ganzen Veranstaltung hat und das soll ja auch, wie gesagt, auch für unser Schloss letzten Endes dann für die Renovierungsarbeiten dann einfach ein bisschen Geld rüberkommen und das, wie gesagt, das wird

0: Eigentlich gut angenommen, das funktioniert hier, das ist ja eigentlich auch super gut.
1: Inzwischen rückte der Zeitpunkt der Schlacht immer näher. Jürgen Werner aus Nürnberg ist einer der Teilnehmer und er fungiert auch als Pressesprecher. Er schilderte uns die drei Tage aus Sicht der Militärvereine.
2: Die ersten kommen schon am Donnerstag, am Freitag ist dann der Anreisetag, großer Lageraufbau. Großes Hallo, weil man sieht sich ja nicht jede Woche. Und dann werden die Lager aufgebaut und dann gibt es auch das erste gemütliche Beisammensein. Wir sind so 200, 250 Leute da, die alle aus dem Hobby kommen. Man kennt sich gegenseitig, weil man trifft sich ja immer wieder bei solchen Veranstaltungen. Und dann ist, wie gesagt, am Freitag erstmal das große Hallo und der Abend wird dann sehr gemütlich miteinander verbracht.
1: Natürlich wird auch in den Zelten geschlafen. Nicht alle sind so komfortabel und groß wie das des Fähnrichs.
3: Das ist jetzt ein Zelt, also sehr nobel eingerichtet für einen Offizier. Normalerweise in so Zelte drinnen, wenn sie überhaupt Zelte hatten, waren 4 bis 6 Mann untergebracht. Ein Offizier hat das Vorrecht, dass er sich da drinnen alleine mit seiner ganzen Bagage, mit seinem ganzen Gepäck da drinnen aufhalten kann.
1: Woher kommen die Darsteller?
2: Wir haben hier Gruppen aus ganz Deutschland, also Süddeutschland, Memmingen, Nürnberg ist vertreten. Wir haben hier Gäste aus Tschechien da, die schon seit Jahren hier nach Treuen kommen. Und wir haben auch die weitesten Gäste, dürften aus den Niederlanden sein, mit denen wir auch schon viele Jahre zusammenarbeiten. Und mit denen wir viel auf diese Lager fahren, wie hier in Treuen, diese Geschichte nachspielen. Das ist eigentlich ein ganz europäisches Hobby und das ist auch weit verbreitet. Also wir sind nicht nur hier in Treuen, sondern auch in vielen anderen Ländern. Die offene Feldschlacht, wir haben wie gesagt gestern das Schloss eingenommen, haben jetzt hier unser Feldlager bezogen. Und es werden dann die kaiserlichen Truppen kommen und versuchen, uns das Schloss und das Feldlager wieder abzunehmen. Das ist in der Regel so, dass die aufmarschieren. Man trifft sich zu einem Palais. Es wird also verhandelt, gibt es eine Schlacht, gibt es keine Schlacht. Wenn es zur Schlacht kommt, wird da drinnen vereinbart, okay, wir schießen jetzt aufeinander. Wir versuchen, das Lager von euch wieder wegzunehmen. Man versucht dann, den Gegner ein bisschen auf die Schippe zu nehmen. Und nach diesem Palais wird es dann ernst. Normalerweise beginnen die Kanonen dann zu feuern. Und dann geht es irgendwann in den Infanteriekampf mit Pikenieren und Musketieren, der dann am Schluss natürlich zeigen wird, wer das Feld beherrschen wird.
1: Soll heißen, wer am Ende gewinnt, ist offen. Die Schlacht sieht jedes Jahr anders aus. Hier wird zwar Geschichte nachgespielt, aber wie sich das zu jener Zeit hier genau im Detail zugetragen hat, das weiß man nicht genau.
2: Also hier in Treuen, soweit ich weiß, ist das Schloss von den Schweden eingenommen worden und wurde auch wieder zurückgegeben. Also es ist ein tatsächlicher historischer Hintergrund hier in Treuen. Und der 30-jährige Krieg war ja in ganz Deutschland und hat hier auch überall in allen Gegenden seine Spuren hinterlassen. Und insofern ist dieses Szenario, auch wenn es jetzt nicht hundertprozentig zutrifft, schon etwas Realistisches und hat schon was mit der Geschichte zu tun. Vielleicht war es nicht hier in Treuen, vielleicht war es auch in Plauen oder in Hof oder sonst irgendwo in der Gegend hier, aber solche Dinge haben sich tatsächlich abgespielt. 30 Jahre lang, die Deutschland am Ende ziemlich verwüstet hinterlassen.
1: Wer sich mit dieser Zeit beschäftigt hat, der sieht so ein Spektakel eventuell mit anderen Augen.

0: Geschichte kann man in Büchern nachlesen, man kann sich Dokus oder Filme anschauen. Hier sieht man live, wie Schlachten im Dreißigjährigen Krieg ausgetragen wurden. Akteure und Publikum hatten ihren Spaß am Hauen und Stechen. Wer das Schlossfest verpasst hat, wo findet man Vergleichbares?
1: In Deutschland sind wir das nächste Mal in gut 4 Wochen in Breitenbrunn. Es gibt jetzt aber hier auch Bila Hora in Prag, ist eine große Schlacht demnächst.

0: In den Niederlanden sind ein paar kleinere Aktionen. Hier in Thüringen, in Sachsen, weiß ich jetzt nichts. Da haben wir viele Aktionen schon hinter uns gebracht.
1: Aber im nächsten Jahr gibt es ja die 22. Auflage vom Treuner Schlossfest. 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

Die Uhr schlägt 5:45. 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
1: Bevor es in der kommenden Woche vorübergehend kühler und wechselhafter wird, zeigt sich morgen der Westsachsenhimmel nochmals von seiner besten Seite. Bei 35 Grad in der Spitze strahlt die Sonne den ganzen Tag über ungetrübt von einem stahlblauen Westsachsenhimmel. Zum Start in den Sonntag erwartet uns ein Mix aus Sonne und wolkigen Abschnitten. Das Quecksilber klettert bis auf angenehme 25 Grad. In den Nachmittagsstunden müssen wir mit gewittrigen Niederschlägen rechnen. Der Montag kommt bei Maxiwerten von nur noch 20 Grad trübe daher. Dann sind gelegentliche Regenschauer möglich. Am Dienstag wechselt sich die Sonne mit wolkigen Abschnitten ab. Das Quecksilber klettert im Tagesverlauf bis auf 23 Grad.
2: Liebe Zuschauer, das war's von Tagaktuell für den Freitag. Wir verabschieden uns von Ihnen, wünschen Ihnen ein schönes Wochenende und natürlich wünschen wir allen Schulanfängern morgen eine tolle Feier und dann am Montag einen guten Start in diesen neuen Lebensabschnitt. Und für alle Autofahrer gilt, Fuß vom Gas, dass die Kleinen auch gut in der Schule ankommen und wieder nach Hause kommen. In diesem Sinne sehen wir uns am Montag wieder. Bis dahin, machen Sie es gut. Tschüss.

0: Und damit herzlich willkommen zu Sachsen aktuell am Wochenende, der Wochenrückblick aus dem Freistaat. Der Drohnenvorfall am Flughafen Leipzig-Halle in der vergangenen Woche beschäftigt die Ermittler auch weiterhin. Jetzt werden neue Details zum Ablauf bekannt und die werfen ein deutlich anderes Licht auf das Geschehen als zunächst angenommen. Auch bei der Spurensicherung gibt es neue Hinweise.
1: Neue Details zum Drohnenvorfall.

0: Vorfall am Flughafen Leipzig-Halle. Nach Medienberichten soll eine mit Sprengstoff bestückte Drohne gezielt auf ein ukrainisches Frachtflugzeug zugeflogen und gegen dessen Tragfläche geprallt sein. Als erstes berichtete die Zeit unter Berufung auf Aufnahmen von Überwachungskameras. Die Aufnahmen würden demnach die bisherige Darstellung des Vorfalls korrigieren. Zunächst hatte es geheißen, ein Flughafenmitarbeiter habe die Drohne mit einem Fußtritt zum Absturz gebracht. Tatsächlich soll sie den Aufnahmen zufolge bereits am Boden gelegen haben, als ein Busfahrer auf sie aufmerksam wurde, seinen Fuß darauf stellte und anschließend das Sicherheitspersonal verständigte. Warum der Sprengsatz nicht detonierte, ist bislang unklar. Der Sprengstoff Semtex wurde später in einiger Entfernung von der Drohne gefunden. Auch die Spurensicherung liefert neue Hinweise. An der Drohne wurde DNA entdeckt, die nach Informationen der Zeit bereits in Litauen registriert worden sein soll. Die Bild-Zeitung berichtet zudem von einer möglichen Übereinstimmung mit einer DNA-Spur aus dem Brandanschlag auf das DHL-Logistikzentrum in Leipzig im Jahr 2024. Als Reaktion auf den jüngsten Vorfall wurde auch die Drohnenabwehr am Flughafen verstärkt. Auf der Aussichtsplattform des alten Towers hat die Bundespolizei zusätzliche Überwachungstechnik eingerichtet. Für Besucher bleibt die Plattform deshalb vorerst gesperrt. Auch der Innenausschuss des Sächsischen Landtags wird sich in dieser Woche zu einer Sondersitzung mit dem Vorfall auseinandersetzen. Die Ermittlungen laufen weiter auf Hochtouren.
1: Turbulente Zeiten im Freiberger Rathaus. Oberbürgermeister Philipp Preißler darf seine Dienstgeschäfte vorerst nicht mehr ausüben. Der Landkreis hat damit auf einen Polizeieinsatz in einem Leipziger Hotel reagiert. Dort soll Preißler randaliert und sich gegen seine Festsetzung gewehrt haben. Nun steht auch ein Disziplinarverfahren im Raum. Die Stadt muss damit nur wenige Wochen nach Preißlers Amtsantritt erneut klären, wie es an ihrer Spitze weitergeht.
2: Für mich persönlich gilt auch der Appell an Herrn Preißler, doch sich schnellstmöglich in eine mögliche ärztliche Behandlung zu begeben. Denn es geht auch um den Menschen, es geht auch um den Menschen, der eine Familie hat. Und ich denke, dass man ihm auch als Mensch helfen sollte.
1: Turbulente Zeiten im Freiberger Rathaus. Nach dem Polizeieinsatz gegen Oberbürgermeister Philipp Preißler in einem Leipziger Hotel zieht der Landkreis Konsequenzen. Seit Montag darf Preißler seine Dienstgeschäfte vorläufig nicht mehr ausüben. Damit soll zum einen der Oberbürgermeister selbst geschützt werden, zum anderen soll die Stadt handlungsfähig bleiben, so der mittelsächsische Landrat Sven Krüger auf der Pressekonferenz am Montag im Landratsamt.
2: Mit Wirkung vom heutigen Tag wird gegenüber Herrn Oberbürgermeister Preißler ein vorläufiges Verbot zur Ausübung seiner Dienstgeschäfte ausgesprochen. Der Bescheid ist in der finalen Fassung und wird heute noch zugestellt werden.
1: Vertreten wird Preißler nun erneut von Bürgermeister Martin Seltmann. Hintergrund ist der Vorfall vom Donnerstagabend in Leipzig. Preißler soll in einem Hotel randaliert, Gegenstände aus einem Fenster geworfen und bei seiner Festsetzung Widerstand geleistet haben. Zwei Polizeibeamte wurden laut Polizei leicht verletzt. Ein Richter ordnete zudem eine Blutentnahme an. Der Landkreis will nun auch ein Disziplinarverfahren einleiten. Eine abschließende Bewertung soll es aber erst geben, wenn alle Informationen vorliegen und Preißler Gelegenheit hatte, sich zu äußern.
2: Ich habe schon längere Zeit zu ihm keinen Kontakt mehr finden können. Die Kommunalaufsicht hat letzte Woche mit ihm Kontakt aufgenommen. Es gab dazu heute früh von ihm eine Reaktion, die aber nicht in einen weitergehenden Austausch geführt hat.
1: Unterdessen versucht auch die Stadt weiter, Kontakt zu Preißler aufzunehmen. Am Donnerstag soll der Ältestenrat über die nächsten Schritte beraten, so Martin Seltmann, vertretender Bürgermeister.
3: Welche Möglichkeiten unser Ältestenrat am Donnerstag besprechen wird, den möchte ich an der Stelle noch nicht vorgreifen. Wir wollen uns in Ruhe mit dem Ältestenrat abstimmen und wollen mit den Fraktionen zusammen die Möglichkeiten in der Informationsgabe durch Dr. Wolowski diskutieren. Und ich denke, spätestens am Freitag werden sich die Fraktionen wieder entsprechend positionieren.
1: Preißler ist erst seit Ende Juni Oberbürgermeister von Freiberg. Nach nur wenigen Tagen im Amt steht die Stadt damit erneut vor einer schwierigen Führungssituation. Ein Rechtsstreit mit Satiriker Jan Böhmermann hat für den AfD-Bundestagsabgeordneten Maximilian Kranun

Weitere Folgen. Das Amtsgericht Chemnitz hat einen Haftbefehl gegen den Politiker erlassen. Dabei geht es allerdings nicht um eine Straftat, sondern um offene Forderungen aus Prozesskosten. Kra selbst spricht von einem zusätzlichen Kleinbetrag, den er nun begleichen wolle. Gegen den AfD-Bundestagsabgeordneten Maximilian Kra ist ein Haftbefehl erlassen worden. Das hat das Amtsgericht Chemnitz bestätigt. Hintergrund ist keine strafrechtliche Verurteilung. Es gehe um offene Forderungen aus einem früheren Rechtsstreit. Kra habe sich mit dem Satiriker und TV-Moderator Jan Böhmermann angelegt. Der hatte in einem Podcast behauptet, Kra habe auf dem Münchner Oktoberfest 200 Flaschen Champagner für ein ganzes Festzelt bestellt. Kra wollte Böhmermann diese Aussage gerichtlich verbieten lassen, scheiterte damit aber vor dem Landgericht Düsseldorf. Hintergrund des Haftbefehls seien laut Spiegel offene Forderungen aus den Prozesskosten. Weil Kras Wahlkreis in Chemnitz liegt, ist das dortige Amtsgericht zuständig. Ob der Haftbefehl tatsächlich vollstreckt wird, ist noch offen. Als Bundestagsabgeordneter genießt Kra parlamentarische Immunität. Das Amtsgericht prüft derzeit, ob deren Aufhebung beantragt werden soll. Kra selbst teilte mit, er habe die Kosten aus dem Rechtsstreit bereits im Januar bezahlt. Offenbar gehe es lediglich um einen zusätzlichen Kleinbetrag. Er habe seinen Anwalt um Klärung gebeten und wolle die offene Forderung nun bezahlen. Eine mögliche Rückforderung behalte er sich aber vor. Wir machen jetzt eine kurze Pause und sind gleich mit spannenden Themen aus dem Freistaat für Sie zurück. Unter anderem geht es dann bei uns um autonome Mobile und wie diese zukünftig den ÖPNV unterstützen sollen. Bleiben Sie also dran.

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2: Herzlich willkommen zurück zu Sachsen aktuell am Wochenende, der Wochenrückblick aus dem Freistaat. Schön, dass Sie dran geblieben sind. Einsteigen, Ziel wählen und losfahren, ganz ohne Fahrer. Was heute noch nach Zukunft klingt, soll in Sachsen schon in wenigen Jahren zum Alltag gehören. Vor allem auf dem Land könnten sogenannte autonome Shuttles Lücken im Nahverkehr schließen. Bis 2030 will der Freistaat die Technik in den Regelbetrieb bringen. Bei einer Testfahrt in Chemnitz zeigte sich, die Erwartungen sind groß, aber bis zum fahrerlosen Alltag gibt es noch einige Hürden.
3: Also das war ein ganz prima Gefühl. Ich bin schon mehrfach auch mit anderen autonomen und automatisierten Fahrzeugen mitgefahren. Und es war heute wieder so, dass ich gedacht habe, damit würdest du auf jeden Fall fahren. Es ist einfach ein sicheres Gefühl.
2: Erklärt Infrastrukturministerin Regina Kraushaar. Und das, obwohl hier niemand am Steuer dieses Fahrzeuges sitzt. Dieses Shuttle fährt autonom. 6 Menschen finden darin Platz. Sensoren erfassen die Umgebung. Ein Computer entscheidet, wohin gefahren gebremst oder ausgewichen wird. Noch ist das Zukunftsmusik, zumindest im Regelbetrieb. Doch wenn es nach Sachsens Infrastrukturministerin Regina Kraushaar geht, soll sich das ändern. Bis 2030 sollen autonome Fahrzeuge Teil des öffentlichen Nahverkehrs im Freistaat werden. Dabei hat die CDU-Politikerin vor allem die Regionen im Blick, in denen Bus und Bahn heute nicht jede Mobilitätslücke schließen können. Für Kraushaar liegt genau dort eine der großen Chancen der Technik.
3: Das autonome Fahren hat wahnsinnig viele Potenziale. Es sind vor allen Dingen für mich als Verkehrsministerin die Möglichkeit, dass Mobilität für Menschen in der Stadt, aber vor allen Dingen auch im ländlichen Raum unabhängig davon wird, ob man noch fahren kann, ob man fahren will, ob man fahren muss. Also es gibt ja ganz viele Menschen, die gerade im ländlichen Raum auch älter sind, die dann gerne auf einen Fahrdienst zurückgreifen möchten. Aber im Grunde genommen die klassischen ÖPNV-Linien, die Buslinien oder die Zuglinien zu selten fahren oder eben für sie auch zu schwierig erreichbar sind.
2: Ein Shuttle auf Abruf statt einer Buslinie, die nur wenige Male am Tag fährt. So könnten künftig vor allem ältere Menschen oder Menschen ohne eigenem Auto flexibler unterwegs sein. Doch damit ein Fahrzeug ohne Fahrer sicher durch den Verkehr kommt, muss es seine Umgebung ständig beobachten und innerhalb kürzester Zeit reagieren. Wie das funktioniert, erklärt Bert Auerbach von FD-Tech. Das Chemnitzer Unternehmen entwickelt Technologien für automatisiertes und autonomes Fahren. Entscheidend sind zunächst die Sensoren am Fahrzeug.
4: Das Shuttle erkennt seine Umgebung über die Sensorik, die im Shuttle eingebaut ist. Dann erfolgt eine Berechnung, welcher Fahrweg in dem nahen Umfeld möglich ist, das heißt, wo keine Hindernisse stehen. Dann wird der Fahrweg geplant und entsprechend ja, das Fahrzeug fährt dort entlang, bis, wie wir es vor uns gesehen haben, ein Hindernis kommt und dann stoppt das Fahrzeug. Das ist der sichere Zustand.
2: Was einfach klingt, ist technisch hochkomplex. Fußgänger, Radfahrer, andere Autos, Baustellen oder schlechtes Wetter. Das Fahrzeug muss Situationen erkennen und richtig bewerten, die ein Mensch im Straßenverkehr oft intuitiv erfasst. Künstliche Intelligenz hilft dabei. Komplett ihr überlassen will Auerbach das Fahren, derzeit aber noch nicht.
4: Allerdings alles auf künstliche Intelligenz basieren zu lassen und zu fahren, das ist heute noch ein zu großes Risiko. Komplett über eine KI das Fahrzeug sich bewegen zu lassen. Es braucht dahingehend eine Absicherung und eine Sicherheit, dass die künstliche Intelligenz mal eben nicht ausschert oder wie in anderen Anwendungen halluziniert, sondern eben immer genau das tut, wo der Fahrweg ist, in einem sicheren Umfeld sicher von A nach B zu fahren.
2: Bis zum flächendeckenden Einsatz ist also noch Entwicklungsarbeit nötig. Und genau dabei will Chemnitz eine wichtige

0: Rolle spielen. Für Infrastrukturministerin Kraushaar ein absoluter Standortvorteil.
1: Ich bin sehr begeistert, was sich hier in Chemnitz zusammengetan hat, um sozusagen autonome Mobilität voranzubringen. Das ist wirklich ganz wunderbar. Die Kolleginnen und Kollegen haben mir dargelegt, welchen jeweiligen Fokus sie haben. Und das sind eben unterschiedliche Dinge. Da ist einmal Software, da ist das Engineering, da ist die Hardware, da sind die Forschung und Entwicklung. Das wird sich hier in Chemnitz gut aufgeteilt. Man kooperiert miteinander.
0: Im Frühjahr haben Partner aus Wirtschaft, Wissenschaft, Kommunen, Ministerien und Branchenverbänden eine gemeinsame Absichtserklärung unterzeichnet. Das Ziel: autonome Fahrzeuge raus aus einzelnen Pilotprojekten und hinein in den regulären Nahverkehr. Der klassische ÖPNV soll dabei bleiben. Straßenbahnen, Züge und Busse sollen durch flexible autonome Angebote ergänzt werden. Wie das einmal aussehen könnte, hat Kraushaar nach ihrer Testfahrt schon ziemlich genau vor Augen. Sogar für einen ganz alltäglichen Abend in Chemnitz.
1: Und ich kann mir das wirklich super gut vorstellen, wenn man vielleicht in Chemnitz ins Theater geht und abends aber noch raus in Richtung Gehlenau oder noch weiter ins Erzgebirge möchte, dass man dann mit so einem Fahrzeug schnell, unkompliziert von A nach B kommt und sicher von A nach B kommt.
0: Bis dahin muss die Technik allerdings noch beweisen, dass sie auch mit dem ganz normalen Verkehrschaos zuverlässig zurechtkommt. 2030 soll sie in Sachsen soweit sein, dann könnte aus einer Testfahrt wie hier ein ganz normaler Heimweg werden. Was beschäftigt die Menschen in der Oberlausitz und was erwarten sie von der Landespolitik? In Waltersdorf hat sich Ministerpräsident Michael Kretschmer den Fragen der Bürgerinnen und Bürger gestellt. Dabei ging es nicht nur um die großen politischen Debatten, sondern vor allem um Probleme, die vor Ort ganz konkret zu spüren sind. Und an Kritik wurde dabei nicht gespart.
2: Die Grundschullehrerin meines Sohnes unterrichtet noch heute mit 82 Jahren das Fach Deutsch. Und wenn diese Frau nicht das Engagement und die Liebe zu den Schülern und zum Fach hätte, wäre für die 6. Klasse kein Deutschunterricht.
0: 82 Jahre alt und noch immer im Klassenzimmer. Nicht weil es an Schülerinnen und Schülern fehlt, sondern an Lehrkräften. Es ist einer dieser Momente, in denen an diesem Abend aus Landespolitik plötzlich Alltag wird. Michael Kretschmer ist nach Waltersdorf gekommen, um sich den Fragen der Menschen zu stellen. Und die sparen nicht mit Kritik. Es geht um fehlende Lehrkräfte, wirtschaftliche Sorgen und Migration. Aber auch um die Frage, wie Politik mit wachsendem Frust und veränderten Mehrheiten umgehen soll. Beim Lehrermangel räumt der Ministerpräsident ein. Gerade im ländlichen Raum ist die Situation schwierig. Sachsen greift deshalb inzwischen zu Maßnahmen, die Kretschmer selbst als Zumutung bezeichnet. Lehrer werden dorthin geschickt, wo sie besonders dringend gebraucht werden.
3: Es ist was Furchtbares. Das ist auch eine echte Zumutung. Sie nehmen einen Lehrer, jetzt mal übertrieben gesagt, aus Dresden und sagen, sie müssen in Kamenz unterrichten. Und dem in Kamenz sagen sie, sie müssen nach Bautzen gehen. Und dem von Bautzen sagen sie, sie müssen nach Löbau. Und dem Löbauer sagen sie, sie müssen nach Zittau gehen. Sie haben also 4 oder 5 Menschen, die sie anfassen. Und das ist ja immer auch unangenehm, weil sie die Leute rausreißen aus dem System, um aber in den Regionen, die eben wirklich auch am weitesten von den Universitätsstädten entfernt sind, eine Lehrerversorgung zu sichern. Das hat er gemacht. Dafür wird er extrem kritisiert vom Personalrat und von der Gewerkschaft. Er hat meinen kompletten Rücken halt, weil wir auch keine andere Idee mehr hatten, wie wir das machen können.
0: Eine andere Idee hingegen hat die Staatsregierung für kleine Grundschulen. Kretschmer kündigt an, sie sollen künftig nicht mehr geschlossen werden müssen. Dafür sollen notfalls mehrere Jahrgänge gemeinsam unterrichtet werden. Doch die Diskussion geht weit über Schule hinaus. Immer wieder geht es um das Vertrauen in Politik und um Entscheidungen, mit denen ein Teil der Bevölkerung offenbar nicht mehr einverstanden ist. Besonders deutlich wird das beim Thema Migration und bei der Frage nach der sogenannten Brandmauer. Ein Bürger will von Kretschmer wissen, wie der CDU-Politiker selbst dazu steht.
4: Die sogenannte Brandmauer, wo man einen Großteil der Bevölkerung in eine Ecke schiebt, die eigentlich was verbessern wollen, aber die, wie gesagt, mundtot gemacht werden, weil falsche Sätze geformuliert werden oder falsche Fahnen mitunter dabei sind. Und deswegen würde ich den Herrn Kretschmer gerne mal bitten, CDU sind Sie ja Mitglied, diese Brandmauer, wie Sie diese Mauer verstehen, die man eigentlich sollte nicht haben.
0: Der Ministerpräsident antwortet hier ausführlich. Sein Argument:

0: Sicht ein großer Fehler.
1: Knapp 2 Stunden lang ging es in Waltersdorf um Probleme, die groß klingen und vor Ort sehr konkret werden. Um Arbeitsplätze, politische Unzufriedenheit, Migration und die Zukunft des ländlichen Raums. Und manchmal reicht dafür ein einziges Beispiel. Eine Lehrerin, 82 Jahre alt, die noch immer Deutsch unterrichtet, weil sie gebraucht wird. Kretschmer hat an diesem Abend viele Antworten gegeben. Ob sie die Probleme lösen, an denen sich die Fragen der Menschen entzünden, wird sich nicht in Waltersdorf entscheiden. Und zum Abschluss unserer Sendung wird es noch einmal sportlich. 100 Kilometer zu Fuß, für die meisten wohl schon in mehreren Tagen eine echte Herausforderung. Ein 17-Jähriger aus Chemnitz wollte diese Strecke an nur einem Tag schaffen. Am Samstagmorgen startete Nils Künzel am Schlossteich. Vor ihm lagen 50 Runden, viele Stunden und jede Menge Durchhaltevermögen. Am Ende hat er sein großes Ziel tatsächlich erreicht.
2: Chemnitzer Arda Saci. Mit gerade einmal 17 Jahren hat sich der Chemnitzer Nils Künzel eine Herausforderung gestellt, die sich viele kaum vorstellen können. 100 Kilometer in 24 Stunden. Am Samstagmorgen um 6 Uhr startete der Gymnasiast seinen Lauf rund um den Chemnitzer Schlossteich. Sein Ziel? 50 Runden und damit insgesamt 100 Kilometer. Und er hat es geschafft. Um 23.15 Uhr erreichte Nils nach 17 Stunden und 14 Minuten sein Ziel und beendete den 100-Kilometer-Lauf erfolgreich. Seine durchschnittliche Pace lag dabei bei 10 Minuten 21 pro Kilometer. Insgesamt verbrannte der 17-Jährige während der Herausforderung rund 7.500 Kilokalorien und verlor nach eigenen Angaben etwa 3,5 Kilogramm Körpergewicht. Inspiriert wurde Nils von seinem großen Vorbild Arda Saci. Der Ultraläufer absolvierte zuletzt einen 600 Kilometer langen Wüstenlauf über 5 Tage. Nils wollte davon ein Sechstel schaffen und dabei vor allem seine eigenen Grenzen austesten. Seit der Corona-Pandemie läuft der 17-Jährige regelmäßig. Gemeinsam mit seinem Vater kommt er auf mittlerweile 40 bis 60 Kilometer pro Woche. Für die 100-Kilometer-Herausforderung hatte er sein Training aber noch einmal deutlich steigern müssen. Am Samstag zählte allerdings nicht die Geschwindigkeit, sondern vor allem das Durchhalten. Für Pausen und ausreichend Verpflegung war gesorgt. Nudeln mit Wurstgulasch, Müsliriegel, Proteinriegel und Laufgels lieferten Energie. Dazu gab es Wasser und Elektrolytgetränke. Unterstützt wurde Nils von 3 Freunden. Sie halfen bei der Organisation, begleiteten ihn teilweise auf der Strecke und hielten die außergewöhnliche Herausforderung mit der Kamera fest. Auch mental hatte sich der 17-Jährige vorbereitet. Wenn die Motivation nachließ, half unter anderem Musik dabei, weiterzumachen. Am Sonntag, einen Tag nach dem Lauf, ging es Nils nach eigenen Angaben bereits wieder gut. Die enorme Belastung machte sich dennoch bemerkbar. Normales Laufen fiel ihm noch sehr schwer.
1: Das war Sachsen aktuell vom Wochenende, der Wochenrückblick aus dem Freistaat. 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Das gesamte Team wünscht Ihnen jetzt noch einen entspannten Abend. Machen Sie es gut.

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0: Ein Zoo ist längst nicht mehr nur ein Ort für einen einfachen Tagesausflug. Im Zoo Rostock geht es ums Erleben, ums Staunen und ums Verstehen. Zwischen Tropenhalle, Darwineum, Robbenanlage und Polarium reise ich heute einmal um die Welt und gleichzeitig ein Stück durch die Geschichte des Lebens. Ich treffe Menschen, die hier jeden Tag mit Tieren arbeiten, schaue hinter die Kulissen und finde heraus, warum dieser Ort für viele nicht einfach ein Ausflugsziel ist, sondern ein echter Lieblingsort.
1: Lieblingsorte im Zoo Rostock, einem der bekanntesten und größten Zoos Deutschlands. Hier leben mehr als 6.500 Tiere aus über 500 verschiedenen Arten aller Welt. Hier gibt es also jede Menge zu erleben und zu entdecken, also kommt mit.
0: Auf dem Gelände geht es für mich nicht nur von Anlage zu Anlage, sondern durch verschiedene Lebensräume. Von tropisch warm bis polar kalt. Von der Entstehung des Lebens bis zu heutigen Fragen von Natur- und Artenschutz. Genau diese Mischung macht den Zoo spannend für Familien, Tierfans und alle, die mehr wissen wollen, so wie ich.
1: Unser erster Stopp führt uns hier ins Darwineum. Und schon beim Reinkommen fühlt es sich eher an, als wären wir in den Tropen, statt mitten in Rostock.
0: Das Darwineum ist eines der Herzstücke des Zoos. Hier wird Evolution nicht nur erklärt, sondern erlebbar gemacht. Auf dem Weg durch verschiedene Erdzeitalter begegne ich verschiedenen Quallen, Korallen, kleinen Säugetieren, Reptilien und vielen, vielen weiteren Tieren. Im Darwineum beginnt die Reise nicht bei den großen Tieren, sondern viel früher, bei den Ursprüngen des Lebens. Das macht diesen Ort ganz schön besonders, denn hier steht nicht nur die Frage im Raum, welche Tiere es heute gibt, sondern auch, wie sie sich entwickelt haben. Zwischen Becken, Terrarien und Ausstellungsflächen treffe ich Stefan Worm. Er ist Bereichsleiter für Umweltbildung und Besucherprogramme.
1: Was macht denn das Darwineum so besonders?
2: Das Darwineum ist ein lebendes Museum, so kannst du dir das vorstellen. Das heißt, wir haben hier eine interaktive Ausstellung zur Entstehung des Lebens, wie hat sich das Leben über die Jahrmillionen verändert. Und im Anschluss kommt man dann in unsere Tropenhalle. 4000 Quadratmeter Regenwald-Feeling mit unglaublich vielen großen Tieren wie Gorillas, Orang-Utans, aber auch sehr kleinen Tieren.
1: Was würdest du denn sagen, was unterscheidet denn das Darwineum von so einem klassischen Tierhaus?
2: Also wenn man ins Darwineum kommt, taucht man in eine ganz eigene Welt ein. Hier gibt es so viel zu entdecken, zu erforschen, Fossilpräparate. Und zwischendurch versteckt sich dann immer mal eine kleine Anlage mit einem Tier. Und wenn der Besucher das sieht, dann hat er dann immer so ein kleines Schmunzeln oder ein Staunen. Das holt einem dann mal kurz wieder raus und dann taucht man wieder in die Ausstellung ab.
1: Warum ist denn die Verbindung aus Tieren, Evolution und Erlebnis so wichtig hier?
2: Es ist wichtig und vor allem spannend. Dadurch, dass du hier in eine eigene Welt eintauchst, kannst du diese Ausstellung, egal wie oft du kommst, immer wieder anders erleben. Du bist unterwegs und schaust dir die ganzen Präparate an. Du bist unterwegs und beim nächsten Mal benutzt du unsere ganzen interaktiven Bildschirme. Oder aber du bist mit einem Actionboard, also einer digitalen Schnitzeljagd unterwegs und jedes Mal hast du neue Aha-Momente, hast neue Erlebnisse mit den Tieren, die dich emotional abholen und jedes Mal erlebst du das Darwineum auf eine neue Weise.
0: Das Darwineum funktioniert also wie eine Wissensreise. Es zeigt, dass Evolution nichts Abstraktes aus dem Schulbuch ist, sondern eine Geschichte voller Anpassung, Veränderung und Überraschungen. Wenn ich hier durchlaufe, sehe ich, jede Art hat ihren Platz, jede Entwicklung ihre Ursache und jeder Lebensraum seine eigenen Regeln.
1: Das Darwineum verbindet Tierwelt, Natur und Wissensreise auf eine ganz besondere Art und lässt einen eintauchen in eine neue Welt.
0: Die rund 4000 Quadratmeter große Tropenhalle beeindruckt mit viel Grün, feuchter Luft und Tieren, die in naturnah gestalteten Lebensräumen zusammenleben. Hier treffe ich unter anderem auf Gorillas, Orang-Utans, Gibbons und Faultiere. In solchen Anlagen geht es darum, wie die Lebensräume gestaltet sind. Mit Rückzugsmöglichkeiten, Beschäftigung, Klettermöglichkeiten und sozialen Strukturen. Gerade bei Menschenaffen spielt das eine große Rolle, denn sie sind intelligent, neugierig und brauchen Abwechslung. Genauso wie wir. Warum die Tropenhalle für Tiere, Besucherinnen und Besucher sowie für den Zoo Rostock so besonders ist, erklärt mir die Zoodirektorin Antje Angeli.
1: Was ist denn so allgemein das Besondere am Rostocker Zoo? Was unterscheidet den Zoo vielleicht auch von anderen?
3: Ja, also zum einen sind wir ja der größte Zoo an der Ostseeküste, hier oben im Norden des Landes. Und zum anderen haben wir eine über 125 Jahre alte Parkanlage, die ist gewachsen. Das heißt, wir haben einen wunderbaren historischen Zooteil, in dem sich inmitten von einer wunderbaren Parksituation wirklich auch ganz versteckt die Tieranlagen befinden. Und das Ganze ist so im Wald, im Barnsdorfer Wald dann auch noch verankert. Das ist ganz, ganz fantastisch. Und bei uns leben 6500 Tiere in 500 Tierarten. Und das ist natürlich auch schon was Besonderes. Wir haben eine hohe Vielfalt. Aber was das ganz Besondere am Zoo ist, ist nicht nur unser Tierbestand, sondern wir haben auch botanische Kostbarkeiten, ganz viele, durch diese Parkanlage.
1: Welche Rolle spielen denn Artenschutz, Bildung und Erlebnis hier im Rostocker Zoo?
3: Es ist unsere Alltagsaufgabe. Also Artenschutz durchzieht wirklich alle unsere Alltagsaufgaben im Zoo. Und gleichzeitig ist aber der Artenschutz auch eine Bildungsaufgabe für uns. Und Bildung ist nicht einfach Wissensvermittlung pur, sondern Bildung soll für uns, bei uns natürlich auch ein Erlebnis sein. Also die Besuchenden sollen gar nicht das Gefühl haben, dass sie hier ganz viel lernen sollen, sondern sie machen es freiwillig, weil es einfach so unfassbar schön ist, all das hier zu erkunden. Und Artenschutz ist natürlich für uns die Hoheitsaufgabe in einem Zoo. Wir halten so viel wie möglich auch streng bedrohte Tierarten oder vom Aussterben bedrohte Tierarten und kombinieren unsere Tierhaltung an ganz vielen Stellen auch direkt mit Artenschutzprojekten.
1: Welche besonderen Orte, Fleckchen sollte man denn auf jeden Fall im Rostocker Zoo entdecken?
3: Die Frage ist eine ganz schön große Herausforderung für mich, weil ich natürlich jede Ecke im Zoo total liebe. Ne? Aber hier das Davineum, das kann ich immer nur wieder sagen, weil wir haben hier fast 150 Tierarten in diesem Davineum verankert. Aber natürlich haben wir auch ganz andere Tierwelten noch, nämlich die arktischen Tiere. Und unsere neue Robbenanlage, die darf man gar nicht vergessen. Die ist auch ganz toll. Da können wir die Robben unter Wasser beobachten, beim Schwimmen, beim Spielen. Wir haben viele botanische Schätze. Also wenn wir jetzt gerade durch den Zoo gehen, haben wir die Rhododendronblüte. Also auch der historische Zooteil besticht total. Also ich kann gar nicht genug sagen, es gibt so viele tolle Lieblingsorte. Und deshalb kann ich gar nicht von dem einen Lieblingsort reden im Zoo.
1: Ja, ich frage mich gerade auch ganz besorgt, wie man das alles an einem Tag irgendwie schaffen soll.
3: Deshalb immer wieder kommen. Ja.
0: Die Tropenhalle ist schon sehr spektakulär. Aber sie will mehr als beeindrucken. Sie zeigt mir, wie komplex Lebensräume sind und wie nah Faszination und Verantwortung beieinander liegen.
1: Und neben der Tropenwelt gibt es aktuell noch etwas ganz Besonderes hier zu entdecken, und zwar die Playmobil-Ausstellung.
0: Ganz ehrlich, die Evolution der Tiere mit Playmobil klingt für mich erstmal nach Spielzeug. Ist aber eigentlich eine ziemlich clevere Idee. Komplexe Erdgeschichte wird hier in Miniaturwelten erzählt. Wie zwischen Vulkanen, Urzeitlandschaften, Meeren und frühen Lebensformen eine Ausstellung entsteht, die wissenschaftliche Themen spielerisch zugänglich macht, erzählt mir Romy Endlicher. Sie ist Abteilungsleiterin für Besucherservice und Marketing.
1: Was erwartet die Besucherinnen und Besucher hier in der Playmobil-Ausstellung?
4: Also es erwartet sie faszinierende 4,5 Milliarden Jahre Erdgeschichte. Das ist alles in ganz vielen liebevoll gestalteten Details sichtbar, erlebbar. Und man kann sich hier von Dioramen zu Dioramen vorarbeiten und auf den Spuren der Weltgeschichte wandeln. Und gleichzeitig hat man auch noch die Chance, selber sich ein bisschen zu verwirklichen im Thema Playmobil und kann an Spieltischen hier seine eigene kleine Welt zusammenbauen.
1: Und bei Playmobil denkt man ja wahrscheinlich in erster Linie erstmal an Kinderbespaßung. Würdest du sagen, das ist auch nur was für Kinder oder haben da vielleicht auch die Erwachsenen ein bisschen Spaß dran?
4: Also die Kinder sind natürlich ganz begeistert. Man sieht das an den kleinen Fingerabdrücken überall im unteren Bereich der Vitrinen. Das macht ihnen richtig Spaß, auch hier und da einen Nasenabdruck. Aber auch die Erwachsenen sind in dem Thema ja zu Hause. Das ist so ein generationsübergreifendes Thema. Denn viele sind mit Playmobil groß geworden.
1: Ihr habt ja immer mal so tolle Sachen hier. Kannst du mir da vielleicht auch noch ein bisschen was zu erzählen, zu den verschiedenen Veranstaltungen, die ihr das ganze Jahr über hier im Rostocker Zoo so habt?
4: Unser Top-Event des Jahres ist immer wiederkehrend die Klassiknacht in Zusammenarbeit mit dem Volkstheater Rostock. Wir haben 3000 Besucher an diesem einen Abend im Zoo. Dazu haben wir dann auch noch das Familienkonzert. Das ist ein Konzert, in dem wir Themen für jüngeres Publikum auf der Bühne zeigen.
0: Die Ausstellung zeigt mir, dass Wissen nicht trocken sein muss. Wenn ich genau hinschaue, entdecke ich in den kleinen Szenen große Zusammenhänge, wie sich Lebensräume verändert haben, wie Arten entstanden sind und wie lange die Geschichte des Lebens schon vor den Menschen begonnen hat.
1: So, und jetzt wird's richtig besonders, denn wir erleben jetzt die Katas hautnah. Oh Gott,
0: Lemuren kommen ursprünglich nur auf Madagaskar und den umliegenden Inseln vor. Viele Arten sind bedroht, weil ihre Lebensräume verschwinden. Im Zoo Rostock kann man ihnen sehr nahe kommen. Welche klaren Regeln dabei gelten und warum Respekt bei dieser Nähe besonders wichtig ist, erzählt mir Tierpflegerin Sina Füssel.
1: Was ist denn wichtig, vor allem im Umgang mit den Katas?
5: Wenn man die Begegnung hat, ist es auf jeden Fall wichtig, dass man sich vorher einmal die Hände desinfiziert, ne, weil die Keime ja auch von außen kommen, die kennen sie ja nicht. Und auch nicht anfassen. Also die Katas kommen zu einem, so wie Bella jetzt auf deiner Schulter. Es hat sie entschieden, zu dir zu kommen, auf die Schulter zu gehen. Aber streicheln nicht, das kennen die nicht. Und sie können halt auch, die haben halt scharfe Zähne, ne, und könnten dann halt auch sich erschrecken, dann beißen. Und das ist halt dann nicht so schön. Genau, das ist eigentlich so das hauptsächlich. Und auch nicht, was ich immer ganz gerne sage, die Katas nicht ärgern. Also das Futter hinhalten und nehmen lassen und nicht immer wegziehen. Das ist ja unfair.
1: Ja.
5: Ne, und sonst einfach genießen, wenn man hier drauf ist.
1: Wie oft ist so eine Begegnung? Wie kann man sich das vorstellen? Kann man einfach hier in den Zoo kommen und das machen? Oder wie läuft das ab?
5: Nee, man muss es vorher buchen. Also es ist am Wochenende.

0: uns jetzt mittlerweile möglich, dass du da einmal kommen kannst. So 13.10 Uhr ist das ungefähr. Und dann hole ich sie da vorne am Tor ab und dann gehen wir zusammen hier drauf. So 10 bis 20 Minuten, je nachdem, wie die Cutters Lust haben, was die Leute für Fragen stellen.
1: Und hast du so einen Lieblingsort hier im Rostocker Zoo?
0: Also wenn man es wirklich nimmt, ist es wirklich die Cutteranlage. Ich freue mich jedes Mal, wenn ich hier morgens einmal hinkomme und nachmittags, wenn ich die fütter. Und dann einfach mich kurz hier hinzusetzen mit einer Kleinigkeit und dann so wie jetzt einfach das Genießen, ja, den Tierkontakt. Das hat man nicht so oft in der Tierpflege, wie man denkt. Deswegen ist das wirklich sehr, sehr schön.
1: Lemuren, Katas, was ist da jetzt der Unterschied? Warum sagen die einen so und die anderen so?
0: Katas ist eine Art, also es gibt viele verschiedene Lemuren. Ja. Ne? Also ich glaube bis 100 oder so verschiedene, ja, Lemurenarten. Und dann gibt es halt den Lemur Cutter und das ist der. Das ist einfach der Cutter an sich. Als die hier viele Jungtiere hatten, 3-4 Stück, und die waren so klein, ja, und einfach auch schon nachher so zutraulich. Und dann hatte ich mal Melone stückchenweise so eingefroren und denen das gegeben, weil es so ein heißer Tag war. Und das war einfach so süß zu beobachten, wie sie einfach damit ein bisschen überfordert waren, weil sie kennen ja Melone mal, aber nicht gefroren. Und dann waren selbst die Erwachsenen so wirklich reinbeißen, oh, ist ja kalt. Das war einfach irgendwie süß.
2: Die Begegnung mit den Lemuren ist einer dieser Momente, die man nicht planen kann, aber auch niemals vergessen wird. Vielleicht kommt ein Tier ganz nah, vielleicht bleibt es lieber auf Abstand. Das alles zeigt mir auf jeden Fall, das hier ist keine Show, sondern eine echte Beobachtung von wilden Tieren.
3: Vom tropischen Darwineum geht's jetzt rüber zu den Robben.
2: Nach der Tropenwelt wird es für mich maritimer. Bei den Robben geht es um Tiere, die an das Leben im Wasser perfekt angepasst sind. Ich finde, sie wirken an Land manchmal etwas unbeholfen, sind im Wasser aber schnell, wendig und erstaunlich elegant. Bei der Fütterung kann ich gut beobachten, wie aufmerksam sie auf ihre Pflegerinnen und Pfleger reagieren. Sehr beeindruckend. Fütterungen sind im Zoo nicht nur Programmpunkte für Besucherinnen und Besucher. Sie sind auch wichtige Momente für Kontrolle und Beschäftigung. Das Pflegeteam sieht, wie die Tiere fressen, wie sie sich bewegen und ob sie aufmerksam reagieren. Gleichzeitig bekommen Besucherinnen und Besucher einen Einblick in Verhalten, Unterschiede zwischen den Tieren und in den Alltag der Pflege.
3: Gerade noch den Robben bei der Fütterung zugeschaut und jetzt schon wieder mittendrin. Wir schauen uns jetzt mal so ein Robbentraining an. Aber erstmal heißt es Schuhe wechseln, denn jetzt wird's nass.
2: Training im Zoo hat wenig mit Kunststücken zu tun. Es hilft dabei, Tiere zu beschäftigen und medizinische Kontrollen stressärmer zu machen. Wenn eine Robbe freiwillig eine Flosse zeigt, das Maul öffnet oder an eine bestimmte Stelle kommt, kann das Pflegeteam den Gesundheitszustand besser einschätzen, ohne das Tier unnötig zu belasten. Was von außen leicht aussieht, basiert auf Vertrauen, Wiederholungen und klaren Signalen. Die Tiere müssen mitmachen wollen. Rebecca Bay, eine Pflegerin des Rostocker Zoos, erklärt mir, warum genau deshalb positives Training so wichtig ist.
3: Wir haben euch ja jetzt gerade schon beim Robbentraining zugeschaut. Was würdest du denn sagen, warum ist so ein Robbentraining wichtig für die Tiere?
4: Also es gibt unterschiedliche Gründe. Einmal gibt es das medizinische Training und das spielerische Training. Die Robben sind sehr, sehr intelligente Tiere und deswegen brauchen sie die Beschäftigung, die wir im spielerischen Training machen. Das sind ja trotzdem Wildtiere, die sind nicht domestiziert oder so, da ist genetisch nichts verändert. Und deswegen ist es ganz wichtig, dass sie halt auch beschäftigt werden. Denn klar, hier haben sie den Luxus, sich zurücklehnen zu können, nicht ständig auf 7:30 zu sein. Wo kriege ich jetzt mein Futter her? Oder wo kommt jetzt vielleicht der nächste Fressfeind her, der mich auch erlegen möchte, ein Hai oder ein Orca oder so? Hier wissen sie, sie haben ihre Ruhe, sie können sich zurücklehnen, es ist kein Fressfeind da und sie kriegen jeden Tag ihre Ration. Und das medizinische Training, das ja auch ein sehr großer Hauptgrund ist, ist vorhanden, weil insbesondere bei Meeressäugern die Gefahr besteht, dass sie aus einer Narkose nicht mehr aufwachen, weil sie während einer Narkose das Gehirn die Atmung abstellt und sie deswegen häufig ersticken leider. Und deswegen muss man von klein auf dieses Vertrauen mit den Tieren bekommen, nah an die Tiere rangehen, die Tiere von oben bis unten abtasten, schauen, ob da irgendwelche Wunden, Krankheiten, Hautkrankheiten, Verletzungen oder so sind, auch in die Schleimhäute, Augen, Nase, Mund, Ohren und so reinschauen und alles abtasten, dass keine Hubbel oder so entstehen, damit man frühzeitig die Krankheiten und Verletzungen erkennen kann und dann im besten Fall halt auch wirklich am wachen Tier behandeln kann und die Narkose umgehen kann. Und man hat die Möglichkeit, die Chance wirklich von Anfang an mit den Tieren zu wachsen. Einfach diese Chance, das Vertrauen und den Respekt gegenseitig einander herzustellen und am Ende Teil des Teams, Teil der Gruppe zu werden von den Tieren, ist so etwas Schönes und so eine Besonderheit. Das ist wirklich einzigartig unter den Raubtieren, dass man diesen direkten Kontakt so haben kann.
2: Bei den Robben zeigt sich mir besonders, wie viel Arbeit hinter einem kurzen Besuchermoment steckt. Was für mich unterhaltsam aussieht, ist für die Tierpflege ein wichtiges Werkzeug und eine unfassbar große Verantwortung.
3: Zum Abschluss geht's für uns nochmal ans ganz andere Ende der Welt, und zwar ins Polarium. Dort warten Eisbären, Pinguine und beeindruckende Unterwasserwelten auf uns. Also, kommt mit!
2: Das Polarium ist einer der jüngeren, großen Erlebnisbereiche im Zoo Rostock. Auf 12.500 Quadratmetern geht es von den Lebensräumen des Nordpols bis in Richtung Südpol. Hier stehen Eisbären, Pinguine und Meereswelten im Mittelpunkt, aber auch die Frage, wie empfindlich polare Lebensräume sind.
3: Jetzt geht's zur Pinguinfütterung und ich sehe auch schon, die wissen ganz genau, was jetzt passiert.
2: Pinguine wirken oft lustig, weil sie an Land so süß watscheln. Im Wasser aber sind sie perfekt angepasst. Schnell, stromlinienförmig und ausdauernd. Bei der Fütterung sehe ich nicht nur, wer besonders mutig ist, sondern auch, wie genau Pflegerinnen und Pfleger wie Sarah Trefin den Überblick behalten müssen.
0: Tatsächlich auch schon.
3: Oh ja, oh mein Gott.
0: Unsere Meute. Hallo. Wollt ihr mal kurz gucken? Wir gehen dann gleich zusammen nach vorne.
3: Ja. Hallo!
0: Das ist natürlich sehr cool. Haben wir natürlich Hunger mitgebracht, würde ich sagen. So, Leute.
3: Ihr seid jetzt im Fernsehen.
0: Ja, ey, voll cool. Super. Gut, dann würde ich sagen, wir gehen einfach schon mal langsam nach vorne. Die rennen jetzt kurz weg, ist gar kein Problem. Ina.
3: Was macht denn das Polarium hier im Rostocker Zoo so besonders?
0: Das Polarium macht so besonders tatsächlich, dass moderne Tieranlagen tatsächlich auf Zoogeschichte treffen. Denn unsere Besucher können dort vorne am großen Wasserturm gut sehen, wie das früher aussah. Und mit unserer wunderschönen Parklandschaft drumherum macht das halt das alles so ein schönes Gesamtpaket.
3: Ja, und wie unterscheidet sich dann das Polarium beispielsweise von anderen Zoos und Anlagen in Zoos?
0: Tatsächlich ist es so, dass es eine sehr moderne Zootierhaltung hier bei uns ist und auch eine sehr, sehr große Eisbärenanlage. Da sind wir sehr froh drüber. Und tatsächlich hat man super schöne Unterwassereinsichten für die Besucher, was total atemberaubend ist. Also mal so ein Eisbären unter Wasser zu sehen, ist schon wirklich cool und man kann super viel Wissenswertes tatsächlich noch lernen.
3: Wieso finden Besucherinnen und Besucher vor allem die Eisbären und Pinguine so interessant?
0: Man merkt das immer wieder, dass Besucherpinguine ist ja meist oft das absolute Lieblingstier. Ich glaube, es hat so dieses vom watschelnden Gang der Pinguine an sich und diese kleinen Tiere und dass sie halt super gut angepasst sind und einfach, ja, die sind halt einfach süß, muss man wirklich sagen, ne? Und wirklich total tolle Frackträger für die Natur.
3: Wir waren ja jetzt gerade bei der Pinguinfütterung. Mhm. Das ist ja auch was, was man auch als Besucherin oder Besucher machen kann. Was ist das Besondere daran, die Pinguine so hautnah erleben zu dürfen?
0: Tatsächlich kommt man halt super dicht bei dieser Tierbegegnung mit den Pinguinen und das ist halt nicht alltäglich tatsächlich. Also wir gehen mit den Besuchern, also wir sammeln die dann hier an der Anlage ab, also ein, und dann gehen wir gemeinsam mit denen auf die Anlage, erklären einmal ein bisschen, was zu beachten gibt und dann kann man schon fröhlich loslegen mit der Fütterung und man lernt super viel, man kann uns immer gerne Fragen stellen und tatsächlich ist das halt ein außergewöhnliches Erlebnis. Weil wann kann man sagen, ich habe Pinguine gefüttert?
3: Ja, also ich kann es jetzt sagen.
0: Ja, das ist gut.
2: Pinguine sind also Publikumslieblinge, keine Frage. Aber hinter dem Sympathiefaktor steckt auch ein ernsteres Thema. Ihre Lebensräume sind sensibel und stark von Umweltveränderungen abhängig. Genau deshalb verbindet das Polarium Tierbeobachtung mit Wissen über Meere, Eis und Klimaveränderungen.
3: Die Pinguine sind jetzt gefüttert. Schauen wir mal, ob wir im Polarium vielleicht sogar einen Eisbären entdecken. Und ich glaube, ich habe da sogar schon einen gesehen. Krass.

0: Echt goldig.
1: Im Inneren des Polariums wird aus meinem Zoobesuch noch einmal eine Ausstellungserfahrung. Eisberge, Schneehöhlen, Modelle und interaktive Elemente machen die polaren Regionen greifbar. Ich kann hier nicht nur Tiere sehen, sondern auch verstehen, wie extrem und zugleich verletzlich diese Lebensräume sind.
0: Einer der Gründe, warum wir unsere

0: Natur so rapide verlieren, liegt darin, dass wir die nicht mehr wertschätzen können, weil wir sie einfach nicht mehr verstehen. Gerade Zoos tragen dazu bei, dass das Interesse bei Kindern und Jugendlichen für die Natur wieder geweckt wird. Aber warum der Rostocker Zoo so besonders wichtig ist, das fragen wir mal bei Stefan nach. Hi Stefan, schön, dass wir uns hier wieder treffen. Was denkst du denn, warum ist vor allem der Rostocker Zoo so wichtig? Warum sollten Familien den Zoo besuchen?
1: Ein moderner, wissenschaftlich geführter Zoo, wie auch der Rostocker Zoo ja einer ist, der verpflichtet sich für 4 Hauptaufgaben. Das ist Erholung, Bildung, Forschung und Artenschutz. Und im Prinzip kann man das alles hier in einem Paket erleben. Man hat unsere weitläufigen, tollen Parkanlagen, wo man den Alltag vergisst und runterkommt. Und gleichzeitig haben wir viele moderne Anlagen, wie das Polarium hier zum Beispiel, wo man Tierhaltung, Bildung, wir stehen ja hier direkt in unserer Eiswelt, einer wunderbaren Polarausstellung, Artenschutz und Forschung kombiniert. Zum Beispiel unterstützen wir mit dem Artenschutz-Euro, den man bei uns freiwillig bezahlen kann, Polarbears International, eine Stiftung, die sich für den Schutz der Eisbären einsetzt.
2: Am Ende geht es im Zoo Rostock also nicht nur um einzelne Tiere, sondern um Zusammenhänge. Wer hier Gorillas, Lemuren, Robben, Pinguine und Eisbären erlebt, bekommt viele kleine Anknüpfungspunkte. Für Neugier, für Wissen und vielleicht auch für einen bewussteren Blick auf unsere Natur. Der Tag im Zoo Rostock war für mich eine Reise durch Lebensräume, Geschichten und jede Menge Begegnungen. Manche Momente waren laut und spritzig und andere ganz leise.
0: Vom tropischen Davineum über neugierige Lemuren bis hin zum Robbentraining und hungrigen Pinguinen im Polarium. Hier im Rostocker Zoo gibt es wirklich jede Menge zu entdecken und zu erleben. Genau die Mischung aus Natur, Wissen und besonderen Begegnungen macht also diesen Zoo zu einem richtigen Lieblingsort.

0: Meine Damen und Herren, ich begrüße Sie heute mit meiner Gästin im Studio, mit Katrin Wittin. Hallo.
1: Ja, schön, dass ich da sein darf.
0: Ich freue mich, dass du da bist. Wollen wir direkt, wir gehen doch direkt ins Duo, oder?
1: Ja, da bin ich absolut dafür.
0: Natürlich, würde ich auch so sagen. Genau, für die Leute, die dich noch nicht kennen, stell dich doch einfach mal vor.
1: Also für die Leute, die mich noch nicht kennen, mein Name ist Katrin Wettin. Ich bin Geigerin hier in Dresden ansässig, wohne so ein bisschen außerhalb mittlerweile, habe ein kleines Ensemble. Wir sind 23 Personen, das ist Kammerorchester und Band. Ich selbst spiele schon immer Geige, seit ich 5 Jahre alt bin, habe das auch studiert und toure mit einem Programm durch das Land, würde ich sagen, so mit den Hits der letzten 300 Jahre. So vom Bach bis AC/DC würde das wahrscheinlich am besten umschreiben. Also wir machen klassische Musik, machen wir rockig und die rockige Musik verklassiken wir.
0: Ist eine coole Herangehensweise. Aber wie bist du denn eigentlich zur klassischen Musik gekommen? Also die Geige ist ja wirklich sehr, sehr, sehr oldschool. Vom Ding her hätte ich gesagt und mit einem neuen Twist. Aber wie hat es dich zur klassischen Musik getrieben?
1: Mein Vater hat mich zur klassischen Musik getrieben, so würde ich das grob sagen, mit 5 Jahren. Mein Vater war Sänger an der Semperoper in Dresden, bis er in Rente gegangen ist. Und da hat sich das Instrument Geige ausgesucht, fand er wahrscheinlich schön. Bin jetzt natürlich auch froh, dass er genau dieses Instrument gewählt hat. Es ist portabel, man kann es überall mit hinnehmen. Also man ist absolut flexibel mit einer Geige. Außerdem, eine Geige klingt einfach schön. Und dann habe ich den ganz normalen Lebensweg eingeschlagen. Also klassische Ausbildung, war hier an der Spezialschule für Musik in Dresden. Wie gesagt, habe dann studiert. Und dann habe ich meinen Mann kennengelernt und der war E-Gitarrist, also Rockmusiker, fand ich so cool. Also nach so einem Leben in Klassik, würde ich jetzt mal sagen, fand ich das richtig klasse. Und und so bin ich ein bisschen abgekommen von dieser klassischen Schiene. Und mittlerweile vermische ich beides miteinander und das befriedigt mich absolut. Also das gefällt mir und macht mich glücklich.
0: Das verstehe ich auch. Das passt ja auch so ein bisschen in den eigenen Haushalt, wenn der eigene Mann Rockmusiker ist und man selber so ein bisschen aus dem klassischen Feld kommt und da wirklich, ich würde fast sagen, Arbeit und Privates so ein bisschen vereint in sich selbst.
1: Ja, so eine Symbiose entstanden aus beiden.
0: Mega cool. Da würde ich auch direkt so ein bisschen auf deine Musikkarriere und deine Konzerte mit eingehen. Habe ich nämlich vorhin gelesen, eine der wenigen Künstlerinnen und Künstler, die ich bis jetzt recherchiert habe, die auf Google eine komplette 5,0 Bewertung haben. Also wirklich überall alle Sterne, die man abgreifen konnte, hast du abgegriffen. Und ein Zitat möchte ich dir dabei geben, das ich dort gelesen habe. Ich liebe und vor allem verehre die Katrin, habe aufgehört zu zählen, wie viele Konzerte ich von ihr schon besucht habe. Wie cool ist das dann auch wirklich, so eine Dynamik mit seinen Fans zu haben?
1: Nett. Also letztendlich macht man ja Musik natürlich auch ein bisschen für sich, aber eigentlich macht man ja die Musik ja auch, um andere zu erreichen, einfach um sie davon zu überzeugen, was man macht. Also man wird natürlich absolut bestätigt in dem, was man tut, wenn Leute sowas schreiben oder wenn man auch sieht, dass die Leute immer wieder zu den Konzerten kommen, dass man die sozusagen wie so ein bisschen eingefangen hat in seine eigene Blase oder in das, was einen so glücklich, so selber so glücklich macht und einfach zu sehen, dass es den Leuten auch gefällt, das ist einfach das Tollste, was passieren kann.
0: Ich glaube ja auch als Künstler ist es ja auch wichtig, dass man wirklich die Emotionen bei den Leuten hervorrufen kann. Und ich glaube, besonders so eine Dynamik mit den Fans, das zeigt ja auch wirklich, man hat es geschafft. Wie geht einem da wirklich das Herz auf oder ist das ab einem gewissen Punkt einfach, dass man sagt, Mensch, ja okay, es ist mein Job, das muss ich machen oder ist das wirklich jedes Mal nochmal was Besonderes?
1: Es ist jedes Mal was Besonderes und ich sage auch immer gerne, ob es klein oder groß ist, also alle beide Sachen sind etwas ganz Besonderes. Also ich nehme immer gerne als Beispiel Dresdner Stadtfest damals vor der Semperoper, Samstagabend, 20.000 Leute, das war beeindruckend. Also ich habe Gänsehaut gehabt die ganze Zeit auf dieser riesigen Bühne, diese Massen von Menschen, die dann nach dem Lied dann einfach applaudieren, also es war einfach toll, aber es war halt so eine Masse und wenn ich meine kleinen Gartenkonzerte mit 20 Personen bei mir zu Hause spiele, das hat eine ganz andere Dynamik. Also da lerne ich jeden Einzelnen hier irgendwie kennen und ich lerne da so viele tolle Leute kennen. Also wer hat so einen schönen Job? Also es ist einfach immer, jedes Konzert ist einfach was ganz, ganz Besonderes, macht mich total glücklich, hat mich noch nie ein Konzert genervt. Also es gibt natürlich auch mal Phasen in meinem Leben, wo ich einfach sage, ach, es ist ein Job, aber der Job ist immer das, was ich dann zu Hause mache. Die Steuern, irgendwas organisieren, also dieses Drumherum. Das ist manchmal was, wo ich sage, wenn das jemand anders machen könnte, wäre schon schön. Aber die Konzerte selber, um Gottes Willen. Also möchte ich kein einziges missen.
0: Deswegen bist du nervöser vor den ganz Großen, wo wirklich Tausende von Leuten vor der Bühne stehen oder wirklich, wo du die 20 Leute im Garten hast, wo du sagst, okay, gut, da kommt das Feedback direkt. Wobei bei den anderen halt wirklich, wo du merkst, okay, gut, ich muss jetzt wirklich eine ganze Menge Leute bespaßen. Was ist da?
1: Ja, leider muss ich dazu sagen, dass ich fast gar nicht nervös bin. Ich bin als kleines Kind schon, mein Papa hatte so eine kleine Muckengruppe und der hat mich von Anfang an mitgenommen. Also ich glaube, als ich mein erstes kleines Stück spielen konnte, es klang wahrscheinlich erbärmlich, aber da hat er mich schon mitgeschleppt und dann habe ich schon gespielt. Und da habe ich wahrscheinlich auch so ein bisschen dieses Lampenfieber. Also ich habe das sozusagen nicht gelernt, dieses Lampenfieber. Das gibt mir ganz, ganz viele Vorteile. Also ich gehe immer 100% in eine Veranstaltung rein und ich spiele auch immer 100%, weil das Lampenfieber macht ganz, ganz viel kaputt. Und ich bin da total froh, dass das, ob es klein ist oder ob es groß ist, ich mich einfach nur auf die Veranstaltung freue. Ich gehe dann raus und dann ist einfach die Veranstaltung und gut. Und dann gebe ich mein Bestes und das ist auch immer, das ist für den Moment auch immer das Beste, was ich zu geben habe. Also Lampenfieber tut mich da nie irgendwie ausbremsen.
0: Gibt's einfach nicht mehr?
1: Nee, gibt's nicht.
0: Das ist aber wirklich, ich glaube, das ist, besonders als Künstler, das ist ja das Beste, was du haben kannst.
1: Ja, da sind auch viele ganz neidisch drauf. Also das tut mir auch leid, dass das bei mir nicht so ist. Ich weiß noch, auch im Studium, wenn wir dann so vor Prüfungen standen und die saßen da, die anderen Kommilitonen, und dann, die einen hatten eiskalte Hände, der nächste hatte schweißnasse Hände, dem nächsten wurde schlecht. Also jeder hatte ja irgend so was anderes mit Lampen.

0: Und ich war immer völlig entspannt und die taten mir einfach nur leid.
1: Ja, na klar, aber das ist, da steckst du nicht drin.
0: Nee.
1: Also das ist ja, kann man auch wirklich nur...
0: Hab ich Glück.
1: Ja, kann man auch wirklich nur sagen, Grüße an den Vater, dass der da wirklich schon direkt einen dort reingezogen
0: ja.
1: hat. Weil, ich meine, im Laufe von der Karriere würdest du denken, wenn da mehr Nervosität da gewesen wäre, dass das karrieremäßig auch ein bisschen anders hätte laufen können? Oder hättest du gesagt, irgendwann trainiert man sich das wahrscheinlich ab?
0: Nein, ich glaube, wenn man Lampenfieber hat, dann hat man das immer. Mehr oder weniger. Die meisten sagen ja dann, wenn ich einmal draußen bin, dann ist es weg, sozusagen. Also wenn so das erste Feedback gekommen ist. Also es ist jetzt nicht so, dass ich nicht auch auf das Feedback angewiesen bin, aber bei mir tut es dann meine Leistung sozusagen noch mehr steigern. Also so jedes Feedback, was kommt von unten sozusagen, das pusht mich dann immer mehr. Aber ich ich brauche es aber nicht, um mein Lampenfieber runter zu senken, weil ja keins da ist.
1: Deswegen, also es ist eher fast so eine Art Adrenalinsteigerung,
0: ja,
1: wenn man sagt,
0: ja.
1: mein Gott, komm, jetzt noch
0: genau.
1: mehr. Das ist mega gut.
0: Na, also ich würde sogar manchmal behaupten, eine CD-Aufnahme von mir ist bei weitem nicht so schön, wie wenn ich live spiele.
1: Ich finde, das ist bei vielen Musikern, naja gut, ich würde sagen so 50-50. Manche sind wirklich auf den Aufnahmen, würde ich sagen, okay, gut, das überträgt sich überhaupt nicht auf die Bühne.
0: Mhm.
1: Und bei manchen Bands und Künstlern würde ich sagen, okay, gut, die Erfahrung, die live zu hören, ist nochmal ein anderes Level als das, was dort gespielt ist. Und ich glaube, bei klassischer Musik würde ich ja eher damit gehen, dass man sagt, das muss man live hören.
0: Naja, das Publikum trägt einen einfach dann. Also das Publikum macht dann das aus, was du an Gefühl auch rüberbringst.
1: Mhm.
0: Und wenn du dann, ja, wenn ich dann, ich gucke ja auch immer. Also ich stehe ja nicht da und gucke auf meine Geige, sondern ich bin immer am Gucken. Also ich gucke immer auf Reaktionen, auf die Menschen und so. Wenn ich dann einen sehe, der sich eine Träne aus dem Auge, also dann, ach, dann blühe ich auf.
1: Natürlich.
0: dann mache ich das noch trauriger. Und
1: hättest du gesagt, da gab es mal eine Interaktion, beziehungsweise auch, was du von der Bühne her gesehen hast, was dir besonders im Gedächtnis geblieben ist?
0: Eigentlich jedes Mal irgendwas, also muss ich wirklich sagen, weil ich sage immer, ich bin sehr aufmerksam. Also man könnte jetzt denken, dann lässt es sich ja eigentlich von dem, was sie tut, ablenken, aber das gehört für mich einfach mit dazu. Also ich bin extrem aufmerksam, also ich schaue immer nach dem Publikum und nehme das dann auch immer zum Anlass natürlich für meine nächste Moderation, wenn was Schönes dabei war quasi. Am meisten berührt mich natürlich, wenn jemand weint. Also das ist, ja, oder... Das Gegenteil eben, wenn er lacht. Also wenn ich irgendwas Lustiges erzähle oder ein Lied spiele, was so eine Überraschung ist. Also ich habe jetzt so eins im Repertoire, einfach das, was die Leute immer zum Lächeln bringt. Ach, da warte ich schon drauf. Das sage ich auch vorher schon an. Die müssen, also selbst wenn die nicht wollten, die müssen einfach lächeln, sonst wissen sie, dass ich traurig bin.
1: Oh.
0: Ja.
1: Süß.
0: Ganz übertrieben.
1: Ne? Ja, aber trotzdem, manchmal, das muss ja. Hast du ein Lieblingslied auf der Bühne, was du spielst? Gibt's
0: ja,
1: was, wo
0: ich,
1: du...
0: Ja, habe ich. Habe ich auch schon ewig. Ich sage immer, das bestimmt schon 20 Jahre. Ich bin ganz, ganz treu in allem, was ich tue. Also ich bin auch mit meinem Mann schon über 30 Jahre zusammen. Der von damals, der Rockgitarrist. Also der ist es auch immer noch. Und so ist es bei Liedern auch so. Also wenn ich mich mal in so ein Lied verliebe und das zu meinem Lieblingslied erkläre, dann bleibt das auch ganz, ganz lang. Und wie gesagt, bei Halleluja von Leonard Cohen ist es jetzt seit 20 Jahren so. Und das Gute ist, ich bin ja der Bestimmer. In dem Fall kann ich das immer spielen, wenn ich will.
1: Das ist super. Ist es dann auch so ein... Hast du dann noch so ein kleines Kribbeln, wenn du auf der Bühne merkst, okay, gut, jetzt ist es Zeit, das wird jetzt mein Lieblingslied? Oder?
0: Nee, da freue ich mich einfach bloß drauf, weil da kriege ich auch Gänsehaut.
1: Na klar.
0: Da freue ich mich schon, also weil dann läuft das so an den Beinen und an den Armen. Oh, herrlich.
1: So viel zum Thema mit dem besten Job. Also wenn du wirklich jedes Mal bei deinem Arbeitstag im Prinzip weißt, okay, gut, ich habe jetzt gleich einen Moment, wo es überall kribbelt, wo die Gänsehaut kommt. Ist doch perfekt, der
0: beste Job. Total, der Job ist sowieso das Beste, was passiert. Also wenn ich komme, freuen sich die Leute, wenn ich gehe, sind die glücklich. Also das hat niemand. Ich kriege Applaus dafür, was ich tue. Also das kann keiner sagen, der in einem Büro sitzt, dass der früh auf Arbeit kommt und dann die Leute da stehen und klatschen. Also das ist einfach ein schöner Job, weil die Leute, die zu mir kommen, die kommen ja nie, um irgendwelche Probleme zu wälzen oder irgendwas. Die kommen einfach, weil die einen schönen Abend haben wollen.
1: Ja.
0: Und genau das kommt zu mir rüber und ja, das macht es einfach zum schönsten Job. Und der Rest, der da drumherum ist, den muss ich halt mitnehmen. Das muss ich halt machen.
1: Ja, na klar.
0: No, das gehört halt dazu,
1: ja,
0: damit ich diese Momente dann habe.
1: Ja, die Steuern muss jeder machen.
0: Ja, genau.
1: Das ist wirklich mega cool. Ich glaube auch, ich würde aufs Publikum nochmal eingehen. Ich habe nämlich auch auf deiner Website gesehen, du hast ja wirklich auf deiner Website auf Deutsch, Englisch Russisch und auch auf Portugiesisch. Wie kam es denn dazu?
0: Ja, Portugiesisch. Dazu kam es eigentlich zufällig. Ich habe mir ja dann irgendwann, was ja viele gemacht haben, ich glaube vor 8, 9 oder vielleicht, ich habe noch gar nicht mehr geguckt, vor 10 Jahren so eine Facebook-Seite angeschafft und habe die dann auch ein bisschen betreut. Da hatte ich keine große Ahnung, über mein Bild hochgeladen. Und irgendwann habe ich dann so Insights entdeckt, also dass man dann sehen kann, wer auf dieser Seite eigentlich folgt, was das für Menschen sind. Also ganz grob, aus welchen Ländern die kommen, wie alt die sind, ob die männlich oder weiblich sind. Und dann habe ich gesehen, da waren ein paar Portugiesen. Ich glaube, das waren, als ich es das erste Mal entdeckt habe, waren es so 100. Da habe ich mich gewundert, weil ich nie dort war. Ich kenne da niemanden, ich spreche die Sprache nicht. Und da habe ich damals gesagt, okay, das fand ich irgendwie cool. Und da habe ich gedacht, wenn die ersten 1000 portugiesischen Fans zusammen sind auf meiner Facebook-Seite, dann kriegen die von mir ein Lied. Und das habe ich natürlich auch kommuniziert und irgendwann war dieser Moment erreicht. Die ersten 1000 waren zusammen und ich habe gedacht, okay, dann spiele ich jetzt ein Lied. Aber dann muss es auch Sinn machen. Weil du willst ja auch noch 2000 haben. Mhm. Und habe eine Umfrage gemacht und die Portugiesen haben sich die Lieder gewünscht. Dann haben wir alle portugiesischen Instrumente rausgeschmissen, haben ein eigenes Arrangement drauf gemacht mit unserem Kammerorchester und mit unserer Band. Hat denen super gefallen und so ging das dann. Also anfänglich aller 1000 Fans gab es eben ein neues Lied. Und 2020 ist dann auch eine CD in Portugal erschienen mit all diesen Liedern. Also mittlerweile mache ich das nicht mehr. Ich glaube, es sind jetzt über 80.000 oder so allein auf Facebook. Mein Fanclub habe ich gestern erst einen Post gemacht, das sind jetzt über 10.000, die im Fanclub, also in der Gruppe sind sozusagen. Und ich war dann, 2020 war ja dann Corona, wissen wir ja alle, da fiel natürlich die Tour dann erstmal aus und 2022 war ich dann für 2 Konzerte in Portugal. Es scheitert ein bisschen daran, dass ich, wie gesagt, niemanden kenne in Portugal.
1: Ja.
0: Na? Und ich von hier aus, ich bin nie in der Lage, das zu organisieren.
1: Ja,
0: das
1: ja.
0: ist, dafür sind die Geflogenheiten dieses Landes und wenn man niemanden kennt, also du kannst nicht da hinfahren und da irgendwie groß Konzerte geben. Wie,
1: ja,
0: wie willst du das organisieren?
1: Ja.
0: Also die 2 Konzerte waren toll. Ich habe einfach mal ein paar Leute kennengelernt, die ich eben nur von diesen so kleinen Bildchen kenne.
1: Mhm.
0: Und es war schön. Ich hoffe, es gibt eine Wiederholung, aber ich weiß es nicht.
1: Ja,
0: aber so kam es zu dieser, dass natürlich meine Seite auch im Portugiesisch übersetzt wird.
1: Sehr süße Geschichte. Mhm. Aber ich glaube, ich stelle es mir bei den Konzerten auch schwierig vor, weil man hat ja auch teilweise die Übergänge, wo man auch mal kurz mit dem Publikum spricht, beziehungsweise auch interagiert. Wenn man da mit der Sprache nicht so firm ist, dass es da wahrscheinlich auch eine kleine Problematik gibt.
0: Na, in dem Falle war es ja so, die kannten mich ja grundsätzlich ja sowieso nur von der Musik. Also die kannten ja dieses, was sie hier in Deutschland zu schätzen wissen, also auch meine Entertainment-Qualitäten sozusagen, die kennen die ja nicht.
1: Mhm.
0: Also hatten die nur die Musik, also die kamen, sind ja wegen der Musik gekommen. Ich habe dann so ein paar kleine Ansagen in Englisch zwischendurch gemacht, verstehen ja aber auch nicht alle, aber trotzdem, also Portugiesen sind anders als Deutsche. Also ich weiß noch, dass ich bin nach Hause gekommen und hatte so einen Kopf wie so ein Kastendrachen. Die wussten ja genau, dass ich gar kein Portugiesisch spreche, aber die haben alle mit mir Portugiesisch gesprochen und die haben alle auf mich eingeredet. Und ja, ich habe dann immer geguckt, wie die gucken und dann habe ich eben gelächelt und genickt und wenn die ein bisschen strenger geguckt haben, dann habe ich ein strenges Gesicht gemacht und habe einen Kopf geschüttelt. So musst du dir das ungefähr vorstellen. Also, aber es war trotzdem schön. Also die
1: Natürlich.
0: Haben dann Fotos gemacht und es war eigentlich, ja, hat mir gefallen.
1: Ja, man kommt ja im Prinzip eigentlich nur für ein Liebesfest hin, wenn die deine Musik wirklich mögen, beziehungsweise auch wirklich dann für eine deutsche Künstlerin auf ihr Konzert dort kommen, dann müssen die ja schon eine emotionale Connection zur Musik haben.
0: Ja, genau.
1: Deswegen.
0: Und in Deutschland ist es halt, da kommen eben die Leute auch ganz viel zu mehreren Konzerten. Also es gibt wirklich so, habe schon mal überlegt, ob ich mal so eine Flatrate einrichte, für manche Fans sozusagen, weil die wirklich dann auch, aber die freuen sich eben doch auf das Zwischendrin, also zwischen den Stücken sozusagen. Also ich bin ziemlich lustig sozusagen. Und wie gesagt, ich beobachte ja auch immer mein Publikum. Demzufolge habe ich auch immer irgendwas Neues zu erzählen und das gefällt denen einfach. Ne? Also wenn ich jetzt immer nur Musik, eine Musik an die andere rein würde, dann würden die auch zu den Konzerten kommen, aber wahrscheinlich nicht so oft und so stetig.
1: Da fehlt so ein bisschen Charakter dann dazwischen. Und wenn man das noch dazwischen träufeln kann, dann ist
0: ja,
1: es
0: genau,
1: wirklich, ich glaube,
0: genau.
1: dann ist es die perfekte.
0: Ja, weil dann diese persönliche Beziehung entsteht.
1: Exakt.
0: Und das ist das, was es dann zu was Besonderem macht.
1: Deswegen, ich glaube, ich weiß nicht mehr, wie er hieß, aber der das Zitat vorhin gebracht hat mit dem habe aufgehört zu zählen, wie viele Konzerte ich schon besucht habe, der würde sich über die Flatrate freuen, glaube ich.
0: Ja.
1: Also ja, einen hättest du schon mal mindestens.
0: Genau, wir haben eine neue Geschäftsidee ist hier entwickelt worden.
1: Wie siehst du?
0: Sister.
1: Es hat sich alles schon gelohnt.
0: Genau, ich komme morgen nochmal.
1: Du darfst jeden Tag kommen. Nee, perfekt. Ich glaube, wenn ich nochmal auf die Konzerte beziehungsweise auch die Dynamik eingehen wollen würde, du hast mir vor unserem Gespräch ja auch vorher nochmal erzählt, dass du Leuten auch die Möglichkeit gegeben hast, sich Songs zu wünschen und dabei jetzt wirklich schon unfassbar viele entstanden sind. Kannst du da nochmal was zu erzählen?
0: Na, ich hatte im Februar so Monate, habe

0: ich wenig Konzerte. Das hängt damit zusammen, dass ja Faschingszeit ist. Also da passt meine Musik einfach nicht. Und da habe ich gedacht, ach, da machst du mal ein bisschen was für deine Social-Media-Kanäle und tust die Leute so ein bisschen an der Stange halten, indem du einfach dir was ausdenkst. Und das war eine Challenge. Ich habe meine Fans aufgerufen, wünscht euch einfach Musik, egal was. Du, quer durch den Gemüsegarten, ist mir völlig egal. Und wenn das irgendwie machbar ist mit der Geige, dann spiele ich das. Dann spiele ich jeden Abend 18 Uhr, gibt es ein neues Lied. Und das haben wir auch gemacht. Wir hatten dann wirklich also, ich weiß nicht, wir haben mit Ein bisschen Frieden angefangen von Nicole zum Beispiel. Es war dann Operette dabei, es war Klassik dabei, es war Warum hast du nicht Nein gesagt? Wir hatten Uriah Heep, das ist eine Hardrockband. Also es war wirklich alles. Also es waren Sachen dabei, ich hätte es mir gar nicht getraut zu spielen oder ich wäre gar nicht drauf gekommen. Und mittlerweile ist es so, dass wirklich ich mir schon so Lieder rausgepickt habe, die so nach und nach jetzt auch in mein, ja, in mein Programm mit reinfließen, weil die einfach toll sind. Also das allererste Lied, was ich mit reingenommen habe, war vom Tag 6. Das hat mich so glücklich gemacht. Das hat mich wirklich, also wie ich jetzt lächle, so habe ich gelächelt, als ich den Wunsch gelesen habe. Und zwar war das von Nina Hagen, du hast den Farbfilm vergessen. So cool. Und wenn ich das spiele, da kannst du drauf warten. Die Leute lächeln immer.
1: Natürlich.
0: Egal, was die für einen blöden Tag hatten.
1: Ja.
0: Wenn das Lied, wenn ich das anfange zu spielen, und das ist das Lied schon, das ist schon wert.
1: Ja.
0: Und ich habe das dann den ganzen Monat gemacht. Das ist dann auch richtig ausgeartet. Wir haben dann noch ein Rätsel gemacht, vormittags mit, das hat sich irgendwie mal so ergeben. Und dann haben die Leute schon drauf gewartet, ah, was ist denn heute für ein Rätsel? Und dann haben die wie verrückt geraten. Und das war so schön, dass wir dann auch 2 Monate verlängert haben. Also insgesamt sind es 89 Lieder geworden, sozusagen. Und kann man sich rückwirkend so auf den Social-Media-Kanälen, sind die alle noch als Reels vorhanden, wenn man da mal Lust hat, reinzuschauen. Also war cool. Also so bunt gemischt, wie mein Publikum ist, so bunt gemischt war natürlich auch die Auswahl.
1: Das ist doch super.
0: Na, war
1: Was
0: cool.
1: würdest du sagen, war das, was so am weitesten außerhalb deiner Komfortzone war, um es auf der Geige zu spielen? Also ich stelle mir Uriah Heep schon schwierig vor. Ich habe hier gerade, glaube ich, nur Lady in Black.
0: Ja, Lady in Black habe ich gespielt.
1: Cool,
0: ja,
1: das ist
0: genau.
1: cool.
0: Naja, wir haben ja im Programm auch AC/DC zum Beispiel. Deswegen war es nicht ganz so weit weg. Aber wir haben auch nur AC/DC jetzt, was so harte Rockmusik betrifft, im Repertoire. Das war schon ein bisschen weg. Und so Schlager hatte ich noch nie. Also Schlager hatte ich noch nie im Programm. Das war auch neu. Fand ich aber auch, ganz cool.
1: Ich stelle mir, warum hast du nicht Nein gesagt auf der Geige eigentlich ganz
0: Ging
1: witzig
0: gut,
1: vor? Ja,
0: ja.
1: ich glaube.
0: Ging gut. Das war auch schön. Also, nö, also ich fand ich nie komisch. Also, mal gucken, ob ich das, was ich da so mit ins Repertoire nehme. Also, es war wirklich, also, was war denn noch so ein bisschen weg? Na, so Operette. Operette hatte ich bis jetzt auch nie. Also, so diese ganz alten Sachen. Auch diese ganz alten, das waren ja damals Schlager, zu der Zeit, wo es die Operette gab. Also, diese alten Schlager-Operetten. Also, sowas hier, Tulpen aus Amsterdam oder sowas. Also, das war ganz weit weg von dem, was ich sonst spiele. Aber wir spielen ja eigentlich schon wirklich so einen Querschnitt. Also, durch alle Musikrichtungen durch. Die für die Geige gehen. Also Techno geht ja nicht.
1: Ja, klar.
0: Einfach zu wenig Melodie.
1: Sehr, sehr schwierig.
0: Also The Roots, zu langweilig.
1: Deswegen, ich stelle mir auch The Roots Sandstorm auf der Geige, stelle ich mir sehr, sehr schwierig
0: vor. Ja, also es gibt einfach Musik, die geht auf der Geige
1: nicht.
0: Na
1: klar.
0: No? Weil einfach zu wenig Melodie da ist. Also das würde einfach nichts bringen. Also das klingt einfach nicht. No? Aber ansonsten bin ich ja immer offen für alles. Ich finde das ja auch immer ganz spannend, irgendwas was Neues mal zu machen.
1: Deswegen, bei dir stehen ja auch große Konzerte an.
0: Mhm.
1: Werden es da ein paar von den ausgewählten Songs dort mit reinschaffen, die du
0: Ja,
1: gesagt
0: also es gibt dann den Farbfilm natürlich mit Orchester.
1: Sehr gut.
0: Wir haben eine schöne Orchesterversion drauf gemacht, also auch da freue ich mich schon. Und auch noch ein paar andere Sachen, die wir sozusagen da übernommen haben. Aber das wird sich jetzt so über die. Wir hatten ja schon angefangen mit dem Programm. Ne? Also wenn man so ein großes Konzert wie auf der Jakobsburg spielt, da kann man ja erst im Februar, März, April irgendwie anfangen, neues Repertoire zu schaffen, weil da hängt ja drumherum auch noch ganz, ganz viel dran, um jedes Lied herum sozusagen. Wir haben damit schon im Herbst angefangen, letzten Jahres, und da war jetzt auch nicht mehr so viel Platz sozusagen. Aber das wird so in den nächsten Jahren, wird immer mal eins davon reinschwappen, und vielleicht mache ich ja mal wieder so eine Challenge.
1: Ich glaube, die Fans würden es freuen.
0: Ja, ich glaube
1: Ich
0: auch.
1: glaube, das ist so ein bisschen Interaktion mit
0: Ach,
1: den
0: es war
1: Künstlern. Das
0: cool.
1: ist auch
0: Ja,
1: cool.
0: war schön.
1: Deswegen, ich glaube, ich würde auch nochmal. Du hast ja auch gemeint, steckt jetzt wirklich sehr, sehr viel Arbeit drin für die Jakobsburg-Konzerte. Beziehungsweise erstmal für die Leute, die es noch nicht wissen, sag nochmal kurz an, wann sie sind.
0: Am 22.08. ist das dieses Jahr auf der Jakobsburg. Unser Highlight, also wie letztes Jahr auch, weil es einfach, weil wir mit einem kompletten Ensemble spielen, es ist unsere eigene, also es ist unsere eigene Show, Bogen Flammen wird sich das Ganze nennen, und das sind ganz viele Ideen, die wir da verwirklichen.

0: kann ich mir den leisten? Also man muss einfach, das ist heutzutage so, man muss die Dinge selbst machen. Ich würde mal sagen, also wenn man so grundsätzlich so nimmt, Konzerte spielen und die Organisation, dann würde ich sagen, Konzerte spielen ist 10% und 90% ist dann der ganze Rest drumherum. Also da hängt wirklich viel dran. Also da muss ganz, ganz viel gemacht werden, organisiert werden und das nimmt ganz viel Zeit in Anspruch.
1: Ich glaube es, ja. Ich glaube es. Aber deswegen, ich denke mal, da wird auch ein Riesenstein vom Herzen sein, wenn es dann geschafft ist und wirklich so schön funktioniert hat, wie man sich so vorstellt.
0: Ja, ja. Ja. Aber vorher, die Vorfreude ist trotzdem da. Also natürlich. Wir haben eine riesige Vorfreude auf diesen Tag einfach.
1: Ich glaube es, ich glaube es. Mhm. Ich glaube, ich würde auch nochmal auf einen großen Moment in deiner Karriere, würde ich mal sagen, die Teilnahme beim Supertalent. Mhm. War ja auch eine große Sache. Kannst du mal erklären, wie es überhaupt dazu kam, wie du dort in der Show gelandet bist?
0: Wir sind in der Show gelandet. Ich erzähle das immer gerne meinem Publikum. Ich habe mal abends auf der Couch gelegen. Das war wirklich eigentlich keine Zeit mehr, wo man jemanden anruft. Ich glaube so 9:30 oder so. Ich hatte schon ein Glas Rotwein getrunken und da klingelte das Telefon und da war ein junger Mann dran und der meinte, wir haben ihre Videos im Netz gefunden. Das ist so toll, was sie mit ihrem Ensemble machen. Wir haben das ja auf unserer Homepage, haben wir ja so Beispielvideos. Und wollen sie nicht mal zu uns zum Supertalent kommen? Und ich habe dann so ganz spontan also reagiert und habe gesagt, nein. Und dann hat er gesagt, er ruft am nächsten Tag nochmal an, ich soll nochmal drüber nachdenken. Und habe ich dann auch. Also ich habe gar nicht schlafen können, ehrlich gesagt. Und habe gedacht, du bist ja so bescheuert. Die haben 4 Millionen Einschaltquote damals gehabt. Und das kannst du dir ja nicht durch die Lappen gehen lassen. Das ist ja kostenlose Werbung. Und dann hat einer angerufen und dann haben wir gesagt, wir machen das. Und dann haben wir uns das Lied ausgesucht. Dann haben wir zusammen geprobt. Und ich weiß noch, bei so vielen Leuten ist es immer schwierig, auch einen Proberaum zu finden. Das haben wir in der Schule meines Sohnes gemacht, im Treppenhaus. Damals waren Ferien. Und da haben wir das Lied geprobt und haben da alles zurecht. Und dann sind wir halt mit dem Reisebus abgeholt worden und sind damals nach Bremen ins Musicaltheater gefahren. Und es war ein Erlebnis. Also ich möchte da keine einzige Minute davon missen. Auch nicht, dass er gesagt hat, es war so lala. Wir haben trotzdem unseren Stern gekriegt und alle waren begeistert.
1: Ja, so ein Dieter Bohlen-Feedback. Ich bin mir aber auch nicht hundertprozentig sicher, ob man sich das so dolle zu Herzen
0: nimmt. Haben wir nicht.
1: Sehr gut.
0: Also wie gesagt, wir hatten ja unseren Stern und wir haben da was zusammen gemacht alle. Ich sage immer, das war auch so ein, wo ich nochmal so über alles so ein bisschen nachgedacht habe, auch über das Ensemble, wo mir das auch so richtig ans Herz gewachsen ist. Wir hatten endlich mal Zeit. Wenn man sich so zu Proben oder zu Konzerten trifft, dann bei so vielen Menschen, also mehr als Hallo ist da einfach nicht drin. Das ist eigentlich ein bisschen schade, weil wenn man zusammen Musik macht, dann muss, finde ich, auch so dieses Zwischenmenschliche, das muss funktionieren und es muss jedem Freude bereiten. Und wenn man sich aber eigentlich gar nicht wirklich kennenlernt oder miteinander kommuniziert, dann ist das halt nicht vorhanden. Und so diese Busfahrt nach Bremen, also es war so herrlich. Ich hatte Sekt besorgt. Wir hatten ganz viele Staus. Es war so schön. Wir haben gelacht in dem Bus. Wir haben gequatscht. Und damals ist ja die Idee dann entstanden, dass ich gesagt habe, alles, was über 200 Kilometer geht, auch wenn es ein paar Fänge mehr kostet, wir fahren mit dem Bus. Mhm. Also mit dem Reisebus, alle zusammen. Und mittlerweile fahren wir jetzt auch auf nach Murtka mit dem Bus. Das sind aber bloß 50 Kilometer. Ja, weil es einfach schön ist. Ja. Und wenn es bloß diese Stunde ist sozusagen, die auch die miteinander, also nicht bloß ich, es geht ja da gar nicht um mich bloß, also auch die miteinander, also die Kollegen, dass die also auch miteinander einfach Spaß haben, Freude haben. Weil genau das ist es ja dann das, was wir verkaufen wollen. Wir wollen ja eine gute Stimmung und wir wollen ja Friede, Freude, Eierkuchen hier auch ein bisschen verkaufen. Und das muss da sein, also man kann das ja nicht spielen. Und ich glaube, diese Freude kommt einfach auch runter, also zum Publikum. Und deswegen kommen die auch gerne zu uns, weil die von dieser Freude, von dieser Spielfreude und von dem, was wir als Menschen sind, was uns so ausmacht, wir fangen die ein und dann fühlen sich auch gut für den Moment.
1: Ich glaube, das war das erste Mal in meinem Leben, dass ich den Satz gehört habe, es gab so viel Stau, es war so schön.
0: Ja. Rückt sie übrigens auch nochmal.
1: aber sowas schweißt ja auch zusammen.
0: Ja, also genau. Das war eben genau dieser Moment, den ich so schön fand an dieser Busfahrt. Dieser Zusammenschweißmoment. Und selbst wenn wir den jetzt ganz, ganz selten haben, logischerweise, weil entweder es zu nah ist oder wir uns dann doch bloß bei den Konzerten treffen, diese Erinnerung daran, also einfach dieser Grundstein, der da gelegt worden ist, ist einfach schön.
1: Also ja, natürlich.
0: Fetzt.
1: Deswegen, das ist, aber ich finde, als Musiker, als Künstlerensemble generell, wenn man sich nicht so gut versteht, dann kommt das auch fürs Publikum rüber, habe ich das Gefühl.
0: Die können das vielleicht nie verorten, weil die Musiker vielleicht dann trotzdem auf der Bühne stehen.

0: und lächeln. Aber es dieses Gefühl, also warum sie sich bei uns besonders wohlfühlen, das können, die können das nicht beschreiben, aber das ist einfach da und das bringt die dazu, dann auch immer und immer wieder zu kommen.
1: Ich glaube auch, das ist dann einfach die Dynamik, die merkst du einfach.
0: Ja.
1: Also ich glaube, das gab es ja auch bei ein paar älteren Rockbands, wo du irgendwann gemerkt hast, ich glaube, ihr habt euch nicht mehr so lieb, wie ihr euch früher mal lieb gehabt habt. Und ich finde sowas, das überträgt sich. Du merkst es nicht direkt, du feierst trotzdem die Musik, aber du merkst das irgendwie. Und dann denkst du dir, nochmal muss nicht sein. Aber bei euch merkt man es anscheinend, wenn die Leute wirklich so oft wiederkommen.
0: Komm wirklich oft wieder.
1: Ja. Deswegen, also ich glaube, ich hoffe, wir verstehen uns dann auch auf der Bühne beim Dresdner
0: Oh, freue ich mich
1: Stadtfest.
0: Schon,
1: Ja, ich
0: freue mich. Eine Woche vor der Jakobsburg ist das.
1: Deswegen. Also, das ist
0: Vielleicht, da bringe ich ein paar neue Lieder mit. Da mache ich die ganz exklusiv, werde ich da meine Generalprobe spielen. Von ein paar neuen Stücken, die ich dann, die wir eigentlich auf der Jakobsburg ja dann zum ersten Mal spielen. Und das werde ich machen. Mache ich für euch.
1: Ihr habt es hier zuerst gehört. Wenn ihr die ersten neuen Lieder hören wollt, kommt vorbei.
0: Genau.
1: Perfekt.
0: Sonntagnachmittag.
1: Exakt.
0: 16, Postplatz.
1: Postplatz, 16:15 Sonntagnachmittag.
0: Kommt
1: vorbei. Und ich glaube, damit gehen wir raus.
0: Können wir machen.
1: Super. Ich danke dir, dass du da warst. Und
0: ich danke dir, dass ich da sein durfte.
1: Ach natürlich, jederzeit. No? Wir haben schon gesagt, ab jetzt jeden Tag.
0: Genau, wegen der neuen Ideen.
1: Exakt. Nee, super, dann verabschieden wir uns damit und bis aller spätestens auf dem Postplatz.
0: Genau.
1: Super.

Das Moritzburg-Festival gilt als eines der besten Kammermusikfestivals der Welt. Es wurde 1993 von drei jungen Musikern nach dem Vorbild des Marlboro Music Festival in Vermont gegründet und bringt etablierte Künstler und junge Talente aus der ganzen Welt zusammen. Hauptveranstaltungsort ist das malerische Jagdschloss Moritzburg in der Nähe von Dresden, das nach seiner Erweiterung im 18. Jahrhundert auch für Festivitäten genutzt wurde. Während der Covid-Pandemie mussten die Konzerte nach draußen auf die Terrasse verlegt werden. Das erwies sich als so populär, dass dieses Arrangement beibehalten wurde. Da das Jagdschloss auf einer Insel in einem See gelegen und von Wäldern umgeben ist, verschmilzt die Musik mit den ebenso schönen Klängen der Natur.

Ich begrüße Sie ganz herzlich hier zum Regionalmagazin und freue mich, dass Sie eingeschaltet haben. Wir starten wie gewohnt mit aktuellen Nachrichten aus der Region. Ein herzliches Willkommen zu den Nachrichten. Grundschulanmeldung in Grimma jetzt auch online möglich. Eltern können ihre Kinder für das Schuljahr 2027/2028 noch bis zum 15. September erstmals auch digital an einer Grundschule in Grimma anmelden. Die Anmeldung erfolgt über die Serviceplattform Amt 24 des Freistaates Sachsen. Das Online-Verfahren ermittelt anhand der Wohnanschrift automatisch den zuständigen Schulbezirk. In gemeinsamen Schulbezirken können Eltern außerdem Wunschschulen angeben. In besonderen Fällen bleibt eine persönliche Anmeldung an der jeweiligen Grundschule erforderlich. Schulpflichtig werden Kinder, die zwischen dem 1. Juli 2020 und dem 30. Juni 2021 geboren wurden. Auch Kinder, die bis zum 30. September 2027 das sechste Lebensjahr vollenden, können auf Antrag eingeschult werden. Neuer Ortsvorsteher für Großboten. Der Ortschaftsrat Großboten hat Matthias Döbold zum neuen Ortsvorsteher gewählt. Er folgt auf Manfred Herms, der sein Amt aus persönlichen Gründen niedergelegt hat. Zum Ortschaftsrat gehören

0: die Ortsteile Großboden, Kleinboden und Schadl. Matthias Döbold übernimmt die Aufgabe als Ehrenbeamter und wird den Vorsitz des Ortschaftsrates bis zur nächsten regulären Ortschaftswahl im Jahr 2029 führen.
1: Für den Muldental-Triathlon am 23. August werden noch dringend Helferinnen und Helfer gesucht. Die Sportfreunde Neuseenland als Veranstalter benötigen insbesondere Streckenposten zur Absicherung der Radstrecke. Sie sollen unter anderem an wichtigen Ausfahrten für die Sicherheit der Teilnehmerinnen und Teilnehmer sorgen und den Ablauf des Wettbewerbs unterstützen. Vorkenntnisse sind nicht erforderlich. Gesucht werden Einzelpersonen, Gruppen und Sportvereine, die den Triathlon ehrenamtlich unterstützen möchten. Wer helfen möchte, kann sich bei den Sportfreunden Neuseeland per E-Mail oder telefonisch melden.
0: Fußballvereine suchen Nachwuchs. Mehrere Fußballvereine aus der Region werben derzeit um neue Nachwuchsspieler. Der FC Grimma sucht Mädchen und Jungen der Jahrgänge 2020 und 2021 für seine G-Jugend. Das Training findet dienstags und donnerstags am Stadion der Freundschaft statt. Auch Multi United, der Zusammenschluss der Vereine SV Eintracht Sermut, SV Medizin Chartras und FSV Grün-Weiß Großboden, freut sich über neue Spielerinnen und Spieler aller Altersklassen. Musikzug der Feuerwehr Grimma zieht positive Bilanz. Der Musikzug der Feuerwehr Grimma blickt auf ereignisreiche Wochen zurück. Neben einer Vereinsfahrt nach Rügen mit musikalischem Austausch und neuen Kontakten absolvierte die Schalmeienkapelle zahlreiche Auftritte in der Region. Gespielt wurde unter anderem bei Feuerwehrjubiläen, Kinder- und Sommerfesten sowie zur Eröffnung des neuen Feuerwehrgerätehauses in Kössern. Mit dem dortigen Vereinsdomizil ging für die Musiker zugleich ein lang gehegter Wunsch in Erfüllung. Auch personell gibt es erfreuliche Nachrichten. Drei neue Mitglieder verstärken inzwischen die Kapelle. Weitere musikbegeisterte Mitstreiter sind jederzeit willkommen.

0: Frische Markt in Grimma heißt es am 15. August von 8 bis 12 Uhr auf dem Markt. Dieser wird erneut zum Treffpunkt für Genießer. Sie können Inspirationen für die eigene Küche sammeln und ihren Korb nach Herzenslust füllen. Zahlreiche Bauern, Direktvermarkter und Händler bieten Lebensmittel und Produkte aus der Region auf dem Markt an. Das Angebot wird um eine bunte Palette aus Blumen und Pflanzen ergänzt. Entdecken, einkaufen und genießen am 15. August beim Frische Markt in Grimma. Das internationale Musikantentreffen ist ein Festival der Superlative. Vom 11. bis 13. September wird nach Grimma zu einer bunten und abwechslungsreichen Veranstaltung für Jung und Alt geladen. Musiker aus aller Welt treffen hier aufeinander und spielen in ihrem jeweiligen Genre an drei Tagen um die Gunst des Publikums. Neben Attraktionen für Kinder und Erwachsene bietet diese Veranstaltung auch Raum zum Feiern und Tanzen. Tickets gibt es unter anderem bei Muldental TV, in der Touristinformation sowie bei den Konzerten des Jugendblasorchesters.
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0: Die A14 war am vergangenen Wochenende zwischen Grimma und Mutschen in beide Richtungen voll gesperrt. Grund hierfür waren gleich mehrere umfangreiche Bauarbeiten. Für Autofahrer bedeutete dies erhebliche Behinderungen und Staus. Für die Bauunternehmen am Wochenende ein Wettlauf gegen die Zeit. Doch die Arbeiten gingen schneller voran als gedacht.
1: Am vergangenen Freitagabend wurde die A14 bis zum

0: Montag früh 5 Uhr in beide Richtungen voll gesperrt. So zumindest die Planung. Der Grund war unter anderem der Abbruch der Brücke bei Grottewitz über die A14. Die Sperrung der maroden Brücke ist schon länger vollzogen, Muldenthal TV berichtete darüber. Nun ging es massiv um den Abriss. Samstagmorgen war von der Fahrbahn über den Fahrstreifen der A14 schon nichts mehr vorhanden. Dieser lag als zerbrochener Betonschutz auf dem ca. 1 Meter dicken Schotterbett, das man zum Schutz der Fahrbahndecke der Autobahn aufgeschüttet hatte. 5 Bagger und mehrere LKWs waren im Einsatz, um in der vorgegebenen Zeit die Arbeiten zu erledigen. Jeder Bagger hatte einen Werkzeugpool um sich. Mit einer hydraulischen Schere ging es Schritt für Schritt der verbleibenden Fahrbahn an den Kragen. Die Lärmbelästigung hielt sich in Grenzen. Während ein Bagger die Brückenreste abriss, verlud der andere Bagger den Schutt auf einen bereitstehenden LKW. Dieser transportierte selbigen in Richtung Mutschen ab. In der dortigen Autobahnabfahrt war ein Lagerplatz eingerichtet. Der ankommende LKW lud den alten Henningsdorfer Baustahl ab, der nach Angaben der Autobahnverwaltung der eigentliche Grund des Abbruchs der Überführung ist. Mit der Sperrung der A14 in beiden Richtungen ging für die Verkehrsteilnehmer eine erhebliche Belastung einher. Die Umleitungsstrecken über die Landstraße waren gut ausgeschildert, aber leider versuchten einige Verkehrsteilnehmer andere Strecken zu fahren, was wiederum zu noch mehr Chaos führte. Lange Staus waren die Folge. Am Samstagabend war der Fortschritt des Abbruchs deutlich sichtbar. Die Fahrbahn der Brücke war abgerissen. Man arbeitete an den Widerlagern. Große Teile, die heruntergenommen wurden, wurden am Boden zu transportablem Bauschutt zerlegt. Letztendlich wurden kleinere Teile des Baustahls mit einem Elektromagneten aus dem Betonschutt gezogen und separiert zur Verladung abgelegt. Alles ging zügig voran. Allerdings wurden in der Sperrzeit nicht nur die Brücke bei Grottewitz abgerissen, gleichzeitig hat ein Energieversorger die Sperrung genutzt, um eine Freileitung, die bei Deditz über die Autobahn führte, zu demontieren. Die leitungslosen Masten standen noch. Und nicht zuletzt nutzte man die Sperrung, um den Fahrverkehr auf der Autobahn auf den neu gebauten Fahrstreifen der Autobahnbrücke über die Mulde umzuschwenken. Damit wurden 3 Dinge innerhalb eines Wochenendes erledigt. Alles in allem eine logistische und planerische Leistung, die es zu bewältigen galt. Das scheint aber gelungen zu sein. Der Sonntagvormittag zeigte schon Zeichen des Aufbruchs an der Brückenabrissstelle. Einzelne Werkzeuge wurden auf den LKW verladen, nur noch einige Pfeiler wurden mit der Schere zerknackt, aber die Aufräumarbeiten liefen schon. Auch die Arbeiten an der neuen Muldebrücke waren zügig vorangeschritten. Damit konnte bereits am Sonntagabend vorfristig die Vollsperrung der A14 aufgehoben werden.
1: Die anhaltende Trockenheit sorgt in den Flüssen und Seen des Landkreises für Wassermangel. Nicht neu, denn es kehrt mittlerweile jedes Jahr zurück. Immer häufiger werden auch Maßnahmen zur Regulierung getroffen. Wir wollten mehr dazu erfahren und das zeigen wir im nächsten Beitrag.
0: Hochsommerliche Temperaturen und anhaltende Trockenheit sorgen auch in den Flüssen, Bächen und Gewässern für Niedrigwasser. Der Bedarf an Wasser ist vielschichtig und dementsprechend hoch. Es besteht Regulierungsbedarf. Der Landkreis Leipzig hat diesbezüglich eine Allgemeinverfügung zur Einschränkung von Wasserentnahmen erlassen.
2: Also wir haben festgestellt, dass nicht nur das Grundwasser, niedrige Wasserstände führt, im Übrigen schon seit mehreren Jahren, seit dem sehr trockenen Jahr 2018, sind die Reserven des Grundwassers noch nicht wieder auf das Niveau zurückgekehrt, was in der Zeit bis 2018 war. Bei den Oberflächengewässern, jetzt hier an der Mulde vielleicht ein bisschen anders, aber an den kleineren, an den Gewässern zweiter Ordnung vor allen Dingen, sind die Wasserstände entsprechend niedrig, sodass wir die Wasserentnahme an oberirdischen Gewässern untersagt haben. Das heißt also Flüsse, Bäche, Seen ist in der Wasserentnahme vollständig untersagt. Wenn man über einen Brunnen verfügt und hat ein entsprechendes Wasserrecht zur Nutzung des Brunnens für die Beregnung von Garten, von privaten Grün oder öffentlichen Grün, dann ist das für die Zeit der größten Hitzeentwicklung an den Tagen zwischen 10 und 18 Uhr untersagt. Außerhalb dieser Zeiten kann man es nutzen.
0: Die Auswirkungen der Trockenheit und Niedrigwasserperioden sind immer deutlicher zu spüren. Selbst Starkregenereignisse schaffen da keine Abhilfe. Im Gegenteil.
2: Ja, man sieht schon, dass die Regenereignisse mit einer deutlichen Volatilität unterwegs sind. Das heißt Starkregen oder auch Tage und Wochen lang gar kein Regen. Das heißt, wenn dann Niederschlagsereignisse kommen, sind in der oftmals in der Regel die technischen Anlagen gar nicht dafür ausreichend. Es gibt Rückstausituationen. Und wenn über Tage und Wochen lang überhaupt kein Niederschlag kommt, dann gehen die Wasserstände zurück. Das sieht man bei Fließgewässern, sieht man aber auch an Teichen oder an den großen Seen im Südraum, dass da täglich eine unheimlich große Wassermenge verdunstet durch Temperaturen und durch Wind.
0: Die Allgemeinverfügung zur Einschränkung von Wasserentnahme gilt bis einschließlich 30. September. Das Verbot bezieht sich auf die technische Wasserentnahme aus oberirdischen Gewässern. Schöpfen ist erlaubt. Auf Regulierungen bei der Wasserentnahme in Sommermonaten werden sich die Menschen zukünftig einstellen müssen, scheint es.
2: Allein die Allgemeinverfügung, würde ich meinen, gab es in den letzten Jahren fast regelmäßig, weil die Entwicklung spätestens seit dem Jahr 2018 signifikant unterschiedlich war. Und die Steuerung der Fließgewässer erster Ordnung und der großen Seen, die im Südraum entstanden sind, wird ja künftig über eine eigene Steuerungszentrale der Landestalsperrenverwaltung in Röta, die ist aktuell im Bau, künftig in einem ganz anderen Betriebsregime unterlegen sein. Da geht es also um gegenseitige Stützungen von Wässern, also beispielsweise nicht nur eine Ausspeisung bei einer Hochwassersituation von Fließgewässern in die Seen als Zwischenspeicher, sondern auch den anderen Weg zur Stützung eines Gewässers, wenn vielleicht ein niedriger Wasserstand erreicht ist, Wasser aus dem See zu entnehmen.
0: Dass die Niedrigwassersituation trotz gelegentlicher Niederschläge angespannt ist, darauf verwies der sächsische Umweltminister in der vergangenen Woche. Nach der Auswertung von aktuellen Pegelmessungen hat sich die Lage an den sächsischen Fließgewässern und Grundwasserkörper noch verschärft, informiert sein Ministerium. Nach Lösungen wird gesucht.
3: Wir arbeiten an einer Strategie, um genau damit umzugehen. Wir haben uns ja viele Jahrzehnte mit Hochwasser intensiv beschäftigt in Sachsen, auch sehr hochstehend beschäftigt. Da hat sich das natürlich jetzt durch den erlebbaren Klimawandel verändert. Sprich, wir merken, die Jahre sind wärmer. Wärmere Luft bindet mehr Wasser und gibt dann auch in kürzeren Zeiten mit Starkregen eben auch schneller ab. Darum mehr zu wissen, das ist wichtig eben auch. Und deswegen sind wir mit dem Niedrigwasser wirklich strategisch unterwegs und erarbeiten dort Konzepte, wie kann man damit umgehen. Und da ist so eine Detailtiefe natürlich auch über so eine kleine Region wie das Eulertal ein wichtiger Baustein. Sonst reden wir über ganze Flussregionen, die wir betrachten, die Elbe, die Mulde und so weiter. Aber ich denke mal, auch hier ist es wichtig zu wissen, was passiert.
0: Ein Niedrigwassermanagement soll es zukünftig richten.
3: Naja, es gibt dann irgendwann die Punkte, wo man sagen muss, für was darf man noch Wasser nehmen und was nicht. Das wird ja in den Städten und Kommunen jetzt schon diskutiert. Und es ist eben eine hochstehende Aufgabe, weiterhin alle mit Trinkwasser zu versorgen. Das ist ja die erste Wichtigkeit, dass die Bürgerinnen und Bürger Trinkwasser haben. Am Trinkwasser, ich betone das immer sehr, hängt auch das Abwasser. Also wenn ich kein Trinkwasser ins Haus bekomme, geht das Abwasser auch nicht raus. Und insofern muss man dann eben schauen, was ist mit Schwimmbädern, was ist mit anderen Dingen, wo man dann sagen muss, also hier müssen wir jetzt erstmal einen Schritt zurück machen. Was ist mit der Industrie, die natürlich auch einen Bedarf an Wasser hat. Unsere Wirtschaft hängt mit daran. Und natürlich die gesamte Natur. Ich bin ja auch Umweltminister, also der gesamte Naturhaushalt hängt auch dran, dass immer Wasser da ist, dass Feuchtigkeit da ist, dass Pflanzen wachsen können, damit auch Schatten geben und nicht vertrocknen. Und damit werden wir uns intensiv auch in dieser ganzen Bandbreite in den nächsten Jahren auch weiter sehr beschäftigen müssen.
0: Die Landestalsperrenverwaltung blickt ebenfalls sehr genau auf den Wasserhaushalt der Region. Natürlich auch über den Hochwasserschutz hinaus.
4: Also derzeit ist festzustellen, dass also flächendeckend in Deutschland und in Sachsen insbesondere viel zu wenig Wasser da ist. Das Frühjahr oder das erste Halbjahr war viel trockener, als das statistische Mittel hergibt. Das bedeutet, dass unsere Pegelstände in den Gewässern sehr niedrig sind. Beispielsweise in der Mulde müssten im Mittelwasser 62 Kubikmeter pro Sekunde fließen. Heute waren es ca. 12 Kubikmeter die Sekunde. Und das ist auch nur noch gespeist von dem Regen, was vorgestern im Erzgebirge gefallen ist. Das wird sich dann wieder bei unter 10 Kubikmetern einpegeln.
0: Um dem anhaltenden Niedrigwasser zu begegnen, dazu verfügt die Landestalsperrenverwaltung über einen Maßnahmenplan.
4: Also ein Stück weit wird Also zum Beispiel wird die Mulderwasserüberleitung abgeschaltet. Da gibt es dann Anordnungen der Landesdirektion dazu, beziehungsweise Festlegungen, wie das dazu voran ist. Und in gewissem Maße können die Flusspegel noch mit

0: Abgabenerhöhung aus Talsperren gestützt werden. Das ist aber eher für den gebirgischen Bereich im Freistaat relevant. Mittlerweile sind aber auch die Talsperren so leer, dass das eben auch seine Grenzen hat, da ansonsten die Trinkwasser- und Brauchwasserversorgung für den Freistaat auch an ihre Grenzen kommt.
1: Zukünftig mit dem vorhandenen Wasser bewusst haushalten, das wird eine gemeinsame Herausforderung für alle Teile der Gesellschaft in unserem Land.
2: Bis zum Landesernte-Dankfest in Wurzen sind es noch einige Wochen. Doch in Bennewitz laufen die Vorbereitungen bereits auf Hochtouren. Mit Sense, Stroh und viel Teamgeist arbeiten Vereine und Ehrenamtliche an einer traditionellen Erntekrone. Dabei geht es nicht nur um einen Wettbewerb, sondern vor allem darum, altes Handwerk und Brauchtum an die nächste Generation weiterzugeben.
3: In Bennewitz wurde fleißig geackert bzw. gesenzt. Die Vereine stecken inmitten der Vorbereitungen zum Landesernte-Dankfest vom 18. bis 20. September in Wurzen. Wichtig dabei?
4: Krafttraining machen und Sense schärfen und dann Getreide schneiden.
3: Jugendhausleiterin Mandy Rönkendorf und Ronald Julius vom Heimatverein Pausitzbach und Rothorsdorf wollen hier mit weiteren aktiven Mitstreiterinnen und Mitstreitern Bennewitzer Vereine 20 bis 25 Erntegaben zusammentragen, die mit der später folgenden Roggen- und Weizenernte zu einer Erntekrone gebunden werden. Diese soll den Wagen der Bennewitzer Vereine für den Festumzug schmücken. Doch nicht nur das.
5: Und die Erntekrone ist ein Teil. Wir wollen natürlich das Umzugsbild ein bisschen schön gestalten, haben jetzt die Grundschule angefragt, ob die mit den Kindern mitmacht. Und ich würde gerne mit der Jugend, deshalb habe ich mich gefreut, dass Ronald hier die Kinder mitgebracht hat, mit der Jugend gerne eine Strohbiene binden. Unser Schmied Müller in Bennewitz, der macht ein großes Gestell. Und dass praktisch diese Traditionspflege und Brauchtumspflege, dass das an die Kinder weitergegeben wird. Und das machen wir mit dieser exklusiven Biene. Mal sehen, wie sie aussieht. Und wenn sie schick ist, können wir sie ja auch mit zum Wettbewerb stellen. Wenn nicht, die wird verankert in der Gartensparte an der Schule. Und dort kann die praktisch immer abgenommen werden, kann jedes Jahr neu gebunden werden und kann auch saisonal gestaltet werden im Winter und mit Wolle umwickelt. Das machen wir dann mit der Grundschule zusammen.
3: Dabei ist Mandy Rönkendorf über die Unterstützung und das Zusammenwirken der Bennewitzer Vereine, ob Heimat- oder Sportverein, dankbar. Für Ronald Julius vom Heimatverein Pausitzbach und Rothorsdorf samt Familie war es wichtig, an der Aktion mitzuwirken.
4: Das gehört ja zu Bennewitz dazu. Heimatkunde ist ja, gehören zu Bennewitz und da ist es eigentlich selbstverständlich, dass wir da mit anpacken für die Gemeinde.
3: Zum Landesernte-Dankfest wird es einen Wettbewerb geben, bei dem die schönste Erntekrone sowie der schönste Erntekranz ausgezeichnet werden. Ganz egal, ob traditionell gebunden oder kreativ. Präsentiert werden die Erntekronen, die von Vereinen, Schulen, Gärtnereien oder Einzelpersonen gebunden werden können, ab 15. September in der Stadtkirche St. Wenceslei in Wurzen. Eine Fachjury sowie das Publikum entscheiden über die Gewinner. Wer den Wettbewerb gewinnt, darüber ist man sich hier noch nicht ganz einig.
4: Bennewitz.
5: Bin ich mir nicht so sicher. Aber mir ist es wichtig, dass das weitergegeben wird. Dass wir alle mal versuchen, so ein Sträußchen da dran zu kleben oder zu binden.
3: Hinter dem Binden einer Erntekrone steckt viel Arbeit. Der Wettbewerb, der vom Sächsischen Landfrauenverband organisiert wird, soll ein Zeichen für die heimische Landwirtschaft setzen, ländliche Traditionen bewahren und durch die Arbeit im Team Gemeinschaftssinn und Zusammenhalt stärken.
2: Brillen helfen nicht nur beim Sehen, sie erzählen auch Geschichte. Im Grimmerer Ortsteil Goldson haben Kasta und Uwe Müller über Jahrzehnte eine außergewöhnliche Sammlung an Brillen zusammengetragen. Rund 1000 Brillen, historische Seehöfen und alte Werkstatttechnik machen ihr privates Nasenfahrradmuseum zu einem besonderen Ausflugsziel.
6: Die Brille, ein Hilfsmittel zur Unterstützung der Augen. Aber was steckt noch dahinter? Heute ist die Brille nicht nur Hilfsmittel, sondern auch modisches Accessoire. Doch die Geschichte der Sehhilfe als solche liegt weit zurück.
7: Die Brille ist ungefähr 300 Jahre alt, aber noch nicht in dem Form, wie wir sie uns eigentlich jetzt vorstellen, sondern es ist erstmal eine Sehhilfe gewesen. Vor 200 Jahren hat man dann versucht, das schon als Gebrauchsgegenstand zu verwenden und hat diese Brille dann auch schon tragen können mit zwei Bügeln und zwei Gläsern. Und vor 100 Jahren ist eigentlich die Brille, so wie wir sie jetzt kennen, entstanden. Ja.
6: Carster und Uwe Müller, Optikermeister aus Grimmer mit einem ungewöhnlichen Hobby. Sie sammeln schon seit vielen Jahren skurrile, ausgefallene, normale, eigentlich alle Brillen, die

0: Ihnen in die Hände fallen.
1: Wir sind ein Unternehmen, ein vierter Generation. Das heißt, mein Mann, sein Großvater, hat mit Augenoptik angefangen, 1927. Und wir haben dieses Geschäft übernommen und weiter ausgebaut und festgestellt, dass wir sehr, sehr viele Dinge haben, die von den vorherigen Generationen liegen geblieben sind, wo teilweise wir gar nicht wussten, was das ist oder wem es gehört. Und da war unsere Idee, das doch mal alles zu sammeln und in einen Ort zu legen. Und da kam das Museum ins Spiel, wo wir das schön sortieren und beschriften können.
0: Um genauer zu sein, ein Nasenfahrradmuseum auf dem Grundstück der Familie im Grimmaer Ortsteil Golzan. Dabei gibt es ca. 1000 Brillen zu entdecken, die alle seit dem Bestehen des Generationsbetriebs Optik Müller gesammelt wurden.
1: Die Brillen sind teilweise aus Kisten vom Großvater oder von Kollegen. Die sind auch von Kunden zurückgegeben worden, weil sie nicht mehr getragen worden sind. Teilweise habe ich sie auch eingekauft, weil ich sie einfach so interessant fand. Also gezielt eingekauft wurden von mir. Und ich habe auch bewusst Brillen gekauft, die ein bisschen auffällig waren, weil das einfach ja mal was Besonderes ist. Ich meine, eine Brille besteht aus zwei Gläsern und zwei Bügeln. Und da was Aufgefallenes zu machen, ist doch schon eine ziemlich schöne Sache.
0: Das Beste, zu jeder Brille gibt es eine Geschichte, die Carsten Müller alle im Schlaf beherrscht und für die Besucherinnen und Besucher zu kurzen Sätzen geknappt hat.
1: Bei dem ist eine interessante Geschichte. Der hat seine Kollektion vorgestellt. Das waren 10 Brillen. Und das hat er im Schwarzwald gemacht, in einem Hotel, und hat die ganze Bedienung, das ganze Personal seine Brillen tragen lassen.
0: Zu den Brillen im Nasenfahrradmuseum Optik Müller gehören unter anderem Prüfbrillen verschiedener Generationen, eine fast vollständige Sammlung von Brillen aus DDR-Zeiten, Markenbrillen wie unter anderem Karl Lagerfeld, Cartier oder Job, sowie ausgefallene und moderne Brillen. Auch einige Brillen, die von der Optikermeisterin selbst getragen wurden, lassen sich im Nasenfahrradmuseum betrachten. Weit in die Geschichte zurückreisen lässt es sich mit den anfänglichen Sehhilfen bis hin zur ersten Brille.
1: Das ist eine unserer ältesten Brillen, das ist eine Nietbrille. Wir haben hier also schon zwei Gläser, das Ganze aus Eisen, und beide Augen können gucken. 1352 ist diese Brille. Und eine Brille mit Bügel wäre diese Schläfenbrille, auch eine der ältesten Modelle, die wir mit haben, von 1752, wo diese Ringe an den Schläfen die Brille befestigen.
0: Aber nicht nur die Brille selbst wird im Museum ausgestellt. Auch eine beträchtliche Menge Etuis der ehemaligen Etui-Fabrik Reinhold Kühn aus Grimma kann besichtigt werden. Damit man die richtige Glasstärke vom Optiker bekommt, müssen die Augen geprüft werden. Verschiedene Projektoren für Sehtests aus unterschiedlichen Zeiten stehen im Museum bereit. Eine kuriose Rarität ist dieser hier. Dabei werden die Sehtesttafeln mittels Eisenbahnen bewegt. Marke Eigenbau aus DDR-Zeiten. Darüber hinaus gibt es verschiedene Maschinen in der Werkstatt zu sehen. Einen kurzen Einblick in diese und somit einen genaueren Blick auf die Arbeiten eines Optikermeisters bilden ein Highlight des Museums.
2: Herzlich willkommen in der Augenoptik-Werkstatt. Hier in der Werkstatt werden die Brillen verglast. Wir sehen hier eine schöne historische Brille, die ohne Gläser ist. Die müssen jetzt hier rein. Geliefert werden die Gläser von der optischen Industrie in Rund. Die Flächen der Gläser sind fertig, aber sie muss noch auf die Form der Brille eingearbeitet werden.
0: Wer darüber oder allgemein zur Brille genaueres erfahren möchte, kann das Optische Museum besuchen.
1: Dieses Museum kann man gerne besuchen, auch für die Öffentlichkeit frei. Bloß ich möchte gerne eine Anmeldung haben, und es sollten nicht mehr als 8 Personen sein, weil doch das Gebäude relativ klein ist, passend zu diesem Museum, und nicht mehr Leute dann zur Führung, macht dann keinen Sinn mehr.
0: Beim Besuch können die Fassungen nicht nur besichtigt, sondern auch probiert und angefasst werden. Auch in der Werkstatt können Besucherinnen und Besucher aktiv werden und am traditionellen Schleifstein ein Brillenglas selbst schleifen. Langeweile kommt also in keinem Fall auf. Wer das Museum, so wie es jetzt aufgebaut ist, zu Gesicht bekommen möchte, sollte es sich nicht zu lange überlegen. Denn am Museum können immer wieder Veränderungen vorgenommen werden.
1: Das Museum wird nie fertig sein, weil hier sind ungefähr 1000 Brillen präsentiert und wir haben das 7-fache noch da. Das heißt, ich habe noch nicht mal alle Brillen durchbekommen. Es werden auch nicht alle ausgestellt werden. Aber es kommen immer wieder neue Stücke dazu, sodass dieses Museum nie fertig sein wird. Es kommt ein Kollege, der wieder sagt, ach guck mal, ich habe hier was. Oder es kommt ein Kunde oder beziehungsweise ein Freund und sagt, ich habe hier noch was gefunden. Also dieses Brillenmuseum wird weiterleben. Und ich hoffe, dass es mit der nächsten Generation meiner Tochter oder meiner Enkelin auch weitergeführt wird.
0: Mit dem Museum verfolgt Carsten Müller eine klare Vision.
1: Ich möchte auch unserer zukünftigen Generation mal zeigen, wie kreativ auch alle waren. Ne? Und das ist mir eigentlich ein großes Anliegen zu sagen, es ist viel passiert und guck dir mal, das gibt es alles. Ne? Es ist das Gleiche, wir haben ja auch geredet da, wie Augen geprüft worden sind. Ne? Und das hat sich alles innerhalb von kürzester Zeit sehr, sehr stark entwickelt.
0: Mit viel Leidenschaft und Liebe zum Detail ist in Goldsern ein privates Museum entstanden, das weit mehr zeigt als die Geschichte der Brille. Es bewahrt Erinnerungen an ein traditionsreiches Handwerk und macht zugleich deutlich, wie eng Geschichte, Technik und Alltag miteinander verbunden sind.
3: In Grimma ist einer von nur zwei deutschen Herstellern für Krankenhausstromversorgung beheimatet. Die ESA Grimma hat im Juli ein neues Operationsmodul eröffnet, in dem die Technik praxisnah vermittelt und demonstriert werden kann.

0: Aus Grimma in die Welt. Bei ESA Elektroschaltanlagen Grimma werden seit über 30 Jahren Lösungen für Energieverteilung hergestellt für unterschiedliche Bereiche. Besondere Expertise hat das Unternehmen unter anderem auch für den Krankenhaussektor.
1: Wir haben drei Geschäftsbereiche, Bahnelektrotechnik, Industrie- und Gebäudetechnik und eben diese Krankenhaustechnik. Und die Krankenhaustechnik gibt es schon fast seit Beginn. Wir sind einer von zwei deutschen Herstellern, die eine gewisse Norm erfüllen und haben hier auch patentierte Geräte am Markt. Da sind wir sehr stolz drauf.
0: Am 16. Juli wurde hier in Grimma ein neues OP-Modul in Betrieb genommen. Der Operationsbereich mit radiologischer Bildgebung ist vollständig mit moderner ESA-Technik ausgestattet, die sicheres Arbeiten auch in kritischen Situationen ermöglicht.
2: Wir bauen die Hauptstromversorgung von 6300 Ampere bis eben zu diesen kleinen Sachen, die man hier so sieht, und geht weiter über die Tableaus, wo man Sachen anzeigen, melden und bedienen kann. Und wir haben die sogenannte Einfehlersicherheit, dass beim ersten Fehler immer weiter operiert werden kann und muss und erst beim nachfolgenden Fehler irgendwie die Anlagen dann außer Betrieb gehen. Also wir können ohne Probleme hier rund um die Uhr sozusagen operieren mit unserer Technik im Hintergrund, die die ganzen Funktionen der einzelnen, wie OP-Leuchten, wie man so sieht, sowas dort überwacht werden.
0: Diese Technik von ESA Grimma wird in vielen Kliniken der Region verwendet, aber auch weltweit in Krankenhäusern eingesetzt. Das OP-Modul soll zur Schulung des technischen Personals an der Anlage dienen, aber auch als Demonstration für Kunden.
1: Wir hatten hier eine Wirtschaftsdelegation aus Vietnam, die sehr, sehr interessiert waren, das hier alles mal live zu erleben, waren auch sehr begeistert. Natürlich ist es dann auch immer charmant, neben dem OP-Modul noch unsere Fertigung zu zeigen, wo man dann auch sieht, wie das alles gebaut wird. Also die waren da und natürlich haben wir das dann auch für unsere Mitarbeiter einmal eröffnet.
0: In dem Operationsraum zu sehen sind vor allem die Steuerkonsolen für die Technik. Über eine Schalttafel lässt sich von Licht über Klimaanlage und Jalousie bis zur Mediensteuerung die Ausstattung bedienen. Eine weitere Möglichkeit zur Steuerung ist ein in die Wand eingelassener interaktiver Touchscreen. Hinter den Kulissen sind die Schaltschränke zu sehen. Hier lassen sich zu Schulungszwecken auch Ausfälle oder Fehlerquellen simulieren. An einer offenen und mobilen Schaltanlage lässt sich Wartung und Reparatur demonstrieren.
2: Wir haben schon die ersten Schulungen jetzt schon gemacht und jetzt ist es eingeweiht worden in diesem Monat. Und jetzt hoffen wir, dass es oder sind dran, dass hier mehrere Planer, Kunden, Betriebe zu uns hierher kommen und diesen Schulungsraum hier nutzen können.
0: Mit dem neuen OP-Modul am Produktionsstandort unterstreicht die ESA Elektroschaltanlagen Grimma GmbH ihren Anspruch, nicht nur moderne Lösungen für Krankenhäuser zu entwickeln, sondern sie ebenfalls praxisnah zu vermitteln und zu präsentieren.
3: Nicht nur die Stadt Wurzen feiert in diesem Jahr Jubiläum, auch der Ringelnatz-Sommer. Die 25. Auflage des Literaturfestivals wurde am 5. August feierlich eröffnet. Bis zum 9. August bereitet der Joachim-Ringelnatz-Verein damit wieder eine Bühne für

0: Literatur, Musik, Theater und Begegnung. Eine Veranstaltung mit Tradition.
1: Der Ringelnatz-Sommer wird jetzt zum 25. Mal ausgerichtet und das ist für uns natürlich auch ein besonders freudiges Ereignis, dass wir jetzt seit einem Vierteljahrhundert hier auch Literatur präsentieren können in Wurzen und auch inzwischen in der Region, da der diesjährige Ringelnatz-Sommer auch ein Regionalprogramm hatte, mit dem wir in die benachbarten Städte gegangen sind.
0: Zur Eröffnung zog der Verein rund 70 Literaturbegeisterte in den Garten des Ringelnatz-Hauses. Neben dem Leben und Werk von Joachim Ringelnatz orientiert sich das Festival in diesem Jahr an einem übergreifenden Thema.
1: Wir haben uns dieses Jahr an dem Themenjahr Tacheles 2026 orientiert und stellen die Veranstaltungen unter das Motto des Jahres des jüdischen Kultur. Schauen uns also an, welche Zeitgenossen Joachim Ringelnatz hatte aus der jüdischen Kultur, wie zum Beispiel Kurt Tucholsky oder Franz Kafka.
0: In Anlehnung daran wurde das passende Accessoire an die Schirmpoetin Esther Dischereit überreicht, die erst kürzlich einen der höchst dotierten Literaturpreise Deutschlands verliehen bekam. Sie stimmte auf die Woche voller Literatur ein. Vom anderen aus lerne die Welt begreifen. Ringelnatz und das Jahr der jüdischen Kultur bieten Platz für Begegnung und Austausch. Die Sprecherin des Themenjahres Tacheles, dem Jahr der jüdischen Kultur in Sachsen, zeigte sich begeistert, dass in diesem Rahmen sachsenweit rund 1000 Veranstaltungen in 85 Städten und Gemeinden stattfinden. Die Widmung des Ringelnatz-Sommers ist für sie eine besondere Freude. Wurzen und die hiesigen Initiativen zeigen sich für sie als Leuchtturm außerhalb der drei sächsischen Großstädte. Oberbürgermeister Marcel Buchter schätzt vor allem das Miteinander in den Vereinen und deren Kooperation. Im Zusammenhang mit dem Ringelnatz-Sommer, aber auch darüber hinaus. Kultur schaffe Identität, baue Brücken und öffnet Räume für Dialog. Die Vereine und Initiativen leisten eine wichtige Arbeit für die Kultur der Stadt und er lädt ein, neugierig zu bleiben. Das können die Literaturinteressierten auch. Hier beim Ringelnatz-Sommer setzte der Abend mit der Poetenpost fort, den die Schirmpoetin mit dem von ihr gewählten Nachwuchspoeten Abdalrahman Al-Kalak gestaltete. Dafür und für die kommenden Veranstaltungen im Ringelnatz-Sommer stand alles bereit. Die Organisatoren freuen sich, den Besucherinnen und Besuchern Literatur auf einem besonderen Niveau bieten zu können, welche weit über die Stadtgrenzen hinaus strahlt.
1: Glaube ich, durch die Begeisterung auch der Menschen, die hier sind, sowohl der Akteure, die hauptamtlich in der Stadt arbeiten, als auch der Ehrenamtlichen. Wir haben einen Verein, der auch tatkräftig mit anpackt. Und vielleicht ist es auch ein klein wenig das Alleinstellungsmerkmal, das dann auch Menschen nochmal anzieht, die sagen, Mensch, wir packen mit an, wir wollen auch Literatur hier in der Stadt präsentieren.
0: Dazu lud der Vorstandsvorsitzende Christoph Bergerhausen ein. Bis zum 9. August werden im Ringelnatz Geburtshaus sowie an weiteren Standorten innerhalb des Stadtgebietes im Rahmen des Ringelnatz-Sommers verschiedenartige Literaturveranstaltungen mit Blick auf Ringelnatz im Jahr der jüdischen Kultur präsentiert.
2: Die Kirchgemeinde Grimmer plant anlässlich des 350. Todestages des großen Kirchenlieddichters Paul Gerhardt eine Ausstellung.
0: Grimmer feiert den wohl bekanntesten ehemaligen Schüler der Stadt. In Gedenken an den 350. Todestag des berühmten Kirchenlieddichters Paul Gerhardt ziehen sich verschiedene Veranstaltungen durch das gesamte Festjahr. In der Kirchgemeinde Grimmer laufen aktuell die Vorbereitungen auf ein nächstes Highlight.
3: Wir haben ja verschiedene Dinge im Rahmen des Paul-Gerhardt-Jahres schon gemacht. Wir hatten am Sterbetag, am 27. Mai, einen Vortrag zu Paul Gerhardt. Der hat sich mit der Zeit beschäftigt, wo Paul Gerhardt in Gräfenhainich, also wo er geboren ist, und in Grimma gewesen ist. Weiter sind wir noch nicht gekommen, weil es ja so umfangreich ist. Man kann ja über die Grimma eine ganze Menge erzählen. Und da hatte ich dann so diese Idee, man könnte ja dazu auch mal eine Ausstellung machen. Also wenn Paul Gerhardt hier schon in Grimmer ist, dann so eine Dauerausstellung.
0: Neben den Vorbereitungen zu einem weiteren Vortragsabend im September, zu den weiteren Lebensstationen, wird aktuell an dieser Dauerausstellung gearbeitet, die in wenigen Wochen in die Kirche laden wird. Text und Bild reichen der Kirchgemeinde dabei nicht aus.
3: Für die Dauerausstellung, da wollen wir also zu jeder, also eine Tafel und dann immer zwei Lebensstationen, sodass wir drei verschiedene Tafeln haben und eine, also die das Bild von Paul Gerhardt nochmal zeigt, Und da wird ein Lied mit abgedruckt. Also, und da haben wir uns für das Lied Ich singe dir mit Herz und

0: Mund entschieden. Und da war dann die Idee, ach, da könnte man eigentlich ein Hörbeispiel reinbringen, wer das Lied nicht kennt. Und das haben wir heute ja aufgenommen und ich hoffe, Leute machen dann davon Gebrauch. Projektchor, den einmaligen Chor, hier sich anzuhören.
1: Zu Ehren von Paul Gerhardt wurden und werden die Stadt Grimma und die verschiedensten Akteure kreativ. Von Gottesdienst über Vortrag, von Stadtführung, Pilgertouren und Straßenfest hin zur folgenden Dauerausstellung oder am 10. Oktober dem Poetry Slam in der Paul Gerhardt Edition. Es zeigt sich, dass das Wirken von Paul Gerhardt weit über die Jahrhunderte bis heute hinausstrahlt.
2: Ihre Kunst entsteht nicht im Atelier, sondern in der Natur. Die israelische Künstlerin Tanja Breminger zählt zu den international bekannten Vertreterinnen der Land Art. Jetzt widmet die Grimma Hospitalkapelle ihrem außergewöhnlichen Schaffen eine Ausstellung.
3: In die Grimma Hospitalkapelle ist Anfang August eine neue Ausstellung einer einzigartigen Künstlerin gezogen. Um welche Künstlerin es sich dabei handelt, weiß Ute Hartwig-Vogt vom Künstlergut Prösitz.
4: Und ich habe die Freude gehabt, die Künstlerin Tanja Breminger aus Israel für 3 Wochen in Prösitz betreuen zu dürfen. Das war im Mai. Und vorweg muss ich nehmen, dass sie sich vor 2 Jahren beworben hat für das Stipendium Bildhauerin mit Kind. Und leider wurde sie nicht genommen von unserer Jury, weil sie hatte sich nämlich als Oma mit Enkel beworben.
3: Nach der Absage bot sich in diesem Jahr eine neue Chance für Tanja Breminger.
4: Nun haben wir in diesem Jahr das Jahr der jüdischen Kultur in Sachsen. Und ich habe beantragt, die Frau Tanja Breminger einladen zu dürfen als Bildhauerin aus Israel, und es ist in diesem Rahmen auch tatsächlich gefördert worden von der Kulturstiftung des Freistaates Sachsen, dass sie 3 Wochen am Stück ein Kunstwerk in Prösitz umsetzen konnte, das nämlich so aussieht. Man sieht jetzt auch gleich noch die Künstlerin selbst, denn sie ist 82 Jahre und ist also eine der ältesten Künstlerinnen, die auf dem Künstlergut Prösitz gewirkt haben.
3: Die Künstlerin selbst wird während der Ausstellungszeit in Grimma nicht vor Ort sein können. So auch viele ihrer Werke, denn diese sind in der gesamten Welt zu betrachten.
4: Sie werden ein umfangreiches Œuvre, sagt man in der Kunst, ein umfangreiches Schaffen erleben und sehen durch die Fotoausstellung von ihren Werken, die weltweit verstreut stehen. In allen Kontinenten hat Tanja Breminger ihre Werke zu stehen. Die kann sie natürlich nicht abbauen und einfach herholen. Und daher handelt es sich um eine eher Fotografieausstellung zu ihren Skulpturen und Arbeiten aus ihrem Leben.
3: Tanja Breminger hat sich vor allem auf Landart spezialisiert. Sie bindet also die Natur als solche, beispielsweise in Form von Steinen, Bäumen, Wiesen und Meer in ihre Kunstwerke ein. Dadurch können diese sehr groß werden. Die Künstlerin hat dabei nicht nur die Idee, sondern ist bei jedem Bau eines neuen Kunstwerkes mit viel Frauenpower zugegen. Wie die Werke Tanja Bremingers gedeutet werden können, verdeutlichte Ute Hartwig-Vogt am Beispiel des Werkes »Jeder Vogel hat seine eigene Melodie«, welches im Künstlergut entstanden ist.
4: Man sieht hier also sozusagen so eine Art Waage, auf denen 2 Vögel drapiert sind. Natürlich in einer gigantischen Höhe und Größe, also ist auch eine bildhauerische, handwerkliche Leistung sondergleichen. Und die 2 Vögel ist ein Duo, wie ein Dialog. Und der eine, vor Ort sieht man es besser, ist puterrot, der schimpft. Und der andere, der ist so ein bisschen mehr gelblich und der zwitschert so dahin. Und sie sagte eben, na, das ist eben, was wir haben in allem. Das sind die Dialoge oder das sind die Gegensätze. Das sind die Spannungen und das sind die Entspannungen. Es sind also alle Gegensätze wie Licht und Schatten. So, und das

0: spiegelt sich in dieser Arbeit wieder und in anderen Arbeiten gibt es andere leicht zugängliche Themen.
1: Neben der Hospitalkapelle, in der die Ausstellung bis zum 30. August, jeden Samstag und Sonntag von 14 bis 17 Uhr, besucht werden kann, werden die Werke Tanja Premingers noch an weiteren Orten zu sehen sein.
0: Noch ein kleiner Nebeneffekt ist, der nicht unwesentlich ist, dass ja die Hospitalkapelle an der Via Regia liegt. Und deswegen haben wir auch hier angefragt zur Ausstellung, weil es handelt sich auch um eine Wanderausstellung an der Via Regia. Das heißt also, wer es jetzt nicht schafft, hierher zu kommen, der darf aber gerne zum Beispiel nach Großenhain kommen, in die alte Lateinschule. Dort wird ausgestellt im kommenden Monat, darauf in der Wenzleikirche Wurzen. Und sind alles Via Regia Begegnungsorte. Und im Anschluss, gut, wer es dann immer noch verpasst hat, darf im Winter nochmal aufs Künstlergut kommen. Da zeigen wir sie dann auch nochmal.
1: Auch ohne die Künstlerin persönlich vor Ort geben ihre Werke einen eindrucksvollen Einblick in ihr außergewöhnliches Schaffen. Die Ausstellung in der Grimmauer Hospitalkapelle bietet damit die Gelegenheit, Landart und die besondere Verbindung von Natur und Kunst auf ganz eigene Weise zu erleben.
2: Die Energiewende beginnt oft vor der eigenen Haustür. In Bonner ist jetzt ein erstes Projekt gestartet, das zeigt, wie Bürgerinnen und Bürger, Landkreis und Genossenschaft gemeinsam nachhaltige Energie produzieren können. Auf dem Dach des Behördenzentrums liefert eine neue Photovoltaikanlage künftig sauberen Strom mit Vorteilen für Verwaltung und Bürger.

0: In Borna ging es Mitte Mai hoch hinaus. Der Autokran hob die Solarmodule und das dazugehörige Material auf das Dach des Behördenzentrums in der Brauhausstraße 8. Auf dem Dach der Immobilie des Landratsamtes wurde das erste Pilotprojekt der Bürgerenergie Landkreis Leipzig umgesetzt.
1: Wir sind hier auf dem Dach vom Sozialamt in Bonner und wir haben uns entschieden, hier eine PV-Anlage zu installieren, zusammen oder mit Unterstützung des Landkreises, weil hier die Bedingungen ideal sind und weil wir halt auch damit den Landkreis unterstützen können.
0: Die Genossenschaft gibt es seit etwa 3 Jahren. Sie ist eine Niederlassung der Energiegenossenschaft Leipzig. Projekte wie dieses sind gern gesehen im Landkreis Leipzig, weil sie ein klares Zeichen für die Energieregion der Zukunft setzen.
2: Wir haben das ja bewusst gewollt, so ein Projekt. Wir wollten mehrere Dinge miteinander verbinden. Wir wollten A, das Dach unseres eigenen Gebäudes, wo das Sozialamt untergebracht ist, in der Innenstadt in Borna. Wollten das Dach nutzen für Eigenstromerzeugung, weil es sinnvoll ist, nicht nur die Fläche zu nutzen, sondern auch über einen günstigeren Strompreis zu profitieren. Und das gelingt eben dadurch, dass die Ausschreibung an einen Partner, der in einer Genossenschaft so organisiert ist, dass er auch kleinere Aufbauleistungen selber macht, der kann anders kalkulieren. Und das führt am Ende dazu, dass wir in etwa 20% geringeren Strompreis für die nächsten Jahre zahlen müssen. Und haben gleichzeitig dazu auch den, die Mieter unserer Liegenschaft sind, also im Erdgeschoss auch gewerbliche Mieter, wie beispielsweise Rossmann oder Telekom, die können auch von diesem geringeren Strompreis profitieren. Und es kommt noch was Zweites hinzu, dass natürlich jeder als Genossenschaftsmitglied oder neues Genossenschaftsmitglied da eine Anlageform für sich finden kann und ebenfalls davon profitieren kann. Und dieses Modell war mit der Energiegenossenschaft Leipzig am Ende eins, was sich im Wettbewerb durchgesetzt hat.
0: Die Zusammenarbeit zwischen Landkreis und Genossenschaft ist vertraglich geregelt.
2: Der Landkreis hat genau 2 Verträge. Das eine ist ein Pachtvertrag für unsere Dachfläche. Das heißt, wir vermieten unsere Dachfläche und haben damit verknüpft einen sogenannten Stromliefervertrag, wie wir den alle zu Hause auch haben. Und haben aber den Stromliefervertrag gemeinsam in dieser Kombination mit dem Mietvertrag des Daches verknüpft. Genossenschaftsmitglied sind wir nicht, sondern wir haben nur diese 2 Verträge mit der Energiegenossenschaft Leipzig. Aber jeder, der vielleicht als Privatperson davon profitieren möchte, kann Genossenschaftsmitglied werden und auch davon ganz privatwirtschaftlich von der Ausschüttung der Genossenschaft profitieren.
0: Auf dem Dach des Jobcenters Borna errichtete die Genossenschaft ihre erste Bürgersolaranlage im Landkreis Leipzig. Das System hat eine

0: Leistung von 100 Kilowatt Peak. Die PV-Anlage wird einen großen Teil des Strombedarfs des Hauses decken und so natürlich auch Einsparungen generieren. Langfristig sollen auch die Mitglieder der Bürgerenergie Landkreis Leipzig davon profitieren.
1: Prinzipiell sind wir eine Bürgerenergiegenossenschaft und aktuell können wir uns noch nicht leisten, dort Personen einzustellen. Wir hoffen natürlich, dass mit der Anzahl der Projekte dann entsprechend auch mehr Umsatz gemacht wird, sodass wir auch perspektivisch Mitarbeiter einstellen können. Aber aktuell wird hier wirklich alles über den Ehrenamt geregelt. Also alle Helfer sind hier ehrenamtlich, der Vorstand macht das ehrenamtlich. Von daher ist es extrem wichtig, dass wir ehrenamtliche Mitglieder haben, die auch helfen.
0: Hier liegt aktuell die Stärke der Genossenschaft. Diese hilft auch in Sachen Auftragsvergabe.
2: Die Genossenschaft hat vermutlich aus dem Grund die Ausschreibung gewonnen, da sie natürlich aufgrund von Eigenleistung, die sie nicht auspreist, weil die eigenen Genossenschaftler auf dem Dach Teilinstallationen vornehmen, anders kalkulieren können wie ein ganz normaler Wettbewerber. Und diesen Preisvorteil, der wird zu einem Großteil an uns als Stromlieferant weitergegeben.
0: Dem Projekt, das die Bürgerenergie Landkreis Leipzig im Mai und Juni dieses Jahres realisiert hat, sollen weitere folgen.
2: Es ist für uns sozusagen das erste Modellprojekt. Wir haben eine ganze Reihe Dächer an unseren Verwaltungsgebäuden, an Schulen oder an anderen Liegenschaften. Und wir werden genau die Erfahrung, die wir hiermit gesammelt haben, mit der Abwicklung, mit der Ausschreibung, mit den finanziellen Vorteilen, die wir uns damit erschließen, auch wenn die sicher noch marginal sind im Gesamtvolumen zum Haushalt, jetzt nach der Fertigstellung, das wird kommende Woche passieren, dann auch nochmal evaluieren und auswerten und sicher auch auf andere Liegenschaften erstrecken.
0: Geeignete Dachflächen können jährlich rund 1300 Gigawattstunden liefern, etwa 85% des heutigen Gesamtverbrauchs, sagen die Initiatoren. Die Idee dieser Art der Bürgerbeteiligung lässt sich über den Landkreis bis in die Kommunen weiterdenken und tragen.
1: Ja, dass es doch relativ einfach ist, beispielsweise so eine PV-Anlage zu bauen und dass wir eben Energie in Bürgerhand machen können und das nicht großen Konzernen überlassen müssen.
0: So können auch die Bürgerinnen und Bürger Teil der Energiewende werden und davon profitieren. Der Möglichkeiten gibt es viele, sich mit Bürgerenergie für Bürgerenergie Landkreis Leipzig zu engagieren.

0: Geschick, Balance und absolute Fahrzeugkontrolle, genau darauf kommt es beim Motorradtrail an. Im Steinbruch-Meldewitz trafen sich jetzt Fahrerinnen und Fahrer aus ganz Ostdeutschland zur Meisterschaft. Für den gastgebenden SHC Meldewitz war der Wettkampf zugleich ein besonderer Meilenstein. Die neu gegründete Trailabteilung richtet bereits ihr zweites großes Event aus.
1: Trail, die Kunst der absoluten Motorradbeherrschung oder auch die Hohe Schule auf zwei Rädern genannt. Bereits ab den 1910er Jahren versuchte man, mit den hergestellten Motorrädern unwegsames Gelände zu überqueren. Später wurden dem Gelände besser angepasste Motorräder entwickelt und gebaut. So entwickelten sich im Laufe der Zeit Motorradfahrer zu Trailfahrern, welche durch die Verfeinerung ihrer Fahrtechniken im Laufe der Zeit zu Meistern der Balance auf zwei Rädern im Gelände wurden. Die Trailfahrer fahren in abgesteckten Sektionen, meist im Schritttempo durch unwegsames Gelände, über Steine, Gräben oder künstliche Hindernisse, immer im Bestreben, den Parcours möglichst fehlerfrei, also ohne Bodenberührung zu absolvieren. Dabei werden sie von Punktrichtern bei jeder Bewegung beobachtet.

Bereits im September 2025 wurde beim SHC Meltewitz eine erste Trial-Veranstaltung ausgerichtet und in diesem Zug an die Gründung einer eigenen Abteilung gedacht. Der Gedanke wurde Ende 2025 mit der Anschaffung eines eigenen Trial-Motorrades in die Tat umgesetzt. Und Mitte des Jahres 2025

festgelegt. In einer Runde mussten 7 Sektionen bewältigt werden. Interessant waren hier die jüngsten Starter, welche wie die Großen einmal mehr oder weniger akribisch die Strecke mit ihren Betreuern zu lesen versuchten, um dann möglichst ohne Bodenberührung die Hindernisse zu meistern. Diese musste dann in beiden Richtungen je einmal befahren werden. Während Irina mit scharfem Blick alles beobachtete, gab es oft von außen Anweisungen zur Hindernisbewältigung. Ob mit Benziner oder Elektroantrieb, es machte schon Spaß, den Kleinsten beim Wettkampf zuzuschauen. Und während sie von einer Sektion zur nächsten fuhren und das Können der Großen bestaunten, absolvierten diese einen Rundkurs nach dem anderen. Markierungen in den Sektionen zeigten den Trailern den Streckenverlauf ihrer Klasse an und wurden diese nicht beachtet, konnte der Fahrer unverrichteter Dinge die Sektion verlassen. Auch hier wurde vor dem Start die Strecke genauestens zu Fuß unter die Lupe genommen oder man schaute einfach seinem Kontrahenten bei dessen Sektionsbewältigung zu, um dann später eigene Fehler zu vermeiden.

0: Konkurrenz. Ich habe mir extra so Zeit gelassen und trotzdem gedacht, du kannst jetzt nicht ewig hier spielen.
1: Nee. Was hast du hier vorne? Dreier oder was?
0: Nee.
1: Vier.
2: Nach einem langen, kräftezehrenden Wettkampf warteten alle geduldig auf die Siegerehrung. Manch einer schaute in der Pause nochmals am Imbissstand vorbei oder nutzte die angebotenen Duschen für eine Abkühlung. In der Klasse 7 siegte Kilian Grimm vor Thea Kaiser. Beide starteten für den MSC Oelsnitz. Milan Skor vom SHC Meltewitz fuhr auf Platz 3. Ihm folgten auf den Plätzen Ryan Fischer, Maxima Groß und Jona Kreisel. Lukas Markhardt, Moritz Kölbel und Egon Ranacher, alle MSC Oelsnitz, hießen die Sieger der Klasse 5 Junioren. Charlie Lüttke vom MSC Thalheim sicherte sich bei den Junioren der Klasse 6 den Pokal und bei den Großen der Klasse 6 hieß der Sieger Michael Kaiser, MSC Thalheim. Platz 2 und 3 gingen an Susanne Ranacher und Patrick Grimm vom MSC Oelsnitz. Nach weiteren Siegerehrungen kehrte wieder Ruhe in einem Gebiet ein, in welchem durch die unermüdlichen Helfer, Streckenposten und Organisatoren ein Super-Event über die Bühne gebracht wurde. Und wer selbst einmal dieses Feeling erleben möchte, sollte sich den 13. September vormerken. Dann heißt es zum 17. Mal Melz Extrem.
3: Vielen Dank für Ihre Aufmerksamkeit. Wir sind am Ende angelangt. Ich hoffe, Sie hatten unterhaltsame Minuten mit uns und bleiben uns wohlgesonnen. Machen Sie es gut. Bis zum nächsten Mal.
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2: Hallo und herzlich willkommen. Ich begrüße Sie zur Drehscheibe Lausitz am Freitag, dem 14. August. Schön, Sie wieder begrüßen zu dürfen, hier im Lausitzwelle Fernsehen und bei Sachsen 1. Die Hitze und die damit verbundene Trockenheit machen zunehmend auch den Gewässern in der Lausitz zu schaffen. Von den drei größten Flüssen ist die Schwarze Elster dabei am stärksten von den Auswirkungen betroffen. In Teilen ist dort ein regelrechtes Fischsterben zu beobachten. Im Anschluss bleiben wir in Hoyerswerda und schauen dabei auf ein Sanierungsprojekt in der Heinrich-Zille-Straße.
3: Der Wassermangel in den Lausitzer Gewässern bedrohte mittlerweile ernsthaft den Fischbestand. Während die Spree in ihrem gesamten Verlauf noch einigermaßen über genügend Wasser verfügt, ist die Situation in der Neiße schon kritischer. Deutlich ist das bereits in Görlitz an der Europabrücke unterhalb des Wehres der Vierradenmühle zu beobachten. Zwar fließt das Wasser hier noch, allerdings kommt zunehmend sozusagen Land in Sicht. Besonders von der Trockenheit betroffen sind Teile der Schwarzen Elster. Zwar plätschert diese in Kamenz noch dahin, das fehlende Wasser ist aber bereits hier deutlich zu erkennen.
4: Regelrecht dramatisch stellt sich der Zustand des Flusses jedoch in der Region um Hoyerswerda dar. Bereits oberhalb des Wehres an der Görlitzer Brücke ist der Pegelstand drastisch gesunken. Nicht einmal 2 Kilometer weiter ist der Fluss komplett ausgelöst.

0: getrocknet. Auswirkungen hat das besonders für die zahlreichen Fischer, die ganz offensichtlich einen qualvollen Tod sterben mussten. So bietet sich dem Betrachter ein erschreckendes Bild, zumal in den letzten verbliebenen Lachen des Flussbettes noch zahlreiche Flossentiere ums wohl aussichtslose Überleben kämpfen.
1: Besserung ist kurzfristig nicht in Sicht, zumal auch Nebenflüsse wie Wutra und Schwarzwasser unter akutem Wassermangel leiden. Auch das Abwasser aus der Kläranlage Bergen ist nur der berühmte Tropfen auf dem heißen Stein. Bereits 1 Kilometer weiter ist davon nichts mehr zu sehen. Im sächsischen Umweltamt hat man von der Dramatik offenbar noch keine Kenntnis erlangt und weist den Wasserstand der Schwarzen Elster am 13. August in Neuwiese mit 18 cm aus. Mit dem Wohnhaus in der Heinrich-Zille-Straße 1-3 ist die Fassadenerneuerung im Wohngebiet am Elsterbogen vorerst abgeschlossen. Die Wohnungsgesellschaft Hoyerswerda hat rund 105.000 Euro in die Instandsetzung des fast 70 Jahre alten Gebäudes investiert. Neben der Fassade wurden unter anderem Balkone, Dachgauben, Hauseingänge und Teile der Blechverkleidungen überarbeitet. Auch Regenrinnen und Schneefanggitter wurden erneuert bzw. angepasst. Die Arbeiten liefen von Mai bis Anfang Juli und fanden bei laufendem Mietbetrieb statt. Alle 17 Wohnungen des Hauses sind weiterhin vermietet, viele davon bereits seit Jahren. Mit der Maßnahme setzt die Wohnungsgesellschaft ihre Strategie fort, regelmäßig in den eigenen Wohnungsbestand zu investieren. Das bestehende Farbkonzept des Elsterbogens wurde dabei beibehalten. Für die Mieter entstehen durch die Arbeiten keine zusätzlichen Kosten.
2: Vor wenigen Tagen berichteten wir über die Folgen der Vollsperrung der Bundesstraße westlich von Lauda. Seit heute ist nun ein wichtiger Straßenabschnitt wieder für den Verkehr freigegeben. Außerdem schauen wir zu einem Highlight beim diesjährigen Lausitz-Festival in Kuhnewalde.
0: Frischer Asphalt, neue Fahrbahnmarkierungen und endlich wieder freie Fahrt. Zumindest auf einem weiteren Stück. Auf der B96 bei Lauda ist der nächste Bauabschnitt geschafft. Zwischen dem Ortsausgang Lauterdorf und der Kreuzung Friedrich-Engels-Straße rollt der Verkehr seit heute wieder. Rund 700 Meter Fahrbahn wurden hier erneuert. Damit sind bereits 3 von 5 Bauabschnitten erledigt. Mit dem Abschluss des dritten Abschnitts ist nun auch das Kultgeschäft KKK wieder mit dem Auto erreichbar. Zuvor waren die Baumaschinen und Bauleute bereits zwischen der Landesgrenze zu Brandenburg und der S103 sowie anschließend bis zum Ortsausgang Lauterdorf im Einsatz. Ganz fertig ist das Bauvorhaben der LASUV Sachsen allerdings noch nicht. Ab dem 17. August zieht die Baustelle einen Abschnitt weiter. Dann ist die rund 700 Meter lange Baustelle zwischen Friedrich-Engels-Straße und Lausitzer Straße an der Reihe. Danach folgt der letzte der 5 Abschnitte bis zur Kreuzung Mittelstraße-Weststraße. Die komplette Erneuerung der rund 3 Kilometer langen Strecke soll voraussichtlich bis Mitte Oktober abgeschlossen sein. Bis dahin heißt es also weiterhin Umleitung statt Abkürzung.
3: Das Lausitz-Festival bringt auch in diesem Jahr große Kultur in kleine Orte. In Kuhnewalde wird dafür Deutschlands größte evangelische Dorfkirche erneut zur Bühne. Am 6. September wird das Gotteshaus zum Zentrum eines Musikhörspiels. Was man sich darunter vorstellen kann, weiß Maria Schulz, Geschäftsführerin des Lausitz-Festivals.
4: Das ist sozusagen eine Interaktion zwischen der Oboe und dem Schauspieler Götz Schubert. Das heißt, Mario Munzliger und Götz Schubert werden sich über Passion, über Jesus verständigen, sowohl sprachlich als auch via Ton, als auch mit Gestik, Mimik, sodass wir versuchen, relativ viel Bewegung in den Raum zu bekommen. Und das ist natürlich in der größten Dorfkirche Deutschlands sehr gut, weil wir mit Klang und Akustik sehr gut arbeiten können in dem Gesamtraum.
3: Passion über die Menschlichkeit basiert auf dem Roman der belgischen Autorin Amélie Nothomb. Darin blickt Jesus in der Nacht vor seiner Hinrichtung auf sein Leben zurück. Auf Liebe, Verrat, Vergebung und die Frage nach der eigenen Menschlichkeit. Das Lausitz-Festival bringt noch bis zum 14. September Künstlerinnen und Künstler aus Musik, Theater, Literatur und Tanz an verschiedene Spielorte in der gesamten Lausitz. Dabei werden nicht nur die großen Städte bespielt, sondern auch kleinere Gemeinden und besondere Orte wie die Dorfkirche in Kuhnewalde, damit diese die Aufmerksamkeit erhalten, die ihnen gebührt.
2: Soweit auch diese Informationen. Wir kommen zu unseren heutigen Kurznachrichten aus der Lausitz. Dabei starten wir heute mit einem Förderaufruf. Außerdem geht es unter

0: anderem um Pläne für einen neuen Discounter in Wilten und Glockenklang in Rachlau.
1: Brandenburgs Städte und Gemeinden können auch 2027 auf Unterstützung für ihre städtebauliche Entwicklung setzen. Anträge auf Fördermittel müssen bis zum 30. Oktober eingereicht werden. Zur Auswahl stehen die Programme Lebendige Zentren, Sozialer Zusammenhalt sowie Wachstum und nachhaltige Erneuerung. Gefördert werden unter anderem Maßnahmen zur Belebung von Innenstädten, zur Verbesserung des sozialen Zusammenhalts und zur Bewältigung struktureller Veränderungen. Ein weiterer Schwerpunkt liegt auf Klimaschutz, Klimaanpassung, nachhaltiger Mobilität und der Aufwertung von Grün- und Freiflächen. Bund, Land und Kommunen tragen die Kosten grundsätzlich gemeinsam. In bestimmten Fällen sind höhere Förderquoten möglich. Auch Kooperationen mehrerer Kommunen können Unterstützung erhalten, etwa für Bürgerhäuser, Kultureinrichtungen, Parks oder andere Einrichtungen der Daseinsvorsorge. Voraussetzung sind abgestimmte Entwicklungskonzepte und konkrete Planungen für die jeweiligen Fördergebiete. Die Anträge können über das Online-Portal des Landes beim Landesamt für Bauen und Verkehr eingereicht werden. In Wilten ist ein heftiger Streit um die Zukunft des Garagenstandortes an der Zittauer Vorwerkstraße entbrannt. Die Stadt Wilten hat den Pächtern zum Jahresende die Verträge gekündigt, weil Aldi an dem Standort einen neuen Markt errichten will. Eine Gruppe von Garagenpächtern wirft der Stadt nun eine unfaire Behandlung vor, weil sie von den Zahlungen, die Aldi zugesichert hat, nichts abbekommen sollen. Ihnen stünde eine Entschädigung zu. Der Bürgermeister Michael Herford bestreitet dies und verweist auf das Schuldenrechtsanpassungsgesetz. Demnach hätte man von den Pächtern sogar den Rückbau auf eigene Kosten verlangen können. Die Sicherung der Nahversorgung stehe über den Privatinteressen der Garagenpächter, so Herford. In Rachlau bei Wittichenau wird das Geläut der Dorfkapelle künftig digital gesteuert. Möglich wurde der Umbau durch eine Förderung aus dem LIDA-Regionalbudget der Oberlausitzer Heide- und Teichlandschaft. Bisher hatten die Eheleute Baller das Glockenläuten per Hand übernommen und geben ihr Ehrenamt nun aus Altersgründen ab. Im kommenden Jahr feiert die Kapelle ihr 100-jähriges Bestehen und soll bis dahin unter anderem ein neues Dach und einen barrierefreien Zugang bekommen. Künftig soll die Kapelle außerdem tagsüber für Radfahrer und Wanderer geöffnet werden. Kinder haben in den Sommerferien beim 15. Kids Camp des Kreissportbundes Bautzen zahlreiche Sportarten ausprobiert. In Bautzen, Kamenz und Radeberg konnten die jungen Teilnehmer trotz wechselhaftem Sommerwetter ein abwechslungsreiches Ferienprogramm erleben. Unter fachkundiger Betreuung standen unter anderem Bouldern, Hockey, Bogenschießen und Floorball auf dem Programm. Dabei ging es nicht nur um Bewegung, sondern auch darum, neue Sportarten kennenzulernen und vielleicht eine neue Leidenschaft zu entdecken. Die Angebote stießen bei den Kindern auf große Begeisterung. Auch die Eltern zeigten sich mit der Organisation und der Vielfalt des Camps zufrieden. Zum Abschluss dankt der Kreissportbund den beteiligten Vereinen, Stadtverwaltungen und dem Landratsamt für ihre Unterstützung. Der Spielplatz in der Bürgerheide in Finsterwalde bietet jetzt noch mehr Möglichkeiten zum Spielen, Toben und Entdecken. Eine neue Spielkombination und zwei weitere inklusive Spielgeräte sind hinzugekommen. Sie können auch von Personen im Rollstuhl oder anderen Hilfsmitteln genutzt werden. Die neuen Spielgeräte erweitern das Angebot und machen den Spielplatz noch attraktiver, so Bürgermeister Jörg Gampe in einem Statement. Unterstützt wurde die Weiterentwicklung der Anlage von der Sparkassenstiftung Zukunft Elbe-Elsterland. Die Stadt Finsterwalde stellte die weiteren erforderlichen Eigenmittel aus dem städtischen Haushalt bereit. In Görlitz sind zwei neue Orte zum Verweilen entstanden. An der Bücherbox im Viktoriagarten steht seit Ende Juli eine neue Bank zum Schmökern, Ausruhen und Verweilen. Das Projekt wurde vom Bürgerrat Biesnitz angeregt und finanziert. An der Schillerstraße gibt es jetzt ein Baumhochbeet mit Rundbank, initiiert vom Bürgerrat Innenstadt Ost.
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Ein Beamter des Polizeireviers Bautzen hat am späten Mittwochnachmittag eine Blaufahrt in Geismannsdorf beendet und wurde dabei leicht verletzt. Der Polizist stellte außerhalb des Dienstes einen Polizisten.

0: Zwei bekannten 75-jährigen Deutschen mit seinem Ford, der nicht im Besitz einer gültigen Fahrerlaubnis ist. Der Senior schlug bei der Feststellung um sich und verletzte den Gesetzeshüter leicht. Ein Atemalkoholtest ergab einen Wert von umgerechnet 0,84 Promille. Am Mittwochvormittag kam es auf der Halbendorfer Straße bei Weixdorf-Köblitz zu einem Brand. Ein LKW fing auf unbekannte Weise Feuer. Zwischenzeitlich musste die Straße voll gesperrt werden, verletzt wurde niemand. Am Mittwochnachmittag ist es auf der S109 zu einem Verkehrsunfall mit Personenschaden gekommen. Ein 50-jähriger VW-Lenker fuhr Richtung Gutter und musste aufgrund von schlechter Sicht durch Feldarbeiten seine Geschwindigkeit stark verringern. Der sich dahinter befindende 61-jährige Mazda-Fahrer bemerkte dies offenbar zu spät und fuhr mit hoher Geschwindigkeit auf den VW auf. Beide Fahrer wurden leicht verletzt.
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0: Man nennt sie oft die Ratten der Lüfte und verteufelt sie für ihre Hinterlassenschaften. Stadttauben haben nicht gerade den besten Ruf. In der neuen Ausgabe unseres tierischen Formates will meine Kollegin Antonia Naumann einige der Vorurteile aus dem Weg räumen und zeigen, weshalb die Tiere unsere Hilfe verdient haben. Dafür hat sie sich mit einem ganz bestimmten Tierschutzverein getroffen. Mehr dazu jetzt.
2: Hallo liebe Zuschauerinnen und Zuschauer und Freunde des tierischen Formats bei ihrer Lausitzwelle. Wir sind heute im schönen Görlitz und meine Kollegin Antonia Naumann hat hier einen Verein aufgetrieben. Welcher Verein ist denn das, Antonia?
3: Protaube Görlitz, die kümmern sich nämlich um Tiere, die mit sehr vielen Vorurteilen behaftet sind. Und wir werden die heute zusammen ausmerzen.
2: Genau, das heißt aber für mich, ich gehe heute hinter die Kamera und die Antonia stellt Ihnen den Verein mal vor. Ich mache hoffentlich ein paar vernünftige Bilder und wünsche Ihnen viel Spaß.
3: Die Ratten der Lüfte, Krankheitsüberträger und dann sie auch noch alles voll. Von wegen. Heute wird aufgeklärt. Und dabei unterstützen mich Lisa, Josie und Marc vom Protaube Görlitz e.V. Das ist ein junger Tierschutzverein, der sich dafür einsetzt, den Tauben in der Stadt ein artgerechtes Leben zu ermöglichen. Fallen wir mal mit der Tür ins Haus. Tauben sind verwilderte Haustiere. Man hat sie früher gezielt gezüchtet und gehalten, um von ihnen zu profitieren.
4: Und irgendwann im Laufe der Industrialisierung haben sie für den Menschen natürlich an Funktion verloren, weil es gab Telefone, das heißt, wir brauchen sie nicht mehr als Nachrichtenübermittler. Und Fleisch und Eier bekamen wir von Hühnern, da waren die Tauben auch nicht mehr notwendig. Dann ging so ein bisschen die Liebhaberei los, also dass man auch Rassetauben gezüchtet hat. Aber immer wieder ist es halt so, dass zum Beispiel Züchter sterben und die Familie sich im Nachhinein nicht um den Schlag oder die Tiere kümmert. Und die dann entfliegen, also wieder ein bisschen verwildern. Oder im Krieg zum Beispiel wurden ja auch viele Taubenschläge zerstört. Diese Tauben sind auch entflogen und die haben sich dann in den Städten halt zusammengesammelt zu großen Schwärmen, weil diese Tauben ja gelernt haben, ich bin auf den Menschen angewiesen, um zu überleben.
3: Nun müssen die Tiere teilweise unter unzumutbaren Bedingungen leben. Die Arbeit des Vereins umfasst Hilfe für verletzte, kranke oder verwaiste Stadttauben. In Auffangstationen werden die Tiere versorgt und aufgepäppelt. Dabei landen dort allerdings oft nicht nur Stadttauben.
4: Ein großes Problem für Taubenschützer oder generell Tierschützer ist tatsächlich der Brieftaubensport, weil er leider auf Ausbeutung beruht. Also Brieftaubensport funktioniert so, dass Tauben aus ihren Nestern quasi entrissen werden von ihrem Partner, gegebenenfalls den Nachkommen, den Eiern, den Küken. Dann werden die in einen LKW gepackt und dann werden die wirklich hunderte Kilometer bis 750 Kilometer nach Holland, meistens von Polen nach Holland oder von Deutschland nach Holland gebracht. Dort geht dann der LKW auf und dann ist das Ziel, dass die Tauben so schnell wie möglich wieder nach Hause zurückfliegen. Und die, die es nicht schaffen, die stranden dann halt irgendwo und werden dann gefunden, sind geschwächt, sind verletzt, von Autos, von Greifvögeln angegriffen und landen dann bei uns und müssen wieder gesund gepflegt werden, bevor sie zurück an die Züchter vermittelt werden.
3: Die Arbeit des Vereins findet aber nicht nur in der Auffangstation statt. Auch draußen behalten die Tierschützer ihre Schützlinge im Blick, selbst bei Temperaturen von über 30 Grad. Also dann ab nach draußen.

0: Draußen liegt die Aufmerksamkeit dann auf kranken, verletzten oder verschnürten Tieren. Vögel können sich mit ihren Füßen in Fäden oder langen Haaren verheddern. Das kann ziemlich fatal enden. Können sie sich nicht befreien, dann kann eine solche Verschnürung zum Absterben der Zehen oder ganzer Füße führen. Immer mit dabei haben unsere Tierschützer für den Fall ein Notfallkit. Angst davor, den Tauben in solchen Fällen zu helfen, braucht man übrigens nicht zu haben. Sie übertragen keine Krankheiten auf Menschen. Nun geht es aber ans Nesterchecken. So soll die Zahl der Tauben auf tierschutzgerechte Weise begrenzt werden.
1: Also wir haben jetzt hier eine Teleskopkamera mit einem kleinen Mini-Kamera oben dran, die sowohl nach vorne als auch nach unten filmen kann. Das heißt, wir können jetzt auf die Nester, die eventuell bestehen, von vorne drauf gucken, von oben drauf gucken und schauen, ob da sozusagen Eier drin liegen, Gelege drin liegen, die wir im Zweifelsfall dann tauschen können, solange es noch rechtzeitig ist. Dann hätten die Tauben 20 Tage ungefähr, um auf den Eiern zu brüten. Die merken dann irgendwann, hier schlüpft nichts, und dann würden die das Nest verlassen. Das würde also auch dem Gebäude wieder zugutekommen.
2: Genau, das macht man, weil wenn man die Eier nur rausnehmen würde, ohne die gegen Attrappen auszutauschen, würden die nach 6 Tagen spätestens neue Eier legen. So hat man halt eine längere Spanne dazwischen. Nestbau sieht man dann, wenn dann hier so die ersten Zweige anfangen zu liegen.
1: Das werden wir sicherlich gleich noch sehen.
3: Sind Tauben gut darin, Nester zu bauen?
2: Nein. Tauben sind mit die schlechtesten Nestbauer.
1: Das liegt daran, dass sie eigentlich im Felsen brüten. Das sind ja okay. Felsentauben.
2: Bitte. Weil da sind Küken.
1: Auch schon relativ weit. Also hier kann man so von 1 bis 2 Wochen auf jeden Fall schon ausgehen. Die hatten wir auch schon auf dem Schirm. Die würden wir jetzt weiter betreuen, gucken, was aus denen wird.
2: Ja, genau. Übrigens, Fun Fact, in einem Nest liegen meistens beide Geschlechter, also ein Männchen und ein Weibchen.
0: Ein kontrollierter Taubenschlag könnte dabei helfen, die Population langfristig effektiver im Blick zu behalten. Gleichzeitig würden die Tiere dort einen geschützten Ort zum Nisten finden und müssten ihre Nester nicht an gefährlichen Stellen bauen, wie zwischen den Spikes hier. Auch die Ernährung spielt eine große Rolle. Stadttauben ernähren sich häufig von Abfällen oder hungern gar. Das kann ihnen gesundheitlich zusetzen und zu dem Kot führen, der an vielen Stellen im Stadtbild zu sehen ist. Bei artgerechter Ernährung würde man ihn jedoch kaum wahrnehmen. Zurück in der Auffangstation wartet bereits der nächste Patient. Eine verletzte Taube wird untersucht und versorgt. Auch Medikamente kommen zum Einsatz. Die Kosten dafür trägt der Verein selbst und unterstützt durch Spenden. Hinter der Arbeit der Taubenschützer steckt viel. Daher sind Gleichgesinnte immer gern gesehen.
1: Wir sind aktuell etwas mehr über 20 Personen. Und das reicht nicht. Das reicht nicht für die Menge an Tauben, beziehungsweise nicht mal für die Menge an Tauben, sondern für die Menge an Hilfe, die benötigt wird. Wir brauchen Hilfe in verschiedenen Ausmaßen, sei es Hol- und Bringedienste. Wir brauchen Leute, die uns die Tauben holen und wieder zurückbringen. Wir brauchen Leute, die die Tiere zu dem Tierarzt fahren. Wir brauchen Leute, die Lust haben, Tauben zu päppeln oder eben, wie wir heute, kleine Stadtspaziergänge zu machen und zu schauen, ob alles okay ist. Wir freuen uns immer über interessierte Leute. Wir freuen uns über Leute, die Lust haben, aufzuklären, die Lust haben, unsere Arbeit in welcher Form auch immer zu unterstützen. Und am allermeisten würden wir uns natürlich freuen, noch mehr Mitglieder zu bekommen.
0: Ein zweiter Blick auf die Tiere, die in unseren Städten oft nur als Ratten der Lüfte bezeichnet werden, lohnt sich. Sie sind keine wilden Plagegeister, sondern Nachfahren domestizierter Tiere. Loyale Lebewesen, die einfach nur versuchen zu überleben und mit uns koexistieren wollen.
4: 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Im historischen Kalenderblatt schauen wir heute über 100 Jahre zurück und lernen dabei die Geschichte von Erwin Strittmatter kennen.
5: Das Lausitzwelle-Kalenderblatt. Am 14. August 1912 wurde Erwin Strittmatter in Spremberg geboren. Seine Kindheit verbrachte er in Boosdorf und hinterließ mit der Trilogie Der Laden nicht nur eine autobiografische Geschichte, sondern auch einen Ort der Erinnerung, denn das Haus wird bis heute von einem Verein liebevoll in Schuss gehalten. Strittmatter selbst lernte erst Bäcker, war als Kellner, Tierpfleger und Hilfsarbeiter unterwegs. Im Zweiten Weltkrieg dann wurde er eingezogen und war bis kurz vor dem Ende in mehreren Einheiten im Dienst. Seine Nähe zur Waffen-SS hatte er nie öffentlich gemacht und brachte ihm später harsche Kritik. Nach dem Zweiten Weltkrieg arbeitete Strittmatter zuerst wieder als

0: Bäcker und später als Lokalredakteur der Märkischen Volksstimme in Senftenberg. Er war nach 1947 auch Amtsvorsteher für 7 kleine Gemeinden in der Niederlausitz. Seit 1954 lebte er in Schulzenhof im Ruppiner Land, wo er als Schriftsteller und Pferdezüchter bis zu seinem Tod am 31. Januar 1994 arbeitete und auch beerdigt ist. Neben dem Laden gehören zu seinen bekanntesten Werken Ole Bienkopp und der Jugendroman Tinko.
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2: Mit den aktuellen Aussichten aufs Wochenendwetter und den passenden Freizeittipps gehen wir langsam auf die Zielgerade unserer heutigen Sendung. Mal schauen, ob etwas für Sie dabei ist.
3: Der heutige Tag schenkte uns mit einem fast wolkenlosen Himmel auch eine große Portion Sonne. Tagsüber erreichten uns Temperaturen von 29 bis 32 Grad, was uns einen sommerlichen Start ins Wochenende bietet. In der Nacht können wir glücklicherweise wieder etwas durchatmen. Diese beschert uns nämlich angenehme 9 bis 12 Grad. Morgen bietet sich dann ein Pooltag mit guter Gesellschaft und ausreichend Sonnenschutz an. Tagsüber ist mit den dieswöchigen Höchsttemperaturen von 32 bis 36 Grad zu rechnen. Dazu soll der Himmel bis in die Nachmittagsstunden klar bleiben. Erst gegen Abend erwarten uns die ersten Wolken. Mit Blick auf die Nacht können wir uns auf kühl bis mäßige 12 bis 17 Grad einstellen. Der Sonntag soll uns endlich mit etwas Abkühlung empfangen. Es sind mit 23 bis 25 Grad angenehmere Temperaturen als am Vortag zu erwarten. Im Lausitzer Norden ist vormittags mit Regenschauern zu rechnen. Außerdem kann es am Nachmittag zu Gewittern im Süden kommen. Die Nacht kühlt sich auf 17 bis 18 Grad ab. Der Start in die neue Woche soll bewölkt bleiben, wobei am Nachmittag Böen von bis zu 40 km/h erwartet werden. Die Temperaturen liegen tagsüber bei etwa 22 und in der Nacht bei um die 13 Grad.

0: Wer Lust auf eine Radtour hat, kann sich am 15. August dem ADFC Brandenburg anschließen. Dieser startet etwa um 10.30 Uhr auf dem Marktplatz in Spremberg und fährt dann gemeinsam mit allen Interessenten in Richtung Berliner Platz in Cottbus. Entlang der Spree bis zur Spreebrücke ist durch idyllische Landschaften ein echter Blickfang geboten. Es folgt eine große Pause am Spremberger Stausee in Bargenz, die zum Verschnaufen und Baden einlädt. Kinder können sich zusätzlich auf dem großen Spielplatz austoben. Für die Anreise in Cottbus wird etwa 16 bis 16.30 Uhr angepeilt, wobei die Rückreise individuell erfolgt. Eine Anmeldung ist planungsbedingt vorteilhaft, aber nicht notwendig. Kommen Sie am besten ca. 15 Minuten eher und denken Sie an ausreichend Proviant. Weitere Infos finden Sie unter adfc und tour.de. In Doberlug widmet sich die Nacht vom Samstag zum Sonntag unserem einzigen flugfähigen Säugetier. Der Fledermausexperte Mike Koreng bringt wissenswerte Infos über diese faszinierenden Säuger an interessierte Tierliebhaber und Tierliebhaberinnen. Außerdem wird das Bürgerforschungsprojekt Plan Bio des Forschungsinstituts für Bergbau Folgelandschaften e.V. in Finsterwalde vorgestellt. Denken Sie bei Interesse an wetterfeste Kleidung und eine Taschenlampe. Start ist um 18 Uhr im Erlebnisreich Naturpark. Das Ganze ist kostenlos, Spenden werden aber gerne entgegengenommen. Bis zum 31. Oktober können die einzigartigen Kunstwerke des Görlitzer Künstlers Sebastian Hähnel im Haus der Tausend Teiche bewundert werden. Seine Werke, die im wassernahen Naturraum entstanden sind, sind Cyanotopien. Das ist ein altes fotografisches Druckverfahren, bei dem Eisensalze mit UV-Licht reagieren und ein tiefblaues Abbild der Umgebung auf dem Papier hinterlassen. Wer also den blauen Spuren auf den Grund gehen möchte, kann diese Chance am Wochenende von 9 bis 17 Uhr kostenfrei nutzen.
1: Das war die Drehscheibe Lausitz. Am Wochenende gibt's im Lausitzwelle Fernsehen noch den Wochenrückblick mit vielen spannenden Geschichten aus Ihrer Region, vom Lausitzer Seenland über die Westlausitz bis ins Elbe-Elsterland. Und das ist natürlich schon das richtige Stichwort. Im Anschluss hier im Livestream bei Lausitzwelle folgt nämlich jetzt die Regionalzeit für Elbe-Elster mit meinem Kollegen Ken Lohmann. Ich wünsche Ihnen ein entspanntes Wochenende. Auf Wiedersehen.
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1: Hallo und herzlich willkommen. Ich begrüße Sie zur Freitagsausgabe der Lausitzwelle Regionalzeit. Immer zum letzten Tag der Arbeitswoche richtet sich unser Blick auf die Niederlausitzer Heide und das Elbe-Elsterland. Vor Beginn des neuen Wochenendes blicken wir auf das vergangene Wochenende zurück. Dort gab es nämlich in Finsterwalde sportliche und sandige Action. Wir waren vor Ort und sammelten für Sie einige Eindrücke des 14. Volleyball-Beach-Cups.
2: Am vergangenen Wochenende hieß es sportfrei auf dem Finsterwalder Marktplatz. Insgesamt 80 Teams, davon je die Hälfte Zweier- oder Vierergruppen, traten am Samstag und Sonntag im 14. Volleyball-Beach-Cup der Sängerstadt gegeneinander an. Und gerade weil Finsterwalde die Sängerstadt ist, wurde das Event von den traditionellen Vokalisten eingeleitet.
3: Beachvolleyball ist eine tolle Sportart, weil Konkurrenzkampf nicht wichtig ist. Spaß an Bewegung wird offensichtlich, drum das Turnier man nicht schnell vergisst.
2: Organisiert wird die Sportveranstaltung vom Verein VSG Fortuna Finsterwalde. Dessen Vorstandsvorsitzender Lars Jeppel ist seit der ersten Ausgabe dabei und blickt auf den Beginn dieser jährlichen Tradition zurück, die mittlerweile bundesweit und teilweise auch darüber hinaus Mitspieler anlockt.
4: Wir haben einfach mal angefangen im Sinne der Belebung von Innenstädten mit so einem Projekt. Und aus diesem Projekt ist diese Veranstaltung geworden. Wir haben Gäste aus Salaspils, also aus Lettland. Wir haben mehrere Gäste aus dem Saarland, also mittlerweile von der Partnerstadt Eppelborn, aber auch aus Lockweiler, drei Teams alleine, die auch noch extra kommen. Leipzig, Dresden, Bremen, also alles, was wir so, Berlin, tatsächlich großer, ach so, aus Konstanz haben wir auch noch Leute.
2: Eine Veranstaltung dieser Größe wäre nicht möglich ohne entsprechende Unterstützer.
4: Nennen wir mal die ganz Großen als Sparkasse vorneweg, ohne die das gar nicht möglich wäre. Und dann haben wir ganz viele Leute, die, nennen wir sie mal trotzdem, Großsponsoren, Hauptsponsoren und als Kleinsponsoren auftreten. Und zusätzlich noch ganz viele Personen aus Vereinen, aus unserem Verein, die das Ganze mit Überzeugung unterstützen und damit ganz viele Helfer am Start haben. Und deswegen, denen müssen wir und wollen wir auf jeden Fall allen Danke sagen.
2: Aber nicht nur finanziell hat die Sparkasse Elbe-Elster das sportliche Treiben unterstützt. Sie zeigte auch vollen Körpereinsatz, indem sie selbst Teams für das Turnier stellte.
5: Wir sind Sparkasse 2 und sind heute mit zwei Mannschaften hier auch unterwegs. Wir sind von der Sparkasse Elbe-Elster hier direkt vor Ort, arbeiten hier, verbringen unsere Freizeit hier und trainieren das ganze Jahr, um heute auch hier dabei zu sein.
6: Seid ihr das erste Mal hier?
5: Nee, wir machen das schon seit vielen Jahren und stellen auch schon jahrelang zwei Mannschaften. Unser Ziel heute ist auf jeden Fall ganz viel Spaß zu haben, mit unseren Kollegen auch die Freizeit hier einfach mal zu genießen und auf jeden Fall verletzungsfrei zu bleiben.
6: Seid ihr nächstes Jahr wieder dabei?
5: Auf jeden Fall.
2: Als Sieger der Zweierteams kamen letztlich die Heavy Butterflies und bei den Vierern der VC Dynamo Aue hervor. Weil der Beach Cup auf dem Marktplatz in der Innenstadt ausgetragen wurde, versammelten sich auch zahlreiche schaulustige Zuschauer um die angelegte Sandfläche und bestaunten interessiert das Geschehen.
7: Im Anschluss an das jährlich stattfindende Fußballcamp des ESV Lok Falkenberg wurde in diesem Jahr erstmals ein Aktivtag Vereine in Bewegung veranstaltet. Im Ludwig-Jahn-Stadion präsentierten sich die verschiedenen Abteilungen des Vereins mit abwechslungsreichen Mitmachangeboten und gaben Einblicke in ihre sportlichen Aktivitäten. Ergänzt wurde das Programm durch die Freiwillige Feuerwehr Falkenberg, die DRK Wasserwacht, den städtischen Hort und die Falkenberger Tanzmäuse. Ein weiterer Höhepunkt war die Präsentation des neuen Vereins-Shirts. Der ESV Lok Falkenberg hatte sich erfolgreich an der Osteraktion der Sparkasse Elbe-Elster beteiligt und dabei 1.500 Euro gewonnen.
8: 7 Unternehmen aus der Elbe-Elster-Region gingen ins Rennen um die begehrte Auszeichnung Ausbildungsstar des Landkreises Elbe-Elster. Im Rathaus der Gerberstadt Doberle-Kirchhain wurde der Sieger der diesjährigen Auszeichnung gekürt.
9: Alle Kommunen des Landkreises Elbe-Elster, die Kammern, die Arbeitsagentur und Wirtschaftsverbände haben die Möglichkeit, ein Unternehmen für den Ausbildungsstar zu nominieren. Es kamen 7 Nominierungen beim Landkreis Elbe-Elster an. Es sind alles ganz tolle Unternehmen aus unserer Region. die jeder für sich natürlich diesen Preis verdient haben. Am Ende kann es nur einer werden. Die diesjährige Auswahl hat gezeigt, es war knapper denn je. Und wir haben jetzt einen Ausbildungsstar-Gewinner festmachen können und der wird dann am 25.09. präsentiert.
8: Zuvor stellten Vertreter der Kommunen und Institutionen die Nominierten noch einmal vor. Anschließend entschieden sie dann in geheimer Wahl über das Siegerunternehmen. Jeder Stimmberechtigte verfügte über 3 Stimmen, die auf 3 unterschiedliche Unternehmen verteilt werden mussten.
9: Der Gewinner des Ausbildungsstars ist ein Unternehmen, was sich ganz besonders im Bereich der Ausbildung engagiert. Das sind Unternehmen, die ganz viel Wert auf Ausbildung legen, auf die direkte Unterstützung der Azubis. Sie haben innovative Ausbildungselemente. Sie schaffen es, ihre Leute frühzeitig zu rekrutieren und an das Unternehmen zu binden und dauerhaft zu halten.
8: Bekannt gegeben wird der Gewinner erst am Vorabend der Ausbildungsmesse Match bei der offiziellen Preisverleihung. Die Ausbildungsmesse selbst findet in diesem Jahr auf dem Gelände der S&L Connect in Sonnewalde statt.
9: Ja, die Match-Ausbildungsmesse des Landkreises Elbe-Elster ist ein etabliertes Format. Wir haben in diesem Jahr die 29. Fassung. Es ist gut bekannt, wird sehr gut angenommen mit stetig steigenden Besucherzahlen, aber auch Ausstellerzahlen. Wir können in diesem Jahr 95 Aussteller präsentieren und es wird wieder ein sehr großes Event.
8: Ab 10 Uhr sind alle Interessierten herzlich eingeladen, um sich auf dem größten Aus- und Weiterbildungsmarkt der Region umzuschauen.
7: Die 3 Bürgermeister der Krankenhausstandorte des Elbe-Elster-Klinikums Herzberg-Elster, Finsterwalde und Elsterwerder haben sich hinter die Entscheidung von Landrat Marcel Schmidt gestellt, den Geschäftsführer des Elbe-Elster-Klinikums Michael Winkler von seinen Aufgaben zu entbinden. Begründet wird das vor allem mit der bisher offenbar schlechten Zusammenarbeit mit den 3 Städten. Wörtlich heißt es im Schreiben, welches der Lausitzwelle vorliegt, die Zusammenarbeit der Klinikleitung, dem Landkreis und uns als kommunale Vertreter hatte einen Tiefpunkt in unserer kommunalen Arbeit erreicht. Die Standortbürgermeister waren nicht eingebunden, sondern wurden belehrt. Belehrt zu vermeintlichen Tatsachen, deren Wahrheitsgehalt keiner von uns zu prüfen vermochte. Vorübergehender Nachfolger von Michael Winkler soll Mirko Papenfuß werden, welcher aktuell Generalbevollmächtigter der Sana-Kliniken ist.

0: Der Landkreis Elbe-Elster und die Sparkassenstiftung Zukunft Elbe-Elsterland unterstützten auch im kommenden Jahr verschiedene Kulturprojekte. Gefördert werden können unter anderem Konzerte und Konzertreihen, Theateraufführungen, Ausstellungen, Publikationen sowie die Produktion heimatgeschichtlicher Filme. Die Antragstellung erfolgt ausschließlich digital über das Serviceportal des Landkreises Elbe-Elster. Förderanträge für das Kulturjahr 2027 müssen bis spätestens 30. September eingereicht werden. Fragen und weitere Informationen bekommen Interessierte beim Kulturamt des Landkreises. Ziel der Förderung ist es, die kulturelle Vielfalt in der Elbe-Elster-Region zu erhalten und weiterzuentwickeln, sowie engagierten Akteuren die Umsetzung ihrer Ideen zu erleichtern. Die bisherige Nachhaltigkeitsplattform Brandenburg ist ab sofort als Nachhaltigkeits- und Klimaplattform Brandenburg verfügbar. Die überarbeitete Version bietet online ein modernes Design, erweiterte Inhalte und soll Informationen zu Nachhaltigkeit und Klimaschutz schneller zugänglich machen. Zudem werden Projekte, Veranstaltungen und Beteiligungsmöglichkeiten vorgestellt und die Vernetzung von Kommunen, Wirtschaft, Wissenschaft, Politik und Zivilgesellschaft unterstützt. Die Plattform ist online unter plattform-bb.de erreichbar.
1: Zum 19. Mal lud der ESV 94 zum Handballcup nach Elsterwerda ein. 7 Frauen- und 7 Männermannschaften folgten der Einladung, darunter Teams aus Radebeul, dem benachbarten Gröditz, aus Weinbühler, aus Bad Liebenwerda, aus Flöha sowie aus Gusenburg und Mölkau. Elsterwerdas Bürgermeisterin Anja Heinrich überreichte zur Eröffnung eine kleine Zuwendung an den ehemaligen langjährigen Vereinsvorsitzenden Knut Fechner. Und das obligatorische Erinnerungsfoto zur Eröffnung durfte natürlich auch nicht fehlen. Über 2 Tage ging es in beiden Hallen am Elster Schloss sportlich zur Sache. Es entwickelte sich ein abwechslungsreiches Turnier mit vielen umkämpften, zugleich aber stets fairen Spielen. Auch abseits des Spielfeldes herrschte eine ausgelassene und freundschaftliche Atmosphäre, welche sich vor allem am Abend zeigte. Beim inzwischen legendären Sportlerball wurde so manche Freundschaft über Vereinsgrenzen hinweg vertieft. Ganz nebenbei bewies der ESV 94 als gastgebende Mannschaft außerdem, dass sie sportlich auch noch mehr als Handball zu bieten haben.

0: Bei den Frauen setzte sich am Ende des ersten Turniertages der HC Bad Liebenwerda durch und sicherte sich den ersten Platz. Bei den Männern ging der Turniersieg an den Elsterwerdaer SV 94. Neben den sportlichen Leistungen wurde auch besonderes ehrenamtliches Engagement gewürdigt. Für ihre langjährige Unterstützung wurden Rosa Knocke und Kenny Lein geehrt. Am Tag 2 ging es dann mit dem traditionellen Mixturnier weiter. Dabei werden die Mannschaften jeweils nach ihren Platzierungen miteinander kombiniert. Das heißt, die bestplatzierte Frauenmannschaft spielt gemeinsam mit der letztplatzierten Männermannschaft, während die bestplatzierte Männermannschaft mit der letztplatzierten Frauenmannschaft antritt. Am Ende sicherten sich die Frauen des ESV 94 gemeinsam mit der Männermannschaft des HSV Mölkau den Sieg im Mixturnier. Darüber hinaus wurden die besten individuellen Leistungen des gesamten Turniers gewürdigt. Im kommenden Jahr steht dann ein großes Jubiläum vor der Tür, der 20. Handballcup des ESV 94 in Elsterwerda. Und wie man unter der Hand bereits hörte, kann man sich da auf einige Überraschungen freuen.
1: Die Landkreisverwaltung Elbe-Elster hat mitgeteilt, dass kurz vor dem Ende der Schulferien die Kommunikationsinfrastruktur in den Schulnetzwerken derzeit nur eingeschränkt nutzbar ist. Der Grund dafür sind umfangreiche Wartungs- und Umstellungsarbeiten, welche noch einige Zeit andauern werden. Sie sollen aber rechtzeitig zum Beginn des neuen Schuljahres abgeschlossen sein. Der Landkreis Elbe-Elster bittet Schülerinnen und Schüler, Eltern, Unternehmen sowie alle weiteren Ansprechpartner um Verständnis für die vorübergehenden Einschränkungen. Weitere Informationen finden Betroffene auf der Homepage des Landkreises unter www.lkee.de. Der Spielplatz in der Bürgerheide in Finsterwalde bietet jetzt noch mehr Möglichkeiten zum Spielen, Toben und Entdecken. Eine neue Spielkombination und zwei weitere inklusive Spielgeräte sind hinzugekommen. Sie können auch von Personen im Rollstuhl

0: Rollstuhl oder anderen Hilfsmitteln genutzt werden. Die neuen Spielgeräte erweitern das Angebot und machen den Spielplatz noch attraktiver, so Bürgermeister Jörg Gampe in einem Statement. Unterstützt wurde die Weiterentwicklung der Anlage von der Sparkassenstiftung Zukunft Elbe-Elsterland. Die Stadt Finsterwalde stellte die weiteren erforderlichen Eigenmittel aus dem städtischen Haushalt bereit.
1: Ende April übernahm der parteilose Marcel Schmidt offiziell den Posten des Landrates im Elbe-Elster-Kreis. In der Herzberger Kreisverwaltung ließ er nun die ersten 100 Tage Revue passieren.
2: Also ich habe mich hier wirklich wunderbar eingelebt. Die 100 Tage, ich habe mich selber gewundert, wie schnell die Tage vorbei sein können. Es war halt nicht nur das Kennenlernen, es sind halt auch viele Themen und viele Dinge dazwischen gekommen, um die ich mich währenddessen kümmern musste. Von daher muss ich sagen, im Bereich des Kennenlernens, das muss natürlich noch einen Moment warten in vielen Bereichen. Aber ich bin da, denke ich, schon gut dabei. Und das, was in den 100 Tagen passiert ist, das ist jetzt, muss ich sagen, vom Gefühl her auch für die Zukunft nicht nur ein Marathonlauf. Das ist ein Ultralauf, aber den werde ich bewältigen. Und da stehen wirklich alle hinter mir. Es macht Spaß.
1: Für bundesweite Schlagzeilen sorgte Mitte Juli der Übergriff auf Mitarbeiter des Jugendamtes am Standort Finsterwalde. Mittlerweile sind die Ämter wieder geöffnet. Die Sicherheitsmaßnahmen wurden allerdings deutlich erhöht.
2: Also wir haben derzeit einen Sicherheitsdienst vor Ort gesetzt, der erstmal temporär mit einem gewissen Sicherheitsstandard den Mitarbeitern bietet. Und wir werden demnächst mit Polizei, mit dem Immobilienmanagement gemeinsam vor Ort Begehungen machen und schauen, wie wir eine gewisse Sicherheit der Mitarbeiter gewährleisten können und gleichzeitig die Nähe zum Bürger nicht verlieren. Und das steht jetzt demnächst auf der Tagesordnung.
3: Stehen diese Sicherheitsmaßnahmen auch auf der Tagesordnung für andere Standorte mit hohem Besucherverkehr?
2: Ja, wir schauen natürlich in allen Bereichen, weil es geht ja allen Mitarbeitern an. Es ist eine strukturelle Veränderung, die in der Gesellschaft heutzutage wirklich schwer zu bewerten ist. Sind es Einzelfälle? Inwieweit müssen wir uns darauf in der Zukunft einstellen? Aber wir besprechen natürlich alle Objekte und alle Bereiche.
1: Ein weiteres Thema ist die Klammer Haushaltslage des Landkreises. So wie anderswo auch werden die zur Verfügung stehenden Mittel knapper. Landrat Schmidt will hier unter anderem mit KI gegensteuern.
2: Also die größten Kosten bei uns für den Landkreis sind natürlich Sozial- und Personalkosten. Es ist wichtig, dass wir in Zukunft uns Gedanken machen über eine Optimierung der Prozesse, über eine Digitalisierung und wo wir schon dabei sind bei einer Einführung in ein Pilotprojekt der KI, um Prozesse zu optimieren, um zu unterstützen und zu schauen, wie die Mitarbeiter natürlich in Zukunft damit am besten umgehen wollen und sollen. Und wir schauen natürlich bei der Stellenbesetzung, was zukünftig die Mitarbeiter, die in Ruhestand gehen, ob wir und wie wir die Stellen zukünftig besetzt werden und bekommen.
1: Natürlich spielte auch das immer wiederkehrende Thema Elbe-Elster-Klinikum eine Rolle. Ein nach der Amtsübernahme in Auftrag gegebene Gutachten brachte allerdings, zumindest soweit wie bisher bekannt, nur bedingt neue Erkenntnisse.
2: Wir können die Häuser schlichtweg für die Zukunft, so wie sie sind, nicht halten. Und es wird an einem Neubau in dem Sinne jetzt noch vorbeiführen. So ist der Stand. Und mit diesen Ergebnissen und auf Grundlage der Ergebnisse werde ich auch Lösungsansätze suchen und mit diesen Themen auch transparent der Bevölkerung gegenübertreten. Es braucht natürlich noch einen Moment Zeit, weil es sind viele Bereiche, die ich zumal mit einem sehr guten Kontakt in Richtung Ministerium, mit Vertretern der Medizin, auch mit Partnern und Mitbewerbern kreisübergreifend spreche. Wie wir, und ich glaube, das ist ganz wichtig, dass wir diesen Prozess der Gesundheitsversorge nur gemeinsam treffen können. Mit allen Vertretern gemeinsam.
1: In Zusammenhang mit dem Elbe-Elster-Klinikum überraschte am Tag nach der Pressekonferenz die Freistellung des Klinikchefs Michael Winkler. Dieser wurde Ende 2023 vom damaligen Landrat Christian Jaschinski eingesetzt, nachdem sein Vorgänger Michael Neugebauer von seinem Posten zurücktrat. Konkrete Gründe für die Freistellung Winklers nannte der Landkreis allerdings nicht. In einer knappen Mitteilung hieß es lediglich, dass Winkler die Weichenstellungen nicht ausreichend an die aktuellen Anforderungen angepasst hätte, obwohl ein Kreistagsbeschluss aus dem Vorjahr dieses vorsehe. Die Abberufung Winklers stieß umgehend auf vielfaches Unverständnis, da am Vorabend eine Aufsichtsratssitzung stattgefunden hatte, in der zwar über die Situation im Klinikum beraten wurde, eine Entlassung des Geschäftsführers aber dennoch kein Thema gewesen sein soll. Mit reichlich Kritik reagierten auch Mitglieder des Kreistages Elbe-Elster. Vielfach wurde die Befürchtung laut, dass das Elbe-Elster-Klinikum

0: nun insgesamt großen Schaden nehmen könnte, denn der neue, vom Landrat berufene Geschäftsführer Michael Papenfuß ist Generalbevollmächtigter der Sana-Kliniken. Vielfach wurde die Befürchtung laut, dass damit eine schleichende Privatisierung des Klinikums angestoßen werden könnte. Insbesondere die intransparente und wenig nachvollziehbare Art der Freistellung wird mehrfach kritisiert. Landrat Marcel Schmidt kündigte nun an, ein transparentes und rechtssicheres Ausschreibungsverfahren vorzubereiten, um die Geschäftsführung des Elbe-Elster Klinikums dauerhaft neu zu besetzen. Ziel sei es dabei, die Position zeitnah mit einer fachlich und persönlich geeigneten Führungskraft zu besetzen.
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2: Das Elbe-Elster-Klinikum ist seit der Abberufung seines Geschäftsführers wieder in aller Munde. Landrat Marcel Schmidt informierte nun die Kreistagsabgeordneten über das weitere Vorgehen. Mehr dazu jetzt in unserer Rubrik Landkreis aktuell.
0: Die Gründe für den Wechsel an der Spitze des Elbe-Elster-Klinikums und die notwendigen Weichenstellungen für die Zukunft des kommunalen Krankenhauses standen im Mittelpunkt eines knapp dreistündigen Gesprächs von Landrat Marcel Schmidt mit den Vorsitzenden der Kreistagsfraktionen. An der teils intensiv geführten Diskussion nahmen auch Vertreter der Wirtschaftsprüfungsgesellschaft Vorwitz Marzhaus sowie Klinik-Interimsgeschäftsführer Marco Papenfuß teil. Ziel des Landrates war es damit vor allem, die Hintergründe seiner Entscheidung zur Abberufung und Freistellung des bisherigen Geschäftsführers Michael Winkler darzulegen und die nächsten Schritte für das Klinikum zu erörtern. Salopp formuliert, frisst die aktuelle Ertragslage die Vermögensrücklage rasant auf, wenn nicht umgehend gegengesteuert wird. Die anhaltend negativen wirtschaftlichen Ergebnisse und das fehlende Vertrauen seien ausschlaggebend für die Abberufung gewesen, heißt es in einer Presseinformation. Kritisch betrachtet wurde außerdem das bisherige Rollenverständnis und Zusammenspiel von Geschäftsführung, Aufsichtsrat und Gesellschaftern. Zugleich trat der Landrat Spekulationen entgegen, der Geschäftsführerwechsel bereite eine schleichende Privatisierung des Klinikums vor. Wer mit dem Auto oder dem Fahrrad im Landkreis Elbe-Elster unterwegs ist, begegnet ihnen immer häufiger den Fahrradschutzstreifen. Dennoch zeigt die Praxis, dass viele Verkehrsteilnehmer die geltenden Regeln nicht kennen oder falsch anwenden. Genau hier setzt eine Informationsinitiative der Verkehrsunfallkommission des Landkreises an. Ziel ist es, über die richtige Nutzung der Schutzstreifen aufzuklären und so gefährliche Situationen und Unfälle zu vermeiden. Fahrradschutzstreifen sind ein Angebot an alle Radfahrer für mehr Sichtbarkeit auf den Straßen. Sicherheit bringen sie allerdings nur, wenn die geltenden Regeln eingehalten werden, so Stefan Wagenmann, Leiter des Straßenverkehrsamtes des Landkreises Elbe-Elster. Im Landkreis gibt es Fahrradschutzstreifen bereits unter anderem in Bad Liebenwerda, Elsterwerda, Schönborn-Marxdorf und besonders häufig in Finsterwalde. Dort werden sie täglich von vielen Radfahrenden genutzt. Bei der digitalen Beantragung von Elterngeld gibt es ab Mitte August eine wichtige Änderung. Der bisherige Online-Dienst Elterngeld Digital wird schrittweise durch das neue Portal Mein Elterngeldantrag ersetzt. Eltern sollten deshalb in den kommenden Wochen einige Fristen und Übergangsregelungen beachten. Bis einschließlich 15. August können Elterngeldanträge weiterhin über www.elterngeld-digital.de vollständig digital erstellt und übermittelt werden. Für Kinder, die ab dem 16. August geboren werden, ist der Elterngeldantrag über das neue Portal www.mein-elterngeldantrag.de zu stellen. Mit dem Wechsel zum neuen Portal gibt es zudem eine vorübergehende Besonderheit. Der Antrag kann dort zwar bereits online ausgefüllt werden, muss anschließend aber ausgedruckt, unterschrieben und per Post an die zuständige Elterngeldstelle geschickt werden. Das ist allerdings nur eine Übergangslösung. Nach derzeitigem Stand soll die Antragstellung Anfang September wieder vollständig digital über das neue Portal möglich sein. Weitere Infos dazu finden Betroffene auf www.lkee.de.
2: Und damit entlasse ich Sie feierlich in Ihr wohlverdientes Wochenende. 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
1: Sonnenfinsternis bringt Menschen zusammen und Feldschlacht am Schloss in Treuen.
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1: Liebe Zuschauer, ich begrüße Sie ganz herzlich am letzten Ferientag für die Kids und damit auch zu einer letzten Tag-Aktuell-Ausgabe für diese Woche. Schön, dass Sie dabei sind. Am 12. August wurde es am Himmel duster, zumindest für einige Minuten. Eine Sonnenfinsternis zog über Teile der Erde und sorgte für ein beeindruckendes Naturschauspiel. Auch im Vogtland war sie zu beobachten, allerdings nur partiell. Circa 85% der Sonne waren bedeckt. Sternwarten in der Region boten speziell dafür Beobachtungen an. Wir besuchten die Sternwarte in Geilsdorf im Vogtland.
3: Einige Zuschauer werden jetzt vielleicht stutzen. In Geilsdorf, das wissen viele, gibt es ein Wasserschloss, also eine Ruine. Dass man dort auch eine Sternwarte findet, hat sich noch nicht überall herumgesprochen.
4: In Geilsdorf gibt es seit ungefähr 2 Jahren eine Sternwarte. Gegründet oder Eröffnungsdatum war der 1. Juni 2024. Ich komme ungefähr in derselben Zeitspanne hier mit in das Team rein. Betreue das mit einem Kollegen, mit unserem Basti praktisch in der Technik. Und die anderen Mitglieder sind praktisch Beobachter. Der Pfarrhof hat es über Spenden finanzieren können und uns erfreulicherweise ungefähr wie eine Universität entsprechendes Equipment hier hingestellt. Und wir nutzen das für die Öffentlichkeitsarbeit. So, hier haben wir das Hauptinstrument oder die Hauptinstrumente der Sternwarte. Hierbei handelt es sich um einen 17 Zoll Kirk oder Dale Kirkham Reflektor der Firma Blendwave. Das bedeutet, der hat 17 Zoll Öffnung als Spiegel, ungefähr 3 Meter Brennweite und hat hinten dran ein Kamerasystem, was tief gekühlt werden kann und entsprechende Farbfilter, die hier in dieser runden Vorrichtung hinterlegt sind, gewährleisten, dass wir praktisch tiefe Aufnahmen auch von Nebeln, Galaxien, alles was draußen irgendwo im Universum ist, ablichten können hier in Geilsdorf. Die Sternwarte an sich begleitet Schülerprojekte, die meistens über einen Lehrer, der bei uns im Team hier mit ist, das ist der Herr Hüttner, an uns herangetragen werden. Und wir machen dort zum Beispiel Planetenaufnahmen oder Galaxienaufnahmen oder auch von

0: Weltraumschrott, der Eintritt in die Atmosphäre, sowas nehmen wir auch gerne mal mit auf, was aktuell ja kein Problem ist bei den vielen Satelliten. Dann haben wir hier ein schönes Projekt gehabt, voriges Jahr am 3. Oktober. Da hat man im Zuge der Maus vom WDR eine Veranstaltung gehabt. Da sind wir mit ausgewählt worden und durften hier für Familien im Vogtland oder in der Umgebung mal einen richtig schönen Familiennachmittag mit Sternwarte und Planetarium in der mobilen Version durften wir hier gerne mal präsentieren. Also grundsätzlich ist es so, dass bei uns jeder die Technik von uns bedienen darf, unter unserer Aufsicht natürlich. Wir geben da auch gerne mal hier diese Fernbedienung mit in der Hand. Derjenige bekommt dann eine Anleitung von uns, wie er das zu bedienen hat. Und dann darf er sogar selber das Teleskop hier bewegen, beziehungsweise auch gerne mal die Kuppel, wer das mal möchte. Da lassen wir also die Leute relativ frei hier mal mit beobachten. Ansonsten haben wir hier ganz tolle Technik auch an der Seite stehen. Da haben wir hier das Großteleskop, das geht nur fotografisch auf der Montierung, aber dort haben wir eine 16 Zoll Variante, wo die Leute, wer auch immer hier kommt, auf eigenen Wunsch selber beobachten dürfen, Objekte ihrer Wahl. Also wir geben das nicht vor, aber wir begleiten es natürlich gerne, wenn da Hilfe gebraucht wird. Für Interessenten gibt es natürlich immer die Möglichkeit, über die Webseite sternwarte-geilsdorf.de einfach mal zu schauen. Da wird links angezeigt, wann wir kurzfristig da sind. Das ist halt abhängig vom Wetter. Dann blenden wir das ein, ab welcher Uhrzeit wir aufhaben, so auch heute. Das heutige Ereignis ist eine partielle Sonnenfinsternis, die knapp zu 90% durch den Mond eine Bedeckung hier stattfindet über Geilsdorf. Das ist in Spanien eine totale Sonnenfinsternis, hier fast 90% bedeckt, das ist schon ganz ordentlich. Wir machen das heute so, dass wir weitestgehend das nur mit Sonnenfinsternisbrillen machen. Dann stellen wir noch ein Kleinteleskop auf, also ein Spektiv, wo man die Sonne direkt anschauen kann, beziehungsweise auch mit entsprechenden Kameras dann aufnehmen kann.
1: An diesem Tag gab es Anmeldungen, aber auch eine Menge Besucher, die spontan kamen. Was war der Plan?
0: Ja, wir begrüßen erst einmal natürlich herzlich unsere Gäste und dann wird es relativ wahrscheinlich spontan eingeführt werden, ein wenig Sonnenbeobachtung, warum wir überhaupt heute hier das machen, wegen der Sonnenfinsternis natürlich und ein bisschen halt das Thema erörtern, was kann ich auf der Sonne überhaupt sehen und was wird dann im Anschluss oben außerhalb hier des Pfarramtes bei der Sonnenfinsternis erleben. Das Problem ist folgendes, unser Horizont ist leider Gottes hier nicht für die Sonnenfinsternis geeignet, weil die Sonne hier in den Bäumen untergehen wird. Deswegen werden wir 500 Meter von hier außerhalb der Sternwarte auf einem Hügel uns positionieren und dann praktisch mit den Leuten gemeinsam hoffentlich eine schöne Sonnenfinsternis erleben.
2: Mein Name ist Jörg Weidauer, ich komme aus Plauen.
3: Ja, und Sie schauen sich heute was an?
2: Ich schaue mir heute mal die Sternwarte in Geilsdorf an.
3: Und die Sonnenfinsternis?
2: Mit der Sonnenfinsternis, selbstverständlich.
3: Sind Sie ausgerüstet, Brille mit?
2: Ja.
1: Gegen 19 Uhr gab es dann eine kleine Völkerwanderung in Geilsdorf. Frauen, Männer, Kinder und auch Hunde strömten vom Dorf hinauf zum Hügel, immer der Sonne entgegen. Bewaffnet mit Teleskopen, Fernrohren, Fotoapparaten und Sonnenschutzbrillen jeglicher Art. Viele hatten auch Klappstühle und Decken dabei und veranstalteten ein Picknick. Getränke gab es gratis von einem Sponsor. Vor Ort wurden die Beobachter noch einmal besonders in Sachen Sicherheit eingewiesen.
0: Also das Wichtigste bei der Sonnenbeobachtung ist erstmal, dass eigentlich, wenn Kinder in der Umgebung sind und wir hier in einer Öffentlichkeitsarbeit stehen, dass Teleskope nicht unbeaufsichtigt praktisch hier dort stehen und auf die Sonne einfach gerichtet sind, ohne dass ein Erwachsener von uns hier das kontrolliert. Grund ist, ein Blick durch die Sonne oder auf die Sonne durch ein optisches Instrument ist sofort die Erblindung des Auges und die Schädigung auf Dauer. Das kann man also nicht mehr reparieren. Zu dem Zweck ist jedes Sonnenteleskop mit einem Filter vorne am Objektiv oder bei uns über einen Herschelkeil bzw. über ein Spezialfiltersystem von Lund. In dem Fall so ausgestattet, dass das

0: ein zertifizierter Sonnenfilter ist und hier keine Augenschädigung auftreten kann. Das ist ganz wichtig. Niemals einen Feldstecher irgendwo auf die Sonne halten, auch wenn man denkt über den Dunst am Horizont, das geht schon. Nein, das geht nicht. Die Augen werden definitiv einen Schaden erleiden, auch wenn man denkt, dass man das nicht hat. Stichwort Sonnenfilterbrillen. Also auch wir haben hier die sogenannten Sophie-Brillen im Einsatz. Da haben wir im Vorfeld schon welche erworben. Die werden wir hier dann auch mit austeilen an die Leute und wollen sie auch gerne hinterher wieder haben für die nächsten Ereignisse dieser Art.
1: Einige Besucher hatten Eigenbauten mitgebracht. Eine Schweißerbrille tat es auch. Langsam kam der ersehnte Moment heran.
0: Es ist ein ganz tolles Erlebnis. Für viele ist es so, die Sonne wird verfinstert und dann gehen die meisten Leute. Für mich ist es so, ich schaue das Ereignis von Anfang bis Ende eigentlich an. Heute haben wir das Problem, wir sehen den Anfang, sehen die Mitte, wenn wir Glück haben, mit dem Horizont ganz genau. Das müssen wir sehen, wie das läuft dann. Und dann wird das Problem sein, dass die Sonne natürlich untergeht mit einer Sichel. Das ist aber eingeplant, das ist auch ähnlich unten in Spanien so. Bloß die haben da unten das Glück, dass die dort eine Totalität haben. Wir haben hier zu 90% sogar eine Verfinsterung der Sonne. Das ist aber auch schon ganz schön toll.
1: Toll war aber nicht nur die direkte Beobachtung des Vorgangs, sondern das Gesamterlebnis. Für manche Menschen ist die Sonnenfinsternis weit mehr als ein astronomisches Ereignis. Sie beschreiben den Moment als überwältigend, andere als geradezu magisch. Unter den Zuschauern waren sicher auch Menschen, die eine besondere Beziehung zur Sonne haben. Für Sonnenanbeter und spirituell orientierte Menschen kann das Ereignis ein außergewöhnlicher Moment sein. Eine Gelegenheit, innezuhalten, sich auf die Natur zu besinnen und die eigene Verbindung zum Himmel zu spüren. Doch unabhängig davon, ob jemand wissenschaftlich interessiert, spirituell oder einfach nur neugierig ist, die Faszination verbindet die Menschen. Fremde stehen plötzlich nebeneinander, zeigen gemeinsam nach oben und erleben denselben seltenen Moment. Man muss nicht nach Ibiza reisen, um einen schönen Sonnenuntergang zu genießen. Das kann man auch zu Hause.
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4: Seit Dienstagabend um 18.18 Uhr sind die Feuerwehren bei einem Großeinsatz im Schwarzen Holz in Mesbach im Einsatz. Der Einsatz dauert auch bei unserem Redaktionsschluss am heutigen Freitag noch an. In der Nacht waren erneut rund 130 Einsatzkräfte im Gebiet. Immer wieder mussten frisch aufflammende Glutnester bekämpft werden. Um effizient vorzugehen, wurden Luft- und Bodeneinsatz eng miteinander verknüpft. Weiterhin wird mit der Drohne der Johanniter gearbeitet. Wo die Drohnendaten erhöhte Temperaturen anzeigten, wurden die Kreisregner gezielt platziert und unterstützten die Feuerwehren. Unverändert wichtig bleibt die manuelle Arbeit am Boden. Erde wird umgegraben, damit das Löschwasser die nötige Eindringtiefe erreicht. Vor Ort hat das THW auch eine stabile Wasserversorgung aufgebaut. Die eigens errichtete 2,3 Kilometer lange Schlauchleitung sichert den ständigen Löschwasserbedarf vor Ort. Der

0: Der Einsatz von Löschschaum ist in dem betroffenen Gebiet untersagt, da es sich um ein Wasserschutzgebiet handelt. Das Einsatzgebiet erstreckt sich unverändert über die 7 Hektar. Das Betretungsverbot für den betroffenen Wald gilt weiterhin uneingeschränkt. Der Fachbereichsleiter für Sicherheit und Ordnung, Dr. René Schreiter, richtete einen Appell an die Bürger. Trotz der am Wochenende anstehenden Schulanfangsfeiern bittet er die Bürger, auf private Feuerwerke und Pyrotechnik zu verzichten.
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2: Ich bin Max, 35. Vor 1,5 Jahren sind wir aus Berlin hierher gezogen, habe hier einen Job gefunden, bin hier dann auch wirklich angekommen. Mich hier wohlgefühlt, habe mir mein Leben hier so aufgebaut mit meiner Frau zusammen. Wir haben noch unseren Sohn. Ich habe mich tatsächlich nur ein bisschen unwohl gefühlt. 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Hat er gesagt, ja, komm vorbei. 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
7: Kürzlich haben wir Ihnen in einem Beitrag das Treuner-Schloss vorgestellt. Falls Sie diesen verpasst haben sollten, Sie finden ihn wie alle unsere Beiträge auf unserem YouTube-Kanal TV Westsachsen. Am vergangenen Wochenende inklusive Freitag fand die größte und bekannteste Veranstaltung, das Treuner-Schloss-Fest, statt. Einer der Höhepunkte war die offene Feldschlacht am Sonntagvormittag.
8: Das Treuner Schlossfest bot den Besuchern an 3 Tagen ein umfangreiches Programm.
9: Auftakt ist dann der Freitagabend, das ist eher eine gemütliche Runde dann sozusagen, dann mit Musik und geselligem Beisammensein. Ja, und der Samstag als Hauptprogramm.

0: Haupttag sozusagen. Da findet dann die Schlossaufstürmung als Höhepunkt sozusagen statt. Und am Abend haben wir dann natürlich wieder Musik dabei gehabt und es gab sehr viel Essen zu trinken und so weiter. Und heute zum Sonntag ist dann sozusagen nochmal eine offene Feldschlacht geplant, wo dann letzten Endes dann nochmal ordentlich gekämpft wird und auch geschossen wird, dass da die Wände wackeln quasi beim Schloss.
1: Bevor die Schlosswände wackelten, wurden die Gäste mit Blasmusik eingestimmt.
0: Genau, Treuner Blasmusikanten machen heute den Anfang um 10 und wie gesagt, auf um 11 ist dann die offene Feldschlacht, da geht es dann nochmal richtig zur Sache. Und dann circa gegen 14 Uhr sind wir dann am Ende dann von der Veranstaltung.

0: Heuer feierte man das 21. Schlossfest. Den Schlossverein gibt es aber schon länger.
1: Der Schlossverein an sich hat sich vor 25 Jahren begründet. Also wir feiern dieses Jahr auch noch unser 25-jähriges Bestehen. Ja, und ja, das hat sich dann irgendwo ergeben. Die organisieren sich quasi selbst diese Truppen, die dann hier einmarschiert sind. Und so, das war am Anfang dann vom vorherigen Vereinschef sozusagen organisiert. Der Uli Leibold war damals der Chef. Und ja, und da kam die Idee von einem Schlossfest und mit dem dementsprechenden Rahmenprogramm. Und die Jungs spielen sozusagen den 30-jährigen Krieg nach, was quasi auch die Zeit ist. Kurz vor dem 30-jährigen Krieg ist ja das Schloss sozusagen erbaut worden. Und deswegen passt das ganz gut in die Geschichte sozusagen. Und ja, deswegen ist das seitdem auch ein guter Tradition und sind immer mehr Leute, die sozusagen dazukommen. Wir kriegen langsam ein Platzproblem, weil die Zelte müssen ja auch irgendwo aufgebaut werden und so weiter. Und dieses Jahr haben wir mit fast 20 Vereinen quasi sozusagen den mittlerweile größten Ansturm sozusagen aufs Schloss gehabt.
0: Auch die Gäste kommen jedes Jahr zahlreich, denn das Programm kann sich sehen lassen. Und außerdem?
1: Wir machen das alles eintrittfrei und das basiert alles auf Spenden. Wir finanzieren das ausschließlich durch Spenden. Und deswegen sind wir natürlich über jeden Euro dankbar, der dann auch bei uns in der Büchse landet. Ja, weil der Aufwand ist ja doch immens, den wir da betreiben dafür. Und wie gesagt, wir wollen einfach, dass das Ganze keinen Eintritt kostet, damit auch wirklich jeder Zugang zu der ganzen Veranstaltung hat. Und das soll ja auch, wie gesagt, auch für unser Schloss letzten Endes dann für die Renovierungsarbeiten dann einfach ein bisschen Geld rüberkommen. Und das, wie gesagt, das wird eigentlich gut angenommen. Das funktioniert hier das Jahr eigentlich auch super gut.
0: Inzwischen rückte der Zeitpunkt der Schlacht immer näher. Jürgen Werner aus Nürnberg ist einer der Teilnehmer und er fungiert auch als Pressesprecher. Er schilderte uns die drei Tage aus Sicht der Militärvereine.
2: Die ersten kommen schon am Donnerstag. Am Freitag ist dann der Anreisetag, großer Lageraufbau. Großes Hallo, weil man sieht sich ja nicht jede Woche. Und dann werden die Lager aufgebaut und dann gibt es auch das erste gemütliche Beisammensein. Wir sind so 200, 250 Leute da, die alle aus dem Hobby kommen. Man kennt sich gegenseitig, weil man trifft sich ja immer wieder bei solchen Veranstaltungen. Und dann ist, wie gesagt, am Freitag erstmal das große Hallo und der Abend wird dann sehr gemütlich miteinander verbracht.
0: Natürlich wird auch in den Zelten geschlafen. Nicht alle sind so komfortabel und groß wie das des Fähnrichs.
3: Das ist jetzt ein Zelt, also sehr nobel eingerichtet für einen Offizier. Normalerweise in so Zelte drinnen, wenn sie überhaupt Zelte hatten, waren 4 bis 6 Mann untergebracht. Ein Offizier hat das Vorrecht, dass er sich da drinnen alleine mit seiner ganzen Bagage, mit seinem ganzen Gepäck da drinnen aufhalten kann.
0: Woher kommen die Darsteller?
2: Wir haben hier Gruppen aus ganz Deutschland, also Süddeutschland, Memmingen, Nürnberg ist vertreten. Wir haben hier Gäste aus Tschechien da, die schon seit Jahren hier nach Treuen kommen. Und wir haben auch die weitesten Gäste, dürften aus den Niederlanden sein, mit denen wir auch schon viele Jahre zusammenarbeiten. Und mit denen wir viel auf diese Lager fahren, wie hier in Treuen, diese Geschichte nachspielen. Das ist eigentlich ein ganz europäisches Hobby und das ist auch weit verbreitet. Also wir sind nicht nur hier in Treuen, sondern auch in vielen anderen Ländern. Die offene Feldschlacht, wir haben wie gesagt gestern das Schloss eingenommen, haben jetzt hier unser Feldlager bezogen. Und es werden dann die kaiserlichen Truppen kommen und versuchen, uns das Schloss und das Feldlager wieder abzunehmen. Das ist in der Regel so, dass die aufmarschieren. Man trifft sich zu einem Palais. Es wird also verhandelt, gibt es eine Schlacht, gibt es keine Schlacht.

0: wenn es zur Schlacht kommt, wird da drinnen vereinbart, okay, wir schießen jetzt aufeinander, wir versuchen das Lager von euch wieder wegzunehmen. Man versucht dann den Gegner ein bisschen auf die Schippe zu nehmen. Und nach diesem Palais wird es dann ernst. Normalerweise beginnen die Kanonen dann zu feuern. Und dann geht es irgendwann in den Infanteriekampf mit Pikenieren und Musketieren, der dann am Schluss natürlich zeigen wird, wer das Feld beherrschen wird.
1: Soll heißen, wer am Ende gewinnt, ist offen. Die Schlacht sieht jedes Jahr anders aus. Hier wird zwar Geschichte nachgespielt, aber wie sich das zu jener Zeit hier genau im Detail zugetragen hat, das weiß man nicht genau.
0: Also hier in Treuen, soweit ich weiß, ist das Schloss von den Schweden eingenommen worden und wurde auch wieder zurückgegeben. Also es ist ein tatsächlicher historischer Hintergrund hier in Treuen. Und der 30-jährige Krieg war ja in ganz Deutschland und hat hier auch überall in allen Gegenden seine Spuren hinterlassen. Und insofern ist dieses Szenario, auch wenn es jetzt nicht hundertprozentig zutrifft, schon etwas Realistisches und hat schon was mit der Geschichte zu tun. Vielleicht war es nicht hier in Treuen, vielleicht war es auch in Plauen oder in Hof oder sonst irgendwo in der Gegend hier, aber solche Dinge haben sich tatsächlich abgespielt. 30 Jahre lang, die Deutschland am Ende ziemlich verwüstet hinterlassen.
1: Wer sich mit dieser Zeit beschäftigt hat, der sieht so ein Spektakel eventuell mit anderen Augen.

0: Geschichte kann man in Büchern nachlesen, man kann sich Dokus oder Filme anschauen. Hier sieht man live, wie Schlachten im Dreißigjährigen Krieg ausgetragen wurden. Akteure und Publikum hatten ihren Spaß am Hauen und Stechen. Wer das Schlossfest verpasst hat, wo findet man Vergleichbares?
1: In Deutschland sind wir das nächste Mal in gut 4 Wochen in Breitenbrunn. Es gibt jetzt aber hier auch Bila Hora in Prag, ist eine große Schlacht demnächst. In den Niederlanden sind ein paar kleinere Aktionen. Hier in Thüringen, in Sachsen, weiß ich jetzt nichts. Da haben wir viele Aktionen schon hinter uns gebracht.
0: Aber im nächsten Jahr gibt's ja die 22. Auflage vom Treuner Schlossfest. 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
1: Bevor es in der kommenden Woche vorübergehend kühler und wechselhafter wird, zeigt sich morgen der Westsachsenhimmel nochmals von seiner besten Seite. Bei 35 Grad in der Spitze strahlt die Sonne den ganzen Tag über ungetrübt von einem stahlblauen Westsachsenhimmel. Zum Start in den Sonntag erwartet uns ein Mix aus Sonne und wolkigen Abschnitten. Das Quecksilber klettert bis auf angenehme 25 Grad. In den Nachmittagsstunden müssen wir mit gewittrigen Niederschlägen rechnen. Der Montag kommt bei Maxiwerten von nur noch 20 Grad trübe daher. Dann sind gelegentliche Regenschauer möglich. Am Dienstag wechselt sich die Sonne mit wolkigen Abschnitten ab. Das Quecksilber klettert im Tagesverlauf bis auf 23 Grad.
2: Liebe Zuschauer, das war's von Tagaktuell für den Freitag. Wir verabschieden uns von Ihnen, wünschen Ihnen ein schönes Wochenende und natürlich wünschen wir allen Schulanfängern morgen eine tolle Feier und dann am Montag einen guten Start in diesen neuen Lebensabschnitt. Und für alle Autofahrer gilt, Fuß vom Gas, dass die Kleinen auch gut in der Schule ankommen und wieder nach Hause kommen. In diesem Sinne sehen wir uns am Montag wieder. Bis dahin, machen Sie es gut. Tschüss.

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1: Sonnenfinsternis bringt Menschen zusammen und Feldschlacht am Schloss entreuen.
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1: Liebe Zuschauer, ich begrüße Sie ganz herzlich am letzten Ferientag für die Kids und damit auch zu einer letzten Tag-Aktuell-Ausgabe für diese Woche. Schön, dass Sie dabei sind. Am 12. August wurde es am Himmel duster, zumindest für einige Minuten. Eine Sonnenfinsternis zog über Teile der Erde und sorgte für ein beeindruckendes Naturschauspiel. Auch im Vogtland war sie zu beobachten, allerdings nur partiell. Circa 85% der Sonne waren bedeckt. Sternwarten in der Region boten speziell dafür Beobachtungen an. Wir besuchten die Sternwarte in Geilsdorf im Vogtland.
3: Einige Zuschauer werden jetzt vielleicht stutzen. In Geilsdorf, das wissen viele, gibt es ein Wasserschloss, also eine Ruine. Dass man dort auch eine Sternwarte findet, hat sich noch nicht überall herumgesprochen.
4: In Geilsdorf gibt es seit ungefähr 2 Jahren eine Sternwarte. Gegründet oder Eröffnungsdatum war der 1. Juni 2024. Ich komme ungefähr in derselben Zeitspanne hier mit in das Team rein. Betreue das mit einem Kollegen, mit unserem Basti praktisch in der Technik. Und die anderen Mitglieder sind praktisch Beobachter. Der Pfarrhof hat es über Spenden finanzieren können und uns erfreulicherweise ungefähr eine Universität entsprechendes Equipment hier hingestellt. Und wir nutzen das für die Öffentlichkeitsarbeit. So, hier haben wir das Hauptinstrument oder die Hauptinstrumente der Sternwarte. Hierbei handelt es sich um einen 17 Zoll Kirk oder Dale Kirkham Reflektor der Firma Blendwave. Das bedeutet, der hat 17 Zoll Öffnung als Spiegel, ungefähr 3 Meter Brennweite und hat hinten dran ein Kamerasystem, was tief gekühlt werden kann und entsprechende Farbfilter, die hier in dieser runden Vorrichtung hinterlegt sind, gewährleisten, dass wir praktisch tiefe Aufnahmen auch von Nebeln, Galaxien, alles, was draußen irgendwo im Universum ist, ablichten können hier in Geilsdorf. Die Sternwarte an sich begleitet Schülerprojekte, die meistens über einen Lehrer, der bei uns im Team hier mit ist, das ist der Herr Hüttner, an uns herangetragen werden. Und wir machen dort zum Beispiel Planetenaufnahmen oder Galaxienaufnahmen oder auch von Weltraumschrott, der Eintritt in der Atmosphäre, sowas nehmen wir auch gerne mal mit auf, was aktuell ja kein Problem ist bei den vielen Satelliten. Dann haben wir hier ein schönes Projekt gehabt, voriges Jahr am 3. Oktober. Da hat man im Zuge der Maus vom WDR eine Veranstaltung gehabt. Da sind wir mit ausgewählt worden und durften hier für Familien im Vogtland oder in der Umgebung mal einen richtig schönen Familiennachmittag mit Sternwarte und Planetarium in der mobilen Version durften wir hier gerne mal präsentieren. Also grundsätzlich ist es so, dass bei uns jeder die Technik von uns bedienen darf. Unter unserer Aufsicht natürlich. Wir geben da auch gerne mal hier diese Fernbedienung mit in der Hand. Derjenige bekommt dann eine Anleitung von uns, wie er das zu bedienen hat. Und dann darf er sogar selber das Teleskop hier bewegen, beziehungsweise auch gerne mal die Kuppel, wer das mal möchte. Da lassen wir also die Leute relativ frei hier mal mit beobachten. Ansonsten haben wir hier ganz tolle Technik auch an der Seite stehen. Da haben wir hier das Großteleskop, das geht nur fotografisch auf der Montierung, aber dort haben wir eine 16 Zoll Variante, wo die Leute, wer auch immer hier kommt, auf eigenen Wunsch selber beobachten dürfen, Objekte ihrer Wahl. Also wir geben das nicht vor, aber wir begleiten es natürlich gerne, wenn da Hilfe gebraucht wird. Für Interessenten gibt es natürlich immer die Möglichkeit, über die Webseite sternwarte-geilsdorf.de einfach mal zu schauen. Da wird links angezeigt, wann wir kurzfristig da sind. Das ist halt abhängig vom Wetter. Dann blenden wir das ein, ab welcher Uhrzeit wir aufhaben, so auch heute. Das heutige Ereignis ist eine partielle Sonnenfinsternis, die knapp zu 90% durch den Mond eine Bedeckung hier stattfindet über Geilsdorf. Das ist in Spanien eine totale Sonnenfinsternis. Hier fast 90% bedeckt. Das ist schon ganz ordentlich. Wir machen das heute so, dass wir weitestgehend das nur mit Sonnenfinsternisbrillen machen. Dann stellen wir noch ein Kleinteleskop auf, also ein Spektiv, wo man die Sonne direkt anschauen kann, beziehungsweise auch mit entsprechenden Kameras dann aufnehmen kann.
3: An diesem Tag gab es Anmeldungen, aber auch eine Menge Besucher, die spontan kamen. Was war der Plan?
4: Ja, wir begrüßen erst einmal natürlich herzlich unsere Gäste und dann wird es relativ wahrscheinlich spontan eingeführt werden, ein wenig Sonnenbeobachtung, warum wir überhaupt heute hier das machen, wegen der Sonnenfinsternis natürlich und ein bisschen halt das Thema erörtern, was kann ich auf der Sonne überhaupt sehen und was wird dann im Anschluss oben außerhalb hier des Pfarramtes bei der Sonnenfinsternis erleben. Das Problem ist folgendes, unser Horizont ist leider Gottes hier nicht für die Sonnenfinsternis geeignet, weil die Sonne hier in den Bäumen untergehen wird. Deswegen werden wir 500 Meter von hier außerhalb der Sternwarte auf einem Hügel uns positionieren und dann praktisch mit den Leuten gemeinsam hoffentlich eine schöne Sonnenfinsternis erleben.
5: Mein Name ist Jörg Weidauer, ich komme aus Plauen.
6: Ja, und Sie schauen sich heute was an?
5: Ich schaue mir heute mal die Sternwarte in Geilsdorf an.
6: Und die Sonnenfinsternis?
5: Mit der Sonnenfinsternis, selbstverständlich.
6: Sind Sie ausgerüstet, Brille mit?
5: Ja.
3: Gegen 19 Uhr gab es dann eine kleine Völkerwanderung in Geilsdorf. Frauen, Männer, Kinder und auch Hunde strömten vom Dorf hinauf zum Hügel, immer der Sonne entgegen. Bewaffnet mit Teleskopen, Fernrohren, Fotoapparaten und Sonnenschutzbrillen jeglicher Art. Viele hatten auch Klappstühle und Decken dabei und veranstalteten ein Picknick. Getränke gab es gratis von einem Sponsor. Vor Ort wurden die Beobachter noch einmal besonders in Sachen Sicherheit eingewiesen.
4: Also das Wichtigste bei der Sonnenbeobachtung ist erstmal, dass eigentlich, wenn Kinder in der Umgebung sind und wir hier in einer öffentlichen Öffentlichkeitsarbeit stehen, dass Teleskope nicht unbeaufsichtigt praktisch hier dort stehen und auf die Sonne einfach gerichtet sind, ohne dass ein Erwachsener von uns hier das kontrolliert. Grund ist, ein Blick durch die Sonne oder auf die Sonne durch ein optisches Instrument ist sofort die Erblindung des Auges und die Schädigung auf Dauer. Das kann man also nicht mehr reparieren. Zu dem Zweck ist jedes Sonnenteleskop mit einem Filter vorne am Objektiv oder bei uns über einen Herschelkeil bzw. über ein Spezialfiltersystem von Lund. In dem Fall so ausgestattet, dass das

0: ein zertifizierter Sonnenfilter ist und hier keine Augenschädigung auftreten kann. Das ist ganz wichtig. Niemals einen Feldstecher irgendwo auf die Sonne halten, auch wenn man denkt über den Dunst am Horizont, das geht schon. Nein, das geht nicht. Die Augen werden definitiv einen Schaden erleiden, auch wenn man denkt, dass man das nicht hat. Stichwort Sonnenfilterbrillen. Also auch wir haben hier die sogenannten Sophie-Brillen im Einsatz. Da haben wir im Vorfeld schon welche erworben. Die werden wir hier dann auch mit austeilen an die Leute und wollen sie auch gerne hinterher wieder haben für die nächsten Ereignisse dieser Art.
1: Einige Besucher hatten Eigenbauten mitgebracht. Eine Schweißerbrille tat es auch. Langsam kam der ersehnte Moment heran.
0: Es ist ein ganz tolles Erlebnis. Für viele ist es so, die Sonne wird verfinstert und dann gehen die meisten Leute. Für mich ist es so, ich schaue das Ereignis von Anfang bis Ende eigentlich an. Heute haben wir das Problem, wir sehen den Anfang, sehen die Mitte, wenn wir Glück haben, mit dem Horizont ganz genau. Das müssen wir sehen, wie das läuft dann. Und dann wird das Problem sein, dass die Sonne natürlich untergeht mit einer Sichel. Das ist aber eingeplant, das ist auch ähnlich unten in Spanien so. Bloß die haben da unten das Glück, dass die dort eine Totalität haben. Wir haben hier zu 90% sogar eine Verfinsterung der Sonne. Das ist aber auch schon ganz schön toll.
1: Toll war aber nicht nur die direkte Beobachtung des Vorgangs, sondern das Gesamterlebnis. Für manche Menschen ist die Sonnenfinsternis weit mehr als ein astronomisches Ereignis. Sie beschreiben den Moment als überwältigend, andere als geradezu magisch. Unter den Zuschauern waren sicher auch Menschen, die eine besondere Beziehung zur Sonne haben. Für Sonnenanbeter und spirituell orientierte Menschen kann das Ereignis ein außergewöhnlicher Moment sein. Eine Gelegenheit, innezuhalten, sich auf die Natur zu besinnen und die eigene Verbindung zum Himmel zu spüren. Doch unabhängig davon, ob jemand wissenschaftlich interessiert, spirituell oder einfach nur neugierig ist, die Faszination verbindet die Menschen. Fremde stehen plötzlich nebeneinander, zeigen gemeinsam nach oben und erleben denselben seltenen Moment. Man muss nicht nach Ibiza reisen, um einen schönen Sonnenuntergang zu genießen. Das kann man auch zu Hause.
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4: Seit Dienstagabend um 18.18 Uhr sind die Feuerwehren bei einem Großeinsatz im Schwarzen Holz in Mesbach im Einsatz. Der Einsatz dauert auch bei unserem Redaktionsschluss am heutigen Freitag noch an. In der Nacht waren erneut rund 130 Einsatzkräfte im Gebiet. Immer wieder mussten frisch aufflammende Glutnester bekämpft werden. Um effizient vorzugehen, wurden Luft- und Bodeneinsatz eng miteinander verknüpft. Weiterhin wird mit der Drohne der Johanniter gearbeitet. Wo die Drohnendaten erhöhte Temperaturen anzeigten, wurden die Kreisregner gezielt platziert und unterstützten die Feuerwehren. Unverändert wichtig bleibt die manuelle Arbeit am Boden. Erde wird umgegraben, damit das Löschwasser die nötige Eindringtiefe erreicht. Vor Ort hat das THW auch eine stabile Wasserversorgung aufgebaut. Die eigens errichtete 2,3 Kilometer lange Schlauchleitung sichert den ständigen Löschwasserbedarf vor Ort. Der

0: Einsatz von Löschschaum ist in dem betroffenen Gebiet untersagt, da es sich um ein Wasserschutzgebiet handelt. Das Einsatzgebiet erstreckt sich unverändert über die 7 Hektar. Das Betretungsverbot für den betroffenen Wald gilt weiterhin uneingeschränkt. Der Fachbereichsleiter für Sicherheit und Ordnung, Dr. René Schreiter, richtete einen Appell an die Bürger. Trotz der am Wochenende anstehenden Schulanfangsfeiern bittet er die Bürger, auf private Feuerwerke und Pyrotechnik zu verzichten.
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7: Kürzlich haben wir Ihnen in einem Beitrag das Treuner-Schloss vorgestellt. Falls Sie diesen verpasst haben sollten, Sie finden ihn wie alle unsere Beiträge auf unserem YouTube-Kanal TV Westsachsen. Am vergangenen Wochenende inklusive Freitag fand die größte und bekannteste Veranstaltung, das Treuner-Schloss-Fest, statt. Einer der Höhepunkte war die offene Feldschlacht am Sonntagvormittag.
8: Das Treuner Schlossfest bot den Besuchern an 3 Tagen ein umfangreiches Programm.
9: Auftakt ist dann der Freitagabend, das ist eher eine gemütliche Runde dann sozusagen, dann mit Musik und geselligem Beisammensein. Ja, und der Samstag als Hauptprogramm.

0: Haupttag sozusagen. Da findet dann die Schlossaufstürmung als Höhepunkt sozusagen statt. Und am Abend haben wir dann natürlich wieder Musik dabei gehabt und es gab sehr viel Essen zu trinken und so weiter. Und heute zum Sonntag ist dann sozusagen nochmal eine offene Feldschlacht geplant, wo dann letzten Endes dann nochmal ordentlich gekämpft wird und auch geschossen wird, dass da die Wände wackeln quasi beim Schloss.
1: Bevor die Schlosswände wackelten, wurden die Gäste mit Blasmusik eingestimmt.
0: Genau, Treuner Blasmusikanten machen heute den Anfang um 10 und wie gesagt, auf um 11 ist dann die offene Feldschlacht, da geht es dann nochmal richtig zur Sache. Und dann circa gegen 14 Uhr sind wir dann am Ende dann von der Veranstaltung.

0: Heuer feierte man das 21. Schlossfest. Den Schlossverein gibt es aber schon länger.
1: Der Schlossverein an sich hat sich vor 25 Jahren begründet. Also wir feiern dieses Jahr auch noch unser 25-jähriges Bestehen. Ja, und ja, das hat sich dann irgendwo ergeben. Die organisieren sich quasi selbst diese Truppen, die dann hier einmarschiert sind. Und so, das war am Anfang dann vom vorherigen Vereinschef sozusagen organisiert. Der Uli Leibold war damals der Chef. Und ja, und da kam die Idee von einem Schlossfest und mit dem dementsprechenden Rahmenprogramm. Und die Jungs spielen sozusagen den 30-jährigen Krieg nach, was quasi auch die Zeit ist. Kurz vor dem 30-jährigen Krieg ist ja das Schloss sozusagen erbaut worden. Und deswegen passt das ganz gut in die Geschichte sozusagen. Und ja, deswegen ist das seitdem auch ein guter Tradition und sind immer mehr Leute, die sozusagen dazukommen. Wir kriegen langsam ein Platzproblem, weil die Zelte müssen ja auch irgendwo aufgebaut werden und so weiter. Und dieses Jahr haben wir mit fast 20 Vereinen quasi sozusagen den mittlerweile größten Ansturm sozusagen aufs Schloss gehabt.
0: Auch die Gäste kommen jedes Jahr zahlreich, denn das Programm kann sich sehen lassen. Und außerdem?
1: Wir machen das alles eintrittfrei und das basiert alles auf Spenden. Wir finanzieren das ausschließlich durch Spenden. Und deswegen sind wir natürlich über jeden Euro dankbar, der dann auch bei uns in der Büchse landet. Ja, weil der Aufwand ist ja doch immens, den wir da betreiben dafür. Und wie gesagt, wir wollen einfach, dass das Ganze keinen Eintritt kostet, damit auch wirklich jeder Zugang zu der ganzen Veranstaltung hat. Und das soll ja auch, wie gesagt, auch für unser Schloss letzten Endes dann für die Renovierungsarbeiten dann einfach ein bisschen Geld rüberkommen. Und das, wie gesagt, das wird eigentlich gut angenommen. Das funktioniert hier das Jahr eigentlich auch super gut.
0: Inzwischen rückte der Zeitpunkt der Schlacht immer näher. Jürgen Werner aus Nürnberg ist einer der Teilnehmer und er fungiert auch als Pressesprecher. Er schilderte uns die drei Tage aus Sicht der Militärvereine.
2: Die ersten kommen schon am Donnerstag. Am Freitag ist dann der Anreisetag, großer Lageraufbau. Großes Hallo, weil man sieht sich ja nicht jede Woche. Und dann werden die Lager aufgebaut und dann gibt es auch das erste gemütliche Beisammensein. Wir sind so 200, 250 Leute da, die alle aus dem Hobby kommen. Man kennt sich gegenseitig, weil man trifft sich ja immer wieder bei solchen Veranstaltungen. Und dann ist, wie gesagt, am Freitag erstmal das große Hallo und der Abend wird dann sehr gemütlich miteinander verbracht.
0: Natürlich wird auch in den Zelten geschlafen. Nicht alle sind so komfortabel und groß wie das des Fähnrichs.
3: Das ist jetzt ein Zelt, also sehr nobel eingerichtet für einen Offizier. Normalerweise in so Zelte drinnen, wenn sie überhaupt Zelte hatten, waren 4 bis 6 Mann untergebracht. Ein Offizier hat das Vorrecht, dass er sich da drinnen alleine mit seiner ganzen Bagage, mit seinem ganzen Gepäck da drinnen aufhalten kann.
0: Woher kommen die Darsteller?
2: Wir haben hier Gruppen aus ganz Deutschland, also Süddeutschland, Memmingen, Nürnberg ist vertreten. Wir haben hier Gäste aus Tschechien da, die schon seit Jahren hier nach Treuen kommen. Und wir haben auch die weitesten Gäste, dürften aus den Niederlanden sein, mit denen wir auch schon viele Jahre zusammenarbeiten. Und mit denen wir viel auf diese Lager fahren, wie hier in Treuen, diese Geschichte nachspielen. Das ist eigentlich ein ganz europäisches Hobby und das ist auch weit verbreitet. Also wir sind nicht nur hier in Treuen, sondern auch in vielen anderen Ländern. Die offene Feldschlacht, wir haben wie gesagt gestern das Schloss eingenommen, haben jetzt hier unser Feldlager bezogen. Und es werden dann die kaiserlichen Truppen kommen und versuchen, uns das Schloss und das Feldlager wieder abzunehmen. Das ist in der Regel so, dass die aufmarschieren. Man trifft sich zu einem Palais. Es wird also verhandelt, gibt es eine Schlacht, gibt es keine Schlacht. Wenn es zur Schlacht kommt, wird da drinnen vereinbart, okay, wir schießen jetzt aufeinander. Wir versuchen, das Lager von euch wieder wegzunehmen.

0: Hier wird zwar Geschichte nachgespielt, aber wie sich das zu jener Zeit hier genau im Detail zugetragen hat, das weiß man nicht genau.
1: Also hier in Treuen, soweit ich weiß, ist das Schloss von den Schweden eingenommen worden und wurde auch wieder zurückgegeben. Also es ist ein tatsächlicher historischer Hintergrund hier in Treuen. Und der 30-jährige Krieg war ja in ganz Deutschland und hat hier auch überall in allen Gegenden seine Spuren hinterlassen. Und insofern ist dieses Szenario, auch wenn es jetzt nicht hundertprozentig zutrifft, schon etwas Realistisches und hat schon was mit der Geschichte zu tun. Vielleicht war es nicht hier in Treuen, vielleicht war es auch in Plauen oder in Hof oder sonst irgendwo in der Gegend hier. Aber solche Dinge haben sich tatsächlich abgespielt. 30 Jahre lang, die Deutschland am Ende ziemlich verwüstet hinterlassen.
0: Wer sich mit dieser Zeit beschäftigt hat, der sieht so ein Spektakel eventuell mit anderen Augen.

0: Geschichte kann man in Büchern nachlesen, man kann sich Dokus oder Filme anschauen. Hier sieht man live, wie Schlachten im Dreißigjährigen Krieg ausgetragen wurden. Akteure und Publikum hatten ihren Spaß am Hauen und Stechen. Wer das Schlossfest verpasst hat, wo findet man Vergleichbares?
1: In Deutschland sind wir das nächste Mal in gut 4 Wochen in Breitenbrunn. Es gibt jetzt aber hier auch Bilahora in Prag, ist eine große Schlacht demnächst. In den Niederlanden sind ein paar kleinere Aktionen. Hier in Thüringen, in Sachsen, weiß ich jetzt nichts. Da haben wir viele Aktionen schon hinter uns gebracht.
0: Aber im nächsten Jahr gibt es ja die 22. Auflage vom Treuner Schlossfest. 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

Die Uhr schlägt 5:45 Uhr. 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
1: Bevor es in der kommenden Woche vorübergehend kühler und wechselhafter wird, zeigt sich morgen der Westsachsenhimmel nochmals von seiner besten Seite. Bei 35 Grad in der Spitze strahlt die Sonne den ganzen Tag über ungetrübt von einem stahlblauen Westen.

0: Sachsenhimmel. Zum Start in den Sonntag erwartet uns ein Mix aus Sonne und wolkigen Abschnitten. Das Quecksilber klettert bis auf angenehme 25 Grad. In den Nachmittagsstunden müssen wir mit gewittrigen Niederschlägen rechnen. Der Montag kommt bei Maxiwerten von nur noch 20 Grad trübe daher. Dann sind gelegentliche Regenschauer möglich. Am Dienstag wechselt sich die Sonne mit wolkigen Abschnitten ab. Das Quecksilber klettert im Tagesverlauf bis auf 23 Grad.
1: Liebe Zuschauer, das war's von Tagaktuell für den Freitag. Wir verabschieden uns von Ihnen, wünschen Ihnen ein schönes Wochenende und natürlich wünschen wir allen Schulanfängern morgen eine tolle Feier und dann am Montag einen guten Start in diesen neuen Lebensabschnitt. Und für alle Autofahrer gilt: Fuß vom Gas, dass die Kleinen auch gut in der Schule ankommen und wieder nach Hause kommen. In diesem Sinne sehen wir uns am Montag wieder. Bis dahin, machen Sie es gut. Tschüss.

0: Glück auf zu Kuckner, unser Erzgebirge. Heute mit einer Sommersendung. Wir haben ein Badfest, ein lustiges Spektakel auf einem Teich sowie die Bilder des Monats Juli. Dazu kommt ein Rockkonzert und los geht's mit einem Generationenprojekt.
1: Wenn Jung und Alt gemeinsam Zeit verbringen, entstehen oft besondere Momente voller Freude, Herzlichkeit und gegenseitiger Wertschätzung. Wie zuletzt beim generationsübergreifenden Projekt der DRWS Pflege. Unter dem Motto „Im Einklang mit mir und der Natur“ waren die Seniorinnen und Senioren des DRWS-Hauses Waldblick am 14. Juli wieder zu Gast bei den Mädchen und Jungen der Kita Wichtelhaus in Antonstal.
2: Ja, wir haben heute wieder die Bewohner aus dem Haus Waldeck zu Besuch. Das haben wir ja monatlich, dass wir sozusagen mit den Kindern und den Alten schöne Aktionen geplant haben. Und diesen Monat ist das Thema Kneipp.
3: Im Einklang mit der Natur, mit mir und der Natur. Und es ist halt immer für uns und für die Kinder immer ein großes Highlight, dass wir dann uns gegenseitig besuchen können.
2: Also bei uns ist es ja generell so, dass wir ja aufgrund der Lage einfach, wenn man hier rum mal guckt, wir haben sehr viel Wald hier und das nutzen wir natürlich für unser Haus. Sind sehr viel draußen bei Wind und Wetter und dadurch, dass wir jetzt eine Kneipptrainerin hier haben, wollen wir dieses Naturthema einfach noch mehr nutzen, um den Kindern ja einfach Wohlbefinden beizubringen, das Verantwortungsbewusstsein für sich selber und einfach die Natur als Lebensraum zu nutzen.
1: Da an dem Vormittag das Wetter nicht so richtig mitspielen wollte, wurde die Natur kurzerhand in den Räumen der Wichtelkita mit allen Sinnen erlebbar gemacht. Unter Leitung von Erzieherin und Kneipptrainerin Michelle Wolf konnten die Kinder und Senioren auf spielerische und erlebnisreiche Weise gemeinsam die Säulen der Kneipptherapie entdecken.
4: Ich habe eine spezielle Ausbildung gemacht, eine spezielle Weiterbildung zum Thema Kneipp mit Kindern, wo man einfach die Gesundheit mit Kneipp ein bisschen fördern kann durch Wasseranwendungen, durch eine gewisse Lebensroutine, durch Bewegung, durch Heilpflanzen. Heute ist es eine wirklich wunderbare Gelegenheit, mit den alten Leuten noch ein bisschen in Kontakt zu kommen und das Ganze ein bisschen zu vereinen.
1: So konnten Mädchen und Jungen gemeinsam mit den Seniorinnen und Senioren zum Beispiel beim Bemalen und Befüllen duftender Lavendelsäckchen die wohltuende Wirkung von Heilpflanzen kennenlernen. Eine erfrischende Armgussanwendung mit kaltem Wasser sorgte bei Jung und Alt zunehmend für belebende Momente und machte die Kneippsäule Wasser unmittelbar erfahrbar.
4: Und den anderen. So. Und dann tu es ruhig mal bewegen. Merkst du, wie kalt es wird?
5: Ja.
4: Ja. Und durch die Bewegung wird es immer kälter. Und du machst es nur so lange, wie das richtig kalt ist. Und wenn du es gar nicht mehr aushältst, kommst du wieder raus.
5: Es ist gar nicht so kalt.
4: Naja, es ist auch Sommer, es ist eine schöne Abkühlung.

0: darfst mal reinfassen. So gut. Kommen wir wieder raus. Wir streifen das ab.
1: Ist deine Uhr wasserdicht?
0: Ja. So. Bisschen schütteln. Und dann erstmal schwingen. Und das war's.
2: Also es ging, als erstes war es sehr kalt, aber wenn man sich dann bewegt, wird es schon warm, wärmer.
3: Das ist immer was Angenehmes gewesen, das habe ich noch nie gemacht, also in der Form, und es war auch schon angenehm.
4: Also wie gesagt, unsere Bewohner sind immer begeistert, wenn es darum geht, hier Kindergarten. Wir müssen dann schon immer richten und schlichten, wer mitfahren kann, wer im Heim bleiben müsste. Ne? Und aber wenn die dann alle da sind, ist immer Spaß, Freude, glänzende Augen. Freuen sich.
5: Für die Lebensordnung, also das bewusste Innehalten und die Förderung des seelischen Wohlbefindens, sorgten gemeinsames Malen, eine entspannte Traumreise sowie persönliche Erinnerungen an schöne Naturerlebnisse, die zum Erzählen, Zuhören und Träumen einluden. Und so wurde gemalt, gelacht, entspannt und dabei die Natur in den Mittelpunkt gerückt.
0: Also ich würde sagen, dass die Natur ein ganz, ganz wichtiger Bestandteil unseres Lebens ist und dass wir das immer wieder in unsere Gesundheit und unsere Gesundheitserziehung mit einfließen lassen muss, dass die Kinder einfach merken, die Natur kann uns unterstützen in unserer Gesunderhaltung und dass es einfach ein ganz, ganz wichtiger Punkt ist.
5: Und so zeigte die gemeinsame Zeit einmal mehr, wie wohltuend es ist, die Prinzipien der Kneipptherapie im Alltag zu erleben, die kleinen Wunder der Natur bewusst wahrzunehmen und generationsübergreifend miteinander zu teilen. Kurzum, für alle Beteiligten war es ein rundum gelungener Vormittag voller Begegnungen, Achtsamkeit und strahlender Gesichter. Generationsübergreifende Begegnungen standen auch am 30. Juli im Natur- und Wildpark Waschleite im Vordergrund. Hier kamen Bewohner des DRWS-Alterswohnsitz Gut Fürstel und Kinder der Johanniter-Kita am Birkenwäldchen zusammen, um gemeinsam einen sonnigen Vormittag in der Natur zu verbringen. Da die Kleinen mit ihren Erzieherinnen in der Vergangenheit den Park schon öfter besucht hatten, konnten sie ihren älteren Mitmenschen einiges Interessantes über das Areal und die darin befindlichen Tiere erzählen. Und ganz nebenbei lernten sie auch selbst so manches Wissenswerte über die Mutter Natur und Nachhaltigkeit.
6: Also wir sind ja in einer ländlichen Gegend und Natur spielt bei uns in der pädagogischen Arbeit eine große Rolle, ehrlich gesagt. Und wir sind offen, die Kinder sind offen für das Schöne der Natur. Natur mit allen Sinnen erleben, genau. Ist eigentlich.
7: Und wir können da auch selbst ganz viel von den Kindern lernen, weil die vielen kleinen, schönen Details entdecken. Ja.
8: Die Natur kann das Lernen fördern, indem die Kinder die Jahreszeiten begreifen, die Jahreszeiten sehen, in der Natur unterwegs sind, Umweltkenntnisse sammeln, fühlen die kleinen Dinge, die großen Dinge, die vielen Oberflächen, die es zu entdecken gibt. Ja. Und ja, auch wie man sich verhält in der Natur, wie man umgeht mit Tieren, wie man umgeht mit Pflanzen. Also es lässt sich, ich sag mal, auf unseren vielen Spaziergängen, die wir auch in der Umgebung machen, ne, geht es auch darum zu sehen, dass, also zu erleben, dass die Hände bei sich bleiben, dass es bestimmte Pflanzen gibt, die unter Naturschutz sind, dass die stehen gelassen werden, dass es Pilze gibt, die man pflücken darf, die giftig sind. Ne? Auch die Erfahrung machen sie selbst bei uns im Garten, weil da müssen wir auch immer auf Tour gehen und schauen, ob Pilze vorhanden sind. Nachhaltigkeit auch im Sinne, wie gehe ich mit den Tieren um, wie erhalte ich die Lebensräume. Also wir versuchen auch im Kindergarten kleine Lebensräume, also Insektenhotels und so zu schaffen. Und ja, und auch, was macht Müll mit der Umwelt? Ja, also wenn Müll entdeckt wird, dann wird er auch eingesammelt und gleich an die richtige Stelle verbannt.
5: Das Waldparkgelände mit einer Fläche von ca. 5,4 Hektar und seinen rund 200 Tieren aus 40 Arten gilt als eines der schönsten in der Region. Einerseits gibt es hier viele Tiere zu entdecken und zu beobachten. Andererseits kann man abschalten, entspannen und

0: die Natur genießen. Also der perfekte Ort für alle Generationen. Zumal das Gelände auch für ältere Menschen gut begehbar ist und auf dem Areal viele Sitzgelegenheiten vorhanden sind, wo man verschnaufen kann. Und so wurden unter anderem die niedlichen Ziegen gestreichelt und geherzt, das imposante Rotwild bestaunt und dem Summen im Bienenhaus gelauscht. Am Ende des Rundgangs stärkten sich Kids und Senioren bei einem gemeinsamen Picknick und tauschten sich voller Begeisterung über das Erlebte aus.
1: Wir haben Wildschweine entdeckt, Rehe. Ja. Dann haben wir noch so ein Tier entdeckt, ich habe den Namen vergessen.
2: Okay, und was ist euer Lieblingstier?
1: Pferd.
2: Ein Pferd, deins?
3: Auch ein Pferd.
2: Okay, und euer?
3: Und wir gehen auch zu den Pferden mit der Emmy.
2: Okay.
4: Und mein Lieblingstier ist eine Katze.
2: Die Katze.
4: Und ein Sieger.
3: Und der Emmy reitet auch mit auf dem Pferd.
5: Und mein Lieblingstier ist auch ein Pferd.
2: Auch ein Pferd.
4: Und mein Lieblingstier ist ein Wolf.
2: Okay.
3: Mir haben am besten die Esel gefallen.
2: Die Esel.
4: Ja. Mir hat am besten das Kalb dort vorne gefallen, okay. Das gerade rennt.
5: Nee, mir haben am besten die Ziegen gefallen.
4: Mir auch.
5: Und mir
4: auch.
0: Unter der Überschrift Generationen verbinden war es in diesem Jahr die zweite Zusammenkunft von Bewohnern des DRBS und Kindern der Johanniter-Kita am Birkenwäldchen. Entsprechend freuen sich die Erzieherinnen bereits jetzt auf weitere Treffen zwischen den Kindern und Senioren und den kontinuierlichen Ausbau der noch jungen Kooperation.
6: Ich denke, da ist noch Potenzial nach oben, genau, dass wir das in Zukunft gut absprechen können.
7: Silberstrom Rock am Teich bringt Jahr für Jahr das breite Spektrum des Rock und Heavy Metals nach Schneeberg. Am 1. August wurde der Filzteich erneut zur Konzertbühne für schnelle Schlagzeug- und Gitarrenriffs. Dabei waren zwei Bands, die sonst auf deutlich größeren Rockfestivals die Menge zum Beben bringen. Um 20.30 Uhr machte die Schweizer Hardrock- und Heavy Metal-Band Fire Rose den Auftakt an der Uferbühne. Die fünf Musiker aus dem Oberbasel-Gebiet stehen bereits seit etwa 10 Jahren in ihrer jetzigen Aufstellung auf der Bühne. Vor Schneeberg gastierten sie bereits auf den Bühnen von Rock am Ring, Rhönrock und Ice Rock. Ihr Motto steht dabei deutlich an der Tagesordnung: die glühende Hitze des Feuers und die wilde Leidenschaft einer Rose. Um 22 Uhr übernahmen The New Roses die Bühne. Die deutsche Hardrock-Band um Frontmann und Sänger Timmy Ruff ist seit 2013 aktiv und hat sich längst auch über die Landesgrenzen hinaus einen Namen gemacht. Auftritte beim französischen Hellfest, beim Sweden Rock in Wacken oder beim britischen Hardrock Hell gehören zur Bandgeschichte. 2018 wurden The New Roses sogar von Kiss als einzige deutsche Band zu deren End of the Road Tour eingeladen. Mit ihren Alben Sweet Poison und Attracted to Danger schaffte es die Band zudem in die Top 20 der deutschen Albumcharts. Zwei Bands und beide haben den Namen der Rose für sich gewählt. Was also zieht Bands mit dieser Erfahrung an den Filzteich nach Schneeberg?
8: Die Referenzen sind toll und die letzten Jahre von New Roses waren eben auch eine wirklich tolle Erfolgsgeschichte. Ne? Und ich glaube, sie haben auch für Jahr immer mehr Popularität auch dazu gewonnen. Und sie sind ja auch auf großer Deutschland-Tour im Moment und Schneeberg ist eher so ein Hidden Place, wenn man so schön sagt.
7: Der Reiz liegt in einem Konzertort abseits der großen Festivalbühnen. Um gemeinsam in nahezu familiärem Kreise Rockmusik zu erleben, kamen rund 1000 Besucherinnen und Besucher an diesem Abend an den Filzteich.
9: Wir sind also Rockfans, durch und durch.
10: Ja, wir hören das halt einfach mal an.
11: Ja.
10: Sind halt einfach da, um ein bisschen Spaß zu haben.
11: Genau. Es ist ortsnah. Genau. Wir unterstützen auch die hiesische Lokalitäten und sind eigentlich auch immer, wie gesagt, für die Stadtweiger. Macht eigentlich immer gute Konzerte.
12: New Roses habe ich schon mal gehört, aber die Vorband natürlich nicht.
7: Während Fire Rose für die nötige Grundstimmung im Publikum sorgten, wurden The New Roses eindeutig zum musikalischen Höhepunkt des Abends.

0: Und auch abseits der Bühne war der Abend für die Helferinnen und Helfer ein besonderes Erlebnis.
1: Erstmal ist es ziemlich cool, hier zu sein gerade, weil die Menschen so sehr sich dafür interessieren, welche Musik läuft gerade für die Menschen. Und es ist natürlich auch cool zu sehen, wie die Stimmung hier ist und wie unterschiedlich es ist von Band zu Band.
0: Für die Stadtwerke Schneeberg und die LEC GmbH Eibenstock soll Rock am Teich nicht bei großen Namen stehen bleiben. Die Veranstalter betonen, dass auch jüngere Bands zukünftig die Möglichkeit bekommen sollen, am Filzteich vor Publikum aufzutreten.
2: Die Welt dreht sich ja weiter. Ne? Und Größen wie damals, die am Filzteich gespielt wurden, wie zum Beispiel Slate, Nazareth, Manfred Mann's Oath Band, die sind mittlerweile auch schon etwas in die Jahre gekommen. Und wir haben festgestellt, wenn wir da anfragen, dann ist es immer so ein Thema, können Sie, sind Sie gerade verhindert? Und deswegen haben wir uns auch entschieden, Mensch, lass uns doch einfach Rock am Teich auf so ein neues Niveau heben. Lass uns die Bands jünger machen, lass uns die Bands so ein bisschen mainstreamischer machen. Und das haben wir jetzt getan. Und ich denke, das ist auch der aktuellen Zeit sehr dienlich. Und wir müssen einfach jetzt mit dem Zeitgeist gehen und auch weiterhin junge Bands auf die Bühne am Filzteich holen.
0: Der Filzteich bleibt damit langfristig ein fester Konzertort für Jung bis Alt und die verschiedensten Genres des Rock und Metal. Rock am Teich war eines von mehreren größeren Ereignissen im diesjährigen Veranstaltungskalender der Bergstadt. Unter anderem nach dem Gewerbefest am 25. April und der Festwoche rund um 555 Jahre Berggeschrei. Ganz vorbei ist der Veranstaltungssommer am Filzteich allerdings noch nicht. Zum Abschluss wartet ein sportliches Spektakel mit einem nordischen Hauch auf die Besucherinnen und Besucher.
2: Also jetzt gerade aktuell beim vorletzten Event im Silberstrom-Eventkalender und das Drachenbootrennen wird das letzte Event sein. Und da haben wir was richtig Cooles geplant dieses Jahr, nämlich nicht nur Ilvi und die Silberstromer, sondern die Wikinger kommen. Das heißt also, wir werden dieses Jahr Besuch von den Wikingern am Filzteich bekommen und es gibt eine sehr interessante Storyline rund um dieses Event. Und ich bin selber als Ilvi, die ja dann in die neue Rolle schlüpft, schon sehr gespannt, was mich erwarten wird. Ich denke, das wird auf jeden Fall ein echt cooles Event werden und ich persönlich freue mich sehr auf den 12. September Silberstrom-Drachenbootrennen und Ilvi wird dann eine große Überraschung erleben. Welche das wird, das werden wir alle merken und ich darf alle einladen, uns einmal am Filzteich zu besuchen.
0: Silberstrom Rock am Teich ist damit vorbei. Der Filzteich wird in diesem Jahr aber noch ein nächstes Mal laut und bunt.

0: Das Bootsrennen in Pfaffroda auf dem Bierwiesenteich wird uns gleich beschäftigen. Vorher schauen wir aber erst ins Freibad Raschau. Zu Ende geht die Sendung dann mit den Bildern des Monats Juli.
1: Für das Freibad Raschau ist der 8. August 2026 ein außergewöhnlicher Tag gewesen, denn es wurde Badfest gefeiert. Seit 60 Jahren ist das Freibad in der warmen Jahreszeit ein beliebter Anlaufpunkt für Raschauer, Bewohner umliegender Orte und Touristen. Und die runden 60 Jahre waren Grund für eine zünftige Feier mit Neptuntaufe und allem, was dazugehört. Rund ums Becken gab es so viel zu entdecken, bei so vielen mitzumachen, sodass Schwimmen und Baden im Kühlnass fast zur Nebensache wurde.

Der Bau des Raschauer Freibads wurde in der noch jungen DDR im Rahmen des Nationalen Aufbauwerks, bei dem Einwohner freiwillig und unentgeltlich mitarbeiteten, in Angriff genommen. Das Richtfest für das große Becken war 1961. 5 Jahre später konnte das Bad im Beisein der Raschauer Rennrodlerin und Olympiasiegerin Ortrun Endelein eröffnet werden. Das Badfest zum 60-jährigen Bestehen des Freibades Raschau wird als stimmungsvoll in die Chronik der heutigen Kommune Raschau-Markersbach eingehen. Angefangen von der Wassergymnastik über Bastelstraße, E-Motorschool, Ponyreiten, Volleyball, Kinderdisco oder Entenangeln bis zur Aftershow-Party am Abend konnten vor allem jung, aber auch alt aktiv sein.

Zu verdanken ist das bunte Programm vor allem dem Erzgebirgszweigverein Raschau. Zum Verein gehört auch Felix Grüner, der gleich noch ein Simson-Treffen organisiert hat. Auf dem Parkplatz neben dem Freibad wurden die Zweiräder von vielen Besuchern bestaunt.

0: Die Piraten waren los. Nö, eigentlich nicht. Es waren Boote. Oder doch Dampfloks? Ganz schön verzwickt, was man auf dem Bierwiesenteich in Pfaffroda am 1. August alles entdecken konnte. Die örtlichen Vereine hatten zum inzwischen traditionellen Bootsrennen eingeladen. Anfang der Woche sah es zwar noch recht mager aus, da sich nur 4 Teams gemeldet hatten, doch am Sonnabend waren dann 8 Eigenbauboote am Start, das aus Dorndal zum Beispiel zum ersten Mal.
1: Ihr seid definitiv im ersten Vorlauf dabei.
2: Also bei der ersten Runde.
1: Ja. Genau. 2. Alles klar.
2: Wir sind mit unserem Kultor da. Der ist vom Kulturverein für Dorndal und Haselbach gebaut worden. Und Kultor, also Kultur steckt drin. Und Thor von Wikinger. Thor, der Gott mit seinem Donner, der alle niederreißt. Und ja, mal sehen, ob man gewinnt.
3: Selber gebaut, und wann hat er das gemacht?
4: Das haben wir erst vor 2 Tagen.

0: Ausrecht.
1: Ah, okay. Das ist
0: eine Leihgabe.
2: Ihr wollt mal gewinnen, Heide.
3: Ja, mit Sicherheit.
4: Ja, motivieren uns gegenseitig, ja. So ist das immer.
2: Was macht ihr gerade in eurem Boot? Tuning?
1: Ja, das darf aber keiner wissen.
2: Nee.
5: Rico Holler ist der Cheforganisator und froh über die doch positiven Rückmeldungen. Zumal das Wetter am Sonnabend jetzt nicht wirklich das Schönste war.
6: Es war doch nie so schwer, die Boote am Rennen zu begeistern.
2: Ach so?
6: Ja, also bis Montag waren 4 Boote gemeldet und jetzt habe ich mich bemüht, noch mehr herzubringen und jetzt sind wir bei 8. Die Boote sind alle regelkonform, die sind Muskelkraft betrieben und es sind die meisten schon langjährige Teilnehmer, die jetzt bloß dieses Mal mit neuer Besatzung hier antreten.
5: Während die Vorbereitungen im und am Bierwiesenteich liefen, wurde am Festzelt bzw. auf dem Festplatz ein Piratenfest gefeiert. Das Team der Kita Sonnenkinderland hatte sich hierzu allerlei einfallen lassen. Von der Goldwäsche bis zum Bootsbasteln war alles dabei.
7: Achtung! Und?
8: Schmeißt doch einfach erstmal alle die Regenschirme weg und feuert mal ordentlich an hier.
5: Unterdessen begann auf dem Teich das Rennen in den ersten Wertungsläufen. Gelegentliche Schauergüsse, die aufgrund der doch angenehmen Außentemperaturen dem Ganzen keinen Abbruch taten, sorgten eben für viele offene Regenschirme. Den Teams im Wasser war es am Ende ohnehin egal. Nass waren sie in den meisten Fällen eh. Rico Holler mit dem Videobeweis und strengem Blick, dass alles ordentlich vonstatten geht. Den ersten Lauf gewann das neue Boot Kultur aus Dürntal.
9: Fertig!
10: Los! Unsere jüngsten Teilnehmer, das ist die Liesbeck und der Emil. Das sieht knapp aus.
11: Erster Platz waren die Kotzen, dann die Seewalze, dann die Feuerwehr Fakuda mit Olaf Sechsen und das Wortfisch zum anderen Ziel.
5: Im Hoffnungslauf konnte sich ein Team dann für das Finale qualifizieren.

0: Somit waren da 5 Mannschaften auf dem Wasser, die allesamt voll motiviert um den Sieg ruderten oder traten oder wie auch immer.
1: So, liebe Gäste, das ist das Finale. Bitte alle noch mal ganz ordentlich hier anfeuern.
0: Knappe Sache, nur der genau analysierte Videobeweis konnte das Endergebnis sicherstellen.
2: Also, es ist sauknapp, es ist dunkel.
0: Am Ende wird es wohl die rhythmische Trommlerin gewesen sein, die ihr Team nach vorn trieb.
3: Da hat die Kriegsbewahrung geholfen.
4: Ja, natürlich, herrlich. Weil wir kein Trommelhagen.
0: Die Seewalze landete auf Platz 2.
1: Der Sieger des kreativsten Bootes ist Kultur Domtal.
0: Zur Siegerehrung im Festzelt wurden aber alle ausgezeichnet. Nur dass die 3 vorderen Plätze noch Pokale erhielten. Angestrengt hatten sich alle. Und den Titel verteidigen bzw. die Sieger herausfordern wird man in 2 Jahren auch wollen. Dann wird es sicherlich eine Neuauflage des Bootsrennens am Bierwiesenteich in Pfaffroda geben.

0: Am 1. Juli helfen Kinder auf der Baustelle des Weltkulturerbezentrums in Marienberg. Gemeinsam mit den Kindern aus der Kita Buratino werden zum Monatsbeginn trotz des Regenwetters Verschönerungsarbeiten mit Pflanzengrüßen vorgenommen. Um das Weltkulturerbe Montanregion Erzgebirge Kuschnhorchi dauerhaft zu vermitteln, zu präsentieren und für Gäste aus nah und fern zugänglich zu machen, entstehen an 6 Standorten auf deutscher und tschechischer Seite des Erzgebirges Welterbe-Besucherzentren.
1: Außerplanmäßig vollgesperrt wird zu Monatsbeginn für mehrere Tage die S271 zwischen Pöhla und Rittersgrün. Ursache ist ein Felssturz. Aufgrund der Steilheit und Höhe des Hanges sowie der unklaren Situation im Bereich der Ausbruchstelle besteht die Gefahr weiterer Steinschläge.
2: Das war Kuckner unser Erzgebirge für diesmal. Bis zur nächsten Sendung informieren wir Sie von Montag bis Freitag täglich in der Bergzeit. Glück auf!

0: Und damit herzlich willkommen zu Sachsen aktuell am Wochenende, der Wochenrückblick aus dem Freistaat. Der Drohnenvorfall am Flughafen Leipzig-Halle in der vergangenen Woche beschäftigt die Ermittler auch weiterhin. Jetzt werden neue Details zum Ablauf bekannt und die werfen ein deutlich anderes Licht auf das Geschehen als zunächst angenommen. Auch bei der Spurensicherung gibt es neue Hinweise.
1: Neue Details zum Drohnenvorfall am Flughafen Leipzig-Halle. Nach Medienberichten soll eine mit Sprengstoff bestückte Drohne gezielt auf ein ukrainisches Frachtflugzeug zugeflogen und gegen dessen Tragfläche geprallt sein. Als erstes berichtete die Zeit unter Berufung auf Aufnahmen von Überwachungskameras. Die Aufnahmen würden demnach die bisherige Darstellung des Vorfalls korrigieren. Zunächst hatte es geheißen, ein Flughafenmitarbeiter habe die Drohne mit einem Fußtritt zum Absturz gebracht. Tatsächlich soll sie den Aufnahmen zufolge bereits am Boden gelegen haben, als ein Busfahrer auf sie aufmerksam wurde, seinen Fuß darauf stellte und anschließend das Sicherheitspersonal verständigte. Warum der Sprengsatz nicht detonierte, ist bislang unklar. Der Sprengstoff Semtex wurde später in einiger Entfernung von der Drohne gefunden. Auch die Spurensicherung liefert neue Hinweise. An der Drohne wurde DNA entdeckt, die nach Informationen der Zeit bereits in Litauen registriert worden sein soll. Die Bild-Zeitung berichtet zudem von einer möglichen Übereinstimmung mit einer DNA-Spur aus dem Brandanschlag auf das DHL-Logistikzentrum in Leipzig im Jahr 2024. Als Reaktion auf den jüngsten Vorfall wurde auch die Drohnenabwehr am Flughafen verstärkt. Auf der Aussichtsplattform des alten Towers hat die Bundespolizei zusätzliche Überwachungstechnik eingerichtet. Für Besucher bleibt die Plattform deshalb vorerst gesperrt. Auch der Innenausschuss des Sächsischen Landtags wird sich in dieser Woche zu einer Sondersitzung mit dem Vorfall auseinandersetzen. Die Ermittlungen laufen weiter auf Hochtouren.
0: Turbulente Zeiten im Freiberger Rathaus. Oberbürgermeister Philipp Preisler darf seine Dienstgeschäfte vorerst nicht mehr ausüben. Der Landkreis hat damit auf einen Polizeieinsatz in einem Leipziger Hotel reagiert. Dort soll Preisler randaliert und sich gegen seine Festsetzung gewehrt haben. Nun steht auch ein Disziplinarverfahren im Raum. Die Stadt muss damit nur wenige Wochen nach Preislers Amtsantritt erneut klären, wie es an ihrer Spitze weitergeht.
2: Für mich persönlich gilt auch der Appell an Herrn Preisler, doch sich schnellstmöglich in eine mögliche ärztliche Behandlung zu begeben. Denn es geht auch um den Menschen, es geht auch um den Menschen, der eine Familie hat. Und ich denke, dass man ihm auch als Mensch helfen sollte.
0: Turbulente Zeiten im Freiberger Rathaus. Nach dem Polizeieinsatz gegen Oberbürgermeister Philipp Preisler in einem Leipziger Hotel zieht der Landkreis Konsequenzen. Seit Montag darf Preisler seine Dienstgeschäfte vorläufig nicht mehr ausüben. Damit soll zum einen der Oberbürgermeister selbst geschützt werden, zum anderen soll die Stadt handlungsfähig bleiben, so der mittelsächsische Landrat Sven Krüger auf der Pressekonferenz am Montag im Landratsamt.
2: Mit Wirkung vom heutigen Tag wird gegenüber Herrn Oberbürgermeister Preisler ein vorläufiges Verbot zur Ausübung seiner Dienstgeschäfte ausgesprochen. Der Bescheid ist in der finalen Fassung und wird heute noch zugestellt werden.
0: Vertreten wird Preisler nun erneut von Bürgermeister Martin Seltmann. Hintergrund ist der Vorfall vom Donnerstagabend in Leipzig. Preisler soll in einem Hotel randaliert, Gegenstände aus einem Fenster geworfen und bei seiner Festsetzung Widerstand geleistet haben. Zwei Polizeibeamte wurden laut Polizei leicht verletzt. Ein Richter ordnete zudem eine Blutentnahme an. Der Landkreis will nun auch ein Disziplinarverfahren einleiten. Eine abschließende Bewertung soll es aber erst geben, wenn alle Informationen vorliegen und Preisler Gelegenheit hatte, sich zu äußern.
2: Ich habe schon längere Zeit zu ihm keinen Kontakt mehr finden können. Die Kommunalaufsicht hat letzte Woche mit ihm Kontakt aufgenommen. Es gab dazu heute früh von ihm eine Reaktion, die aber nicht in einen weitergehenden Austausch geführt hat.
0: Unterdessen versucht auch die Stadt weiter, Kontakt zu Preisler aufzunehmen. Am Donnerstag soll der Ältestenrat über die nächsten Schritte beraten, so Martin Seltmann, vertretender Bürgermeister.
3: Welche Möglichkeiten unser Ältestenrat am Donnerstag besprechen wird, den möchte ich an der Stelle noch nicht vorgreifen. Wir wollen uns in Ruhe mit dem Ältestenrat abstimmen und wollen mit den Fraktionen zusammen die Möglichkeiten in der Informationsgabe durch Dr. Wolowski diskutieren. Und ich denke, spätestens am Freitag werden sich die Fraktionen wieder entsprechend positionieren.
0: Preißler ist erst seit Ende Juni Oberbürgermeister von Freiberg. Nach nur wenigen Tagen im Amt steht die Stadt damit erneut vor einer schwierigen Führungssituation. Ein Rechtsstreit mit Satiriker Jan Böhmermann hat für den AfD-Bundestagsabgeordneten Maximilian Krah nun weitere Folgen. Das Amtsgericht Chemnitz hat einen Haftbefehl gegen den Politiker erlassen. Dabei geht es allerdings nicht um eine Straftat, sondern um offene Forderungen aus Prozesskosten. Krah selbst spricht von einem zusätzlichen Kleinbetrag, den er nun begleichen wolle. Gegen den AfD-Bundestagsabgeordneten Maximilian Krah ist ein Haftbefehl erlassen worden. Das hat das Amtsgericht Chemnitz bestätigt. Hintergrund ist keine strafrechtliche Verurteilung. Es gehe um offene Forderungen aus einem früheren Rechtsstreit. Krah habe sich mit dem Satiriker und TV-Moderator Jan Böhmermann angelegt. Der hatte in einem Podcast behauptet, Krah habe auf dem Münchner Oktoberfest 200 Flaschen Champagner für ein ganzes Festzelt bestellt. Krah wollte Böhmermann diese Aussage gerichtlich verbieten lassen, scheiterte damit aber vor dem Landgericht Düsseldorf. Hintergrund des Haftbefehls seien laut Spiegel offene Forderungen aus den Prozesskosten. Weil Krahs Wahlkreis in Chemnitz liegt, ist das dortige Amtsgericht zuständig. Ob der Haftbefehl tatsächlich vollstreckt wird, ist noch offen. Als Bundestagsabgeordneter genießt Krah parlamentarische Immunität. Das Amtsgericht prüft derzeit, ob deren Aufhebung beantragt werden soll. Krah selbst teilte mit, er habe die Kosten aus dem Rechtsstreit bereits im Januar bezahlt. Offenbar gehe es lediglich um einen zusätzlichen Kleinbetrag. Er habe seinen Anwalt um Klärung gebeten und wolle die offene Forderung nun bezahlen. Eine mögliche Rückforderung behalte er sich aber vor. Wir machen jetzt eine kurze Pause und sind gleich mit spannenden Themen aus dem Freistaat für Sie zurück. Unter anderem geht es dann bei uns um autonome Mobile und wie diese zukünftig den ÖPNV unterstützen sollen. Bleiben Sie also dran.

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4: Herzlich willkommen zurück zu Sachsen aktuell am Wochenende, der Wochenrückblick aus dem Freistaat. Schön, dass Sie dran geblieben sind. Einsteigen, Ziel wählen und losfahren, ganz ohne Fahrer. Was heute noch nach Zukunft klingt, soll in Sachsen schon in wenigen Jahren zum Alltag gehören. Vor allem auf dem Land könnten sogenannte autonome Shuttles Lücken im Nahverkehr schließen. Bis 2030 will der Freistaat die Technik in den Regelbetrieb bringen. Bei einer Testfahrt in Chemnitz zeigte sich, die Erwartungen sind groß, aber bis zum fahrerlosen Alltag gibt es noch einige Hürden.
5: Also das war ein ganz prima Gefühl. Ich bin schon mehrfach auch mit anderen autonomen und automatisierten Fahrzeugen mitgefahren. Und es war heute wieder so, dass ich gedacht habe, damit würdest du auf jeden Fall fahren. Es ist einfach ein sicheres Gefühl.
4: Erklärt Infrastrukturministerin Regina Kraushaar. Und das, obwohl hier niemand am Steuer dieses Fahrzeuges sitzt. Dieses Shuttle fährt autonom. 6 Menschen finden darin Platz. Sensoren erfassen die Umgebung. Ein Computer entscheidet, wohin gefahren wird. Gebremst oder ausgewichen wird. Noch ist das Zukunftsmusik, zumindest im Regelbetrieb. Doch wenn es nach Sachsens Infrastrukturministerin Regina Kraushaar geht, soll sich das ändern. Bis 2030 sollen autonome Fahrzeuge Teil des öffentlichen Nahverkehrs im Freistaat werden. Dabei hat die CDU-Politikerin vor allem die Regionen im Blick, in denen Bus und Bahn heute nicht jede Mobilitätslücke schließen können. Für Kraushaar liegt genau dort eine der großen Chancen der Technik.
5: Das autonome Fahren hat wahnsinnig viele Potenziale. Es sind vor allen Dingen für mich als Verkehrsministerin die Möglichkeit, dass Mobilität für Menschen in der Stadt, aber vor allen Dingen auch im ländlichen Raum unabhängig davon wird, ob man noch fahren kann, ob man fahren will, ob man fahren muss. Also es gibt ja ganz viele Menschen, die gerade im ländlichen Raum auch älter sind, die dann gerne auf einen Fahrdienst zurückgreifen möchten, aber im Grunde genommen die klassischen ÖPNV-Linien, die Buslinien oder die Zuglinien zu selten fahren oder eben für sie auch zu schwierig erreichbar sind.
4: Ein Shuttle auf Abruf statt einer Buslinie, die nur wenige Male am Tag fährt. So könnten künftig vor allem ältere Menschen oder Menschen ohne eigenem Auto flexibler unterwegs sein. Doch damit ein Fahrzeug ohne Fahrer sicher durch den Verkehr kommt, muss es seine Umgebung ständig beobachten und innerhalb kürzester Zeit reagieren. Wie das funktioniert, erklärt Bert Auerbach von FD-Tech. Das Chemnitzer Unternehmen entwickelt Technologien für automatisiertes und autonomes Fahren. Entscheidend sind zunächst die Sensoren am Fahrzeug.
6: Das Shuttle erkennt seine Umgebung über die Sensorik, die im Shuttle eingebaut ist. Dann erfolgt eine Berechnung, welcher Fahrweg in dem nahen Umfeld möglich ist, das heißt, wo keine Hindernisse stehen. Dann wird der Fahrweg geplant und entsprechend, ja, das Fahrzeug fährt dort entlang, bis, wie wir es vor uns gesehen haben, ein Hindernis kommt und dann stoppt das Fahrzeug. Das ist der sichere Zustand.
4: Was einfach klingt, ist technisch hochkomplex. Fußgänger, Radfahrer, andere Autos, Baustellen oder schlechtes Wetter. Das Fahrzeug muss Situationen erkennen und richtig bewerten, die ein Mensch im Straßenverkehr oft intuitiv erfasst. Künstliche Intelligenz hilft dabei. Komplett ihr überlassen will Auerbach das Fahren, derzeit aber noch nicht.
6: Allerdings alles auf künstliche Intelligenz basieren zu lassen und zu fahren, das ist heute noch ein zu großes Risiko. Komplett über eine KI das Fahrzeug sich bewegen zu lassen. Es braucht dahingehend eine Absicherung und eine Sicherheit, dass die künstliche Intelligenz mal eben nicht ausschert oder wie in anderen Anwendungen halluziniert, sondern eben immer genau das tut, wo der Fahrweg ist, in einem sicheren Umfeld sicher von A nach B zu fahren.
4: Bis zum flächendeckenden Einsatz ist also noch Entwicklungsarbeit nötig. Und genau dabei will Chemnitz eine wichtige Rolle spielen. Für Infrastrukturministerin Kraushaar ein absoluter Standortvorteil.
5: Ich bin sehr begeistert, was sich hier in Chemnitz zusammengetan hat, um sozusagen autonome Mobilität voranzubringen. Das ist wirklich ganz wunderbar. Die Kolleginnen und Kollegen haben mir dargelegt, welchen jeweiligen Fokus sie haben. Und das sind eben unterschiedliche Dinge. Da ist einmal Software, da ist das Engineering, da ist die Hardware, da sind die Forschung und Entwicklung. Das wird sich hier in Chemnitz gut aufgeteilt. Man kooperiert miteinander.
4: Im Frühjahr haben Partner aus Wirtschaft, Wissenschaft, Kommunen, Ministerien und Branchenverbänden eine gemeinsame Absichtserklärung unterzeichnet. Das Ziel: autonome Fahrzeuge raus aus einzelnen Pilotprojekten und hinein in den regulären Nahverkehr. Der klassische ÖPNV soll dabei bleiben. Straßenbahnen, Züge und Busse sollen durch flexible autonome Angebote ergänzt werden. Wie das einmal aussehen könnte, hat Kraushaar nach ihrer Testfahrt schon ziemlich genau vor Augen. Sogar für einen ganz alltäglichen Abend in Chemnitz.
5: Und ich kann mir das wirklich super gut vorstellen, wenn man vielleicht in Chemnitz ins Theater geht und abends aber noch raus in Richtung Gehlenau oder noch weiter ins Erzgebirge möchte, dass man dann mit so einem Fahrzeug schnell, unkompliziert von A nach B kommt und sicher von A nach B kommt.
4: Bis dahin muss die Technik allerdings noch beweisen, dass sie auch mit dem ganz normalen Verkehrschaos zuverlässig zurechtkommt. 2030 soll sie in Sachsen soweit sein, dann könnte aus einer Testfahrt wie hier ein ganz normaler Heimweg werden. Was beschäftigt die Menschen in der Oberlausitz und was erwarten sie von der Landespolitik? In Waltersdorf hat sich Ministerpräsident Michael Kretschmer den Fragen der Bürgerinnen und Bürger gestellt. Dabei ging es nicht nur um die großen politischen Debatten, sondern vor allem um Probleme, die vor Ort ganz konkret zu spüren sind. Und an Kritik wurde dabei nicht gespart.
7: Die Grundschullehrerin meines Sohnes unterrichtet noch heute mit 82 Jahren das Fach Deutsch. Und wenn diese Frau nicht das Engagement und die Liebe zu den Schülern und zum Fach hätte, wäre für die 6. Klasse kein Deutschunterricht.
4: 82 Jahre alt und noch immer im Klassenzimmer. Nicht weil es an Schülerinnen und Schülern fehlt, sondern an Lehrkräften. Es ist einer dieser Momente, in denen an diesem Abend aus Landespolitik plötzlich Alltag wird. Michael Kretschmer ist nach Waltersdorf gekommen, um sich den Fragen der Menschen zu stellen. Und die sparen nicht mit Kritik. Es geht um fehlende Lehrkräfte, wirtschaftliche Sorgen und Migration. Aber auch um die Frage, wie Politik mit wachsendem Frust und veränderten Mehrheiten umgehen soll. Beim Lehrermangel räumt der Ministerpräsident ein. Gerade im ländlichen Raum ist die Situation schwierig. Sachsen greift deshalb inzwischen zu Maßnahmen, die Kretschmer selbst als Zumutung bezeichnet. Lehrer werden dorthin geschickt, wo sie besonders dringend gebraucht werden.
8: Es ist was Furchtbares, Das ist auch eine echte Zumutung. Sie nehmen einen Lehrer, jetzt mal übertrieben gesagt, aus Dresden und sagen, Sie müssen in Kamenz unterrichten. Und dem in Kamenz sagen Sie, Sie müssen nach Bautzen gehen. Und dem von Bautzen sagen Sie, Sie müssen nach Löbau. Und dem Löbauer sagen Sie, Sie müssen nach Zittau gehen. Sie haben also 4 oder 5 Menschen, die Sie anfassen. Und das ist ja immer auch unangenehm, weil Sie die Leute rausreißen aus dem System, um aber in den Regionen, die eben wirklich auch am weitesten von den Universitätsstädten entfernt sind, eine Lehrerversorgung zu sichern. Das hat er gemacht. Dafür wird er extrem kritisiert vom Personalrat und von der Gewerkschaft. Er hat meinen kompletten Rücken halt, weil wir auch keine andere Idee mehr hatten, wie wir das machen können.
4: Eine andere Idee hingegen hat die Staatsregierung für kleine Grundschulen. Kretschmer kündigt an, sie sollen künftig nicht mehr geschlossen werden müssen. Dafür sollen notfalls mehrere Jahrgänge gemeinsam unterrichtet werden. Doch die Diskussion geht weit über Schule hinaus. Immer wieder geht es um das Vertrauen in Politik und um Entscheidungen, mit denen ein Teil der Bevölkerung offenbar nicht mehr einverstanden ist. Besonders deutlich wird das beim Thema Migration und bei der Frage nach der sogenannten Brandmauer. Ein Bürger will von Kretschmer wissen, wie der CDU-Politiker selbst dazu steht.
9: Die sogenannte Brandmauer, wo man einen Großteil der Bevölkerung in eine Ecke schiebt, die eigentlich was verbessern wollen, aber die, wie gesagt, mundtot gemacht werden, weil falsche Sätze formuliert werden oder falsche Fahnen mitunter dabei sind. Und deswegen würde ich den Herrn Kretschmer gerne mal bitten, CDU sind Sie ja Mitglied, diese Brandmauer, wie Sie diese Mauer verstehen, die man eigentlich sollte nicht haben.
4: Der Ministerpräsident antwortet hier ausführlich. Sein Argument, politische Unzufriedenheit verschwinde nicht, indem man bestimmte Themen aus der Debatte heraushalte. Und dafür findet er ein deutliches Bild.
8: Also, das Feuer brennt. Die Leute sind ganz erkennbar mit dem Thema nicht einverstanden. Sie drücken das auch aus in einem Wahlverhalten. Und anstatt das Thema zu klären mit eigenen Argumenten, macht man es immer größer. Das ist aus meiner Sicht ein großer Fehler.
4: Knapp 2 Stunden lang ging es in Waltersdorf um Probleme, die groß klingen und vor Ort sehr konkret werden. Um Arbeitsplätze, politische Unzufriedenheit, Migration und die Zukunft des ländlichen Raums. Und manchmal reicht dafür ein einziges Beispiel. Eine Lehrerin, 82 Jahre alt, die noch immer Deutsch unterrichtet, weil sie gebraucht wird. Kretschmer hat an diesem Abend viele Antworten gegeben. Ob sie die Probleme lösen, an denen sich die Fragen der Menschen entzünden, wird sich nicht in Waltersdorf entscheiden. Und zum Abschluss unserer Sendung wird es noch einmal sportlich. 100 Kilometer zu Fuß, für die meisten wohl schon in mehreren Tagen eine echte Herausforderung. Ein 17-Jähriger aus Chemnitz wollte diese Strecke an nur einem Tag schaffen. Am Samstagmorgen startete Nils Künzel am Schlossteich. Vor ihm lagen 50 Runden, viele Stunden und jede Menge Durchhaltevermögen. Am Ende hat er sein großes Ziel tatsächlich erreicht.
10: Chemnitzer Arda Saci. Mit gerade einmal 17 Jahren hat sich der Chemnitzer Nils Künzel eine Herausforderung gestellt, die sich viele kaum vorstellen können. 100 Kilometer in 24 Stunden. Am Samstagmorgen um 6 Uhr startete der Gymnasiast seinen Lauf rund um den Chemnitzer Schlossteich. Sein Ziel? 50 Runden und damit insgesamt 100 Kilometer. Und er hat es geschafft. Um 23.15 Uhr erreichte Nils nach 17 Stunden und 14 Minuten sein Ziel und beendete den 100-Kilometer-Lauf erfolgreich. Seine durchschnittliche Pace lag dabei bei 10 Minuten 21 pro Kilometer. Insgesamt verbrannte der 17-Jährige während der Herausforderung rund 7500 Kilokalorien und verlor nach eigenen Angaben etwa 3,5 Kilogramm Körpergewicht. Inspiriert wurde Nils von seinem großen Vorbild Arda Saci. Der Ultraläufer absolvierte zuletzt einen 600 Kilometer langen Wüstenlauf über 5 Tage. Nils wollte davon ein Sechstel schaffen und dabei vor allem seine eigenen Grenzen austesten. Seit der Corona-Pandemie läuft der 17-Jährige regelmäßig. Gemeinsam mit seinem Vater kommt er auf mittlerweile 40 bis 60 Kilometer pro Woche. Für die 100-Kilometer-Herausforderung hatte er sein Training aber noch einmal deutlich steigern müssen. Am Samstag zählte allerdings nicht die Geschwindigkeit, sondern vor allem das Durchhalten. Für Pausen und ausreichend Verpflegung war gesorgt. Nudeln mit Wurstgulasch, Müsliriegel, Proteinriegel und Laufgels lieferten Energie. Dazu gab es Wasser und Elektrolytgetränke. Unterstützt wurde Nils von drei Freunden. Sie halfen bei der Organisation, begleiteten ihn teilweise auf der Strecke und hielten die außergewöhnliche Herausforderung mit der Kamera fest. Auch mental hatte sich der 17-Jährige vorbereitet. Wenn die Motivation nachließ, half unter anderem Musik dabei, weiterzumachen. Am Sonntag, einen Tag nach dem Lauf, ging es Nils nach eigenen Angaben bereits wieder gut. Die enorme Belastung machte sich dennoch bemerkbar. Normales Laufen fiel ihm noch sehr schwer.
4: Das war Sachsen aktuell vom Wochenende, der Wochenrückblick aus dem Freistaat. 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Das gesamte Team wünscht Ihnen jetzt noch einen entspannten Abend. Machen Sie's gut.

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0: Ich erkläre das gerne mit einem Bild. Stell dir dein Gehalt wie einen Kuchen vor. Normalerweise isst man ihn komplett auf. Ein Stück für Miete, eins für Einkaufen, eins für Freizeit, eins fürs Sparen. Bei der betrieblichen Altersvorsorge passiert Folgendes. Ein kleines Stück vom Kuchen wird direkt beiseite gelegt, bevor das Finanzamt und die Sozialabgaben zugreifen.
1: Herzlich willkommen zur zweiten Folge von Ivan Petschos Podcast. Ich bin David Hanek, weiter geht's. Ivan, viele haben die Begriffe betriebliche Altersvorsorge und Entgeltumwandlung schon gehört, aber ehrlich gesagt, die wenigsten wissen genau, was es ist. Kannst du das einfach mal ganz simpel erklären?
0: Sehr gern. Früher endete ja die Lebensarbeitszeit mit 62. Später hat man das erhöht auf 65, heute arbeiten wir bis 67, Tendenz vermutlich steigend. Und irgendwann hat auch die Politik gemerkt, dass die gesetzliche Rente allein im Alter niemals reichen wird. Und genau deshalb gibt es ergänzende Möglichkeiten wie die betriebliche Altersvorsorge. Da geht es nicht darum, ob jemand noch eine Versicherung mehr abschließt, sondern um die Frage, wie kann ich mein Einkommen schon jetzt clever nutzen und mir für später finanzielle Freiheit aufzubauen. Ich erkläre das gerne mit einem Bild. Stell dir dein Gehalt wie einen Kuchen vor. Normalerweise isst man ihn komplett auf. Ein Stück für Miete, eins für Einkaufen, eins für Freizeit, eins fürs Sparen. Bei der betrieblichen Altersvorsorge passiert Folgendes. Ein kleines Stück vom Kuchen wird direkt beiseite gelegt, bevor das Finanzamt und die Sozialabgaben zugreifen. Das heißt, es wird nicht aus dem Netto, sondern direkt aus dem Brutto gespart. Das nennt man Entgeltumwandlung. Ein Teil des monatlichen Gehalts wird für die eigene Vorsorge umgewandelt. Dadurch fallen weniger Steuern und Sozialabgaben an. Und am Ende merkt man im Netto gar nicht so viel von der Abgabe. Und das Beste dabei ist, der Arbeitgeber gibt auch noch etwas dazu. Und so entsteht eine zusätzliche Rente neben der gesetzlichen. Kurz gesagt, heute ein kleines Stück vom Kuchen wegzulegen, damit man später im Leben 2.0 nicht mit einem Krümel dasteht.
1: Leben 2.0 klingt viel cooler als Altersvorsorge oder Rente. Und eigentlich klingt ja doch schon alles sehr logisch und einleuchtend. Aber wenn es so einfach ist, warum machen es dann nicht einfach alle?
0: Genau das ist die spannende Frage. In der Praxis stoße ich immer wieder auf dieselben Antworten. Und die haben irgendwie gar nichts mit der tatsächlichen Funktionsweise der Entgeltumwandlung zu tun, sondern entstehen schon viel weiter vorne. Mitarbeiter sagen zum Beispiel, ich will keine Beratung. Oder ich habe schon anderweitig vorgesorgt. Oder irgendwie ist mir das zu unflexibel. Oder das mache ich später mal.
1: Und wie schauen die Arbeitgeber auf das Thema?
0: Auch da wiederholen sich die Aussagen. Typisch sind Sätze wie, wir bieten das nicht aktiv an. Wer will, kann ja von sich aus fragen. Oder, meine Leute wollen das eh nicht. Da entscheidet quasi der Chef mal fix für seine Mitarbeitenden. Oder, wir haben gerade keine Zeit, es gibt andere wichtige Prioritäten. Oder, naja, es klingt gut, aber so richtig ist der richtige Zeitpunkt jetzt nicht. Oder meine Leute sind eh zu alt. Das lohnt sich für die gar nicht mehr.
1: Und dann?
0: Tja, genau da setze ich an. Denn hinter all diesen Antworten stecken oft Mythen, Stammtischparolen oder schlichtweg gesundes Halbwissen.
1: Was meinst du mit Mythen?
0: Zum Beispiel gibt es diesen Mythos. Am Ende muss ich die BAV sowieso versteuern. Ja, das stimmt. Aber mal ehrlich, das gilt in Deutschland für jede Kapitalanlage. Ob Zinsen, Dividenden oder Kursgewinne, alles wird versteuert. Der Unterschied ist, bei der BAV spare

0: über Jahrzehnte Steuern und Sozialabgaben auf meinen hohen Arbeitnehmersteuersatz. Und später, wenn die Rente ausgezahlt wird, liegt mein Steuersatz in der Regel deutlich niedriger. Das ist also ein klarer Vorteil. Oder der Mythos, wenn ich BAV mache, schrumpft meine gesetzliche Rente. Ja, ein bisschen. Aber was bedeutet das real? Das lässt sich für jeden individuell genau berechnen. Und in allen Fällen, die ich kenne, ist der kleine Verlust durch die zusätzliche BAV-Rente mehr als ausgeglichen. Dazu kommt, dass bei der gesetzlichen Rente die Beiträge nicht in einen Topf gehen, auf denen dein Name steht, so wie bei der BAV. Und weißt du, was eigentlich der wichtigste Punkt ist? Es sind gar nicht nur die Mythen oder Stammtischargumente, die Mitarbeitende zurückhalten. Es ist dieser blinde Fleck. In Deutschland gibt es einfach das Thema finanzielle Bildung nicht. Weder in der Schule, noch in der Ausbildung, noch im Studium. Die erste gesetzliche Renteninformation bekommt man mit 27. Und bis dahin hatte man noch nie Kontakt zu dem Thema. Und wenn die Renteninformation dann einmal im Jahr im Briefkasten liegt, machen die Menschen zwei Löcher rein, heften sie ab und schauen sie gar nicht an. Sie wissen aus den Medien, dass es hinten eng werden könnte, aber sie haben das für sich ganz persönlich noch gar nicht registriert, weil es ja auch noch so weit in der Zukunft liegt. Und genau deshalb lehnen viele eine Beratung ab, weil sie das Problem noch gar nicht als ihr eigenes erkennen. Und wer sucht schon eine Lösung für ein Problem, das ihm überhaupt nicht bewusst ist?
1: Spannender Ansatz, den ich so noch nie gehört habe. Und wie kann man das vielleicht heilen?
0: Durch meinen 20-Minuten-Impulsvortrag zur finanziellen Bildung. Den kann der Arbeitgeber seinen Mitarbeitenden schenken, zum Beispiel im Rahmen eines Teammeetings. Wir schauen uns gemeinsam das Thema gesetzliche Rentenversicherung an. Wie funktioniert eigentlich das Umlageverfahren? Warum reicht ein gutes Gehalt nicht automatisch für eine gute Rente? Was ist ein Entgeltpunkt? Ach so, und die Rente wird auch nochmal versteuert? Und wie viel weniger ist denn die gesetzliche Nettorente im Vergleich zum heutigen Nettogehalt, an das sich ja jeder gewöhnt? Danach gibt es Aha-Effekte, lange Gesichter und vor allem den Wunsch nach einer Lösung. Dann wollen nämlich die Mitarbeitenden von sich aus aktiv etwas tun.
1: Das heißt, am Ende haben doch beide Seiten etwas davon, oder? Was denn genauer?
0: Ja, der Mehrwert für Mitarbeitende ist ganz klar. Sie verstehen endlich, was sie erwartet und sie können selbstbestimmt handeln. Sie schaffen sich Sicherheit und Perspektive für ihr Leben 2.0 und sie nutzen für ihre Beiträge clever ihr Bruttogehalt und nicht mehr ihr Netto wie bei anderen Themen. Denn die Immobilie, die Themen Gold oder Krypto oder normale Lebens- und Rentenversicherungen werden immer vom Nettogehalt bespart. Und sie behalten natürlich auch ihre Daseinsberechtigung. Das heißt, es geht hier nicht um entweder oder, sondern vielmehr um sowohl als auch. Und für den Arbeitgeber bedeutet es, seine Mitarbeitenden fühlen sich wertgeschätzt. Er gewinnt und bindet gute Leute, gerade im Fachkräftemangel, ein Riesenvorteil. Und er zeigt Verantwortung, ohne dass es mit großen Kosten verbunden sein muss, wenn er das nicht ausdrücklich möchte. Und es gibt noch einen wichtigen Punkt. Der Arbeitgeber ist ohnehin verpflichtet, mindestens 15% des umgewandelten Entgeltes als Zuschuss an den Mitarbeiter weiterzugeben. Viele nutzen das aber auch als Chance und legen bewusst noch eine Schippe drauf. Warum? Weil eine klassische Gehaltserhöhung von 100 Euro beim Mitarbeiter kaum ankommt. Nach Steuern und Sozialabgaben bleiben vielleicht 30 oder 40 Euro mehr im Netto. Wenn derselbe Betrag hingegen in die BAV fließt, hat der Mitarbeiter den vollen Effekt für später. Ein Kunde von mir hatte zum Beispiel ein sehr starkes Jahr 2024 und volle Auftragsbücher für 2025. Und er hat einfach entschieden, dass er jeden einzelnen Mitarbeiter an diesem Erfolg teilhaben lassen möchte und hat gesagt, jeder bekommt 100 Euro arbeitgeberfinanziert in die BAV

0: jeden Monat. Für die Mitarbeitenden war das wie ein Geschenk. Und es hat echte Begeisterung ausgelöst. Und das Betriebsrentenstärkungsgesetz schreibt ja auch vor, jeder Mitarbeiter hat ein Recht auf Beratung zur Entgeltumwandlung. Das betrifft übrigens auch Minijobber und Werkstudenten, sobald sie rentenversicherungspflichtig sind. Natürlich muss man die Beiträge dort verhältnismäßig betrachten. Aber auch wenn ein Werkstudent noch nie eine Renteninformation gesehen hat, dann gibt ihm der Impulsvortrag auf jeden Fall ein erstes Gefühl für das Thema und allein dieser Erkenntnisgewinn ist schon wertvoll.
1: Du hast vorhin Mitarbeitende und Arbeitgeber erwähnt. Aber wie ist es eigentlich bei Geschäftsführern, gerade bei einer GmbH?
0: Sehr gute Frage. Für Gesellschafter, Geschäftsführer einer GmbH gilt oft eine Besonderheit. Nach dem sogenannten Statusfeststellungsverfahren haben manche eine Art Zwitterstellung. Steuerrechtlich sind sie angestellt, sozialversicherungsrechtlich aber selbstständig. Dadurch sind sie häufig von der gesetzlichen Rentenversicherung befreit. Und was passiert dann? Viele zahlen gar nichts mehr in die gesetzliche Rente ein, zogen aber auch nicht weiter vor. Und das ist auf Dauer natürlich keine Lösung, denn wenn ich nichts mehr einzahle, heißt das auch, dass ich im Alter nicht abgesichert bin. Gerade für GmbH-Geschäftsführer ist die BAV deshalb besonders spannend. Sie nutzen in der Regel den Höchstbeitrag zur Entgeltumwandlung. Das kann man sogar im Gesellschaftervertrag festlegen. Der Effekt ist enorm und sollte immer als erste Säule gedacht werden. Für Einzelunternehmer ist es leider nicht möglich. Und auch bei einer GmbH und Co. KG muss man genau prüfen, unter welchen Bedingungen das funktioniert. Aber Fakt bleibt, wer aus der gesetzlichen Rente raus ist, muss sich aktiv um Alternativen kümmern, sonst bleibt am Ende nichts übrig.
1: Viele Arbeitgeber fürchten den Aufwand und machen den ersten Schritt nie. Wie argumentierst du hier und läuft das praktisch?
0: Ganz einfach. Ich vergleiche das mit einem Arztbesuch. Erst kommt die Anamnese. Was ist dem Kunden wichtig? Und was sprach bisher dagegen? Was wurde vielleicht schon probiert? Und was gibt es vielleicht schon? Wie viele machen bereits mit? Und womit könnte eine niedrige Durchdringungsquote zusammenhängen? Soll es über die 15% hinaus auch einen höheren Zuschuss geben? Und welches Budget ist überhaupt da? Dann setzen wir den Prozess einmal sauber auf, mit Struktur und Know-how. Auf Wunsch starten wir mit meinem 20-minütigen Impuls zur finanziellen Bildung, um überhaupt erstmal Bewusstsein und Gesprächsbereitschaft im Team zu erzeugen. Und danach läuft vieles automatisch, weil die Wiedervorlagen bei mir liegen. Der Arbeitgeber muss mir nur einmal im Monat kurz melden, wer ist neu, wer geht, wann enden die Probezeiten. Alles andere erledige ich.
1: Und du gehst nicht nur zu großen Firmen, oder?
0: Nein, im Gegenteil. Die großen Generalagenturen stürzen sich auf Konzerne. Ich habe mich auf kleine und mittelständige Betriebe spezialisiert. Ingenieurbüros, IT-Firmen, Praxen wie Zahnarztpraxen oder Ergo- und Physiotherapien, Handwerk. Am liebsten bis zu 50 Mitarbeitern. Genau dort, wo die Großen oft nicht hingehen. Ich nehme mir Zeit, erkläre jedem die gesetzliche Renteninformation, beantworte jede individuelle Frage und hole wirklich alle ab.
1: Heißt das, am Ende profitieren beide Seiten?
0: Absolut. Für Mitarbeitende bedeutet es, sie schaffen sich Sicherheit, Klarheit und eine echte Perspektive für ihr Leben 2.0. Sie verstehen endlich, was sie erwartet und können aktiv gestalten, statt später überrascht zu werden. Für Arbeitgeber heißt es, sie zeigen Verantwortung, binden ihre Leute und gewinnen Fachkräfte leichter. Und das Ganze mit einem angemessenen Aufwand. Und weißt du, das Schönste ist, viele meiner Kunden erleben irgendwann diesen Moment, wo sie sagen, oh, Gott sei Dank habe ich damals angefangen. Ich hätte nicht gedacht, dass da später wirklich noch so viel drin ist. Genau diese Freude und Erleichterung, das ist der eigentliche Gewinn. Am Ende geht es nicht um Paragraphen oder um Produkte, sondern darum, Zukunft zu sichern und Wertschätzung spürbar zu machen. Und das Ganze ist viel einfacher, als viele denken.
1: Was sollten Unternehmer und Mitarbeitende jetzt tun?

0: wenn Sie diesen Podcast hören?
1: Mein Tipp ist ganz einfach. Nicht länger warten. Ob Unternehmer oder Mitarbeiter, wir alle werden älter und die gesetzliche Rente allein wird niemals reichen. Deshalb informiert euch, stellt eure Fragen, nutzt die Möglichkeiten. Und das gilt ausdrücklich auch für ganz kleine Betriebe mit 2, 3, 4 oder 5 Mitarbeitenden. Gerade da höre ich oft, ach, das lohnt sich für uns nicht. Aber das stimmt nicht. Auch diese Teams haben das Recht, Entgelt umzuwandeln. Und für die Mitarbeitenden macht es einen Riesenunterschied, ob sie später nur von der gesetzlichen Rente leben müssen oder sich zusätzlich aus ihrem Bruttogehalt noch etwas aufgebaut haben. Am Ende geht es nicht um Unternehmensgröße, sondern darum, dass jeder Einzelne seine Zukunft selbst in die Hand nimmt. Und dass Arbeitgeber zeigen, egal wie groß oder wie klein wir sind, unsere Leute sind uns wichtig.
0: Vielen Dank fürs Zuschauen. Lass gerne ein Like da und kommentiere, wenn dir was dazu einfällt. Wir sind über jedes Engagement dankbar. Schalte gerne wieder rein. Nächstes Mal wird es sehr, sehr spannend. Darum geht es darum, wie man die Gesundheit der eigenen Mitarbeiter stärken kann. Mach's gut. Bis dann. Ciao.

0: Luchse, heimliche Waldbewohner mit Samtpfoten, eleganten Pinselohren und wachem Blick. Vor allem in der Dunkelheit aktiv und sehr scheu bleiben die Einzelgänger dem Menschen meist verborgen. Dass diese Tiere durch Sachsens Wälder streifen, vor 2024 war das eine Seltenheit. Nach über 300 Jahren sollen die charismatischen Katzen dauerhaft in den Freistaat zurückkehren. Im Erzgebirge werden Karpatenluchse aus verschiedenen Herkünften wieder angesiedelt. Die eleganten Vierbeiner finden in den ausgedehnten Waldgebieten optimale Bedingungen. Sie sollen hier eine neue Population begründen. Das neue Vorkommen vernetzt die bestehenden in Deutschland und Europa, stärkt die genetische Vielfalt und trägt zum Erhalt der Art bei. Hierfür kommen Nachzuchten aus europäischen Zoos nach Sachsen. Die Tiere werden gezielt auf ein Leben in der Natur vorbereitet. Sie leben in großen, waldähnlichen Anlagen, haben kaum Kontakt zu Menschen und bekommen Wildfleisch. Zudem finden Wesenstests statt, mit denen geprüft wird, ob sie scheu genug für ein Leben in Freiheit sind. Der erste im Freistaat ausgebildete Luchs wurde in einem Gehege in Thüringen geboren. Juno wurde im März 2024 bei Eibenstock in den Wald entlassen. Außerdem werden Luchse aus der Schweiz ins Erzgebirge umgesiedelt. Die Wildfänge durchlaufen vor ihrer Auswilderung ausführliche Gesundheitschecks. Nova bestand alle Tests und kam ebenfalls im März 2024 nach Sachsen.
1: Das ist schon eine sehr große Freude, wenn man erlebt, dass der lange Plan jetzt einen aktiven stattgefunden hat und der erste Luchs so gesund und munter in seinen Lebensraum hineingesprungen ist.
0: Nach Juno und Nova wurden 2024 mit tatkräftiger Unterstützung vom Staatsbetrieb Sachsenforst drei weitere Luchse in Sachsen ausgewildert. Alva, ein Wildfang aus der Schweiz, Chapo aus einem Zoo in Bayern und Anton, eine Nachzucht aus Belgien. Damit war der erste Meilenstein der Wiederansiedlung geschafft. Diese ist nicht nur für Sachsen, sondern für die gesamte europäische Luchspopulation von großer Bedeutung. Der Luchs ist streng geschützt und nach wie vor selten. Derzeit gibt es in Deutschland nur im Harz, im Bayerischen und im Pfälzerwald Vorkommen mit regelmäßigem Nachwuchs. Diese Bestände sind klein und liegen weit voneinander entfernt. Da die Weibchen kaum wandern und nur wenige Jungtiere bekommen, besteht zwischen den Beständen kaum Austausch. Dies führt zu Krankheiten, Inzucht und auf lange Sicht zum Aussterben der Art. Um den Luchs zu unterstützen, sind weitere Vorkommen nötig, die zwischen den bestehenden liegen. Deshalb werden derzeit nicht nur in Sachsen, sondern auch in Thüringen und Baden-Württemberg Tiere ausgewildert. So erhöhen sich die Chancen, dass die Katzen zwischen den Populationen wandern. Nicht nur in Deutschland, auch in Europa liegen die Luchsbestände weit auseinander. Auch hier finden Auswilderungen statt, um die Art langfristig zu erhalten. Das Erzgebirge mit seiner zentralen Lage kann dabei einen Trittstein zwischen Ost und West bilden. Wie es den Neuankömmlingen in Sachsen geht, wird durch ein kontinuierliches Monitoring überwacht. Alle Tiere tragen GPS-Halsbänder. So erhält das Projektteam Einblick in ihre Aktivitäten. Die Wildfänge Nova und Alva erkundeten nach ihrer Ankunft großräumig das Erzgebirge bis nach Tschechien. Im Laufe der Zeit beschränkten sie sich auf Gebiete, die 200 bis 300 Quadratkilometer groß waren. Das ist für Luchse typisch. Die Nachzuchten Juno, Chapo und Anton waren zunächst kleinräumiger unterwegs, weiteten ihren Aktionskreis aber nach und nach aus. Straßen stellen bei den Wanderungen die größte Gefahr dar. Anton wurde dies im November 2024 zum Verhängnis. Er wurde überfahren. Das Projektteam untersucht auch das Jagdverhalten. Die großen Katzen jagen hauptsächlich Rehe. An einem Riss frisst ein Luchs mehrere Tage. Dies wird auch an den GPS-Daten deutlich. Der Luchs kehrt immer wieder zur selben Stelle zurück.
2: Der Riss müsste hier drin liegen, wenn sie einen hatte. Und ich kriege sie nicht rein. Das heißt, sie liegt nicht mehr in der Nähe des Risses. Sonst müsste ich sie jetzt deutlich hören.
0: Wenn der Luchs die Stelle verlassen hat, kann das Projektteam den Riss suchen.
3: Ich hab den Riss.
0: Nova und Alva, die erfahrenen Wildfänge, haben sofort nach ihrer Ankunft Rehe gejagt. Ungefähr eines pro Woche. Juno, Chapo und Anton, die nachzuchten, erbeuteten zunächst kleinere Tiere wie Hasen und Füchse. Nach kurzer Zeit wurden auch sie erfolgreiche Rehjäger. Mit der Anwesenheit der Luchse wird die natürliche Wechselwirkung zwischen Jäger und Gejagtem wiederhergestellt. Die Reste der erbeuteten Tiere verbleiben im Wald und werden von anderen Tieren verwertet. Übergriffe auf Nutztiere können nicht gänzlich ausgeschlossen werden, sind aber sehr selten. Das zeigte sich beispielsweise in den letzten 20 Jahren in Ostbayern. Hier verursachten 30 bis 50 Luchse etwa 3 Übergriffe pro Jahr. Tierhalter in Sachsen können sich kostenlos beraten lassen und für den Schutz von Schafen, Ziegen und Gatterwild eine Förderung erhalten. Nutztierrisse können kompensiert werden, wenn bestimmte Vorgaben eingehalten wurden. Für Fragen rund um das Thema Luchs ist der Riedelhof bei Markneukirchen ein erster Anlaufpunkt. Die Informationsstelle organisiert unter anderem Veranstaltungen für Klein und Groß und vermittelt Kontakte.
4: Wir bekommen sehr viele positive Rückmeldungen. Der Luchs wird begrüßt als Rückkehrer in unsere Wälder. Er genießt ein sehr hohes Ansehen und mich persönlich macht das sehr glücklich zu sehen, dass der Luchs hier so gut aufgenommen wird.
0: Die Tourismusregion Erzgebirge kann von den charismatischen Pinselohren profitieren. Der Harz ist seit etwa 25 Jahren Luchsregion. Hier wurde erkannt, dass die großen Katzen ein Besuchermagnet sind und das Thema in zahlreichen touristischen Angeboten umgesetzt. Mit Erfolg. Für mehr als die Hälfte der Touristen ist der Luchs ein bedeutender Grund für ihre Reise. Eine der äußerst scheuen Katzen im Wald zu beobachten, ist unwahrscheinlich. Mit seinen feinen Sinnen nimmt der Luchs Menschen wahr, bevor diese ihn entdecken, und geht ihnen aus dem Weg. Um den Tieren auf die Spur zu kommen, verwendet das Projektteam zusätzlich zur GPS-Beobachtung Kamerafallen. Bereits seit 2008 sind diese im Einsatz, um durchwandernde Luchse nachzuweisen.
5: Guck mal! Hey, krass!
4: Cool!
0: Bei der Betreuung der Wildkameras leistet ein Netzwerk ehrenamtlicher Luchserfahrung.

Auf den Fotos lassen sich die Tiere anhand ihrer Fleckenmuster identifizieren. Es sind auch Rückschlüsse auf den Gesundheitszustand möglich. Wenn die GPS-Halsbänder, wie geplant, nach mehreren Monaten abfallen, wird die Population vor allem über Wildkameras beobachtet. Luchse verraten ihre Anwesenheit auch durch Rufe oder Spuren, zum Beispiel im Schnee. Hinweise aus der Bevölkerung nimmt das Projektteam gern entgegen und wertet sie aus. Da die Tiere Grenzen überschreiten, werden auch in Tschechien Daten gesammelt. Alle Informationen zusammen ergeben ein umfassendes Bild vom Zustand der Luchspopulation. Diese soll noch wachsen. In den kommenden Jahren sind weitere Auswilderungen vorgesehen. Zudem besteht die Hoffnung auf Nachwuchs. Nur wenn dies gelingt, kann der Luchs langfristig in Sachsen wieder heimisch werden. Das ist das Ziel des Projekts Rehlings Sachsen.

0: Ein Zoo ist längst nicht mehr nur ein Ort für einen einfachen Tagesausflug. Im Zoo Rostock geht es ums Erleben, ums Staunen und ums Verstehen. Zwischen Tropenhalle, Darwineum, Robbenanlage und Polarium reise ich heute einmal um die Welt und gleichzeitig ein Stück durch die Geschichte des Lebens. Ich treffe Menschen, die hier jeden Tag mit Tieren arbeiten, schaue hinter die Kulissen und finde heraus, warum dieser Ort für viele nicht einfach ein Ausflugsziel ist, sondern ein echter Lieblingsort.
1: Lieblingsorte im Zoo Rostock, einem der bekanntesten und größten Zoos Deutschlands. Hier leben mehr als 6.500 Tiere aus über 500 verschiedenen Arten aller Welt. Hier gibt es also jede Menge zu erleben und zu entdecken, also kommt mit.
0: Auf dem Gelände geht es für mich nicht nur von Anlage zu Anlage, sondern durch verschiedene Lebensräume. Von tropisch warm bis polar kalt. Von der Entstehung des Lebens bis zu heutigen Fragen von Natur- und Artenschutz. Genau diese Mischung macht den Zoo spannend für Familien, Tierfans und alle, die mehr wissen wollen, so wie ich.
1: Unser erster Stopp führt uns hier ins Darwineum. Und schon beim Reinkommen fühlt es sich eher an, als wären wir in den Tropen, statt mitten in Rostock.
0: Das Darwineum ist eines der Herzstücke des Zoos. Hier wird Evolution nicht nur erklärt, sondern erlebbar gemacht. Auf dem Weg durch verschiedene Erdzeitalter begegne ich verschiedenen Quallen, Korallen, kleinen Säugetieren, Reptilien und vielen, vielen weiteren Tieren. Im Darwineum beginnt die Reise nicht bei den großen Tieren, sondern viel früher, bei den Ursprüngen des Lebens. Das macht diesen Ort ganz schön besonders, denn hier steht nicht nur die Frage im Raum, welche Tiere es heute gibt, sondern auch, wie sie sich entwickelt haben. Zwischen Becken, Terrarien und Ausstellungsflächen treffe ich Stefan Worm. Er ist Bereichsleiter für Umweltbildung und Besucherprogramme.
1: Was macht denn das Darwineum so besonders?
2: Das Darwineum ist ein lebendes Museum, so kannst du dir das vorstellen. Das heißt, wir haben hier eine interaktive Ausstellung zur Entstehung des Lebens, wie hat sich das Leben über die Jahrmillionen verändert. Und im Anschluss kommt man dann in unsere Tropenhalle. 4000 Quadratmeter Regenwald-Feeling mit unglaublich vielen großen Tieren wie Gorillas, Orang-Utans, aber auch sehr kleinen Tieren.
1: Was würdest du denn sagen, was unterscheidet denn das Darwineum von so einem klassischen Tierhaus?
2: Also wenn man ins Darwineum kommt, taucht man in eine ganz eigene Welt ein. Hier gibt es so viel zu entdecken, zu erforschen, Fossilpräparate. Und zwischendurch versteckt sich dann immer mal eine kleine Anlage mit einem Tier. Und wenn der Besucher das sieht, dann hat er dann immer so ein kleines Schmunzeln oder ein Staunen. Das holt einem dann mal kurz wieder raus und dann taucht man wieder in die Ausstellung ab.
1: Warum ist denn die Verbindung aus Tieren, Evolution und Erlebnis so wichtig hier?
2: Es ist wichtig und vor allem spannend. Dadurch, dass du hier in eine eigene Welt eintauchst, kannst du diese Ausstellung, egal wie oft du kommst, immer wieder anders erleben. Du bist unterwegs und schaust dir die ganzen Präparate an. Du bist unterwegs und beim nächsten Mal benutzt du unsere ganzen interaktiven Bildschirme. Oder aber du bist mit einem Actionboard, also einer digitalen Schnitzeljagd unterwegs und jedes Mal hast du neue Aha-Momente, hast neue Erlebnisse mit den Tieren, die dich emotional abholen und jedes Mal erlebst du das Darwineum auf eine neue Weise.
0: Das Darwineum funktioniert also wie eine Wissensreise. Es zeigt, dass Evolution nichts Abstraktes aus dem Schulbuch ist, sondern eine Geschichte voller Anpassung, Veränderung und Überraschungen. Wenn ich hier durchlaufe, sehe ich, jede Art hat ihren Platz, jede Entwicklung ihre Ursache und jeder Lebensraum seine eigenen Regeln.
1: Das Darwineum verbindet Tierwelt, Natur und Wissensreise auf eine ganz besondere Art und lässt einen eintauchen in eine neue Welt.
0: Die rund 4000 Quadratmeter große Tropenhalle beeindruckt mit viel Grün, feuchter Luft und Tieren, die in naturnah gestalteten Lebensräumen zusammenleben. Hier treffe ich unter anderem auf Gorillas, Orang-Utans, Gibbons und Faultiere. In solchen Anlagen geht es darum, wie die Lebensräume gestaltet sind. Mit Rückzugsmöglichkeiten, Beschäftigung, Klettermöglichkeiten und sozialen Strukturen. Gerade bei Menschenaffen spielt das eine große Rolle, denn sie sind intelligent, neugierig und brauchen Abwechslung. Genauso wie wir. Warum die Tropenhalle für Tiere, Besucherinnen und Besucher sowie für den Zoo Rostock so besonders ist, erklärt mir die Zoodirektorin Antje Angeli.
1: Was ist denn so allgemein das Besondere am Rostocker Zoo? Was unterscheidet den Zoo vielleicht auch von anderen?
3: Ja, also zum einen sind wir ja der größte Zoo an der Ostseeküste, hier oben im Norden des Landes. Und zum anderen haben wir eine über 125 Jahre alte Parkanlage, die ist gewachsen. Das heißt, wir haben einen wunderbaren historischen Zooteil, in dem sich inmitten von einer wunderbaren Parksituation wirklich auch ganz versteckt die Tieranlagen befinden. Und das Ganze ist so im Wald, im Barnsdorfer Wald dann auch noch verankert. Das ist ganz, ganz fantastisch. Und bei uns leben 6500 Tiere in 500 Tierarten. Und das ist natürlich auch schon was Besonderes. Wir haben eine hohe Vielfalt. Aber was das ganz Besondere am Zoo ist, ist nicht nur unser Tierbestand, sondern wir haben auch botanische Kostbarkeiten, ganz viele, durch diese Parkanlage.
1: Welche Rolle spielen denn Artenschutz, Bildung und Erlebnis hier im Rostocker Zoo?
3: Es ist unsere Alltagsaufgabe. Also Artenschutz durchzieht wirklich alle unsere Alltagsaufgaben im Zoo. Und gleichzeitig ist aber der Artenschutz auch eine Bildungsaufgabe für uns. Und Bildung ist nicht einfach Wissensvermittlung pur, sondern Bildung soll für uns, bei uns natürlich auch ein Erlebnis sein. Also die Besuchenden sollen gar nicht das Gefühl haben, dass sie hier ganz viel lernen sollen, sondern sie machen es freiwillig, weil es einfach so unfassbar schön ist, all das hier zu erkunden. Und Artenschutz ist natürlich für uns die Hoheitsaufgabe in einem Zoo. Wir halten so viel wie möglich auch streng bedrohte Tierarten oder vom Aussterben bedrohte Tierarten und kombinieren unsere Tierhaltung an ganz vielen Stellen auch direkt mit Artenschutzprojekten.
1: Welche besonderen Orte, Fleckchen sollte man denn auf jeden Fall im Rostocker Zoo entdecken?
3: Die Frage ist eine ganz schön große Herausforderung für mich, weil ich natürlich jede Ecke im Zoo total liebe, ne? Aber hier das Davineum, das kann ich immer nur wieder sagen, weil wir haben hier fast 150 Tierarten in diesem Davineum verankert. Aber natürlich haben wir auch ganz andere Tierwelten noch, nämlich die arktischen Tiere. Und unsere neue Robbenanlage, die darf man gar nicht vergessen. Die ist auch ganz toll. Da können wir die Robben unter Wasser beobachten, beim Schwimmen, beim Spielen. Wir haben viele botanische Schätze. Also wenn wir jetzt gerade durch den Zoo gehen, haben wir die Rhododendronblüte. Also auch der historische Zooteil besticht total. Also ich kann gar nicht genug sagen, es gibt so viele tolle Lieblingsorte. Und deshalb kann ich gar nicht von dem einen Lieblingsort reden im Zoo.
1: Ja, ich frage mich gerade auch ganz besorgt, wie man das alles an einem Tag irgendwie schaffen soll.
3: Deshalb immer wieder kommen. Ja.
0: Die Tropenhalle ist schon sehr spektakulär. Aber sie will mehr als beeindrucken. Sie zeigt mir, wie komplex Lebensräume sind und wie nah Faszination und Verantwortung beieinander liegen.
1: Und neben der Tropenwelt gibt es aktuell noch etwas ganz Besonderes hier zu entdecken, und zwar die Playmobil-Ausstellung.
0: Ganz ehrlich, die Evolution der Tiere mit Playmobil klingt für mich erstmal nach Spielzeug, ist aber eigentlich eine ziemlich clevere Idee. Komplexe Erdgeschichte wird hier in Miniaturwelten erzählt. Wie zwischen Vulkanen, Urzeitlandschaften, Meeren und frühen Lebensformen eine Ausstellung entsteht, die wissenschaftliche Themen spielerisch zugänglich macht, erzählt mir Romy Endlicher. Sie ist Abteilungsleiterin für Besucherservice und Marketing.
1: Was erwartet die Besucherinnen und Besucher hier in der Playmobil-Ausstellung?
4: Also es erwartet sie faszinierende 4,5 Milliarden Jahre Erdgeschichte. Das ist alles in ganz vielen liebevoll gestalteten Details sichtbar, erlebbar. Und man kann sich hier von Dioramen zu Dioramen vorarbeiten und auf den Spuren der Weltgeschichte wandeln. Und gleichzeitig hat man auch noch die Chance, selber sich ein bisschen zu verwirklichen im Thema Playmobil und kann an Spieltischen hier seine eigene kleine Welt zusammenbauen.
1: Und bei Playmobil denkt man ja wahrscheinlich in erster Linie erstmal an Kinderbespaßung. Würdest du sagen, das ist auch nur was für Kinder oder haben da vielleicht auch die Erwachsenen ein bisschen Spaß dran?
4: Also die Kinder sind natürlich ganz begeistert. Man sieht das an den kleinen Fingerabdrücken überall im unteren Bereich der Vitrinen. Das macht ihnen richtig Spaß, auch hier und da einen Nasenabdruck. Aber auch die Erwachsenen sind in dem Thema ja zu Hause. Das ist so ein generationsübergreifendes Thema. Denn viele sind mit Playmobil groß geworden.
1: Ihr habt ja immer mal so tolle Sachen hier. Kannst du mir da vielleicht auch noch ein bisschen was zu erzählen, zu den verschiedenen Veranstaltungen, die ihr das ganze Jahr über hier im Rostocker Zoo so habt?
4: Unser Top-Event des Jahres ist immer wiederkehrend die Klassiknacht in Zusammenarbeit mit dem Volkstheater Rostock. Wir haben 3000 Besucher an diesem einen Abend im Zoo. Dazu haben wir dann auch noch das Familienkonzert. Das ist ein Konzert, in dem wir Themen für jüngeres Publikum auf der Bühne zeigen.
0: Die Ausstellung zeigt mir, dass Wissen nicht trocken sein muss. Wenn ich genau hinschaue, entdecke ich in den kleinen Szenen große Zusammenhänge, wie sich Lebensräume verändert haben, wie Arten entstanden sind und wie lange die Geschichte des Lebens schon vor den Menschen begonnen hat.
1: So, und jetzt wird's richtig besonders, denn wir erleben jetzt die Katas hautnah. Oh Gott,
0: Lemuren kommen ursprünglich nur auf Madagaskar und den umliegenden Inseln vor. Viele Arten sind bedroht, weil ihre Lebensräume verschwinden. Im Zoo Rostock kann man ihnen sehr nahe kommen. Welche klaren Regeln dabei gelten und warum Respekt bei dieser Nähe besonders wichtig ist, erzählt mir Tierpflegerin Sina Füssel.

0: Was ist denn wichtig, vor allem im Umgang mit den Katas?
1: Wenn man die Begegnung hat, ist auf jeden Fall wichtig, dass man sich vorher einmal die Hände desinfiziert, ne? Weil die Keime ja auch von außen kommen, die kennen sie ja nicht. Und auch nicht anfassen. Also die Katas kommen zu einem, so wie Bella jetzt auf deiner Schulter. Es hat sie entschieden, zu dir zu kommen, auf die Schulter zu gehen. Aber streicheln nicht, das kennen die nicht. Und sie können halt auch, die haben halt scharfe Zähne, ne? Und könnten dann halt auch sich erschrecken, dann beißen. Und das ist halt dann nicht so schön. Genau, das ist eigentlich so das hauptsächlich. Und auch nicht, was ich immer ganz gern sage, die Katas nicht ärgern. Also das Futter hinhalten und nehmen lassen und nicht immer wegziehen. Das ist ja unfair.
0: Ja.
1: Ne? Und sonst einfach genießen, wenn man hier drauf ist.
0: Wie oft ist so eine Begegnung? Wie kann man sich das vorstellen? Kann man einfach hier in den Zoo kommen und das machen? Oder wie läuft das ab?
1: Nee, man muss es vorher buchen. Also es ist am Wochenende bei uns jetzt mittlerweile möglich, dass du da einmal kommen kannst. So 13.10 Uhr ist das ungefähr. Und dann hole ich sie da vorne am Tor ab und dann gehen wir zusammen hier drauf. So 10 bis 20 Minuten, je nachdem, wie die Katas Lust haben, was die Leute für Fragen stellen.
0: Und hast du so einen Lieblingsort hier im Rostocker Zoo?
1: Also wenn man es wirklich nimmt, ist es wirklich die Katteranlage. Ich freue mich jedes Mal, wenn ich hier morgens einmal hinkomme und nachmittags, wenn ich die fütter. Und dann einfach mich kurz hier hinzusetzen mit einer Kleinigkeit und dann so wie jetzt einfach das Genießen, den Tierkontakt. Das hat man nicht so oft in der Tierpflege, wie man denkt. Deswegen ist das wirklich sehr, sehr schön.
0: Lemuren, Katas, was ist da jetzt der Unterschied? Warum sagen die einen so und die anderen so?
1: Katas ist eine Art, also es gibt viele verschiedene Lemuren. Ja. Ne? Also ich glaube bis 100 oder so verschiedene Lemurenarten. Und dann gibt es halt den Lemur Katter und das ist der. Das ist einfach der Katter an sich. Als die hier viele Jungtiere hatten, 3-4 Stück und die waren so klein und einfach auch schon nachher so zutraulich. Und dann hatte ich mal Melone stückchenweise so eingefroren und denen das gegeben, weil es ein heißer Tag war. Und das war einfach so süß zu beobachten, wie sie einfach damit ein bisschen überfordert waren, weil sie kennen ja Melone mal, aber nicht gefroren. Und dann waren selbst die Erwachsenen so wirklich reinbeißen, oh, ist ja kalt. Das war einfach irgendwie süß.
2: Die Begegnung mit den Lemuren ist einer dieser Momente, die man nicht planen kann, aber auch niemals vergessen wird. Vielleicht kommt ein Tier ganz nah, vielleicht bleibt es lieber auf Abstand. Das alles zeigt mir auf jeden Fall, das hier ist keine Show, sondern eine echte Beobachtung von wilden Tieren.
3: Vom tropischen Darwineum geht's jetzt über zu den Robben.
2: Nach der Tropenwelt wird es für mich maritimer. Bei den Robben geht es um Tiere, die an das Leben im Wasser perfekt angepasst sind. Ich finde, sie wirken an Land manchmal etwas unbeholfen, sind im Wasser aber schnell, wendig und erstaunlich elegant. Bei der Fütterung kann ich gut beobachten, wie aufmerksam sie auf ihre Pflegerinnen und Pfleger reagieren. Sehr beeindruckend. Fütterungen sind im Zoo nicht nur Programmpunkte für Besucherinnen und Besucher. Sie sind auch wichtige Momente für Kontrolle und Beschäftigung. Das Pflegeteam sieht, wie die Tiere fressen, wie sie sich bewegen und ob sie aufmerksam reagieren. Gleichzeitig bekommen Besucherinnen und Besucher einen Einblick in Verhalten, Unterschiede zwischen den Tieren und in den Alltag der Pflege.
3: Gerade noch den Robben bei der Fütterung zugeschaut und jetzt schon wieder mittendrin. Wir schauen uns jetzt mal so ein Robbentraining an. Aber erstmal heißt es, Schuhe wechseln, denn jetzt wird's nass.
2: Training im Zoo hat wenig mit Kunststücken zu tun. Es hilft dabei, Tiere zu beschäftigen und medizinische Kontrollen stressärmer zu machen. Wenn eine Robbe freiwillig eine Flosse zeigt, das Maul öffnet oder an eine bestimmte Stelle kommt, kann das Pflegeteam den Gesundheitszustand besser einschätzen, ohne das Tier unnötig zu belasten. Was von außen leicht aussieht, basiert auf Vertrauen, Wiederholungen und klaren Signalen. Die Tiere müssen mitmachen wollen. Rebecca Wey, eine Pflegerin des Rostocker Zoos, erklärt mir, warum genau deshalb positives Training so wichtig ist.
0: Wir haben euch ja jetzt gerade schon beim Robbentraining zugeschaut. Was würdest du denn sagen, warum ist so ein Robbentraining wichtig für die Tiere?
4: Also es gibt unterschiedliche Gründe. Einmal gibt es das medizinische Training und das spielerische Training. Die Robben sind sehr, sehr intelligente Tiere und deswegen brauchen sie die Beschäftigung, die wir im spielerischen Training machen. Das sind ja trotzdem Wildtiere, die sind nicht domestiziert oder so, da ist genetisch nichts verändert. Und deswegen ist es ganz wichtig, dass sie halt auch beschäftigt werden. Denn klar, hier haben sie den Luxus, sich zurücklehnen zu können, nicht ständig auf 7:30 zu sein. Wo kriege ich jetzt mein Futter her oder wo kommt jetzt vielleicht der nächste Fressfeind her?

0: der mich auch erlegen möchte, ein Hai oder ein Orca oder so. Hier wissen Sie, Sie haben Ihre Ruhe, Sie können sich zurücklehnen, es ist kein Fressfeind da und Sie kriegen jeden Tag Ihre Ration. Und das medizinische Training, das ja auch ein sehr großer Hauptgrund ist, ist vorhanden, weil insbesondere bei Meeressäugern die Gefahr besteht, dass sie aus einer Narkose nicht mehr aufwachen, weil sie während einer Narkose das Gehirn die Atmung abstellt und sie deswegen häufig ersticken leider. Und deswegen muss man von klein auf dieses Vertrauen mit den Tieren bekommen, nah an die Tiere rangehen, die Tiere von oben bis unten abtasten, schauen, ob da irgendwelche Wunden, Krankheiten, Hautkrankheiten, Verletzungen oder so sind, auch in die Schleimhäute, Augen, Nase, Mund, Ohren und so reinschauen und alles abtasten, dass keine Hubbel oder so entstehen, damit man frühzeitig die Krankheiten und Verletzungen erkennen kann und dann im besten Fall halt auch wirklich am wachen Tier behandeln kann und die Narkose umgehen kann. Und man hat die Möglichkeit, die Chance wirklich von Anfang an mit den Tieren zu wachsen, einfach diese Chance, das Vertrauen und den Respekt gegenseitig einander herzustellen und am Ende Teil des Teams, Teil der Gruppe zu werden von den Tieren, ist so etwas Schönes und so eine Besonderheit. Das ist wirklich einzigartig unter den Raubtieren, dass man diesen direkten Kontakt so haben kann.
1: Bei den Robben zeigt sich mir besonders, wie viel Arbeit hinter einem kurzen Besuchermoment steckt. Was für mich unterhaltsam aussieht, ist für die Tierpflege ein wichtiges Werkzeug und eine unfassbar große Verantwortung.
2: Zum Abschluss geht's für uns nochmal ans ganz andere Ende der Welt, und zwar ins Polarium. Dort warten Eisbären, Pinguine und beeindruckende Unterwasserwelten auf uns. Also, kommt mit!
1: Das Polarium ist einer der jüngeren, großen Erlebnisbereiche im Zoo Rostock. Auf 12.500 Quadratmetern geht es von den Lebensräumen des Nordpols bis in Richtung Südpol. Hier stehen Eisbären, Pinguine und Meereswelten im Mittelpunkt, aber auch die Frage, wie empfindlich polare Lebensräume sind.
2: Jetzt geht's zur Pinguinfütterung und ich sehe auch schon, die wissen ganz genau, was jetzt passiert.
1: Pinguine wirken oft lustig, weil sie an Land so süß watscheln. Im Wasser aber sind sie perfekt angepasst. Schnell, stromlinienförmig und ausdauernd. Bei der Fütterung sehe ich nicht nur, wer besonders mutig ist, sondern auch, wie genau Pflegerinnen und Pfleger wie Sarah Trefin den Überblick behalten müssen.
3: Tatsächlich auch schon.
2: Oh ja, oh mein Gott.
3: Unsere Meute. Hallo. Wollt ihr mal kurz gucken? Wir gehen dann gleich zusammen nach vorne.
2: Ja. Hallo!
3: Das ist natürlich sehr cool. Haben wir natürlich Hunger mitgebracht, würde ich sagen. So, Leute.
2: Ihr seid jetzt im Fernsehen.
3: Ja, ey, voll cool. Super. Gut, dann würde ich sagen, wir gehen einfach schon mal langsam nach vorne. Die rennen jetzt kurz weg, ist gar kein Problem. Ina.
2: Was macht denn das Polarium hier im Rostocker Zoo so besonders?
4: Das Polarium macht so besonders tatsächlich, dass moderne Tieranlagen tatsächlich auf Zoogeschichte treffen. Denn unsere Besucher können dort vorne am großen Wasserturm gut sehen, wie das früher aussah. Und mit unserer wunderschönen Parklandschaft drumherum macht das halt das alles so ein schönes Gesamtpaket.
2: Ja, und wie unterscheidet sich dann das Polarium beispielsweise von anderen Zoos und Anlagen in Zoos?
4: Tatsächlich ist es so, dass es eine sehr moderne Zootierhaltung hier bei uns ist und auch eine sehr, sehr große Eisbärenanlage. Da sind wir sehr froh drüber. Und tatsächlich hat man super schöne Unterwassereinsichten für die Besucher, was total atemberaubend ist. Also mal so ein Eisbären unter Wasser zu sehen, ist schon wirklich cool und man kann super viel Wissenswertes tatsächlich noch lernen.
2: Wieso finden Besucherinnen und Besucher vor allem die Eisbären und Pinguine so interessant?
4: Man merkt das immer wieder, dass Besucherpinguine ist ja meist oft das absolute Lieblingstier. Ich glaube, es hat so dieses vom watschelnden Gang der Pinguine an sich und diese kleinen Tiere und dass sie halt super gut angepasst sind und einfach, ja, die sind halt einfach süß, muss man wirklich sagen, ne? Und wirklich total tolle Frackträger für die Natur.
2: Wir waren ja jetzt gerade bei der Pinguinfütterung. Mhm. Das ist ja auch was, was man auch als Besucherin oder Besucher machen kann. Was ist das Besondere daran, die Pinguine so hautnah erleben zu dürfen?
4: Tatsächlich kommt man halt super dicht bei dieser Tierbegegnung mit den Pinguinen und das ist halt nicht alltäglich tatsächlich. Also wir gehen mit den Besuchern, also wir sammeln die dann hier an der Anlage ab, also ein, und dann gehen wir gemeinsam mit denen auf die Anlage, erklären einmal ein bisschen, was zu beachten gibt und dann kann man schon fröhlich loslegen mit der Fütterung und man lernt super viel, man kann uns immer gerne Fragen stellen und tatsächlich ist das halt ein außergewöhnliches Erlebnis. Weil wann kann man sagen, ich habe Pinguine gefüttert?
2: Ja, also ich kann es jetzt sagen.
4: Ja, das ist gut.
1: Pinguine sind also Publikumslieblinge, keine Frage. Aber hinter dem Sympathiefaktor steckt auch ein ernsteres Thema. Ihre Lebensräume

0: sind sensibel und stark von Umweltveränderungen abhängig. Genau deshalb verbindet das Polarium Tierbeobachtung mit Wissen über Meere, Eis und Klimaveränderungen.
1: Die Pinguine sind jetzt gefüttert. Schauen wir mal, ob wir im Polarium vielleicht sogar einen Eisbären entdecken. Und ich glaube, ich habe da sogar schon einen gesehen. Krass.

0: Echt goldig.
1: Im Inneren des Polariums wird aus meinem Zoobesuch noch einmal eine Ausstellungserfahrung. Eisberge, Schneehöhlen, Modelle und interaktive Elemente machen die polaren Regionen greifbar. Ich kann hier nicht nur Tiere sehen, sondern auch verstehen, wie extrem und zugleich verletzlich diese Lebensräume sind.
0: Einer der Gründe, warum wir unsere Natur so rapide verlieren, liegt darin, dass wir die nicht mehr wertschätzen können, weil wir sie einfach nicht mehr verstehen. Gerade Zoos tragen dazu bei, dass das Interesse bei Kindern und Jugendlichen für die Natur wieder geweckt wird. Aber warum der Rostocker Zoo so besonders wichtig ist, das fragen wir mal bei Stefan nach. Hi Stefan, schön, dass wir uns hier wieder treffen. Was denkst du denn, warum ist vor allem der Rostocker Zoo so wichtig? Warum sollten Familien den Zoo besuchen?
2: Ein moderner wissenschaftlich geführter Zoo, wie auch der Rostocker Zoo ja einer ist, der verpflichtet sich für 4 Hauptaufgaben. Das ist Erholung, Bildung, Forschung und Artenschutz. Und im Prinzip kann man das alles hier in einem Paket erleben. Man hat unsere weitläufigen tollen Parkanlagen, wo man den Alltag vergisst und runterkommt. Und gleichzeitig haben wir viele moderne Anlagen, wie das Polarium hier zum Beispiel, wo man Tierhaltung, Bildung, wir stehen ja hier direkt in unserer Eiswelt, einer wunderbaren Polarausstellung, Artenschutz und Forschung kombiniert. Zum Beispiel unterstützen wir mit dem Artenschutz-Euro, den man bei uns freiwillig bezahlen kann, Polarbears International, eine Stiftung, die sich für den Schutz der Eisbären einsetzt.
1: Am Ende geht es im Zoo Rostock also nicht nur um einzelne Tiere, sondern um Zusammenhänge. Wer hier Gorillas, Lemuren, Robben, Pinguine und Eisbären erlebt, bekommt viele kleine Anknüpfungspunkte. Für Neugier, für Wissen und vielleicht auch für einen bewussteren Blick auf unsere Natur. Der Tag im Zoo Rostock war für mich eine Reise durch Lebensräume, Geschichten und jede Menge Begegnungen. Manche Momente waren laut und spritzig und andere ganz leise.
0: Vom tropischen Davineum über neugierige Lemuren bis hin zum Robbentraining und hungrigen Pinguinen im Polarium. Hier im Rostocker Zoo gibt es wirklich jede Menge zu entdecken und zu erleben. Genau die Mischung aus Natur, Wissen und besonderen Begegnungen macht also diesen Zoo zu einem richtigen Lieblingsort.

0: Meine Damen und Herren, ich begrüße Sie heute mit meiner Gästin im Studio, mit Katrin Wittin. Hallo.
1: Ja, schön, dass ich da sein darf.
0: Ich freue mich, dass du da bist. Wollen wir direkt, wir gehen doch direkt ins Duo, oder?
1: Ja, da bin ich absolut dafür.
0: Natürlich, würde ich auch so sagen. Genau,

0: Für die Leute, die dich noch nicht kennen, stell dich doch einfach mal vor.
1: Also für die Leute, die mich noch nicht kennen, mein Name ist Katrin Wettin. Ich bin Geigerin hier in Dresden ansässig. Ich wohne so ein bisschen außerhalb mittlerweile, habe ein kleines Ensemble. Wir sind 23 Personen. Das ist Kammerorchester und Band. Ich selbst spiele schon immer Geige, seit ich 5 Jahre alt bin. Habe das auch studiert und toure mit einem Programm durch das Land, würde ich sagen. So mit den Hits der letzten 300 Jahre, so von Bach bis AC/DC würde das wahrscheinlich am besten umschreiben. Also wir machen klassische Musik, machen wir rockig und die rockige Musik verklassiken wir.
0: Ist eine coole Herangehensweise. Aber wie bist du denn eigentlich zur klassischen Musik gekommen? Also die Geige ist ja wirklich sehr, sehr, sehr oldschool. Vom Ding her hätte ich gesagt und mit einem neuen Twist. Aber wie hat es dich zur klassischen Musik getrieben?
1: Mein Vater hat mich zur klassischen Musik getrieben, so würde ich das grob sagen. Mit 5 Jahren, mein Vater war Sänger an der Semperoper in Dresden, bis er in Rente gegangen ist. Und da hat sich das Instrument Geige ausgesucht, fand er wahrscheinlich schön. Bin jetzt natürlich auch froh, dass er genau dieses Instrument gewählt hat. Es ist portabel, man kann es überall mit hinnehmen. Also man ist absolut flexibel mit einer Geige. Außerdem, eine Geige klingt einfach schön. Und dann habe ich den ganz normalen Lebensweg eingeschlagen. Also klassische Ausbildung, war hier an der Spezialschule für Musik in Dresden. Wie gesagt, habe dann studiert. Und dann habe ich meinen Mann kennengelernt und der war E-Gitarrist, also Rockmusiker, fand ich so cool. Also nach so einem Leben in Klassik, würde ich jetzt mal sagen, fand ich das richtig klasse. Und und so bin ich ein bisschen abgekommen von dieser klassischen Schiene. Und mittlerweile vermische ich beides miteinander und das befriedigt mich absolut. Also das gefällt mir und macht mich glücklich.
0: Das verstehe ich auch. Das passt ja auch so ein bisschen in den eigenen Haushalt, wenn der eigene Mann Rockmusiker ist und man selber so ein bisschen aus dem klassischen Feld kommt und da wirklich, ich würde fast sagen, Arbeit und Privates so ein bisschen vereint in sich selbst.
1: Ja, so eine Symbiose entstanden aus beiden.
0: Mega cool. Da würde ich auch direkt so ein bisschen auf deine Musikkarriere und deine Konzerte mit eingehen. Habe ich nämlich vorhin gelesen, eine der wenigen Künstlerinnen und Künstler, die ich bis jetzt recherchiert habe, die auf Google eine komplette 5,0 Bewertung haben. Also wirklich überall alle Sterne, die man abgreifen konnte, hast du abgegriffen. Und ein Zitat möchte ich dir dabei geben, das ich dort gelesen habe. Ich liebe und vor allem verehre die Katrin, habe aufgehört zu zählen, wie viele Konzerte ich von ihr schon besucht habe. Wie cool ist das dann auch wirklich, so eine Dynamik mit seinen Fans zu haben?
1: Nett. Es ist letztendlich macht man ja Musik natürlich auch ein bisschen für sich, aber eigentlich macht man ja die Musik ja auch, um andere zu erreichen, einfach um sie davon zu überzeugen, was man macht. Also man wird natürlich absolut bestätigt in dem, was man tut, wenn Leute sowas schreiben oder wenn man auch sieht, dass die Leute immer wieder zu den Konzerten kommen, dass man die sozusagen wie so ein bisschen eingefangen hat in seine eigene Blase oder in das, was einen so glücklich, so selber so glücklich macht und einfach zu sehen, dass es den Leuten auch gefällt, das ist einfach das Tollste, was passieren kann.
0: Ich glaube ja auch als Künstler ist es ja auch wichtig, dass man wirklich die Emotionen bei den Leuten hervorrufen kann. Und ich glaube, besonders so eine Dynamik mit den Fans, das zeigt ja auch wirklich, man hat es geschafft. Wie geht einem da wirklich das Herz auf oder ist das ab einem gewissen Punkt einfach, dass man sagt, Mensch, ja okay, es ist mein Job, das muss ich machen oder ist das wirklich jedes Mal nochmal was Besonderes?
1: Es ist jedes Mal was Besonderes und ich sage auch immer gerne, ob es klein oder groß ist, also alle beide Sachen sind etwas ganz Besonderes. Also ich nehme immer gerne als Beispiel Dresdner Stadtfest damals vor der Semperoper, Samstagabend, 20.000 Leute, das war beeindruckend. Also ich habe Gänsehaut gehabt die ganze Zeit auf dieser riesigen Bühne, diese Massen von Menschen, die dann nach dem Lied dann einfach applaudieren, also es war einfach toll, aber es war halt so eine Masse und wenn ich meine kleinen Gartenkonzerte mit 20 Personen bei mir zu Hause spiele, das hat eine ganz andere Dynamik. Also da lerne ich jeden Einzelnen hier irgendwie kennen und ich lerne da so viele tolle Leute kennen. Also wer hat so einen schönen Job? Also es ist einfach immer, jedes Konzert ist einfach was ganz, ganz Besonderes, macht mich total glücklich, hat mich noch nie ein Konzert genervt. Also es gibt natürlich auch mal Phasen in meinem Leben, wo ich einfach sage, ach, es ist ein Job, aber der Job ist immer das, was ich dann zu Hause mache. Die Steuern, irgendwas organisieren, also dieses Drumherum. Das ist manchmal was, wo ich sage, ach, wenn das jemand anders machen könnte, wäre schon schön. Aber die Konzerte selber, um Gottes Willen. Also möchte ich kein einziges missen.
0: Deswegen bist du nervöser vor den ganz Großen, wo wirklich Tausende von Leuten vor der Bühne stehen oder wirklich, wo du die 20 Leute im Garten hast, wo du sagst, okay, gut, da kommt das Feedback direkt. Wobei bei den anderen halt wirklich, wo du merkst, okay, gut, ich muss jetzt wirklich eine ganze Menge Leute bespaßen. Was ist da?
1: Ja, leider muss ich dazu sagen, dass ich fast gar nicht nervös bin. Ich bin als kleines Kind schon, mein Papa hatte so eine kleine Muckengruppe. Und der hat mich von Anfang an mitgenommen. Also ich glaube, als ich mein erstes kleines Stück spielen konnte, es klang wahrscheinlich erbärmlich, aber da hat er mich schon mitgeschleppt und dann habe ich schon gespielt. Und da habe ich wahrscheinlich auch so ein bisschen dieses

0: Lampenfieber. Also ich habe das sozusagen nicht gelernt, dieses Lampenfieber. Das gibt mir ganz, ganz viele Vorteile. Also ich gehe immer 100% in eine Veranstaltung rein und ich spiele auch immer 100%, weil das Lampenfieber macht ganz, ganz viel kaputt. Und ich bin da total froh, dass das, ob es klein ist oder ob es groß ist, ich mich einfach nur auf die Veranstaltung freue. Ich gehe dann raus und dann ist einfach die Veranstaltung und gut. Und dann gebe ich mein Bestes und das ist auch immer, das ist für den Moment auch immer das Beste, was ich zu geben habe. Also Lampenfieber tut mich da nie irgendwie ausbremsen.
1: Gibt es einfach nicht mehr.
0: Nee, gibt's nicht.
1: Das ist aber wirklich, ich glaube, das ist, besonders als Künstler, ist es ja das Beste, was du haben kannst.
0: Ja, da sind auch viele ganz neidisch drauf. Also das tut mir auch leid, dass das bei mir nicht so ist. Ich weiß noch, auch im Studium, wenn wir dann so vor Prüfungen standen und die saßen da, die anderen Kommilitonen, und dann, die einen hatten eiskalte Hände, der nächste hatte schweißnasse Hände, dem nächsten wurde schlecht. Also jeder hatte ja irgend so was anderes mit Lampenfieber und ich war immer völlig entspannt und die taten mir einfach nur leid.
1: Ja, na klar, aber das ist, da
0: Ja,
1: steckst du nicht drin.
0: nee.
1: Das ist ja, kann man auch wirklich nur,
0: Hab ich Glück.
1: ja, kann man auch wirklich nur sagen, Grüße an den Vater, dass der da wirklich schon direkt einen dort reingezogen hat.
0: Ja.
1: Weil, ich meine, im Laufe von der Karriere würdest du denken, wenn da mehr Nervosität da gewesen wäre, dass das karrieremäßig auch ein bisschen anders hätte laufen können, oder hättest du gesagt, irgendwann trainiert man sich das wahrscheinlich ab?
0: Nein, ich glaube, wenn man Lampenfieber hat, dann hat man das immer. Mehr oder weniger. Die meisten sagen ja dann, wenn ich einmal draußen bin, dann ist es weg, sozusagen. Also wenn so das erste Feedback gekommen ist. Also es ist jetzt nicht so, dass ich nicht auch auf das Feedback angewiesen bin, aber bei mir tut es dann meine Leistung sozusagen noch mehr steigern. Also so jedes Feedback, was kommt von unten, sozusagen, das pusht mich dann immer mehr. Aber ich brauche es aber nicht, um mein Lampenfieber runter zu senken, weil ja keins da ist. Na?
1: Deswegen, also es ist eher fast so eine Art Adrenalinsteigerung, wenn
0: Ja,
1: man sagt, mein
0: ja.
1: Gott, komm, jetzt noch mal
0: Genau.
1: mehr. Das ist mega gut.
0: Na, also ich würde sogar manchmal behaupten, eine CD-Aufnahme von mir ist bei weitem nicht so schön, wie wenn ich live spiele.
1: Ich finde, das ist bei vielen Musikern, naja gut, ich würde sagen so 50-50. Manche sind wirklich auf den Aufnahmen, würde ich sagen, okay, gut, das überträgt sich überhaupt nicht auf die Bühne. Und bei manchen Bands und Künstlern würde ich sagen, okay, gut, die Erfahrung, die live zu hören, ist nochmal ein anderes Level als das, was dort gespielt ist. Und ich glaube, bei klassischer Musik würde ich ja eher damit gehen, dass man sagt, das muss man live hören.
0: Naja, das Publikum trägt einen einfach dann. Also das Publikum macht dann das aus, was du an Gefühl auch rüberbringst. Und wenn du dann, ja, wenn ich dann, ich gucke ja auch immer. Also ich stehe ja nicht da und gucke auf meine Geige, sondern ich bin immer am Gucken. Also ich gucke immer auf Reaktionen, auf die Menschen und so. Wenn ich dann einen sehe, der sich eine Träne aus dem Auge, also dann, ach, dann blühe ich auf.
1: Natürlich, natürlich.
0: Dann mache ich das noch trauriger und
1: Hättest du gesagt, da gab es mal eine Interaktion, beziehungsweise auch, was du von der Bühne her gesehen hast, was dir besonders im Gedächtnis geblieben ist?
0: Eigentlich jedes Mal irgendwas. Also muss ich wirklich sagen, weil ich sage immer, ich bin sehr aufmerksam. Also man könnte jetzt denken, dann lässt es sich ja eigentlich von dem, was sie tut, ablenken, aber das gehört für mich einfach mit dazu. Also ich bin extrem aufmerksam. Also ich schaue immer nach dem Publikum und nehme das dann auch immer zum Anlass natürlich für meine nächste Moderation, wenn was Schönes dabei war quasi. Am meisten berührt mich natürlich, wenn jemand weint. Also das ist, ja, oder das Gegenteil eben, wenn er lacht. Also wenn ich irgendwas Lustiges erzähle oder ein Lied spiele, was so eine Überraschung ist. Also ich habe jetzt so eins im Repertoire, einfach das, was die Leute immer zum Lächeln bringt. Ach, da warte ich schon drauf. Das sage ich auch vorher schon an. Die müssen, also selbst wenn die nicht wollten, die müssen einfach lächeln, sonst wissen sie, dass ich traurig bin. Ja.
1: Süß.
0: Ganz übertrieben.
1: Ja,
0: Na?
1: aber trotzdem, manchmal, das muss ja. Hast du ein Lieblingslied auf der Bühne, was du spielst? Gibt es
0: Ja,
1: was, wo du.
0: habe ich. Habe ich auch schon ewig. Ich sage immer, das bestimmt schon 20 Jahre. Ich bin ganz, ganz treu in allem, was ich tue. Also ich bin auch mit meinem Mann schon über 30 Jahre zusammen, der von damals, der Rockgitarrist. Also der ist es auch immer noch. Und so ist es bei Liedern auch so. Also wenn ich mich mal in so ein Lied verliebe und das zu meinem Lieblingslied erkläre, dann bleibt das auch ganz, ganz lang. Und wie gesagt, bei Halleluja von Leonard Cohen ist es jetzt seit 20 Jahren so. Und das Gute ist, ich bin ja der Bestimmer. In dem Fall kann ich das immer spielen, wenn ich will.
1: Das ist super. Ist es dann auch so ein, hast du dann noch so ein kleines Kribbeln, wenn du auf der Bühne merkst, okay, gut, jetzt ist es Zeit, das wird jetzt mein Lieblingslied? Oder.
0: Nee, da freue ich mich einfach bloß drauf, weil da kriege ich auch Gänsehaut.
1: Na klar.
0: Da freue ich mich schon. Also, weil dann läuft das so an den Beinen und an den Armen. Oh, herrlich.
1: So viel zum Thema mit dem besten Job. Also wenn du wirklich
0: Ja?
1: jedes Mal bei deinem Arbeitstag im Prinzip weißt, okay, gut, ich habe jetzt gleich einen Moment, wo es überall kribbelt, wo die Gänsehaut kommt. Ist doch perfekt, der perfekte

0: total. Der Job ist sowieso das Beste, was passiert. Also wenn ich komme, freuen sich die Leute. Wenn ich gehe, sind die glücklich. Also das hat niemand. Ich kriege Applaus dafür, was ich tue. Also das kann keiner sagen, der in einem Büro sitzt, dass der früh auf Arbeit kommt und dann die Leute dastehen und klatschen. Also das ist einfach ein schöner Job, weil die Leute, die zu mir kommen, die kommen ja nie, um irgendwelche Probleme zu wälzen oder irgendwas. Die kommen einfach, weil die einen schönen Abend haben wollen. Ja. Und genau das kommt zu mir rüber. Und ja, das macht es einfach zum schönsten Job. Und der Rest, der da drumherum ist, den muss ich halt mit... Den muss ich halt mitnehmen. Den muss ich halt machen.
1: Ja, na klar.
0: No, das gehört halt dazu, ja, damit ich diese Momente dann habe.
1: Ja, die Steuern muss jeder machen.
0: Ja, genau.
1: Das ist wirklich mega cool. Ich glaube auch, ich würde aufs Publikum nochmal eingehen. Ich habe nämlich auch auf deiner Website gesehen, du hast ja wirklich auf deiner Website auf Deutsch, Englisch, Russisch und auch auf Portugiesisch. Wie kam es denn dazu?
0: Ja, Portugiesisch. Dazu kam es eigentlich zufällig. Ich habe mir ja dann irgendwann, was ja viele gemacht haben, ich glaube vor 8, 9 oder vielleicht, ich habe noch gar nicht mehr geguckt, vor 10 Jahren so eine Facebook-Seite angeschafft und habe die dann auch ein bisschen betreut. Da hatte ich keine große Ahnung, über mein Bild hochgeladen. Und irgendwann habe ich dann so Insights entdeckt, also dass man dann sehen kann, wer auf dieser Seite eigentlich folgt, was das für Menschen sind. Also ganz grob, aus welchen Ländern die kommen, wie alt die sind, ob die männlich oder weiblich sind. Und da habe ich gesehen, da waren ein paar Portugiesen. Ich glaube, das waren, als ich das erste Mal entdeckt habe, waren es so 100. Da habe ich mich gewundert, weil ich nie dort war. Ich kenne da niemanden, ich spreche die Sprache nicht. Und da habe ich damals gesagt, okay, das fand ich irgendwie cool. Und da habe ich gedacht, wenn die ersten 1000 portugiesischen Fans zusammen sind auf meiner Facebook-Seite, dann kriegen die von mir ein Lied. Und dann habe ich natürlich auch kommuniziert und irgendwann war dieser Moment erreicht. Die ersten 1000 waren zusammen und ich habe gedacht, okay, dann spiele ich jetzt ein Lied. Aber dann muss es auch Sinn machen. Weil du willst ja auch noch 2000 haben. Und habe eine Umfrage gemacht und die Portugiesen haben sich die Lieder gewünscht. Dann haben wir alle portugiesischen Instrumente rausgeschmissen, haben ein eigenes Arrangement drauf gemacht mit unserem Kammerorchester und mit unserer Band. Hat denen super gefallen und so ging das dann. Also am anfänglich aller 1000 Fans gab es eben ein neues Lied. Und 2020 ist dann auch eine CD in Portugal erschienen mit all diesen Liedern. Also mittlerweile mache ich das nicht mehr. Ich glaube, es sind jetzt über 80.000 oder so allein auf Facebook. Mein Fanclub habe ich gestern erst einen Post gemacht, das sind jetzt über 10.000, die im Fanclub, also in der Gruppe sind sozusagen. Und ich war dann, 2020 war ja dann Corona, wissen wir ja alle, da fiel natürlich die Tour dann erstmal aus und 2022 war ich dann für 2 Konzerte in Portugal. Es scheitert ein bisschen daran, dass ich, wie gesagt, niemanden kenne in Portugal.
1: Ja.
0: Na, und ich von hier aus, ich bin nie in der Lage, das zu organisieren.
1: Ja,
0: das
1: ja.
0: ist, dafür sind die Geflogenheiten dieses Landes und wenn man niemanden kennt, also du kannst nie da hinfahren und da irgendwie groß Konzerte geben, wie willst du das organisieren?
1: Ja.
0: Also die 2 Konzerte waren toll, ich habe einfach mal ein paar Leute kennengelernt, die ich eben nur von diesen so kleinen Bildchen kenne und es war schön, ich hoffe, es gibt eine Wiederholung, aber ich weiß es nicht. Aber so kam es zu dieser, dass natürlich meine Seite auch im Portugiesisch übersetzt wird.
1: Sehr süße Geschichte. Mhm. Aber ich glaube, ich stelle es mir bei den Konzerten auch schwierig vor, weil man hat ja auch teilweise die Übergänge, wo man auch mal kurz mit dem Publikum spricht, beziehungsweise auch interagiert. Wenn man da mit der Sprache nicht so firm ist, dass es da wahrscheinlich auch eine kleine Problematik gibt.
0: Na, in dem Falle war es ja so, die kannten mich ja grundsätzlich ja sowieso nur von der Musik. Also die kannten ja dieses, was sie hier in Deutschland zu schätzen wissen, also auch meine Entertainment-Qualitäten sozusagen, die kennen die ja nicht. Also hatten die nur die Musik, also die kamen, sind ja wegen der Musik gekommen. Ich habe dann so ein paar kleine Ansagen in Englisch zwischendurch gemacht, verstehen ja aber auch nicht alle, aber trotzdem, also Portugiesen sind anders als Deutsche. Also ich weiß noch, dass ich bin nach Hause gekommen und hatte so einen Kopf wie so ein Kastendrachen. Die wussten ja genau, dass ich gar kein Portugiesisch spreche, aber die haben alle mit mir Portugiesisch gesprochen. Und die haben alle auf mich eingeredet. Und ja, ich habe dann immer geguckt, wie die gucken. Und dann habe ich eben gelächelt und genickt. Und wenn die ein bisschen strenger geguckt haben, dann habe ich ein strenges Gesicht gemacht und habe einen Kopf geschüttelt. So musst du dir das ungefähr vorstellen. Also, aber es war trotzdem schön. Also die haben dann Fotos gemacht und es war eigentlich, ja... Hat mir gefallen.
1: Ja, man kommt ja im Prinzip eigentlich nur für ein Liebesfest hin, wenn die deine Musik wirklich mögen, beziehungsweise auch wirklich dann für eine deutsche Künstlerin auf ihr Konzert dort kommen, dann müssen die ja schon eine emotionale Connection zur Musik haben.
0: Ja, genau.
1: Deswegen.
0: Und in Deutschland ist es halt, da kommen eben die Leute auch ganz viel zu mehreren Konzerten. Also es gibt wirklich so, habe schon mal überlegt, ob ich mal so eine Flatrate einrichte. Für manche Fans sozusagen, weil die wirklich dann auch, aber die freuen sich eben doch auf das Zwischendrin, also zwischen den Stücken sozusagen. Also ich bin ziemlich lustig sozusagen und wie gesagt, ich beobachte ja auch immer mein Publikum, demzufolge habe ich auch immer irgendwas Neues zu erzählen und das gefällt denen einfach. Ne? Also wenn ich jetzt immer nur Musik, eine Musik an die andere rein würde, dann

0: würden die auch zu den Konzerten kommen, aber wahrscheinlich nicht so oft und so stetig.
1: Da fehlt so ein bisschen Charakter dann dazwischen. Und wenn man das noch dazwischen träufeln kann, dann ist
0: Ja,
1: es
0: genau,
1: wirklich, ich glaube,
0: genau.
1: dann ist es die perfekte
0: Ja, weil dann
1: Erfahrung.
0: diese persönliche Beziehung entsteht.
1: Exakt, exakt.
0: Und das
1: Da.
0: ist das, was es dann zu was Besonderem macht.
1: Deswegen, ich glaube, ich weiß nicht mehr, wie er hieß, aber der das Zitat vorhin gebracht hat mit dem, habe aufgehört zu zählen, wie viele Konzerte ich schon
0: Ja.
1: besucht habe, der würde sich über die Flatrate freuen, glaube ich.
0: Ja.
1: Also
0: Ja,
1: einen hättest du
0: das
1: schon
0: ist
1: mal
0: eine,
1: mindestens.
0: genau, wir haben eine neue Geschäftsidee ist hier entwickelt worden.
1: Wie siehst du?
0: Siehst du?
1: Es hat sich
0: Also,
1: alles schon gelohnt.
0: genau, ich komme morgen nochmal.
1: Du darfst jeden Tag kommen. Nee, perfekt. Ich glaube, wenn ich nochmal auf die Konzerte beziehungsweise auch die Dynamik eingehen wollen würde, du hast mir vor unserem Gespräch ja auch vorher nochmal erzählt, dass du Leuten auch die Möglichkeit gegeben hast, sich Songs zu wünschen und dabei jetzt wirklich schon unfassbar viele entstanden sind. Kannst du da nochmal was zu erzählen?
0: Na, ich hatte im Februar so Monate, habe ich wenig Konzerte. Das hängt damit zusammen, dass ja Faschingszeit ist. Also da passt meine Musik einfach nicht. Und da habe ich gedacht, ach, da machst du mal ein bisschen was für deine Social-Media-Kanäle und tust die Leute so ein bisschen an der Stange halten, indem du einfach dir was ausdenkst. Und das war eine Challenge. Ich habe meine Fans aufgerufen, wünscht euch einfach Musik, egal was. Du, quer durch den Gemüsegarten, ist mir völlig egal. Und wenn das irgendwie machbar ist mit der Geige, dann spiele ich das. Dann spiele ich jeden Abend 18 Uhr, gibt es ein neues Lied. Und das haben wir auch gemacht. Wir hatten dann wirklich also, ich weiß nicht, wir haben mit Ein bisschen Frieden angefangen von Nicole zum Beispiel. Es war dann Operette dabei, es war Klassik dabei, es war Warum hast du nicht Nein gesagt? Wir hatten Oraya Heep, das ist eine Hardrockband. Also es war wirklich alles. Also es waren Sachen dabei, ich hätte es mir gar nicht getraut zu spielen oder ich wäre gar nicht drauf gekommen. Und mittlerweile ist es so, dass wirklich ich mir schon so Lieder rausgepickt habe, die so nach und nach jetzt auch in mein, ja, in mein Programm mit reinfließen, weil die einfach toll sind. Also das allererste Lied, was ich mit reingenommen habe, war vom Tag 6. Das hat mich so glücklich gemacht. Das hat mich wirklich, also wie ich jetzt lächle, so habe ich gelächelt, als ich den Wunsch gelesen habe. Und zwar war das von Nina Hagen, Du hast den Farbfilm vergessen. So cool. Und wenn ich das spiele, da kannst du drauf warten. Die Leute lächeln immer.
1: Natürlich.
0: Egal, was die für einen blöden Tag hatten.
1: Ja.
0: Wenn das Lied, wenn ich das anfange zu spielen, und das ist das Lied schon, das ist schon wert.
1: Ja.
0: Und ich habe das dann den ganzen Monat gemacht. Das ist dann auch richtig ausgeartet. Wir haben dann noch ein Rätsel gemacht, vormittags mit, das hat sich irgendwie mal so ergeben. Und dann haben die Leute schon drauf gewartet, ah, was ist denn heute für ein Rätsel? Und dann haben die wie verrückt geraten. Und das war so schön, dass wir dann auch 2 Monate verlängert haben. Also insgesamt sind es 89 Lieder geworden, sozusagen. Und kann man sich rückwirkend so auf den Social-Media-Kanälen, sind die alle noch als Reels vorhanden, wenn man da mal Lust hat, reinzuschauen. Also war cool. Also so bunt gemischt, wie mein Publikum ist, so bunt gemischt war natürlich auch die Auswahl.
1: Das ist doch super.
0: Na, war
1: Was
0: cool.
1: würdest du sagen, war das, was so am weitesten außerhalb deiner Komfortzone war, um es auf der Geige zu spielen? Also ich stelle mir Uriah Heep schon schwierig vor. Ich habe hier gerade, glaube ich, nur Lady in Black
0: Ja,
1: im
0: Lady in
1: Kopf
0: Black habe
1: liegen.
0: ich gespielt.
1: Was? Cool.
0: Ja,
1: Das ist
0: genau.
1: cool.
0: Naja, wir haben ja im Programm auch AC/DC zum Beispiel. Deswegen war es nicht ganz so weit weg. Aber wir haben auch nur AC/DC jetzt, was so harte Rockmusik betrifft, im Repertoire. Das war schon ein bisschen weg. Und so Schlager hatte ich noch nie. Also Schlager hatte ich noch nie im Programm. Das war auch neu. Fand ich aber auch, fand ich auch ganz cool.
1: Ich stelle mir, warum hast du nicht Nein gesagt auf der Geige eigentlich ganz
0: Ging
1: witzig vor?
0: gut, ja.
1: Ja, ich glaube.
0: Ging gut. Das war auch schön. Also, nö, also ich fand ich nie komisch. Also, mal gucken, ob ich das, was ich da so mit ins Repertoire nehme. Also, es war wirklich, also, was war denn noch so ein bisschen weg? Na, so Operette. Operette hatte ich bis jetzt auch nie. Also, so diese ganz alten Sachen. Auch diese ganz alten, das waren ja damals Schlager, zu der Zeit, wo es die Operette gab. Also, diese alten Schlager-Operetten. Also, sowas hier. Tulpen aus Amsterdam oder sowas. Also das war ganz weit weg von dem, was ich sonst spiele. Aber wir spielen ja eigentlich schon wirklich so einen Querschnitt, also durch alle Musikrichtungen durch, die für die Geige gehen. Also Techno geht ja nie.
1: Ja, klar.
0: Einfach zu wenig Melodie.
1: Sehr, sehr schwierig. Also The
0: Nur
1: Roots.
0: zu langweilig.
1: Deswegen, ich stelle mir auch The Roots Sandstorm auf der Geige, stelle ich mir sehr, sehr schwierig vor.
0: Ja, also es gibt einfach Musik, die geht auf der Geige
1: Na
0: nicht.
1: klar.
0: No? Weil einfach zu wenig Melodie da ist. Also das würde einfach nichts bringen. Also das klingt einfach nicht. No? Aber ansonsten bin ich ja immer offen für alles. Ich finde das ja auch immer ganz spannend, irgendwas was Neues mal zu machen.
1: Deswegen, bei dir stehen ja auch große Konzerte an.
0: Mhm.
1: Werden es da ein paar von den ausgewählten Songs dort mit reinschaffen in die
0: Ja,
1: Setlist?
0: also es gibt dann den Farbfilm natürlich mit Orchester.
1: Sehr gut.
0: Wir haben eine schöne Orchesterversion drauf gemacht, also auch da freue ich mich schon. Und auch noch ein paar andere Sachen, die wir sozusagen da übernommen haben. Aber das wird sich jetzt so über die

0: Wir hatten ja schon angefangen mit dem Programm, ne? Also wenn man so ein großes Konzert wie auf der Jakobsburg spielt, da kann man ja erst im Februar, März, April irgendwie anfangen, neues Repertoire zu schaffen, weil da hängt ja drumherum auch noch ganz, ganz viel dran, um jedes Lied herum sozusagen. Wir haben damit schon im Herbst angefangen, letzten Jahres, und da war jetzt auch nicht mehr so viel Platz sozusagen. Aber das wird so in den nächsten Jahren, wird immer mal eins davon reinschwappen, und vielleicht mache ich ja mal wieder so eine Challenge.
1: Ich glaube, die Fans würden es freuen.
0: Ja, ich
1: Ich
0: glaube
1: glaube, das ist so ein bisschen Interaktion mit
0: auch.
1: den
0: Oh, es war
1: Künstlern, das
0: cool.
1: ist auch
0: Ja,
1: cool.
0: war schön.
1: Deswegen, ich glaube, ich würde auch nochmal, du hast ja auch gemeint, da steckt jetzt wirklich sehr, sehr viel Arbeit drin für die Jakobsburg-Konzerte. Beziehungsweise erstmal für die Leute, die es noch nicht wissen, sag nochmal kurz an, wann sie sind.
0: Am 22.08. ist das dieses Jahr auf der Jakobsburg. Unser Highlight, also wie letztes Jahr auch, weil es einfach, weil wir mit einem kompletten Ensemble spielen, es ist unsere eigene, also es ist unsere eigene Show, Bogen in Flammen wird sich das Ganze nennen. Und das sind ganz viele Ideen, die wir da verwirklichen. Und da freuen wir uns einfach ganz riesig drauf. Na?
1: Natürlich.
0: Auch, dass ich mit den Kollegen zusammenspiele. Also ich mache viel auch alleine, damit Videoprojektionen und so. Aber es ist trotzdem nochmal was anderes, wenn ich weiß, die sind da, und ich mag die auch alle. Also das macht einfach Spaß.
1: Deswegen, wie viel von deinem täglichen Ablauf, wie viel geht da auch noch immer noch in die Vorbereitung, beziehungsweise wie viel ging in die Vorbereitung? Weil ich finde, es gibt ja auch viele Künstler, die lassen das dann im Prinzip machen und sagen, okay, gut, ich stelle mich einfach nur auf die Bühne und mache mein Ding und den Rest regelt ihr, aber das klingt ja wirklich, als wäre das ein sehr persönliches Projekt bei dir.
0: Ja, also es ist erstens persönlich, und zweitens, wenn ich das irgendjemanden machen lasse, dann wäre mein erstes Bedenken, würde er es in meinem Sinne tun? Und das zweite Bedenken, das kann ich mir denn leisten? Also man muss einfach, das ist heutzutage so, man muss die Dinge selbst machen. Ich würde mal sagen, also wenn man so grundsätzlich so nimmt, Konzerte spielen und die Organisation, dann würde ich sagen, Konzerte spielen ist 10% und 90% ist dann der ganze Rest drumherum. Also da hängt wirklich viel dran. Also da muss ganz, ganz viel gemacht werden, organisiert werden, und das nimmt ganz viel Zeit in Anspruch.
1: Ich glaube es,
0: Ja.
1: ich glaube es. Aber deswegen, ich denke mal, da wird auch ein Riesenstein vom Herzen sein, wenn es dann geschafft ist und wirklich so schön funktioniert hat, wie man sich es auch
0: Ja,
1: vorstellt.
0: ja. Aber vorher, die Vorfreude ist trotzdem da. Also
1: Natürlich.
0: wir haben eine riesige Vorfreude auf diesen Tag einfach.
1: Ich glaube es, ich glaube es. Ich glaube, ich würde auch noch mal auf einen großen Moment in deiner Karriere, würde ich mal sagen, die Teilnahme beim Supertalent. War ja auch eine große Sache. Kannst du mal erklären, wie es überhaupt dazu kam, wie du dort in der Show gelandet bist.
0: Wir sind in der Show gelandet. Ich erzähle das immer gerne meinem Publikum. Ich habe mal abends auf der Couch gelegen. Das war wirklich eigentlich keine Zeit mehr, wo man jemanden anruft. Ich glaube, so 9:30 oder so. Ich hatte schon ein Glas Rotwein getrunken, und da klingelte das Telefon, und war ein junger Mann dran, und der meinte, wir haben ihre Videos im Netz gefunden, das ist so toll, was sie mit ihrem Ensemble machen. Wir haben das ja auf unserer Homepage, haben wir ja so Beispielvideos, und wollen sie nicht mal zu uns zum Supertalent kommen? Und ich habe dann so ganz spontan also reagiert und habe gesagt, nein. Und dann hat er gesagt, er ruft am nächsten Tag nochmal an, ich soll nochmal drüber nachdenken. Und habe ich dann auch. Also ich habe gar nicht schlafen können, ehrlich gesagt, und habe gedacht, du bist ja so bescheuert. Die haben 4 Millionen Einschaltquote damals gehabt, und das kannst du dir ja nicht durch die Lappen gehen lassen. Das ist ja kostenlose Werbung. Und dann hat er dann angerufen, und dann haben wir gesagt, wir machen das. Und dann haben wir uns das Lied ausgesucht, dann haben wir zusammen geprobt. Und ich weiß noch, bei so vielen Leuten ist es immer schwierig, auch einen Proberaum zu finden. Das haben wir in der Schule meines Sohnes gemacht, im Treppenhaus. Damals waren Ferien. Und da haben wir das Lied geprobt und haben da alles zurecht. Und dann sind wir halt mit dem Reisebus abgeholt worden und sind damals nach Bremen ins Musicaltheater gefahren. Und es war ein Erlebnis. Also möchte da keine einzige Minute davon missen. Auch nicht, dass er gesagt hat, es war so lala. Wir haben trotzdem unseren Stern gekriegt und alle waren begeistert.
1: Ja, so ein Dieter Bohlen-Feedback. Ich bin mir aber auch nicht hundertprozentig sicher, ob man sich das so dolle zu Herzen nehmen
0: Haben wir
1: sollte.
0: nicht.
1: Sehr gut.
0: Also wie gesagt, wir hatten ja unseren Stern, und wir haben da was zusammen gemacht, alle. Ich sage immer, das war auch so ein, wo ich nochmal so über alles so ein bisschen nachgedacht habe, auch über das Ensemble, wo mir das auch so richtig ans Herz gewachsen ist. Wir hatten endlich mal Zeit. Wenn man sich so zu Proben oder zu Konzerten trifft, dann bei so vielen Menschen, also mehr als Hallo ist da einfach nicht drin. Das ist eigentlich ein bisschen schade, weil wenn man zusammen Musik macht, dann muss, finde ich, auch so dieses Zwischenmenschliche, das muss funktionieren, und
1: Natürlich.
0: es muss jedem Freude bereiten. Und wenn man sich aber eigentlich gar nicht wirklich kennenlernt oder miteinander kommuniziert, dann ist das halt nicht vorhanden. Und so diese Busfahrt nach Bremen, also es war so herrlich. Ich hatte Sekt besorgt. Wir hatten ganz viele Staus. Es war so schön. Wir haben gelacht in dem Bus. Wir haben gequatscht. Und damals ist ja die Idee dann entstanden, dass ich gesagt habe, alles, was über 200 Kilometer geht, auch wenn es ein paar Fänge mehr kostet, wir fahren mit dem Bus. Mhm. Also mit dem Reisebus, alle zusammen. Und mittlerweile fahren wir jetzt auch auf nach Murtka mit dem Bus. Das sind aber bloß 50 Kilometer.

0: zum Publikum. Und deswegen kommen die auch gerne zu uns, weil die von dieser Freude, von dieser Spielfreude und von dem, was wir als Menschen sind, was uns so ausmacht, wir fangen die ein. Und dann fühlen sich auch gut für den Moment.
1: Ich glaube, das war das erste Mal in meinem Leben, dass ich den Satz gehört habe, es gab so viel Stau, es war so schön.
0: Ja. Rückt sie übrigens auch nochmal.
1: aber sowas schweißt ja auch zusammen.
0: Ja, also genau. Das war eben genau dieser Moment, den ich so schön fand an dieser Busfahrt. Dieser Zusammenschweißmoment. Und selbst wenn wir den jetzt ganz, ganz selten haben, logischerweise, weil entweder es zu nah ist oder wir uns dann doch bloß bei den Konzerten treffen, dass diese Erinnerung daran, also einfach dieser Grundstein, der da gelegt worden ist, ist einfach schön.
1: Also ja, natürlich.
0: Fetzt.
1: Deswegen, aber ich finde, als Musiker, als Künstlerensemble generell, wenn man sich nicht so gut versteht, dann kommt das auch fürs Publikum rüber, habe ich das Gefühl.
0: Na, also, die können das vielleicht nie verorten, weil die Musiker vielleicht dann trotzdem auf der Bühne stehen und lächeln. Aber es ist dieses Gefühl, also warum sie sich bei uns besonders wohlfühlen, die können das nicht beschreiben, aber das ist einfach da und das bringt die dazu, dann auch immer und immer wieder zu kommen.
1: Ich glaube auch, das ist dann einfach die Dynamik, die merkst du einfach.
0: Ja.
1: Also ich glaube, das gab es ja auch bei ein paar älteren Rockbands, wo du irgendwann gemerkt hast, ich glaube, ihr habt euch nicht mehr so lieb, wie ihr euch früher mal lieb gehabt habt. Und ich finde sowas, das überträgt sich. Du merkst es nicht direkt, du feierst trotzdem die Musik, aber du merkst das irgendwie.
0: Ja.
1: Und dann denkst du dir, nochmal muss nicht sein. Oh. Aber bei euch merkt man es anscheinend, wenn die Leute wirklich so oft wiederkommen.
0: Kommen wirklich oft wieder.
1: Ja. Deswegen, also ich glaube, ich hoffe, wir verstehen uns dann auch auf der Bühne beim Dresdner Stadtfest.
0: Oh, freue ich mich schon,
1: Ich
0: eine Woche vor der Jakobsburg ist das.
1: Deswegen.
0: Vielleicht, da bringe ich ein paar neue Lieder mit. Da mache ich die ganz exklusiv, werde ich da meine Generalprobe spielen von ein paar neuen Stücken, die wir eigentlich auf der Jakobsburg ja dann zum ersten Mal spielen. Und das werde ich machen. Mache ich für euch.
1: Ihr habt es hier zuerst gehört. Wenn ihr die ersten neuen Lieder hören wollt, kommt vorbei.
0: Genau.
1: Perfekt.
0: Sonntagnachmittag.
1: Exakt.
0: Postplatz,
1: 16:15, Sonntagnachmittag.
0: Komm vorbei.
1: Und ich glaube, damit gehen wir raus.
0: Können wir machen.
1: Super. Ich danke dir, dass du da warst. Und
0: ich danke dir, dass ich da sein durfte.
1: Ach, natürlich, jederzeit. No? Wir haben schon gesagt, ab jetzt jeden Tag.
0: Genau. Wegen der neuen Ideen.
1: Exakt. Nee, super. Dann verabschieden wir uns damit und bis allerspätestens auf dem Postplatz.
0: Genau.
1: Super.

Das Moritzburg-Festival gilt als eines der besten Kammermusikfestivals der Welt. Es wurde 1993 von drei jungen Musikern nach dem Vorbild des Marlborough Music Festival in Vermont gegründet und bringt etablierte Künstler und junge Talente aus der ganzen Welt zusammen. Hauptveranstaltungsort ist das malerische Jagdschloss Moritzburg in der Nähe von Dresden, das nach seiner Erweiterung im 18. Jahrhundert auch für Festivitäten genutzt wurde. Während der Covid-Pandemie mussten die Konzerte nach draußen auf die Terrasse verlegt werden. Das erwies sich als so populär, dass dieses Arrangement beibehalten wurde. Da das Jagdschloss auf einer Insel in einem See gelegen und von Wäldern umgeben ist, verschmilzt die Musik mit den ebenso schönen Klängen der Natur.

0: Und damit herzlich willkommen zu Sachsen aktuell am Wochenende, der Wochenrückblick aus dem Freistaat. Der Drohnenvorfall am Flughafen Leipzig-Halle in der vergangenen Woche beschäftigt die Ermittler auch weiterhin. Jetzt werden neue Details zum Ablauf bekannt und die werfen ein deutlich anderes Licht auf das Geschehen als zunächst angenommen. Auch bei der Spurensicherung gibt es neue Hinweise.
1: Neue Details zum Drohnenvorfall am Flughafen Leipzig-Halle. Nach Medienberichten soll eine mit Sprengstoff bestückte Drohne gezielt auf ein ukrainisches Frachtflugzeug zugeflogen und gegen dessen Tragfläche geprallt sein. Als erstes berichtete die Zeit unter Berufung auf Aufnahmen von Überwachungskameras. Die Aufnahmen würden demnach die bisherige Darstellung des Vorfalls korrigieren.

0: Irin. Zunächst hatte es geheißen, ein Flughafenmitarbeiter habe die Drohne mit einem Fußtritt zum Absturz gebracht. Tatsächlich soll sie den Aufnahmen zufolge bereits am Boden gelegen haben, als ein Busfahrer auf sie aufmerksam wurde, sein Fuß darauf stellte und anschließend das Sicherheitspersonal verständigte. Warum der Sprengsatz nicht detonierte, ist bislang unklar. Der Sprengstoff Semtex wurde später in einiger Entfernung von der Drohne gefunden. Auch die Spurensicherung liefert neue Hinweise. An der Drohne wurde DNA entdeckt, die nach Informationen der Zeit bereits in Litauen registriert worden sein soll. Die Bild-Zeitung berichtet zudem von einer möglichen Übereinstimmung mit einer DNA-Spur aus dem Brandanschlag auf das DHL-Logistikzentrum in Leipzig im Jahr 2024. Als Reaktion auf den jüngsten Vorfall wurde auch die Drohnenabwehr am Flughafen verstärkt. Auf der Aussichtsplattform des alten Towers hat die Bundespolizei zusätzliche Überwachungstechnik eingerichtet. Für Besucher bleibt die Plattform deshalb vorerst gesperrt. Auch der Innenausschuss des Sächsischen Landtags wird sich in dieser Woche zu einer Sondersitzung mit dem Vorfall auseinandersetzen. Die Ermittlungen laufen weiter auf Hochtouren.
1: Turbulente Zeiten im Freiberger Rathaus. Oberbürgermeister Philipp Preißler darf seine Dienstgeschäfte vorerst nicht mehr ausüben. Der Landkreis hat damit auf einen Polizeieinsatz in einem Leipziger Hotel reagiert. Dort soll Preißler randaliert und sich gegen seine Festsetzung gewehrt haben. Nun steht auch ein Disziplinarverfahren im Raum. Die Stadt muss damit nur wenige Wochen nach Preißlers Amtsantritt erneut klären, wie es an ihrer Spitze weitergeht.
2: Für mich persönlich gilt auch der Appell an Herrn Preißler, doch sich schnellstmöglich in eine mögliche ärztliche Behandlung zu begeben. Denn es geht auch um den Menschen, es geht auch um den Menschen, der eine Familie hat. Und ich denke, dass man ihm auch als Mensch helfen sollte.
1: Turbulente Zeiten im Freiberger Rathaus. Nach dem Polizeieinsatz gegen Oberbürgermeister Philipp Preißler in einem Leipziger Hotel zieht der Landkreis Konsequenzen. Seit Montag darf Preißler seine Dienstgeschäfte vorläufig nicht mehr ausüben. Damit soll zum einen der Oberbürgermeister selbst geschützt werden, zum anderen soll die Stadt handlungsfähig bleiben, so der mittelsächsische Landrat Sven Krüger auf der Pressekonferenz am Montag im Landratsamt.
2: Mit Wirkung vom heutigen Tag wird gegenüber Herrn Oberbürgermeister Preißler ein vorläufiges Verbot zur Ausübung seiner Dienstgeschäfte ausgesprochen. Der Bescheid ist in der finalen Fassung und wird heute noch zugestellt werden.
1: Vertreten wird Preißler nun erneut von Bürgermeister Martin Seltmann. Hintergrund ist der Vorfall vom Donnerstagabend in Leipzig. Preißler soll in einem Hotel randaliert, Gegenstände aus einem Fenster geworfen und bei seiner Festsetzung Widerstand geleistet haben. Zwei Polizeibeamte wurden laut Polizei leicht verletzt. Ein Richter ordnete zudem eine Blutentnahme an. Der Landkreis will nun auch ein Disziplinarverfahren einleiten. Eine abschließende Bewertung soll es aber erst geben, wenn alle Informationen vorliegen und Preißler Gelegenheit hatte, sich zu äußern.
2: Ich habe schon längere Zeit zu ihm keinen Kontakt mehr finden können. Die Kommunalaufsicht hat letzte Woche mit ihm Kontakt aufgenommen. Es gab dazu heute früh von ihm eine Reaktion, die aber nicht in einen weitergehenden Austausch geführt hat.
1: Unterdessen versucht auch die Stadt weiter, Kontakt zu Preißler aufzunehmen. Am Donnerstag soll der Ältestenrat über die nächsten Schritte beraten, so Martin Seltmann, vertretender Bürgermeister.
3: Welche Möglichkeiten unser Ältestenrat am Donnerstag besprechen wird, den möchte ich an der Stelle noch nicht vorgreifen. Wir wollen uns in Ruhe mit dem Ältestenrat abstimmen und wollen mit den Fraktionen zusammen die Möglichkeiten in der Informationsgabe durch Dr. Wolowski diskutieren. Und ich denke, spätestens am Freitag werden sich die Fraktionen wieder entsprechend positionieren.
1: Preißler ist erst seit Ende Juni Oberbürgermeister von Freiberg. Nach nur wenigen Tagen im Amt steht die Stadt damit erneut vor einer schwierigen Führungssituation. Ein Rechtsstreit mit Satiriker Jan Böhmermann hat für den AfD-Bundestagsabgeordneten Maximilian Krah nun weitere Folgen. Das Amtsgericht Chemnitz hat einen Haftbefehl gegen den Politiker erlassen. Dabei geht es allerdings nicht um eine Straftat, sondern um offene Forderungen aus Prozesskosten. Krah selbst spricht von einem zusätzlichen Kleinbetrag, den er nun begleichen wolle. Gegen den AfD-Bundestagsabgeordneten Maximilian Krah ist ein Haftbefehl erlassen worden.

Das hat das Amtsgericht Chemnitz bestätigt. Hintergrund ist keine strafrechtliche Verurteilung. Es gehe um offene Forderungen aus einem früheren Rechtsstreit. Krah habe sich mit dem Satiriker und TV-Moderator Jan Böhmermann angelegt. Der hatte in einem Podcast behauptet, Krah habe auf dem Münchner Oktoberfest 200 Flaschen Champagner für ein ganzes Festzelt bestellt. Krah wollte Böhmermann diese Aussage gerichtlich verbieten lassen, scheiterte damit aber vor dem Landgericht Düsseldorf. Hintergrund des Haftbefehls seien laut Spiegel offene Forderungen aus den Prozesskosten. Weil Krahs Wahlkreis in Chemnitz liegt, ist das dortige Amtsgericht zuständig. Ob der Haftbefehl tatsächlich vollstreckt wird, ist noch offen. Als Bundestagsabgeordneter genießt Krah parlamentarische Immunität. Das Amtsgericht prüft derzeit, ob deren Aufhebung beantragt werden soll. Krah selbst teilte mit, er habe die Kosten aus dem Rechtsstreit bereits im Januar bezahlt. Offenbar gehe es lediglich um einen zusätzlichen Kleinbetrag. Er habe seinen Anwalt um Klärung gebeten und wolle die offene Forderung nun bezahlen. Eine mögliche Rückforderung behalte er sich aber vor. Wir machen jetzt eine kurze Pause und sind gleich mit spannenden Themen aus dem Freistaat für Sie zurück. Unter anderem geht es dann bei uns um autonome Mobile und wie diese zukünftig den ÖPNV unterstützen sollen. Bleiben Sie also dran.

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1: Herzlich willkommen zurück zu Sachsen aktuell am Wochenende, der Wochenrückblick aus dem Freistaat. Schön, dass Sie dran geblieben sind. Einsteigen, Ziel wählen und losfahren, ganz ohne Fahrer. Was heute noch nach Zukunft klingt, soll in Sachsen schon in wenigen Jahren zum Alltag gehören. Vor allem auf dem Land könnten sogenannte autonome Shuttles Lücken im Nahverkehr schließen. Bis 2030 will der Freistaat die Technik in den Regelbetrieb bringen. Bei einer Testfahrt in Chemnitz zeigte sich, die Erwartungen sind groß, aber bis zum fahrerlosen Alltag gibt es noch einige Hürden.
2: Also das war ein ganz prima Gefühl. Ich bin schon mehrfach auch mit anderen autonomen und automatisierten Fahrzeugen mitgefahren. Und es war heute wieder so, dass ich gedacht habe, damit würdest du auf jeden Fall fahren. Es ist einfach ein sicheres Gefühl.
1: Erklärt Infrastrukturministerin Regina Kraushaar. Und das, obwohl hier niemand am Steuer dieses Fahrzeuges sitzt. Dieses Shuttle fährt autonom. 6 Menschen finden darin Platz. Sensoren erfassen die Umgebung. Ein Computer entscheidet, wohin gefahren gibt. Bremst oder ausgewichen wird. Noch ist das Zukunftsmusik, zumindest im Regelbetrieb. Doch wenn es nach Sachsens Infrastrukturministerin Regina Kraushaar geht, soll sich das ändern. Bis 2030 sollen autonome Fahrzeuge Teil des öffentlichen Nahverkehrs im Freistaat werden. Dabei hat die CDU-Politikerin vor allem die Regionen im Blick, in denen Bus und Bahn heute nicht jede Mobilitätslücke schließen können. Für Kraushaar liegt genau dort eine der großen Chancen der Technik.
2: Das autonome Fahren hat wahnsinnig viele Potenziale. Es sind vor allen Dingen für mich als Verkehrsministerin die Möglichkeit, dass Mobilität für Menschen in der Stadt, aber vor allen Dingen auch im ländlichen Raum unabhängig davon wird, ob man noch fahren kann, ob man fahren will, ob man fahren muss. Also es gibt ja ganz viele Menschen, die gerade im ländlichen Raum auch älter sind, die dann gerne auf einen Fahrdienst zurückgreifen möchten, aber im Grunde genommen die klassischen ÖPNV-Linien, die Buslinien oder die Zuglinien zu selten fahren oder eben für sie auch zu schwierig erreichbar sind.
1: Ein Shuttle auf Abruf statt einer Buslinie, die nur wenige Male am Tag fährt. So könnten künftig vor allem ältere Menschen oder Menschen ohne eigenem Auto flexibler unterwegs sein. Doch damit ein Fahrzeug ohne Fahrer sicher durch den Verkehr kommt, muss es seine Umgebung ständig beobachten und innerhalb kürzester Zeit reagieren. Wie das funktioniert, erklärt Bert Auerbach von FD-Tech. Das Chemnitzer Unternehmen entwickelt Technologien für automatisiertes und autonomes Fahren. Entscheidend sind zunächst die Sensoren am Fahrzeug.
3: Das Shuttle erkennt seine Umgebung über die Sensorik, die im Shuttle eingebaut ist. Dann erfolgt eine Berechnung, welcher Fahrweg in dem nahen Umfeld möglich ist, das heißt, wo keine Hindernisse stehen. Dann wird der Fahrweg geplant und entsprechend das Fahrzeug fährt dort entlang, bis, wie wir es vor uns gesehen haben, ein Hindernis kommt und dann stoppt das Fahrzeug. Das ist der sichere Zustand.
1: Was einfach klingt, ist technisch hochkomplex. Fußgänger, Radfahrer, andere Autos, Baustellen oder schlechtes Wetter. Das Fahrzeug muss Situationen erkennen und richtig bewerten, die ein Mensch im Straßenverkehr oft intuitiv erfasst. Künstliche Intelligenz hilft dabei. Komplett ihr überlassen will Auerbach das Fahren, derzeit aber noch nicht.
3: Allerdings alles auf künstliche Intelligenz basieren zu lassen und zu fahren, das ist heute noch ein zu großes Risiko. Komplett über eine KI das Fahrzeug sich bewegen zu lassen. Es braucht dahingehend eine Absicherung und eine Sicherheit, dass die künstliche Intelligenz mal eben nicht ausschert oder wie in anderen Anwendungen halluziniert, sondern eben immer genau das tut, wo der Fahrweg ist, in einem sicheren Umfeld sicher von A nach B zu fahren.
1: Bis zum flächendeckenden Einsatz ist also noch Entwicklungsarbeit nötig. Und genau dabei will Chemnitz eine wichtige Rolle spielen. Für Infrastrukturministerin Kraushaar ein absoluter Standortvorteil.
2: Ich bin sehr begeistert, was sich hier in Chemnitz zusammengetan hat, um sozusagen autonome Mobilität voranzubringen. Das ist wirklich ganz wunderbar. Die Kolleginnen und Kollegen haben mir dargelegt, welchen jeweiligen Fokus sie haben. Und das sind eben unterschiedliche Dinge. Da ist einmal Software, da ist das Engineering, da ist die Hardware, da sind die Forschung und Entwicklung. Das wird sich hier in Chemnitz gut aufgeteilt. Man kooperiert miteinander.
1: Im Frühjahr haben Partner aus Wirtschaft, Wissenschaft, Kommunen, Ministerien und Branchenverbänden eine gemeinsame Absichtserklärung unterzeichnet. Das Ziel: autonome Fahrzeuge raus aus einzelnen Pilotprojekten und hinein in den regulären Nahverkehr. Der klassische ÖPNV soll dabei bleiben. Straßenbahnen, Züge und Busse sollen durch flexible autonome Angebote ergänzt werden. Wie das einmal aussehen könnte, hat Kraushaar nach ihrer Testfahrt schon ziemlich genau vor Augen. Sogar für einen ganz alltäglichen Abend in Chemnitz.
2: Und ich kann mir das wirklich super gut vorstellen, wenn man vielleicht in Chemnitz ins Theater geht und abends aber noch raus in Richtung Gehlenau oder noch weiter ins Erzgebirge möchte, dass man dann mit so einem Fahrzeug schnell, unkompliziert von A nach B kommt und sicher von A nach B kommt.
1: Bis dahin muss die Technik allerdings noch beweisen, dass sie auch mit dem ganz normalen Verkehrschaos zuverlässig zurechtkommt. 2030 soll sie in Sachsen soweit sein, dann könnte aus einer Testfahrt wie hier ein ganz normaler Heimweg werden. Was beschäftigt die Menschen in der Oberlausitz und was erwarten sie von der Landespolitik? In Waltersdorf hat sich Ministerpräsident Michael Kretschmer den Fragen der Bürgerinnen und Bürger gestellt. Dabei ging es nicht nur um die großen politischen Debatten, sondern vor allem um Probleme, die vor Ort ganz konkret zu spüren sind. Und an Kritik wurde dabei nicht gespart.
4: Die Grundschullehrerin meines Sohnes unterrichtet noch heute mit 82 Jahren das Fach Deutsch. Und wenn diese Frau nicht das Engagement und die Liebe zu den Schülern und zum Fach hätte, wäre für die 6. Klasse kein Deutschunterricht.
1: 82 Jahre alt und noch immer im Klassenzimmer. Nicht weil es an Schülerinnen und Schülern fehlt, sondern an Lehrkräften. Es ist einer dieser Momente, in denen an diesem Abend aus Landespolitik plötzlich Alltag wird. Michael Kretschmer ist nach Waltersdorf gekommen, um sich den Fragen der Menschen zu stellen. Und die sparen nicht mit Kritik. Es geht um fehlende Lehrkräfte, wirtschaftliche Sorgen und Migration. Aber auch um die Frage, wie Politik mit wachsendem Frust und veränderten Mehrheiten umgehen soll. Beim Lehrermangel räumt der Ministerpräsident ein, gerade im ländlichen Raum ist die Situation schwierig. Sachsen greift deshalb inzwischen zu Maßnahmen, die Kretschmer selbst als Zumutung bezeichnet. Lehrer werden dorthin geschickt, wo sie besonders dringend gebraucht werden.
5: Es ist was Furchtbares. Das ist auch eine echte Zumutung. Sie nehmen einen Lehrer, jetzt mal übertrieben gesagt, aus Dresden und sagen, sie müssen in Kamenz unterrichten. Und dem in Kamenz sagen sie, sie müssen nach Bautzen gehen. Und dem von Bautzen sagen sie, sie müssen nach Löbau. Und dem Löbauer sagen sie, sie müssen nach Zittau gehen. Sie haben also 4 oder 5 Menschen, die sie anfassen. Und das ist ja immer auch unangenehm, weil sie die Leute rausreißen aus dem System, um aber in den Regionen, die eben wirklich auch am weitesten von den Universitätsstädten entfernt sind, eine Lehrerversorgung zu sichern. Das hat er gemacht. Dafür wird er extrem kritisiert vom Personalrat und von der Gewerkschaft. Er hat meinen kompletten Rückenhalt, weil wir auch keine andere Idee mehr hatten, wie wir das machen können.
1: Eine andere Idee hingegen hat die Staatsregierung für kleine Grundschulen. Kretschmer kündigt an, sie sollen künftig nicht mehr geschlossen werden müssen. Dafür sollen notfalls mehrere Jahrgänge gemeinsam unterrichtet werden. Doch die Diskussion geht weit über Schule hinaus. Immer wieder geht es um das Vertrauen in Politik und um Entscheidungen, mit denen ein Teil der Bevölkerung offenbar nicht mehr einverstanden ist. Besonders deutlich wird das beim Thema Migration und bei der Frage nach der sogenannten Brandmauer. Ein Bürger will von Kretschmer wissen, wie der CDU-Politiker selbst dazu steht.
6: Die sogenannte Brandmauer, wo man einen Großteil der Bevölkerung in eine Ecke schiebt, die eigentlich was verbessern wollen. Aber die, wie gesagt, mundtot gemacht werden, weil falsche Sätze geformuliert werden oder falsche Fahnen mitunter dabei sind. Und deswegen würde ich den Herrn Kretschmer gerne mal bitten, CDU sind Sie ja Mitglied, diese Brandmauer, wie Sie diese Mauer verstehen, die man eigentlich sollte nicht haben.
1: Der Ministerpräsident antwortet hier ausführlich. Sein Argument, politische Unzufriedenheit verschwinde nicht, indem man bestimmte Themen aus der Debatte heraushalte. Und dafür findet er ein deutliches Bild.
5: Also, das Feuer brennt. Die Leute sind ganz erkennbar mit dem Thema nicht einverstanden. Sie drücken das auch aus in einem Wahlverhalten. Und anstatt das Thema zu klären mit eigenen Argumenten, macht man es immer größer. Das ist aus meiner Sicht ein großer Fehler.
1: Knapp 2 Stunden lang ging es in Waltersdorf um Probleme, die groß klingen und vor Ort sehr konkret werden. Um Arbeitsplätze, politische Unzufriedenheit, Migration und die Zukunft des ländlichen Raums. Und manchmal reicht dafür ein einziges Beispiel. Eine Lehrerin, 82 Jahre alt, die noch immer Deutsch unterrichtet, weil sie gebraucht wird. Kretschmer hat an diesem Abend viele Antworten gegeben. Ob sie die Probleme lösen, an denen sich die Fragen der Menschen entzünden, wird sich nicht in Waltersdorf entscheiden. Und zum Abschluss unserer Sendung wird es noch einmal sportlich. 100 Kilometer zu Fuß, für die meisten wohl schon in mehreren Tagen eine echte Herausforderung. Ein 17-Jähriger aus Chemnitz wollte diese Strecke an nur einem Tag schaffen. Am Samstagmorgen startete Nils Künzel am Schlossteich. Vor ihm lagen 50 Runden, viele Stunden und jede Menge Durchhaltevermögen. Am Ende hat er sein großes Ziel tatsächlich erreicht.
7: Chemnitzer Arda Saci. Mit gerade einmal 17 Jahren hat sich der Chemnitzer Nils Künzel eine Herausforderung gestellt, die sich viele kaum vorstellen können. 100 Kilometer in 24 Stunden. Am Samstagmorgen um 6 Uhr startete der Gymnasiast seinen Lauf rund um den Chemnitzer Schlossteich. Sein Ziel? 50 Runden und damit insgesamt 100 Kilometer. Und er hat es geschafft. Um 23.15 Uhr erreichte Nils nach 17 Stunden und 14 Minuten sein Ziel und beendete den 100-Kilometer-Lauf erfolgreich. Seine durchschnittliche Pace lag dabei bei 10 Minuten 21 pro Kilometer. Insgesamt verbrannte der 17-Jährige während der Herausforderung rund 7500 Kilokalorien und verlor nach eigenen Angaben etwa 3,5 Kilogramm Körpergewicht. Inspiriert wurde Nils von seinem großen Vorbild Arda Saci. Der Ultraläufer absolvierte zuletzt einen 600 Kilometer langen Wüstenlauf über 5 Tage. Nils wollte davon ein Sechstel schaffen und dabei vor allem seine eigenen Grenzen austesten. Seit der Corona-Pandemie läuft der 17-Jährige regelmäßig. Gemeinsam mit seinem Vater kommt er auf mittlerweile 40 bis 60 Kilometer pro Woche. Für die 100-Kilometer-Herausforderung hatte er sein Training aber noch einmal deutlich steigern müssen. Am Samstag zählte allerdings nicht die Geschwindigkeit, sondern vor allem das Durchhalten. Für Pausen und ausreichend Verpflegung war gesorgt. Nudeln mit Wurstgulasch, Müsliriegel, Proteinriegel und Laufgels lieferten Energie. Dazu gab es Wasser und Elektrolytgetränke. Unterstützt wurde Nils von 3 Freunden. Sie halfen bei der Organisation, begleiteten ihn teilweise auf der Strecke und hielten die außergewöhnliche Herausforderung mit der Kamera fest. Auch mental hatte sich der 17-Jährige vorbereitet. Wenn die Motivation nachließ, half unter anderem Musik dabei, weiterzumachen. Am Sonntag, einen Tag nach dem Lauf, ging es Nils nach eigenen Angaben bereits wieder gut. Die enorme Belastung machte sich dennoch bemerkbar. Normales Laufen fiel ihm noch sehr schwer.
1: Das war Sachsen aktuell vom Wochenende, der Wochenrückblick aus dem Freistaat. Mehr Meldungen sowie weitere Nachrichten finden Sie natürlich auch wie gewohnt online auf unserer Website unter www.sachsen-fernsehen.de oder auch auf allen gängigen Social-Media-Plattformen auf Instagram, Facebook und natürlich auch auf YouTube. Das gesamte Team wünscht Ihnen jetzt noch einen entspannten Abend. Machen Sie's gut.

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Und Bergfest,

0: Glück auf! Gute Stimmung im Kuttengrund. Das war am vergangenen Sonnabend. Dieses Wochenende wird es die gute Stimmung hoffentlich auf den vielen Schulanfangsfeiern geben. Und am Montag beginnt dann für die ABC-Schützen der Ernst des Lebens. Dazu wünschen wir den vielen Schulanfängern viel Spaß beim Lernen sowie nette Lehrerinnen und Lehrer, die sie unterstützen. Mögen die Mädchen und Jungen viele neue Freunde finden und zusammen schöne Pausen verbringen. Und die Schulanfänger direkt angesprochen, habt immer Freude daran, Neues zu entdecken und auszuprobieren. Vielleicht habt ihr mit eurer Familie in der vergangenen Woche ja auch schon etwas Seltenes am Himmel entdeckt.
1: Unser Bild der Woche ist die Sonnenfinsternis vom Mittwochabend, auch wenn deswegen die Bergzeit an zwei aufeinanderfolgenden Tagen mit demselben Thema beginnt. Doch ein solches Ereignis ist wirklich ein seltenes Spektakel. Junge Menschen können sich ja schon mal den 3. September 2081 vormerken. Dann wird in Deutschland eine totale Sonnenfinsternis sichtbar. Die jetzt war eine partielle Sonnenfinsternis. Wie hier auf dem Ziegenberg bei Zwönitz wollten die Leute sehen, wie der Mond etwa 80 bis 85% die Sonne verdeckte.

0: Was Außergewöhnliches. Was dem einen die Sonnenfinsternis ist, sind für andere prominente Personen. Weil der EHV Aue ein Jubiläum feiert, kamen bisher schon viele bekannte Handballer von einst und heute zum Gratulieren. Im Zuge eines Turniers waren jüngst der SC Magdeburg mit seinen Stars, Weltmeistern und Olympiasiegern sowie aus dem Norden die SG Flensburg-Handewitt mit 5 amtierenden Weltmeistern ins Erzgebirge gereist.
1: Eine Saisonvorbereitung der Extraklasse erleben in diesem Sommer die Handballer des EHV Aue. Nicht zuletzt zur Freude der zahlreichen Anhänger. Der Grund ist das Jubiläum 100 Jahre Handball in Aue.
2: Ja, Riesen-Event, sieht man ja, glaube ich. Wir haben da viel Herzblut reingesteckt. Es ging ja im Januar los schon mit unserer Legendenwand und Festveranstaltung. Und heute so ein bisschen der Höhepunkt, unser Güsport-Hummel-Cup mit Flensburg, Magdeburg, Leipzig, wir. Das ist schon natürlich ausgenommen von uns, das Who des Handballs. Und von daher freuen wir uns riesig, die Mannschaften da zu haben.
1: Gespielt wurde der Intersport GÜ Sport Hummel Cup am 7. und 8. August. Alle Begegnungen hatten ein hohes Niveau und dienten auch den beiden Erstligisten aus Magdeburg und Flensburg sowie dem Zweitligist aus Leipzig, der den Wiederaufstieg in die Bundesliga anstrebt, als Härtetest in der Saisonvorbereitung. Der EHV beginnt die Saison 2026/27 als Drittligist. Am Ende freute sich EHV-Manager Rüdiger Jorke. Was waren das für zwei tolle Tage? Handballkost vom Feinsten, volle Halle, Spaß und Freude an unserem Sport. Stars zum Anfassen, erzgebirgische Gastfreundlichkeit, der Intersport GÜ Sport Hummel Cup war einfach eine gelungene Veranstaltung und der Höhepunkt unseres Festjahres.
0: Für die Sanierung des Kalkwerks Lengefeld gibt es eine finanzielle Unterstützung des Freistaates Sachsen. Infrastrukturministerin Regina Kraushaar übergab dem Museum einen Förderbescheid über 235.440 Euro. Das Geld aus dem Sonderprogramm Denkmalpflege soll eingesetzt werden für den Bau einer Brücke, die den Zugang zur Hängebank und zum Förderschacht mit Turm verbessern sollen. In der nächsten Bergzeit zeigen wir ab Montag einen ausführlichen Bericht zum Thema. Das Referat Rettungsdienst Brand- und Katastrophenschutz des Landratsamtes Erzgebirgskreis zieht an den neuen Standort des Katastrophenschutzzentrums in der Robert-Blum-Straße 21 in Annaberg-Buchholz um. In der Zeit vom 17. bis 19. August sind daher die Mitarbeiter des Referats vorübergehend nicht erreichbar. Sowohl das bisherige Dienstgebäude an der Straße der Freundschaft 11 als auch der neue Standort in der Robert-Blum-Straße 21 bleiben in diesem Zeitraum geschlossen. Für dringende Anliegen ist während des Umzuges eine telefonische Erreichbarkeit unter der eingeblendeten Mobilfunknummer gewährleistet. Ab 20. August sind die Mitarbeiter des Referats voraussichtlich wieder wie gewohnt erreichbar. Im September zieht das Feuerwehrtechnische Zentrum Annaberg-Buchholz ebenfalls an den neuen Standort des Katastrophenschutzzentrums um. Und auch das ist zu beachten. Das historische Archiv des Erzgebirgskreises wird in den kommenden Monaten von Pfaffenhain ins Dienstgebäude nach Annaberg-Buchholz umziehen. Der Umzug des insgesamt 3.890 laufende Meter umfassende Archivgutes soll in mehreren Etappen erfolgen. Um dies geordnet, gesichert und fachgerecht zu bewältigen, ist eine Schließung für den Besucherverkehr unumgänglich. Ebenso können schriftliche Anfragen an das Sachgebiet Kreisarchiv beispielsweise für Recherchen, für Ahnenforschung oder Heimatforschung erst nach Beendigung des Umzuges wieder angenommen werden. Für die Zeit des Umzugs wird auch der zweite Standort des historischen Archivs in Aue-Bad Schlema in die vorübergehende Schließung mit einbezogen, um die nötige personelle Unterstützung bei den Vorbereitungsmaßnahmen zu gewährleisten. Sobald der Umzug abgeschlossen ist, stehen beide Standorte wieder vollumfänglich für Benutzer zur Verfügung. Wir kommen zu Verkehrsinformationen. In Aue wird die Schwarzenberger Straße B101 wegen Gewährleistungsarbeiten vom 17. August bis voraussichtlich zum 11. September halbseitig in Einbahnstraßenregelung gesperrt. Diese betrifft den Bereich ab Höhe Bockauer Straße bis zum Abzweig Becherweg. In dieser Bauphase ist eine Befahrung der B101 nur in Richtung Lauder-Schwarzenberg möglich. Ebenso kommt es in diesem Bauabschnitt zur Sperrung des Brauhausberges. Vom 12. bis voraussichtlich zum 25. September kommt es anschließend im Bereich ab dem Abzweig Becherweg bis zum Ortseingang Lauter zu weiteren Verkehrseinschränkungen. In dieser Bauphase ist die B101 in beide Richtungen befahrbar.
3: Ab dem 17. August wird bis längstens 28. August in Jöhstadt die Krumbacher Straße im Abschnitt zwischen dem Markt und der Siedlung aufgrund einer Kanalsanierung für den Verkehr voll gesperrt. Die Arbeiten erfolgen täglich in der Zeit von 7 bis 16 Uhr, sodass nach 16 Uhr die Straße wieder befahrbar ist. Im Anschluss an diese Maßnahme erfolgt dann bis voraussichtlich 25. September eine Fahrbahnerneuerung vom Markt in Jöhstadt bis zur Zufahrt zur Jugendherberge Raummühle. Die Jugendherberge ist in der Zeit nur aus Richtung Krumbach kommend erreichbar. Die Vollsperrung bleibt bei dieser Maßnahme ganztags aktiv.
0: In Annaberg-Buchholz kommt es vom 17. bis voraussichtlich 21. August im Bereich der Bahnbrücke auf der S-266 im Ortsteil Kunersdorf zu Verkehrseinschränkungen aufgrund von erforderlichen Reparaturarbeiten an einer Brückenkonstruktion. Der Verkehr kann während der Bauarbeiten weiterhin in beide Richtungen fließen und wird mit Ampel geregelt.
3: Ab Montag ist bis voraussichtlich zum 5. Oktober in Neuwürschnitz die Hartensteiner Straße im Bereich Hauptstraße und Hartensteiner Straße 207C aufgrund des Breitbandausbaus voll gesperrt. Eine Umleitung ist ausgewiesen. Die Änderungen im Linienverkehr sind in Aushängen an den Haltestellen oder unter www.fve.de zu entnehmen.
0: Weitere Vollsperrungen betreffen ab Montag die Schneeberger Straße im Industriegebiet Schwarzenberg-Neuwelt, die Staatsstraße 224 in Pockau, die Kreisstraße 8115 bei Oberschmiedeberg sowie die Kreisstraße 8115 bei Großrückerswalde-Boden. Unter erztv.de informieren wir ab Sonntag im Detail zu den Sperrungen. Und nun, bevor am Montag die Schule beginnt, ein Ferientipp.
3: Wer geschickte Hände hat, kann in den Ferien kreativ werden und mal ein Wasserrad basteln. Anregungen kann man sich bei existierenden Anlagen holen. Ein großes Wasserrad und mehrere kleine Mühlchen lassen sich bei einem Spaziergang auf dem Rundwanderweg ums Unterbecken des Pumpspeicherwerks Markersbach entdecken.

In Lößnitz lädt die Stadtbibliothek Kinder kommenden Donnerstag zu einer Buchlesung ein. Im Frühjahr ist das Projekt Kleine Lesefüchse lauschen – Geschichten für Kinder ab 3 Jahren gestartet. Eine Lesepatin liest dabei regelmäßig in der Kinderbibliothek aus einem Bilderbuch vor. Die Lesung am 20. August findet als Vorlesepicknick statt. Bei gutem Wetter auf der Wiese am Skihang Milda, bei schlechtem Wetter im Bürgerhaus. Der Veranstaltungsort wird 2 bis 3 Tage vorher auf der Homepage bekannt gegeben. Jeder Teilnehmer sollte Decke, Essen, Getränke sowie gute Laune mitbringen. Lesepatin Katja hat unter anderem Frederik von Leo Leoni dabei. Eine Anmeldung ist nicht nötig, der Eintritt ist frei.

0: Aus dem Erzgebirgsalmanach, 14. August im Jahr 2001. Einem Schornsteinfeger bleibt die Weihe des neuen sandgefüllten Kunstrasenplatzes in Neudorf vorbehalten. Die sportliche Einweihung erfolgt anschließend mit einem Spiel des SV Neudorf gegen den FC Erzgebirge Aue. Lange Zeit können die Gastgeber aus dem Seematal das Spiel offen gestalten. Am Ende wird der Klassenunterschied aber deutlich. Die nicht in Bestbesetzung angetretenen Auer Veilchen gewinnen die Partie mit 9:0. Für die Elf vom SV Neudorf stellt die Platzweihe am 14. August 2001 einen Höhepunkt in der Vereinsgeschichte dar. Endlich konnte dank Unterstützung von Bund, Land und Gemeinde der Wechsel vom Hart auf einen Kunstrasenplatz vollzogen werden. Erfreut sind die Mitglieder vom SV Neudorf gemeinsam mit den über 500 Zuschauern. Außerdem, dass der FC Erzgebirge Aue trotz engen Terminkalenders mit Meisterschaft und DFB-Pokal zum Spiel nach Neudorf gekommen war.
1: Aus dem Erzgebirgsalmanach, unsere Rubrik für die jüngere Regionalgeschichte. Kommenden Montag werden wir ein Kapitel aus Oberscheibe in der Sendung haben und ins Jahr 2001 zurückblicken. Da wurde im Scheibenberger Ortsteil gefeiert, wie auch schon bald wieder, nämlich vom 21. bis 23. August, das Heimatfest 625 Jahre Oberscheibe. Schon hinter sich hat der Verein IG Historischer Erzbergbau Lößnitz sein Sommerfest. Wir haben Veranstaltungsbilder. Bernd Puttwill war wieder für uns mit der Kamera unterwegs.
2: Das im alten Bergbaugebiet Kuttengrund im Waldgebiet zwischen Aue, Lößnitz und Bernsbach-Oberpfannenstiel noch heute vielstimmig der Bergmannsgruß Glück auf erklingt, ist einer Schar von Enthusiasten zu verdanken. Die Mitglieder des Vereins IG Historischer Erzbergbau Lößnitz haben das Areal in einen vorzeigbaren Zustand versetzt. Nicht zuletzt bei regelmäßigen Veranstaltungen wird das Geschaffene und damit verbunden die hiesige Bergbaugeschichte präsentiert. Am 8. August wurde trotz einer laufenden Baumaßnahme erneut ein Bergfest gefeiert. Die Gastgeber um den Vereinschef Jens Hahn freuten sich, dass wieder viele Gäste den Weg in den Kuttengrund gefunden haben. Musikalisch wurden sie von Silvana Neukirchner aus Thalheim empfangen.
3: Vor 3-4 Jahren war sie schon mal bei uns auf der Bühne und heute hat sie wieder vom Leder gezogen, wie man so schön heißt. Schlager, modern, Oldies auch dazu. Die Leute haben schön mitgesungen, mitgeschunkelt, war eine ganz runde Sache wieder. Ja, und Gäste waren wieder da, die seit Jahr und Tag hier schon den Weg zu uns finden. Circa 150 Besucher, denke ich, können wir heute hier schon standortfest zählen. Manche sind auch durchgewandert, andere haben sich nur den Rucksack wieder mit Getränken und Speisen gefüllt. Muss ja auch sein, wenn man hier durchwandert am Wanderweg, am Feibach entlang. Ja, und so können wir also doch ganz zufrieden sein.
2: Trotz Urlaubszeit haben die Vereinsmitglieder alles gegeben, das auch für Speis und Trank gesorgt war.

0: Für den Verein IG Historischer Erzbergbau Lößnitz verwirklicht sich gerade ein Traum. Im Lößnitzer Bergrevier mit dem Reichenbachstollen im Kuttengrund zwischen Lößnitz und Oberpfannenstiel nehmen nämlich die über viele Jahre geschmiedeten Pläne längst sichtbar Gestalt an, ein Gebäude in Form eines historischen Zechenhauses zu errichten. Nachdem im Oktober 2024 der erste Spatenstich erfolgte, wurde im September 2025 Richtfest am Kuttenhaus gefeiert. Zum Bergfest mussten die Vereinsmitglieder viele Fragen zum Baufortschritt beantworten.
1: Zurzeit, auch wenn man außen nicht viel sieht, werkeln die Handwerker im Innenraum.

0: Der Innenputz ist inzwischen schon fertiggestellt. Kommende Woche soll es also losgehen. Dann wird die Kellertreppe eingebaut, dann kommt der Esstisch rein, dann soll der Fußboden noch rein. Es braucht alles seine Zeit auch zum Trocknen. Der Fensterbau ist auch schon motiviert und sitzt schon in den Startlöchern. Ja, und wenn alles klappt und auch das Wetter mitspielt und die Durchtrocknung des Gebäudes gewährleistet ist, dann soll auch noch bis zum Herbst der Außenputz drauf. Dann nimmt also auch das Haus schon ganz schön Gestalt auch von außen an. Ja, und dann müssen wir mal schauen, wie dann das mit dem Winter wird, ob wir so weitestgehend im Herbst noch was machen können. Ansonsten kommen dann auch noch die Zimmerleute zum Zuge. Wenn es jetzt nicht mehr klappt, dann wird es eben im neuen Frühjahr, dann soll ja an den Giebelseiten und teilweise auch am Kniestock etwas oberhalb zwischen Fenster und Dachrinne noch Holzverkleidung ran. Ja, und dann sind wir schon ganz schön weit, denke ich mal, dass wir dann nächstes Jahr im Sommer ein Megafest feiern können.
1: Die nächsten Veranstaltungen warten aber noch im laufenden Jahr. So soll es in den sächsischen Herbstferien die traditionelle Laternenwanderung geben. Hier Bilder von der 27. Sturmlaternenwanderung im Herbst 2025 und zum Jahresabschluss die Mettenschicht.

0: Wie sieht die Bahn der Zukunft aus? Welche Möglichkeiten bieten dabei digitale Technologien? Antworten auf solche Fragen erhalten Interessierte am 15. August von 10 bis 18 Uhr beim Tag der offenen Tür am SmartRail Connectivity Campus am unteren Bahnhof in Annaberg-Buchholz. Auch die Erzgebirgische Aussichtsbahn verkehrt am 15. August zwischen Schwarzenberg und Annaberg-Buchholz. Für Fahrgäste sowie interessierte Besucher bieten sich dabei die Gelegenheit, die Zeit am unteren Bahnhof zu nutzen und spannende Einblicke in aktuelle Forschungsprojekte rund um die Mobilität der Zukunft zu gewinnen. Ein Bild von der Mobilität in der Vergangenheit kann man sich am Hammerparkplatz in Schwarzenberg machen.
1: Das besondere Exponat. Eine gekippte Werkslok fällt in Schwarzenberg am Hammerwegparkplatz ins Auge. Deren Installation erfolgte im März 2005 im Rahmen der Industrieausstellung Art Technica. Die Lok, Baujahr 1962, ist Teil des Lehrpfades Alte Eisenbahn in Schwarzenberg. Um zum Nachdenken über die rückläufige Vormachtstellung der Eisenbahn im Gütertransport anzuregen, steht die Lok nicht auf all ihren Rädern und ist in gekippter Form aufgebaut. Das bietet darüber hinaus die Möglichkeit, eine ungewohnte Wahrnehmungsperspektive zu genießen. Die Rangierlok hatte einen Dieselmotor. Ihre Höchstgeschwindigkeit betrug 30 km/h. Nachdem sie zuerst für den VEB Steinkohlewerk Zwickau im Einsatz war, fuhr sie später für den VEB Waschgerätewerk Schwarzenberg. Jetziger Eigentümer der Lok ist der Verein Sächsischer Eisenbahnfreunde. Zwischen ihm und der Stadt Schwarzenberg besteht ein Dauerleihvertrag für die Installation. Im Sommer 2020 wurde das sehenswerte Exponat saniert.
0: Rund 527.300 Schülerinnen und Schüler starten am Montag in ein neues Schuljahr. Für rund 37.700 Erstklässler beginnt damit ein neuer Lebensabschnitt. Für eure Schulzeit wünschen wir allen Kindern und Jugendlichen viel spannende Erlebnisse und gute Lernerfolge. Und Kopf hoch, wenn es mal schwierig wird. Und allen anderen wünschen wir eine angenehme Zeit in ihrem aktuellen Lebensabschnitt. Und das mit dem Kopf hoch, wenn es mal schwierig wird, gilt natürlich ein Leben lang. Die nächste Bergzeit kommt am Montag. Bis dahin, Glück auf!

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Projekt 1 Million mobilisiert 10.000 Demonstranten. ZEV erweitert ihr Angebot und Lagerhalle steht in Flammen.

Plauen ist am Samstag zum Schauplatz einer bundesweit mobilisierten Demonstration geworden. Das Projekt Eine Million hatte für den 8. August zu einem Protest gegen die Politik der Bundesregierung aufgerufen. Im Mittelpunkt standen Forderungen nach Neuwahlen, mehr direkter Demokratie und Veränderungen, unter anderem in der Energie- und Migrationspolitik. Circa 10.000 Demonstranten folgten dem Aufruf. Gleichzeitig gab es Gegenproteste und Kritik an der politischen Ausrichtung der Bewegung. Warum wurde ausgerechnet Plauen als Veranstaltungsort gewählt? Wer steht hinter dem Projekt Eine Million und welche politischen Ziele verfolgt die Bewegung? Eine Stadt wird zum Schauplatz eines bundesweit mobilisierten Protestes. Tausende Menschen

0: Menschen kamen nach Plauen, aufgerufen vom Projekt Million.
1: Ja!
0: Das Bündnis sieht sich als parteiunabhängige Bürgerinitiative aus der Mitte der Gesellschaft. Die junge Protestbewegung bezeichnet sich selbst als überparteilich. Gründer und Gesicht des Projekts ist Marcel Baldauf aus Burkhardsdorf im Erzgebirge.
2: Herzlich willkommen, Plauen!
0: Bekannt wurde Marcel Baldauf vor allem durch eine Großdemonstration in Berlin im Juni 2026. Dort trat Million mit seinem sogenannten Elf-Punkte-Plan an die Öffentlichkeit und mobilisierte ca. 5000 Menschen.
3: Ja, wir haben eine Community gegründet mit einem Elf-Punkte-Plan für Deutschland, um einfach das Land wieder auf Vordermann zu bringen. Und da rufen wir heute auf und wir versuchen friedlich auf die Straße zu gehen, in Protest wieder sichtbar zu machen, wie es auch schon 89 Mal war in Plauen. Und dafür sind wir heute hier. Und ja, für Elf Punkte, die sich jeder im Internet angucken kann.
0: Die Elf Punkte und noch einige mehr waren vielfach auf Plakaten zu sehen. Im Zentrum steht eine grundsätzliche Kritik an der Bundesregierung und an politischen Institutionen. Deshalb müsse die Bundesregierung weg. Gefordert werden unter anderem Neuwahlen, Veränderungen bei Energie- und Gesundheitspolitik, ein günstigeres Deutschland-Ticket und eine andere Migrationspolitik. Hinzu kommen Forderungen nach mehr direkter Demokratie nach Schweizer Vorbild. Auch der öffentlich-rechtliche Rundfunk steht in der Kritik. Doch die Demonstration sorgte nicht nur wegen ihrer politischen Forderungen für Aufmerksamkeit. Warum wurde ausgerechnet Plauen zum Schauplatz ausgewählt?
3: Ja, Plauen war einmal 89 schon der Start der friedlichen Revolution und das hat so ein bisschen den historischen Hintergrund. Wir haben gesagt, 89 wurde es geschafft, hier den Startpunkt für die Revolution zu schaffen. Und deswegen sind wir heute wieder hier, 37 Jahre später.
0: Plauen besitzt eine besondere Bedeutung für die Geschichte der friedlichen Revolution. Am 7. Oktober 1989 gingen hier mehr als 10.000 Menschen gegen die DDR-Führung auf die Straße. Es war eine der ersten großen Massendemonstrationen gegen das SED-Regime. Die Demonstranten forderten damals freie Wahlen, Reisefreiheit, Pressefreiheit und politische Veränderungen. Die heutige Millionenbewegung knüpft bewusst an diese Geschichte an. Auch am 8. August war dieser bekannte Ruf immer wieder zu hören. Der historische Vergleich ist umstritten. Die Situation von 1989, ein autoritärer Staat ohne freie Wahlen und mit umfassender politischer Repression, ist mit der heutigen Bundesrepublik nicht gleichzusetzen. Gerade deshalb stellt sich die Frage, was bedeutet es, wenn eine heutige Protestbewegung die Bilder und Symbole der friedlichen Revolution für ihren politischen Protest verwendet? Kritiker werfen Millionen vor, mit stark vereinfachenden Botschaften zu arbeiten und Positionen zu vertreten, die anschlussfähig an rechtspopulistische oder extrem rechte Narrative seien. Die Millionendemonstration bleibt deshalb nicht ohne Gegenwehr. Mehrere Gegenkundgebungen formierten sich gleich neben dem Albertplatz, Start- und Zielpunkt des Umzuges und auch dem Zwischenstopp am Postplatz. Die Botschaft, Kritik an der Bundesregierung sei selbstverständlich legitim, aber diese Kritik dürfe nicht dazu führen, dass Rechtsextreme politischen Einfluss gewinnen. Besonders sensibel ist das Verhältnis zu rechten und rechtsextremen Akteuren. Die rechtsextreme Kleinstpartei Freie Sachsen hatte zur Teilnahme bzw. zur Mobilisierung rund um die Demonstration aufgerufen. Millioneninitiator Marcel Baldauf betont, dass sich sein Projekt von den Freien Sachsen distanziere. Die Demonstration sei parteipolitisch unabhängig. Parteien und deren Symbole seien nicht erwünscht. Dennoch waren diese zu sehen. Die Forderungen des Projekts fanden großen Widerhall. Die Zahlen sprechen für sich. Circa 10.000 Menschen zogen am Samstag durch Plauen. Die Zahl der Gegendemonstranten bei ca. 400. Wer waren die Menschen, die am Samstag durch Plauen zogen? Eine eindeutige Antwort gibt es nicht. Manche Teilnehmer kamen wegen der Energiepreise, andere wegen der Migrationspolitik. Andere wollen Neuwahlen oder mehr direkte Demokratie. Und wieder andere verbindet vor allem die grundsätzliche Ablehnung der aktuellen Bundesregierung. Genau diese Mischung macht die Bewegung politisch interessant, aber auch schwer einzuordnen. Auf seiner eigenen Internetseite beschreibt sich das Projekt als Bewegung für politische Veränderung und ruft ausdrücklich zu Demonstrationen auf. Für Plauen wurden über die Internetseite bundesweit Konvois organisiert. Menschen kamen aus verschiedenen Regionen Deutschlands mit Autos und Bussen. Das Ziel: aus einer lokalen Demonstration soll ein bundesweites Signal werden. Laut Mitteilung des Rettungszweckverbandes Südwestsachsen verlief die Aktion friedlich. Dennoch mussten 30 Personen medizinisch versorgt werden. Diese hatten Kreislaufprobleme wegen der Hitze, langem Stehen oder Insektenstiche. Stichwort langes Stehen. Einen Zwischenfall gab es beim Umzug doch und der führte zu einer merklichen Verzögerung. Am Bahnhof stoppte die Polizei eine Gruppe von Trommlern. Grund war eine Auflage der Versammlungsbehörde des Landkreises, welche ein rhythmisches Trommeln in Blockformation untersagte. Die Polizei versuchte, die Trommlergruppe vom Hauptfeld zu trennen. Die Teilnehmer dieses Feldes zeigten sich mit den Trommlern solidarisch und so stoppte der gesamte Umzug. Die Situation spitzte sich zu. Nachdem der Trommlergruppe vor Ort eine Spontananmeldung einer Demonstration gewährt wurde, setzte sich der Umzug wieder in Bewegung. Beide Gruppen wurden aber während der gesamten Zeit weiter räumlich voneinander getrennt. Der 8. August 2026 hat Plauen erneut zu einem Symbolort des politischen Protests gemacht. Das Projekt Million versucht, aus unterschiedlichen Unzufriedenheiten eine gemeinsame politische Bewegung zu formen. Mit Forderungen, die teilweise mitten in der gesellschaftlichen Debatte stehen. Mit anderen Positionen, die stark polarisieren. Und mit einer Mobilisierung, die weit über Sachsen hinausgeht.
3: Wir werden wieder nach Berlin gehen, aber es wird noch mal eine kleine Überraschung geben. Wir werden auf dem historischen Weg bleiben. Und nach Plauen kam ja Leipzig. Und ja, das Projekt Million wird sich Richtung Leipzig bewegen demnächst. Ja.
1: In Zeiten der Krise braucht es den ganzen Menschen, um den Wandel zu gestalten. Es braucht jeden Mann, jede Frau, jeden Greis, jedes Kind, um dieses Land wieder dorthin zu bringen, wo es vielleicht früher mal stand, nämlich im Frieden, in der Freiheit und in der echten Demokratie.
0: Was wird aus dieser Bewegung entstehen? Bleibt Millionen eine Protestplattform für Menschen, die mit der Politik der Bundesregierung unzufrieden sind? Oder entwickelt sich daraus eine dauerhafte politische Bewegung? Fest steht, die politische Unzufriedenheit wurde an diesem Tag in Plauen sichtbar und lässt sich nicht einfach wegdiskutieren. Genauso wenig aber die Frage, welche politischen Kräfte von dieser Unzufriedenheit profitieren. Plauen hat 1989 gezeigt, welche Kraft Menschen entfalten können, wenn sie für Freiheit und Demokratie auf die Straße gehen. 2026 zeigt die Stadt eine andere Form des Protests. Die Aufgabe einer demokratischen Gesellschaft bleibt dabei dieselbe: Zuhören, widersprechen und genau hinsehen. Das Gebäude der ZEV wird derzeit renoviert. Baugerüste und Netze bestimmen das Bild. Im Nachbarhaus der Bahnhofstraße 6 ist inzwischen ein neuer Anlaufpunkt des regionalen Energieversorgers entstanden. ZEV Nova heißt das neue Angebot. Und was daran neu ist, darüber konnten wir uns schon einmal vorab informieren.
4: Noch stehen die letzten Handwerkerfahrzeuge vor der Bahnhofstraße 6. Da gibt es im Erdgeschoss schon etwas einzuweihen. Der ZEV Nova Showroom ist fertig und kann seiner Bestimmung übergeben werden. Aber was bedeutet ZEV Nova eigentlich in der Praxis?
5: ZEV Nova ist in der ZEV tatsächlich ein neues Geschäftsfeld. Viele kennen uns sozusagen als Infrastrukturdienstleister, als Stromanbieter, Gasanbieter, Wärmeanbieter. Und ZEV Nova bedeutet für uns das ganze Thema um die Energielösungen. Das heißt, wir sprechen von PV-Anlagen, wir sprechen von Wärmepumpen, das Ganze integriert zu sehen und gemeinschaftlich zu sehen.
4: Gemeinschaftlich, das bedeutet in diesem Fall vor allem, dass nicht nur die Energieerzeugung mittels Solarpanelen gesehen wird. André Henschel, der technische Geschäftsführer, zeigte umfangreich, was da für die ZEV alles dazugehört. Das beginnt mit der grundlegenden Frage nach der Absicherung gegen steigende Energiepreise. Aber auch die Wirtschaftlichkeit spielt eine Rolle. Die Zeiten, da man einfach Paneele auf das Dach geknallt hat, was die Fläche hergab, sind in Zeiten auslaufender Einspeisevergütung schon lange vorbei. Heutzutage heißt es, die verschiedenen Elemente intelligent

0: intelligent miteinander zu verbinden und auch auf die eigene Wirtschaftskraft abzustimmen. Und da hat die ZEV als langjähriger regionaler Versorger natürlich einen unbestreitbaren Vorteil gegenüber großen Anbietern.
1: Richtig, also wir kennen natürlich die Region, wir kennen natürlich unsere Bürgerinnen und Bürger. Wir wissen tatsächlich, was gebraucht wird. Und die Lösung, die wir anbieten, ist tatsächlich aufeinander abgestimmt und funktioniert auch langfristig.
0: Und genau darauf kommt es auch an. So soll einmal das Eigenheim der Zukunft aussehen. Von den Solarpanelen auf dem Dach bis zum Batteriespeicher im Keller. Gesteuert über ein Home Energy Management System, abgekürzt HEMS.
2: Ja, unsere Kunden entwickeln sich ja weiter. Man nennt das die Prosumer. Das heißt, sie produzieren ihre Energie selber und konsumieren sie aber gleichzeitig. Dafür notwendig sind umfangreiche Systeme wie PV-Anlagen, Wechselrichter, Batteriespeicher. Und unsere Aufgabe ist es auch für unsere heutigen Kunden, die sich in Zukunft dem zuwenden oder Kunden, die dies heute suchen, ein verlässlicher Ansprechpartner zu sein und uns vom klassischen Energieversorger zum Lösungsanbieter weiterzuentwickeln.
0: Klassischer Anbieter, das heißt ja auch, Sie sind hier in der Region ja sowieso verwurzelt, dass Sie auch, ich sage mal so, regionale Produkte anbieten.
2: Ja, genau. Also ganz wichtig für uns ist, wir sind bei den Systemen, die wir anbieten, rein auf mitteleuropäischen Partnern. Das heißt, unsere Technologiepartner sind die Firmen Fronius und Weiland aus Österreich und Deutschland. Was die Installation angeht, arbeiten wir mit dem regionalen Handwerk zusammen. Das heißt, wir wollen dem Handwerk keine Konkurrenz machen, im Gegenteil, und geben diese Aufträge in Richtung der Installation an unsere Partnerbetriebe regional weiter.
0: Und bestimmt auch im Bereich Service hat das was zu sagen.
2: Ja, ich meine, es kann immer einen Servicefall geben, es kann ein Garantiefall sein, es kann auch sein, der Kunde möchte, sage ich mal, seinen Batteriespeicher aufstocken auf weitere Module. Das heißt, das Wichtige ist, dass er dann einen Ansprechpartner hat. Er muss wissen, bei wem er sich wendet. Für uns ist ganz wichtig, der Kunde kann sich immer bei uns wenden. Das heißt, wir sind auch erreichbar, wenn die Installation beendet ist. Und dann haben wir eben genau über diese Partner, die ich vorhin genannt habe, immer die Möglichkeit, relativ schnell verlässliche Servicepartner dem Kunde bereitzustellen und seine Servicefälle zu lösen.
0: Um den Kunden dafür einen zentralen Ansprechpunkt zu geben, wurde der Showroom gebaut. Innerhalb von 18 Wochen wurde ein Raum von 63 Quadratmetern komplett entkernt, ja, fast schon neu gebaut. Das ging wirklich vom Boden bis zur Decke. Eine komplett neue Elektroinstallation, Datenübertragung und auch ein neues Schaufenster rundeten den Umbau ab. Und am Ende wurde das Ganze noch wohnlich eingerichtet, sodass ein richtiges Musterhaus entstand, an dem das Zusammenspiel der Komponenten auch praktisch demonstriert werden kann. Die direkte Nachbarschaft zum ZEV-Kundenbüro ist für die persönliche Terminvereinbarung natürlich von Vorteil. Doch das ist nicht die einzige Möglichkeit der Kontaktaufnahme.
2: Naja, auch online, nicht nur manuell. Es gibt vielfältige Möglichkeiten. Er kann innerhalb der Öffnungszeiten immer in unseren Showroom kommen. Wir haben eine neue Webseite gestaltet, zdvnova.de, da gern eingeladen draufzuschauen. Die persönlichen Ansprechpartner sind mit Mailadresse und Telefonnummer auf der Webseite hinterlegt. Es gibt auch ein Online-Kontaktformular für diejenigen, die das abends auf dem Sofa mit dem Handy gern machen wollen. 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
0: Wer also auf die Webseite klickt, der bekommt eine ganze Menge an Informationen vorab. Und wer den individuellen Beratungstermin wünscht, der landet bei diesen beiden. Madeleine Fuhrmann und Stefan Gräser, die den Kunden beraten. Von der Idee über die Planung bis zur Ausführung. Natürlich auch mit den Finanzierungsmöglichkeiten, für die die Sparkasse Zwickau ins Boot geholt wurde. Das alles gibt es im neuen Showroom der ZEV, der am 6. August eingeweiht wurde. Also schnippel die Schnappel die Scher in der Bahnhofstraße 6 in Zwickau.
3: Am gestrigen Montagmittag wurde die Feuerwehr zu einem Brand nach Grimmetschau in den Ortsteil Lauenhain gerufen. Die aufsteigende Rauchwolke war kilometerweit zu sehen.
4: Ja, wir sind 11.52 Uhr zu einem Scheunenbrand alarmiert worden. Auf Nachfrage an der Leitstelle ist uns dann gesagt worden, dass es sich um einen brennenden Pkw hier in dieser Lagerhalle handelt, weil die Firma, die hier ansässig ist, ihre Fahrzeuge hier in der Halle einstellt. Das ist uns gemeldet worden und die Lage hat sich dann auch bestätigt. Als wir an der Einsatzstelle angetroffen sind, ist im hinteren Bereich des Gebäudes ein Flammenschein sichtbar gewesen, inklusive des brennenden Fahrzeuges. Die Halle hat ungefähr eine Ausdehnung von 70 Metern mal 6 Meter, würde ich jetzt einfach mal so grob beschreiben. Und wie gesagt, es waren verschiedene Fahrzeugtypen, es war eine Kehrmaschine untergestellt und verschiedene andere Typen Anhänger für PKWs. Also alles, was die Firma hier für ihren täglichen Bedarf sozusagen braucht. Und die sind am Ende.

0: Ende an den Brand auch in Mitleidenschaft gezogen worden.
1: Laut der Einsatzkräfte hatte sich der Brand im hinteren Bereich des Gebäudes ausgebreitet. Da von dieser Seite kein Zugang möglich war, musste man Alternativen finden.
0: Das heißt, wir haben erst mal mit einem Zielstrahlrohr mit einem Außenangriff begonnen, weil es einfach zu gefährlich für die Einsatzkräfte gewesen wäre, über den Hauptzugang am anderen Ende des Gebäudes in das Gebäude zu gehen. Was sich im Nachgang auch als sehr positiv erwiesen hat, weil relativ schnell die Dachkonstruktion von dem Gebäude dann noch eingestürzt ist. Für den ersten Löschangriff war die Wasserversorgung noch ausreichend. Wir haben dann hier auch aus dem Hydrantennetz Wasser entnommen. Für den weiteren Verlauf, also für die Brandausbreitung, die sich hier aber dargeboten hat, hat dann die Versorgung über den einen Hydranten nicht mehr gereicht. Und somit haben wir dann im weiteren Verlauf noch Ortsfeuerwehren der Stadt Grimmitschau hinzugezogen, die dann eine lange Wegestrecke aus Lauenhain bis hier hoch aufgebaut haben. Ja, weiter Verlauf. Wir sind dann zwischenzeitlich mit dem Wenderohr der Drehleiter, zwei B-Rohren und zwei C-Rohren im Angriff gewesen. Konnten das Feuer dann auch soweit glücklicherweise dann auch bekämpfen. Wie gesagt, das Dach ist dann trotzdem eingestürzt. Das hat sich aber nicht verhindern lassen. Das war eine abgehängte Decke. Das Feuer ist in die Decke nach oben gekrochen und ist dann natürlich weitergelaufen bis nach vorne ans Gebäude.
1: Vor Ort waren am gestrigen Tag 39 Einsatzkräfte mit 9 Fahrzeugen von den Feuerwehren Grimmitschau, Lauenhain, Gablenz und Langenreinsdorf.
0: Ja, jetzt entfernt die Firma das Dach mittels eines Baggers. Wir führen Restlöscharbeiten durch und dann beginnt die Kriminalpolizei mit ihren Ermittlungen.
1: An dem Gebäude war nach dem Brand nichts mehr zu retten. Die Polizei spricht von einem Sachschaden von etwa 800.000 Euro.
2: Am vergangenen Wochenende ging in Limbach im Vogtland das jährliche Trucker-Treffen unter dem Motto Trucks for Kids über die Bühne. Rund 90 Trucks und gut 2000 Besucher sah man auf dem Gelände der SG Limbach. Das Treffen ist ein Veranstaltungshighlight der Gemeinde. Es geht dabei aber nicht nur um den Spaß, das Ganze verfolgt auch einen guten Zweck. Mit dem Erlös aus dem Speisen- und Getränkeverkauf und den Eintrittsgeldern möchte man ein Spielgerät für Limbach sponsern.
1: Samstag, 8. August, später Nachmittag. Der Sportplatz der SG Limbach ist rappelvoll gestellt mit Trucks. Genauso haben es sich die Veranstalter gewünscht und vorgestellt. Doch drehen wir die Zeit noch einmal zurück auf den Freitag. Da rollten schon gegen 13 Uhr die ersten Trucks an und wir trafen auf die Organisatoren des Events.
3: Also den Hut haben wir auf, die Firma MF Transporter. Wir organisieren, wir planen, wir führen durch. Wir haben ganz viele helfende Hände bei uns privat, viele vom Dorf, der Bürgermeister immer an unserer Seite und dadurch können wir das umsetzen.
1: Das Ganze spielt sich nun bereits zum 4. Mal auf dem Gelände der SG Limbach ab. Die Mitglieder packen hier selbstverständlich auch kräftig mit an und stellen das Areal zur Verfügung. Natürlich nicht den Sportplatz selbst, sondern das Gelände ringsherum. Das reicht gerade so aus für die Trucks, das Bierzelt, Verkaufsstände und die Riesenhüpfburg. Ein Truck nach dem anderen rollte am Freitag ins Stadion. Wo kommen sie her?
3: Die kommen mittlerweile aus ganz Deutschland, von Rostock bis unten Bayern, ist alles dabei.
1: Natürlich sind auch Limbacher dabei.
4: Mein Name ist Kai, ich komme aus Limbach. Und ich bin jetzt das 4. Mal hier und das ist einfach spektakulär da hier und ist für einen guten Zweck und das gefällt mir einfach. Das Klima und alles und so, die Menschen, perfekt.
5: Also ich bin der Sören Dittmar und ich gehöre zur Firma MF Transporter.
1: Der Ansturm nahm kein Ende. Am Eingang wurden Fahrer und LKWs mit Name und Kennzeichen registriert.
3: Die bezahlen dann 40 Euro fürs Frühstück, zweimal Frühstück und Toilettennutzung und Duschen. Und dann werden die hier eingereiht.
6: Ja, und es gibt auch ein kleines Geschenk, habe ich gesehen.
3: Ja, das hat eine Behindertenwerkstatt oder eine Behindertenschule gemacht. Aus Auerbachs haben die das ganze Jahr die Kinder getöpfert und gemacht. Und das bekommt jeder LKW-Fahrer dieses Jahr von uns.
1: Nach der Registrierung wurden die Fahrer eingewiesen.
7: Du kannst da hin oder da hin.
8: Wenn man hier in die Ecke
7: nein. Ja, kannst du, hab ich gerade gesagt. Ja? Wie gesagt, kann dann bloß sein, wenn wir die anderen.
1: Das Trucker-Treffen zieht sich insgesamt über 3 Tage hin. Wie läuft es konkret ab?
3: Also bei uns fängt es natürlich an, Freitag 13 Uhr mit dem Anrollen der Trucks. Dann haben wir Freitagabend ab

0: 20 Uhr einen Saxophonisten, der mit Techno da hier richtig Stimmung macht. Am Samstag geht es natürlich weiter früh mit ganz viel Bastelstraße, Hüpfbeugen. Und dann nach dem Abend haben wir eine Mega-Party mit einem Super-DJ. Am Sonntag beginnt dann alles wieder mit dem Frühstück der Trucks, der Truckerfahrer, Abreise.
1: Das Event ist noch jung, trotzdem hat es sich schon einen Namen bei den Truckern und den Gästen gemacht. Das bestätigen die Besucherzahlen.
0: Also ich würde schon sagen, so 1000 bis 1200, 1500 Mann. Das verläuft sich hier schön auf dem Gelände und ungefähr so viel sind schon da. Also bei uns zahlt jeder 5 Euro. Kinder bis 14 Jahre haben freien Eintritt.
1: Die Idee für das Treffen wurde in einer fröhlichen Runde geboren.
0: Also das war vor 4 Jahren bei einer Geburtstagsfeier. Da hat unser Bekannter ein Truckertreffen gemacht, ein kleines. Und wir haben gedacht, dadurch, dass wir ja selber eine Spedition haben, könnten wir ja auch ein Truckertreffen machen. Und das für einen guten Zweck.
2: Wir machen das eigentlich immer gern mit Herzblut für die Kinder. Weil wir wollen hier Klettergerüst für die Gemeinde Limbach ein neues bauen. Und das kostet halt ein paar Mark. Und deshalb wird ja alles, was wir hier einnehmen und an Getränken, wird alles 1:1 weitergegeben an die Gemeinde Limbach. Und davon wird dann halt ein neues Klettergerüst gebaut.
0: Dieses Projekt verfolgen wir jetzt seit 4 Jahren. Und wir hoffen, dass wir es bald schaffen. Also wir haben schon, ich sag mal, 60%, 70% rein.
3: Also noch 2-3 Truckertreffen und dann ist es in.
0: So hatte ich das geplant, ja.
1: Zum Zeitpunkt der Entstehung dieses Beitrages stand die aktuelle Einnahmesumme noch nicht fest. Susanne Fröbisch ist aber zufrieden mit der hohen Besucherzahl und schätzt, dass man mit dem Truckertreffen Nummer 5 dann das nötige Geld zusammen hat. Auch die Limbacher und die Organisatoren spenden natürlich ebenfalls.
2: Ja, das ist selbstverständlich. Also wir kaufen auch genau unsere Speisen und Getränke. Und damit wir das halt auch mit unterstützen. Und natürlich auch in die Spendenkassen geben wir natürlich auch was. Wir haben überall Spendenkassen stehen. Und ja, damit es halt läuft und damit das Klettergerüst dann irgendwann gebaut werden kann. Genau.
1: Ein Riesenevent und das für einen guten Zweck. Das begeistert natürlich auch den Bürgermeister.
4: Also die Gemeinde Limbach ist natürlich richtig, richtig happy, dass wir solche Aktionen und solche Vereine bzw. Firmen haben, die die Gemeinde in Klammkassen unterstützen. Und die Geschichte mit dem Spielplatz für das neue Spielgerät, wofür Trucks for Kids in Limbach stattfindet, ist eine Mega-Geschichte.
1: Der Samstag ist und war der Hauptveranstaltungstag beim Treffen und der lief wieder super.
0: Also wir hatten heute ein super Kinderturnier, haben dann spontan, weil wir leider ein paar absagende Kindermannschaften hatten, haben wir spontan ein Männerturnier veranstaltet mit den LKW-Fahrern gegen andere LKW-Fahrer, gegen unsere SG Limbach. Und es war voller Erfolg und hat denen, glaube ich, auch super Spaß gemacht. Und das werden wir nächstes Jahr auch wieder machen. Ansonsten muss ich sagen, was auch ein Riesen-Highlight ist, ist, dass die hier auch mal in die LKWs reinschauen können, die Kinder in die Feuerwehrautos reinschauen können, wie das alles abläuft, wie das eben halt auch ist, wenn man einen Einsatz hat. Das wird hier den Kindern und auch den Erwachsenen super erklärt. Unsere Freiwillige Feuerwehr von Limbach, die ist da total, also die macht das super, die finden das alle klasse, die machen das gerne für uns.
1: Ständig und überall war dieses Gefährt zu sehen, die Titanic 2.0.
0: Das war jetzt unser Partyboot, der auch die in den kleinsten Ecken mit Getränken und Essen und allem versorgt. Egal in welcher Ecke man steht, man bekommt immer alles. Bier, alkoholfreie Getränke, Essen, Kuchen, Kaffee, Fischbrötchen, alles. Okay. Heute Abend haben wir noch ein bisschen Programm mit unserem DJ. Ist auch noch mal eine Mega-Party.
1: Einer der Höhepunkte am Samstag war auch das tolle Feuerwerk.

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2: Hallo und herzlich willkommen zum Lausitzwelle Wochenrückblick im Lausitzwelle Fernsehen und bei Sachsen 1. Wie immer schauen wir zum Ende der Woche auf die wichtigsten Meldungen der vergangenen Tage in der Drehscheibe Lausitz zurück. Wir beginnen den Rückblick am Montag mit einer Meldung aus Hoyerswerda. Hier sollten zwei Gebäude eigentlich verschwinden, jetzt bekommen sie stattdessen eine ziemlich teure Verjüngungskur. Und wer künftig dort wohnen möchte, kann sich schon jetzt ins Spiel bringen. Um welche Häuser es sich genau handelt, sehen Sie im folgenden Beitrag.

0: Was eigentlich mit dem Abriss enden sollte, wird jetzt zu einem Millionenprojekt. Zwei leerstehende Häuser im Wohnkomplex 1 der Hoyerswerder Neustadt bleiben erhalten und werden für rund 14 Millionen Euro komplett saniert. Den Anfang macht 2027 das Gebäude in der Günther-Peters-Straße. Anschließend soll die Sanierung des Hauses in der Brigitte-Reimann-Straße folgen. Beide Gebäude werden dabei grundlegend modernisiert, unter anderem mit neuen Aufzügen, Balkonen, Heizungs- und Sanitäranlagen, Elektroarbeiten, neuen Böden und einer energetischen Sanierung der Fassaden. Auch die Wohnungsgrundrisse werden angepasst. 2 bis 4 Wohnungen sollen künftig rollstuhlgerecht gestaltet sein. Insgesamt entstehen nach dem Umbau wieder zahlreiche moderne und bezahlbare Wohnungen. Die Netto-Kaltmiete soll maximal 7,50 Euro pro Quadratmeter betragen. Für die Finanzierung erhält die Wohnungsgesellschaft Hoyerswerda 6,5 Millionen Euro aus einem Förderprogramm von Bund und Land. Weitere Mittel kommen über einen Kredit und aus dem eigenen Haushalt. Wer Interesse an einer der Wohnungen hat, kann sich bereits ab sofort informieren und als künftiger Mieter vormerken lassen. Mit den neuen Wohnungen wächst allerdings auch der Parkplatzbedarf. Deshalb sind hinter den beiden Häusern 2 Tiefgaragen geplant. Für die Bewohner gibt es zudem direkte Wege vom Stellplatz ins Gebäude, über das Kellergeschoss und den Aufzug teilweise auch barrierearm. So soll zusätzlicher Parkdruck aufgefangen werden. Damit bekommt der Wohnkomplex 1 nicht nur neue Wohnungen, sondern auch eine deutlich andere Perspektive.
1: Wer in Bautzen von Chile spricht, der meint nicht unbedingt das südamerikanische Land. Denn das zweitgrößte Wohngebiet der Stadt trägt zumindest im Volksmund ebenfalls diesen Namen, wie Andrea Kubank weiß.
2: Das Viertel nennt sich umgangssprachlich, ich habe vorhin schon mal gesagt, Allendeviertel. Das ist, weil diese Straße, die hier durchgeht, nach Dr. Salvador Allende benannt wurde. Und deswegen ist es allen Leuten eigentlich als Allende- oder Chileviertel bekannt. Und deswegen haben wir den Treff, wo wir den ins Leben gerufen haben, gesagt, das ist der Allende-Treff. Damit können sich alle identifizieren. Genau. Da haben alle einen Begriff, mit dem sie was anfangen können.
1: Der 2024 im früheren Lottoladen eingerichtete Allende-Treff hat sich zu einem beliebten Anlaufpunkt entwickelt. Hier wird gemeinsam gelesen, gebastelt, gesungen und vieles mehr. Und er soll sich weiterentwickeln im Rahmen des Förderprogramms Sozialer Zusammenhalt – Zusammenleben im Quartier. Aus diesem stehen in den kommenden 7 Jahren knapp 10 Millionen Euro für die Entwicklung des Allende-Viertels zur Verfügung. Übergeben wurde der Förderbescheid von Regina Kraushaar, Staatsministerin für Infrastruktur und Landesentwicklung. Sie beschreibt ihre Eindrücke wie folgt.
3: Ein Ort, in dem Menschen seit einem halben Jahrhundert ganz selbstverständlich ihr Zuhause nennen. Und ich habe mir gerade dieses Wandbild angeschaut. Das ist ja wahrscheinlich von vor 50 Jahren oder vielleicht 45. Und da denke ich so, meine Güte, dieser Regenbogen, der heute für Vielfalt steht, hat vielleicht auch damals für Hoffnung, für Vielfalt gestanden, weil Menschen in diesem Neubauviertel sozusagen ganz viel gefunden haben und ich glaube auch sehr viel Lebensqualität gefunden hatten. Da gab es eine Oberschule, da gab es Nahversorgung, Wohnungen, viel Grün, also im Grunde genommen alles da.
1: Dass die damaligen Schöpfer des Kunstwerkes die Bedeutung, die dem Regenbogen heute oftmals zugeschrieben wird, im Blick hatten, darf wohl eher bezweifelt werden. Fakt ist jedoch, dass das Allendeviertel in die Jahre gekommen ist, wie auch die Ministerin bemerkte.
3: Und wenn wir heute 50 Jahre später drüber nachdenken, dann stehen sie beispielsweise auf Treppen, die dem einen oder anderen tatsächlich ein Hindernis sind. Dass bestimmte Barrierefreiheit eben doch noch nicht so ist. Dass Menschen, die hier leben, beides sehen jeden Tag. Das Schöne, auch das bezahlbare Wohnen, ganz, ganz wichtig. Es ist eben auch ein Wohnen möglich für Menschen mit einem kleinen Einkommen, mit einer bescheidenen Rente und ein gutes Wohnen hier. Und dass dieses gute Wohnen noch besser wird, eben wie gesagt, wenn man so an die Hürden, die doch da sind, die auch 50 Jahre alt sind, dann ist es gut und richtig und wichtig, dass wir heute im Rahmen der Städtebauförderung auch dieses in den Blick nehmen.
1: Auch der Bautzener Oberbürgermeister Carsten Vogt freut sich über die Perspektiven, die sich für das zweitgrößte Wohngebiet der Stadt nun eröffnen.
4: Damalige Stadtplaner haben es als völlig normal angesehen, dass 2 Kinder in einem Kinderzimmer zusammen wohnen. Wenn später das dritte Kind unterwegs gewesen ist, dann wohnte mitunter auch das dritte Kind in diesem

0: einem Zimmer. Demgegenüber steht jedoch, dass unsere Ansprüche an Wohnen sich verändert haben. Ich habe gerade das Thema der Kinderzimmer angesprochen. Die Ministerin hat über Barrierefreiheit schon gesprochen. Auch ich bin an diesem Begriff vorbeigekommen und ich mutmaße, dass es 1970 diesen Begriff überhaupt noch nicht gegeben hat.
1: Im Zuge der Fördermaßnahme soll auch das neungeschossige Hochhaus als markantestes Gebäude des Alendeviertels aufgewertet werden. Der Klimawandel spielt bei den geplanten Maßnahmen ebenfalls eine wichtige Rolle. So soll das Alendeviertel zur Schwammstadt umgebaut werden. Das bedeutet, Materialien zu verwenden, die Regenwasser besser speichern und nutzen, versiegelte Flächen zu reduzieren und zusätzliche Grünflächen zu schaffen.
2: Tage Geburtstag. Zehntausende Gäste feierten von Freitag bis Montag beim diesjährigen Spremberger Heimatfest das 725-jährige Stadtjubiläum. Neben der großen Lesershow war das Highlight in diesem Jahr der große Festumzug am Sonntag. Angeführt von der Trachtenkapelle Spremberg und Bürgermeisterin Christine Herndje präsentierten sich über 40 Vereine aus der Region. Darunter Lange Kerls der SG Einheit Spremberg, Spremberger Münzgilde, Schützengilde Spremberg, Natura Spremberg, Wanderfreunde Spremberg und auch die Linedancer. Groß und klein staunten entlang der Langstraße. Der Umzug führt in diesem Jahr nämlich direkt am Marktplatz vorbei. Auch Gäste aus der polnischen Partnerstadt Sprotawa und Vereine aus anderen Städten wie der Spielmanns zu Cottbusser Musikspatzen waren vor Ort. Wie jedes Jahr verwandelte sich die Innenstadt in eine große Festmeile mit vielen Ständen und Attraktionen für die ganze Familie. Auch der Rummel durfte natürlich nicht fehlen. Auch am Montag lockten knapp 30 Fahrgeschäfte und Losbuden zum Verweilen und Spaß haben ein. Ein gelungenes langes Wochenende, da waren sich die Besucher zum Schluss einig.
3: Wir haben extra sogar unseren Urlaub, ja, was heißt verkürzt, aber sind Donnerstag wiedergekommen, damit wir wirklich auch zum Heimatfest hier sein können.
4: Was war so Ihr Highlight in den Tagen?
5: Also erstmal der Sonnabend und dann gestern auch der Festumzug und wie schön hier alles eingebunden ist in Spremberg. In alle Gassen und Winkel, überall war alles gut verteilt und schön eingebunden.
6: Nee, das ganze Ensemble hat gepasst. Alles schön, sehr schön. Vorher war es auch schön gewesen, aber ja.
4: Dieses Jahr besonders?
6: Ja, kann man so sagen.
4: Es ist schön für die Kinder auf jeden Fall. Ja gut, gegen die Wärme kann man jetzt nicht wirklich was, aber... Ja, für die Kinder ist schön gemacht, ja.
7: Habt ihr was vom Festumzug mitbekommen?
4: Ja, hat er teilgenommen.
8: Ich war mit dabei, ja.
7: Und wie fandest du es, unabhängig davon, dass du dabei warst?
8: Ich fand es eigentlich ganz gut. Also mir hat es richtig gut gefallen. Letztes Jahr hatten wir es so, dass es dann nur auf der Bühne stattgefunden hat und das ist so ein bisschen verloren gegangen. Und jetzt, dadurch, dass der Festumzug gegangen durch die Stadt dann durchgelaufen ist, war es für alle Teilnehmer eigentlich mal was die gesehen haben. Und das fand ich halt richtig gut gemacht. Also es hat doch echt Spaß gemacht so.
9: Mir hat sehr gut gefallen dieses Themenfeuerwerk. Und zwar ging es ja auch darum, die Entstehung von Spremberg ab 13. Jahrhundert erwähnen. Und dann die Geschichte von der Kohle, wie eigentlich die Entwicklung bis jetzt so ist.
2: Auch nach dem Heimatfest wird in Spremberg das 725. Jubiläum gefeiert. Bis Ende des Jahres sind weitere Veranstaltungen und Höhepunkte geplant.
10: Sieben Unternehmen aus der Elbe-Elster-Region gingen ins Rennen um die begehrte Auszeichnung Ausbildungsstar des Landkreises Elbe-Elster. Im Rathaus der Gerberstadt Doberle-Kirchhain wurde der Sieger der diesjährigen Auszeichnung gekürt.
11: Alle Kommunen des Landkreises Elbe-Elster, die Kammern, die Arbeitsagentur und Wirtschaftsverbände haben die Möglichkeit, ein Unternehmen für den Ausbildungsstar zu nominieren. Es kamen 7 Nominierungen beim Landkreis Elbe-Elster an. Es sind alles ganz tolle Unternehmen aus unserer Region, die jeder für sich natürlich diesen Preis verdient haben. Am Ende kann es nur einer werden. Die diesjährige Auswahl hat gezeigt, es war knapper denn je. Und wir haben jetzt einen Ausbildungsstar-Gewinner festmachen können und der wird dann am 25.09. präsentiert.
10: Zuvor stellten Vertreter der Kommunen und Institutionen die Nominierten noch einmal vor. Anschließend entschieden sie dann in geheimer Wahl über das Siegerunternehmen. Jeder Stimmberechtigte verfügte über 3 Stimmen, die auf 3 unterschiedliche Unternehmen verteilt werden mussten.
11: Der Gewinner des

0: Ausbildungsstars ist ein Unternehmen, was sich ganz besonders im Bereich der Ausbildung engagiert. Das sind Unternehmen, die ganz viel Wert auf Ausbildung legen, auf die direkte Unterstützung der Azubis. Sie haben innovative Ausbildungselemente. Sie schaffen es, ihre Leute frühzeitig zu rekrutieren und an das Unternehmen zu binden und dauerhaft zu halten.
1: Bekannt gegeben wird der Gewinner erst am Vorabend der Ausbildungsmesse Match bei der offiziellen Preisverleihung. Die Ausbildungsmesse selbst findet in diesem Jahr auf dem Gelände der S&L Connect in Sonnewalde statt.
0: Ja, die Match-Ausbildungsmesse des Landkreises Elbe-Elster ist ein etabliertes Format. Wir haben in diesem Jahr die 29. Fassung. Es ist gut bekannt, wird sehr gut angenommen mit stetig steigenden Besucherzahlen, aber auch Ausstellerzahlen. Wir können in diesem Jahr 95 Aussteller präsentieren und es wird wieder ein sehr großes Event.
1: Ab 10 Uhr sind alle Interessierten herzlich eingeladen, um sich auf dem größten Aus- und Weiterbildungsmarkt der Region umzuschauen.
2: Die Einweihung der neuen Inklusionskita Schwedenstein-Wichtel wird am 5. September gefeiert. Darüber informiert die Gemeinde Steinar auf ihrer Internetseite. Um 9 Uhr beginnt das Zukunftsfest am Kroneplatz. Dann ziehen die kleinen Schwedenstein-Wichtel mit einem feierlichen Umzug in das neue Gebäude ein. In den letzten Monaten wurde der Innenbereich ausgebaut. Im Außenbereich finden derzeit noch die Arbeiten statt. Ob sie zum Termin fertiggestellt sind, ist derzeit noch offen. Im August 2024 hatten die Kinder den ersten Spatenstich gesetzt. Nun werden sie bei der offiziellen Schlüsselübergabe mit dem Steinaer Bürgermeister Sandro Bürger sehen, was für sie entstanden ist. Begleitet wird der Tag mit einem bunten Kulturprogramm, zu dem alle eingeladen sind.
1: Zum 19. Mal lud der ESV 94 zum Handballcup nach Elsterwerda ein. 7 Frauen- und 7 Männermannschaften folgten der Einladung, darunter Teams aus Radebeul, dem benachbarten Gröditz, aus Weinbühla, aus Bad Liebenwerda, aus Flöha sowie aus Gusenburg und Mölkau. Elsterwerdas Bürgermeisterin Anja Heinrich überreichte zur Eröffnung eine kleine Zuwendung an den ehemaligen langjährigen Vereinsvorsitzenden Knut Fechner. Und das obligatorische Erinnerungsfoto zur Eröffnung durfte natürlich auch nicht fehlen. Über 2 Tage ging es in beiden Hallen am Elsterschloss sportlich zur Sache. Es entwickelte sich ein abwechslungsreiches Turnier mit vielen umkämpften, zugleich aber stets fairen Spielen. Auch abseits des Spielfeldes herrschte eine ausgelassene und freundschaftliche Atmosphäre, welche sich vor allem am Abend zeigte. Beim inzwischen legendären Sportlerball wurde so manche Freundschaft über Vereinsgrenzen hinweg vertieft. Ganz nebenbei bewies der ESV 94 als gastgebende Mannschaft außerdem, dass sie sportlich auch noch mehr als Handball zu bieten haben.

0: Bei den Frauen setzte sich am Ende des ersten Turniertages der HC Bad Liebenwerda durch und sicherte sich den ersten Platz. Bei den Männern ging der Turniersieg an den Elsterwerdaer SV 94. Neben den sportlichen Leistungen wurde auch besonderes ehrenamtliches Engagement gewürdigt. Für ihre langjährige Unterstützung wurden Rosa Knocke und Kenny Lein geehrt. Am Tag 2 ging es dann mit dem traditionellen Mixturnier weiter. Dabei werden die Mannschaften jeweils nach ihren Platzierungen miteinander kombiniert. Das heißt, die bestplatzierte Frauenmannschaft spielt gemeinsam mit der letztplatzierten Männermannschaft, während die bestplatzierte Männermannschaft mit der letztplatzierten Frauenmannschaft antritt. Am Ende sicherten sich die Frauen des ESV 94 gemeinsam mit der Männermannschaft des HSV Milkau den Sieg im Mixturnier. Darüber hinaus wurden die besten individuellen Leistungen des gesamten Turniers gewürdigt. Im kommenden Jahr steht dann ein großes Jubiläum vor der Tür, der 20. Handballcup des ESV 94 in Elsterwerda. Und wie man unter der Hand bereits hörte, kann man sich da auf einige Überraschungen freuen.
1: Der Wassermangel in den Lausitzer Gewässern bedrohte mittlerweile ernsthaft den Fischbestand. Während die Spree in ihrem gesamten Verlauf noch einigermaßen über genügend Wasser verfügt, ist die Situation in der Neiße schon kritischer. Deutlich ist das bereits in Görlitz an der Europabrücke unterhalb des Wehres der Vierradenmühle zu beobachten. Zwar fließt das Wasser hier noch, allerdings kommt zunehmend sozusagen Land in Sicht. Besonders von der Trockenheit betroffen sind Teile der Schwarzen Elster. Zwar plätschert diese in Kamenz noch dahin, das fehlende Wasser ist aber bereits hier deutlich zu erkennen.
2: Regelrecht dramatisch stellt sich der Zustand des Flusses jedoch in der Region um Hoyerswerda dar. Bereits oberhalb des Wehres an der Görlitzer Brücke ist der Pegelstand drastisch gesunken. Nicht einmal 2 Kilometer weiter ist der Fluss komplett ausgetrocknet. Auswirkungen hat das besonders für die zahlreichen Fische, die ganz offensichtlich einen qualvollen Tod sterben mussten. So bietet sich dem Betrachter ein erschreckendes Bild, zumal in den letzten verbliebenen Lachen des Flussbettes noch zahlreiche Flossentiere ums wohl aussichtslose Überleben kämpfen.
1: Besserung ist kurzfristig nicht in Sicht, zumal auch Nebenflüsse wie Wutra und Schwarzwasser unter akutem Wassermangel leiden. Auch das Abwasser aus der Kläranlage Bergen ist nur der berühmte Tropfen auf dem heißen Stein. Bereits 1 Kilometer weiter ist davon nichts mehr zu sehen. Im sächsischen Umweltamt hat man von der Dramatik offenbar noch keine Kenntnis erlangt und weist den Wasserstand der Schwarzen Elster am 13. August in Neuwiese mit 18 cm aus. Mit dem Wohnhaus in der Heinrich-Zille-Straße 1-3 ist die Fassadenerneuerung im Wohngebiet am Elsterbogen vorerst abgeschlossen. Die Wohnungsgesellschaft Hoyerswerda hat rund 105.000 Euro in die Instandsetzung des fast 70 Jahre alten Gebäudes investiert. Neben der Fassade wurden unter anderem Balkone, Dachgauben, Hauseingänge und Teile der Blechverkleidungen überarbeitet. Auch Regenrinnen und Schneefanggitter wurden erneuert bzw. angepasst. Die Arbeiten liefen von Mai bis Anfang Juli und fanden bei laufendem Mietbetrieb statt. Alle 17 Wohnungen des Hauses sind weiterhin vermietet, viele davon bereits seit Jahren. Mit der Maßnahme setzt die Wohnungsgesellschaft ihre Strategie fort, regelmäßig in den eigenen Wohnungsbestand zu investieren. Das bestehende Farbkonzept des Elsterbogens wurde dabei beibehalten. Für die Mieter entstehen durch die Arbeiten keine zusätzlichen Kosten.
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4: Nach unseren Nachrichten kommen wir nun zum Rückblick auf unsere längeren Berichte und starten dabei mit Raffaela Müller. Sie hat schon an einigen Orten gelebt und gearbeitet, unter anderem in den USA und Spanien. Jetzt beginnt für sie ein neues Kapitel in Hoyerswerda. Seit kurzem ist sie die neue Pfarrerin der evangelischen Gesamtkirchengemeinde Hoyerswerda-Spreewitz. Wir haben sie getroffen und gefragt, wie sie sich inzwischen eingelebt hat.
5: Bevor sie ihre neue Stelle in Hoyerswerda antrat, hat es Raffaela Müller schon an einige ganz unterschiedliche Orte verschlagen. Von den USA über Spanien bis schließlich hierher in die Lausitz. Jetzt ist sie die neue Pfarrerin der evangelischen Gesamtkirchengemeinde Hoyerswerda-Spreewitz.
6: Also es sollte eigentlich nur ein einziges Austauschjahr werden nach der 10. Klasse und dann sind 14 Jahre draus geworden. Da war ich größtenteils in den Vereinigten Staaten. Davor hatte ich auch noch die Chance, für ein paar Wochen nach Paraguay zu fahren über einen Austausch und habe während meiner USA-Zeit auch ein Semester in Spanien gemacht und eine Studienreise durch Deutschland, Polen und die Tschechische Republik. Also ein kleines bisschen überall rum. Aber größtenteils fürs Studium und dann im Endeffekt auch für 4 Jahre Arbeit eben in den Staaten. Da bin ich vor knapp 4,5 Jahren ordiniert worden.
5: Inzwischen sind die ersten Wochen in Hoyerswerda vergangen und aus dem neuen Arbeitsplatz wird langsam ein Stück zu Hause.
6: Die ersten 2 Monate haben mir schon riesig Spaß gemacht, die Menschen kennenzulernen, Gottesdienste zu halten, in den Pflegeheimen und den Seniorenheimen Gottesdienste zu halten und die Menschen auch kennenzulernen, die Stadt weiter kennenzulernen, mit der KUFA mich in Kontakt zu setzen und einfach anzukommen hier. Bis jetzt hat das einen riesigen Spaß gemacht.
5: In Hoyerswerda also angekommen, hat sich allmählich der berufliche Alltag

0: eingependelt. Dazu gehört natürlich auch das Halten von Gottesdiensten, sowohl im Martin-Luther-King-Haus in Hoyerswerda als auch in der Ortskirche in Spreewitz, einem Ortsteil von Spreetal.
1: Es ist schon interessant zu sehen, wie unterschiedlich die Liturgien sind zwischen hier und Spreewitz und den verschiedenen Senioren- und Pflegeheimen. Da muss man sich immer ein kleines bisschen umstellen und einstellen auf das, was nötig ist. Also es ist schon ein kleines bisschen anders immer, aber das macht einfach riesigen Spaß, so flexibel zu sein ein bisschen.
0: Neben den Gottesdiensten an verschiedenen Standorten und Besuchen in der Gemeinde stehen auch Veranstaltungen und weitere Termine auf dem Programm. In den kommenden Wochen ist Ihr Kalender bereits gut gefüllt.
1: Ein großes Ding, was kommt Anfang September, ist unser Tauffest. Das wird gehalten mit so ziemlich allen Gemeinden, allen evangelischen Gemeinden in der Region Hoyerswerda. Das ist am Brötener Badesee, wo wir auch von der Gesamtkirchengemeinde mindestens 4 Taufen haben werden. Das ist richtig cool. Dann die Woche drauf ist meine Amtseinführung. Die werden wir auch jetzt vorbereiten. Und dann geht es eigentlich schon langsam in die Vorbereitung für Advent und Weihnachten und Neujahr und eben auch die Jahresplanung fürs nächste Jahr.
0: Wer Raffaela Müller bisher noch nicht persönlich kennengelernt hat, bekommt bei ihrer offiziellen Amtseinführung am 13. September die Gelegenheit dazu. Nach vielen Stationen ist Hoyerswerda nun der Ort, an dem sie ihr nächstes Kapitel schreibt.
2: Zittau, die Stadt im Dreiländereck Deutschland, Polen und Tschechien, wurde ebenso wie Görlitz zur Hochschulstadt. Beide Städte verbindet die Hochschule Zittau-Görlitz. In beiden sind Wissenschaft und Bildung zu Hause. Mit dem School Lab hat die Hochschule in den historischen Zittauer Mandauhöfen vor 2 Jahren einen hochmodernen außerschulischen Lern- und Erlebnisort für Schüler geschaffen. Dort dominiert die Aussage, wo Mathe, Physik und Chemie jetzt richtig Spaß machen. Doch einige hundert Meter von der Zittauer Hochschule und diesem Labor entfernt, in der Richard-von-Schleben-Oberschule, sieht es mit der Bildung eher düster aus. Da machen Mathe und Physik den Eltern eher große Sorgen. Denn Schüler erhalten speziell in diesen Fächern nicht den Unterricht, der ihnen zusteht. Ausfall von Stunden ist eher Normalität als Ausnahme und das nicht erst seit gestern. Diese Missstände wurden am vorigen Montagnachmittag in dem mit Menschen übervollen Schulkonferenzraum vorgetragen. Eingeladen zu dem Gespräch hatten Schulelternsprecher, deren Vorsitzende sagt, worum es geht.
3: Der Schulelternrat der Richard-von-Schlieben-Oberschule hatte zu einer Gesprächsrunde heute eingeladen, die gerade just jetzt zu Ende ging. Eingeladen war Minister Clemens, Landrat Meyer, Oberbürgermeister Zenker, Vertreter des LASUBS und das Referat Soziales der Stadt Zittau, sowie der Kreiselternrat, Elternsprecher der anderen Schulen aus Zittau und natürlich jede Menge Eltern unserer Schule. Die Gesprächsrunde lief sehr sachlich ab und wir haben als ein Ergebnis, dass wir als Zittauer Schulen auch enger zusammenarbeiten wollen und hier auch noch enger in den Austausch gehen wollen. Wir als Schulelternrat freuen uns sehr, dass diese Veranstaltung so gut angenommen wurde. Wir hatten heute über 100 Gäste da und das waren nicht nur Eltern unserer Schule, sondern auch Quereinsteiger, die diesen Termin wahrgenommen haben und den Termin genutzt haben, um einfach ihr Anliegen vorzutragen und auch mit dem LASUB und mit Herrn Clemens direkt in Austausch zu gehen.
2: Quereinsteiger könnten die Lage entschärfen. Einige bestens ausgebildete Personen haben sich zu Wort gemeldet. Sie sprachen aus eigenem Erleben darüber, dass sie abgelehnt wurden, weil es ihnen trotz Hochschulabschlüssen an den erforderlichen Zertifikaten fehle. Sie jahrelange Wartezeiten erlebt hätten und einige davon, dass sie nicht einmal Antwort auf ihre Bewerbung erhalten hätten. Ein Teilnehmer, der sogar Patente innehat, war bereit, vor der Kamera zu sprechen.
4: Mein Name ist Andreas Franke. Ich war 30 Jahre Unternehmer hier in Zittau. War ganz früher mal Lehrer an der Hochschule. Aber leider wurden diese Abschlüsse nicht anerkannt. Und so zieht sich das durch das ganze Leben auch hier an der Schule. Abschlüsse werden nicht anerkannt. Befähigte Menschen werden hier aus dem Raum weggeschickt oder nicht angenommen und müssen umziehen. Wir haben aber hier Not. Die Kinder brauchen Lehrer. Und das

0: Ich höre Bescheid, dass Lehrermangel war. Und die Lehrer haben Aufrufe gemacht. Wir brauchen Lehrer. Nein, es hat sich seitdem nichts geändert. Und ich sage drastisch, das Kultusministerium mit den Gesetzen etc. hat hier sagenhaft versagt.
1: Konrad Clemens ist Kultusminister im Freistaat Sachsen. Die Versäumnisse, von denen Andreas Franke spricht, seien weit vor seiner Zeit entstanden. Und nicht alles, was Minister Clemens gerne ändern würde, ist rechtlich möglich. Nach der Veranstaltung war er bereit zu einem kurzen Statement.
2: Ja, ich habe gerade mit den Eltern der Schlieben-Oberschule in Zittau gesprochen. Es ist eine unbefriedigende, schlimme Unterrichtssituation hier. Es fällt viel zu viel Mathe aus. Wir hatten leider 3 Elternzeiten und eine Langzeiterkrankung. Und wir wollen helfen mit einer Abordnung aus anderen Schulen. Wir haben über Seiteneinsteiger-Anerkennung gesprochen. Und wir wollen, dass sich die Situation schon in diesem Schuljahr verbessert. Also schnelle Hilfen, damit die Schülerinnen und Schüler hier genug Matheunterricht bekommen.
1: Minister Clemens hat zugehört, nachgefragt und den Eindruck hinterlassen, dass er nicht nur die Tragweite erkannt hat, sondern an einer erforderlich schnellen Lösung für diese Schule arbeiten wird. Die Vorsitzende der Schulelternsprecher hat die Veranstaltung moderiert.
3: Ein Ergebnis des heutigen Austauschs ist, dass das Problem natürlich weiterhin vorherrscht und dass das auch nicht innerhalb des nächsten Schuljahres gelöst werden kann. Es steht einfach ein Lehrermangel und hier muss einfach ganz klar weiter daran gearbeitet werden, wie dieses Problem gelöst werden kann.
1: Presse war zum Termin in der Schule nicht gewünscht. Lausitzwelle wird das Thema in der Zukunft weiter begleiten. Bleibt zu hoffen, dass eine schnelle Lösung gefunden wird. Denn wie kann es gute Fachleute von morgen geben, wenn sie in der Oberschule derart vernachlässigt werden?
4: Das war ja der Lausitzwelle Wochenrückblick. Alle Meldungen und die vergangenen Sendungen sowie die Nachrichten und Beiträge einzeln finden Sie natürlich wie gewohnt auch noch einmal online auf lausitzwelle.de. Die nächste Drehscheibe Lausitz gibt es dann hier wieder am Montag ab 18 Uhr. Dann begrüßt Sie an dieser Stelle meine Kollegin Janine Bauer. Tschüss und auf Wiedersehen.
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0: Guten Abend, liebe Zuschauerinnen und Zuschauer. Ich freue mich, Sie heute zum Freitagabend wieder begrüßen zu dürfen, dem letzten Freitag in den Sommerferien. Morgen ist für viele der Schulanfang, der uns heute in den Nachrichten und sicherlich auch in der kommenden Zeit beschäftigen wird. Wir blicken zuerst nach Mark Kleeberg zu 20 Jahre Wohnverbund Katharina von Bora. Anlässlich des Jubiläums stattete die Sozialministerin Petra Köpping der Einrichtung der Diakonie Leipzig einen Besuch ab. Im Mittelpunkt standen dabei vor allem die Menschen, die dort leben, arbeiten, aber auch aktuelle Herausforderungen der Eingliederungshilfe.
1: Am Nachmittag des 4. August besuchte Staatsministerin Petra Köpping den Wohnverbund Katharina von Bora in Mark Kleeberg. 49 Männer und Frauen leben in dieser besonderen Wohnform. Der Wohnverbund der Diakonie Leipzig ist für Menschen mit einer sogenannten Behinderung. Es leben Menschen im stationären Bereich dieser Wohnstätte, in Außenwohnbereichen und in ambulanten Wohnungen. Die Ministerin holte die Einladung zum 20-jährigen Bestehen nach. Den Termin zur Festveranstaltung am 19. Juni konnte sie aus dienstlichen Gründen nicht wahrnehmen.
2: Also es war schon sehr lange geplant, dieser Besuch, und wir freuen uns, dass sie jetzt bei uns ist und dass wir gemeinsam ins Gespräch kommen können.
1: An dem Gespräch nahm auch Pfarrer Dr. Gregor Heidbrink, Missionsdirektor der Diakonie Leipzig, teil. Natürlich war die Ministerin interessiert, mit der Einrichtungsleitung den

0: Treuern, dem Wohnbeirat und damit den Bewohnerinnen und Bewohnern ins Gespräch zu kommen. Themen gab es genug.
1: Einerseits das Bundesteilhabegesetz, psychologischer Fachdienst, den wir dringend in unseren Bereichen benötigen. Und dann eben halt die neue Situation für Menschen, die letztendlich in Außenwohnbereichen wohnen.
0: Die Ministerin interessierte sich für alle Themen, welche für das Haus aktuell sind. Dazu gehörte auch die Hausordnung, welche der Wohnbeirat erstellt und mit der Wohnungsleitung besprochen hat, der Verhaltenskodex, der aufgestellt wurde, oder der Hitzeschutzplan, der auch haptisch vorlag. Die Ministerin wollte wissen, was die Betreuer für effektiver halten. Generell einen Landesaktionsplan Hitzeschutz oder eher die Empfehlungsliste zum eigenen Handeln der Einrichtungen. Die Liste der Themen war damit noch nicht erschöpft.
2: Also ich hatte durchaus den Eindruck, dass auch die Heimvertreterin ist ja auch dabei gewesen, man sich dort richtig zu Hause fühlt. Und das meine ich so, wie ich das sage. Und nicht nur, dass man irgendwo untergebracht ist, sondern zu Hause fühlt. Das ist das eine. Und das andere ist natürlich auch die Sorge um die Zukunft. Wie geht es weiter? Wie kann Menschen mit Behinderung weiter gut geholfen werden, so geholfen werden, dass sie eben tatsächlich ein würdiges Leben führen können? Und welche Veränderungen braucht es, um auf der einen Seite die Kosten im Griff zu haben und auf der anderen Seite aber eben keine Verschlechterung zu erreichen. Das ist die Aufgabe, die vor uns steht. Auch dort wird es ja eine Reform geben. Und das ist ein Thema, was natürlich auch wieder die Landkreise und kreisfreien Städte massiv belastet. Wenn Sie dort hören, dass die Eingliederungshilfe, dazu gehören diese Einrichtungen, von den Kosten massiv wachsen, haben wir als Freistaat schon im FAG für die Jahre 27 und 28 einen neuen Beitrag geleistet. Das haben wir finanziell untersetzt. Muss alles noch im Landtag beschlossen werden, dass man es richtig sagt. Und gleichzeitig brauchen wir aber auch eine Regelung, wie können wir wirklich zielgenau und dort helfen, wo die Hilfe am wichtigsten ist.
0: Für viele der Fragen braucht es praktikable Lösungen. Auch deshalb, weil Sachsen ab 2030 das Bundesland mit der ältesten Bevölkerung in der Republik sein wird.
3: Wir bleiben bei einem Jubiläum, setzen aber einige Jahrhunderte noch darauf. 775 Jahre feierte der Ort Krethen. Und gefeiert wurde dort auch gemeinsam. Heimatverein, Kirchgemeinde, Feuerwehr und viele weitere Akteure hatten dafür ein ganzes Festwochenende auf die Beine gestellt. Zum Anfang ging es in die Geschichte des rund 400 Seelenortes.
4: Wenn alle mit anpacken, dann kann es nur gut werden. Das dachten sich der Heimatverein, die Feuerwehr, das Feuerwehrmuseum, die Kirchgemeinde, das Naturfreundehaus, die Jagdgenossenschaft und weitere helfende Hände, die in der Vorbereitung zu 775 Jahre Krethen zusammenwirkten. Ein ganzes Festwochenende wurde auf die Beine gestellt, welches zum Freitagabend durch den Pattensteiner Bürgermeister Jürgen Kretschel eröffnet wurde. Er nahm die Kretener und Gäste, die schon gespannt auf die historischen Aufnahmen blickten, mit in die Vergangenheit des rund 400 Seelenortes. Heimat bemesse sich dabei nicht an Einwohnerzahlen, sondern sie lebt von den Menschen, die er mit ihrem Engagement als größten Schatz sieht. Krethen könne aus seiner Sicht besonders stolz auf die Kirche als Mittelpunkt des dörflichen Lebens sein, auf deren Dach das Storchennest sinnbildlich für Heimat steht, in der Mensch, Natur und dörfliches Leben verbunden sind. Prägende Orte, die Krethen über die Gemeindegrenzen hinaus bekannt machen, seien zudem das Naturfreundehaus und das Feuerwehrmuseum, welches Geschichte bewahrt und ehrenamtliches Engagement würdigt. Seit 1994 ist Krethen Teil der heutigen Gemeinde Partenstein, konnte dabei aber seinen eigenen dörflichen Charakter bewahren. Und diesen galt es zu feiern. Aus Sicht des Bürgermeisters sei die Geschichte noch lange nicht zu Ende geschrieben. Pfarrer Thorsten Merkel bekräftigte dem Bürgermeister in dem Punkt, dass Kirche und Dorf schon jeher eng zusammenstanden. An einem Ort, in dem das Leben zu Hause ist, mit allem, was dazugehöre. Die Dorfkirche aus dem 13. Jahrhundert wurde zum Fest in besonderes Licht gerückt. Rund 50 Personen folgten der Einladung zur Kirchenführung und freuten sich, einmal ganz andere Blicke in das Innere des Gotteshauses zu erhalten. Vor allem die laufende Bildershow und Ausstellung ließen die ein oder andere Erinnerung erwachen und regten zum Austausch an. Währenddessen heizten die alten Herren unten im Festzelt schon einmal in der ersten Runde dem Publikum ein, die sich dann zwischen Musik und Tanz im Festzelt oder dem besinnlichen Ausklang des Tages mit einem Abendsegen bei Kerzenschein entscheiden konnten. Mit einem Hoffnungslicht konnte jeder in das Festwochenende hineingehen, in der Hoffnung auf ein weiteres gutes Miteinander im Dorf. Krethen gehe es gut, wenn es den Störchen gut geht, heißt es im Ort. Und so schauten die Krethen

Kinder Störche zum Festwochenende direkt einmal vorbei. Ein gutes Zeichen für das zurückliegende Festwochenende und ein gutes Zeichen für das Dorf Kreten. Kommen wir zu den Meldungen aus unseren Landkreisen Leipzig und Nordsachsen. Das Schuljahr 26/27 bringt neue Regeln. Rund 527.300 Schülerinnen und Schüler starten am 17. August in Sachsen ins neue Schuljahr. Für etwa 37.700 Erstklässler beginnt damit ein neuer Lebensabschnitt. Gleichzeitig wurden bislang 905 neue Lehrkräfte eingestellt. Im neuen Schuljahr beginnt außerdem die umfassende Überarbeitung aller Lehrpläne. Künftig sollen unter anderem Medienbildung, Digitalisierung und Demokratiebildung stärker berücksichtigt werden. Neu ist auch das ausgeweitete Handyverbot. Die bisherige Regelung an Grundschulen wird auf die Klassenstufen 5 bis 8 erweitert. Ziel der Neuerungen ist es, Unterricht und Lehrkräfteausbildung moderner und praxisnäher zu gestalten. Der Schulstart bringt auch Änderungen im Busverkehr. Mit dem Beginn des neuen Schuljahres am kommenden Montag ändern sich auch bei den Regionalbuslinien im Landkreis Leipzig einige Fahrpläne. Die Regionalbus Leipzig empfiehlt Schülerinnen und Schüler, die regelmäßig mit dem Bus zur Schule fahren, das sächsische Bildungsticket im Abonnement. Es gilt auch in den Ferien und am Wochenende. Zum Fahrplanwechsel wurden die Abfahrtszeiten einiger Linien leicht angepasst. Damit sollen Verspätungen im Busberufsverkehr ausgeglichen und Anschlüsse sowie die pünktliche Ankunft zum Unterricht verbessert werden. Darüber hinaus gibt es mehrere baustellenbedingte Änderungen. Pegau. Im Pegauer Ortsteil Kitzen geriet eine Lagerhalle mit 2500 Strohballen in Brand. Seit den Mittagsstunden am 14. August sind 80 Kräfte aus den Wehren Pegau, Kitzen, Schorlopp, Werben, Wiederau, Gernitz, Markranstädt, Kreutsch, Riegesbreitingen, Schkölen, der Fachberater ABC und der CBRN Erkundungskraftwagen Elster-Trebnitz sowie der stellvertretende Kreisbrandmeister im Einsatz. Aufgrund der Rauch- und Geruchsbelästigung wurde eine NINA-Warnung herausgegeben, informierte der Kreisfeuerwehrverband. Weiterhin erfolgt eine Reduzierung der Kräfte. Das Feuer wird kontrolliert brennen gelassen. Am Samstagvormittag erfolgt eine Neubewertung der Situation, heißt es abschließend. Nach der Sommerpause öffnet die Schwimmhalle Grimmer in der Vorwerkstraße ab Montag, dem 17. August, wieder ihre Türen. Die vergangenen Wochen wurden für umfangreiche Reinigungsarbeiten und kleinere Reparaturen genutzt. Damit gelten wieder die gewohnten Öffnungszeiten. Auch die Sauna nimmt ihren Betrieb wieder auf. Eine weitere gute Nachricht für Besucher. Der Parkplatz direkt vor der Schwimmhalle steht nach Abschluss der Bauarbeiten ebenfalls wieder zur Verfügung. Die aktuellen Öffnungszeiten und weitere Informationen sind auf der Internetseite der Stadt Grimma zu finden. In Brandis gibt es nicht nur die Meilensteine, die Geschichte und Geschichten sichtbar machen, sondern seit kurzem auch die Brandiser Märchensteine. Ein Projekt der Kinder der Stadt, welches sich über Zuwachs freut. Kreative Ideen und Nutzungsmöglichkeiten gibt es nicht nur im frisch sanierten Ratskeller, auch direkt davor finden sich kreative Impulse und durchaus erwähnenswerte Pluspunkte. Das Jugendparlament in Delitzsch sucht Kandidatinnen und Kandidaten. Jugendliche in Delitzsch können sich noch bis zum 26. August für das neue Jugendparlament bewerben. Die 7 Mitglieder werden für 2 Jahre gewählt. Die Online-Wahl findet am 30. September statt. Kandidieren können Jugendliche, die am Wahltag mindestens 14 und noch keine 21 Jahre alt sind und ihren Hauptwohnsitz in Delitzsch haben. Bislang gibt es allerdings erst einen Wahlvorschlag. Der Wahlvorschlag muss persönlich und schriftlich bei der Stadtverwaltung Delitzsch eingereicht werden. Zusätzlich ist eine Kopie des Personalreise- oder Schülerausweises erforderlich. Die zugelassenen Kandidatinnen und Kandidaten werden nach Ablauf der Bewerbungsfrist bekannt gegeben. Historische Werklok bleibt in Eilenburg. Ein Stück Eilenburger Industriegeschichte bleibt der Stadt erhalten. Die Stadt Eilenburg hat die historische Dampfspeicherlokomotive der ehemaligen Eilenburger Chemiewerke für den symbolischen Kaufpreis von 1 Euro übernommen. Bislang befand sich das Industriedenkmal im Besitz des Stadtratsmitglieds Jürgen Sander. Mit dem Eigentümerwechsel übernimmt die Stadt die Verantwortung für eines der letzten erhaltenen Zeugnisse der Eilenburger Chemiewerke. Ziel ist es, die Lok mit Hilfe von Fördermitteln sowie gemeinsam mit Vereinen fachgerecht zu restaurieren und dauerhaft zu erhalten.
Am 31. Juli übergab Jürgen Sander offiziell das Betriebsbuch.

und den Schlüssel der Lok an Oberbürgermeister Ralf Scheler. Derzeit steht die Dampfspeicherlok auf dem Gelände der Stadtwerke Eilenburg in der Ernst-May-Straße und kann nach vorheriger Anmeldung besichtigt werden. Langfristig soll sie auf das Gelände der ehemaligen Chemiewerke umgesetzt werden, damit das technische Denkmal künftig besser sichtbar und für Besucher leichter zugänglich ist.

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0: 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Musik verbindet und in Wurzen am 22. August zum Orgelwandelkonzert gleich mehrere Gemeinden. Beim Orgelwandelkonzert führt ein musikalischer Spaziergang durch 5 Gotteshäuser der Stadt. Unterschiedliche Orgeln, ein Kinderchor und Zeit und Raum für Gespräche und Begegnungen machen dabei die Vielfalt der Gemeinden hörbar. Zugleich stimmt das Konzert musikalisch auf das Landesernte-Dankfest im September ein.
1: Das ist wie ein Stückchen Himmel erleben. Ja, das Orgel steht hoch, also da guckt man nach oben, man kommt die Musik, man ist in ein Stückchen andere Dimension. Also das Stückchen Himmel auf jeden Fall.
0: Der Pfarrer der katholischen Gemeinde St. Franziskus Wurzen, Marek Müller, freut sich bereits auf die himmlischen Klänge, denen in Wurzen zum Orgelwandelkonzert am 22. August gelauscht werden kann. Als musikalische Einstimmung zum Landesernte-Dankfest erklingt an 5 Stationen die Königin der Instrumente. Die Kantorin der evangelisch-lutherischen Kirchgemeinde Wurzen, Kaoru Oyamada, bereitet sich hier in der St. Wenzeslei-Kirche schon einmal vor. Die hiesige Eule-Orgel, unschwer an der Dekoration zu erkennen, ist für sie ein besonderes Instrument.
2: Also diese Orgel spricht ganz deutlich, so schön Tasten und einfach Klangfarbe ist so sanft und aber dazu natürlich schöne Melodie zu bringen.
0: Melodien wie diese in unterschiedlichen Klangfarben erwarten die Besucher an den einzelnen Stationen.
2: Jede Kirchgemeinde bereiten einfach also 2 oder 3 Musikstücke. Und wir können einfach so alles hören, ganz knackig. Und einfach, also man langweilt sich keine Sekunde.
0: Auch der katholische Pfarrer freut sich, dass sein ehemaliger Weggefährte aus seiner vorherigen Wirkungsstätte die Jämlich-Orgel der Herz-Jesu-Kirche zum Klingen bringt.
1: Ich habe mich total auf ihn verlassen. Der ist Kirchenmusiker und Meister. Deswegen gesagt, Bernhard, top dich aus. Das ist dein Ding. Und er hat vorgeschlagen Werke von Dietrich Buxtehude, Georg Friedrich Händel, Enrico Pacini, William Paulkes, Ennio Morricone, Max Reger. Also ist für eine halbe Stunde ein sehr gutes und straffes Programm. Wir gucken, ob wir das alles schaffen. Aber ich würde mir wünschen, sage ich mal so.
0: Dazu bleiben Raum und Zeit für Begegnung und Gespräche. Die Wurzner Kirchgemeinden arbeiten nicht nur zu dieser Veranstaltung zusammen. In der Karwoche geht die Jugend einen symbolischen Kreuzweg, dessen Weg die Grundlage für das Orgelwandelkonzert stellt, erklärt die Kantorin. Das Miteinander in den Kirchgemeinden schätzt der katholische Pfarrer als sehr positiv ein.
1: Da ist jetzt wirklich eine gute ökumenische Zusammenarbeit mit dem Pfarrer Alexander Wikowski, seitdem ich hier bin, seit November letzten Jahres. Sofort klappt alles. Auch vielleicht verdächtig ist, wenn alles klappt, ne? Also im Leben. Aber ich denke, das ist nur Zeichen, dass wir gut miteinander hier wirken und auch total menschliche Basis, wir uns verstehen und wir mögen uns, wir laden uns gegenseitig ein und ich denke auch an anderen hier, Bibelgemeinde, Adventisten und andere Freikirchen, die sind auch dabei.
0: Neben der Orgel im Wurzner Dom, der Wenzeslei-Kirche und der katholischen Kirche führt der Weg zur neuapostolischen Kirche sowie der Bibelgemeinde. Diese weicht aufgrund der Gegebenheiten vom Grundkonzept ab, setzt damit aber noch ein besonderes Highlight.
2: Also Bibelgemeinde hat keine Orgel, aber also die Gemeinde bringt einfach Kinderchor und ja, also Orgelmusik und auch Kinderchor ist auch schön. abwechselnd.
0: Musik, Spiritualität und Gemeinschaft werden im Orgelwandelkonzert miteinander verbunden, in dessen Zentrum neben der Geschichte der Gemeinde und des Gotteshauses dieses besondere Instrument steht.
2: Für mich ist einfach, also dieses Instrument ist einfach eine echte Zeuge in einer Kirchgemeinde oder in der Stadt. Und einfach, also das Instrument steht so Jahrhundert oder Jahrzehnten ganz lang im Ort. Und es ist echt fantastisch, so viele Organisten spielen an der Orgel. Und die Orgel hören immer Gesang von der Gemeinde oder Chören in verschiedenen Epochen, alle Epochen. Und das finde ich super.
0: Eine weitere Besonderheit kristallisiert sich im Wurzen heraus.
2: Im Wurzen gibt es drei jämlich Orgel. Im Dom und in der katholischen Kirche und auch noch in der Stadtkirche St. Wenceslai. Und die Orgel hat jetzt dieses Jahr 125. Geburtstag, aber ist stumm.
0: Was deutlich im Kirchenraum zu erkennen ist, denn das Geburtstagskind wird

0: aktuell restauriert. Für den weiteren Bauprozess werden noch Spenden gesammelt, damit das Instrument in der Adventszeit wieder erklingen kann. Nicht stumm, sondern auf besondere Weise klangvoll zeigen sich am 22. August weitere Orgeln im Stadtgebiet, zu deren Lauschen die Gemeinden einladen.
1: Man macht am Abend einen kleinen Spaziergang von Kirche zu Kirche. Wir sind nicht so weit entfernt, also kann man in ein paar Minuten die nächste Kirche erreichen, nächste Station. Das heißt, kleines Gebet innehalten und durch diese Orgelmusik auch mal Gott loben.
0: Damit startet die Stadt im Jubiläumsjahr klangvoll in das anstehende Highlight und stimmt sich dazu schon einmal ein. Vom 18. bis 20. September lädt Wurzen zum Landesernte-Dankfest, wo das ein oder andere Instrument sicherlich auch erklingen wird.
2: Letzte Tests vor dem Saisonstart. Beim Hohenstädter SV laufen die Vorbereitungen auf die kommende Spielzeit 2026-27. Mit dem neuen Trainer Marcel Vogel traf der Kreisligist in einem Testspiel auf den Kreisoberligisten, den SV 29 Gleisberg.
0: Langsam wird es eng für all jene Vereine, welche noch einen neuen oder schlagkräftigeren Kader für die Saison 26-27 suchen. So wird nochmals getestet, denn auch neue Trainer an der Seitenlinie müssen ihre Spieler kennenlernen, um sie dann richtig einsetzen zu können. Und so konnte im Testspiel am 9. August zwischen den Herren des Kreisligisten A, Hohenstädter SV, und dem Kreisoberligisten SV 29 Gleisberg, Marcel Vogel, in der neuen Trainerrolle beim Gastgeber beobachtet werden. Während beide Mannschaften etwas zügig in das Spiel starteten, nutzte doch der Gast aus Gleisberg bereits die erste sich ihm bietende Gelegenheit zum Erfolg. Nach Zuspiel von Julian Winkler gab Moritz Meissner dem herauslaufenden Hohenstädter Schlussmann Oliver Richter keine Chance zur Abwehr und brachte in der vierten Spielminute die Gleisberger in die Vorderhand. Zwar etwas ungläubig schauend, aber dennoch nicht geschockt, setzten die Gastgeber zur Aufholjagd an. Auch wenn es nochmals 12 Minuten dauern sollte, so konnte man doch noch vor der Trinkpause den Ausgleich erzielen. Benjamin Hussein bringt den Ball in Richtung Strafraum, wo Florian Pöge ihn direkt im gegnerischen Netz unterbringen konnte. Hohenstedt, nun immer wieder aus einer sicheren Abwehr heraus auf dem Vormarsch, sollte sich doch erst recht gute Chancen erarbeiten können. Während hier Pöge am Gleisberger Schlussmann Hannes Hofmann scheitert, nutzt Sammy Buschrida den abgewehrten Ball und erhöht zur Freude des 42-köpfigen Anhangs auf 2:1. Die Trinkpause nutzten beide Trainer, um nochmals auf ihr Team einzuwirken. Beide Mannschaften setzten weiter auf Vormarsch, doch ein Vorbeikommen an den beiden Torhütern war vorerst nicht möglich. Erst 4 Minuten vom Halbzeitpfiff von Schiedsrichter Marlon Bleichroth sollte den Hausherren ein weiteres Tor gelingen. Im Zusammenspiel mit Benjamin Husseini nutzt Abdulhamid Abdullah dessen Zuspiel, um am Gleisberger Torwart vorbei ins lange Eck einschieben zu können. Das 3:1 war dann auch der Halbzeitstand. Trotz des kleinen Vorteils setzten die Hohenschauer weiter auf Vormarsch und nutzten in der 49. Spielminute die nächste sich ihnen bietende Möglichkeit. Randy Razun auf Florian Pöge, welcher direkt den Ball über Hofmann hinweg im Kasten unterbringen konnte und somit auf 4:1 erhöhte. Auch wenn nun die Hohenstädter Herren sich das Spiel immer mehr unter den Nagel rissen, sollten doch auch die Gäste aus Gleisberg das ein oder andere Mal ihre Chance bekommen. Trotz dieser Möglichkeiten blieb ihnen aber ein weiterer Torerfolg verwehrt. Nach 90 Minuten hieß es also immer noch 4:1 für den gastgebenden Hohenstädter SV. Noch stehen nicht alle Spieler, Trainer Marcel Vogel beim Hohenstädter SV, zur Verfügung und so wird es bis zum Start am Sonntag, dem 23. August, beim SSV Teilwitz-Nischwitz noch einige Testspiele geben.
2: Damit sind wir am Ende unserer heutigen Sendung am Freitagabend angekommen. Ich wünsche Ihnen jetzt einen guten Start in das Wochenende. Wer morgen Schulanfang feiert, dort natürlich auch eine schöne Schulanfangsfeier. Und für alle Erstklässlerinnen und Erstklässler dann einen guten Start in die neue Woche. Und ich freue mich, Sie dann auch am Montag hier wieder begrüßen zu dürfen.

0: Herzlich willkommen und Glück auf, liebe Zuschauer, zu Glück auf Kompakt. In der nächsten halben Stunde fassen wir für Sie aktuelles Geschehen der letzten Tage in unserer Region zusammen. Sommerzeit ist Festivalzeit, auch bei uns in der Region. Und so wurde am 7. und 8. August ordentlich gefeiert, beim Insects and Spiders Open Air in Öderan. Da trafen Musik, Festivalstimmung und jede Menge guter Laune in beeindruckender Kulisse, mitten im Börnichener Park aufeinander. Was dort alles geboten wurde, wer auf der Bühne stand und wie die Stimmung vor Ort war, haben wir für Sie in bewegten Bildern eingefangen.
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0: Am 7. August 2026 hat das Insects and Spiders Open Air im Park Bürnichen bei Oederan mit Live-Musik, Festivalstimmung und freiem Eintritt den Auftakt ins Wochenende gefeiert. Auf der altehrwürdigen Waldbühne standen an diesem Abend mehrere Bands auf dem Programm.
1: Heute findet unser Festival im Park Bürnichen statt. Seit 1999 gibt es das. Heute 2026 ist eine stattliche Anzahl. Gibt es das wieder. Und heute das erste Mal seit langer Zeit auch mit hervorragendem Wetter. Also das Festival heißt Insects and Spiders Open Air. Wir machen es möglich, dass sächsische regionale Bands, Independent Bands auftreten können, dass die Bühnenerfahrungen sammeln können und dass die mal vor einer größeren Kulisse spielen können. Und das ist heute hier der Fall.

was Neues ist in diesem Jahr unser Tattoo-Stand. Da kann man sich live heute hier auf dem Festival tätowieren. Ich persönlich hätte nie gedacht, dass das auch wahrgenommen wird. Aber wie man sieht, gibt es tatsächlich Menschen, die sich während so eines Festivals zu noch früher Zeit am Abend dazu entscheiden, sich ein Tattoo stechen zu lassen.

ist ein ziemlicher Kraftakt, so eine Geschichte. Wir haben mehrere Sponsoren und Förderer, die es gibt. Wir werden unterstützt von der Kulturstiftung des Freistaates Sachsen. Dann helfen zahlreiche Menschen ehrenamtlich hier, verkaufen ehrenamtlich Speisen und Getränke. Auch das fließt ins Budget mit ein. Und dann sind wir, wenn es auch mal eine kleine Lücke gibt, wir werden organisiert durch den Stadtmarketingverein in Oederan. Und da können wir hin und wieder mal eine kleine Lücke auch ausgleichen.

0: Also mein persönliches Highlight findet jetzt eigentlich statt. Das ist eine Oederaner Band, die es schon seit vielen Jahren liebt. Und ich bin wirklich sehr stolz, dass sie heute tatsächlich hier auch wieder mal auftreten, weil sie schon vor längerer Zeit mal darüber nachgedacht haben, auch aufzuhören. Aber diesmal ist Clem wieder mit am Start. Ist noch ein bisschen Tradition gewesen in früheren Jahren. Und in diesem Jahr sind sie seit langer Zeit wieder mal dabei und es ist eine tolle Geschichte.
1: 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Mein Körper hat es gut bei mir. 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Er kriegt von beiden nie genug und nachher muss er speien. Mein Körper ist so unsozial. Ich rede, er bleibt stumm. Ich leb ein Leben lang für ihn. Er bringt mich langsam um.

0: Also man sollte zum einen hier vorbeischauen, um tolle sächsische Kultur zu erleben. Zum anderen aber auch, um mal diesen wunderbaren Park, Schlosspark, ehemals Schlosspark, erleben zu können. Ich denke, das Ambiente sagt so einiges aus. Es ist eine ganz tolle Location. Wir leben eigentlich immer von Jahr zu Jahr, aber das schon seit vielen Jahren. Wie gesagt, seit 1999 gibt es das Festival. Ich denke, wenn man die Resonanz so sieht in diesem Jahr, wird es das auch nächstes Jahr geben. Aber direkt Pläne haben wir zum gegenwärtigen Zeitpunkt noch nicht.
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0: Es ist mittlerweile zur guten Tradition geworden, dass uns in den Ferien Hortkinder im Sender besuchen. Wie Fernsehen gemacht wird, wie lange es dauert, bis eine Sendung fertig ist und warum Grün keine gute Farbe für das Fernsehen ist, das sind Fragen, die bei einer Studiotour durch unsere Räume beantwortet werden. Mal selbst einen Text einsprechen oder vor der Kamera stehen, das fasziniert nach wie vor. Wie die Hortkinder aus dem Kidsland am 12. August den Vormittag bei uns verbracht haben, haben wir natürlich mit der Kamera festgehalten.
1: Marienberg. Am 12.08.26 hatte unser Sender die Ehre, besondere Gäste zu begrüßen. Der Hort Kidsland aus Poberschau arrangierte ein Stelldisch ein. Frank Langer, der Geschäftsführer, begrüßte die Kids herzlich und erzählte aus 40 Jahren Sendergeschichte und der Schatzkiste seiner reichen Erfahrungen. Anschließend ging es dann in zwei Gruppen im Sender auf Abenteuerreise, denn hier konnte man wirklich mal einen Blick hinter die Kulissen werfen. In den Büroräumen des Senders erhaschten die neugierigen Gäste so manches Detail und staunten das eine oder andere Mal. Die Abteilung Special Effects und Tonregie wurde tiefgründig auf ihre Leistung hin geprüft. Zurück im Aufnahmestudio erkannte so mancher Besucher in sich eine Leidenschaft als Schauspieler oder Fotograf, Kameramann, Ton- und Lichttechniker, interessanter Interviewpartner, Moderator, Journalist, Mediengestalter, Redakteur oder Nachrichtensprecher. Und es durfte, wenn möglich, nichts davon ausgelassen werden.
2: Ich bin Tom und ich bin 8 Jahre alt.
3: Wie heißt du und wie alt bist du?
4: Ich heiße Nevio Frosch und ich bin 9 Jahre alt.
5: Ich bin Theresa und ich bin 10 Jahre alt.
6: Oma.
7: Was ist dein Lieblingsspiel?
8: Mensch, ärger dich nicht.
9: Dann kommt der Beitrag, dann kommt die nächste Anmoderation für den nächsten Beitrag und so geht es dann immer weiter bis zu den Polizeimeldungen.
1: Nachdem alle Interviews abgedreht waren, ging es für die Kids dann ans Eingemachte. Wer kann schon behaupten, als Nachrichtensprecher vor einer Kamera gestanden zu haben?
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11: Auf dem historischen Museumsgelände.
1: Diese Mutprobe bestanden ausnahmslos alle Kids. Egal wo, vor oder auch hinter der Kamera. Ein schöner Abschluss für den Besuch. Das Senderteam hatte diesen Stresstest gut gemeistert. Den Kids hat es offensichtlich viel Spaß gemacht. Die Kids aus Poberschau bedankten sich und Frank Langer erwiderte gern mit 2 Daumen hoch. Das gesamte Senderteam wünscht gute Heimreise und empfiehlt sich hiermit.
0: Und auch in dieser Sendung setzen wir unsere Cocktailreihe fort. Egal ob im Urlaub, an der Hotelbar oder am Pool oder zu Hause gemütlich auf der Terrasse einen Cocktail genießen, das verschafft ein schönes Lebensgefühl. Daher wird jetzt wieder kräftig gemixt und geschüttelt. Welcher Cocktail diesmal auf dem Programm steht und was dafür ins Glas kommt, zeigt uns unser Fernsehbarkeeper Stefan Fockenreiter.

Herzlich willkommen, heute wieder eine neue Folge vom Summer Special Cocktails mit Stefan. Was habe ich heute mitgebracht? Wieder einen mit Alkohol, einen ohne Alkohol. Und zwar machen wir heute einen Schichtcocktail, einen der klassischen, wirklich hochwertigen Versionen. Einmal den White Russian. Dieser hat Wodka, Kahlua und Sahne als Bestandteil. Das Besondere daran ist, man muss halt schon ein bisschen geübter sein, aber keine Angst haben davor, denn wie gesagt, wir machen heute einen Schichtcocktail. Das bedeutet, wir haben zwei verschiedene Schichten, die dann erst sich vermischen, wenn man sie verrührt. Ja? Und als alkoholfreie Variante haben wir heute mit die Blaue Lagune. Da ist heute natürlich Hauptbestandteil alles aus Zitrone. Wir haben hier einmal Zitronenlimonade, Zitronen da oben und dann nachher natürlich, um den farblichen Akzent noch zu setzen, einmal wieder Blue Curaçao, alkoholfrei. Bemerkt. Ja, sehr schön. Wir starten wie immer mit dem alkoholischen Cocktail, mit dem White Russian. Der werden wir das Glas wieder vorkühlen. Natürlich könnt ihr das auch natürlich ganz normal in euren Kühlschrank reinmachen oder in die Tiefkühler. Dann spart ihr euch das Eis. Wir haben leider das heute nicht im Studio, weil auch die Temperaturen das nicht zulassen. Und von dem Haus machen wir es ganz klassisch. Wir kühlen das Glas vor. Was ihr noch benötigt, ist auf jeden Fall wieder Shaker, die zwei Tins. Das ist natürlich auch wieder ganz wichtig bei den Temperaturen. Ein bisschen Eis. Und dann geht es auch schon los. Wie ihr das dann macht im Endeffekt, ist die Sahne kommt ganz zum Schluss. Die zwei Sachen, das ist nicht schlimm. In welcher Reihenfolge, ob ihr erst Wodka oder Kahlua. Ihr könnt auch, ja, es gibt verschiedene Hersteller von Kaffeelikör, aber der bekannteste ist halt Kahlua. Und wie gesagt, es sollte einfach nur ein Kaffeelikör sein. Die Rezeptur ist ganz einfach. Wir haben einmal 2 cl pro Person haben wir Kahlua und 4 cl von dem Wodka. Wir kippen dies alles in unseren Shaker hinein. Und dann haben wir schon mal den Grund. Dieser wird dann geshakt mit dem Eis, was hier drin ist, damit es halt schön kalt bleibt. Da braucht ihr nicht lange machen. Das reicht eigentlich schon. Dann geben wir das Eis wieder weg. Dann nehmen wir uns ein Barsieb, weil wir das Eis wollen wir überhaupt heute nicht haben, weil dieser Cocktail basiert komplett auf eisfrei. Und dann nochmal als Zusatz nehmen wir nochmal so ein normales Sieb und dann seht ihr schon, die Farbe ist rubinbraun. Und jetzt kommt es, wo man halt natürlich ein bisschen aufpassen muss. Und dafür braucht ihr einfach euren Barlöffel oder halt einen etwas größeren Löffel. Nehmt eure Sahne. So, und dann kommt es natürlich jetzt darauf an, dass man die Sahne ordentlich hier eingießen lässt, damit man seine zweite Schicht bekommt. Und dafür benutzen wir unseren Barlöffel und setzen dann an. Wir machen mal hier ein bisschen zur Seite, den brauchen wir nicht. So, dann setzen wir das hier an und gießen das so weit wie möglich schnell mit einem Rutsch rüber und dann haben wir unsere zweite Schicht. Ja? So, und da sieht man hier jetzt ganz toll die dunkle Farbe inklusive dann oben und dann kann man das natürlich, weil es natürlich auch ein Cocktail ist mit Kaffeelikör, ja, kann man natürlich oben noch entweder eine Kaffeebohne drauf machen oder viele machen halt auch Kakaopulver, was sehr, sehr lecker ist. Und nur dann, wenn man das dann halt sozusagen, man will das trinken, dann verrührt man das. Also jetzt nicht anfangen zu trinken, weil wenn man dann trinkt, hat man natürlich, ist klar, durch die physikalische Sache kriegt man halt nur eine Sache von den Sachen. Man sollte ihn dann doch schon verrühren und dann ihn genießen. So, das ist der erste Klassiker, den wir heute mitgebracht haben. So, und jetzt kommen wir zu unserem alkoholfreien Cocktail heute. Das ist die Blaue Lagune. Das machen wir heute wieder in so einem klassischen Longdrinkglas. Wir starten natürlich wie immer mit Eis.
Das Getränk wird gleich im Glas gemacht. Ja. Auch wir haben manchmal zu dickes Eis. So, und dann besteht das, wie ich vorhin schon sagte, sehr aus Zitrone alles. Ja? Wir brauchen einmal eine schöne Zitrone, am besten nur die Hälfte. Hier den Pupsel immer wegmachen. Dann ungefähr so viel. Dann benutzen wir unsere Limettenpresse und drücken es einmal kräftig in das Glas rein. Wer es abmessen möchte, ca. 2 cl. Dann klassisch, wir benutzen heute Sprite, Zitronenlimonade jeglicher Art, geht auch. Das heißt, wir nehmen ein bisschen die Süße raus bei der Zitrone und gießen das auf. Wie gesagt, das ist ein ganz einfacher, erfrischender, alkoholfreier Cocktail. Nehmen dann dazu noch ein bisschen Crush Ice. Füllen das ganze Glas auf damit. Und dann kommt das Blaue. Dazu einmal das Blue Curaçao alkoholfrei. Wir gießen es einmal auf.

0: auf. Wir benutzen als Dekoration einmal entweder getrocknete Zitrone zum Beispiel. Ja, man kann aber auch, ja, weil Orange würde passen, man könnte auch natürlich hier ein bisschen kleine Eyecatcher, vielleicht eine kleine Himbeere noch benutzen. Oder halt auch natürlich jetzt gerade sehr gut ein Minzblatt. Vom Genießen einmal kräftig rühren und dann zum Wohl. So, jetzt sind wir leider wieder ans Ende angekommen und ich hoffe, es hat euch wieder Spaß gemacht. Wir zum Nachmachen, das Rezept ist ja wieder an der Seite zu finden. Und nächste Woche zeige ich euch, wie mein Lieblingscocktail geht. Und das ist einmal der klassische Moscow Mule. Viel Spaß beim Nachmachen und bis dahin. Ciao.
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0: Wie oft habt ihr schon den Spruch, reiß dich doch mal zusammen, gehört? Ich bin Clara von der Jugendredaktion der ERF Sachsen und heute nehme ich euch mit durch die Straßen von Leipzig zum Thema psychische Belastungen. Haben Sie denn schon mal Belastung für Ihre mentale Gesundheit erlebt?
1: Nein.
2: Als ich noch arbeiten ging, da war ich belastet, ja.
3: Ja, habe ich. Erhebliche.
4: Die ganzen politischen Meldungen aktuell macht mich total fertig.
0: Hatten Sie denn schon mal das Gefühl, dass Sie aus psychischen Gründen in Ihrem Alltag oder in Ihren normalen Routinen eingeschränkt waren?
1: Nein.
4: Habe ich nicht gehabt.
2: Schlafprobleme ganz stark.
3: 3-mal in meinem Leben, eine depressive Phase.
0: Was ist denn Ihrer Meinung etwas, was Sie jetzt tun würden oder anderen empfehlen würden, wenn es um das Thema mentale Gesundheit geht? Was entspannt Sie vielleicht oder hilft Ihnen?
2: Naja, im Rahmen meiner Möglichkeiten würde ich versuchen, die Leute nicht zu beraten, aber vielleicht zu trösten oder ihnen vielleicht Möglichkeiten aufzuzeigen, wie sie vielleicht was besser machen könnten.
4: Eigentlich bin ich ein aktiver Typ. Mir hilft Natur, rausgehen, was tun.
3: Wenn man psychisch erkrankt, glaube ich, und wenn man das dann professionell behandelt, dann musst du einfach eine ganze Reihe deiner Lebensroutinen hinterfragen und neu einstellen. Du brauchst Pausen, also echte Pausen, also auch nicht Handy datteln oder Fernsehen gucken und lesen, sondern nichts tun, einfach wirklich die Seele baumeln lassen. Das ist die beste Heilung für die Seele.
0: Haben Sie denn das Gefühl, dass es aktuell genügend Angebote gibt für Menschen, die vielleicht gerade in einer sehr belastenden Situation sind und oder psychisch beeinträchtigt?
4: Also ich finde, die Anzahl derer, die psychische Hilfe benötigen, ist so groß und also ich sehe das.

0: eigentlich in der aktuellen Situation, wie es ist. Und dass man mit seinem Leben nicht selber fertig werden kann, sondern Hilfe benötigt, erschreckt mich eigentlich. Und das Angebot ist sicher zu gering. Aber irgendwie, es muss ja einen Grund haben, warum viele so Hilfe benötigen.
1: Ja, was man hört, ist ja, dass das Angebot sehr eingeschränkt ist und dass man sehr lange auf einen Termin warten muss, wenn man jetzt Probleme in dieser Hinsicht hat.
2: Aber ich weiß von vielen, die warten ewig, ein halbes Jahr, dreiviertel Jahr. Und auch der im akuten Zustand, dass ein Platz, also eine Behandlung mit Psychopharmaka angeboten wird, ist, glaube ich, unterrepräsentiert. Also es gibt nicht genügend Ärzte, die dann auch schnell helfen können, weil am Anfang ist natürlich, wenn die Depression, die depressive Phase richtig eben hoch ist, da wäre eben halt Hilfe am allernotwendigsten. Und da ist sie ja auch am gefährlichsten. Ne? Also ist auch eine recht tödliche Krankheit.
3: Das war's von uns mit der ersten Runde. Ich war sehr überrascht, dass viele dem Thema eigentlich sehr zugewandt waren. Und damit geht's zurück zu euch.
4: Reiß dich mal zusammen. In der heutigen Sendung geht es um unseren, um den gesellschaftlichen Umgang mit psychischen Erkrankungen und Belastungen. Dazu komme ich in der Sendung mit Dr. Sven Sperfork ins Gespräch. Er ist stellvertretender Direktor der Klinik für Psychotherapie und Psychiatrie am Universitätsklinikum Leipzig. Aber wie immer sehen wir jetzt erstmal ein paar Zahlen, Daten und Fakten, die Sie sehr viel ausführlicher auf unserer Homepage sehen können.
5: Etwa 60.000 Menschen in Sachsen sind schwer psychisch krank. Auch deren Familien sind betroffen, ca. 150.000 Angehörige. 50% der Kinder von psychisch kranken Eltern entwickeln später selbst eine psychische Erkrankung. Psychische Erkrankungen sind eine enorme Belastung für die betroffene Person und haben Auswirkungen auf das soziale und berufliche Umfeld sowie Folgen für die Teilhabe an Bildung, Arbeit und Gesellschaft. Der DAK Kinder- und Jugendreport zeigt für Sachsen, dass 2024 und 25 von 1000 DAK-versicherten Kindern und Jugendlichen zwischen 5 bis 17 Jahren wegen einer Angststörung behandelt wurden. Rechnet man diese Zahlen auf Sachsen hoch, entspricht dies rund 12.300 Kindern und Jugendlichen im Freistaat. Fachleute werten die hohen Zahlen als Folgen der Pandemie, Zukunftsängsten und anhaltende Krisen. Hilfe und Unterstützung finden Angehörige unter anderem beim Landesverband der Angehörigen psychisch Kranker in Sachsen, beim Psychosozialen Trägerverein Sachsen als spezifische Beratungsstellen für Kinder, Jugendliche und Eltern mit psychischen Belastungen und Wege e.V. in Leipzig.
4: Dr. Sperfork, schön, dass Sie Zeit für Familienfragen haben.
6: Ich freue mich sehr über die Einladung. Es ist ja eine Ehre, hier bei Ihnen sein zu dürfen.
4: Vielen Dank. Und was machen Sie eigentlich als stellvertretender Klinikdirektor? Wie verbringen Sie Ihren Tag?
6: Ja, Frau Brackelmann, das ist eine ganz berechtigte Frage, muss man sagen, weil man in dem Betrieb, in dem wir sind, also es ist eine Klinik, ein Krankenhaus für Menschen in psychischen Krisen. Und als stellvertretender Klinikdirektor ist man sozusagen zuständig, gemeinsam mit dem Direktor dafür, dass die Klinik funktioniert und dass wir sozusagen für möglichst viele Menschen möglichst gut da sein können, also auch was die Qualität der Versorgung betrifft. Und gleichzeitig haben wir so ein bisschen die Spezialität, dass es ein Universitätsklinikum ist. Das heißt, wir kümmern uns eben nicht nur um die Krankenversorgung und versuchen das in einem besonders guten Ausmaß zu machen, sondern auch die Lehre und die Ausbildung von Studierenden spielt bei uns eine große Rolle und auch die Forschung. Für uns interessant sind immer gerade sozusagen die Wechselstellen zwischen Gesellschaft und Psychiatrie. Und das ist sicherlich auch einer der Gründe, warum ich heute hier sein darf, Frau Brackelmann.
4: Wir haben eingangs unsere Jugendredaktion gesehen, die ein wichtiger Bestandteil von unserem Familienmagazin ist. Und die haben in diesem Part ältere Menschen befragt. Und gab es da, als Sie das gesehen haben, etwas, wo Sie sagen, wow, das hat mich überrascht?
6: Ich fand das erstmal sehr, also sozusagen total gelungen, weil es ja gar nicht so leicht ist, auf der Straße auch mit einer entsprechenden Sensibilität über das Thema so ins Gespräch zu kommen. Und ich denke, wenn man diese Umfrage vor 30, 40 Jahren so gemacht hätte, wäre es vielleicht noch ein bisschen schwerer gewesen, darüber ins Gespräch zu kommen. Was mich sehr beeindruckt hat, ist einfach sozusagen die Unterschiedlichkeit der Leute. Und das ist genau das, wie wir das auch sehen. Es gibt Leute, die sagen, nee, das ist eigentlich sozusagen gar nicht mein Thema und damit komme ich auch gut klar. Und dann gibt es eben Leute, die auch eigene Erfahrungen haben. Besonders der Mann hat mich sehr beeindruckt, der von seinen depressiven Phasen auch berichtet hat. Den Mut muss man ja erstmal finden, ne, in der Öffentlichkeit, wenn man so spontan darüber gefragt wird.

0: sich auch da so zu öffnen. Und dieser Mut ist immer etwas, was uns ein besonderes Anliegen ist, dass Leute eine Sprache finden, die auch sowas zu erzählen haben und auch von eigener Verletzlichkeit und Krisen erzählen können, weil das hilft, sozusagen Menschen Mut zu machen, die vielleicht selbst gerade eine schwere Zeit haben.
1: Nach Angaben vom sächsischen Sozialministerium sind in Sachsen circa 60.000 Menschen, die Zahlen sind von 2024, schwer psychisch erkrankt. Deckt sich das auch so mit Ihren Erfahrungen in der Arbeit?
0: Wir haben in unserer Klinik einen Versorgungsauftrag für einen bestimmten Bereich in der Stadt Leipzig und sehen tatsächlich viele Menschen mit schweren psychischen Erkrankungen, ne, weil die sozusagen auch in der Region dazugehören. 60.000 ist natürlich erstmal eine abstrakte Zahl, die sehr hoch erscheint, wenn man sie hört. Und runtergebrochen auf den Versorgungsalltag ist das tatsächlich auch eine Realität. Ne? Also wir treffen diese Menschen, es gibt sie wirklich. Und jeder Mensch braucht dann eben auch was Unterschiedliches. Ne? Von sozusagen Unterstützung in der Gemeinschaft besser organisieren, von Psychotherapie bis Psychopharmakotherapie. Und wir das sozusagen in einem breiten Portfolio den Menschen auch anzubieten. Schwere psychische Erkrankungen begreifen wir als etwas, was so die Funktionsfähigkeit und die Alltagsfunktionalität vor allem auch beeinträchtigt. Das heißt, wo Leute eben auch vielleicht längerfristig Unterstützung brauchen, einen Weg zurück in den Beruf finden müssen, weil die Beeinträchtigung eben so groß ist. Und davon sehen wir natürlich jeden Tag viele Menschen.
1: Können Sie unseren Zuschauerinnen und Zuschauern mal skizzieren, wer eigentlich zu Ihnen kommt? Kann man das nach Geschlechtern, nach Alter differenzieren oder wer kommt zu Ihnen?
0: Also insgesamt kommen Menschen quer durch die Bank zu uns natürlich. Ne? Jedes Alter, jedes Geschlecht ist da repräsentiert. Es gibt in den letzten Jahren schon eine deutliche Bewegung dazu, dass vor allem auch jüngere Menschen Hilfe suchen und Hilfe in Anspruch nehmen. Frauen immer noch mal etwas mehr als Männer, das wissen wir auch gut aus der Forschung. Es hängt auch sehr an den Krankheitsbildern. Aber gerade in einer Stadt wie Leipzig, also im urbanen Raum, haben wir das sozusagen vor allem mit jungen Menschen zu tun, auch häufig mit einem guten Bildungshintergrund, die eben auch auf Schwierigkeiten stoßen im Alltag und auch unter den aktuellen Krisen leiden. Aber darüber kommen wir bestimmt später auch nochmal ins Gespräch.
1: Sie haben im Februar in der Leipziger Volkszeitung in einem sehr ausführlichen Interview dargelegt, dass Ihre Klinik eigentlich dauerhaft belegt ist. Also sie gibt eigentlich keine Freiräume. Können Sie dazu was sagen und wie sieht es im Bereich ambulante Hilfe aus?
0: Ja, das ist tatsächlich so und das haben wir nicht exklusiv in unserer Klinik, dass es so ist, dass man muss sich das vorstellen, dass einer bestimmten Bevölkerungsanzahl Betten zugeordnet werden. Das ist sozusagen vom Sozialministerium so festgelegt. Und diese Betten hat man für die Versorgung einer Bevölkerung sozusagen zur Verfügung. Und die sind tatsächlich immer voll. Also jetzt gerade aktuell, ich komme ja gerade aus der Klinik, mit einer Belegung von 106%. Und das ist tatsächlich immer also eine reguläre Überbelegung, wo wir immer an einem sozusagen Kapazitätslimit arbeiten. Und das gilt auch für Kolleginnen und Kollegen in anderen Krankenhäusern. Und das ist natürlich nur die Spitze des Eisbergs, weil wir auch in den ambulanten Angeboten gar nicht hinterherkommen, sozusagen hinter der großen Nachfrage. Weil wir auch gerade in den ambulanten Angeboten der hohen Nachfrage gar nicht hinterherkommen mit unseren Angeboten.
1: Vielen Dank für diesen ersten Teil und wir sprechen uns gleich wieder. Unsere ERF-Jugendredaktion war auch zu diesem Thema Reiß dich mal zusammen unterwegs und hat jüngere Menschen zum Thema befragt.
2: Und damit hallo zurück zum zweiten Teil. Jetzt schauen wir uns noch mal die jüngeren Perspektiven darauf an. Hast du denn selber schon mal Belastungen erlebt, die so mental oder auf deine Psyche geschlagen sind?
3: Definitiv der Rechtsruck im Moment. Also das empfinde ich halt sehr, sehr schwierig und es kommt halt immer mehr jeden Tag. Dass alles teurer wird.
4: Ja, auf jeden Fall. Ich glaube, das hat jede Person einfach, oder? Also es ist schon, sind glaube ich auch einfach Lebensumstände, die teilweise dazu führen können, dass es halt einem nicht so gut geht.
2: Hattest du das schon mal erlebt, dass du vielleicht in schwierigeren Phasen in deinem Leben Einschränkungen gemerkt hast, wo du sagen musstest, okay, jetzt muss ich mich mal zurücknehmen oder ein bisschen pausieren?
4: Ja, schon. Also erstens so, dass halt eine direkte Belastung irgendwie dazu geführt hat, dass ich halt irgendwie Sachen nicht so gut machen konnte, aber auch so, dass man sich halt aktiv zurücknimmt, weil man irgendwie merkt, so, das ist mir gerade zu viel.
5: Schon. Ich habe mir da, also meine Eltern haben mir da auch irgendwie wie so einen Ansprechpartnerin besorgt.
2: Was kann man tun, damit es einem mental besser geht?
5: Also vielleicht sich Leute suchen, die gleiche Erfahrungen gemacht haben und sich dann mit denen darüber austauschen.
4: Ich glaube, insgesamt so ein bisschen so auf sich zu hören, auch so darüber zu sprechen.
2: Findest du denn, dass es aus deiner eher jüngeren Perspektive

0: genug Angebote auch für Menschen in solchen Lebenssituationen, wie du sie hattest, gibt?
1: Auf gar keinen Fall. Also das sehe ich jeden Tag auf der Arbeit. Wir haben eine Akutsprechstunde, die komplett überläuft und das ist wahnsinnig frustrierend, weil man die Leute sieht und die wirklich auch ein Anliegen haben. Und man hat ja oft auch eine Idee, wie man der Person gut helfen kann, aber dann muss man halt einfach sagen, ich kann das aber nicht machen, weil wir einfach gerade die Kapazitäten nicht haben.
0: Also bei mir war jetzt das Angebot war da, es war dann eher so, dass ich es nicht wollte in dem Moment. Jetzt so abgesehen von mir kenne ich mich da jetzt nicht so aus, ob es da so viele Angebote gibt. Ich kenne auch manche Menschen aus meinem Umfeld, die sich dann Hilfe gesucht haben und so. Deswegen würde ich denken, ja. Aber es gibt natürlich auch bestimmt sehr viele Menschen, die da gar keinen Zugang dazu haben und da, wo das nicht ausreicht.
2: Thema Gesellschaft. Glaubst du denn, dass dieses Thema oder die Thematik immer noch schambehaftet ist oder dass viele nicht so gerne darüber reden?
3: Also grundsätzlich auf jeden Fall. Ich komme aus einer relativ konservativen Familie, wo ich weiß, dass die Uhren auch anders schlagen. Jetzt selber bin ich so in so einer Studentenblase, sage ich mal, wo ja mehr damit gearbeitet wird. Oder das ist natürlich super schön, dass die Entwicklungen so sind. Aber grundsätzlich ist es sehr noch mit Schamgefühl behaftet.
1: Wenn es der Person schlecht geht und die Person Sachen nicht schafft, ich glaube, das ist trotzdem schambehaftet, einfach weil wir immer noch eine sehr leistungsorientierte Gesellschaft sind. Und ich denke, da neigt man dann eher dazu, halt ein bisschen so die Fachbegriffe zu benutzen, halt irgendwie so Wellness oder sowas dann zu pushen oder halt irgendwie zu befürworten. Aber dass es da trotzdem wenig Verständnis gibt für Leute, die echt einfach nicht klarkommen.
2: Das war's von uns zu diesem super interessanten Thema aus Leipzig. Mir ist vor allem aufgefallen, dass viele Leute das immer noch im Kopf haben, reiß dich doch mal zusammen und gar nicht erst mit uns über dieses Thema sprechen wollten. Insbesondere jüngere Männer taten sich schwer, ihre Meinung kundzutun. Und damit zurück ins Studio.
4: Dr. Spervog, wir haben jetzt die ERF-Jugendredaktion und die Gespräche mit jüngeren Menschen gesehen. Es war sehr intensiv und deutlich von den gesellschaftlichen Krisen, von Kriegen, die Rede, die junge Menschen auch belasten. Was hat Sie noch beeindruckt bei diesen Gesprächen?
5: Genau, also zum einen das inhaltlich, ne, das Thema, was uns in der Klinik auch beschäftigt. Ne. Man muss das sagen, dass junge Menschen natürlich jetzt unter auch anderen Vorzeichen gerade erwachsen werden. Innovationsschübe hat es immer gegeben, die Welt verändert sich ständig und gleichzeitig ist es aktuell eine ganz besondere Anhäufung von verschiedenen Krisen und technischen Entwicklungen, die gerade junge Menschen, die ja sozusagen in der Phase der Weichenstellung sind, vor enorme Herausforderungen stellen. Und da machen sich die Älteren auch manchmal ein bisschen zu einfach, wenn die immer sagen, ja, die sollen mal nicht so rumjammern und das ist alles nicht so schlimm. Da hilft es, glaube ich, manchmal, sich auch wirklich hineinzuversetzen in die jüngere Perspektive, weil es eben auch Wohlstandsversprechen gibt, die vielleicht gar nicht mehr so gelten. Und junge Menschen wissen das sehr wohl und fragen sich teilweise auch, mit welchen Ausbildungen man dann überhaupt noch sozusagen jetzt weiterkommt. Und das sind natürlich Sachen, die wir auch in der Klinik ganz konkret merken. Das wäre der inhaltliche Aspekt. Und was auffällig war an den Interviews oder was mir aufgefallen ist, sagte auch ihre Reporterin so schön zum Schluss, dass vor allem junge Frauen waren, die sich geäußert haben. Und das ist ein Phänomen, was gerade insgesamt überall eigentlich anzutreffen ist, auch wenn sie auf Social Media gucken, wer erzählt über seine Erkrankung. Wir haben gerade im Suchtbereich eine Riesenbewegung von Menschen, die auch über ihre Suchterkrankungen erzählen, eine hochstigmatisierte Krankheit. Und da sind es vor allem auch junge Frauen, die medial in Erscheinung treten. Und die Männer sind da immer eher etwas zurückhaltend, gerade junge Männer. Ne? Weil da geht es auch oft sozusagen um Kraft und Stärke und eine Form von Männlichkeit und Umgang mit Schwäche. Da hat sich ja einiges getan, aber es ist schon immer noch auffällig. Und denen geht es natürlich manchmal auch nicht gut. Nur gehen die dann oft ein bisschen anders damit um. Und das fand ich sehr eindrücklich auch an ihren Interviews.
4: Sie haben gerade den Begriff rausgesucht, Stigmatisierung. Sie sind bekannt dafür, dass Sie genau diesen Bereich psychische Erkrankungen rausholen wollen aus der Stigmatisierung. Wie kann das gelingen?
5: Wenn ich die Antwort ganz sicher wüsste, dann würde ich sozusagen einfach meinen Job an den Nagel hängen. Aber gleichzeitig ist es, also uns geht es vor allem darum, das besser verstehen zu können und zum anderen darum, auch das Stigma reduzieren zu können. Und man muss sagen, dass wir in den letzten Jahren schon eine deutliche Bewegung der Entstigmatisierung merken für bestimmte Erkrankungen. Ne? Sagte auch die eine Frau in ihrem Interview ganz treffend, dass man sagen kann, für depressive Erkrankungen oder Angsterkrankungen, da fällt es doch leichter, auch ins Gespräch zu gehen, über eigene Krisen zu erzählen. Wahrscheinlich leichter als auch noch vor 30 Jahren. Und dann gibt es andere Krankheiten, die nach wie vor hochstigmatisiert sind. Suchterkrankungen, Psychoseerkrankungen. Da messen wir eher in unseren Daten, dass die Situation vielleicht sich noch verschlechtert für Leute mit diesen Symptomen. Und was wichtig ist, wenn man darüber nachdenkt, wie das besser werden kann, ist wichtig auch anzuerkennen, dass es um verschiedene Symptome geht bei den Bemühungen der Entstigmatisierung, weil wir durchaus da eine Diskrepanz merken. Die Welt wird also nicht für Menschen unbedingt besser, die

0: zum Beispiel unter Psychosesymptomen leiden oder der Umgang damit, weil Menschen sozusagen von ihren eigenen Krisen mit depressiven Erfahrungen erzählen. Ne? Das heißt, da geht es oft auch sozusagen um unterschiedliche Welten. Bei der Sucht geht es immer noch viel um Schuld und Scham. Und wie kann ich überhaupt, ganze Familien sind da betroffen. Das heißt, es braucht sozusagen krankheitsspezifische Ansätze. Es ist total wichtig, dass die Leute, die wissen, wovon sie reden, die Menschen mit eigener Krisenerfahrung, darüber reden, öffentlich, wenn sie den Mut finden, aber eben auch im kleinen Kreis, Bekannte, dass man weiß, das sind nicht immer die anderen, sondern es gibt Menschen, die kenne ich gut oder es gibt mich, ich habe auch eigene Krisenerfahrung damit und sozusagen ihr Gesicht da zeigen und ihre Geschichte erzählen, weil es oft wirklich Heldengeschichten sind, die sich da verstecken, die aber gar nicht sichtbar werden, sondern was sichtbar wird, sind immer Fragen von Gefährlichkeit, Scheitern, Schuld und die anderen Geschichten sind auch aufgrund der Stigmatisierung immer so verborgen. Ne? Und deswegen finden wir die Rolle der Betroffenen ganz zentral, wenn es um Entstigmatisierung geht. Und auch für uns als Profis ist es total wichtig, eben diesen Menschen zu ermöglichen, eine Stimme zu finden, Ressourcen auch zur Verfügung zu stellen oder eben gerade auch den Angehörigen, die oft mit betroffen sind und auch sozusagen ganz eigenen Leidensdruck häufig haben.
1: Um die Frage, wie eine Stigmatisierung von psychischen Erkrankungen in den Griff bekommen werden kann und die Frage, was Angehörige damit zu tun haben, darüber haben wir mit Gudrun Geiler, der Vorsitzenden von WEGE e.V., dem Verein für Angehörige und Freunde psychisch Erkrankter, gesprochen.
2: Wir sind hier bei WEGE e.V., ein Verein für Angehörige psychisch erkrankter Menschen, von Angehörigen gegründet. Ich bin Gudrun Geiler, bin 63 Jahre und schon seit vielen Jahren im Vorstand, Mitglied seit ungefähr 27 Jahren hier im Verein und jetzt bin ich Vorsitzende des Vereines. Wir haben ca. 44 festangestellte Mitarbeiter, Sozialarbeiterinnen, PsychologInnen oder SozialpädagogInnen. Und wir haben Ehrenamtliche, also Angehörige, die aus eigener Expertise Selbsthilfegruppen leiten, Peerberatungen machen und Veranstaltungen hier organisieren. Teilweise werden wir empfohlen von Ärzten oder Kliniken, aber auch über das Internet, Social Media, Mund-zu-Mund-Propaganda ist ganz häufig und manchmal auch durch unsere Veranstaltungen, die wir bewerben. Also die Situation hat sich verstärkt, aber vielleicht muss ich dazu sagen, bei uns kommen meistens Angehörige mit sehr schweren Erkrankungen, also Psychosen und schwere Persönlichkeitsstörungen. Die Zahl hat sich sicher nicht wirklich erhöht. Wir haben immer mal Nachfragen zu leichteren Krankheitsbildern. Da kommen die Angehörigen danach oft nur ein-, zweimal und dann hat sich vielleicht für sie auch das Problem schon gebessert. Aber wir haben auch Angehörige, die ein Leben lang mit der Krankheit eines nahestehenden Menschen zu tun haben. Es ist ein großes Thema, das muss entstigmatisiert werden, weil ja das ganze System leidet. Und wenn ein Elternteil psychisch erkrankt ist, leiden insbesondere die Kinder. Und da braucht es Aufklärung in Schulen, in Kitas und unsere Beratungsstelle Aurin. Die macht genau das. Sie gehen in Schulen, gehen in Kitas und klären auf, versuchen als Ansprechpartner da zu sein, um auch Kinder eben nicht zu stigmatisieren. Also die Beratungsstelle Aurin, die hat direkt eine vom Jugendamt beratende Funktion, eine Familienhilfe. Es gibt ja noch andere Formen der Familienhilfe, also auch aufsuchende Sozialarbeit, die zu Hause hilft und unterstützt. Und es gibt Selbsthilfegruppen für Jugendliche, also wir haben jetzt auch eine für junge Menschen ab 16. Und wir haben auch die Beratungsstelle Aurin, macht auch Gruppenarbeit, also nicht nur Einzelberatung. Es braucht die Unterstützung von der Gesellschaft, vom Gesundheitssystem. Also es fehlt uns manchmal so ein Stück der Übergang, zum Beispiel von der Klinik in die ambulante Hilfe. Da gibt es noch nicht so das gute Netzwerk, die Übergabe.

0: Erfolg noch nicht. Das ist ein großer Punkt. Natürlich Aufklärungsarbeit überall und auch die zukunftssichernde Finanzierung unserer Angebote, die ja immer wieder mit jeder Entscheidung auf der Kippe steht oder fraglich wird. Ja, in Sachsen gibt es zum Beispiel seit, glaube ich, 2 Jahren das neue psychisch Krankenhilfegesetz. Dort sind zum Beispiel auch Angehörige jetzt benannt. Aber was nicht geregelt ist, ist die Finanzierung. Das wäre natürlich noch der vollendete Schritt, auch eine Finanzierung für die Angehörigenarbeit zu finden, um Angehörige mit zu unterstützen, weil sie sind ja ein großer Teil des Hilfesystems. Und nicht nur mit betroffen, sondern sie haben auch eine Expertise im Umgang mit der Erkrankung, die vielleicht das Fachpersonal gar nicht immer so hat. Wir würden uns wünschen, dass die Expertise der Angehörigen, der Familien mehr in die Entscheidungen einbezogen wird, die gefällt werden und auch in die Behandlung. Dass es vielleicht auch abrechnungsmäßig den Therapeuten vergütet wird oder Ärzten auch.
1: Wir haben jetzt das Gespräch mit Wege e.V. gesehen und gibt es da etwas, wo Sie sagen, ja, so ist es und das sind eine ganz wichtige Unterstützung für unsere Arbeit?
2: Das ist eine ganz grandiose Arbeit, was die Kolleginnen und Kollegen da seit Jahren machen. Und solche Vereine sind es natürlich, die für Betroffene, für Angehörige total wichtig sind. Und wenn Sie mich jetzt fragen, ob das sozusagen unsere Arbeit unterstützt, müssen Sie sagen, die Frage ist eigentlich schon falsch, ne? Weil das ja sozusagen nur, es geht um, unsere Arbeit ist ein Teil davon und die Arbeit der Kolleginnen und Kollegen ist für die Menschen, die es betrifft, natürlich manchmal genauso wichtig, manchmal sogar noch wichtiger. Und da geht es um das Zusammenspiel sozusagen miteinander. Und das, was Frau Geiler anspricht, ist natürlich die Vernetzung von Klinik, von diesen Vereinen, von Angeboten, die gut funktionieren muss, auch aus der betroffenen Selbsthilfe. Das sind elementar wichtige Sachen, wenn man Menschen in Krisen was anbieten möchte. Und es ist auch total wichtig, dass die Leute da ankommen. Oft ist ja das Problem, dass die Menschen sozusagen gar nicht wissen, dass es diese Angebote gibt. Und deshalb ist es besonders wichtig, dass auch in den Kliniken bei Ärzten und Ärztinnen, bei Psychotherapeutinnen und Psychotherapeuten bekannt ist, dass es diese Vereine und Anlaufstellen gibt, weil es oftmals für die Betroffenen extrem wertvoll ist.
1: Wir sind ja ein familienpolitischer Verband und deswegen natürlich auch die Frage, was braucht es denn von staatlicher, politischer Seite, um die Arbeit, die Sie leisten, und generell psychisch erkrankte Menschen auch im Freistaat Sachsen insbesondere zu unterstützen?
2: Da gibt es viele Sachen, die man jetzt sagen könnte. Ich würde gerne einen Schwerpunkt legen, gerade auf den kommunalen Bereich, weil da oft ein bisschen untergeht und man sich eher bundespolitisch orientiert. Da gibt es viele Forderungen, die uns gerade wichtig sind. Aber gerade die kommunale Ebene ist für das Binnenleben in so einer Stadtgesellschaft total entscheidend, weil kommunale Daseinsfürsorge ganz oft sozusagen Mittel bereitstellen sollte, für eben solche Vereine. Die können sich ja nicht alleine finanzieren oder nur von Angehörigen finanzieren. Und das heißt, diese Angebote, eine gute Selbsthilfe, eine gute Angehörigenarbeit, Selbstvertretung, all das hängt an kommunalen Fördergeldern und Mitteln und ist ein ganz wichtiger Teil der Gemeindepsychiatrie. Ein Aspekt. Der zweite Aspekt, der kommunal wichtig ist, sind die aufsuchenden Hilfen. Es gibt ja Menschen, die so wenig Ressourcen haben und so verloren sind, dass sie sich selbst gar nicht gut Hilfe suchen können oder wollen aus verschiedenen Gründen. Und ich denke, dass wir sozusagen gut daran tun, auch Mittel zu investieren, diese Leute zu erreichen, die zum Beispiel auf der Straße leben. Und das kann man machen oder das kann man lassen. Und das entscheidet sich vor allem auch kommunal im Zusammenspiel mit der Landespolitik. Und solche Sachen, für die sollte man sozusagen auch lokalpolitisch eintreten, weil man da auch wirklich was bewegen kann. Und das sind sehr wichtige Sachen. Frau Geiler sprach ja auch die Finanzierung der Angehörigenarbeit an. Das ist ein ganz wichtiger Punkt, weil auch in den Kliniken zum Beispiel Angehörigengespräche gefordert sind, aber nicht sozusagen extra entlohnt werden, also in so einem Gesamttopf verschwinden. Und das gilt natürlich für die niedergelassenen Kolleginnen und Kollegen noch mal mehr, weil wir eben mit Angehörigen keine Patientinnen behandeln, sondern Menschen aus dem Netzwerk. Und auch da gibt es Finanzierungsvorschläge, die sehr sinnvoll sind, damit das auch sozusagen noch weiter in die Praxis kommt. Denn diese Angehörigenarbeit, wir nennen das Mehr-Personen-Setting, ist total wertvoll.
1: Resilienz ist in aller Munde. Wenn Sie gefragt werden, ja, wie werden wir denn jetzt eigentlich widerstandsfähiger? Was antworten Sie?
2: Das ist eine wichtige Frage, tatsächlich. Gleichzeitig möchte ich immer davor warnen,

0: dass man so tun muss, dass man gerade sozusagen in der Welt, in der wir leben, bestimmte Sachen einfach tun kann oder optimieren kann und dann geht es einem besser und alle Probleme sind verschwunden. Das meint dieser Begriff nicht, sondern der Begriff Resilienz hängt auch sehr an den Ressourcen, die verfügbar sind. Und so einfache Sachen wie Geld spielen zum Beispiel auch eine Rolle, ne? Oder Familienressourcen. Was wir wissen aus der Resilienzforschung, was hilfreich ist, ist, dass man sich in der Umwelt so orientiert, dass man nicht versucht, sich Sachen unbedingt schön zu reden, sondern versucht, eine Akzeptanz herzustellen, zu sagen, die Situation ist gerade unsicher, wir wissen nicht, wie es weitergeht. Ein soziales Netzwerk ist wichtig, ne? Dass man den Austausch hat, dass man auch aktiv versucht, ein soziales Netz aufzubauen, dass man sozusagen seinen Körper, Körpersignale ernst nimmt, ne? Körperlichkeit, Sport, Bewegung, solche Sachen sind total wichtig für Resilienz und das ganz Einfache, dass man auch tut, was einem gut tut und was einem wirklich gut tut. Das sagte auch der eine Mann aus dem Beitrag, der sagte, Ruhezeiten, aber wirklich ohne Handy, ohne irgendwas, wo er was für sich gefunden hat. Und so hat jeder seine Sachen, die man manchmal auch erst entdecken muss, wo man sagt, das gibt mir wirklich Kraft. Natur, Ruhe, Sport. Kann auch Netflix und Eiscreme sein, aber das ist sozusagen, dass man da einen maßvollen Zugang für sich findet und da braucht auch jeder ein bisschen was anderes. Aber das ist gerade für die männlichen Mitbürger manchmal gar nicht so leicht.
1: Ganz herzlichen Dank für das Gespräch und schön, dass Sie bei uns im Studio waren.
0: Sehr gerne, vielen Dank.
1: Vielen Dank, dass Sie bei Familienfragen, das crossmediale Familienmagazin für Sachsen der Evangelischen Aktionsgemeinschaft für Familienfragen, eingeschaltet haben. Bleiben Sie behütet. Tschüss, bis zum nächsten Mal.

0: Und damit herzlich willkommen zu Sachsen aktuell am Wochenende, der Wochenrückblick aus dem Freistaat. Der Drohnenvorfall am Flughafen Leipzig-Halle in der vergangenen Woche beschäftigt die Ermittler auch weiterhin. Jetzt werden neue Details zum Ablauf bekannt und die werfen ein deutlich anderes Licht auf das Geschehen als zunächst angenommen. Auch bei der Spurensicherung gibt es neue Hinweise.
1: Neue Details zum Drohnenvorfall am Flughafen Leipzig-Halle. Nach Medienberichten soll eine mit Sprengstoff bestückte Drohne gezielt auf ein ukrainisches Frachtflugzeug zugeflogen und gegen dessen Tragfläche geprallt sein. Als erstes berichtete die Zeit unter Berufung auf Aufnahmen von Überwachungskameras. Die Aufnahmen würden demnach die bisherige Darstellung des Vorfalls korrigieren. Zunächst hatte es geheißen, ein Flughafenmitarbeiter habe die Drohne mit einem Fußtritt zum Absturz gebracht. Tatsächlich soll sie den Aufnahmen zufolge bereits am Boden gelegen haben, als ein Busfahrer auf sie aufmerksam wurde, seinen Fuß darauf stellte und anschließend das Sicherheitspersonal verständigte. Warum der Sprengsatz nicht detonierte, ist bislang unklar. Der Sprengstoff Semtex wurde später in einiger Entfernung von der Drohne gefunden. Auch die Spurensicherung liefert neue Hinweise. An der Drohne wurde DNA entdeckt, die nach Informationen der Zeit bereits in Litauen registriert worden sein soll. Die Bild-Zeitung berichtet zudem von einer möglichen Übereinstimmung mit einer DNA-Spur aus dem Brandanschlag auf das DHL-Logistikzentrum in Leipzig im Jahr 2024. Als Reaktion auf den jüngsten Vorfall wurde auch die Drohnenabwehr am Flughafen verstärkt. Auf der Aussichtsplattform des alten Towers hat die Bundespolizei zusätzliche Überwachungstechnik eingerichtet. Für Besucher bleibt die Plattform deshalb vorerst gesperrt. Auch der Innenausschuss des Sächsischen Landtags wird sich in dieser Woche zu einer Sondersitzung mit dem Vorfall auseinandersetzen. Die Ermittlungen laufen weiter auf Hochtouren.
0: Turbulente Zeiten im Freiberger Rathaus. Oberbürgermeister Philipp Preißler darf seine Dienstgeschäfte vorerst nicht mehr ausüben. Der Landkreis hat damit auf einen Polizeieinsatz in einem Leipziger Hotel reagiert. Dort soll Preißler randaliert und sich gegen seine Festsetzung gewehrt haben. Nun steht auch ein Disziplinarverfahren im Raum. Die Stadt muss damit nur wenige Wochen nach Preißlers Amtsantritt erneut klären, wie es an ihrer Spitze weitergeht.
2: Für mich persönlich gilt auch der Appell an Herrn Preißler, doch sich schnellstmöglich in eine mögliche ärztliche Behandlung zu begeben. Denn es geht auch um den Menschen, es geht auch um den Menschen, der eine Familie hat. Und ich denke, dass man ihm auch als Mensch helfen sollte.
0: Turbulente Zeiten im Freiberger Rathaus. Nach dem Polizeieinsatz gegen Oberbürgermeister Philipp Preißler in einem Leipziger Hotel zieht der Landkreis Konsequenzen. Seit Montag darf Preißler seine Dienstgeschäfte vorläufig nicht mehr ausüben. Damit soll zum einen der Oberbürgermeister selbst geschützt werden, zum anderen soll die Stadt handlungsfähig bleiben, so der mittelsächsische Landrat Sven Krüger auf der Pressekonferenz am Montag im Landratsamt.
2: Mit Wirkung vom heutigen Tag wird gegenüber Herrn Oberbürgermeister Preißler ein vorläufiges Verbot zur Ausübung seiner Dienstgeschäfte ausgesprochen. Der Bescheid ist in der finalen Fassung und wird heute noch zugestellt werden.
0: Vertreten wird Preißler nun erneut von Bürgermeister Martin Seltmann. Hintergrund ist der Vorfall vom Donnerstagabend in Leipzig. Preißler soll in einem Hotel randaliert, Gegenstände aus einem Fenster geworfen und bei seiner Festsetzung Widerstand geleistet haben. Zwei Polizeibeamte wurden laut Polizei leicht verletzt. Ein Richter ordnete zudem eine Blutentnahme an. Der Landkreis will nun auch ein Disziplinarverfahren einleiten. Eine abschließende Bewertung soll es aber erst geben, wenn alle Informationen vorliegen und Preißler Gelegenheit hatte, sich zu äußern.
2: Ich habe schon längere Zeit zu ihm keinen Kontakt mehr finden können. Die Kommunalaufsicht hat letzte Woche mit ihm Kontakt aufgenommen. Es gab dazu heute früh von ihm eine Reaktion, die aber nicht in einen weitergehenden Austausch geführt hat.
0: Unterdessen versucht auch die Stadt weiter, Kontakt zu Preißler aufzunehmen. Am Donnerstag soll der Ältestenrat über die nächsten Schritte beraten, so Martin Seltmann, vertretender Bürgermeister.
3: Welche Möglichkeiten unser Ältestenrat am Donnerstag besprechen wird, den möchte ich an der Stelle noch nicht vorgreifen. Wir wollen uns in Ruhe mit dem Ältestenrat abstimmen und wollen mit den Fraktionen zusammen die Möglichkeiten in der Informationsgabe durch Dr. Wolowski diskutieren. Und ich denke, spätestens am Freitag werden sich die Fraktionen wieder entsprechend positionieren.
0: Preißler ist erst seit Ende Juni Oberbürgermeister von Freiberg. Nach nur wenigen Tagen im Amt steht die Stadt damit erneut vor einer schwierigen Führungssituation. Ein Rechtsstreit mit Satiriker Jan Böhmermann hat für den AfD-Bundestagsabgeordneten Maximilian Krah nun weitere Folgen. Das Amtsgericht Chemnitz hat einen Haftbefehl gegen den Politiker erlassen. Dabei geht es allerdings nicht um eine Straftat, sondern um offene Forderungen aus Prozesskosten. Krah selbst spricht von einem zusätzlichen Kleinbetrag, den er nun begleichen wolle. Gegen den AfD-Bundestagsabgeordneten Maximilian Krah ist ein Haftbefehl erlassen worden. Das hat das Amtsgericht Chemnitz bestätigt. Hintergrund ist keine strafrechtliche Verurteilung. Es gehe um offene Forderungen aus einem früheren Rechtsstreit. Krah habe sich mit dem Satiriker und TV-Moderator Jan Böhmermann angelegt. Der hatte in einem Podcast behauptet, Krah habe auf dem Münchner Oktoberfest 200 Flaschen Champagner für ein ganzes Festzelt bestellt. Krah wollte Böhmermann diese Aussage gerichtlich verbieten lassen, scheiterte damit aber vor dem Landgericht Düsseldorf. Hintergrund des Haftbefehls seien laut Spiegel offene Forderungen aus den Prozesskosten. Weil Krahs Wahlkreis in Chemnitz liegt, ist das dortige Amtsgericht zuständig. Ob der Haftbefehl tatsächlich vollstreckt wird, ist noch offen. Als Bundestagsabgeordneter genießt Krah parlamentarische Immunität. Das Amtsgericht prüft derzeit, ob deren Aufhebung beantragt werden soll. Krah selbst teilte mit, er habe die Kosten aus dem Rechtsstreit bereits im Januar bezahlt. Offenbar gehe es lediglich um einen zusätzlichen Kleinbetrag. Er habe seinen Anwalt um Klärung gebeten und wolle die offene Forderung nun bezahlen. Eine mögliche Rückforderung behalte er sich aber vor. Wir machen jetzt eine kurze Pause und sind gleich mit spannenden Themen aus dem Freistaat für Sie zurück. Unter anderem geht es dann bei uns um autonome Mobile und wie diese zukünftig den ÖPNV unterstützen sollen. Bleiben Sie also dran.

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4: Herzlich willkommen zurück zu Sachsen aktuell am Wochenende, der Wochenrückblick aus dem Freistaat. Schön, dass Sie dran geblieben sind. Einsteigen, Ziel wählen und losfahren, ganz ohne Fahrer. Was heute noch nach Zukunft klingt, soll in Sachsen schon in wenigen Jahren zum Alltag gehören. Vor allem auf dem Land könnten sogenannte autonome Shuttles Lücken im Nahverkehr schließen. Bis 2030 will der Freistaat die Technik in den Regelbetrieb bringen. Bei einer Testfahrt in Chemnitz zeigte sich, die Erwartungen sind groß, aber bis zum fahrerlosen Alltag gibt es noch einige Hürden.
5: Also das war ein ganz prima Gefühl. Ich bin schon mehrfach auch mit anderen autonomen und automatisierten Fahrzeugen mitgefahren. Und es war heute wieder so, dass ich gedacht habe, damit würdest du auf jeden Fall fahren. Es ist einfach ein sicheres Gefühl.
4: Erklärt Infrastrukturministerin Regina Kraushaar. Und das, obwohl hier niemand am Steuer dieses Fahrzeuges sitzt. Dieses Shuttle fährt autonom. 6 Menschen finden darin Platz. Sensoren erfassen die Umgebung. Ein Computer entscheidet, wohin gefahren gebremst oder ausgewichen wird. Noch ist das Zukunftsmusik, zumindest im Regelbetrieb. Doch wenn es nach Sachsens Infrastrukturministerin Regina Kraushaar geht, soll sich das ändern. Bis 2030 sollen autonome Fahrzeuge Teil des öffentlichen Nahverkehrs im Freistaat werden. Dabei hat die CDU-Politikerin vor allem die Regionen im Blick, in denen Bus und Bahn heute nicht jede Mobilitätslücke schließen können. Für Kraushaar liegt genau dort eine der großen Chancen der Technik.
5: Das autonome Fahren hat wahnsinnig viele Potenziale. Es sind vor allen Dingen für mich als Verkehrsministerin die Möglichkeit, dass Mobilität für Menschen in der Stadt, aber vor allen Dingen auch im ländlichen Raum unabhängig davon wird, ob man noch fahren kann, ob man fahren will, ob man fahren muss. Also es gibt ja ganz viele Menschen, die gerade im ländlichen Raum auch älter sind, die dann gerne auf einen Fahrdienst zurückgreifen möchten. Aber im Grunde genommen die klassischen ÖPNV-Linien, die Buslinien oder die Zuglinien zu selten fahren oder eben für sie auch zu schwierig erreichbar sind.
4: Ein Shuttle auf Abruf statt einer Buslinie, die nur wenige Male am Tag fährt. So könnten künftig vor allem ältere Menschen oder Menschen ohne eigenem Auto flexibler unterwegs sein. Doch damit ein Fahrzeug ohne Fahrer sicher durch den Verkehr kommt, muss es seine Umgebung ständig beobachten und innerhalb kürzester Zeit reagieren. Wie das funktioniert, erklärt Bert Auerbach von FD-Tech. Das Chemnitzer Unternehmen entwickelt Technologien für automatisiertes und autonomes Fahren. Entscheidend sind zunächst die Sensoren am Fahrzeug.
6: Das Shuttle erkennt seine Umgebung über die Sensorik, die im Shuttle eingebaut ist. Dann erfolgt eine Berechnung, welcher Fahrweg in dem nahen Umfeld möglich ist, das heißt, wo keine Hindernisse stehen. Dann wird der Fahrweg geplant und entsprechend, ja, das Fahrzeug fährt dort entlang, bis, wie wir es vor uns gesehen haben, ein Hindernis kommt und dann stoppt das Fahrzeug. Das ist der sichere Zustand.
4: Was einfach klingt, ist technisch hochkomplex. Fußgänger, Radfahrer, andere Autos, Baustellen oder schlechtes Wetter. Das Fahrzeug muss Situationen erkennen und richtig bewerten, die ein Mensch im Straßenverkehr oft intuitiv erfasst. Künstliche Intelligenz hilft dabei. Komplett ihr überlassen will Auerbach das Fahren, derzeit aber noch nicht.
6: Allerdings alles auf künstliche Intelligenz basieren zu lassen und zu fahren, das ist heute noch ein zu großes Risiko. Komplett über eine KI das Fahrzeug sich bewegen zu lassen. Es braucht dahingehend eine Absicherung und eine Sicherheit, dass die künstliche Intelligenz mal eben nicht ausschert oder wie in anderen Anwendungen halluziniert, sondern eben immer genau das tut, wo der Fahrweg ist, in einem sicheren Umfeld sicher von A nach B zu fahren.
4: Bis zum flächendeckenden Einsatz ist also noch Entwicklungsarbeit nötig. Und genau dabei will Chemnitz eine wichtige Rolle spielen. Für Infrastrukturministerin Kraushaar ein absoluter Standortvorteil.
5: Ich bin sehr begeistert, was sich hier in Chemnitz zusammengetan hat, um sozusagen autonome Mobilität voranzubringen. Das ist wirklich ganz wunderbar. Die Kolleginnen und Kollegen haben mir dargelegt, welchen jeweiligen Fokus sie haben. Und das sind eben unterschiedliche Dinge. Da ist einmal Software, da ist das Engineering, da ist die Hardware, da sind die Forschung und Entwicklung. Das wird sich hier in Chemnitz gut aufgeteilt. Man kooperiert miteinander.
4: Im Frühjahr haben Partner aus Wirtschaft, Wissenschaft, Kommunen, Ministerien und Branchenverbänden eine gemeinsame Absichtserklärung unterzeichnet. Das Ziel: autonome Fahrzeuge raus aus einzelnen Pilotprojekten und hinein in den regulären Nahverkehr. Der klassische ÖPNV soll dabei bleiben. Straßenbahnen, Züge und Busse sollen durch flexible autonome Angebote ergänzt werden. Wie das einmal aussehen könnte, hat Kraushaar nach ihrer Testfahrt schon ziemlich genau vor Augen. Sogar für einen ganz alltäglichen Abend in Chemnitz.
5: Und ich kann mir das wirklich super gut vorstellen, wenn man vielleicht in Chemnitz ins Theater geht und abends aber noch raus in Richtung Gehlenau oder noch weiter ins Erzgebirge möchte, dass man dann mit so einem Fahrzeug schnell, unkompliziert von A nach B kommt und sicher von A nach B kommt.
4: Bis dahin muss die Technik allerdings noch beweisen, dass sie auch mit dem ganz normalen Verkehrschaos zuverlässig zurechtkommt. 2030 soll sie in Sachsen soweit sein, dann könnte aus einer Testfahrt wie hier ein ganz normaler Heimweg werden. Was beschäftigt die Menschen in der Oberlausitz und was erwarten sie von der Landespolitik? In Waltersdorf hat sich Ministerpräsident Michael Kretschmer den Fragen der Bürgerinnen und Bürger gestellt. Dabei ging es nicht nur um die großen politischen Debatten, sondern vor allem um Probleme, die vor Ort ganz konkret zu spüren sind. Und an Kritik wurde dabei nicht gespart.
7: Die Grundschullehrerin meines Sohnes unterrichtet noch heute mit 82 Jahren das Fach Deutsch.

0: Und wenn diese Frau nicht das Engagement und die Liebe zu den Schülern und zum Fach hätte, wäre für die 6. Klasse kein Deutschunterricht.
1: 82 Jahre alt und noch immer im Klassenzimmer. Nicht weil es an Schülerinnen und Schülern fehlt, sondern an Lehrkräften. Es ist einer dieser Momente, in denen an diesem Abend aus Landespolitik plötzlich Alltag wird. Michael Kretschmer ist nach Waltersdorf gekommen, um sich den Fragen der Menschen zu stellen. Und die sparen nicht mit Kritik. Es geht um fehlende Lehrkräfte, wirtschaftliche Sorgen und Migration. Aber auch um die Frage, wie Politik mit wachsendem Frust und veränderten Mehrheiten umgehen soll. Beim Lehrermangel räumt der Ministerpräsident ein. Gerade im ländlichen Raum ist die Situation schwierig. Sachsen greift deshalb inzwischen zu Maßnahmen, die Kretschmer selbst als Zumutung bezeichnet. Lehrer werden dorthin geschickt, wo sie besonders dringend gebraucht werden.
2: Es ist was Furchtbares. Das ist auch eine echte Zumutung. Sie nehmen einen Lehrer, jetzt mal übertrieben gesagt, aus Dresden und sagen, sie müssen in Kamenz unterrichten. Und dem in Kamenz sagen sie, sie müssen nach Bautzen gehen. Und dem von Bautzen sagen sie, sie müssen nach Löbau. Und dem Löbauer sagen sie, sie müssen nach Zittau gehen. Sie haben also 4 oder 5 Menschen, die sie anfassen. Und das ist ja immer auch unangenehm, weil sie die Leute rausreißen aus dem System, um aber in den Regionen, die eben wirklich auch am weitesten von den Universitätsstädten entfernt sind, eine Lehrerversorgung zu sichern. Das hat er gemacht. Dafür wird er extrem kritisiert vom Personalrat und von der Gewerkschaft. Er hat meinen kompletten Rückenhalt, weil wir auch keine andere Idee mehr hatten, wie wir das machen können.
1: Eine andere Idee hingegen hat die Staatsregierung für kleine Grundschulen. Kretschmer kündigt an, sie sollen künftig nicht mehr geschlossen werden müssen. Dafür sollen notfalls mehrere Jahrgänge gemeinsam unterrichtet werden. Doch die Diskussion geht weit über Schule hinaus. Immer wieder geht es um das Vertrauen in Politik und um Entscheidungen, mit denen ein Teil der Bevölkerung offenbar nicht mehr einverstanden ist. Besonders deutlich wird das beim Thema Migration und bei der Frage nach der sogenannten Brandmauer. Ein Bürger will von Kretschmer wissen, wie der CDU-Politiker selbst dazu steht.
3: Die sogenannte Brandmauer, wo man einen Großteil der Bevölkerung in eine Ecke schiebt, die eigentlich was verbessern wollen. Aber die, wie gesagt, mundtot gemacht werden, weil falsche Sätze geformuliert werden oder falsche Fahnen mitunter dabei sind. Und deswegen würde ich den Herrn Kretschmer gerne mal bitten, CDU sind Sie ja Mitglied, diese Brandmauer, wie Sie diese Mauer verstehen, die man eigentlich sollte nicht haben.
1: Der Ministerpräsident antwortet hier ausführlich. Sein Argument, politische Unzufriedenheit verschwinde nicht, indem man bestimmte Themen aus der Debatte heraushalte. Und dafür findet er ein deutliches Bild.
2: Also, das Feuer brennt. Die Leute sind ganz erkennbar mit dem Thema nicht einverstanden. Sie drücken das auch aus in einem Wahlverhalten. Und anstatt das Thema zu klären mit eigenen Argumenten, macht man es immer größer. Das ist aus meiner Sicht ein großer Fehler.
1: Knapp 2 Stunden lang ging es in Waltersdorf um Probleme, die groß klingen und vor Ort sehr konkret werden. Um Arbeitsplätze, politische Unzufriedenheit, Migration und die Zukunft des ländlichen Raums. Und manchmal reicht dafür ein einziges Beispiel. Eine Lehrerin, 82 Jahre alt, die noch immer Deutsch unterrichtet, weil sie gebraucht wird. Kretschmer hat an diesem Abend viele Antworten gegeben. Ob sie die Probleme lösen, an denen sich die Fragen der Menschen entzünden, wird sich nicht in Waltersdorf entscheiden. Und zum Abschluss unserer Sendung wird es noch einmal sportlich. 100 Kilometer zu Fuß, für die meisten wohl schon in mehreren Tagen eine echte Herausforderung. Ein 17-Jähriger aus Chemnitz wollte diese Strecke an nur einem Tag schaffen. Am Samstagmorgen startete Nils Künzel am Schlossteich. Vor ihm lagen 50 Runden, viele Stunden und jede Menge Durchhaltevermögen. Am Ende hat er sein großes Ziel tatsächlich erreicht.
4: Chemnitzer Arda Saci. Mit gerade einmal 17 Jahren hat sich der Chemnitzer Nils Künzel eine Herausforderung gestellt, die sich viele kaum vorstellen können. 100 Kilometer in 24 Stunden. Am Samstagmorgen um 6 Uhr startete der Gymnasiast seinen Lauf rund um den Chemnitzer Schlossteich. Sein Ziel? 50 Runden und damit insgesamt 100 Kilometer. Und er hat es geschafft. Um 23.15 Uhr erreichte Nils nach 17 Stunden und 14 Minuten sein Ziel und beendete den 100-Kilometer-Lauf erfolgreich. Seine durchschnittliche Pace lag dabei bei 10 Minuten 21 pro Kilometer. Insgesamt verbrannte der 17-Jährige während der Herausforderung rund 7500 Kilokalorien und verlor nach eigenen Angaben etwa 3,5 Kilogramm Körpergewicht.

0: Inspiriert wurde Nils von seinem großen Vorbild Arda Saci. Der Ultraläufer absolvierte zuletzt einen 600 Kilometer langen Wüstenlauf über 5 Tage. Nils wollte davon ein Sechstel schaffen und dabei vor allem seine eigenen Grenzen austesten. Seit der Corona-Pandemie läuft der 17-Jährige regelmäßig. Gemeinsam mit seinem Vater kommt er auf mittlerweile 40 bis 60 Kilometer pro Woche. Für die 100-Kilometer-Herausforderung hatte er sein Training aber noch einmal deutlich steigern müssen. Am Samstag zählte allerdings nicht die Geschwindigkeit, sondern vor allem das Durchhalten. Für Pausen und ausreichend Verpflegung war gesorgt. Nudeln mit Wurstgulasch, Müsliriegel, Proteinriegel und Laufgels lieferten Energie. Dazu gab es Wasser und Elektrolytgetränke. Unterstützt wurde Nils von 3 Freunden. Sie halfen bei der Organisation, begleiteten ihn teilweise auf der Strecke und hielten die außergewöhnliche Herausforderung mit der Kamera fest. Auch mental hatte sich der 17-Jährige vorbereitet. Wenn die Motivation nachließ, half unter anderem Musik dabei, weiterzumachen. Am Sonntag, einen Tag nach dem Lauf, ging es Nils nach eigenen Angaben bereits wieder gut. Die enorme Belastung machte sich dennoch bemerkbar. Normales Laufen fiel ihm noch sehr schwer.
1: Das war Sachsen aktuell vom Wochenende, der Wochenrückblick aus dem Freistaat. Mehr Meldungen sowie weitere Nachrichten finden Sie natürlich auch wie gewohnt online auf unserer Website unter www.sachsen-fernsehen.de oder auch auf allen gängigen Social-Media-Plattformen auf Instagram, Facebook und natürlich auch auf YouTube. Das gesamte Team wünscht Ihnen jetzt noch einen entspannten Abend. Machen Sie's gut.

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0: Ein Zoo ist längst nicht mehr nur ein Ort für einen einfachen Tagesausflug. Im Zoo Rostock geht es ums Erleben, ums Staunen und ums Verstehen. Zwischen Tropenhalle, Darwineum, Robbenanlage und Polarium reise ich heute einmal um die Welt und gleichzeitig ein Stück durch die Geschichte des Lebens. Ich treffe Menschen, die hier jeden Tag mit Tieren arbeiten, schaue hinter die Kulissen und finde heraus, warum dieser Ort für viele nicht einfach ein Ausflugsziel ist, sondern ein echter Lieblingsort.
1: Lieblingsorte im Zoo Rostock, einem der bekanntesten und größten Zoos Deutschlands. Hier leben mehr als 6.500 Tiere aus über 500 verschiedenen Arten aller Welt. Hier gibt es also jede Menge zu erleben und zu entdecken, also kommt mit.
0: Auf dem Gelände geht es für mich nicht nur von Anlage zu Anlage, sondern durch verschiedene Lebensräume. Von tropisch warm bis polarkalt. Von der Entstehung des Lebens bis zu heutigen Fragen von Natur- und Artenschutz. Genau diese Mischung macht den Zoo spannend für Familien, Tierfans und alle, die mehr wissen wollen, so wie ich.
1: Unser erster Stopp führt uns hier ins Darwineum. Und schon beim Reinkommen fühlt es sich eher an, als wären wir in den Tropen, statt mitten in Rostock.
0: Das Darwineum ist eines der Herzstücke des Zoos. Hier wird Evolution nicht nur erklärt, sondern erlebbar gemacht. Auf dem Weg durch verschiedene Erdzeitalter begegne ich verschiedenen Quallen, Korallen, kleinen Säugetieren, Reptilien und vielen, vielen weiteren Tieren. Im Darwineum beginnt die Reise nicht bei den großen Tieren, sondern viel früher, bei den Ursprüngen des Lebens. Das macht diesen Ort ganz schön besonders, denn hier steht nicht nur die Frage im Raum, welche Tiere es heute gibt, sondern auch, wie sie sich entwickelt haben. Zwischen Becken, Terrarien und Ausstellungsflächen treffe ich Stefan Worm. Er ist Bereichsleiter für Umweltbildung und Besucherprogramme.
1: Was macht denn das Darwineum so besonders?
2: Das Darwineum ist ein lebendes Museum, so kannst du dir das vorstellen. Das heißt, wir haben hier eine interaktive Ausstellung zur Entstehung des Lebens, wie hat sich das Leben über die Jahrmillionen verändert. Und im Anschluss kommt man dann in unsere Tropenhalle. 4000 Quadratmeter Regenwald-Feeling mit unglaublich vielen großen Tieren wie Gorillas, Orang-Utans, aber auch sehr kleinen Tieren.
1: Was würdest du denn sagen, was unterscheidet denn das Darwineum von so einem klassischen Tierhaus?
2: Also wenn man ins Darwineum kommt, taucht man in eine ganz eigene Welt ein. Hier gibt es so viel zu entdecken, zu erforschen, Fossilpräparate. Und zwischendurch versteckt sich dann immer mal eine kleine Anlage mit einem Tier. Und wenn der Besucher das sieht, dann hat er dann immer so ein kleines Schmunzeln oder ein Staunen. Das holt einem dann mal kurz wieder raus und dann taucht man wieder in die Ausstellung ab.
1: Warum ist denn die Verbindung aus Tieren, Evolution und Erlebnis so wichtig hier?
2: Es ist wichtig und vor allem spannend. Dadurch, dass du hier in eine eigene Welt eintauchst, kannst du diese Ausstellung, egal wie oft du kommst, immer wieder anders erleben. Du bist unterwegs und schaust dir die ganzen Präparate an. Du bist unterwegs und beim nächsten Mal benutzt du unsere ganzen interaktiven Bildschirme. Oder aber du bist mit einem Actionbound, also einer digitalen Schnitzeljagd, unterwegs und jedes Mal hast du neue Aha-Momente, hast neue Erlebnisse mit den Tieren, die dich emotional abholen und jedes Mal erlebst du das Darwineum.

0: auf eine neue Weise.
1: Das Darwineum funktioniert also wie eine Wissensreise. Es zeigt, dass Evolution nichts Abstraktes aus dem Schulbuch ist, sondern eine Geschichte voller Anpassung, Veränderung und Überraschungen. Wenn ich hier durchlaufe, sehe ich, jede Art hat ihren Platz, jede Entwicklung ihre Ursache und jeder Lebensraum seine eigenen Regeln.
2: Das Darwineum verbindet Tierwelt, Natur und Wissensreise auf eine ganz besondere Art und lässt einen eintauchen in eine neue Welt.
1: Die rund 4000 Quadratmeter große Tropenhalle beeindruckt mit viel Grün, feuchter Luft und Tieren, die in naturnah gestalteten Lebensräumen zusammenleben. Hier treffe ich unter anderem auf Gorillas, Orang-Utans, Gibbons und Faultiere. In solchen Anlagen geht es darum, wie die Lebensräume gestaltet sind. Mit Rückzugsmöglichkeiten, Beschäftigung, Klettermöglichkeiten und sozialen Strukturen. Gerade bei Menschenaffen spielt das eine große Rolle, denn sie sind intelligent, neugierig und brauchen Abwechslung. Genauso wie wir. Warum die Tropenhalle für Tiere, Besucherinnen und Besucher sowie für den Zoo Rostock so besonders ist, erklärt mir die Zoodirektorin Antje Angeli.
2: Was ist denn so allgemein das Besondere am Rostocker Zoo? Was unterscheidet den Zoo vielleicht auch von anderen?
3: Ja, also zum einen sind wir ja der größte Zoo an der Ostseeküste, hier oben im Norden des Landes. Und zum anderen haben wir eine über 125 Jahre alte Parkanlage, die ist gewachsen. Das heißt, wir haben einen wunderbaren historischen Zooteil, in dem sich inmitten von einer wunderbaren Parksituation wirklich auch ganz versteckt die Tieranlagen befinden. Und das Ganze ist so im Wald, im Barnsdorfer Wald dann auch noch verankert. Das ist ganz, ganz fantastisch. Und bei uns leben 6500 Tiere in 500 Tierarten. Und das ist natürlich auch schon was Besonderes. Wir haben eine hohe Vielfalt. Aber was das ganz Besondere am Zoo ist, ist nicht nur unser Tierbestand, sondern wir haben auch botanische Kostbarkeiten, ganz viele, durch diese Parkanlage.
2: Welche Rolle spielen denn Artenschutz, Bildung und Erlebnis hier im Rostocker Zoo?
3: Es ist unsere Alltagsaufgabe. Also Artenschutz durchzieht wirklich alle unsere Alltagsaufgaben im Zoo. Und gleichzeitig ist aber der Artenschutz auch eine Bildungsaufgabe für uns. Und Bildung ist nicht einfach Wissensvermittlung pur, sondern Bildung soll für uns, bei uns natürlich auch ein Erlebnis sein. Also die Besuchenden sollen gar nicht das Gefühl haben, dass sie hier ganz viel lernen sollen, sondern sie machen es freiwillig, weil es einfach so unfassbar schön ist, all das hier zu erkunden. Und Artenschutz ist natürlich für uns die Hoheitsaufgabe in einem Zoo. Wir halten so viel wie möglich auch streng bedrohte Tierarten oder vom Aussterben bedrohte Tierarten und kombinieren unsere Tierhaltung an ganz vielen Stellen auch direkt mit Artenschutzprojekten.
2: Welche besonderen Orte, Fleckchen sollte man denn auf jeden Fall im Rostocker Zoo entdecken?
3: Die Frage ist eine ganz schön große Herausforderung für mich, weil ich natürlich jede Ecke im Zoo total liebe. Ne? Aber hier das Darwineum, das kann ich immer nur wieder sagen, weil wir haben hier fast 150 Tierarten in diesem Darwineum verankert. Aber natürlich haben wir auch ganz andere Tierwelten noch, nämlich die arktischen Tiere. Und unsere neue Robbenanlage, die darf man gar nicht vergessen. Die ist auch ganz toll. Da können wir die Robben unter Wasser beobachten, beim Schwimmen, beim Spielen. Wir haben viele botanische Schätze. Also wenn wir jetzt gerade durch den Zoo gehen, haben wir die Rhododendronblüte. Also auch der historische Zooteil besticht total. Also ich kann gar nicht genug sagen, es gibt so viele tolle Lieblingsorte. Und deshalb kann ich gar nicht von dem einen Lieblingsort reden im Zoo.
2: Ja, ich frage mich gerade auch ganz besorgt, wie man das alles an einem Tag irgendwie schaffen soll.
3: Deshalb immer wieder kommen. Ja.
1: Die Tropenhalle ist schon sehr spektakulär. Aber sie will mehr als beeindrucken. Sie zeigt mir, wie komplex Lebensräume sind und wie nah Faszination und Verantwortung beieinander liegen.
2: Und neben der Tropenwelt gibt es aktuell noch etwas ganz Besonderes hier zu entdecken, und zwar die Playmobil-Ausstellung.
1: Ganz ehrlich, die Evolution der Tiere mit Playmobil klingt für mich erstmal nach Spielzeug, ist aber eigentlich eine ziemlich clevere Idee. Komplexe Erdgeschichte wird hier in Miniaturwelten erzählt. Wie zwischen Vulkanen, Urzeitlandschaften, Meeren und frühen Lebensformen eine Ausstellung entsteht, die wissenschaftliche Themen spielerisch zugänglich macht, erzählt mir Romy Endlicher. Sie ist Abteilungsleiterin für Besucherservice und Marketing.
2: Was erwartet die Besucherinnen und Besucher hier in der Playmobil-Ausstellung?
4: Also es erwartet sie faszinierende 4,5 Milliarden Jahre Erdgeschichte. Das ist alles in ganz vielen liebevoll gestalteten Details sichtbar, erlebbar. Und man kann sich hier von Dioramen zu Dioramen vorarbeiten und auf den Spuren der Weltgeschichte wandeln. Und gleichzeitig hat man auch noch die Chance, selber sich ein bisschen zu verwirklichen im Thema Playmobil und kann an Spieltischen hier seine eigene kleine Welt zusammenbauen.
2: Und bei Playmobil denkt man ja wahrscheinlich in erster Linie erstmal an Kinderbespaßung. Würdest du sagen, das ist auch nur was für Kinder oder haben da vielleicht auch die Erwachsenen ein bisschen Spaß dran?
4: Also die Kinder sind natürlich ganz begeistert. Man sieht das an den kleinen Fingerabdrücken überall im unteren Bereich der Vitrinen. Das macht ihnen richtig Spaß, auch hier und da einen Nasenabdruck. Aber auch die Erwachsenen sind in dem Thema ja zu Hause. Das ist so ein generationsübergreifendes Thema. Denn viele sind mit Playmobil groß geworden.
2: Ihr habt ja immer mal so tolle Sachen hier. Kannst du mir da vielleicht auch noch ein bisschen was zu erzählen, zu den verschiedenen Veranstaltungen, die ihr das ganze Jahr über hier im Prostocker Zoo habt?
4: Unser Top-Event des Jahres ist immer wiederkehrend die Klassiknacht in Zusammenarbeit mit dem Volkstheater Rostock. Wir haben 3000 Besucher an diesem einen Abend im Zoo. Dazu haben wir dann auch noch das Familienkonzert. Das ist ein Konzert, in dem wir Themen für jüngeres Publikum auf der Bühne zeigen.
1: Die Ausstellung zeigt mir, dass Wissen nicht trocken sein muss. Wenn ich genau hinschaue, entdecke ich in den kleinen Szenen große Zusammenhänge, wie sich Lebensräume verändert haben, wie Arten entstanden sind und wie lange die Geschichte des Lebens schon vor den Menschen begonnen hat.
2: So, und jetzt wird's richtig besonders, denn wir erleben jetzt die Katas hautnah. Oh Gott.
1: Lemuren kommen ursprünglich nur auf Madagaskar und den umliegenden Inseln vor. Viele Arten sind bedroht, weil ihre Lebensräume verschwinden. Im Zoo Rostock kann man ihnen sehr nahe kommen. Welche klaren Regeln dabei gelten und warum Respekt bei dieser Nähe besonders wichtig ist, erzählt mir Tierpflegerin Sina Füssel.
2: Was ist denn wichtig, vor allem im Umgang mit den Katas?
0: Wenn man die Begegnung hat, ist auf jeden Fall wichtig, dass man sich vorher einmal die Hände desinfiziert, ne? Weil die Keime ja auch von außen kommen, die kennen sie ja nicht. Und auch nicht anfassen. Also die Katas kommen zu einem, so wie Bella jetzt auf deiner Schulter. Es hat sie entschieden, zu dir zu kommen, auf die Schulter zu gehen. Aber streicheln nicht, das kennen die nicht. Und sie können halt auch, die haben halt scharfe Zähne, ne? Und könnten dann halt auch sich erschrecken, dann beißen. Und das ist halt dann nicht so schön. Genau, das ist eigentlich so das hauptsächlich. Und auch nicht, was ich immer ganz gern sage, die Katas nicht ärgern. Also das Futter hinhalten und nehmen lassen und nicht immer wegziehen. Das ist ja unfair.
2: Ja.
0: Ne, und sonst einfach genießen, wenn man hier drauf ist.
2: Wie oft ist so eine Begegnung? Wie kann man sich das vorstellen? Kann man einfach hier in den Zoo kommen und das machen? Oder wie läuft das ab?
0: Nee, man muss es vorher buchen. Also es ist am Wochenende bei uns jetzt mittlerweile möglich, dass du da einmal kommen kannst. So 13.10 Uhr ist das ungefähr. Und dann hole ich sie da vorne am Tor ab. Und dann gehen wir zusammen hier drauf, so 10 bis 20 Minuten, je nachdem, wie die Katas Lust haben, was die Leute für Fragen stellen.
2: Und hast du so einen Lieblingsort hier im Rostocker Zoo?
0: Also wenn man es wirklich nimmt, ist es wirklich die Katteranlage. Ich freue mich jedes Mal, wenn ich hier morgens einmal hinkomme und nachmittags, wenn ich die fütter. Und dann einfach mich kurz hier hinzusetzen mit einer Kleinigkeit und dann so wie jetzt einfach das Genießen, den Tierkontakt. Das hat man nicht so oft in der Tierpflege, wie man denkt. Deswegen ist das wirklich sehr, sehr schön.
2: Lemuren, Katas, was ist da jetzt der Unterschied? Warum sagen die einen so und die anderen so?
0: Katas ist eine Art, also es gibt viele verschiedene Lemuren. Ja. Ne? Also ich glaube, bis 100 oder so verschiedene Lemurenarten. Und dann gibt es halt den Lemur Katter und das ist der. Das ist einfach der Katter an sich. Als die hier viele Jungtiere hatten, 3-4 Stück, und die waren so klein und einfach auch schon nachher so zutraulich. Und dann hatte ich mal Melone stückchenweise so eingefroren und denen das gegeben, weil es ein heißer Tag war. Und das war einfach so süß zu beobachten, wie sie einfach damit ein bisschen überfordert waren, weil sie kennen ja Melone mal, aber nicht gefroren. Und dann waren selbst die Erwachsenen so wirklich reinbeißen, oh, ist ja kalt. Das war einfach irgendwie süß.
1: Die Begegnung mit den Lemuren ist einer dieser Momente, die man nicht planen kann, aber auch niemals vergessen wird. Vielleicht kommt ein Tier ganz nah, vielleicht bleibt es lieber auf Abstand. Das alles zeigt mir auf jeden Fall, das hier ist keine Show, sondern eine echte Beobachtung von wilden Tieren.
5: Vom tropischen Darwineum geht's jetzt rüber zu den Robben.
1: Nach der Tropenwelt wird es für mich maritimer. Bei den Robben geht es um Tiere, die an das Leben im Wasser perfekt angepasst sind. Ich finde, sie wirken an Land manchmal etwas unbeholfen, sind im Wasser aber schnell, wendig und erstaunlich elegant. Bei der Fütterung kann ich gut beobachten, wie aufmerksam sie auf ihre Pflegerinnen und Pfleger reagieren. Sehr beeindruckend. Fütterungen sind im Zoo nicht nur Programmpunkte für Besucherinnen und Besucher. Sie sind auch wichtige Momente für Kontrolle und Beschäftigung.

0: Das Pflegeteam sieht, wie die Tiere fressen, wie sie sich bewegen und ob sie aufmerksam reagieren. Gleichzeitig bekommen Besucherinnen und Besucher einen Einblick in Verhalten, Unterschiede zwischen den Tieren und in den Alltag der Pflege.
1: Gerade noch den Robben bei der Fütterung zugeschaut und jetzt schon wieder mittendrin. Wir schauen uns jetzt mal so ein Robbentraining an. Aber erstmal heißt es, Schuhe wechseln, denn jetzt wird's nass.
0: Training im Zoo hat wenig mit Kunststücken zu tun. Es hilft dabei, Tiere zu beschäftigen und medizinische Kontrollen stressärmer zu machen. Wenn eine Robbe freiwillig eine Flosse zeigt, das Maul öffnet oder an eine bestimmte Stelle kommt, kann das Pflegeteam den Gesundheitszustand besser einschätzen, ohne das Tier unnötig zu belasten. Was von außen leicht aussieht, basiert auf Vertrauen, Wiederholungen und klaren Signalen. Die Tiere müssen mitmachen wollen. Rebecca Wey, eine Pflegerin des Rostocker Zoos, erklärt mir, warum genau deshalb positives Training so wichtig ist.
1: Wir haben euch ja jetzt gerade schon beim Robbentraining zugeschaut. Was würdest du denn sagen, warum ist so ein Robbentraining wichtig für die Tiere?
2: Also es gibt unterschiedliche Gründe. Einmal gibt es das medizinische Training und das spielerische Training. Die Robben sind sehr, sehr intelligente Tiere und deswegen brauchen sie die Beschäftigung, die wir im spielerischen Training machen. Das sind ja trotzdem Wildtiere, die sind nicht domestiziert oder so, da ist genetisch nichts verändert. Und deswegen ist es ganz wichtig, dass sie halt auch beschäftigt werden. Denn klar, hier haben sie den Luxus, sich zurücklehnen zu können, nicht ständig auf 7:30 zu sein. Wo kriege ich jetzt mein Futter her oder wo kommt jetzt vielleicht der nächste Fressfeind her, der mich auch erlegen möchte, ein Hai oder ein Orca oder so. Hier wissen sie, sie haben ihre Ruhe, sie können sich zurücklehnen, es ist kein Fressfeind da und sie kriegen jeden Tag ihre Ration. Und das medizinische Training, das ja auch ein sehr großer Hauptgrund ist, ist vorhanden, weil insbesondere bei Meeressäugern die Gefahr besteht, dass sie aus einer Narkose nicht mehr aufwachen, weil sie während einer Narkose das Gehirn die Atmung abstellt und sie deswegen häufig ersticken leider. Und deswegen muss man von klein auf dieses Vertrauen mit den Tieren bekommen, nah an die Tiere rangehen, die Tiere von oben bis unten abtasten, schauen, ob da irgendwelche Wunden, Krankheiten, Hautkrankheiten, Verletzungen oder so sind, auch in die Schleimhäute, Augen, Nase, Mund, Ohren und so reinschauen und alles abtasten, dass keine Hubbel oder so entstehen, damit man frühzeitig die Krankheiten und Verletzungen erkennen kann und dann im besten Fall halt auch wirklich am wachen Tier behandeln kann und die Narkose umgehen kann. Und man hat die Möglichkeit, die Chance wirklich von Anfang an mit den Tieren zu wachsen. Einfach diese Chance, das Vertrauen und den Respekt gegenseitig einander herzustellen und am Ende Teil des Teams, Teil der Gruppe zu werden von den Tieren, ist so etwas Schönes und so eine Besonderheit. Das ist wirklich einzigartig unter den Raubtieren, dass man diesen direkten Kontakt so haben kann.
0: Bei den Robben zeigt sich mir besonders, wie viel Arbeit hinter einem kurzen Besuchermoment steckt. Was für mich unterhaltsam aussieht, ist für die Tierpflege ein wichtiges Werkzeug und eine unfassbar große Verantwortung.
1: Zum Abschluss geht's für uns nochmal ans ganz andere Ende der Welt, und zwar ins Polarium. Dort warten Eisbären, Pinguine und beeindruckende Unterwasserwelten auf uns. Also, kommt mit!
0: Das Polarium ist einer der jüngeren, großen Erlebnisbereiche im Zoo Rostock. Auf 12.500 Quadratmetern geht es von den Lebensräumen des Nordpols bis in Richtung Südpol. Hier stehen Eisbären, Pinguine und Meereswelten im Mittelpunkt, aber auch die Frage, wie empfindlich polare Lebensräume sind.
1: Jetzt geht's zur Pinguinfütterung und ich sehe auch schon, die wissen ganz genau, was jetzt passiert.
0: Pinguine wirken oft lustig, weil sie an Land so süß watscheln. Im Wasser aber sind sie perfekt angepasst. Schnell, stromlinienförmig und ausdauernd. Bei der Fütterung sehe ich nicht nur, wer besonders mutig ist, sondern auch, wie genau Pflegerinnen und Pfleger wie Sarah Trefin den Überblick behalten müssen.
3: Tatsächlich auch schon.
1: Oh ja, oh mein Gott.
3: Unsere Meute. Hallo. Wollt ihr mal kurz gucken? Wir gehen dann gleich zusammen nach vorne.
1: Ja.
3: Das ist natürlich sehr cool. Haben natürlich Hunger mitgebracht, würde ich sagen. So, Leute.
1: Ihr seid jetzt im Fernsehen.
3: Ja, ey, voll cool. Super. Gut, dann würde ich sagen, wir gehen einfach schon mal langsam nach vorne. Die rennen jetzt kurz weg, ist gar kein Problem. Ina.
1: Was macht denn das Polarium hier im Rostocker Zoo so besonders?
3: Das Polarium macht so besonders tatsächlich, dass moderne Tieranlagen tatsächlich auf Zoogeschichte treffen. Denn unsere Besucher können dort vorne am großen Wasserturm gut sehen, wie das früher aussah. Und mit unserer wunderschönen Parklandschaft drumherum macht das halt das alles so ein schönes Gesamtpaket.
0: Ja, und wie unterscheidet sich dann das Polarium beispielsweise von anderen Zoos und Anlagen in Zoos?
3: Tatsächlich ist es so, dass es eine sehr moderne Zootierhaltung hier bei uns ist und auch eine sehr, sehr große Eisbärenanlage. Da sind wir sehr froh drüber. Und tatsächlich hat man super schöne Unterwassereinsichten für die Besucher, was total atemberaubend ist. Also mal so ein Eisbären unter Wasser zu sehen, ist schon wirklich cool. Und man kann super viel Wissenswertes tatsächlich noch lernen.
0: Wieso finden Besucherinnen und Besucher vor allem die Eisbären und Pinguine so interessant?
3: Man merkt das immer wieder, dass Besucherpinguine ist ja meist oft das absolute Lieblingstier. Ich glaube, es hat so dieses vom watschelnden Gang der Pinguine an sich und diese kleinen Tiere und dass sie halt super gut angepasst sind und einfach, ja, die sind halt einfach süß, muss man wirklich sagen, ne? Und wirklich total tolle Frackträger für die Natur.
0: Wir waren ja jetzt gerade bei der Pinguinfütterung. Mhm. Das ist ja auch was, was man auch als Besucherin oder Besucher machen kann. Was ist das Besondere daran, die Pinguine so hautnah erleben zu dürfen?
3: Tatsächlich kommt man halt super dicht bei dieser Tierbegegnung mit den Pinguinen und das ist halt nicht alltäglich tatsächlich. Also wir gehen mit den Besuchern, also wir sammeln die dann hier an der Anlage ab, also ein, und dann gehen wir gemeinsam mit denen auf die Anlage, erklären einmal ein bisschen, was zu beachten gibt und dann kann man schon fröhlich loslegen mit der Fütterung und man lernt super viel, man kann uns immer gerne Fragen stellen und tatsächlich ist das halt ein außergewöhnliches Erlebnis. Weil wann kann man sagen, ich habe Pinguine gefüttert?
0: Ja, also ich kann es jetzt sagen.
3: Ja, das ist gut.
0: Pinguine sind also Publikumslieblinge, keine Frage. Aber hinter dem Sympathiefaktor steckt auch ein ernsteres Thema. Ihre Lebensräume sind sensibel und stark von Umweltveränderungen abhängig. Genau deshalb verbindet das Polarium Tierbeobachtung mit Wissen über Meere, Eis und Klimaveränderungen. Die Pinguine sind jetzt gefüttert. Schauen wir mal, ob wir im Polarium vielleicht sogar einen Eisbären entdecken. Und ich glaube, ich habe da sogar schon einen gesehen.

0: Echt goldig.
1: Im Inneren des Polariums wird aus meinem Zoobesuch noch einmal eine Ausstellungserfahrung. Eisberge, Schneehöhlen, Modelle und interaktive Elemente machen die polaren Regionen greifbar. Ich kann hier nicht nur Tiere sehen, sondern auch verstehen, wie extrem und zugleich verletzlich diese Lebensräume sind.
0: Einer der Gründe, warum wir unsere Natur so rapide verlieren, liegt darin, dass wir die nicht mehr wertschätzen können, weil wir sie einfach nicht mehr verstehen. Gerade Zoos tragen dazu bei, dass das Interesse bei Kindern und Jugendlichen für die Natur wieder geweckt wird. Aber warum der Rostocker Zoo so besonders wichtig ist, das fragen wir mal bei Stefan nach. Hi Stefan, schön, dass wir uns hier wieder treffen. Was denkst du denn, warum ist vor allem der Rostocker Zoo so wichtig? Warum sollten Familien den Zoo besuchen?
2: Ein moderner wissenschaftlich geführter Zoo, wie auch der Rostocker Zoo ja einer ist, der verpflichtet sich für 4 Hauptaufgaben. Das ist Erholung, Bildung, Forschung und Artenschutz. Und im Prinzip kann man das alles hier in einem Paket erleben. Man hat unsere weitläufigen tollen Parkanlagen, wo man den Alltag vergisst und runterkommt. Und gleichzeitig haben wir viele moderne Anlagen, wie das Polarium hier zum Beispiel, wo man Tierhaltung, Bildung, wir stehen ja hier direkt in unserer Eiswelt, einer wunderbaren Polarausstellung, Artenschutz und Forschung kombiniert. Zum Beispiel unterstützen wir mit dem Artenschutz-Euro, den man bei uns freiwillig bezahlen kann, Polarbears International, eine Stiftung, die sich für den Schutz der Eisbären einsetzt.
1: Am Ende geht es im Zoo Rostock also nicht nur um einzelne Tiere, sondern um Zusammenhänge. Wer hier Gorillas, Lemuren, Robben, Pinguine und Eisbären erlebt, bekommt viele kleine Anknüpfungspunkte. Für Neugier, für Wissen und vielleicht auch für einen bewussteren Blick auf unsere Natur. Der Tag im Zoo Rostock war für mich eine Reise durch Lebensräume, Geschichten und jede Menge Begegnungen. Manche Momente waren laut und spritzig und andere ganz leise.
0: Vom tropischen Davineum über neugierige Lemuren bis hin zum Robbentraining und hungrigen Pinguinen im Polarium. Hier im Rostocker Zoo gibt es wirklich jede Menge zu entdecken und zu erleben. Genau die Mischung aus Natur, Wissen und besonderen Begegnungen macht also diesen Zoo zu einem richtigen Lieblingsort.

0: Ich erkläre das gerne mit einem Bild. Stell dir dein Gehalt wie einen Kuchen vor. Normalerweise isst man ihn komplett auf. Ein Stück für Miete, eins für Einkaufen, eins für Freizeit, eins fürs Sparen. Bei der betrieblichen Altersvorsorge passiert Folgendes. Ein kleines Stück vom Kuchen wird direkt beiseite gelegt, bevor das Finanzamt und die Sozialabgaben zugreifen.
1: Herzlich willkommen zur zweiten Folge von Ivan Petschos Podcast. Ich bin David Hanek, weiter geht's. Ivan, viele haben die Begriffe betriebliche Altersvorsorge und Entgeltumwandlung schon gehört, aber ehrlich gesagt, die wenigsten wissen genau, was es ist. Kannst du das einfach mal ganz simpel erklären?
0: Sehr gern. Früher endete ja die Lebensarbeitszeit mit 62. Später hat man das erhöht auf 65, heute arbeiten wir bis 67, Tendenz vermutlich steigend. Und irgendwann hat auch die Politik gemerkt, dass die gesetzliche Rente allein im Alter niemals reichen wird. Und genau deshalb gibt es ergänzende Möglichkeiten wie die betriebliche Altersvorsorge. Da geht es nicht darum, ob jemand noch eine Versicherung mehr abschließt, sondern um die Frage, wie kann ich mein Einkommen schon jetzt clever nutzen und mir für später finanzielle Freiheit aufzubauen. Ich erkläre das gerne mit einem Bild. Stell dir dein Gehalt wie einen Kuchen vor. Normalerweise isst man ihn komplett auf. Ein Stück für Miete, eins für Einkaufen, eins für Freizeit, eins fürs Sparen. Bei der betrieblichen Altersvorsorge passiert Folgendes. Ein kleines Stück vom Kuchen wird direkt beiseite gelegt, bevor das Finanzamt und die Sozialabgaben zugreifen. Das heißt, es wird nicht aus dem Netto, sondern direkt aus dem Brutto gespart. Das nennt man Entgeltumwandlung. Ein Teil des monatlichen Gehalts wird für die eigene Vorsorge umgewandelt. Dadurch fallen weniger Steuern und Sozialabgaben an. Und am Ende merkt man im Netto gar nicht so viel von der Abgabe. Und das Beste dabei ist, der Arbeitgeber gibt auch noch etwas dazu. Und so entsteht eine zusätzliche Rente neben der gesetzlichen. Kurz gesagt, heute ein kleines Stück vom Kuchen wegzulegen, damit man später im Leben 2.0 nicht mit einem Krümel dasteht.
1: Leben 2.0 klingt viel cooler als Altersvorsorge oder Rente. Und eigentlich klingt ja doch schon alles sehr logisch und einleuchtend. Aber wenn es so einfach ist, warum machen es dann nicht einfach alle?
0: Genau das ist die spannende Frage. In der Praxis stoße ich immer wieder auf dieselben Antworten. Und die haben irgendwie gar nichts mit der tatsächlichen Funktionsweise der Entgeltumwandlung zu tun, sondern entstehen schon viel weiter vorne. Mitarbeiter sagen zum Beispiel, ich will keine Beratung. Oder ich habe schon anderweitig vorgesorgt. Oder irgendwie ist mir das zu unflexibel. Oder das mache ich später mal.
1: Und wie schauen die Arbeitgeber auf das Thema?
0: Auch da wiederholen sich die Aussagen. Typisch sind Sätze wie, wir bieten das nicht aktiv an. Wer will, kann ja von sich aus fragen. Oder, meine Leute wollen das eh nicht. Da entscheidet quasi der Chef mal fix für seine Mitarbeitenden. Oder, wir haben gerade keine Zeit, es gibt andere wichtige Prioritäten. Oder, naja, es klingt gut, aber so richtig ist der richtige Zeitpunkt jetzt nicht. Oder, meine Leute sind eh zu alt. Das lohnt sich für die gar nicht mehr.
1: Und dann?
0: Tja, genau da setze ich an. Denn hinter all diesen Antworten stecken oft Mythen, Stammtischparolen oder schlichtweg gesundes Halbwissen.
1: Was meinst du mit Mythen?
0: Zum Beispiel gibt es diesen Mythos. Am Ende muss ich die BAV sowieso versteuern. Ja, das stimmt. Aber mal ehrlich, das gilt in Deutschland für jede Kapitalanlage. Ob Zinsen, Dividenden oder Kursgewinne, alles wird versteuert. Der Unterschied ist, bei der BAV spare ich über Jahrzehnte Steuern und Sozialabgaben auf meinen hohen Arbeitnehmersteuersatz. Und später, wenn die Rente ausgezahlt wird, liegt mein Steuersatz in der Regel deutlich niedriger. Das ist also ein klarer Vorteil. Oder der Mythos, wenn ich BAV mache, schrumpft meine gesetzliche Rente. Ja, ein bisschen, aber was bedeutet das real? Das lässt sich für jeden individuell genau berechnen. Und in allen Fällen, die ich kenne, ist der kleine Verlust durch die zusätzliche BAV-Rente mehr als ausgeglichen. Dazu kommt, dass bei der gesetzlichen Rente die Beiträge nicht in einen Topf gehen, auf denen dein Name steht, so wie bei der BAV. Und weißt du, was eigentlich der wichtigste Punkt ist? Es sind gar nicht nur die Mythen oder Stammtischargumente, die Mitarbeitende zurückhalten. Es ist dieser blinde Fleck. In Deutschland gibt es einfach das Thema finanzielle Bildung nicht. Weder in der Schule, noch in der Ausbildung, noch im Studium. Die erste gesetzliche Renteninformation bekommt man mit 27. Und bis dahin hatte man noch nie Kontakt zu dem Thema. Und wenn die Renteninformation dann einmal im Jahr im Briefkasten liegt, machen die Menschen zwei Löcher rein, heften sie ab und schauen sie gar nicht an. Sie wissen aus den Medien, dass es hinten eng werden könnte, aber sie haben das für sich ganz persönlich noch gar nicht registriert, weil es ja auch noch so weit in der Zukunft liegt. Und genau deshalb lehnen viele eine Beratung ab, weil sie das Problem noch gar nicht als ihr eigenes erkennen. Und wer sucht schon eine Lösung für ein Problem, das ihm überhaupt nicht bewusst ist?
1: Spannender Ansatz, den ich so noch nie gehört habe. Und wie kann man das vielleicht heilen?
0: Durch meinen 20-Minuten-Impulsvortrag zur finanziellen Bildung. Den kann der Arbeitgeber seinen Mitarbeitenden schenken, zum Beispiel im Rahmen eines Teammeetings. Wir schauen uns gemeinsam das Thema gesetzliche Rentenversicherung an. Wie funktioniert eigentlich das Umlageverfahren? Warum reicht ein gutes Gehalt nicht automatisch für eine gute Rente? Was ist ein Entgeltpunkt? Ach so, und die Rente wird auch nochmal versteuert? Und wie viel weniger ist denn die gesetzliche Nettorente im Vergleich zum heutigen Nettogehalt, an das sich ja jeder gewöhnt? Danach gibt es Aha-Effekte, lange Gesichter und vor allem den Wunsch nach einer Lösung. Dann wollen nämlich die Mitarbeitenden von sich aus aktiv etwas tun.
1: Das heißt, am Ende haben doch beide Seiten etwas davon, oder? Was denn genauer?
0: Ja, der Mehrwert für Mitarbeitende ist ganz klar. Sie verstehen endlich, was sie erwartet und sie können selbstbestimmt handeln. Sie schaffen sich Sicherheit und Perspektive für ihr Leben 2.0 und sie nutzen für ihre Beiträge clever ihr Bruttogehalt und nicht mehr ihr Netto wie bei anderen Themen. Denn die Immobilie, die Themen Gold oder Krypto oder normale Lebens- und Rentenversicherungen werden immer vom Nettogehalt bespart. Und sie behalten natürlich auch ihre Daseinsberechtigung. Das heißt, es geht hier nicht um entweder oder, sondern vielmehr um sowohl als auch. Und für den Arbeitgeber bedeutet es, seine Mitarbeitenden fühlen sich wertgeschätzt. Er gewinnt und bindet gute Leute, gerade im Fachkräftemangel, ein Riesenvorteil. Und er zeigt Verantwortung, ohne dass es mit großen Kosten verbunden sein muss, wenn er das nicht ausdrücklich möchte. Und es gibt noch einen wichtigen Punkt. Der Arbeitgeber ist ohnehin verpflichtet, mindestens 15% des umgewandelten Entgeltes als Zuschuss an den

0: Mitarbeiter weiterzugeben. Viele nutzen das aber auch als Chance und legen bewusst noch eine Schippe drauf. Warum? Weil eine klassische Gehaltserhöhung von 100 Euro beim Mitarbeiter kaum ankommt. Nach Steuern und Sozialabgaben bleiben vielleicht 30 oder 40 Euro mehr im Netto. Wenn derselbe Betrag hingegen in die BAV fließt, hat der Mitarbeiter den vollen Effekt für später. Ein Kunde von mir hatte zum Beispiel ein sehr starkes Jahr 2024 und volle Auftragsbücher für 2025. Und er hat einfach entschieden, dass er jeden einzelnen Mitarbeiter an diesem Erfolg teilhaben lassen möchte und hat gesagt, jeder bekommt 100 Euro arbeitgeberfinanziert in die BAV jeden Monat. Für die Mitarbeitenden war das wie ein Geschenk und es hat echte Begeisterung ausgelöst. Und das Betriebsrentenstärkungsgesetz schreibt ja auch vor, jeder Mitarbeiter hat ein Recht auf Beratung zur Entgeltumwandlung. Das betrifft übrigens auch Minijobber und Werkstudenten, sobald sie rentenversicherungspflichtig sind. Natürlich muss man die Beiträge dort verhältnismäßig betrachten. Aber auch wenn ein Werkstudent noch nie eine Renteninformation gesehen hat, dann gibt ihm der Impulsvortrag auf jeden Fall ein erstes Gefühl für das Thema. Und allein dieser Erkenntnisgewinn ist schon wertvoll.
1: Du hast vorhin Mitarbeitende und Arbeitgeber erwähnt. Aber wie ist es eigentlich bei Geschäftsführern, gerade bei einer GmbH?
0: Sehr gute Frage. Für Gesellschafter, Geschäftsführer einer GmbH gilt oft eine Besonderheit. Nach dem sogenannten Statusfeststellungsverfahren haben manche eine Art Zwitterstellung. Steuerrechtlich sind sie angestellt, sozialversicherungsrechtlich, aber selbstständig. Dadurch sind sie häufig von der gesetzlichen Rentenversicherung befreit. Und was passiert dann? Viele zahlen gar nichts mehr in die gesetzliche Rente ein, sorgen aber auch nicht weiter vor. Und das ist auf Dauer natürlich keine Lösung, denn wenn ich nichts mehr einzahle, heißt das auch, dass ich im Alter nicht abgesichert bin. Gerade für GmbH-Geschäftsführer ist die BAV deshalb besonders spannend. Sie nutzen in der Regel den Höchstbeitrag zur Entgeltumwandlung. Das kann man sogar im Gesellschaftervertrag festlegen. Der Effekt ist enorm und sollte immer als erste Säule gedacht werden. Für Einzelunternehmer ist es leider nicht möglich. Und auch bei einer GmbH und Co. KG muss man genau prüfen, unter welchen Bedingungen das funktioniert. Aber Fakt bleibt, wer aus der gesetzlichen Rente raus ist, muss sich aktiv um Alternativen kümmern, sonst bleibt am Ende nichts übrig.
1: Viele Arbeitgeber fürchten den Aufwand und machen den ersten Schritt nie. Wie argumentierst du hier und läuft das praktisch?
0: Ganz einfach. Ich vergleiche das mit einem Arztbesuch. Erst kommt die Anamnese. Was ist dem Kunden wichtig und was sprach bisher dagegen? Was wurde vielleicht schon probiert und was gibt es vielleicht schon? Wie viele machen bereits mit und womit könnte eine niedrige Durchdringungsquote zusammenhängen? Soll es über die 15% hinaus auch einen höheren Zuschuss geben? Und welches Budget ist überhaupt da? Dann setzen wir den Prozess einmal sauber auf, mit Struktur und Know-how. Auf Wunsch starten wir mit meinem 20-minütigen Impuls zur finanziellen Bildung, um überhaupt erstmal Bewusstsein und Gesprächsbereitschaft im Team zu erzeugen. Und danach läuft vieles automatisch, weil die Wiedervorlagen bei mir liegen. Der Arbeitgeber muss mir nur einmal im Monat kurz melden, wer ist neu, wer geht, wann enden die Probezeiten. Alles andere erledige ich.
1: Und du gehst nicht nur zu großen Firmen, oder?
0: Nein, im Gegenteil. Die großen Generalagenturen stürzen sich auf Konzerne. Ich habe mich auf kleine und mittelständige Betriebe spezialisiert. Ingenieurbüros, IT-Firmen, Praxen wie Zahnarztpraxen oder Ergo- und Physiotherapien, Handwerk. Am liebsten bis zu 50 Mitarbeitern. Genau dort, wo die Großen oft nicht hingehen. Ich nehme mir Zeit, erkläre jedem die gesetzliche Renteninformation, beantworte jede individuelle Frage und hole wirklich alle ab.
1: Heißt das, am Ende profitieren beide Seiten?
0: Absolut. Für Mitarbeitende bedeutet es, sie schaffen sich Sicherheit, Klarheit und eine echte Perspektive für ihr Leben 2.0. Sie verstehen endlich, was sie erwartet und können aktiv gestalten,

0: statt später überrascht zu werden. Für Arbeitgeber heißt es, sie zeigen Verantwortung, binden ihre Leute und gewinnen Fachkräfte leichter. Und das Ganze mit einem angemessenen Aufwand. Und weißt du, das Schönste ist, viele meiner Kunden erleben irgendwann diesen Moment, wo sie sagen, oh, Gott sei Dank habe ich damals angefangen. Ich hätte nicht gedacht, dass da später wirklich noch so viel drin ist. Genau diese Freude und Erleichterung, das ist der eigentliche Gewinn. Am Ende geht es nicht um Paragraphen oder um Produkte, sondern darum, Zukunft zu sichern und Wertschätzung spürbar zu machen. Und das Ganze ist viel einfacher, als viele denken.
1: Was sollten Unternehmer und Mitarbeitende jetzt tun, wenn sie diesen Podcast hören?
0: Mein Tipp ist ganz einfach, nicht länger warten. Ob Unternehmer oder Mitarbeiter, wir alle werden älter und die gesetzliche Rente allein wird niemals reichen. Deshalb informiert euch, stellt eure Fragen, nutzt die Möglichkeiten. Und das gilt ausdrücklich auch für ganz kleine Betriebe mit 2, 3, 4 oder 5 Mitarbeitenden. Gerade da höre ich oft, ach, das lohnt sich für uns nicht. Aber das stimmt nicht. Auch diese Teams haben das Recht, Entgelt umzuwandeln. Und für die Mitarbeitenden macht es einen Riesenunterschied, ob sie später nur von der gesetzlichen Rente leben müssen oder sich zusätzlich aus ihrem Bruttogehalt noch etwas aufgebaut haben. Am Ende geht es nicht um Unternehmensgröße, sondern darum, dass jeder Einzelne seine Zukunft selbst in die Hand nimmt. Und dass Arbeitgeber zeigen, egal wie groß oder wie klein wir sind, unsere Leute sind uns wichtig.
1: Vielen Dank fürs Zuschauen. Lass gerne ein Like da und kommentiere, wenn dir was dazu einfällt. Wir sind über jedes Engagement dankbar. Schalte gerne wieder rein. Nächstes Mal wird es sehr, sehr spannend. Darum geht es darum, wie man die Gesundheit der eigenen Mitarbeiter stärken kann. Mach's gut. Bis dann. Ciao.

0: Luchse, heimliche Waldbewohner mit Samtpfoten, eleganten Pinselohren und wachem Blick. Vor allem in der Dunkelheit aktiv und sehr scheu bleiben die Einzelgänger dem Menschen meist verborgen. Dass diese Tiere durch Sachsens Wälder streifen, vor 2024 war das eine Seltenheit. Nach über 300 Jahren sollen die charismatischen Katzen dauerhaft in den Freistaat zurückkehren. Im Erzgebirge werden Karpatenluchse aus verschiedenen Herkünften wieder angesiedelt. Die eleganten Vierbeiner finden in den ausgedehnten Waldgebieten optimale Bedingungen. Sie sollen hier eine neue Population begründen. Das neue Vorkommen vernetzt die bestehenden in Deutschland und Europa, stärkt die genetische Vielfalt und trägt zum Erhalt der Art bei. Hierfür kommen Nachzuchten aus europäischen Zoos nach Sachsen. Die Tiere werden gezielt auf ein Leben in der Natur vorbereitet. Sie leben in großen, waldähnlichen Anlagen, haben kaum Kontakt zu Menschen und bekommen Wildfleisch. Zudem finden Wesenstests statt, mit denen geprüft wird, ob sie scheu genug für ein Leben in Freiheit sind. Der erste im Freistaat ausgewilderte Luchs wurde in einem Gehege in Thüringen geboren. Juno wurde im März 2024 bei Eibenstock in den Wald entlassen. Außerdem werden Luchse aus der Schweiz ins Erzgebirge umgesiedelt. Die Wildfänge durchlaufen vor ihrer Auswilderung ausführliche Gesundheitschecks. Nova bestand alle Tests und kam ebenfalls im März 2024 nach Sachsen.
1: Das ist schon eine sehr große Freude, wenn man erlebt, dass der lange Plan jetzt einen aktiven stattgefunden hat und der erste Luchs so gesund und munter in seinen Lebensraum hineingesprungen ist.
0: Nach Juno und Nova wurden 2024 mit tatkräftiger Unterstützung vom Staatsbetrieb Sachsenforst drei weitere Luchse in

0: Sachsen ausgewildert. Alva, ein Wildfang aus der Schweiz, Chapo aus einem Zoo in Bayern und Anton, eine Nachzucht aus Belgien. Damit war der erste Meilenstein der Wiederansiedlung geschafft. Diese ist nicht nur für Sachsen, sondern für die gesamte europäische Luchspopulation von großer Bedeutung. Der Luchs ist streng geschützt und nach wie vor selten. Derzeit gibt es in Deutschland nur im Harz, im Bayerischen und im Pfälzerwald Vorkommen mit regelmäßigem Nachwuchs. Diese Bestände sind klein und liegen weit voneinander entfernt. Da die Weibchen kaum wandern und nur wenige Jungtiere bekommen, besteht zwischen den Beständen kaum Austausch. Dies führt zu Krankheiten, Inzucht und auf lange Sicht zum Aussterben der Art. Um den Luchs zu unterstützen, sind weitere Vorkommen nötig, die zwischen den bestehenden liegen. Deshalb werden derzeit nicht nur in Sachsen, sondern auch in Thüringen und Baden-Württemberg Tiere ausgewildert. So erhöhen sich die Chancen, dass die Katzen zwischen den Populationen wandern. Nicht nur in Deutschland, auch in Europa liegen die Luchsbestände weit auseinander. Auch hier finden Auswilderungen statt, um die Art langfristig zu erhalten. Das Erzgebirge mit seiner zentralen Lage kann dabei einen Trittstein zwischen Ost und West bilden. Wie es den Neuankömmlingen in Sachsen geht, wird durch ein kontinuierliches Monitoring überwacht. Alle Tiere tragen GPS-Halsbänder. So erhält das Projektteam Einblick in ihre Aktivitäten. Die Wildfänge Nova und Alva erkundeten nach ihrer Ankunft großräumig das Erzgebirge bis nach Tschechien. Im Laufe der Zeit beschränkten sie sich auf Gebiete, die 200 bis 300 Quadratkilometer groß waren. Das ist für Luchse typisch. Die Nachzuchten Juno, Chapo und Anton waren zunächst kleinräumiger unterwegs, weiteten ihren Aktionskreis aber nach und nach aus. Straßen stellen bei den Wanderungen die größte Gefahr dar. Anton wurde dies im November 2024 zum Verhängnis. Er wurde überfahren. Das Projektteam untersucht auch das Jagdverhalten. Die großen Katzen jagen hauptsächlich Rehe. An einem Riss frisst ein Luchs mehrere Tage. Dies wird auch an den GPS-Daten deutlich. Der Luchs kehrt immer wieder zur selben Stelle zurück.
1: Der Riss müsste hier drin liegen, wenn sie einen hatte. Und ich kriege sie nicht rein. Das heißt, sie liegt nicht mehr in der Nähe des Risses. Sonst müsste ich sie jetzt deutlich hören.
0: Wenn der Luchs die Stelle verlassen hat, kann das Projektteam den Riss suchen.
2: Ich hab den Riss.
0: Nova und Alva, die erfahrenen Wildfänge, haben sofort nach ihrer Ankunft Rehe gejagt. Ungefähr eines pro Woche. Juno, Chapo und Anton, die Nachzuchten, erbeuteten zunächst kleinere Tiere wie Hasen und Füchse. Nach kurzer Zeit wurden auch sie erfolgreiche Rehjäger. Mit der Anwesenheit der Luchse wird die natürliche Wechselwirkung zwischen Jäger und Gejagtem wiederhergestellt. Die Reste der erbeuteten Tiere verbleiben im Wald und werden von anderen Tieren verwertet. Übergriffe auf Nutztiere können nicht gänzlich ausgeschlossen werden, sind aber sehr selten. Das zeigte sich beispielsweise in den letzten 20 Jahren in Ostbayern. Hier verursachten 30 bis 50 Luchse etwa 3 Übergriffe pro Jahr. Tierhalter in Sachsen können sich kostenlos beraten lassen und für den Schutz von Schafen, Ziegen und Gatterwild eine Förderung erhalten. Nutztierrisse können kompensiert werden, wenn bestimmte Vorgaben eingehalten wurden. Für Fragen rund um das Thema Luchs ist der Riedelhof bei Markneukirchen ein erster Anlaufpunkt. Die Informationsstelle organisiert unter anderem Veranstaltungen für klein und groß und vermittelt Kontakte.
3: Wir bekommen sehr viele positive Rückmeldungen. Der Luchs wird begrüßt als Rückkehrer in unsere Wälder. Er genießt ein sehr hohes Ansehen und mich persönlich macht das sehr glücklich zu sehen, dass der Luchs hier so gut aufgenommen wird.
0: Die Tourismusregion Erzgebirge kann von den charismatischen Pinselohren profitieren. Der Harz ist seit etwa 25 Jahren Luchsreservat.

0: Region. Hier wurde erkannt, dass die großen Katzen ein Besuchermagnet sind und das Thema in zahlreichen touristischen Angeboten umgesetzt. Mit Erfolg. Für mehr als die Hälfte der Touristen ist der Luchs ein bedeutender Grund für ihre Reise. Eine der äußerst scheuen Katzen im Wald zu beobachten, ist unwahrscheinlich. Mit seinen feinen Sinnen nimmt der Luchs Menschen wahr, bevor diese ihn entdecken, und geht ihnen aus dem Weg. Um den Tieren auf die Spur zu kommen, verwendet das Projektteam zusätzlich zur GPS-Beobachtung Kamerafallen. Bereits seit 2008 sind diese im Einsatz, um durchwandernde Luchse nachzuweisen.
1: Guck mal! Hey, krass!
0: Bei der Betreuung der Wildkameras leistet ein Netzwerk ehrenamtlicher Luchserfasser wertvolle Arbeit. Hierzu zählen unter anderem Jäger, Förster und Naturschützer.
2: Es ist für uns wirklich total wichtig, dass wir diese Fotos von den Wildkameras von den Jägern auch bekommen. Und wir sind da sehr dankbar, dass das so gut klappt hier im Gebiet. Ah ja.
3: Boah, so ein schönes Bild.
0: Auf den Fotos lassen sich die Tiere anhand ihrer Fleckenmuster identifizieren. Es sind auch Rückschlüsse auf den Gesundheitszustand möglich. Wenn die GPS-Halsbänder, wie geplant, nach mehreren Monaten abfallen, wird die Population vor allem über Wildkameras beobachtet. Luchse verraten ihre Anwesenheit auch durch Rufe oder Spuren, zum Beispiel im Schnee. Hinweise aus der Bevölkerung nimmt das Projektteam gern entgegen und wertet sie aus. Da die Tiere Grenzen überschreiten, werden auch in Tschechien Daten gesammelt. Alle Informationen zusammen ergeben ein umfassendes Bild vom Zustand der Luchspopulation. Diese soll noch wachsen. In den kommenden Jahren sind weitere Auswilderungen vorgesehen. Zudem besteht die Hoffnung auf Nachwuchs. Nur wenn dies gelingt, kann der Luchs langfristig in Sachsen wieder heimisch werden. Das ist das Ziel des Projekts Rehlings Sachsen.

0: Meine Damen und Herren, ich begrüße Sie heute mit meiner Gästin im Studio, mit Katrin Wittin. Hallo.
1: Ja, schön, dass ich da sein darf.
0: Ich freue mich, dass du da bist. Wollen wir direkt, wir gehen doch direkt ins Duo, oder?
1: Ja, da bin ich absolut dafür.
0: Natürlich, würde ich auch so sagen. Genau, für die Leute, die dich noch nicht kennen, stell dich doch einfach mal vor.
1: Also für die Leute, die mich noch nicht kennen, mein Name ist Katrin Wettin. Ich bin Geigerin hier in Dresden ansässig, wohne so ein bisschen außerhalb mittlerweile, habe ein kleines Ensemble. Wir sind 23 Personen, das ist Kammerorchester und Band. Ich selbst spiele schon immer Geige, seit ich 5 Jahre alt bin, habe das auch studiert und toure mit einem Programm durch das Land, würde ich sagen, so mit den Hits der letzten 300 Jahre. So von Bach bis AC/DC würde das wahrscheinlich am besten umschreiben. Also wir machen klassische Musik, machen wir rockig und die rockige Musik verklassigen wir.
0: Ist eine coole Herangehensweise. Aber wie bist du denn eigentlich zur klassischen Musik gekommen? Also die Geige ist ja wirklich sehr, sehr, sehr oldschool. Vom Ding her hätte ich gesagt und mit einem neuen Twist. Aber wie hat es dich zur klassischen Musik getrieben?
1: Mein Vater hat mich zur klassischen Musik getrieben, so würde ich das grob sagen. Mit 5 Jahren, mein Vater war Sänger an der Semperoper in Dresden, bis er in Rente gegangen ist. Und da hat sich das Instrument Geige ausgesucht, fand er wahrscheinlich schön. Bin jetzt natürlich auch froh, dass er genau dieses Instrument gewählt hat. Es ist portabel, man kann es überall mit hinnehmen. Also man ist absolut flexibel mit einer Geige. Außerdem, eine Geige klingt einfach schön. Und dann habe ich den ganz normalen Lebensweg eingeschlagen. Also klassische Ausbildung, war hier an der Spezialschule für Musik in Dresden. Wie gesagt, habe dann studiert. Und dann habe ich meinen Mann kennengelernt und der war E-Gitarrist, also Rockmusiker, fand ich so cool. Also nach so einem Leben in Klassik, würde ich jetzt mal sagen, fand ich das richtig klasse. Und und so bin ich ein bisschen abgekommen von dieser klassischen Schiene. Und mittlerweile vermische ich beides miteinander und das befriedigt mich absolut. Also das gefällt mir und macht mich glücklich.
0: Das verstehe ich auch. Das passt ja auch so ein bisschen in den eigenen Haushalt, wenn der eigene Mann Rockmusiker ist und man selber so ein bisschen aus dem klassischen Feld kommt und da wirklich, ich würde fast sagen, Arbeit und Privates so ein bisschen vereint in sich selbst.
1: Ja, so eine Symbiose entstanden aus beiden.
0: Mega cool. Da würde ich auch direkt so ein bisschen auf deine Musikkarriere und deine Konzerte mit eingehen. Habe ich nämlich vorhin gelesen, eine der wenigen Künstlerinnen und Künstler, die ich bis jetzt recherchiert habe, die auf Google eine komplette 5,0 Bewertung haben. Also wirklich überall alle Sterne, die man abgreifen konnte, hast du abgegriffen. Und ein Zitat möchte ich dir dabei geben, das ich dort gelesen habe. Ich liebe und vor allem verehre die Katrin, habe aufgehört zu zählen, wie viele Konzerte ich von ihr schon besucht habe. Wie cool ist das dann auch wirklich, so eine Dynamik mit seinen Fans zu haben?
1: Nett. Es ist letztendlich macht man ja Musik natürlich auch ein bisschen für sich, aber eigentlich macht man ja die Musik ja auch, um andere zu erreichen, einfach um sie davon zu überzeugen, was man macht. Also man wird natürlich absolut bestätigt in dem, was man tut, wenn Leute sowas schreiben oder wenn man auch sieht, dass die Leute immer wieder zu den Konzerten kommen, dass man die sozusagen wie so ein bisschen eingefangen hat in seine eigene Blase oder in das, was einen so glücklich macht und einfach zu sehen, dass es den Leuten auch gefällt, das ist einfach das Tollste, was passieren kann.
0: Ich glaube ja auch als Künstler ist es ja auch wichtig, dass man wirklich die Emotionen bei den Leuten hervorrufen kann und ich glaube besonders so eine Dynamik mit den Fans, das zeigt ja auch wirklich, man hat es geschafft. Wie geht einem da wirklich das Herz auf oder ist das ab einem gewissen Punkt einfach, dass man sagt, Mensch, ja okay, es ist mein Job, das muss ich machen oder ist das wirklich jedes Mal nochmal was Besonderes?
1: Es ist jedes Mal was Besonderes und ich sage auch immer gerne, ob es klein oder groß ist, also alle beide Sachen sind etwas ganz Besonderes. Also ich nehme immer gerne als Beispiel Dresdner Stadtfest damals vor der Semperoper, Samstagabend, 20.000 Leute, das war beeindruckend. Also ich habe Gänsehaut gehabt die ganze Zeit auf dieser riesigen Bühne, diese Massen von Menschen, die dann nach dem Lied dann einfach applaudieren, also es war einfach toll, aber es war halt so eine Masse und wenn ich meine kleinen Gartenkonzerte mit 20 Personen bei mir zu Hause spiele, das hat eine ganz andere Dynamik. Also da lerne ich jeden Einzelnen irgendwie kennen und ich lerne da so viele tolle Leute kennen. Also wer hat so einen schönen Job? Also es ist einfach immer, jedes Konzert ist einfach was ganz, ganz Besonderes, macht mich total glücklich, hat mich noch nie ein Konzert genervt. Also es gibt natürlich auch mal Phasen in meinem Leben, wo ich einfach sage, ach, es ist ein Job, aber der Job ist immer das, was ich dann zu Hause mache. Die Steuern,

0: Irgendwas organisieren, also dieses Drumherum. Das ist manchmal was, wo ich sage, ach, das, oh, wenn das jemand anders machen könnte, wäre schon schön. Aber die Konzerte selber, um Gottes Willen. Also möchte ich kein einziges missen.
1: Deswegen bist du nervöser vor den ganz Großen, wo wirklich Tausende von Leuten vor der Bühne stehen oder wirklich, wo du die 20 Leute im Garten hast, wo du sagst, okay, gut, da kommt das Feedback direkt, wobei bei den anderen halt wirklich, wo du merkst, okay, gut, ich muss jetzt wirklich eine ganze Menge Leute bespaßen. Was ist da?
0: Ja, leider muss ich dazu sagen, dass ich fast gar nicht nervös bin. Ich bin als kleines Kind schon, mein Papa hatte so eine kleine Muckengruppe und der hat mich von Anfang an mitgenommen. Also ich glaube, als ich mein erstes kleines Stück spielen konnte, es klang wahrscheinlich erbärmlich, aber da hat er mich schon mitgeschleppt und dann habe ich schon gespielt. Und da habe ich wahrscheinlich auch so ein bisschen dieses Lampenfieber. Also ich habe das sozusagen nicht gelernt, dieses Lampenfieber. Das gibt mir ganz, ganz viele Vorteile. Also ich gehe immer 100% in eine Veranstaltung rein und ich spiele auch immer 100%, weil das Lampenfieber macht ganz, ganz viel kaputt. Und ich bin da total froh, dass das, ob es klein ist oder ob es groß ist, ich mich einfach nur auf die Veranstaltung freue. Ich gehe dann raus und dann ist einfach die Veranstaltung und gut. Und dann gebe ich mein Bestes und das ist für den Moment auch immer das Beste, was ich zu geben habe. Also Lampenfieber tut mich da nie irgendwie ausbremsen.
1: Gibt es einfach nicht mehr.
0: Nee, gibt's nicht.
1: Das ist aber wirklich, ich glaube, das ist, besonders als Künstler, das ist ja das Beste, was du haben kannst.
0: Ja, da sind auch viele ganz neidisch drauf. Also das tut mir auch leid, dass das bei mir nicht so ist. Ich weiß noch, auch im Studium, wenn wir dann so vor Prüfungen standen und die saßen da, die anderen Kommilitonen, und dann, die einen hatten eiskalte Hände, der nächste hatte schweißnasse Hände, dem nächsten wurde schlecht. Also jeder hatte ja irgend so was anderes mit Lampenfieber. Und ich war immer völlig entspannt und die taten mir einfach nur leid.
1: Ja, na klar, aber da
0: Ja,
1: steckst du nicht drin.
0: nee.
1: Also das ist ja, kann man auch wirklich nur,
0: Habe ich Glück.
1: ja, kann man auch wirklich nur sagen, Grüße an den Vater, dass der da wirklich schon direkt einen dort reingezogen hat.
0: Ja.
1: Weil, ich meine, im Laufe von der Karriere würdest du denken, wenn da mehr Nervosität da gewesen wäre, dass das karrieremäßig auch ein bisschen anders hätte laufen können? Oder hättest du gesagt, irgendwann trainiert man sich das wahrscheinlich ab?
0: Nein, ich glaube, wenn man Lampenfieber hat, dann hat man das immer. Mehr oder weniger. Die meisten sagen ja dann, wenn ich einmal draußen bin, dann ist es weg. Sozusagen. Also wenn so das erste Feedback gekommen ist. Also es ist jetzt nicht so, dass ich nicht auch auf das Feedback angewiesen bin, aber bei mir tut es dann meine Leistung sozusagen noch mehr steigern. Also so jedes Feedback, was kommt von unten sozusagen, das pusht mich dann immer mehr. Aber ich brauche es aber nicht, um mein Lampenfieber runter zu senken, weil ja keins da ist. Na?
1: Deswegen, also es ist eher fast so eine Art Adrenalinsteigerung, wenn
0: Ja,
1: man sagt, mein
0: ja.
1: Gott, komm, jetzt nochmal
0: Genau.
1: mehr. Das ist mega gut.
0: Na, also ich würde sogar manchmal behaupten, eine CD-Aufnahme von mir ist bei weitem nicht so schön, wie wenn ich live spiele.
1: Ich finde, das ist bei vielen Musikern, naja gut, ich würde sagen so 50-50. Manche sind wirklich auf den Aufnahmen, würde ich sagen, okay, gut, das überträgt sich überhaupt nicht auf die Bühne. Und bei manchen Bands und Künstlern würde ich sagen, okay, gut, die Erfahrung, die live zu hören, ist nochmal ein anderes Level als das, was dort gespielt ist. Und ich glaube, bei klassischer Musik würde ich ja eher damit gehen, dass man sagt, das muss man live hören.
0: Naja, das Publikum trägt einen einfach dann. Also das Publikum macht dann das aus, was du an Gefühl auch rüberbringst. Und wenn du dann, ja, wenn ich dann, ich gucke ja auch immer. Also ich stehe ja nicht da und gucke auf meine Geige, sondern ich bin immer am Gucken. Also ich gucke immer auf Reaktionen, auf die Menschen und so. Wenn ich dann einen sehe, der sich eine Träne aus dem Auge, also dann, ach, dann blühe ich auf.
1: Natürlich, natürlich.
0: Dann mache ich das noch trauriger und
1: Hättest du gesagt, da gab es mal eine Interaktion, beziehungsweise auch, was du von der Bühne her gesehen hast, was dir besonders im Gedächtnis geblieben ist?
0: Eigentlich jedes Mal irgendwas, also muss ich wirklich sagen, weil ich sage immer, ich bin sehr aufmerksam. Also man könnte jetzt denken, dann lässt es sich ja eigentlich von dem, was sie tut, ablenken, aber das gehört für mich einfach mit dazu. Also ich bin extrem aufmerksam, also ich schaue immer nach dem Publikum und nehme das dann auch immer zum Anlass natürlich für meine nächste Moderation, wenn was Schönes dabei war quasi. Am meisten berührt mich natürlich, wenn jemand weint. Also das ist, ja, oder das Gegenteil eben, wenn er lacht. Also wenn ich irgendwas Lustiges erzähle oder ein Lied spiele, was so eine Überraschung ist. Also ich habe jetzt so eins im Repertoire, einfach das, was die Leute immer zum Lächeln bringt. Ach, da warte ich schon drauf. Das sage ich auch vorher schon an. Die müssen, also selbst wenn die nicht wollten, die müssen einfach lächeln, sonst wissen sie, dass ich traurig bin. Ja.
1: Süß.
0: Ganz übertrieben.
1: Ja,
0: Na?
1: aber trotzdem, manchmal, das muss ja. Hast du ein Lieblingslied auf der Bühne, was du spielst? Gibt
0: Ja,
1: es was, wo du.
0: habe ich auch schon ewig. Ich sage immer, das bestimmt schon 20 Jahre. Ich bin ganz, ganz treu. in allem, was ich tue. Also ich bin auch mit meinem Mann schon über 30 Jahre zusammen, der von damals, der Rockgitarrist, also der ist es auch immer noch. Und so ist es bei Liedern auch so. Also wenn ich mich mal in so ein Lied verliebe und das zu meinem Lieblingslied erkläre, dann bleibt das auch ganz, ganz lang. Und wie gesagt, bei Halleluja von Leonard Cohen ist es jetzt seit 20 Jahren so. Und das Gute ist, ich bin ja der Bestimmer. In demzufolge kann ich das immer spielen, wenn ich will.
1: Das ist super. Ist es dann auch so ein... Hast du dann noch so ein kleines Kribbeln, wenn du auf der Bühne merkst, okay, gut, jetzt ist es Zeit, das wird jetzt mein Lieblingslied? Oder?
0: Nee, da freue ich mich einfach bloß drauf, weil ich, da kriege ich auch Gänsehaut.
1: Na klar.
0: Da freue ich mich schon, also weil dann läuft das so an den Beinen und an den Armen. Oh, herrlich.
1: So viel zum Thema mit dem besten Job. Also wenn du wirklich jedes Mal bei deinem Arbeitstag im Prinzip weißt, okay, gut, ich habe jetzt gleich einen Moment, wo es überall kribbelt, wo die Gänsehaut kommt. Ist doch perfekt,
0: der beste Job. Total, der Job ist sowieso das Beste, was passiert. Also wenn ich komme, freuen sich die Leute, wenn ich gehe, sind die glücklich. Also das hat niemand. Ich kriege Applaus dafür, was ich tue. Also das kann keiner sagen, der in einem Büro sitzt, dass der früh auf Arbeit kommt und dann die Leute da stehen und klatschen. Also das ist einfach ein schöner Job, weil die Leute, die zu mir kommen, die kommen ja nie, um irgendwelche Probleme zu wälzen oder irgendwas. Die kommen einfach, weil die einen schönen Abend haben wollen. Ja. Und genau das kommt zu mir rüber und ja, das macht es einfach zum schönsten Job. Und der Rest, der da drumherum ist, den muss ich halt mitnehmen. Den muss ich halt machen.
1: Ja, na klar.
0: No, das gehört halt dazu. Ja, damit ich diese Momente dann habe.
1: Ja, die Steuern muss jeder machen.
0: Ja, genau.
1: Das ist wirklich mega cool. Ich glaube auch, ich würde aufs Publikum nochmal eingehen. Ich habe nämlich auch auf deiner Website gesehen, du hast ja wirklich auf deiner Website auf Deutsch, Englisch, Russisch und auch auf Portugiesisch. Wie kam es denn dazu?
0: Ja, Portugiesisch. Dazu kam es eigentlich zufällig. Ich habe mir ja dann irgendwann, was ja viele gemacht haben, ich glaube vor 8, 9 oder vielleicht, ich habe noch gar nicht mehr geguckt, vor 10 Jahren so eine Facebook-Seite angeschafft und habe die dann auch ein bisschen betreut. Hatte keine große Ahnung, über mein Bild hochgeladen. Und irgendwann habe ich dann so Insights entdeckt, also dass man dann sehen kann, wer auf dieser Seite eigentlich folgt, was das für Menschen sind. Also ganz grob, aus welchen Ländern die kommen, wie alt die sind, ob die männlich oder weiblich sind. Und da habe ich gesehen, da waren ein paar Portugiesen. Ich glaube, das waren, als ich es das erste Mal entdeckt habe, waren es so 100. Da habe ich mich gewundert, weil ich nie dort war. Ich kenne da niemanden, ich spreche die Sprache nicht. Und da habe ich damals gesagt, okay, das fand ich irgendwie cool. Und da habe ich gedacht, wenn die ersten 1000 portugiesischen Fans zusammen sind auf meiner Facebook-Seite, dann kriegen die von mir ein Lied. Und das habe ich natürlich auch kommuniziert und irgendwann war dieser Moment erreicht. Die ersten 1000 waren zusammen und ich habe gedacht, okay, dann spiele ich jetzt ein Lied. Aber dann muss es auch Sinn machen. Weil du willst ja auch noch 2000 haben. Und habe eine Umfrage gemacht und die Portugiesen haben sich die Lieder gewünscht. Dann haben wir alle portugiesischen Instrumente rausgeschmissen, haben ein eigenes Arrangement drauf gemacht mit unserem Kammerorchester und mit unserer Band. Hat denen super gefallen und so ging das dann. Also anfänglich aller 1000 Fans gab es eben ein neues Lied. Und 2020 ist dann auch eine CD in Portugal erschienen mit all diesen Liedern. Also mittlerweile mache ich das nicht mehr. Ich glaube, es sind jetzt über 80.000 oder so allein auf Facebook. Mein Fanclub habe ich gestern erst einen Post gemacht, das sind jetzt über 10.000, die im Fanclub, also in der Gruppe sind sozusagen. Und ich war dann, 2020 war ja dann Corona, wissen wir ja alle, da fiel natürlich die Tour dann erstmal aus und 2022 war ich dann für 2 Konzerte in Portugal. Es scheitert ein bisschen daran, dass ich, wie gesagt, niemanden kenne in Portugal.
1: Ja.
0: Na, und ich von hier aus, ich bin hier in der Lage, das zu organisieren.
1: Ja,
0: das ist, dafür sind die Gepflogenheiten dieses Landes. Und wenn man niemanden kennt, also du kannst nicht da hinfahren und da irgendwie groß Konzerte geben. Wie, wie willst du das organisieren?
1: Ja.
0: Also die 2 Konzerte waren toll. Ich habe einfach mal ein paar Leute kennengelernt, die ich eben nur von diesen so kleinen Bildchen kenne. Und es war schön. Ich hoffe, es gibt eine Wiederholung, aber ich weiß es nicht. Aber so kam es zu dieser, dass natürlich meine Seite auch im Portugiesisch übersetzt wird.
1: Sehr süße Geschichte. Aber ich glaube, ich stelle es mir bei den Konzerten auch schwierig vor, weil man hat ja auch teilweise die Übergänge, wo man auch mal kurz mit dem Publikum spricht, beziehungsweise auch interagiert. Wenn man da mit der Sprache nicht so firm ist, dass es da wahrscheinlich auch eine kleine Problematik gibt.
0: Na, in dem Falle war es ja so, die kannten mich ja grundsätzlich ja sowieso nur von der Musik. Also die kannten ja dieses, was sie hier in Deutschland zu schätzen wissen, also auch meine Entertainment-Qualitäten sozusagen, die kennen die ja nicht. Also hatten die nur die Musik, also die kamen, sind ja wegen der Musik gekommen. Ich habe dann so ein paar kleine Ansagen in Englisch zwischendurch gemacht, verstehen ja aber auch nicht alle, aber trotzdem, also Portugiesen sind anders als Deutsche. Also ich weiß noch, dass ich bin nach Hause gekommen und hatte so einen Kopf wie so ein Kastendrachen. Die wussten ja genau, dass ich gar kein Portugiesisch spreche, aber die haben alle mit mir Portugiesisch gesprochen und die haben alle auf mich eingeredet. Und ja, ich habe dann immer geguckt, wie die gucken und dann habe ich eben gelächelt und genickt und wenn die ein bisschen strenger geguckt haben, dann habe ich ein strenges Gesicht gemacht und habe den Kopf geschüttelt. So musst du dir das ungefähr vorstellen. Also, aber es war trotzdem schön.

0: Also die haben dann
1: Natürlich.
0: Fotos gemacht und es war eigentlich, ja, hat mir gefallen.
1: Ja, man kommt ja im Prinzip eigentlich nur für ein Liebesfest hin, wenn die deine Musik wirklich mögen, beziehungsweise auch wirklich dann für eine deutsche Künstlerin auf ihr Konzert dort kommen, dann müssen die ja schon eine emotionale Connection zur Musik haben.
0: Ja, genau.
1: Deswegen.
0: Und in Deutschland ist es halt, da kommen eben die Leute auch ganz viel zu mehreren Konzerten. Also es gibt wirklich so, habe schon mal überlegt, ob ich mal so eine Flatrate einrichte. Für manche Fans sozusagen, weil die wirklich dann auch, aber die freuen sich eben doch auf das Zwischendrin, also zwischen den Stücken sozusagen. Also ich bin ziemlich lustig sozusagen. Und wie gesagt, ich beobachte ja auch immer mein Publikum. Demzufolge habe ich auch immer irgendwas Neues zu erzählen und das gefällt denen einfach. Ne? Also wenn ich jetzt immer nur Musik, eine Musik an die andere rein würde, dann würden die auch zu den Konzerten kommen, aber wahrscheinlich nicht so oft und so stetig.
1: Da fehlt so ein bisschen Charakter dann dazwischen. Und wenn man das noch dazwischen träufeln kann, dann ist
0: Ja,
1: es wirklich, ich glaube,
0: genau.
1: dann ist es die
0: Ja,
1: perfekte
0: weil dann
1: Erfahrung.
0: diese persönliche Beziehung entsteht.
1: Exakt, exakt.
0: Und das
1: Da.
0: ist das, was es dann zu was Besonderem macht.
1: Deswegen, ich glaube, ich weiß nicht mehr, wie er hieß, aber der das Zitat vorhin gebracht hat mit dem, habe aufgehört zu zählen, wie viele Konzerte ich schon
0: Ja.
1: besucht habe, der würde sich über die Flatrate freuen, glaube ich.
0: Ja.
1: Also
0: Ja,
1: einen hättest du
0: das
1: schon
0: ist
1: mal
0: eine,
1: mindestens.
0: genau, wir haben eine neue Geschäftsidee ist hier entwickelt worden.
1: Wie siehst du?
0: Siehst du?
1: Es hat sich
0: Also,
1: alles schon gelohnt.
0: genau, ich komme morgen nochmal.
1: Du darfst jeden Tag kommen. Nee, perfekt. Ich glaube, wenn ich nochmal auf die Konzerte beziehungsweise auch die Dynamik eingehen wollen würde, du hast mir vor unserem Gespräch ja auch vorher nochmal erzählt, dass du Leuten auch die Möglichkeit gegeben hast, sich Songs zu wünschen und dabei jetzt wirklich schon unfassbar viele entstanden sind. Kannst du da nochmal was zu erzählen?
0: Na, ich hatte im Februar so Monate, habe ich wenig Konzerte. Das hängt damit zusammen, dass ja Faschingszeit ist. Also da passt meine Musik einfach nicht. Und da habe ich gedacht, ach, da machst du mal ein bisschen was für deine Social-Media-Kanäle und tust die Leute so ein bisschen an der Stange halten, indem du einfach dir was ausdenkst. Und das war eine Challenge. Ich habe meine Fans aufgerufen, wünscht euch einfach Musik, egal was. Du, quer durch den Gemüsegarten, ist mir völlig egal. Und wenn das irgendwie machbar ist mit der Geige, dann spiele ich das. Dann spiele ich jeden Abend 18 Uhr, gibt es ein neues Lied. Und das haben wir auch gemacht. Wir hatten dann wirklich, also, ich weiß nicht, wir haben mit Ein bisschen Frieden angefangen von Nicole zum Beispiel. Es war dann Operette dabei, es war Klassik dabei, es war Warum hast du nicht Nein gesagt? Wir hatten Uriah Heep, das ist eine Hardrockband. Also, es war wirklich alles. Also es waren Sachen dabei, ich hätte es mir gar nicht getraut zu spielen oder ich wäre gar nicht drauf gekommen. Und mittlerweile ist es so, dass wirklich ich mir schon so Lieder rausgepickt habe, die so nach und nach jetzt auch in mein, ja, in mein Programm mit reinfließen, weil die einfach toll sind. Also das allererste Lied, was ich mit reingenommen habe, war vom Tag 6. Das hat mich so glücklich gemacht. Das hat mich wirklich, also wie ich jetzt lächle, so habe ich gelächelt, als ich den Wunsch gelesen habe. Und zwar war das von Nina Hagen, du hast den Farbfilm vergessen. So cool. Und wenn ich das spiele, da kannst du drauf warten. Die Leute lächeln immer.
1: Natürlich.
0: Egal, was die für einen blöden Tag hatten.
1: Ja.
0: Wenn das Lied, wenn ich das anfange zu spielen, und das ist das Lied schon, das ist schon wert. Und ja, ich habe das dann den ganzen Monat gemacht. Das ist dann auch richtig ausgeartet. Wir haben dann noch ein Rätsel gemacht, vormittags mit, das hat sich irgendwie mal so ergeben. Und dann haben die Leute schon drauf gewartet, ah, was ist denn heute für ein Rätsel? Und dann haben die wie verrückt geraten. Und das war so schön, dass wir dann auch 2 Monate verlängert haben. Also insgesamt sind es 89 Lieder geworden, sozusagen. Und kann man sich rückwirkend so auf den Social-Media-Kanälen, sind die alle noch als Reels vorhanden, wenn man da mal Lust hat, reinzuschauen. Also war cool. Also so bunt gemischt, wie mein Publikum ist, so bunt gemischt war natürlich auch die Auswahl.
1: Das ist doch super.
0: Na, war
1: Was
0: cool.
1: würdest du sagen, war das, was so am weitesten außerhalb deiner Komfortzone war, um es auf der Geige zu spielen? Also ich stelle mir Uriah Heep schon schwierig vor. Ich habe hier gerade, glaube ich, nur Lady in Black
0: Ja,
1: im
0: Lady
1: Kopf
0: in
1: von
0: Black habe
1: dir.
0: ich gespielt.
1: Was? Cool,
0: Ja,
1: das ist
0: genau.
1: cool.
0: Naja, wir haben ja im Programm auch AC/DC zum Beispiel. Deswegen war es nicht ganz so weit weg. Aber wir haben auch nur AC/DC jetzt, was so harte Rockmusik betrifft, im Repertoire. Das war schon ein bisschen weg. Und so Schlager hatte ich noch nie. Also Schlager hatte ich noch nie im Programm. Das war auch neu. Fand ich aber auch, fand ich auch ganz cool.
1: Ich stelle mir, warum hast du nicht Nein gesagt auf der Geige eigentlich ganz
0: Ging
1: witzig vor?
0: gut, ja.
1: Ja, ich glaube.
0: Ging gut. Das war auch schön. Also, nö, also ich fand ich nie komisch. Also, mal gucken, ob ich das, was ich da so mit ins Repertoire nehme. Also, es war wirklich, also, was war denn noch so ein bisschen weg? Na, so Operette. Operette hatte ich bis jetzt auch nie. Also, so diese ganz alten Sachen. Auch diese ganz alten, das waren ja damals Schlager, zu der Zeit, wo es die Operette gab. Also, diese alten Schlageroperetten. Also, sowas hier. Tulpen aus Amsterdam oder sowas. Also das war ganz weit weg von dem, was ich sonst spiele. Aber wir spielen ja eigentlich schon wirklich so einen Querschnitt, also durch alle Musikrichtungen durch. die für die Geige gehen. Also Techno geht ja nicht.
1: Ja, klar.
0: Einfach zu wenig Melodie.
1: Sehr, sehr schwierig.
0: Also The Roots, zu langweilig.
1: Deswegen, ich stelle mir auch The Roots Sandstorm auf der Geige, stelle ich mir sehr, sehr schwierig vor.
0: Ja, also es gibt einfach Musik, die geht auf der Geige nicht.
1: Na klar.
0: No? Weil einfach zu wenig Melodie da ist. Also das würde dann einfach nichts bringen. Also das klingt einfach nicht. No? Aber ansonsten bin ich ja immer offen für alles. Mhm. Ich finde das ja auch immer ganz spannend, irgendwas was Neues mal zu machen.
1: Deswegen, bei dir stehen ja auch große Konzerte an.
0: Mhm.
1: Werden es da ein paar von den ausgewählten Songs dort mit reinschaffen?
0: Ja, also es gibt dann den Farbfilm natürlich mit Orchester.
1: Sehr gut.
0: Wir haben eine schöne Orchesterversion drauf gemacht, also auch da freue ich mich schon. Und auch noch ein paar andere Sachen, die wir sozusagen da übernommen haben. Aber das wird sich jetzt so über die, wir hatten ja schon angefangen mit dem Programm. Ne? Mhm. Also wenn man so ein großes Konzert wie auf der Jakobsburg spielt, da kann man ja erst im Februar, März, April irgendwie anfangen, neues Repertoire zu schaffen, weil da hängt ja drumherum auch noch ganz, ganz viel dran, um jedes Lied herum sozusagen. Wir haben damit schon im Herbst angefangen letzten Jahres und da war jetzt auch nicht mehr so viel Platz sozusagen. Aber das wird so in den nächsten Jahren, wird immer mal eins davon reinschwappen und vielleicht mache ich ja mal wieder so eine Challenge.
1: Ich glaube, die Fans würden es freuen.
0: Ja, ich glaube auch.
1: Ich glaube, das ist so ein bisschen Interaktion.
0: Ach, das war cool. Das ist auch ja, cool. War schön.
1: Deswegen, ich glaube, ich würde auch nochmal, du hast ja auch gemeint, da steckt jetzt wirklich sehr, sehr viel Arbeit drin für die Jakobsburg-Konzerte. Mhm. Beziehungsweise erstmal für die Leute, die es noch nicht wissen, sag nochmal kurz an, wann sie sind.
0: Am 22.08. ist das dieses Jahr auf der Jakobsburg. Unser Highlight, also wie letztes Jahr auch, weil es einfach, weil wir mit einem kompletten Ensemble spielen, es ist unsere eigene, also es ist unsere eigene Show, Bogen in Flammen wird sich das Ganze nennen und das sind ganz viele Ideen, die wir da verwirklichen und da freuen wir uns einfach ganz riesig drauf.
1: Natürlich.
0: No? Auch, dass ich mit den Kollegen zusammenspiele. Also ich mache viel auch alleine, damit Videoprojektionen und so, aber es ist trotzdem nochmal was anderes, wenn ich weiß, die sind da und ich mag die auch alle. Also das macht einfach Spaß.
1: Sehen, wie viel von deinem täglichen Ablauf, wie viel geht da auch noch immer noch in die Vorbereitung, beziehungsweise wie viel ging in die Vorbereitung? Weil ich finde, es gibt ja auch viele Künstler, die lassen das dann im Prinzip machen und sagen, okay, gut, ich stelle mich einfach nur auf die Bühne und mache mein Ding und den Rest regelt ihr, aber das klingt ja wirklich, als wäre das ein sehr persönliches Projekt bei dir.
0: Ja, also es ist erstens persönlich und zweitens, wenn ich das irgendjemanden machen lasse, dann wäre mein erstes Bedenken, würde er es in meinem Sinne tun und das zweite Bedenken, das kann ich mit denen leisten. Also man muss einfach, das ist heutzutage so, man muss die Dinge selbst machen. Ich würde mal sagen, also wenn man so grundsätzlich so nimmt, Konzerte spielen und die Organisation, dann würde ich sagen, Konzerte spielen ist 10% und 90% ist dann der ganze Rest drumherum. Also da hängt wirklich viel dran. Also da muss ganz, ganz viel gemacht werden, organisiert werden und das nimmt ganz viel Zeit in Anspruch.
1: Ich glaube es, ich glaube es. Aber deswegen, ich denke mal, da wird auch ein Riesenstein vom Herzen sein, wenn es dann geschafft ist und wirklich so schön funktioniert hat, wie man sich so vorstellt.
0: Ja, ja.
1: Ja.
0: Aber vorher, die Vorfreude ist trotzdem da. Also natürlich. Wir haben eine riesige Vorfreude auf diesen Tag einfach.
1: Ich glaube es, ich glaube es. Mhm. Ich glaube, ich würde auch nochmal auf einen großen Moment in deiner Karriere, würde ich mal sagen, die Teilnahme beim Supertalent.
0: Mhm.
1: War ja auch eine große Sache. Kannst du mal erklären, wie es überhaupt dazu kam, wie du dort in der Show gelandet bist?
0: Wir sind in der Show gelandet. Ich erzähle das immer gerne meinem Publikum. Ich habe mal abends auf der Couch gelegen. Es war wirklich eigentlich keine Zeit mehr, wo man jemanden anruft. Ich glaube so 9:30 oder so. Ich hatte schon ein Glas Rotwein getrunken und da klingelte das Telefon und da war ein junger Mann dran und der meinte, wir haben ihre Videos im Netz gefunden. Das ist so toll, was sie mit ihrem Ensemble machen. Wir haben das ja auf unserer Homepage, haben wir ja so Beispielvideos. Und wollen sie nicht mal zu uns zum Supertalent kommen? Und ich habe dann so ganz spontan also reagiert und habe gesagt, nein. Und dann hat er gesagt, er ruft am nächsten Tag nochmal an, ich soll nochmal drüber nachdenken. Und habe ich dann auch. Also ich habe gar nicht schlafen können, ehrlich gesagt. Und habe gedacht, du bist ja so bescheuert. Die haben 4 Millionen Einschaltquote damals gehabt. Und das kannst du dir ja nicht durch die Lappen gehen lassen. Das ist ja kostenlose Werbung. Und dann hat einer angerufen und dann haben wir gesagt, wir machen das. Und dann haben wir uns das Lied ausgesucht. Dann haben wir zusammen geprobt. Und ich weiß noch, bei so vielen Leuten ist es immer schwierig, auch einen Proberaum zu finden. Das haben wir in der Schule meines Sohnes gemacht, im Treppenhaus. Damals waren Ferien. Und da haben wir das Lied geprobt und haben da alles zurecht. Und dann sind wir halt mit dem Reisebus abgeholt worden und sind damals nach Bremen ins Musicaltheater gefahren. Und es war ein Erlebnis. Also ich möchte da keine einzige Minute davon missen. Auch nicht, dass er gesagt hat, es war so lala. Wir haben trotzdem unseren Stern gekriegt und alle waren begeistert.
1: Ja, so ein Dieter Bohlen-Feedback. Ich bin mir aber auch nicht 100%ig sicher, ob man sich das so dolle zu Herzen nimmt.
0: Haben wir nicht.
1: Sehr gut.
0: Also wie gesagt, wir hatten ja unseren Stern und wir haben da was zusammen gemacht alle. Ich sage immer, das war auch so ein wo ich nochmal so über alles so ein bisschen nachgedacht habe, auch über das Ensemble, wo mir das auch so richtig ans Herz gewachsen ist. Wir hatten endlich mal Zeit. Wenn man sich so zu Proben oder zu Konzerten trifft, dann bei so vielen Menschen, also mehr als Hallo ist da einfach nicht drin. Das ist eigentlich ein bisschen schade, weil wenn man zusammen Musik macht, dann muss, finde ich, auch so dieses Zwischenmenschliche, das muss funktionieren und es muss jedem Freude bereiten. Und wenn man sich aber eigentlich gar nicht wirklich kennenlernt oder miteinander kommuniziert, dann ist das halt nicht vorhanden. Und so diese Busfahrt nach Bremen, also es war so herrlich. Ich hatte Sekt besorgt. Wir hatten ganz viele Staus. Es war so schön. Wir haben gelacht in dem Bus. Wir haben gequatscht. Und damals ist ja die Idee dann entstanden, dass ich gesagt habe, alles, was über 200 Kilometer geht, auch wenn es ein paar Fänge mehr kostet, wir fahren mit dem Bus. Mhm. Also mit dem Reisebus, alle zusammen. Und mittlerweile fahren wir jetzt auch auf nach Murtka mit dem Bus. Das sind aber bloß 50 Kilometer. Ja, weil es einfach schön ist. Ja. Und wenn es bloß diese Stunde ist sozusagen, die auch die miteinander, also nicht bloß ich, es geht ja da gar nicht um mich bloß, also auch die miteinander, also die Kollegen, dass die also auch miteinander einfach Spaß haben, Freude haben. Weil genau das ist es ja dann das, was wir verkaufen wollen. Wir wollen ja eine gute Stimmung und wir wollen ja Friede, Freude, Eierkuchen hier auch ein bisschen verkaufen. Und das muss da sein, also man kann das ja nicht spielen. Und ich glaube, diese Freude kommt einfach auch runter, also zum Publikum. Und deswegen kommen die auch gerne zu uns, weil die von dieser Freude, von dieser Spielfreude und von dem, was wir als Menschen sind, was uns so ausmacht, wir fangen die ein und dann fühlen sich auch gut für den Moment.
1: Ich glaube, das war das erste Mal in meinem Leben, dass ich den Satz gehört habe, es gab so viel Stau, es war so schön.
0: Ja. Ja. Rückt übrigens auch nochmal.
1: aber sowas schweißt ja auch zusammen.
0: Ja, also genau. Das war eben genau dieser Moment, den ich so schön fand an dieser Busfahrt. Dieser Zusammenschweißmoment. Und selbst wenn wir den jetzt ganz, ganz selten haben, logischerweise, weil entweder es zu nah ist oder wir uns dann doch bloß bei den Konzerten treffen, dass diese Erinnerung daran, also einfach dieser Grundstein, der da gelegt worden ist, ist einfach schön. Also
1: ja, natürlich.
0: Fetzt.
1: Deswegen, das ist, aber ich finde, als Musiker, als Künstlerensemble generell, wenn man sich nicht so gut versteht, dann kommt das auch fürs Publikum rüber, habe ich das Gefühl.
0: Na, also, die können das vielleicht nie verorten, weil die Musiker vielleicht dann trotzdem auf der Bühne stehen und lächeln. Aber ist dieses Gefühl, also warum sie sich bei uns besonders wohlfühlen, die können das nicht beschreiben, aber das ist einfach da und das bringt die dazu, dann auch immer und immer wieder zu kommen.
1: Ich glaube auch, das ist dann einfach die Dynamik, die merkst du einfach.
0: Ja.
1: Also ich glaube, das gab es ja auch bei ein paar älteren Rockbands, wo du irgendwann gemerkt hast, ich glaube, ihr habt euch nicht mehr so lieb, wie ihr euch früher mal lieb gehabt habt. Und ich finde, das überträgt sich. Du merkst es nicht direkt, du feierst trotzdem die Musik, aber du merkst das irgendwie.
0: Ja.
1: Und dann denkst du dir, nochmal muss nicht sein. Oh. Aber bei euch merkt man es anscheinend, wenn die Leute wirklich so oft wiederkommen.
0: Kommen wirklich oft wieder.
1: Ja. Deswegen, also ich glaube, ich hoffe, wir verstehen uns dann auch auf der Bühne beim Dresdner Stadtfest.
0: Oh, freue ich mich schon, ja.
1: Ja, ich
0: eine
1: mich
0: Woche vor der Jakobsburg ist das.
1: Deswegen. Also, das ist
0: vielleicht da bringe ich ein paar neue Lieder mit. Da mache ich die ganz exklusiv, werde ich da meine Generalprobe spielen von ein paar neuen Stücken, die cool. Ich dann, die wir eigentlich auf der Jakobsburg ja dann zum ersten Mal spielen. Und das werde ich machen. Mache ich für euch.
1: Ihr habt es hier zuerst gehört. Wenn ihr die ersten neuen Lieder hören wollt, kommt vorbei.
0: Genau.
1: Perfekt.
0: Sonntagnachmittag.
1: Exakt.
0: Postplatz,
1: 16:15, Sonntagnachmittag. Komm vorbei. Und ich glaube, damit gehen wir raus.
0: Können wir machen.
1: Super. Ich danke dir, dass du da warst. Und
0: ich danke dir, dass ich da sein durfte.
1: Ach, natürlich, jederzeit. Wir haben schon gesagt, ab jetzt jeden Tag.
0: Genau, wegen der neuen Ideen.
1: Exakt. Nee, super. Dann verabschieden wir uns damit und bis aller spätestens auf dem Postplatz.
0: Genau.
1: Super.

Das Moritzburg-Festival gilt als eines der besten Kammermusikfestivals der Welt. Es wurde 1993 von drei jungen Musikern nach dem Vorbild des Marlborough Music Festival in Vermont gegründet und bringt etablierte Künstler und junge Talente aus der ganzen Welt zusammen. Hauptveranstaltungsort ist das malerische Jagdschloss Moritzburg in der Nähe von Dresden, das nach seiner Erweiterung im 18. Jahrhundert auch für Festivitäten genutzt wurde. Während der Covid-Pandemie mussten die Konzerte nach draußen auf die Terrasse verlegt werden.

Das erwies sich als so populär, dass dieses Arrangement beibehalten wurde. Da das Jagdschloss auf einer Insel in einem See gelegen und von Wäldern umgeben ist, verschmilzt die Musik mit den ebenso schönen Klängen der Natur.

Innenhofmomente erleben Neuauflage. Waldbrand im Schwarzen Holz in Plauen und Triathlon an der Pöhl wieder ein Mega-Event.

0: Es ist eigentlich ein uraltes indisches Fest, mit dem der Winter vertrieben wird. Und wenn man sich indische Tempel anschaut, das ist Farbe pur. In unseren Breiten ist daraus ein Party-Event für Jugendliche geworden, auf dem sie sich mal wieder richtig austoben können. Die Farben sind alle ungiftig und wasserlöslich. Die einfache Dusche am Abend reicht also, um alle wieder zivilisiert aussehen zu lassen.
1: Ein Drohnenvorfall am Flugplatz Zwickau? Keinesfalls. Diese Drohne fliegt ganz offiziell. Die Organisatoren der Veranstaltung Paint the Sky schauen sich das Ganze auch gern mal von oben an. Die Farben lagen da schon bereit, genauso wie die T-Shirts zum Schutz der sogenannten Straßenbekleidung. Am Anfang aber, trotz eines recht guten Besucherzustroms, ging alles noch recht ruhig und gesittet zu. Das würde sich im Laufe des Abends aber sicher noch ändern.
2: Ich hoffe, dass es bunt wird. Also bunt ist geplant und ich hoffe, es wird auch so bunt.
1: Was ist so außer dem Farbbeutelwerfer alles noch so geplant?
2: Ja, wir haben ein tolles Rahmenprogramm dieses Jahr. Wir haben von Graffiti-Künstlern, die mit den Kitties Graffiti machen. Wir haben die Aidshilfe mit im Boot, die einige neckische Spiele mit den Jugendlichen veranstaltet. Wir haben Fitomat da, wo man sich testen kann und auch Gewinnspiele machen kann. Wir haben Fußballverein Eckersbach da, die dort mit den Dartfußballspielen mit den Jugendlichen. Wir haben die WHZ da, die E-Sport mit den Jugendlichen spielt. Wir haben Henna da, wir haben ganz viel Rahmenprogramm für Jugendliche, die zwar herkommen und vielleicht sagen, ich möchte heute nicht unbedingt 4 Stunden tanzen, ich möchte auch noch was anderes tun. Also es wird halt keine Langeweile aufkommen.
1: Und so wie ich gelesen habe, ist das ja eigentlich von der Grundidee her sogar eine internationale Geschichte.
2: Ja, auf jeden Fall. Es ist vom Indischen kommt das. Es ist das Holi-Festival, was im Frühjahr gefeiert wird, was die bösen Geister vertreibt, so den Winter. Und wir haben das jetzt übernommen, weil die Jugendlichen das wollten und machen das halt im Sommer.
1: Im Frühjahr bei Schmuddelwetter wäre das wohl auch nicht so das Gelbe vom Ei. Denn die Ersten waren schon fleißig dabei, sich in sozusagen Farbige zu verwandeln. Ein schattiges Plätzchen war aber immer zu finden und sei es hinter der Bühne, auf der die DJs ihre Performances vorbereiteten. Ganz schöner Druck, aber wir waren ja auch mal jung. Das Rahmenprogramm war wieder ein Mix aus Information und Unterhaltung. Da gab es die Volleyballfelder. An den aufgestellten Graffiti-Wänden entstanden die ersten Bilder. Und beim Fitomat wurde bewiesen, dass es gar nicht so schlimm ist, einfach nur rumzuhängen. Im Gegenteil. Mehr als 1 Minute 40 an einer Stange zu hängen, das kostet eine ganze Menge Kraft. Vor der Bühne gab es erst einmal eine Kostprobe K-Pop. K-Pop, das ist ursprünglich eine Mischung aus koreanischer Musik mit Hip-Hop und Pop.

0: Musik westlicher Machart. Waren einst die Taiji Boys noch eine Sensation, erfolgte mit Gangnam Style von Psy der internationale Durchbruch. Heute gehört der Stil ganz normal zum weltweiten Musikbusiness. Genau 17 Uhr war es dann zum ersten Mal soweit. Die Farbbeutel flogen ganz offiziell in die Luft.
1: 3, 2, 1.
0: Da gab es auch kaum noch ein Halten. Farbbeutel flogen, Spaß pur. Einfach mal wieder so richtig die Sau rauslassen. Auch das muss mal sein.
2: Es gibt ja Events, bei denen sich die Organisatoren bzw. Macher bei der Erstauflage nicht sicher sind, ob sie beim Publikum ankommen. Ist die Resonanz dann groß und den Besuchern hat es gefallen, dann schreit das Ganze doch geradezu nach einer Wiederholung bzw. Neuauflage. So geschehen mit der Premiere der Innenhofmomente in Zwickau. Um nun die zweite Runde einzuläuten, fand letzte Woche eine Pressekonferenz zu genau dieser Thematik statt.
3: Eingeladen hatte das Kulturamt der Stadt gemeinsam mit den Teilnehmern des diesjährigen Events. Den Pressevertretern saßen in der alten Posthalterei die Repräsentanten der einzelnen Höfe und die Unterstützer des Events gegenüber. Nach einleitenden Worten durch die Repräsentanten des Kulturamtes folgte die Vorstellung der teilnehmenden Innenhöfe. Hier dabei alte, bekannte, aber auch neu dazugekommene Unternehmen, die gerne auf diesen Zug aufgesprungen sind.
4: Lieben Simon, GGZ, wenn man heute ungeahnt hierher gekommen ist, hat man jetzt schon eine Ahnung, was an diesem Tag hier in Zwickau los ist. Wir finden das eine ganz tolle Veranstaltung, weil sie einfach dafür da ist, dass man Zwickau ganz neu erleben kann und viele Orte neu erleben kann und sehen kann, die vielleicht sonst so ein bisschen unterm Radar laufen. Und wir waren ja letztes Jahr so ein bisschen als Unterstützer im Nico-Kiez dabei, machen das auch dieses Jahr, haben uns aber überlegt, wir haben auch so einen schönen Innenhof, den man auch dafür nehmen könnte, da mal was zu machen. Und die Idee entstand eigentlich spontan im Auswertungsgespräch mit der Frau Dr. Dummes, dass wir gesagt haben, wir nutzen unsere Fläche auch. Wir machen das unter diesem Thema ungeahnt bewegt. Das heißt, wir wollen dort auf diesen Bereich ein bisschen Bewegung reinbringen. Wir haben dort unseren Partnerverein, die Rollstuhlbasketballer, die also vor Ort ein paar Kniffe und Tricks zeigen können, wo man aber auch selber das mal ein bisschen ausprobieren kann. Für die Kleinen gibt es auch einen Tretauto-Parcours mit Zeitnahme. Da können die auch mal ein bisschen gucken, wie schnell sie da auf der Strecke unterwegs sind. Das Ganze gepaart noch mit Live-Musik und natürlich mit Verpflegung. Wir freuen uns drauf und ich hätte gedacht, wir sind der Eingangsbereich für die Stadt, der Humboldt-Schule. Also wir haben da eine schöne Linie für die Besucher, die also dort kommen und die Stadt neu entdecken können. Also tolle Sache und wir sind froh, dass wir da mit dabei sein können. Ja, und dann würde ich gleich weitergeben an den Dr. Sinnaufzug.
5: Okay, vielen Dank. Das Robert-Schumann-Haus hat seit 25 Jahren einen überdachten Innenhof mit Glasdach. Wir hoffen natürlich alle auf schönes Wetter, aber wenn die Sonne scheint, dann machen wir die Dachluken, die Dachfenster auf. Und ungeahnt hörenswert. Es geht nicht nur um Musik, es geht auch um, ich werde ein paar Erläuterungen zur Geschichte des Innenhofs geben und versuche mich auch in einer Kunstbetrachtung, Meditation. Wir haben ein wunderbares Diptychon-Doppel-Kunstwerk von Regina Franke und das ist ja auch sehenswert. Und der Zustand des Innenhofs, wie er vor 50 Jahren war, den kann man wunderbar in dem Polizeiruf 110 Klassiker sehen aus dem Jahr 1973. Und die Szenen wird es bei uns auch zu sehen gehen, quasi rund um die Uhr. Und da steigt nämlich der Einbrecher über den Innenhof, dann bricht er ins Robert-Schumann-Haus ein und stirbt und stiehlt eine Schumann-Handschrift. Ganz spannend.
3: Was wären solche Events ohne Unterstützer? Auch in diesem Jahr ganz vorne wieder mit dabei, die Sparkasse Zwickau.
6: Wenn man so ein Projekt sieht, also da steht das für uns eigentlich gar nicht groß zur Frage, das zu unterstützen, weil unser Anliegen ist natürlich, alle Zwickauer zusammenzubringen und der Innenhof-Moment, den man immer wieder erleben kann in ganz vielen Innenhöfen, der bringt einfach die Zwickauer und auch Gäste zusammen und das ist uns natürlich wichtig. Und nach der gelungenen Premiere im letzten Jahr, die ja auch einen Marketingpreis ergattern konnte, ist das wirklich ein Format, was ganz viel Leidenschaft, Herz und Seele hat. Und das ist für uns natürlich unterstützenswert. Und ich möchte natürlich alle Zwickauer und auch Gäste einladen, das mal zu erleben, und hoffe auch auf den Wettergott, dass er uns wohlgesonnen ist, dass man einfach mal im wahrsten Sinne des Wortes hinter die Fassaden in Zwickau blicken kann und vielleicht auch für die Einheimischen mal was Neues entdecken kann.
3: Dann dürfen wir gespannt sein, was in diesem Jahr auf den 13 teilweise im Verborgenen liegenden Innenhöfen so alles Ungeahntes passieren wird. Freuen dürfen sich die Gäste ganz sicher auf Musik, Tanz, geselliges Miteinander, Bummeln, Genießen, Flanieren und Entdecken. Die Innenhofmomente sind eine Gemeinschaftsaktion des Kulturamtes und städtischer Akteure zusammen mit ortsansässigen Unternehmen, Vereinen, Gastronomen, der Hotellerie, Bildungs- und Kultureinrichtungen, Wohnungsgenossenschaften, Seniorenpflegeheimen und der Stadtkirche. So groß die Bandbreite an Unterstützern der Veranstaltung, so umfänglich ist auch das Programmangebot. Los geht's am Samstag, den 29. August um 14 Uhr. Nähere Informationen finden Sie auf der Website der Stadt Zwickau.
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1: Ein großer Waldbrand hat in der Nacht zum Mittwoch zahlreiche Einsatzkräfte südlich von Plauen in Atem gehalten. Seit Dienstagabend kämpfen Feuerwehren im Gebiet Schwarzes Holz nahe dem Plauener Ortsteil Messbach gegen die Flammen.
2: Wir sind kurz nach 18 Uhr hier alarmiert worden zu einem vermeintlichen Kleinbrand. Die ersten anrückenden Kräfte haben hier sofort Stichworterhöhung gegeben, da es sich hier um ein schwer befahrbares Waldstück handelt. Insofern ist der Kräftemitteleinsatz hier gleich angehoben worden. Für uns ist hier die Riesenschwierigkeit, dass wir quasi aufgrund der Situation der Waldwege nicht an das Feuer herankommen.
3: Mehr als 120 Einsatzkräfte waren zeitweise vor Ort. Das Feuer breitete sich nach Angaben der Stadt auf einer Fläche von rund 7 Hektar aus. Das entspricht knapp 10 Fußballfeldern.
2: Es ist hier ein Renaturierungswald. Insofern haben wir viel Totholz liegen. Anfänglich, als wir jetzt die Drohne hier vor Ort hatten, hatten wir ca. 4 Hektar. Aktuell sind wir bei 6 bis 6,5 Hektar, was jetzt betroffene Fläche ist. Es brennt jetzt nicht aktuell auf 6 Hektar direkt, aber so mit Glutnestern und mit der Fläche, die wir ableisten müssen oder ablöschen müssen, sind wir aktuell so bei 6, 6,5 Hektar.
3: Plauens Oberbürgermeister Steffen Zenner spricht vom größten Brandereignis in den Wäldern und auf den Feldern der Region seit rund 30 Jahren.
4: Also wir reden hier nicht von einem Bagatellbrand, sondern wir reden hier von dem größten Brandereignis, das wir in den Wäldern und auf den Feldern haben der letzten 30 Jahre. Wir haben im Moment 120 Kameradinnen und Kameraden im Einsatz plus technisches Hilfswerk plus verschiedene andere Hilfsunterstützungen. Und ich bin sehr, sehr dankbar für die Hilfe, die wir hier erfahren können. Bedanke mich schon jetzt bei den Kameraden, bei allen Unterstützern, die es möglich machen, dass wir diesen Brand hier bekämpfen können.
3: Besonders schwierig gestalteten sich die Löscharbeiten durch das unwegsame Gelände. Die Feuerwehrleute mussten deshalb teilweise zu Fuß zu den Brandstellen vordringen und immer wieder neue Schlauchleitungen verlegen und verlängern. Auch aus der Luft wurde das Gebiet immer wieder kontrolliert. Eine Drohnenstaffel unterstützte die Einsatzleitung bei der Lageerkundung. Kurz vor 6 Uhr am Mittwochmorgen zeigte eine erneute Kontrolle mit der Drohne schließlich erste deutliche Erfolge. Die offenen Flammen konnten erheblich eingegrenzt werden. Entwarnung bedeutet das allerdings noch nicht. Der Waldboden ist weiterhin stark aufgeheizt. Glutnester können sich erneut entzünden. Die Löscharbeiten und Kontrollen sollen deshalb mindestens den gesamten Mittwoch und voraussichtlich auch noch in der kommenden Nacht fortgesetzt werden. Zusätzliche Unterstützung wurde dabei aus der Luft erwartet. Löschhubschrauber aus Dresden sollten Wasser aus der Talsperre Pürg aufnehmen und über dem schwer zugänglichen Brandgebiet abwerfen. Wegen der starken Rauchentwicklung waren Anwohner in einem Umkreis von 2 Kilometern vorsorglich aufgefordert worden, Fenster und Türen geschlossen zu halten.
2: Ja, Bevölkerung gefährdet, also jetzt keine unmittelbare Bebauung hier in der Nähe. Immer noch viel Fläche hier ringsrum. Wir haben trotzdem vorsorglich eine Warnung der Rauchbelästigung an den Umkreis von 2 Kilometern hier durch Nina, durch die Warn-App herausgegeben. Und stehen natürlich hier in engem Kontakt mit dem Waldbesitzer, mit dem Forst, mit dem Landratsamt, mit allen Organisationen, die bei so einem Großschadensereignis für uns, was es hier in Plauen ist, benötigt werden.
3: Wie es zu dem Waldbrand kam, ist derzeit noch unklar.
1: Nach 750 Metern Schwimmen und 20 Kilometern auf dem Rad gehen diese Läufer noch auf die fast 6 Kilometer lange Laufstrecke und das bei mehr als 30 Grad. Das brachte so manchen der Sportler an seine Grenzen, aber aufgeben ist für diese Athleten eben keine Option. Mehr als 500 Teilnehmer konnten die Organisatoren des 26. Pöhler Triathlon vermelden. Damit gehört dieser Wettkampf seit Jahren zu den wirklich großen Veranstaltungen.
5: Strahlender Sonnenschein am Vogtländischen Meer am Sonntagmorgen. So mancher nutzte die noch angenehmen Temperaturen und die Ruhe, die derzeit noch am Strand, aber auch auf dem Wasser herrschte. Oh, was ist das? Etwa Pöhli, das Monster der Talsperre Pöhl? Keine Angst, Nur die Bugwelle des Bootes der Wasserwacht, die auch in diesem Jahr die Absicherung der Schwimmstrecke übernommen hat. Im Zielbereich war es da mit der Ruhe schon lange vorbei. Da wurde der Anmeldebereich aufgebaut und auch die Techniker hatten alle Hände voll zu tun. Die Zeitmessung wird schließlich für jeden Wettkampfteil einzeln durchgeführt. Da ist schon einiges zu installieren. Manch neuer Dienstleister hatte auch neue Ideen mitgebracht. So wurde der Wechselgarten diesmal von einer Arbeitsbühne aus beschallt, also von oben. Ergebnis: kein Einpfeifen der Mikros und ein echt guter Ton. Aber das war nicht das einzige Neue.
6: Spielen wir mal Internetbrowser. Was ist neu?
7: Neu. Also wir geben ein Check-in. Also der Check-in ist neu. Wir haben den an eine neue Position gestellt und das alles ein bisschen zu entzerren, dass man einfach einen bisschen ruhigeren Ablauf hat. Man meldet sich an, kriegt seine Nummer auf dem Arm geschrieben, geht zum Radcheck-in und hat einen schönen Weg und kann gleich nochmal die tolle Kulisse von der Talsperre Pöhl sehen. Und das entspannt und nicht in der Hektik irgendwie mit einer langen Schlange. Also jetzt gerade macht der Radcheck-in auf, aber ich denke, das ist ja alles relativ entspannt.
6: Und ich habe gesehen, auch diese neuen Radständer sind zur Probe schon einige Mal da.
7: Genau, richtig. Also wir wollen es einfach mal ausprobieren, wie es ist jetzt. Entweder es etabliert sich oder nicht. Also gestern im Test unter den Kollegen alles so, die im Helferteam, hat es schon gut geklappt. Man muss die halt noch ein bisschen in der Erde festmachen und müssen wir sehen, wie es mit dem Handling dann passt, letzten Endes.
5: Natürlich darf man auch das Neudeutsch Merchandising nicht vergessen, sogar direkt vor Ort produziert. Langsam trudelten die ersten Teilnehmer ein und da gab es dann ein sonderbares Phänomen. Der Weg zum Check-in, also zur Anmeldung, war eigentlich recht gut ausgeschildert. Geplant war, einen Teil der Radstrecke dafür zu nutzen, um genügend Platz zu haben. Wenn natürlich einige Sportler die Schilder nicht lesen, getreu der Devise, wir machen das wie immer, dann wird es natürlich wieder eng. Aber aus der Not macht eine Tugend, die Schlange zu den weiteren Stationen wurde umgestellt und der Platz reichte doch. Waren es doch wieder viele, viele, die sich für diesen Wettkampf eingeschrieben hatten.
6: Ihr wart schon relativ zeitig dieses Jahr ausgebucht.
7: Das ist richtig. Tatsächlich waren wir, ich glaube, sogar 2-3 Wochen eher ausgebucht als eigentlich üblich. Das ging dann auch relativ flott und die 550 war dann voll, tatsächlich, ja.
6: Aber die Strecken und so, das ist alles geblieben, das ist klassisch.
7: Genau, richtig. 750 Meter schwimmen, 20 Kilometer Radfahren und 5,9 Kilometer laufen. Alles wie gehabt, also relativ easy.
5: Easy ging es auch noch auf der Radstrecke zu. Noch war nicht abgesperrt, aber Polizei und freiwillige Feuerwehren waren vor Ort. Auch die Motorräder für die Berichterstattung von der Strecke standen bereit und selbstverständlich auch das Führungsfahrzeug, mit dem der Plauener Oberbürgermeister sich die Strecke anschauen wollte. Auch für ihn ist der Pöhler Triathlon immer das Ereignis.
8: Das ist das sportliche Event, auch im Plauen, aber vor allem im Vogtland und überregional. Und wir freuen uns riesig, dass immer wieder neue Startrekorde geschaffen werden. Und was dieses Jahr besonders ist, die Startplätze waren ganzzeitig ausgebucht. Und das zeigt, dass das Organisationsteam hervorragende Arbeit macht, der Wettkampf angenommen wird. Und es ist auch ein Qualifikationswettkampf. Und insofern drücke ich uns heute alle die Daumen, dass alles gut geht, die Sportler ihre Bestleistung abrufen können und am Ende des Tages sagen, das Vogtland ist immer eine Reise wert.
5: Und mit dem Auto auf die inzwischen abgesperrte Strecke zu gehen, das hat was. Der Zielgarten füllte sich zusehends. Die Schrauber hatten wieder alle Hände voll zu tun, aber auch die neuen, flexibel nutzbaren Aufsteller wurden schon getestet. Mittendrin Lokalmatadorin Jana Richter.
6: So, dieses Jahr wieder dabei, ne?
9: Ja, letztes Jahr hatte ich das Problem mit der Wespe gehabt und toi toi toi, bis jetzt sieht's gut aus. Und ja, schauen wir mal, ne?
6: Schauen wir mal, greifen wir wieder nach dem Grünchen?
9: Naja, ich sag mal so, ich freue mich, dass ich wieder mitmachen kann. Ich bin gut drauf, geiles Wetter, viele Zuschauer. Ja, Landesliga ist am Start, starke Konkurrenz. Mal sehen. Schauen wir mal. Ich gebe mein Bestes und dann gucken wir mal, was rauskommt. Aber der Sieg war es heute nicht, definitiv.
5: Na, mal sehen. Die erste Gruppe, die Männer, waren schon am Strand versammelt. Den Startschuss gab hier Landrat Thomas Hennig. Also ab in die Fluten. Auch hier war der mehrmalige Sieger Philipp Tresselputz wieder mit von der Partie. Sein Markenzeichen waren schon immer Start-Ziel-Siege. Auf jeden Fall war es wieder ein ganz schön großes Starterfeld.
6: Da hast du Schüsse.

0: gefallen. Da kann man sich dran gewöhnen bei solchen Veranstaltungen, ne?
1: Auf alle Fälle, wunderschöne Veranstaltung. Vielen, vielen Dank an die ganzen Ehrenamtlichen, die das hier auf die Beine gestellt haben. Und dem Besten den Sieg.
2: Bei den Männern war wieder ein Ausreißer allen anderen davon geschwommen, dahinter das Feld recht eng beieinander. Da musste sich Landtagsabgeordneter Jörg Schmidt mit dem Start der zweiten Gruppe echt beeilen. So, nun auch die Frauen im Wasser. Bei dem Abstand werden wohl die ersten der Frauen bald das Feld der Männer aufrollen.
0: Auch für den Landtagsabgeordneten ist das bestimmt eine schöne Geschichte, dass hier die Pöhl so, sagen wir mal so, das Vogtland in die Welt trägt.
3: Natürlich. Also wenn ich sehe, wie viele Leute hier, wie viele Sportler heute hier in Pöhl sind, noch in das Vogtland gekommen sind, das ist ein ganz, ganz toller Moment. Das zeigt, wie lebens- und liebenswert unsere Region ist.
2: Im Moment des Wettkampfes zählt natürlich erst einmal nur das Adrenalin, der Drang zum Sieg. Als erster aus dem Wasser stieg, natürlich Philipp Dresselputz mit einem, wie er später sagen wird, komfortablen Vorsprung. Ab in den Wechselgarten, rauf aufs Rad. Es dauerte wirklich etwas, bis die Verfolger kamen, dann aber ging es Schlag auf Schlag. Und wenn man mit dem Motorrad das Feld einmal von hinten aufrollt, sieht man erst einmal, was so eine schlichte Zahl, 550 Starter, bedeuten kann. Radler, Radler, Radler. Während das Hauptfeld noch weit von der ersten Wende entfernt war, kam Philipp Dresselputz schon wieder entgegen. So viel zum Thema komfortabler Vorsprung. Erste Wende am Steinbruch und weiter geht's wieder in Richtung Talsperre. Manchmal ist es so eng, dass selbst mit einem Motorrad kein Überholen möglich ist. Umso weiter man im Feld nach vorn kommt, umso größer werden die Abstände. Vom Führenden keine Spur, der war zu diesem Zeitpunkt schon wieder im Wechselgarten. Am Beginn der Laufstrecke waren die ersten Frauen tatsächlich schon mitten im Feld. Hier die führende Dana Schörner, weibliche Jugend A 2009 geboren. Ja, auch hier greift die Jugend an. Wasser war wieder wichtig. Zu dieser Zeit waren die Temperaturen schon über 30 Grad geklettert. Da können 5,9 Kilometer sehr lang werden, trotz der Anfeuerungen der Zuschauer. Und auch die Moderatorin fand man bei der Dusche. Ja, den ganzen Tag reden, auch das kann anstrengen.
4: Ja, das denke ich auch. Und ihr könnt sie auch alle hier an der LED-Leinwand verfolgen.
2: Und da ist er schon im Ziel. Philipp Dresselputz in einer Zeit von 1 Stunde, 2 Minuten und 23 Sekunden.
0: Mensch, Philipp, ja. So schnell, dass ich es verpasst habe.
5: Ja, ich war eben nicht so schnell.
0: Aber trotzdem der Sieg.
5: Ja.
0: Hat's bei dem Wetter, das war doch ganz schön warm bestimmt.
5: Ja, ja, man hat schon beim Rad gemerkt, da war auch Wind und konnte heute nicht gut drücken. Beim Laufen habe ich meine Mama gleich gefragt, wie der Abstand ist. Aber der war ganz komfortabel. Und deswegen bin ich ganz happy. Also war jetzt echt keine gute Zeit. Aber man muss halt nächstes Jahr mal angreifen, die Unterstunde.
2: Es dauerte fast 3 Minuten, bis die Verfolger ins Ziel kamen. Doch dann ging es Schlag auf Schlag. Erste bei den Frauen wurde Yvonne van Flerken in einer Zeit von 1 Stunde 13 Minuten und 41 Sekunden.
0: Da, Yvonne von vorne weg. Erwartet den ersten Platz, ganz ehrlich?
6: Wenn ich antrete, möchte ich immer gewinnen. Also, da werde ich alles daran setzen, dass das auch passiert. Aber die jungen Mädels, die machen es mir nicht leicht. Ne?
0: Wie war so das Wetter auf der Strecke? Sehr warm, ne?
6: Oh, ne, ich fand es nicht so warm. Ich fand es eigentlich sehr angenehm. Eigentlich alles war perfekt. Das Wasser war ehrlich. Bisschen choppy, also sehr viel Wellengang. Ich bin nicht so gut geschwommen, aber ist ja eigentlich auch egal. Aber es hat Spaß gemacht und das ist ja eigentlich schlussendlich das Wichtige. Ne?
2: Dana Schörner wurde am Ende Zweite bei den Frauen vor Lokalmatadorin Jana Richter, die mit ihrem dritten Platz doch recht zufrieden war.
7: Ziel erreicht, glaube ich. Ich glaube, 3. Schön, aber heiß. Aber geil, geile Zuschauer, Top-Bedingungen, wie gesagt, hätte regnen können. Ne? Ja, lieber heiß, das Wasser war toll, oh, viele Teilnehmer, oh, einfach schön. Und danke nochmal an Stefan Förster,

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2: Hallo und herzlich willkommen zum Lausitzwelle Wochenrückblick im Lausitzwelle Fernsehen und bei Sachsen 1. Wie immer schauen wir zum Ende der Woche auf die wichtigsten Meldungen der vergangenen Tage in der Drehscheibe Lausitz zurück. Wir beginnen den Rückblick am Montag mit einer Meldung aus Hoyerswerda. Hier sollten zwei Gebäude eigentlich verschwinden, jetzt bekommen sie stattdessen eine ziemlich teure Verjüngungskur. Und wer künftig dort wohnen möchte, kann sich schon jetzt ins Spiel bringen. Um welche Häuser es sich genau handelt, sehen Sie im folgenden Beitrag.
3: Was eigentlich mit dem Abriss enden sollte, wird jetzt zu einem Millionenprojekt. Zwei leerstehende Häuser im Wohnkomplex 1 der Hoyerswerda Neustadt bleiben erhalten und werden für rund 14 Millionen Euro komplett saniert. Den Anfang macht 2027 das Gebäude in der Günther-Peters-Straße. Anschließend soll die Sanierung des Hauses in der Brigitte-Reimann-Straße folgen. Beide Gebäude werden dabei grundlegend modernisiert, unter anderem mit neuen Aufzügen, Balkonen, Heizungs- und Sanitäranlagen, Elektroarbeiten, neuen Böden und einer energetischen Sanierung der Fassaden. Auch die Wohnungsgrundrisse werden angepasst. 2 bis 4 Wohnungen sollen künftig rollstuhlgerecht gestaltet sein. Insgesamt entstehen nach dem Umbau wieder zahlreiche moderne und bezahlbare Wohnungen. Die Netto-Kaltmiete soll maximal 7,50 Euro pro Quadratmeter betragen. Für die Finanzierung erhält die Wohnungsgesellschaft Hoyerswerda 6,5 Millionen Euro aus einem Förderprogramm von Bund und Land. Weitere Mittel kommen über einen Kredit und aus dem eigenen Haushalt. Wer Interesse an einer der Wohnungen hat, kann sich bereits ab sofort informieren und als künftiger Mieter vormerken lassen. Mit den neuen Wohnungen wächst allerdings auch der Parkplatzbedarf. Deshalb sind hinter den beiden Häusern 2 Tiefgaragen geplant. Für die Bewohner gibt es zudem direkte Wege vom Stellplatz ins Gebäude, über das Kellergeschoss und den Aufzug teilweise auch barrierearm. So soll zusätzlicher Parkdruck aufgefangen werden. Damit bekommt der Wohnkomplex 1 nicht nur neue Wohnungen, sondern auch eine deutlich andere Perspektive.
4: Wer im Bautzen von Chile spricht, der meint nicht unbedingt das südamerikanische Land. Denn das zweitgrößte Wohngebiet der Stadt trägt zumindest im Volksmund ebenfalls diesen Namen, wie Andrea Kubank weiß.
5: Das Viertel nennt sich umgangssprachlich, ich habe vorhin schon mal gesagt, Allendeviertel. Das ist, weil diese Straße, die hier durchgeht, nach Dr. Salvador Allende benannt wurde. Und deswegen ist es allen Leuten eigentlich als Allende- oder Chileviertel bekannt. Und deswegen haben wir den Treff, wo wir den ins Leben gerufen haben, gesagt, das ist der Allende-Treff. Damit können sich alle identifizieren. Genau. Da haben alle einen Begriff, mit dem sie was anfangen können.
4: Der 2024 im früheren Lottoladen eingerichtete Allende-Treff hat sich zu einem beliebten Anlaufpunkt entwickelt. Hier wird gemeinsam gelesen, gebastelt, gesungen und vieles mehr. Und er soll sich weiterentwickeln im Rahmen des Förderprogramms Sozialer Zusammenhalt – Zusammenleben im Quartier. Aus diesem stehen in den kommenden 7 Jahren knapp 10 Millionen Euro für die Entwicklung des Allende-Viertels zur Verfügung. Übergeben wurde der Förderbescheid von Regina Kraushaar, Staatsministerin für Infrastruktur und Landesentwicklung. Sie beschreibt ihre Eindrücke wie folgt.
6: Ein Ort, in dem Menschen seit einem halben Jahrhundert ganz selbstverständlich ihr Zuhause nennen.

0: habe mir gerade dieses Wandbild angeschaut. Das ist ja wahrscheinlich von vor 50 Jahren oder vielleicht 45. Und dann denke ich so, meine Güte, dieser Regenbogen, der heute für Vielfalt steht, hat vielleicht auch damals für Hoffnung, für Vielfalt gestanden, weil Menschen in diesem Neubauviertel sozusagen ganz viel gefunden haben und ich glaube auch sehr viel Lebensqualität gefunden hatten. Da gab es eine Oberschule, da gab es Nahversorgung, Wohnungen, viel Grün, also im Grunde genommen alles da.
1: Dass die damaligen Schöpfer des Kunstwerkes die Bedeutung, die dem Regenbogen heute oftmals zugeschrieben wird, im Blick hatten, darf wohl eher bezweifelt werden. Fakt ist jedoch, dass das Erlendeviertel in die Jahre gekommen ist, wie auch die Ministerin bemerkte.
0: Und wenn wir heute 50 Jahre später drüber nachdenken, dann stehen sie beispielsweise auf Treppen, die dem einen oder anderen tatsächlich ein Hindernis sind. Dass bestimmte Barrierefreiheit eben doch noch nicht so ist. Dass Menschen, die hier leben, beides sehen jeden Tag. Das Schöne, auch das bezahlbare Wohnen, ganz, ganz wichtig. Es ist eben auch ein Wohnen möglich für Menschen mit einem kleinen Einkommen, mit einer bescheidenen Rente und ein gutes Wohnen hier. Und dass dieses gute Wohnen noch besser wird, eben wie gesagt, wenn man so an die Hürden, die doch da sind, die auch 50 Jahre alt sind, dann ist es gut und richtig und wichtig, dass wir heute im Rahmen der Städtebauförderung auch dieses in den Blick nehmen.
1: Auch der Bautzener Oberbürgermeister Carsten Vogt freut sich über die Perspektiven, die sich für das zweitgrößte Wohngebiet der Stadt nun eröffnen.
2: Damalige Stadtplaner haben es als völlig normal angesehen, dass zwei Kinder in einem Kinderzimmer zusammen wohnen. Wenn später das dritte Kind unterwegs gewesen ist, dann wohnte mitunter auch das dritte Kind in diesem einen Zimmer. Demgegenüber steht jedoch, dass unsere Ansprüche an Wohnen sich verändert haben. Ich habe gerade das Thema der Kinderzimmer angesprochen. Die Ministerin hat über Barrierefreiheit schon gesprochen. Auch ich bin an diesem Begriff vorbeigekommen und ich mutmaße, dass es 1970 diesen Begriff überhaupt noch nicht gegeben hat.
1: Im Zuge der Fördermaßnahme soll auch das neungeschossige Hochhaus als markantestes Gebäude des Erlendeviertels aufgewertet werden. Der Klimawandel spielt bei den geplanten Maßnahmen ebenfalls eine wichtige Rolle. So soll das Erlendeviertel zur Schwammstadt umgebaut werden. Das bedeutet, Materialien zu verwenden, die Regenwasser besser speichern und nutzen, versiegelte Flächen zu reduzieren und zusätzliche Grünflächen zu schaffen.
3: Tage Geburtstag. Zehntausende Gäste feierten von Freitag bis Montag beim diesjährigen Spremberger Heimatfest das 725-jährige Stadtjubiläum. Neben der großen Lesershow war das Highlight in diesem Jahr der große Festumzug am Sonntag. Angeführt von der Trachtenkapelle Spremberg und Bürgermeisterin Christine Herndier präsentierten sich über 40 Vereine aus der Region. Darunter Lange Kerls der SG Einheit Spremberg, Spremberger Münzgilde, Schützengilde Spremberg, Natura Spremberg, Wanderfreunde Spremberg und auch die Linedancer. Groß und klein staunten entlang der Langstraße. Der Umzug führt in diesem Jahr nämlich direkt am Marktplatz vorbei. Auch Gäste aus der polnischen Partnerstadt Sprotawa und Vereine aus anderen Städten wie der Spielmanns zu Cottbusser Musikspatzen waren vor Ort. Wie jedes Jahr verwandelte sich die Innenstadt in eine große Festmeile mit vielen Ständen und Attraktionen für die ganze Familie. Auch der Rummel durfte natürlich nicht fehlen. Auch am Montag lockten knapp 30 Fahrgeschäfte und Losbuden zum Verweilen und Spaß haben ein. Ein gelungenes langes Wochenende, da waren sich die Besucher zum Schluss einig.
4: Wir haben extra sogar unseren Urlaub, ja, was heißt verkürzt, aber sind Donnerstag wiedergekommen, damit wir wirklich auch zum Heimatfest hier sein können.
5: Was war so Ihr Highlight in den Tagen?
6: Also erstmal der Sonnabend und dann gestern auch der Festumzug und wie schön hier alles eingebunden ist in Spremberg. In alle Gassen und Winkel, überall war alles gut verteilt und schön eingebunden.
7: Nee, das ganze Ensemble hat gepasst. Alles schön, sehr schön. Vorher ist ja was auch schön gewesen, aber ja.
5: Dieses Jahr besonders?
7: Ja, kann man so sagen.
5: Es ist schön für die Kinder auf jeden Fall. Ja gut, gegen die Wärme kann man jetzt nicht wirklich was, aber... Ja, für die Kinder ist schön gemacht, ja.
8: Habt ihr was vom Festumzug mitbekommen?
5: Ja, hat er teilgenommen.
9: Ich war mit dabei.

0: Ja.
1: Und wie fandest du es, unabhängig davon, dass du dabei warst?
0: Ich fand es eigentlich ganz gut. Also mir hat es richtig gut gefallen. Letztes Jahr hatten wir es so, dass es dann nur auf der Bühne stattgefunden hat und das ist so ein bisschen verloren gegangen. Und jetzt, dadurch, dass der Festumzug gegangen durch die Stadt dann durchgelaufen ist, war es für alle Teilnehmer eigentlich mal was, was die gesehen haben. Und das fand ich halt richtig gut gemacht. Also es hat doch echt Spaß gemacht so.
2: Mir hat sehr gut gefallen, dieses Themenfeuerwerk. Und zwar ging es ja auch darum, die Entstehung von Spremberg ab 13. Jahrhundert erwähnen. Und dann die Geschichte von der Kohle, wie eigentlich die Entwicklung bis jetzt so ist.
3: Auch nach dem Heimatfest wird in Spremberg das 725. Jubiläum gefeiert. Bis Ende des Jahres sind weitere Veranstaltungen und Höhepunkte geplant.
4: Sieben Unternehmen aus der Elbe-Elster-Region gingen ins Rennen um die begehrte Auszeichnung Ausbildungsstar des Landkreises Elbe-Elster. Im Rathaus der Gerberstadt Doberle-Kirchhain wurde der Sieger der diesjährigen Auszeichnung gekürt.
5: Alle Kommunen des Landkreises Elbe-Elster, die Kammern, die Arbeitsagentur und Wirtschaftsverbände haben die Möglichkeit, ein Unternehmen für den Ausbildungsstar zu nominieren. Es kamen 7 Nominierungen beim Landkreis Elbe-Elster an. Es sind alles ganz tolle Unternehmen aus unserer Region, die jeder für sich natürlich diesen Preis verdient haben. Am Ende kann es nur einer werden. Die diesjährige Auswahl hat gezeigt, es war knapper denn je. Und wir haben jetzt einen Ausbildungsstar-Gewinner festmachen können und der wird dann am 25.09. präsentiert.
4: Zuvor stellten Vertreter der Kommunen und Institutionen die Nominierten noch einmal vor. Anschließend entschieden sie dann in geheimer Wahl über das Siegerunternehmen. Jeder Stimmberechtigte verfügte über 3 Stimmen, die auf 3 unterschiedliche Unternehmen verteilt werden mussten.
5: Der Gewinner des Ausbildungsstars ist ein Unternehmen, was sich ganz besonders im Bereich der Ausbildung engagiert. Das sind Unternehmen, die ganz viel Wert auf Ausbildung legen, auf die direkte Unterstützung der Azubis. Sie haben innovative Ausbildungselemente. Sie schaffen es, ihre Leute frühzeitig zu rekrutieren und an das Unternehmen zu binden und dauerhaft zu halten.
4: Bekannt gegeben wird der Gewinner erst am Vorabend der Ausbildungsmesse Match bei der offiziellen Preisverleihung. Die Ausbildungsmesse selbst findet in diesem Jahr auf dem Gelände der S&L Connect in Sonnewalde statt.
5: Ja, die Match-Ausbildungsmesse des Landkreises Elbe-Elster ist ein etabliertes Format. Wir haben in diesem Jahr die 29. Fassung. Es ist gut bekannt, wird sehr gut angenommen mit stetig steigenden Besucherzahlen, aber auch Ausstellerzahlen. Wir können in diesem Jahr 95 Aussteller präsentieren und es wird wieder ein sehr großes Event.
4: Ab 10 Uhr sind alle Interessierten herzlich eingeladen, um sich auf dem größten Aus- und Weiterbildungsmarkt der Region umzuschauen.
3: Die Einweihung der neuen Inklusionskita Schwedenstein-Wichtel wird am 5. September gefeiert. Darüber informiert die Gemeinde Steinar auf ihrer Internetseite. Um 9 Uhr beginnt das Zukunftsfest am Kroneplatz. Dann ziehen die kleinen Schwedenstein-Wichtel mit einem feierlichen Umzug in das neue Gebäude ein. In den letzten Monaten wurde der Innenbereich ausgebaut. Im Außenbereich finden derzeit noch die Arbeiten statt. Ob sie zum Termin fertiggestellt sind, ist derzeit noch offen. Im August 2024 hatten die Kinder den ersten Spatenstich gesetzt. Nun werden sie bei der offiziellen Schlüsselübergabe mit dem Steinaer Bürgermeister Sandro Bürger sehen, was für sie entstanden ist. Begleitet wird der Tag mit einem bunten Kulturprogramm, zu dem alle eingeladen sind.
4: Zum 19. Mal lud der ESV 94 zum Handballcup nach Elsterwerda ein. 7 Frauen- und 7 Männermannschaften folgten der Einladung, darunter Teams aus Radebeul, dem benachbarten Gröditz, aus Weinböhla, aus Bad Liebenwerda, aus Flöha sowie aus Gusenburg und Mölkau. Elsterwerdas Bürgermeisterin Anja Heinrich überreichte zur Eröffnung eine kleine Zuwendung an den ehemaligen langjährigen Vereinsvorsitzenden Knut Fechner. Und das obligatorische Erinnerungsfoto zur Eröffnung durfte natürlich auch nicht fehlen. Über 2 Tage ging es in beiden Hallen am Elster Schloss sportlich zur Sache. Es entwickelte sich ein abwechslungsreiches Turnier mit vielen umkämpften, zugleich aber stets fairen Spielen. Auch abseits des Spielfeldes herrschte eine ausgelassene und freundschaftliche Atmosphäre, welche sich vor allem am Abend zeigte. Beim inzwischen legendären Sportlerball wurde so

manche Freundschaft über Vereinsgrenzen hinweg vertieft. Ganz nebenbei bewies der ESV Pio 90 als gastgebende Mannschaft außerdem, dass sie sportlich auch noch mehr als Handball zu bieten haben.

0: Bei den Frauen setzte sich am Ende des ersten Turniertages der HC Bad Liebenwerda durch und sicherte sich den ersten Platz. Bei den Männern ging der Turniersieg an den Elsterwerdaer SV 94. Neben den sportlichen Leistungen wurde auch besonderes ehrenamtliches Engagement gewürdigt. Für ihre langjährige Unterstützung wurden Rosa Knocke und Kenny Lein geehrt. Am Tag 2 ging es dann mit dem traditionellen Mixturnier weiter. Dabei werden die Mannschaften jeweils nach ihren Platzierungen miteinander kombiniert. Das heißt, die bestplatzierte Frauenmannschaft spielt gemeinsam mit der letztplatzierten Männermannschaft, während die bestplatzierte Männermannschaft mit der letztplatzierten Frauenmannschaft antritt. Am Ende sicherten sich die Frauen des ESV 94 gemeinsam mit der Männermannschaft des HSV Milkau den Sieg im Mixturnier. Darüber hinaus wurden die besten individuellen Leistungen des gesamten Turniers gewürdigt. Im kommenden Jahr steht dann ein großes Jubiläum vor der Tür, der 20. Handballcup des ESV 94 in Elsterwerda. Und wie man unter der Hand bereits hörte, kann man sich da auf einige Überraschungen freuen.
1: Der Wassermangel in den Lausitzer Gewässern bedroht mittlerweile ernsthaft den Fischbestand. Während die Spree in ihrem gesamten Verlauf noch einigermaßen über genügend Wasser verfügt, ist die Situation in der Neiße schon kritischer. Deutlich ist das bereits in Görlitz an der Europabrücke unterhalb des Wehres der Vierradenmühle zu beobachten. Zwar fließt das Wasser hier noch, allerdings kommt zunehmend sozusagen Land in Sicht. Besonders von der Trockenheit betroffen sind Teile der Schwarzen Elster. Zwar plätschert diese in Kamenz noch dahin, das fehlende Wasser ist aber bereits hier deutlich zu erkennen.
2: Regelrecht dramatisch stellt sich der Zustand des Flusses jedoch in der Region um Hoyerswerda dar. Bereits oberhalb des Wehres an der Görlitzer Brücke ist der Pegelstand drastisch gesunken. Nicht einmal 2 Kilometer weiter ist der Fluss komplett ausgetrocknet. Auswirkungen hat das besonders für die zahlreichen Fische, die ganz offensichtlich einen qualvollen Tod sterben mussten. So bietet sich dem Betrachter ein erschreckendes Bild, zumal in den letzten verbliebenen Lachen des Flussbettes noch zahlreiche Flossentiere ums wohl aussichtslose Überleben kämpfen.
1: Besserung ist kurzfristig nicht in Sicht, zumal auch Nebenflüsse wie Wutra und Schwarzwasser unter akutem Wassermangel leiden. Auch das Abwasser aus der Kläranlage Bergen ist nur der berühmte Tropfen auf dem heißen Stein. Bereits 1 Kilometer weiter ist davon nichts mehr zu sehen. Im sächsischen Umweltamt hat man von der Dramatik offenbar noch keine Kenntnis erlangt und weist den Wasserstand der Schwarzen Elster am 13. August in Neuwiese mit 18 cm aus. Mit dem Wohnhaus in der Heinrich-Zille-Straße 1-3 ist die Fassadenerneuerung im Wohngebiet am Elsterbogen vorerst abgeschlossen. Die Wohnungsgesellschaft Hoyerswerda hat rund 105.000 Euro in die Instandsetzung des fast 70 Jahre alten Gebäudes investiert. Neben der Fassade wurden unter anderem Balkone, Dachgauben, Hauseingänge und Teile der Blechverkleidungen überarbeitet. Auch Regenrinnen und Schneefanggitter wurden erneuert bzw. angepasst. Die Arbeiten liefen von Mai bis Anfang Juli und fanden bei laufendem Mietbetrieb statt. Alle 17 Wohnungen des Hauses sind weiterhin vermietet, viele davon bereits seit Jahren. Mit der Maßnahme setzt die Wohnungsgesellschaft ihre Strategie fort, regelmäßig in den eigenen Wohnungsbestand zu investieren. Das bestehende Farbkonzept des Elsterbogens wurde dabei beibehalten. Für die Mieter entstehen durch die Arbeiten keine zusätzlichen Kosten.
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4: Nach unseren Nachrichten kommen wir nun zum Rückblick auf unsere längeren Berichte und starten dabei mit

0: Raffaela Müller. Sie hat schon an einigen Orten gelebt und gearbeitet, unter anderem in den USA und Spanien. Jetzt beginnt für sie ein neues Kapitel in Hoyerswerda. Seit kurzem ist sie die neue Pfarrerin der evangelischen Gesamtkirchengemeinde Hoyerswerda-Spreewitz. Wir haben sie getroffen und gefragt, wie sie sich inzwischen eingelebt hat.
1: Bevor sie ihre neue Stelle in Hoyerswerda antrat, hat es Raffaela Müller schon an einige ganz unterschiedliche Orte verschlagen. Von den USA über Spanien bis schließlich hierher in die Lausitz. Jetzt ist sie die neue Pfarrerin der evangelischen Gesamtkirchengemeinde Hoyerswerda-Spreewitz.
2: Also es sollte eigentlich nur ein einziges Austauschjahr werden nach der 10. Klasse und dann sind 14 Jahre draus geworden. Da war ich größtenteils in den Vereinigten Staaten. Davor hatte ich auch noch die Chance, für ein paar Wochen nach Paraguay zu fahren über einen Austausch und habe während meiner USA-Zeit auch ein Semester in Spanien gemacht und eine Studienreise durch Deutschland, Polen und die Tschechische Republik. Also ein kleines bisschen überall rum. Aber größtenteils fürs Studium und dann im Endeffekt auch für 4 Jahre Arbeit eben in den Staaten. Da bin ich vor knapp 4,5 Jahren ordiniert worden.
1: Inzwischen sind die ersten Wochen in Hoyerswerda vergangen und aus dem neuen Arbeitsplatz wird langsam ein Stück zu Hause.
2: Die ersten 2 Monate haben mir schon riesig Spaß gemacht, die Menschen kennenzulernen, Gottesdienste zu halten, in den Pflegeheimen und den Seniorenheimen Gottesdienste zu halten und die Menschen auch kennenzulernen, die Stadt weiter kennenzulernen, mit der KUFA mich in Kontakt zu setzen und einfach anzukommen hier. Bis jetzt hat das einen riesigen Spaß gemacht.
1: In Hoyerswerda also angekommen, hat sich allmählich der berufliche Alltag eingependelt. Dazu gehört natürlich auch das Halten von Gottesdiensten, sowohl im Martin-Luther-King-Haus in Hoyerswerda als auch in der Ortskirche in Spreewitz, einem Ortsteil von Spreetal.
2: Es ist schon interessant zu sehen, wie unterschiedlich die Liturgien sind zwischen hier und Spreewitz und den verschiedenen Senioren- und Pflegeheimen. Da muss man sich immer ein kleines bisschen umstellen und einstellen auf das, was nötig ist. Also es ist schon ein kleines bisschen anders immer, aber das macht einfach riesigen Spaß, so flexibel zu sein ein bisschen.
1: Neben den Gottesdiensten an verschiedenen Standorten und Besuchen in der Gemeinde stehen auch Veranstaltungen und weitere Termine auf dem Programm. In den kommenden Wochen ist Ihr Kalender bereits gut gefüllt.
2: Ein großes Ding, was kommt Anfang September, ist unser Tauffest. Das wird gehalten mit so ziemlich allen Gemeinden, allen evangelischen Gemeinden in der Region Hoyerswerda. Das ist am Brötener Badesee, wo wir auch von der Gesamtkirchengemeinde mindestens 4 Taufen haben werden. Das ist richtig cool. Dann die Woche drauf ist meine Amtseinführung. Die werden wir auch jetzt vorbereiten. Und dann geht es eigentlich schon langsam in die Vorbereitung für Advent und Weihnachten und Neujahr und eben auch die Jahresplanung fürs nächste Jahr.
1: Wer Raffaela Müller bisher noch nicht persönlich kennengelernt hat, bekommt bei ihrer offiziellen Amtseinführung am 13. September die Gelegenheit dazu. Nach vielen Stationen ist Hoyerswerda nun der Ort, an dem sie ihr nächstes Kapitel schreibt.
3: Zittau, die Stadt im Dreiländereck Deutschland, Polen und Tschechien, wurde ebenso wie Görlitz zur Hochschulstadt. Beide Städte verbindet die Hochschule Zittau-Görlitz. In beiden sind Wissenschaft und Bildung zu Hause. Mit dem School Lab hat die Hochschule in den historischen Zittauer Mandauhöfen vor 2 Jahren einen hochmodernen außerschulischen Lern- und Erlebnisort für Schüler geschaffen. Dort dominiert die Aussage, wo Mathe, Physik und Chemie jetzt richtig Spaß machen. Doch einige hundert Meter von der Zittauer Hochschule und diesem Labor entfernt, in der Richard-von-Schlieben-Oberschule, sieht es mit der Bildung eher düster aus. Da machen Mathe und Physik den Eltern eher große Sorgen. Denn Schüler erhalten speziell in diesen Fächern nicht den Unterricht, der ihnen zusteht. Ausfall von Stunden ist eher Normalität als Ausnahme und das nicht erst seit gestern. Diese Missstände wurden am vorigen Montagnachmittag in dem mit Menschen übervollen Schulkonferenzraum vorgetragen. Eingeladen zu dem Gespräch hatten Schulelternsprecher, deren Vorsitzende sagt, worum es geht.
4: Der Schulelternrat der Richard-von-Schlieben-Oberschule hatte zu einer Gesprächsrunde heute eingeladen, die gerade just jetzt zu Ende ging. Eingeladen war Minister Clemens, Landrat Meyer, Oberbürgermeister Zenker, Vertreter des LASUBS und das Referat Soziales der Stadt Zittau, sowie der Kreiselternrat, Elternsprecher der anderen Schulen aus Zittau und natürlich jede Menge Eltern unserer Schule. Die Gesprächsrunde lief sehr sachlich ab und wir haben als ein Ergebnis, dass wir als Zittauer Schulen auch enger zusammenarbeiten wollen und hier auch noch enger in den Austausch gehen wollen. Wir als Schulelternrat freuen uns sehr, dass diese Veranstaltung so gut angenommen wurde. Wir hatten heute über 100 Gäste da und das waren nicht nur Eltern unserer Schule, sondern auch Quereinsteiger, die diesen Termin wahrgenommen haben und den Termin genutzt haben, um einfach ihr Anliegen vorzutragen und auch mit dem LASUB und mit Herrn Clemens direkt in Austausch zu gehen.
3: Quereinsteiger könnten die Lage entschärfen. Einige bestens ausgebildete Personen haben sich zu Wort gemeldet. Sie sprachen aus eigenem Erleben darüber, dass sie abgelehnt wurden, weil es ihnen trotz Hochschulabschlüssen an den erforderlichen Zertifikaten fehle. Sie jahrelange Wartezeiten erlebt hätten und einige davon, dass sie nicht einmal Antwort auf ihre Bewerbung erhalten hätten. Ein Teilnehmer, der sogar Patente innehat, war bereit, vor der Kamera zu sprechen.
5: Mein Name ist Andreas Franke. Ich war 30 Jahre Unternehmer hier in Zittau. War ganz früher mal Lehrer an der Hochschule, aber leider wurden diese Abschlüsse nicht anerkannt. Und so zieht sich das durch das ganze Leben auch hier an der Schule. Abschlüsse werden nicht anerkannt. Befähigte Menschen werden hier aus dem Raum weggeschickt oder nicht angenommen und müssen umziehen. Wir haben aber hier Not. Die Kinder brauchen Lehrer. Und das kam auch ganz deutlich im heutigen Meeting vor. Ganz gute Vorschläge wurden unterbreitet, aber man stößt hier auf Gesetze, die nicht durchführbar sind, weil nur ein Abschluss anerkannt wird und nicht zwei. Mensch, warum? Ich frage nur, warum? Fähige Menschen werden um ihren Job gebracht, um die Schüler, um ihre Zukunft und vieles andere mehr. Es sind unbefriedigende Dinge, die hier entstehen. Und das Kultusministerium wusste das schon vor vielen, vielen Jahren, dass irgendwann eine Lehrernot entsteht. Vor 14, 15 Jahren wusste ich schon Bescheid, dass Lehrermangel war. Und die Lehrer haben Aufrufe gemacht. Wir brauchen Lehrer. Nein, es hat sich seitdem nichts geändert. Und ich sage drastisch, das Kultusministerium mit den Gesetzen etc. hat hier sagenhaft versagt.
3: Konrad Clemens ist Kultusminister im Freistaat Sachsen. Die Versäumnisse, von denen Andreas Franke spricht, seien weit vor seiner Zeit entstanden. Und nicht alles, was Minister Clemens gerne ändern würde, ist rechtlich möglich. Nach der Veranstaltung war er bereit zu einem kurzen Statement.
6: Ja, ich habe gerade mit den Eltern der Schlieben-Oberschule in Zittau gesprochen. Es ist eine unbefriedigende, schlimme Unterrichtssituation hier. Es fällt viel zu viel Mathe aus. Wir hatten leider drei Elternzeiten und eine Langzeiterkrankung. Und wir wollen helfen mit einer Abordnung aus anderen Schulen. Wir haben über Seiteneinsteiger-Anerkennung gesprochen. Und wir wollen, dass sich die Situation schon in diesem Schuljahr verbessert. Also schnelle Hilfen, damit die Schülerinnen und Schüler hier genug Matheunterricht bekommen.
3: Minister Clemens hat zugehört, nachgefragt und den Eindruck hinterlassen, dass er nicht nur die Tragweite erkannt hat, sondern an einer erforderlich schnellen Lösung für diese Schule arbeiten wird. Die Vorsitzende der Schulelternsprecher hat die Veranstaltung moderiert.
4: Ein Ergebnis des heutigen Austauschs ist, dass das Problem natürlich weiterhin vorherrscht und dass das auch nicht innerhalb des nächsten Schuljahres gelöst werden kann. Es steht einfach ein Lehrermangel und hier muss einfach ganz klar weiter daran gearbeitet werden, wie dieses Problem gelöst werden kann.
3: Presse war zum Termin in der Schule nicht gewünscht. Lausitzwelle wird das Thema in der Zukunft weiter begleiten. Bleibt zu hoffen, dass eine schnelle Lösung gefunden wird. Denn wie kann es gute Fachleute von morgen geben, wenn sie in der Oberschule derart vernachlässigt werden?
0: Das war ja der Lausitzwelle Wochenrückblick. Alle Meldungen und die vergangenen Sendungen sowie die Nachrichten und Beiträge einzeln finden Sie natürlich wie gewohnt auch noch einmal online auf lausitzwelle.de. Die nächste Drehscheibe Lausitz gibt es dann hier wieder am Montag ab 18 Uhr. Dann begrüßt Sie an dieser Stelle meine Kollegin Janine Bauer. Tschüss und auf Wiedersehen.
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0: Guten Abend, liebe Zuschauerinnen und Zuschauer. Ich freue mich, Sie heute zum Freitagabend wieder begrüßen zu dürfen, dem letzten Freitag in den Sommerferien. Morgen ist für viele der Schulanfang, der uns heute in den Nachrichten und sicherlich auch in der kommenden Zeit beschäftigen wird. Wir blicken zuerst nach Mark Kleeberg zu 20 Jahre Wohnverbund Katharina von Bora. Anlässlich des Jubiläums stattete die Sozialministerin Petra Köpping der Einrichtung der Diakonie Leipzig einen Besuch ab. Im Mittelpunkt standen dabei vor allem die Menschen, die dort leben, arbeiten, aber auch aktuelle Herausforderungen der Eingliederungshilfe.
1: Am Nachmittag des 4. August besuchte Staatsministerin Petra Köpping den Wohnverbund Katharina von Bora in Mark Kleeberg. 49 Männer und Frauen leben in dieser besonderen Wohnform. Der Wohnverbund der Diakonie Leipzig ist für Menschen mit einer sogenannten Behinderung. Es leben Menschen im stationären Bereich dieser Wohnstätte, in Außenwohnbereichen und in ambulanten Wohnungen. Die Ministerin holte die Einladung zum 20-jährigen Bestehen nach. Den Termin zur Festveranstaltung am 19. Juni konnte sie aus dienstlichen Gründen nicht wahrnehmen.
2: Also es war schon sehr lange geplant, dieser Besuch, und wir freuen uns, dass sie jetzt bei uns ist und dass wir gemeinsam ins Gespräch kommen können.
1: An dem Gespräch nahm auch Pfarrer Dr. Gregor Heidbrink, Missionsdirektor der Diakonie Leipzig, teil. Natürlich war die Ministerin interessiert, mit der Einrichtungsleitung, den Betreuern, dem Wohnbeirat und damit den Bewohnerinnen und Bewohnern ins Gespräch zu kommen. Themen gab es genug.
2: Einerseits das Bundesteilhabegesetz, psychologischer Fachdienst, den wir dringend in unseren Bereichen benötigen. Und dann eben halt die neue Situation für Menschen, die letztendlich in Außenwohnbereichen wohnen.
1: Die Ministerin interessierte sich für alle Themen, welche für das Haus aktuell sind. Dazu gehörte auch die Hausordnung, welche der Wohnbeirat erstellt und mit der Wohnungsleitung besprochen hat, der Verhaltenskodex, der aufgestellt wurde, oder der Hitzeschutzplan, der auch haptisch vorlag. Die Ministerin wollte wissen, was die Betreuer für effektiver halten. Generell einen Landesaktionsplan Hitzeschutz oder eher die Empfehlungsliste zum eigenen Handeln der Einrichtungen. Die Liste der Themen war damit noch nicht erschöpft.
3: Also ich hatte durchaus den Eindruck, dass auch die Heimvertreterin ist ja auch dabei gewesen, man sich dort richtig zu Hause fühlt. Und das meine ich so, wie ich das sage. Und nicht nur, dass man irgendwo untergebracht ist, sondern zu Hause fühlt. Das ist das eine. Und das andere ist natürlich auch die Sorge um die Zukunft. Wie geht es weiter? Wie kann Menschen mit Behinderung weiter gut geholfen werden, so geholfen werden, dass sie eben tatsächlich ein würdiges Leben führen können? Und welche Veränderungen braucht es, um auf der einen Seite die Kosten im Griff zu haben und auf der anderen Seite aber eben keine Verschlechterung zu erreichen? Das ist die Aufgabe, die vor uns steht. Auch dort wird es ja eine Reform geben. Und das ist ein Thema, was natürlich auch wieder die Landkreise und kreisfreien Städte massiv belastet. Wenn Sie dort hören, dass die Eingliederungshilfe, dazu gehören diese Einrichtungen, von den Kosten massiv wachsen, haben wir als Freistaat schon im FAG für die Jahre 27 und 28 einen neuen Beitrag geleistet. Das haben wir finanziell untersetzt, muss alles noch im Landtag beschlossen werden, dass man es richtig sagt. Und gleichzeitig brauchen wir aber auch eine Regelung, wie können wir wirklich zielgenau und dort helfen, wo die Hilfe am wichtigsten ist.
1: Für viele der Fragen braucht es praktikable Lösungen. Auch deshalb, weil Sachsen ab 2030 das Bundesland mit der ältesten Bevölkerung in der Republik sein wird.
0: Wir bleiben bei einem Jubiläum, setzen aber einige Jahrhunderte noch darauf. 775 Jahre feierte der Ort Krethen. Und gefeiert wurde dort auch gemeinsam. Heimatverein, Kirchgemeinde, Feuerwehr und viele weitere Akteure hatten dafür ein ganzes Festwochenende auf

0: die Beine gestellt. Zum Anfang ging es in die Geschichte des rund 400 Seelenortes.
1: Wenn alle mit anpacken, dann kann es nur gut werden. Das dachten sich der Heimatverein, die Feuerwehr, das Feuerwehrmuseum, die Kirchgemeinde, das Naturfreundehaus, die Jagdgenossenschaft und weitere helfende Hände, die in der Vorbereitung zu 775 Jahre Kreten zusammenwirkten. Ein ganzes Festwochenende wurde auf die Beine gestellt, welches zum Freitagabend durch den Pattensteiner Bürgermeister Jürgen Kretschel eröffnet wurde. Er nahm die Kretener und Gäste, die schon gespannt auf die historischen Aufnahmen blickten, mit in die Vergangenheit des rund 400 Seelenortes. Heimat bemesse sich dabei nicht an Einwohnerzahlen, sondern sie lebt von den Menschen, die er mit ihrem Engagement als größten Schatz sieht. Kreten könne aus seiner Sicht besonders stolz auf die Kirche als Mittelpunkt des dörflichen Lebens sein, auf deren Dach das Storchennest sinnbildlich für Heimat steht, in der Mensch, Natur und dörfliches Leben verbunden sind. Prägende Orte, die Kreten über die Gemeindegrenzen hinaus bekannt machen, seien zudem das Naturfreundehaus und das Feuerwehrmuseum, welches Geschichte bewahrt und ehrenamtliches Engagement würdigt. Seit 1994 ist Kreten Teil der heutigen Gemeinde Pattenstein, konnte dabei aber seinen eigenen dörflichen Charakter bewahren. Und diesen galt es zu feiern. Aus Sicht des Bürgermeisters sei die Geschichte noch lange nicht zu Ende geschrieben. Pfarrer Thorsten Merkel bekräftigte dem Bürgermeister in dem Punkt, dass Kirche und Dorf schon jeher eng zusammenstanden. An einem Ort, in dem das Leben zu Hause ist, mit allem, was dazugehöre. Die Dorfkirche aus dem 13. Jahrhundert wurde zum Fest in besonderes Licht gerückt. Rund 50 Personen folgten der Einladung zur Kirchenführung und freuten sich, einmal ganz andere Blicke in das Innere des Gotteshauses zu erhalten. Vor allem die laufende Bildershow und Ausstellung ließen die ein oder andere Erinnerung erwachen und regten zum Austausch an. Währenddessen heizten die alten Herren unten im Festzelt schon einmal in der ersten Runde dem Publikum ein, die sich dann zwischen Musik und Tanz im Festzelt oder dem besinnlichen Ausklang des Tages mit einem Abendsegen bei Kerzenschein entscheiden konnten. Mit einem Hoffnungslicht konnte jeder in das Festwochenende hineingehen, in der Hoffnung auf ein weiteres gutes Miteinander im Dorf. Kreten gehe es gut, wenn es den Störchen gut geht, heißt es im Ort. Und so schauten die Kretener Störche zum Festwochenende direkt einmal vorbei. Ein gutes Zeichen für das zurückliegende Festwochenende und ein gutes Zeichen für das Dorf Kreten.
0: Kommen wir zu den Meldungen aus unseren Landkreisen Leipzig und Nordsachsen. Das Schuljahr 26/27 bringt neue Regeln. Rund 527.300 Schülerinnen und Schüler starten am 17. August in Sachsen ins neue Schuljahr. Für etwa 37.700 Erstklässler beginnt damit ein neuer Lebensabschnitt. Gleichzeitig wurden bislang 905 neue Lehrkräfte eingestellt. Im neuen Schuljahr beginnt außerdem die umfassende Überarbeitung aller Lehrpläne. Künftig sollen unter anderem Medienbildung, Digitalisierung und Demokratiebildung stärker berücksichtigt werden. Neu ist auch das ausgeweitete Handyverbot. Die bisherige Regelung an Grundschulen wird auf die Klassenstufen 5 bis 8 erweitert. Ziel der Neuerungen ist es, Unterricht und Lehrkräfteausbildung moderner und praxisnäher zu gestalten. Der Schulstart bringt auch Änderungen im Busverkehr. Mit dem Beginn des neuen Schuljahres am kommenden Montag ändern sich auch bei den Regionalbuslinien im Landkreis Leipzig einige Fahrpläne. Die Regionalbus Leipzig empfiehlt Schülerinnen und Schüler, die regelmäßig mit dem Bus zur Schule fahren, das sächsische Bildungsticket im Abonnement. Es gilt auch in den Ferien und am Wochenende. Zum Fahrplanwechsel wurden die Abfahrtszeiten einiger Linien leicht angepasst. Damit sollen Verspätungen im Busberufsverkehr ausgeglichen und Anschlüsse sowie die pünktliche Ankunft zum Unterricht verbessert werden. Darüber hinaus gibt es mehrere baustellenbedingte Änderungen.
1: Pegau. Im Pegauer Ortsteil Kitzen geriet eine Lagerhalle mit 2500 Strohballen in Brand. Seit den Mittagsstunden am 14. August sind 80 Kräfte aus den Wehren Pegau, Kitzen, Schorlopp, Werben, Wiederau, Gernitz, Markranstädt, Kreutsch, Riegesbreitingen, Schkölen, der Fachberater ABC und der CBRN Erkundungskraftwagen Elster-Trebnitz sowie der stellvertretende Kreisbrandmeister im Einsatz. Aufgrund der Rauch- und Geruchsbelästigung wurde eine NINA-Warnung herausgegeben, informierte der Kreisfeuerwehrverband. Weiterhin erfolgt eine Reduzierung der

Kräfte. Das Feuer wird kontrolliert brennen gelassen. Am Samstagvormittag erfolgt eine Neubewertung der Situation, heißt es abschließend. Nach der Sommerpause öffnet die Schwimmhalle Grimma in der Vorwerkstraße ab Montag, dem 17. August, wieder ihre Türen. Die vergangenen Wochen wurden für umfangreiche Reinigungsarbeiten und kleinere Reparaturen genutzt. Damit gelten wieder die gewohnten Öffnungszeiten. Auch die Sauna nimmt ihren Betrieb wieder auf. Eine weitere gute Nachricht für Besucher. Der Parkplatz direkt vor der Schwimmhalle steht nach Abschluss der Bauarbeiten ebenfalls wieder zur Verfügung. Die aktuellen Öffnungszeiten und weitere Informationen sind auf der Internetseite der Stadt Grimma zu finden. In Brandis gibt es nicht nur die Meilensteine, die Geschichte und Geschichten sichtbar machen, sondern seit kurzem auch die Brandiser Märchensteine. Ein Projekt der Kinder der Stadt, welches sich über Zuwachs freut. Kreative Ideen und Nutzungsmöglichkeiten gibt es nicht nur im frisch sanierten Ratskeller, auch direkt davor finden sich kreative Impulse und durchaus erwähnenswerte Pluspunkte. Das Jugendparlament in Delitzsch sucht Kandidatinnen und Kandidaten. Jugendliche in Delitzsch können sich noch bis zum 26. August für das neue Jugendparlament bewerben. Die 7 Mitglieder werden für 2 Jahre gewählt. Die Online-Wahl findet am 30. September statt. Kandidieren können Jugendliche, die am Wahltag mindestens 14 und noch keine 21 Jahre alt sind und ihren Hauptwohnsitz in Delitzsch haben. Bislang gibt es allerdings erst einen Wahlvorschlag. Der Wahlvorschlag muss persönlich und schriftlich bei der Stadtverwaltung Delitzsch eingereicht werden. Zusätzlich ist eine Kopie des Personalreise- oder Schülerausweises erforderlich. Die zugelassenen Kandidatinnen und Kandidaten werden nach Ablauf der Bewerbungsfrist bekannt gegeben. Historische Werklok bleibt in Eilenburg. Ein Stück Eilenburger Industriegeschichte bleibt der Stadt erhalten. Die Stadt Eilenburg hat die historische Dampfspeicherlokomotive der ehemaligen Eilenburger Chemiewerke für den symbolischen Kaufpreis von 1 Euro übernommen. Bislang befand sich das Industriedenkmal im Besitz des Stadtratsmitglieds Jürgen Sander. Mit dem Eigentümerwechsel übernimmt die Stadt die Verantwortung für eines der letzten erhaltenen Zeugnisse der Eilenburger Chemiewerke. Ziel ist es, die Lok mit Hilfe von Fördermitteln sowie gemeinsam mit Vereinen fachgerecht zu restaurieren und dauerhaft zu erhalten. Am 31. Juli übergab Jürgen Sander offiziell das Betriebsbuch und den Schlüssel der Lok an Oberbürgermeister Ralf Scheler. Derzeit steht die Dampfspeicherlok auf dem Gelände der Stadtwerke Eilenburg in der Ernst-May-Straße und kann nach vorheriger Anmeldung besichtigt werden. Langfristig soll sie auf das Gelände der ehemaligen Chemiewerke umgesetzt werden, damit das technische Denkmal künftig besser sichtbar und für Besucher leichter zugänglich ist.

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0: 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Musik verbindet und in Wurzen am 22. August zum Orgelwandelkonzert gleich mehrere Gemeinden. Beim Orgelwandelkonzert führt ein musikalischer Spaziergang durch 5 Gotteshäuser der Stadt. Unterschiedliche Orgeln, ein Kinderchor und Zeit und Raum für Gespräche und Begegnungen machen dabei die Vielfalt der Gemeinden hörbar. Zugleich stimmt das Konzert musikalisch auf das Landesernte-Dankfest im September ein.
1: Das ist wie ein Stückchen Himmel erleben. Ja, das Orgel steht hoch, also da guckt man nach oben, man kommt die Musik, man ist in ein Stückchen andere Dimension. Also das Stückchen Himmel auf jeden Fall.
0: Der Pfarrer der katholischen Gemeinde St. Franziskus Wurzen, Marek Müller, freut sich bereits auf die himmlischen Klänge, denen in Wurzen zum Orgelwandelkonzert am 22. August gelauscht werden kann. Als musikalische Einstimmung zum Landesernte-Dankfest erklingt an 5 Stationen die Königin der Instrumente. Die Kantorin der evangelisch-lutherischen Kirchgemeinde Wurzen, Kaoru Oyamada, bereitet sich hier in der St. Wenzeslei-Kirche schon einmal vor. Die hiesige Eule-Orgel, unschwer an der Dekoration zu erkennen, ist für sie ein besonderes Instrument.
2: Also diese Orgel spricht ganz deutlich, so schön Tasten und einfach Klangfarbe ist so sanft und aber dazu natürlich schöne Melodie zu bringen.
0: Melodien wie diese in unterschiedlichen Klangfarben erwarten die Besucher an den einzelnen Stationen.
2: Jede Kirchgemeinde bereiten einfach also 2 oder 3 Musikstücke. Und wir können einfach so alles hören, ganz knackig. Und einfach, also man langweilt sich keine Sekunde.
0: Auch der katholische Pfarrer freut sich, dass sein ehemaliger Weggefährte aus seiner vorherigen Wirkungsstätte die Jämlich-Orgel der Herz-Jesu-Kirche zum Klingen bringt.
1: Ich habe mich total auf ihn verlassen. Der ist Kirchenmusiker und Meister. Deswegen gesagt, Bernhard, top dich aus. Das ist dein Ding. Und er hat vorgeschlagen Werke von Dietrich Buxtehude, Georg Friedrich Händel, Enrico Pacini, William Paulkes, Ennio Morricone, Max Reger. Also ist für eine halbe Stunde ein sehr gutes und straffes Programm. Wir gucken, ob wir das alles schaffen. Aber ich würde mir wünschen, sage ich mal so.
0: Dazu bleiben Raum und Zeit für Begegnung und Gespräche. Die Wurzner Kirchgemeinden arbeiten nicht nur zu dieser Veranstaltung zusammen. In der Karwoche geht die Jugend einen symbolischen Kreuzweg, dessen Weg die Grundlage für das Orgelwandelkonzert stellt, erklärt die Kantorin. Das Miteinander in den Kirchgemeinden schätzt der katholische Pfarrer als sehr positiv ein.
1: Da ist jetzt wirklich eine gute ökumenische Zusammenarbeit mit dem Pfarrer Alexander Wikowski, seitdem ich hier bin, seit November letzten Jahres. Sofort klappt alles. Auch vielleicht verdächtig ist, wenn alles klappt, ne? Also im Leben. Aber ich denke, das ist nur Zeichen, dass wir gut miteinander hier wirken und auch total menschliche Basis, wir uns verstehen und wir mögen uns, wir laden uns gegenseitig ein und ich denke auch an anderen hier, Bibelgemeinde, Adventisten und andere Freikirchen, die sind auch dabei.
0: Neben der Orgel im Wurzner Dom, der Wenzeslei-Kirche und der katholischen Kirche führt der Weg zur neuapostolischen Kirche sowie der Bibelgemeinde. Diese weicht aufgrund der Gegebenheiten vom Grundkonzept ab, setzt damit aber noch ein besonderes Highlight.
2: Also Bibelgemeinde hat keine Orgel, aber also die Gemeinde bringt einfach Kinderchor und ja, also Orgelmusik und auch Kinderchor ist auch schön. abwechseln.
0: Musik, Spiritualität und Gemeinschaft werden im Orgelwandelkonzert miteinander verbunden, in dessen Zentrum neben der Geschichte der Gemeinde und des Gotteshauses dieses besondere Instrument steht.
2: Für mich ist einfach, also dieses Instrument ist einfach eine echte Zeuge in einer Kirchgemeinde oder in der Stadt. Und einfach, also das Instrument steht so Jahrhundert oder Jahrzehnten ganz lang im Ort. Und es ist echt fantastisch, so viele Organisten spielen an der Orgel. Und die Orgel hören immer Gesang von der Gemeinde oder Chören in verschiedenen Epochen, alle Epochen. Und das finde ich super.
0: Eine weitere Besonderheit kristallisiert sich im Wurzen heraus.
2: Im Wurzen gibt es drei jämlich Orgel. Im Dom und in der katholischen Kirche und auch noch in der Stadtkirche St. Wenceslai. Und die Orgel hat jetzt dieses Jahr 125. Geburtstag, aber ist stumm.
0: Was deutlich im Kirchenraum zu erkennen ist, denn das Geburtstagskind wird aktuell restauriert. Für den weiteren Bauprozess werden noch Spenden gesammelt, damit das Instrument in der Adventszeit wieder erklingen kann. Nicht stumm, sondern auf besondere Weise klangvoll zeigen sich am 22. August weitere Orgeln im Stadtgebiet, zu deren Lauschen die Gemeinden einladen.
1: Man macht am Abend einen kleinen Spaziergang von Kirche zu Kirche. Wir sind nicht so weit entfernt, also kann man in ein paar Minuten die nächste Kirche erreichen, nächste Station. Das heißt, kleines Gebet innehalten und durch diese Orgelmusik auch mal Gott loben.
0: Damit startet die Stadt im Jubiläumsjahr klangvoll in das anstehende Highlight und stimmt sich dazu schon einmal ein. Vom 18. bis 20. September lädt Wurzen zum Landesernte-Dankfest, wo das ein oder andere Instrument sicherlich auch erklingen wird. Letzte Tests vor dem Saisonstart. Beim Hohenstädter SV laufen die Vorbereitungen auf die kommende Spielzeit 2026-27. Mit dem neuen Trainer Marcel Vogel traf der Kreisligist in einem Testspiel auf den Kreisoberligisten, den SV 29 Gleisberg. Langsam wird es eng für all jene Vereine, welche noch einen neuen oder schlagkräftigeren Kader für die Saison 26-27 suchen. So wird nochmals getestet, denn auch neue Trainer an der Seitenlinie müssen ihre Spieler kennenlernen, um sie dann richtig einsetzen zu können. Und so konnte im Testspiel am 9. August zwischen den Herren des Kreisligisten A, Hohenstädter SV, und dem Kreisoberligisten SV 29 Gleisberg, Marcel Vogel, in der neuen Trainerrolle beim Gastgeber beobachtet werden. Während beide Mannschaften etwas zügig in das Spiel starteten, nutzte doch der Gast aus Gleisberg bereits die erste sich ihm bietende Gelegenheit zum Erfolg. Nach Zuspiel von Julian Winkler gab Moritz Meissner dem herauslaufenden Hohenstädter Schlussmann Oliver Richter keine Chance zur Abwehr und brachte in der vierten Spielminute die Gleisberger in die Vorderhand. Zwar etwas ungläubig schauend, aber dennoch nicht geschockt, setzten die Gastgeber zur Aufholjagd an.

0: Auch wenn es nochmals 12 Minuten dauern sollte, so konnte man doch noch vor der Trinkpause den Ausgleich erzielen. Benjamin Husseini bringt den Ball in Richtung Strafraum, wo Florian Pöge ihn direkt im gegnerischen Netz unterbringen konnte. Hohnstedt, nun immer wieder aus einer sicheren Abwehr heraus auf dem Vormarsch, sollte sich doch erst recht gute Chancen erarbeiten können. Während hier Pöge am Gleisberger Schlussmann Hannes Hofmann scheitert, nutzt Sammy Buschrida den abgewehrten Ball und erhöht zur Freude des 42-köpfigen Anhangs auf 2:1. Die Trinkpause nutzten beide Trainer, um nochmals auf ihr Team einzuwirken. Beide Mannschaften setzten weiter auf Vormarsch, doch ein Vorbeikommen an den beiden Torhütern war vorerst nicht möglich. Erst 4 Minuten vom Halbzeitpfiff von Schiedsrichter Marlon Bleichroth sollte den Hausherren ein weiteres Tor gelingen. Im Zusammenspiel mit Benjamin Husseini nutzt Abdulhamid Abdullah dessen Zuspiel, um am Gleisberger Torwart vorbei ins lange Eck einschieben zu können. Das 3:1 war dann auch der Halbzeitstand. Trotz des kleinen Vorteils setzten die Hohnschauer weiter auf Vormarsch und nutzten in der 49. Spielminute die nächste sich ihnen bietende Möglichkeit. Randy Razun auf Florian Pöge, welcher direkt den Ball über Hofmann hinweg im Kasten unterbringen konnte und somit auf 4:1 erhöhte. Auch wenn nun die Hohnstädter Herren sich das Spiel immer mehr unter den Nagel rissen, sollten doch auch die Gäste aus Gleisberg das ein oder andere Mal ihre Chance bekommen. Trotz dieser Möglichkeiten blieb ihnen aber ein weiterer Torerfolg verwehrt. Nach 90 Minuten hieß es also immer noch 4:1 für den gastgebenden Hohnstädter SV. Noch stehen nicht alle Spieler, Trainer Marcel Vogel beim Hohnstädter SV, zur Verfügung und so wird es bis zum Start am Sonntag, dem 23. August, beim SSV Teilwitz-Nischwitz noch einige Testspiele geben.
1: Damit sind wir am Ende unserer heutigen Sendung am Freitagabend angekommen. Ich wünsche Ihnen jetzt einen guten Start in das Wochenende. Wer morgen Schulanfang feiert, dort natürlich auch eine schöne Schulanfangsfeier. Und für alle Erstklässlerinnen und Erstklässler dann einen guten Start in die neue Woche. Und ich freue mich, Sie dann auch am Montag hier wieder begrüßen zu dürfen.

0: Meine Damen und Herren, ich begrüße Sie heute mit meiner Gästin im Studio, mit Katrin Wittin. Hallo.
1: Ja, schön, dass ich da sein darf.
0: Ich freue mich, dass du da bist. Wir gehen doch direkt ins Duo, oder?
1: Ja, doch, bin ich absolut dafür.
0: Natürlich, würde ich auch so sagen. Genau, für die Leute, die dich noch nicht kennen, stell dich doch einfach mal vor.
1: Also für die Leute, die mich noch nicht kennen, mein Name ist Katrin Wittin. Ich bin Geigerin hier in Dresden ansässig, wohne so ein bisschen außerhalb mittlerweile, habe ein kleines Ensemble. Wir sind 23 Personen, das ist Kammerorchester und Band. Ich selbst spiele schon immer Geige, seit ich 5 Jahre alt bin, habe das auch studiert und toure mit einem Programm durch das Land, würde ich sagen, so mit den Hits der letzten 300 Jahre, so von Bach bis AC/DC würde das wahrscheinlich am besten umschreiben. Also wir machen klassische Musik, machen wir rockig und die rockige Musik verklassiken wir.
0: Ist eine coole Herangehensweise, aber wie bist du denn eigentlich zur klassischen Musik gekommen? Also die Geige ist ja wirklich sehr, sehr, sehr oldschool. Vom Ding her hätte ich gesagt und mit einem neuen Twist, aber wie hat es dich zur klassischen Musik getrieben?
1: Mein Vater hat mich zur klassischen Musik getrieben, so würde ich das grob sagen. Mit 5 Jahren, mein Vater war Sänger an der Semperoper in Dresden, bis er in Rente gegangen ist. Und da hat sich das Instrument Geige ausgesucht, fand er wahrscheinlich schön. Bin jetzt natürlich auch froh, dass er genau dieses Instrument gewählt hat. Es ist portabel, man kann es überall mit hinnehmen. Also man ist absolut flexibel mit einer Geige. Außerdem, eine Geige klingt einfach schön. Und dann habe ich den ganz normalen Lebensweg eingeschlagen. Also klassische Ausbildung, war hier an der Spezialschule für Musik in Dresden. Wie gesagt, habe dann studiert. Und dann habe ich meinen Mann kennengelernt und der war E-Gitarrist, also Rockmusiker, fand ich so cool. Also nach so einem Leben in Klassik, würde ich jetzt mal sagen, fand ich das richtig klasse. Und und so bin ich ein bisschen abgekommen von dieser klassischen Schiene. Und mittlerweile vermische ich beides miteinander und das befriedigt mich absolut. Also das gefällt mir und macht mich glücklich.
0: Das verstehe ich auch. Das passt ja auch so ein bisschen in den eigenen Haushalt, wenn der eigene Mann Rockmusiker ist und man selber so ein bisschen aus dem klassischen Feld kommt, dann da wirklich, ich würde fast sagen, Arbeit und Privates so ein bisschen vereint in sich selbst.
1: Ja, so eine Symbiose entstanden aus beiden.
0: Mega cool. Da würde ich auch direkt so ein bisschen auf deine Musikkarriere und deine Konzerte mit eingehen. Habe ich nämlich vorhin gelesen, eine der wenigen Künstlerinnen und Künstler, die ich bis jetzt recherchiert habe, die auf Google eine komplette 5,0 Bewertung haben. Also wirklich überall alle Sterne, die man abgreifen konnte, hast du abgegriffen. Und ein Zitat möchte ich dir dabei geben, das ich dort gelesen habe. Ich liebe und vor allem verehre die Katrin, habe aufgehört zu zählen, wie viele Konzerte ich von ihr schon besucht habe. Wie cool ist das dann auch wirklich, so eine Dynamik mit seinen Fans zu haben?
1: Nett. Es ist letztendlich macht man ja Musik natürlich auch ein bisschen für sich, aber eigentlich macht man ja die Musik ja auch, um andere zu erreichen, einfach um sie davon zu überzeugen, was man macht. Also man wird natürlich absolut bestätigt in dem, was man tut, wenn Leute sowas schreiben oder wenn man auch sieht, dass die Leute immer wieder zu den Konzerten kommen, dass man die sozusagen wie so ein bisschen eingefangen hat in seine eigene Blase oder in das, was einen so glücklich, selber so glücklich macht und einfach zu sehen, dass es den Leuten auch gefällt, das ist einfach das Tollste, was passieren kann.
0: Ich glaube ja auch als Künstler ist es ja auch wichtig, dass man wirklich die Emotionen bei den Leuten hervorrufen kann. Und ich glaube, besonders so eine Dynamik mit den Fans, das zeigt ja auch wirklich, man hat es geschafft. Wie geht einem da wirklich das Herz auf oder ist das ab einem gewissen Punkt einfach, dass man sagt, Mensch, ja okay, es ist mein Job, das muss ich machen oder ist das wirklich jedes Mal nochmal was Besonderes?
1: Es ist jedes Mal was Besonderes und ich sage auch immer gerne, ob es klein oder groß ist, also alle beide Sachen sind etwas ganz Besonderes. Also ich nehme immer gerne als Beispiel Dresdner Stadtfest damals vor der Semperoper, Samstagabend, 20.000 Leute, das war beeindruckend. Also ich habe Gänsehaut gehabt die ganze Zeit auf dieser riesigen Bühne, diese Massen von Menschen, die dann nach dem Lied dann einfach applaudieren, also es war einfach toll, aber es war halt so eine Masse und wenn ich meine kleinen Gartenkonzerte mit 20 Personen bei mir zu Hause spiele, das hat eine ganz andere Dynamik. Also da lerne ich jeden Einzelnen hier irgendwie kennen und ich lerne so viele tolle Leute kennen. Also wer hat so einen schönen Job? Also es ist einfach immer, jedes Konzert ist einfach was ganz, ganz Besonderes, macht mich total glücklich, hat mich noch nie ein Konzert genervt. Also es gibt natürlich auch mal Phasen in meinem Leben, wo ich einfach sage, ach, es ist ein Job, aber der Job ist immer das, was ich dann zu Hause mache. Die Steuern, irgendwas organisieren, also dieses Drumherum. Das ist manchmal was, wo ich sage, ach, wenn das jemand anders machen könnte, wäre schon schön. Aber die Konzerte selber, um Gottes Willen. Also möchte ich kein einziges missen.
0: Deswegen bist du nervöser vor den ganz Großen, wo wirklich Tausende von Leuten vor der Bühne stehen oder wirklich, wo du die 20 Leute im Garten hast, wo du sagst, okay, gut, da kommt das Feedback direkt. Wobei bei den anderen halt wirklich, wo du merkst, okay, gut, ich muss jetzt wirklich eine ganze Menge Leute bespaßen. Was,

0: ist da.
1: Ja, leider muss ich dazu sagen, dass ich fast gar nicht nervös bin. Ich bin als kleines Kind schon, mein Papa hatte so eine kleine Muckengruppe und der hat mich von Anfang an mitgenommen. Also ich glaube, als ich mein erstes kleines Stück spielen konnte, es klang wahrscheinlich erbärmlich, aber da hat er mich schon mitgeschleppt und dann habe ich schon gespielt. Und da habe ich wahrscheinlich auch so ein bisschen dieses Lampenfieber. Also ich habe das sozusagen nicht gelernt, dieses Lampenfieber. Das gibt mir ganz, ganz viele Vorteile. Also ich gehe immer 100% in eine Veranstaltung rein und ich spiele auch immer 100%, weil das Lampenfieber macht ganz, ganz viel kaputt. Und ich bin da total froh, dass das, ob es klein ist oder ob es groß ist, ich mich einfach nur auf die Veranstaltung freue. Ich gehe dann raus und dann ist einfach die Veranstaltung und gut. Und dann gebe ich mein Bestes und das ist für den Moment auch immer das Beste, was ich zu geben habe. Also Lampenfieber tut mich da nie irgendwie ausbremsen.
0: Gibt es einfach nicht mehr.
1: Nee, gibt's nicht.
0: Das ist aber wirklich, ich glaube, das ist, besonders als Künstler, ist es ja das Beste, was du haben kannst.
1: Ja, da sind auch viele ganz neidisch drauf. Also das tut mir auch leid, dass das bei mir nicht so ist. Ich weiß noch, auch im Studium, wenn wir dann so vor Prüfungen standen und die saßen da, die anderen Kommilitonen, und dann, die einen hatten eiskalte Hände, der nächste hatte schweißnasse Hände, dem nächsten wurde schlecht. Also jeder hatte ja irgend so was anderes mit Lampenfieber und ich war immer völlig entspannt und die taten mir einfach nur leid.
0: Ja, na
1: Naja.
0: klar, aber das ist, da
1: Ja.
0: steckst du nicht drin.
1: Nee.
0: Das ist ja, kann man auch wirklich nur,
1: Hab ich Glück.
0: ja, kann man auch wirklich nur sagen, Grüße an den Vater, dass der da wirklich schon direkt einen dort reingezogen hat.
1: Ja.
0: Weil, ich meine, im Laufe von der Karriere würdest du denken, wenn da mehr Nervosität da gewesen wäre, dass das karrieremäßig auch ein bisschen anders hätte laufen können, oder hättest du gesagt, irgendwann trainiert man sich das wahrscheinlich ab?
1: Nein, ich glaube, wenn man Lampenfieber hat, dann hat man das immer. Mehr oder weniger. Die meisten sagen ja dann, wenn ich einmal draußen bin, dann ist es weg, sozusagen. Also wenn so das erste Feedback gekommen ist. Also es ist jetzt nicht so, dass ich nicht auch auf das Feedback angewiesen bin, aber bei mir tut es dann meine Leistung sozusagen noch mehr steigern. Also so jedes Feedback, was kommt von unten sozusagen, das pusht mich dann immer mehr. Aber also ich brauche es aber nicht, um mein Lampenfieber runter zu senken, weil ja keins da ist. Na?
0: Deswegen, also es ist eher fast so eine Art Adrenalinsteigerung, wo
1: Ja,
0: man sagt, mein
1: ja.
0: Gott, komm, jetzt noch
1: Genau.
0: mehr. Das ist mega gut.
1: Na, also ich würde sogar manchmal behaupten, eine CD-Aufnahme von mir ist bei weitem nicht so schön, wie wenn ich live spiele.
0: Ich finde, das ist bei vielen Musikern, naja gut, ich würde sagen so 50-50. Manche sind wirklich auf den Aufnahmen, würde ich sagen, okay, gut, das überträgt sich überhaupt nicht auf die Bühne. Und bei manchen Bands und Künstlern würde ich sagen, okay, gut, die Erfahrung, die live zu hören, ist nochmal ein anderes Level als das, was dort gespielt ist. Und ich glaube, bei klassischer Musik würde ich ja eher damit gehen, dass man sagt, das muss man live hören.
1: Naja, das Publikum trägt einen einfach dann. Also das Publikum macht dann das aus, was du an Gefühl auch rüberbringst. Und wenn du dann, ja, wenn ich dann, ich gucke ja auch immer. Also ich stehe ja nicht da und gucke auf meine Geige, sondern ich bin immer am Gucken. Also ich gucke immer auf Reaktionen, auf die Menschen und so. Wenn ich dann einen sehe, der sich eine Träne aus dem Auge, also dann, ach, dann blühe ich auf.
0: Natürlich, natürlich.
1: Dann mache ich das noch trauriger und
0: Hättest du gesagt, da gab es mal eine Interaktion, beziehungsweise auch, was du von der Bühne her gesehen hast, was dir besonders im Gedächtnis geblieben ist?
1: Eigentlich jedes Mal irgendwas. Also muss ich wirklich sagen, weil ich sage immer, ich bin sehr aufmerksam. Also man könnte jetzt denken, dann lässt es sich ja eigentlich von dem, was sie tut, ablenken, aber das gehört für mich einfach mit dazu. Also ich bin extrem aufmerksam. Also ich schaue immer nach dem Publikum und nehme das dann auch immer zum Anlass natürlich für meine nächste Moderation, wenn was Schönes dabei war quasi. Am meisten berührt mich natürlich, wenn jemand weint. Also das ist, ja, oder das Gegenteil eben, wenn er lacht. Also wenn ich irgendwas Lustiges erzähle oder ein Lied spiele, was so eine Überraschung ist. Also ich habe jetzt so eins im Repertoire, einfach das, was die Leute immer zum Lächeln bringt. Ach, da warte ich schon drauf. Das sage ich auch vorher schon an. Die müssen, also selbst wenn die nicht wollten, die müssen einfach lächeln, sonst wissen sie, dass ich traurig bin. Ja.
0: Süß.
1: Ganz übertrieben.
0: Ja,
1: Na?
0: aber trotzdem, manchmal, das muss ja. Hast du ein Lieblingslied auf der Bühne, was du spielst? Gibt es
1: Ja,
0: was, wo du.
1: habe ich auch schon ewig. Ich sage immer, das bestimmt schon 20 Jahre. Ich bin ganz, ganz treu in allem, was ich tue. Also ich bin auch mit meinem Mann schon über 30 Jahre zusammen. Der von damals, der Rockgitarrist. Also der ist es auch immer noch. Und so ist es bei Liedern auch so. Also wenn ich mich mal in so ein Lied verliebe und das zu meinem Lieblingslied erkläre, dann bleibt das auch ganz, ganz lang. Und wie gesagt, bei Halleluja von Leonard Cohen ist es jetzt seit 20 Jahren so. Und das Gute ist, ich bin ja der Bestimmer. In dem Fall kann ich das immer spielen, wenn ich will.
0: Das ist super. Ist es dann auch so ein, hast du dann noch so einen kleinen

0: kribbeln, wenn du auf der Bühne merkst, okay, gut, jetzt ist es Zeit, das wird jetzt mein Lieblingslied? Oder?
1: Nee, da freue ich mich einfach bloß drauf, weil da kriege ich auch Gänsehaut.
0: Na klar.
1: Da freue ich mich schon. Also, weil dann läuft das so an den Beinen und an den Armen. Ach, herrlich.
0: So viel zum Thema mit dem besten Job. Also, wenn du wirklich jedes Mal bei deinem Arbeitstag im Prinzip weißt, okay, gut, ich habe jetzt gleich einen Moment, wo es überall kribbelt, wo die Gänsehaut kommt. Ist doch perfekt,
1: der beste Job. Total. Der Job ist sowieso das Beste, was passiert. Also wenn ich komme, freuen sich die Leute. Wenn ich gehe, sind die glücklich. Also das hat niemand. Ich kriege Applaus dafür, was ich tue. Also das kann keiner sagen, der in einem Büro sitzt, dass der früh auf Arbeit kommt und dann die Leute dastehen und klatschen. Also das ist einfach ein schöner Job, weil die Leute, die zu mir kommen, die kommen ja nie, um irgendwelche Probleme zu wälzen oder irgendwas. Die kommen einfach, weil die einen schönen Abend haben wollen. Ja. Und genau das kommt zu mir rüber. Und ja, das macht es einfach zum schönsten Job. Und der Rest, der da drumherum ist, den muss ich halt mitnehmen. Das muss ich halt machen.
0: Ja, na klar.
1: No, das gehört halt dazu, damit ich diese Momente dann habe.
0: Ja, die Steuern muss jeder machen.
1: Ja, genau.
0: Das ist wirklich mega cool. Ich glaube auch, ich würde aufs Publikum nochmal eingehen. Ich habe nämlich auch auf deiner Website gesehen, du hast ja wirklich auf deiner Website auf Deutsch, Englisch, Russisch und auch auf Portugiesisch. Wie kam es denn dazu?
1: Ja, Portugiesisch. Dazu kam es eigentlich zufällig. Ich habe mir ja dann irgendwann, was ja viele gemacht haben, ich glaube vor 8, 9 oder vielleicht, ich habe noch gar nicht mehr geguckt, vor 10 Jahren so eine Facebook-Seite angeschafft und habe die dann auch ein bisschen betreut. Da hatte ich keine große Ahnung, über mein Bild hochgeladen. Und irgendwann habe ich dann so Insights entdeckt, also dass man dann sehen kann, wer auf dieser Seite eigentlich folgt, was das für Menschen sind. Also ganz grob, aus welchen Ländern die kommen, wie alt die sind, ob die männlich oder weiblich sind. Und da habe ich gesehen, da waren ein paar Portugiesen. Ich glaube, als ich es das erste Mal entdeckt habe, waren es so 100. Da habe ich mich gewundert, weil ich nie dort war. Ich kenne da niemanden, ich spreche die Sprache nicht. Und da habe ich damals gesagt, okay, das fand ich irgendwie cool. Und da habe ich gedacht, wenn die ersten 1000 portugiesischen Fans zusammen sind auf meiner Facebook-Seite, dann kriegen die von mir ein Lied. Und das habe ich natürlich auch kommuniziert und irgendwann war dieser Moment erreicht. Die ersten 1000 waren zusammen und ich habe gedacht, okay, dann spiele ich jetzt ein Lied. Aber dann muss es auch Sinn machen. Weil du willst ja auch noch 2000 haben. Und habe eine Umfrage gemacht und die Portugiesen haben sich die Lieder gewünscht. Dann haben wir alle portugiesischen Instrumente rausgeschmissen, haben ein eigenes Arrangement drauf gemacht mit unserem Kammerorchester und mit unserer Band. Hat denen super gefallen und so ging das dann. Also anfänglich aller 1000 Fans gab es eben ein neues Lied. Und 2020 ist dann auch eine CD in Portugal erschienen mit all diesen Liedern. Also mittlerweile mache ich das nicht mehr. Ich glaube, es sind jetzt über 80.000 oder so allein auf Facebook. Mein Fanclub habe ich gestern erst einen Post gemacht, das sind jetzt über 10.000, die im Fanclub, also in der Gruppe sind sozusagen. Und ich war dann, 2020 war ja dann Corona, wissen wir ja alle, da fiel natürlich die Tour dann erstmal aus und 2022 war ich dann für 2 Konzerte in Portugal. Es scheitert ein bisschen daran, dass ich, wie gesagt, niemanden kenne in Portugal.
0: Ja.
1: Na, und ich von hier aus, ich bin nie in der Lage, das zu organisieren.
0: Ja,
1: ist, dafür sind die Geflogenheiten dieses Landes und wenn man niemanden kennt, also du kannst nie dahin fahren und da irgendwie groß Konzerte geben. Wie willst du das organisieren?
0: Ja.
1: Also die 2 Konzerte waren toll. Ich habe einfach mal ein paar Leute kennengelernt, die ich eben nur von diesen so kleinen Bildchen kenne. Und es war schön. Ich hoffe, es gibt eine Wiederholung, aber ich weiß es nicht. Aber so kam es zu dieser, dass natürlich meine Seite auch im Portugiesisch übersetzt wird.
0: Sehr süße Geschichte. Aber ich glaube, ich stelle es mir bei den Konzerten auch schwierig vor, weil man hat ja auch teilweise die Übergänge, wo man auch mal kurz mit dem Publikum spricht, beziehungsweise auch interagiert. Wenn man da mit der Sprache nicht so firm ist, dass es da wahrscheinlich auch eine kleine Problematik gibt.
1: Na, in dem Falle war es ja so, die kannten mich ja grundsätzlich ja sowieso nur von der Musik. Also die kannten ja dieses, was sie hier in Deutschland zu schätzen wissen, also auch meine Entertainment-Qualitäten sozusagen, die kennen die ja nicht. Also hatten die nur die Musik, also die kamen, sind ja wegen der Musik gekommen. Ich habe dann so ein paar kleine Ansagen in Englisch zwischendurch gemacht, verstehen ja aber auch nicht alle, aber trotzdem, also Portugiesen sind anders als Deutsche. Also ich weiß noch, dass ich bin nach Hause gekommen und hatte so einen Kopf wie so ein Kastendrachen. Die wussten ja genau, dass ich gar kein Portugiesisch spreche, aber die haben alle mit mir Portugiesisch gesprochen und die haben alle auf mich eingeredet. Und ja, ich habe dann immer geguckt, wie die gucken und dann habe ich eben gelächelt und genickt und wenn die ein bisschen strenger geguckt haben, dann habe ich ein strenges Gesicht gemacht und habe den Kopf geschüttelt. So musst du dir das ungefähr vorstellen. Also, aber es war trotzdem schön. Also die haben dann Fotos gemacht und es war eigentlich, ja, hat mir gefallen.
0: Ja, man kommt ja im Prinzip eigentlich nur für ein Liebesfest hin, wenn die deine Musik wirklich mögen, beziehungsweise auch wirklich dann für eine deutsche Künstlerin auf ihr Konzert dort kommen, dann müssen die ja schon eine emotionale Connection zur Musik haben.
1: Ja, genau.
0: Deswegen.
1: Und in Deutschland ist es halt, da kommen eben die Leute auch ganz viel zu mehreren Konzerten. Also es gibt wirklich so, habe schon mal überlegt, ob ich mal so eine Flatrate einrichte.

0: für manche Fans sozusagen, weil die wirklich dann auch, aber die freuen sich eben auch auf das Zwischendrin, also zwischen den Stücken sozusagen. Also ich bin ziemlich lustig sozusagen. Und wie gesagt, ich beobachte ja auch immer mein Publikum. Mhm. Demzufolge habe ich auch immer irgendwas Neues zu erzählen und das gefällt denen einfach. Ne? Also wenn ich jetzt immer nur Musik, eine Musik an die andere rein würde, dann würden die auch zu den Konzerten kommen. Aber wahrscheinlich nicht so oft und so stetig.
1: Da fehlt so ein bisschen Charakter dann dazwischen. Mhm. Und wenn man, wenn man das noch dazwischen träufeln kann, dann ist wirklich, ich glaube, dann ist es die perfekte Erfahrung.
0: Ja, weil dann diese persönliche Beziehung entsteht.
1: Exakt, exakt.
0: Und das ist das, was es dann zu was Besonderem macht.
1: Deswegen, ich glaube, ich weiß nicht mehr, wie er hieß, aber der das Zitat vorhin gebracht hat mit dem habe aufgehört zu zählen, wie viele Konzerte ich schon besucht habe, der würde sich über die Flat Rate freuen, glaube ich.
0: Ja.
1: Also ja, einen hättest du schon mal mindestens.
0: Genau, wir haben eine neue Geschäftsidee ist hier entwickelt worden.
1: Siehst du?
0: Siehst du?
1: Das hat sich alles schon gelohnt.
0: Genau, ich komme morgen nochmal.
1: Du darfst jeden Tag kommen. Nee, perfekt. Ich glaube, wenn ich nochmal auf die Konzerte beziehungsweise auch die Dynamik eingehen wollen würde, du hast mir vor unserem Gespräch ja auch vorher nochmal erzählt, dass du Leuten auch die Möglichkeit gegeben hast, sich Songs zu wünschen und dabei jetzt wirklich schon unfassbar viele entstanden sind. Kannst du da nochmal was zu erzählen?
0: Na, ich hatte im Februar ist so ein Monat, da habe ich wenig Konzerte. Das hängt damit zusammen, dass ja Faschingszeit ist. Also da passt meine Musik einfach nicht. Und da habe ich gedacht, ach, da machst du mal ein bisschen was für deine Social-Media-Kanäle und tust die Leute so ein bisschen an der Stange halten, indem du einfach dir was ausdenkst. Und das war eine Challenge. Ich habe meine Fans aufgerufen, wünscht euch einfach Musik, egal was. Quer durch den Gemüsegarten, ist mir völlig egal. Und wenn das irgendwie machbar ist mit der Geige, dann spiele ich das. Dann spiele ich jeden Abend 18 Uhr, gibt es ein neues Lied. Und das haben wir auch gemacht. Wir hatten dann wirklich also, ich weiß nicht, wir haben mit Ein bisschen Frieden angefangen von Nicole zum Beispiel. Mhm. Es war dann Operette dabei, es war Klassik dabei, es war Warum hast du nicht Nein gesagt? Wir hatten Oraya Heep, das ist eine Hardrock-Band. Mhm. Also es war wirklich alles. Also es waren Sachen dabei, ich hätte es mir gar nicht getraut zu spielen oder ich wäre gar nicht drauf gekommen. Und mittlerweile ist es so, dass wirklich ich mir schon so Lieder rausgepickt habe, die so nach und nach jetzt auch in mein, mein Programm mit reinfließen, weil die einfach toll sind. Also das allererste Lied, was ich mit reingenommen habe, war vom Tag 6. Das hat mich so glücklich gemacht. Das hat mich wirklich, also wie ich jetzt lächle, so habe ich gelächelt, als ich den Wunsch gelesen habe. Und zwar war das von Nina Hagen, Du hast den Farbfilm vergessen. So cool. Und wenn ich das spiele, da kannst du drauf warten. Die Leute lächeln immer. Natürlich. Egal, was die für einen blöden Tag hatten. Ja. Wenn das Lied, wenn ich das anfange zu spielen, und das ist das Lied schon, das ist schon wert.
1: Ja.
0: Und ich habe das dann den ganzen Monat gemacht. Das ist dann auch richtig ausgeartet. Wir haben dann noch ein Rätsel gemacht, vormittags mit, das hat sich irgendwie mal so ergeben. Und dann haben die Leute schon drauf gewartet, was ist denn heute für ein Rätsel? Und dann haben die wie verrückt geraten. Und das war so schön, dass wir dann auch 2 Monate verlängert haben. Also insgesamt sind es 89 Lieder geworden sozusagen. Und kann man sich rückwirkend so auf den Social-Media-Kanälen, sind die alle noch als Reels vorhanden, wenn man da mal Lust hat reinzuschauen. Also war cool. Also so bunt gemischt, wie mein Publikum ist, so bunt gemischt war natürlich auch die Auswahl.
1: Das ist doch super. Na,
0: war cool.
1: Was würdest du sagen, war das, was so am weitesten außerhalb deiner Komfortzone war, um es auf der Geige zu spielen? Also ich stelle mir Uriah Heep schon schwierig vor. Ich habe hier gerade, glaube ich, nur Lady in Black.
0: Ja, Lady in Black habe ich gespielt.
1: Was? Cool.
0: Ja, das genau. Ist cool. Naja, wir haben ja im Programm auch AC/DC zum Beispiel. Mhm. Deswegen war es nicht ganz so weit weg. Aber wir haben auch nur AC/DC jetzt, was so harte Rockmusik betrifft, im Repertoire. Das war schon ein bisschen weg. Und so Schlager hatte ich noch nie. Mhm. Also Schlager hatte ich noch nie im Programm. Das war auch neu. Fand ich auch ganz cool.
1: Ich stelle mir, warum hast du nicht Nein gesagt auf der Geige eigentlich ganz
0: gut? Ging gut, ja.
1: Ja, ich glaube.
0: Ging gut. Das war auch schön. Also, nö, also ich fand es nie komisch. Also, mal gucken, ob ich das, was ich da so mit ins Repertoire nehme. Also, es war wirklich, also, was war denn noch so ein bisschen weg? Na, so Operette. Operette hatte ich bis jetzt auch nie. Also, so diese ganz alten Sachen. Auch diese ganz alten, das waren ja damals Schlager, zu der Zeit, wo es die Operette gab. Also, diese alten Schlager-Operetten. Also, sowas hier, Tulpen aus Amsterdam oder sowas. Also, das war ganz weit weg von dem, was ich sonst spiele. Aber wir spielen ja eigentlich schon wirklich so einen Querschnitt. Also, durch alle Musikrichtungen durch. Die für die Geige gehen. Also Techno geht ja nicht.
1: Ja, klar.
0: Einfach zu wenig Melodie.
1: Sehr, sehr schwierig.
0: Also The Roots, zu langweilig.
1: Deswegen, ich stelle mir auch The Roots Sandstorm auf der Geige, stelle ich mir sehr, sehr schwierig vor.
0: Ja, also es gibt einfach Musik, die geht auf der Geige nicht.
1: Ja, klar.
0: No? Weil einfach zu wenig Melodie da ist. Also das würde dann einfach nichts bringen. Also das klingt einfach nicht. No? Aber ansonsten bin ich ja immer offen für alles. Ich finde das ja auch immer ganz spannend, irgendwas was Neues mal zu machen.
1: Deswegen, bei dir stehen ja auch große Konzerte an.
0: Mhm.
1: Werden es da ein paar von diesen, von den ausgewählten Songs dort mit reinschaffen?
0: Ja, also es gibt dann den Farbfilm natürlich mit Orchester.
1: Sehr gut.
0: Wir haben eine schöne Orchesterversion drauf gemacht, also auch da freue ich mich schon. Und auch noch ein paar andere Sachen, die wir sozusagen da übernommen haben. Aber das wird sich jetzt so über die, wir hatten ja schon angefangen mit dem Programm. Ne? Mhm. Also wenn man so ein großes Konzert wie auf der Jakobsburg spielt, da kann man ja erst im Februar, März, April irgendwie anfangen, neues Repertoire zu schaffen, da, weil da hängt ja drumherum auch noch ganz, ganz viel dran, um jedes Lied herum sozusagen. Mhm. Wir haben damit schon im Herbst angefangen letzten Jahres und da war jetzt auch nicht mehr so viel Platz sozusagen. Aber das wird so in den nächsten Jahren, wird immer mal eins davon reinschwappen und vielleicht mache ich ja mal wieder so eine Challenge.
1: Ich glaube, die Fans würden es freuen.
0: Ja, ich glaube auch.
1: Ich glaube, das ist so ein bisschen Interaktion
0: mit den Fans. Ach, das war cool. War schön.
1: Deswegen, ich glaube, ich würde auch nochmal, du hast ja auch gemeint, steckt jetzt wirklich sehr, sehr viel Arbeit drin für die Jakobsburg-Konzerte. Mhm. Beziehungsweise erstmal für die Leute, die es noch nicht wissen, sag nochmal kurz an, wann sie sind.
0: Am 22.08. ist das dieses Jahr auf der Jakobsburg. Unser Highlight, also wie letztes Jahr auch, weil es einfach, weil wir mit einem kompletten Ensemble spielen, es ist unsere eigene, also es unsere eigene Show, Bogen in Flammen wird sich das Ganze nennen und das sind ganz viele Ideen, die wir da verwirklichen und da freuen wir uns einfach ganz riesig natürlich, drauf.
1: Natürlich.
0: Na? Auch, dass ich mit den Kollegen zusammenspiele. Also ich mache viel auch alleine, dann mit Videoprojektionen und so, aber es ist trotzdem nochmal was anderes, wenn ich weiß, die sind da und ich mag die auch alle. Also das macht einfach Spaß.
1: Deswegen, wie viel von deinem täglichen Ablauf, wie viel geht da auch noch immer noch in die Vorbereitung, beziehungsweise wie viel ging in die Vorbereitung? Weil ich finde, es gibt ja auch viele Künstler, die lassen das dann im Prinzip machen und sagen, okay, gut, ich stelle mich einfach nur auf die Bühne und mache mein Ding und den Rest regelt ihr, aber das klingt ja wirklich, als wäre das ein sehr persönliches Projekt bei dir.
0: Ja, also es ist erstens persönlich und zweitens, wenn ich das irgendjemandem machen lasse, dann wäre mein erstes Bedenken, würde er es in meinem Sinne tun und das zweite Bedenken, das kann ich mit denen leisten. Also man muss einfach, das ist heutzutage so, man muss die Dinge selbst machen. Ich würde mal sagen, also wenn man so grundsätzlich so nimmt, Konzerte spielen und die Organisation, dann würde ich sagen, Konzerte spielen ist 10% und 90% ist dann der ganze Rest drumherum. Also da hängt wirklich viel dran. Also da muss ganz, ganz viel gemacht werden, organisiert werden und das nimmt ganz viel Zeit in Anspruch.
1: Ich glaube es. Aber deswegen, ich denke mal, da wird auch ein Riesenstein vom Herzen sein, wenn es dann geschafft ist und wirklich so schön funktioniert hat, wie man sich es auch vorstellt.
0: Ja. Aber vorher, die Vorfreude ist trotzdem da. Also natürlich. Wir haben eine riesige Vorfreude auf diesen Tag einfach.
1: Ich glaube es. Ich glaube, ich würde auch nochmal auf einen großen Moment in deiner Karriere, würde ich mal sagen, die Teilnahme beim Supertalent.
0: Mhm.
1: War ja auch eine große Sache. Kannst du mal erklären, wie es überhaupt dazu kam, wie du dort in der Show gelandet bist?
0: Wir sind in der Show gelandet. Ich erzähle das immer gerne meinem Publikum. Ich habe mal abends auf der Couch gelegen. Das war wirklich eigentlich keine Zeit mehr, wo man jemanden anruft. Ich glaube so 21:30 oder so. Ich hatte schon ein Glas Rotwein getrunken und da klingelte das Telefon und da war ein junger Mann dran und der meinte, wir haben ihre Videos im Netz gefunden. Das ist so toll, was sie mit ihrem Ensemble machen. Wir haben das ja auf unserer Homepage, haben wir ja so Beispielvideos und wollen sie nicht mal zu uns zum Supertalent kommen? Und ich habe dann so ganz spontan also reagiert und habe gesagt, nein. Und er hat gesagt, er ruft am nächsten Tag nochmal an, ich soll nochmal drüber nachdenken. Und habe ich dann auch. Also ich habe gar nicht schlafen können, ehrlich gesagt. Und habe gedacht, du bist ja so bescheuert. Die haben 4 Millionen Einschaltquote damals gehabt. Und das kannst du dir ja nicht durch die Lappen gehen lassen. Das ist ja kostenlose Werbung. Und dann hat er angerufen und dann haben wir gesagt, wir machen das. Und dann haben wir uns das Lied ausgesucht. Dann haben wir zusammen geprobt. Und ich weiß noch, bei so vielen Leuten ist es immer schwierig, auch einen Proberaum zu finden. Das haben wir in der Schule meines Sohnes gemacht, im Treppenhaus. Damals waren Ferien. Und da haben wir das Lied geprobt und haben da alles zurecht. Und dann sind wir halt mit dem Reisebus abgeholt worden und sind damals nach Bremen ins Musicaltheater gefahren. Und es war ein Erlebnis. Also ich möchte da keine einzige Minute davon missen. Auch nicht, dass er gesagt hat, es war so lala. Wir haben trotzdem unseren Stern gekriegt und alle waren begeistert.
1: Ja, so ein Dieter Bohlen-Feedback. Ich bin mir aber auch nicht hundertprozentig sicher, ob man sich das so dolle zu Herzen
0: nimmt. Haben wir nicht.
1: Sehr gut.
0: Also wie gesagt, wir hatten ja unseren Stern und wir haben da was zusammen gemacht alle. Ich sage immer, das war auch so ein, wo ich nochmal so über alles so ein bisschen nachgedacht habe, auch über das Ensemble, wo mir das auch so richtig ans Herz gewachsen ist. Wir hatten endlich mal Zeit. Wenn man sich so zu Proben oder zu Konzerten trifft, dann bei so vielen Menschen, also mehr als Hallo ist da einfach nicht drin. Also eigentlich ein bisschen schade, weil wenn man zusammen Musik macht, dann muss, finde ich, auch so dieses Zwischenmenschliche, das muss funktionieren und das, es muss jedem Freude bereiten. Und wenn man sich aber eigentlich gar nicht wirklich kennenlernt oder miteinander kommuniziert, dann ist das halt nicht vorhanden. Und so diese Busfahrt nach Bremen, also es war so herrlich. Ich hatte Sekt besorgt. Wir hatten ganz viele Staus. Es war so schön. Wir haben gelacht in dem Bus. Wir haben gequatscht. Und damals ist ja die Idee dann entstanden, dass ich gesagt habe, alles, was über 200 Kilometer geht, auch wenn es ein paar Fänge mehr kostet, wir fahren mit dem Bus. Mhm. Also mit dem Reisebus, alle zusammen. Und mittlerweile fahren wir jetzt auch auf nach Murtka mit dem Bus. Das sind aber bloß 50 Kilometer. Ja, weil es einfach schön ist. Ja. Und wenn es bloß diese Stunde ist, sozusagen, die auch die miteinander, also nicht bloß ich, es geht ja da gar nicht um mich bloß, also auch die miteinander, also die Kollegen, dass die also auch miteinander einfach Spaß haben, Freude haben. Weil genau das ist es ja dann das, was wir verkaufen wollen. Wir wollen ja eine gute Stimmung und wir wollen ja Friede, Freude, Eierkuchen hier auch ein bisschen verkaufen. Und das muss da sein, also man kann das ja nicht spielen. Und ich glaube, diese Freude kommt einfach auch runter, also zum Publikum. Und deswegen kommen die auch gerne zu uns, weil die von dieser Freude, von dieser Spielfreude und von dem, was wir als Menschen sind, was uns so ausmacht, wir fangen die ein und dann fühlen sich auch gut für den Moment.
1: Ich glaube, das war das erste Mal in meinem Leben, dass ich den Satz gehört habe, es gab so viel Stau, es war so schön.
0: Ja. Rückt sie übrigens auch nochmal.
1: aber sowas schweißt ja auch zusammen.
0: Ja, also genau. Das war eben genau dieser Moment, den ich so schön fand an dieser Busfahrt. Dieser Zusammenschweißmoment. Und selbst wenn wir den jetzt ganz, ganz selten haben, logischerweise, weil entweder es zu nah ist oder wir uns dann doch bloß bei den Konzerten treffen, dass diese Erinnerung daran, also einfach dieser Grundstein, der da gelegt worden ist, ist einfach schön.
1: Also ja, natürlich.
0: Fetzt.
1: Deswegen, das ist, aber ich finde, als Musiker, als Künstlerensemble generell, wenn man sich nicht so gut versteht, dann kommt das auch fürs Publikum rüber, habe ich das Gefühl.
0: Also die können das vielleicht nie verorten, weil die Musiker vielleicht dann trotzdem auf der Bühne stehen und lächeln. Aber ist dieses Gefühl, also warum sie sich bei uns besonders wohlfühlen, die können das nicht beschreiben, aber das ist einfach da und das bringt die dazu, dann auch immer und immer wieder zu kommen.
1: Ich glaube auch, das ist dann einfach die Dynamik, die merkst du einfach.
0: Ja.
1: Also ich glaube, das gab es ja auch bei ein paar älteren Rockbands, wo du irgendwann gemerkt hast, ich glaube, ihr habt euch nicht mehr so lieb, wie ihr euch früher mal lieb gehabt habt. Und ich finde sowas, das überträgt sich. Du merkst es nicht direkt, du feierst trotzdem die Musik, aber du merkst das irgendwie.
0: Ja.
1: Und dann denkst du dir, nochmal muss nicht sein. Oh. Aber bei euch merkt man es anscheinend, wenn die Leute wirklich so oft wiederkommen.
0: Kommen wirklich oft wieder.
1: Ja. Deswegen, also ich glaube, ich hoffe, wir verstehen uns dann auch auf der Bühne beim Dresdner Stadtfest.
0: Oh, freue ich mich schon,
1: Eine
0: Woche vor der Jakobsburg ist das.
1: Deswegen.
0: Vielleicht da bringe ich ein paar neue Lieder mit. Da mache ich die ganz exklusiv, werde ich da meine Generalprobe spielen. Von ein paar neuen Stücken, die wir eigentlich auf der Jakobsburg ja dann zum ersten Mal spielen. Und das werde ich machen. Mache ich für euch.
1: Ihr habt es hier zuerst gehört. Wenn ihr die ersten neuen Lieder hören wollt, kommt vorbei.
0: Genau.
1: Perfekt.
0: Sonntagnachmittag.
1: Exakt.
0: Postplatz,
1: 16:15 Sonntagnachmittag.
0: Komm
1: vorbei. Und ich glaube, damit gehen wir raus.
0: Können wir machen.
1: Super. Ich danke dir, dass du da warst. Und
0: ich danke dir, dass ich da sein durfte.
1: Ach natürlich, jederzeit. No? Wir haben schon gesagt, ab jetzt jeden Tag.
0: Genau, wegen der neuen Ideen.
1: Exakt. Nee, super, dann verabschieden wir uns damit und bis aller spätestens auf dem Postplatz.
0: Genau.
1: Super.

Das Moritzburg Festival gilt als eines der besten Kammermusikfestivals der Welt. Es wurde 1993 von drei jungen Musikern nach dem Vorbild des Marlboro Music Festival in Vermont gegründet und bringt etablierte Künstler und junge Talente aus der ganzen Welt zusammen. Hauptveranstaltungsort ist das malerische Jagdschloss Moritzburg in der Nähe von Dresden, das nach seiner Erweiterung im 18. Jahrhundert auch für Festivitäten genutzt wurde. Während der Covid-Pandemie mussten die Konzerte nach draußen auf die Terrasse verlegt werden. Das erwies sich als so populär, dass dieses Arrangement beibehalten wurde. Da das Jagdschloss auf einer Insel in einem See gelegen und von Wäldern umgeben ist, verschmilzt die Musik mit den ebenso schönen Klängen der Natur.

0: Ein Zoo ist längst nicht mehr nur ein Ort für einen einfachen Tagesausflug. Im Zoo Rostock geht es ums Erleben, ums Staunen und ums Verstehen. Zwischen Tropenhalle, Darwineum, Robbenanlage und Polarium reise ich heute einmal um die Welt und gleichzeitig ein Stück durch die Geschichte des Lebens. Ich treffe Menschen, die hier jeden Tag mit Tieren arbeiten, schaue hinter die Kulissen und finde heraus, warum dieser Ort für viele nicht einfach ein Ausflugsziel ist, sondern ein echter Lieblingsort.
1: Lieblingsorte im Zoo Rostock, einem der bekanntesten und größten Zoos Deutschlands. Hier leben mehr als 6.500 Tiere aus über 500 verschiedenen Arten aller Welt. Hier gibt es also jede Menge zu erleben und zu entdecken, also kommt mit.
0: Auf dem Gelände geht es für mich nicht nur von Anlage zu Anlage, sondern durch verschiedene Lebensräume. Von tropisch warm bis polar kalt. Von der Entstehung des Lebens bis zu heutigen Fragen von Natur- und Artenschutz. Genau diese Mischung macht den Zoo spannend für Familien, Tierfans und alle, die mehr wissen wollen, so wie ich.
1: Unser erster Stopp führt uns hier ins Darwineum. Und schon beim Reinkommen fühlt es sich eher an, als wären wir in den Tropen, statt mitten in Rostock.
0: Das Darwineum ist eines der Herzstücke des Zoos. Hier wird Evolution nicht nur erklärt, sondern erlebbar gemacht. Auf dem Weg durch verschiedene Erdzeitalter begegne ich verschiedenen Quallen, Korallen, kleinen Säugetieren, Reptilien und vielen, vielen weiteren Tieren. Im Darwineum beginnt die Reise nicht bei den großen Tieren, sondern viel früher, bei den Ursprüngen des Lebens. Das macht diesen Ort ganz schön besonders, denn hier steht nicht nur die Frage im Raum, welche Tiere es heute gibt, sondern auch, wie sie sich entwickelt haben. Zwischen Becken, Terrarien und Ausstellungsflächen treffe ich Stefan Worm. Er ist Bereichsleiter für Umweltbildung und Besucherprogramme.
1: Was macht denn das Darwineum so besonders?
2: Das Darwineum ist ein lebendes Museum, so kannst du dir das vorstellen. Das heißt, wir haben hier eine interaktive Ausstellung zur Entstehung des Lebens, wie hat sich das Leben über die Jahrmillionen verändert. Und im Anschluss kommt man dann in unsere Tropenhalle. 4000 Quadratmeter Regenwald-Feeling mit unglaublich vielen großen Tieren wie Gorillas, Orang-Utans, aber auch sehr kleinen Tieren.
1: Was würdest du denn sagen, was unterscheidet denn das Darwineum von so einem klassischen Tierhaus?
2: Also wenn man ins Darwineum kommt, taucht man in eine ganz eigene Welt ein. Hier gibt es so viel zu entdecken, zu erforschen, Fossilpräparate. Und zwischendurch versteckt sich dann immer mal eine kleine Anlage mit einem Tier. Und wenn der Besucher das sieht, dann hat er dann immer so ein kleines Schmunzeln oder ein Staunen. Das holt einem dann mal kurz wieder raus und dann taucht man wieder in die Ausstellung ab.
1: Warum ist denn die Verbindung aus Tieren, Evolution und Erlebnis so wichtig hier?
2: Es ist wichtig und vor allem spannend. Dadurch, dass du hier in eine eigene Welt eintauchst, kannst du diese Ausstellung, egal wie oft du kommst, immer wieder anders erleben. Du bist unterwegs und schaust dir die ganzen Präparate an. Du bist unterwegs und beim nächsten Mal benutzt du unsere ganzen interaktiven Bildschirme. Oder aber du bist mit einem Actionbound, also einer digitalen Schnitzeljagd unterwegs und jedes Mal hast du neue Aha-Momente, hast neue Erlebnisse mit den Tieren, die dich emotional abholen und jedes Mal erlebst du das Darwineum auf eine neue Weise.
0: Das Darwineum funktioniert also wie eine Wissensreise. Es zeigt, dass Evolution nichts Abstraktes aus dem Schulbuch ist, sondern eine Geschichte voller Anpassung, Veränderung und Überraschungen. Wenn ich hier durchlaufe, sehe ich, jede Art hat ihren Platz, jede Entwicklung ihre Ursache und jeder Lebensraum seine eigenen Regeln.
1: Das Darwineum verbindet Tierwelt, Natur und Wissensreise auf eine ganz besondere Art und lässt einen eintauchen in eine neue Welt.
0: Die rund 4000 Quadratmeter große Tropenhalle beeindruckt mit viel Grün, feuchter Luft und Tieren, die in naturnah gestalteten Lebensräumen zusammenleben. Hier treffe ich unter anderem auf Gorillas, Orang-Utans, Gibbons und Faultiere. In solchen Anlagen geht es darum, wie die Lebensräume gestaltet sind. Mit Rückzugsmöglichkeiten, Beschäftigung, Klettermöglichkeiten und sozialen Strukturen. Gerade bei Menschenaffen spielt das eine große Rolle, denn sie sind intelligent, neugierig und brauchen Abwechslung. Genauso wie wir. Warum die Tropenhalle für Tiere, Besucherinnen und Besucher sowie für den Zoo Rostock so besonders ist, erklärt mir die Zoodirektorin Antje Angeli.
1: Was ist denn so allgemein das Besondere am Rostocker Zoo? Was unterscheidet den Zoo vielleicht auch von anderen?
3: Ja, also zum einen sind wir ja der größte Zoo an der Ostseeküste, hier oben im Norden des Landes. Und zum anderen haben wir eine über 125 Jahre alte Park.

0: Parkanlage, die ist gewachsen. Das heißt, wir haben einen wunderbaren historischen Zooteil, in dem sich inmitten von einer wunderbaren Parksituation wirklich auch ganz versteckt die Tieranlagen befinden. Und das Ganze ist so im Wald, im Barnsdorfer Wald dann auch noch verankert. Das ist ganz, ganz fantastisch. Und bei uns leben 6500 Tiere in 500 Tierarten. Und das ist natürlich auch schon was Besonderes. Wir haben eine hohe Vielfalt. Aber was das ganz Besondere am Zoo ist, ist nicht nur unser Tierbestand, sondern wir haben auch botanische Kostbarkeiten, ganz viele, durch diese Parkanlage.
1: Welche Rolle spielen denn Artenschutz, Bildung und Erlebnis hier im Rostocker Zoo?
0: Es ist unsere Alltagsaufgabe. Also Artenschutz durchzieht wirklich alle unsere Alltagsaufgaben im Zoo. Und gleichzeitig ist aber der Artenschutz auch eine Bildungsaufgabe für uns. Und Bildung ist nicht einfach Wissensvermittlung pur, sondern Bildung soll für uns, bei uns natürlich auch ein Erlebnis sein. Also die Besuchenden sollen gar nicht das Gefühl haben, dass sie hier ganz viel lernen sollen, sondern sie machen es freiwillig, weil es einfach so unfassbar schön ist, all das hier zu erkunden. Und Artenschutz ist natürlich für uns die Hoheitsaufgabe in einem Zoo. Wir halten so viel wie möglich auch streng bedrohte Tierarten oder vom Aussterben bedrohte Tierarten und kombinieren unsere Tierhaltung an ganz vielen Stellen auch direkt mit Artenschutzprojekten.
1: Welche besonderen Orte, Fleckchen sollte man denn auf jeden Fall im Rostocker Zoo entdecken?
0: Die Frage ist eine ganz schön große Herausforderung für mich, weil ich natürlich jede Ecke im Zoo total liebe. Ne? Aber hier das Davineum, das kann ich immer nur wieder sagen, weil wir haben hier fast 150 Tierarten in diesem Davineum verankert. Aber natürlich haben wir auch ganz andere Tierwelten noch, nämlich die arktischen Tiere. Und unsere neue Robbenanlage, die darf man gar nicht vergessen. Die ist auch ganz toll. Da können wir die Robben unter Wasser beobachten, beim Schwimmen, beim Spielen. Wir haben viele botanische Schätze. Also wenn wir jetzt gerade durch den Zoo gehen, haben wir die Rhododendronblüte. Also auch der historische Zooteil besticht total. Also ich kann gar nicht genug sagen, es gibt so viele tolle Lieblingsorte. Und deshalb kann ich gar nicht von dem einen Lieblingsort reden im Zoo.
1: Ja, ich frage mich gerade auch ganz besorgt, wie man das alles an einem Tag irgendwie schaffen soll.
0: Deshalb immer wieder kommen. Ja.
2: Die Tropenhalle ist schon sehr spektakulär, aber sie will mehr als beeindrucken. Sie zeigt mir, wie komplex Lebensräume sind und wie nah Faszination und Verantwortung beieinander liegen.
1: Und neben der Tropenwelt gibt es aktuell noch etwas ganz Besonderes hier zu entdecken, und zwar die Playmobil-Ausstellung.
2: Ganz ehrlich, die Evolution der Tiere mit Playmobil klingt für mich erstmal nach Spielzeug. Ist aber eigentlich eine ziemlich clevere Idee. Komplexe Erdgeschichte wird hier in Miniaturwelten erzählt. Wie zwischen Vulkanen, Urzeitlandschaften, Meeren und frühen Lebensformen eine Ausstellung entsteht, die wissenschaftliche Themen spielerisch zugänglich macht, erzählt mir Romy Endlicher. Sie ist Abteilungsleiterin für Besucherservice und Marketing.
1: Was erwartet die Besucherinnen und Besucher hier in der Playmobil-Ausstellung?
3: Also es erwartet sie faszinierende 4,5 Milliarden Jahre Erdgeschichte. Das ist alles in ganz vielen liebevoll gestalteten Details sichtbar, erlebbar. Und man kann sich hier von Dioramen zu Dioramen vorarbeiten und auf den Spuren der Weltgeschichte wandeln. Und gleichzeitig hat man auch noch die Chance, selber sich ein bisschen zu verwirklichen im Thema Playmobil und kann an Spieltischen hier seine eigene kleine Welt zusammenbauen.
1: Und bei Playmobil denkt man ja wahrscheinlich in erster Linie erstmal an Kinderbespaßung. Würdest du sagen, das ist auch nur was für Kinder oder haben da vielleicht auch die Erwachsenen ein bisschen Spaß dran?
3: Also die Kinder sind natürlich ganz begeistert. Man sieht das an den kleinen Fingerabdrücken überall im unteren Bereich der Vitrinen. Das macht ihnen richtig Spaß, auch hier und da einen Nasenabdruck. Aber auch die Erwachsenen sind in dem Thema ja zu Hause. Das ist so ein generationsübergreifendes Thema. Denn viele sind mit Playmobil groß geworden.
1: Ihr habt ja immer mal so tolle Sachen hier. Kannst du mir da vielleicht auch noch ein bisschen was zu erzählen, zu den verschiedenen Veranstaltungen, die ihr das ganze Jahr über hier im Rostocker Zoo so habt?
3: Unser Top-Event des Jahres ist immer wiederkehrend die Klassiknacht in Zusammenarbeit mit dem Volkstheater Rostock. Wir haben 3000 Besucher an diesem einen Abend im Zoo. Dazu haben wir auch noch das Familienkonzert. Das ist ein Konzert, in dem wir Themen für jüngeres Publikum auf der Bühne zeigen.
2: Die Ausstellung zeigt mir, dass Wissen nicht trocken sein muss. Wenn ich genau hinschaue, entdecke ich in den kleinen Szenen große Zusammenhänge, wie sich Lebensräume verändert haben, wie Arten entstanden sind und wie lange die Geschichte des Lebens schon vor den Menschen begonnen hat.
1: So, und jetzt wird's richtig besonders, denn wir erleben jetzt die Katas hautnah. Oh Gott.
2: Lemuren kommen ursprünglich nur auf Madagaskar und den umliegenden Inseln vor. Viele Arten sind bedroht, weil ihre Lebensräume verschwinden. Im Zoo Rostock

0: kann man ihnen sehr nahe kommen. Welche klaren Regeln dabei gelten und warum Respekt bei dieser Nähe besonders wichtig ist, erzählt mir Tierpflegerin Sina Füssel.
1: Was ist denn wichtig, vor allem im Umgang mit den Katas?
2: Wenn man die Begegnung hat, ist es auf jeden Fall wichtig, dass man sich vorher einmal die Hände desinfiziert, ne? Weil die Keime ja auch von außen kommen, die kennen sie ja nicht. Und auch nicht anfassen. Also die Katas kommen zu einem, so wie Bella jetzt auf deiner Schulter. Es hat sie entschieden, zu dir zu kommen, auf die Schulter zu gehen. Aber streicheln nicht, das kennen die nicht. Und sie können halt auch, die haben halt scharfe Zähne, ne? Und könnten dann halt auch sich erschrecken, dann beißen. Und ja, das ist halt dann nicht so schön. Genau, das ist eigentlich so das hauptsächlich. Und auch nicht, was ich immer ganz gerne sage, die Katas nicht ärgern. Also das Futter hinhalten und nehmen lassen und nicht immer wegziehen. Das ist ja unfair.
1: Ja.
2: Ne, und sonst einfach genießen, wenn man hier drauf ist.
1: Wie oft ist so eine Begegnung? Wie kann man sich das vorstellen? Kann man einfach hier in den Zoo kommen und das machen? Oder wie läuft das ab?
2: Nee, man muss es vorher buchen. Also es ist am Wochenende bei uns jetzt mittlerweile möglich, dass du da einmal kommen kannst. So 13.10 Uhr ist das ungefähr. Und dann hole ich sie da vorne am Tor ab. Und dann gehen wir zusammen hier drauf, so 10 bis 20 Minuten, je nachdem, wie die Katas Lust haben, was die Leute für Fragen stellen.
1: Und hast du so einen Lieblingsort hier im Rostocker Zoo?
2: Also wenn man es wirklich nimmt, ist es wirklich die Katteranlage. Ich freue mich jedes Mal, wenn ich hier morgens einmal hinkomme und nachmittags, wenn ich die fütter. Und dann einfach mich kurz hier hinzusetzen mit einer Kleinigkeit und dann so wie jetzt einfach das Genießen, den Tierkontakt. Das hat man nicht so oft in der Tierpflege, wie man denkt. Deswegen ist das wirklich sehr, sehr schön.
1: Lemuren, Katas, was ist da jetzt der Unterschied? Warum sagen die einen so und die anderen so?
2: Katas ist eine Art, also es gibt viele verschiedene Lemuren. Ja. Ne? Also ich glaube, bis 100 oder so verschiedene Lemurenarten. Und dann gibt es halt den Lemur Katta und das ist der. Das ist einfach der Katta an sich. Als die hier viele Jungtiere hatten, 3-4 Stück, und die waren so klein und einfach auch schon nachher so zutraulich. Und dann hatte ich mal Melone stückchenweise so eingefroren und denen das gegeben, weil es ein heißer Tag war. Und das war einfach so süß zu beobachten, wie sie einfach damit ein bisschen überfordert waren, weil sie kennen ja Melone mal, aber nicht gefroren. Und dann waren selbst die Erwachsenen so wirklich reinbeißen, oh, ist ja kalt. Das war einfach irgendwie süß.
0: Die Begegnung mit den Lemuren ist einer dieser Momente, die man nicht planen kann, aber auch niemals vergessen wird. Vielleicht kommt ein Tier ganz nah, vielleicht bleibt es lieber auf Abstand. Das alles zeigt mir auf jeden Fall, das hier ist keine Show, sondern eine echte Beobachtung von wilden Tieren.
3: Vom tropischen Darwineum geht's jetzt rüber zu den Robben.
0: Nach der Tropenwelt wird es für mich maritimer. Bei den Robben geht es um Tiere, die an das Leben im Wasser perfekt angepasst sind. Ich finde, sie wirken an Land manchmal etwas unbeholfen, sind im Wasser aber schnell, wendig und erstaunlich elegant. Bei der Fütterung kann ich gut beobachten, wie aufmerksam sie auf ihre Pflegerinnen und Pfleger reagieren. Sehr beeindruckend. Fütterungen sind im Zoo nicht nur Programmpunkte für Besucherinnen und Besucher. Sie sind auch wichtige Momente für Kontrolle und Beschäftigung. Das Pflegeteam sieht, wie die Tiere fressen, wie sie sich bewegen und ob sie aufmerksam reagieren. Gleichzeitig bekommen Besucherinnen und Besucher einen Einblick in Verhalten, Unterschiede zwischen den Tieren und in den Alltag der Pflege.
3: Gerade noch den Robben bei der Fütterung zugeschaut und jetzt schon wieder mittendrin. Wir schauen uns jetzt mal so ein Robbentraining an. Aber erstmal heißt es Schuhe wechseln, denn jetzt wird's nass.
0: Training im Zoo hat wenig mit Kunststücken zu tun. Es hilft dabei, Tiere zu beschäftigen und medizinische Kontrollen stressärmer zu machen. Wenn eine Robbe freiwillig eine Flosse zeigt, das Maul öffnet oder an eine bestimmte Stelle kommt, kann das Pflegeteam den Gesundheitszustand besser einschätzen, ohne das Tier unnötig zu belasten. Was von außen leicht aussieht, basiert auf Vertrauen, Wiederholungen und klaren Signalen. Die Tiere müssen mitmachen wollen. Rebecca Bay, eine Pflegerin des Rostocker Zoos, erklärt mir, warum genau deshalb positives Training so wichtig ist.
1: Wir haben euch ja jetzt gerade schon beim Robbentraining zugeschaut. Was würdest du denn sagen, warum ist so ein Robbentraining wichtig für die Tiere?
4: Also es gibt unterschiedliche Gründe. Einmal gibt es das medizinische Training und das spielerische Training. Die Robben sind sehr, sehr intelligente Tiere. Und deswegen brauchen sie die Beschäftigung, die wir im spielerischen Training machen. Das sind ja trotzdem Wildtiere, die sind nicht domestiziert oder so, da ist genetisch nichts verändert. Und deswegen ist es ganz wichtig, dass sie halt auch beschäftigt werden. Denn klar, hier haben sie den Luxus, sich zurücklehnen zu können, nicht ständig auf 7:30 zu sein. Wo kriege ich jetzt mein Futter her? Oder wo kommt jetzt vielleicht der nächste Fressfeind her, der mich auch erlegen möchte, ein Hai oder ein Orca oder so? Hier wissen sie, sie haben ihre Ruhe, sie können sich zurücklehnen, es ist kein Fressfeind da und sie kriegen jeden Tag ihre Ration. Und das medizinische Training, das ja auch ein sehr großer Hauptgrund ist, ist vorhanden, weil insbesondere bei Meeressäugern die Gefahr besteht, dass sie aus einer Narkose nicht mehr aufwachen, weil sie während einer Narkose das Gehirn die Atmung abstellt und sie deswegen häufig ersticken leider. Und deswegen muss man von klein auf dieses Vertrauen mit den Tieren bekommen, nah an die Tiere rangehen, die Tiere von oben bis unten abtasten, schauen, ob da irgendwelche Wunden, Krankheiten, Hautkrankheiten, Verletzungen oder so sind, auch in die Schleimhäute, Augen, Nase, Mund, Ohren und so reinschauen und alles abtasten, dass keine Hubbel oder so entstehen, damit man frühzeitig die Krankheiten und Verletzungen erkennen kann und dann im besten Fall halt auch wirklich am wachen Tier behandeln kann und die Narkose umgehen kann. Und man hat die Möglichkeit, die Chance wirklich von Anfang an mit den Tieren zu wachsen. Einfach diese Chance, das Vertrauen und den Respekt gegenseitig einander herzustellen und am Ende Teil des Teams, Teil der Gruppe zu werden von den Tieren, ist so etwas Schönes und so eine Besonderheit. Das ist wirklich einzigartig unter den Raubtieren, dass man diesen direkten Kontakt so haben kann.
0: Bei den Robben zeigt sich mir besonders, wie viel Arbeit hinter einem kurzen Besuchermoment steckt. Was für mich unterhaltsam aussieht, ist für die Tierpflege ein wichtiges Werkzeug und eine unfassbar große Verantwortung.
3: Zum Abschluss geht's für uns nochmal ans ganz andere Ende der Welt, und zwar ins Polarium. Dort warten Eisbären, Pinguine und beeindruckende Unterwasserwelten auf uns. Also, kommt mit!
0: Das Polarium ist einer der jüngeren, großen Erlebnisbereiche im Zoo Rostock. Auf 12.500 Quadratmetern geht es von den Lebensräumen des Nordpols bis in Richtung Südpol. Hier stehen Eisbären, Pinguine und Meereswelten im Mittelpunkt, aber auch die Frage, wie empfindlich polare Lebensräume sind.
3: Jetzt geht's zur Pinguinfütterung und ich sehe auch schon, die wissen ganz genau, was jetzt passiert.
0: Pinguine wirken oft lustig, weil sie an Land so süß watscheln. Im Wasser aber sind sie perfekt angepasst. Schnell, stromlinienförmig und ausdauernd. Bei der Fütterung sehe ich nicht nur, wer besonders mutig ist, sondern auch, wie genau Pflegerinnen und Pfleger wie Sarah Trefin den Überblick behalten müssen.
2: Tatsächlich auch schon.
3: Oh ja, oh mein Gott.
2: Unsere Meute. Hallo. Wollt ihr mal kurz gucken? Wir gehen dann gleich zusammen nach vorne.
3: Ja. Hallo!
2: Das ist natürlich sehr cool. Haben wir natürlich Hunger mitgebracht, würde ich sagen. So, Leute.
3: Ihr seid jetzt im Fernsehen.
2: Ja, ey, voll cool. Super. Gut, dann würde ich sagen, wir gehen einfach schon mal langsam nach vorne. Die rennen jetzt kurz weg, ist gar kein Problem. Ina.
3: Was macht denn das Polarium hier im Rostocker Zoo so besonders?
2: Das Polarium macht so besonders tatsächlich, dass moderne Tieranlagen tatsächlich auf Zoogeschichte treffen. Denn unsere Besucher können dort vorne am großen Wasserturm gut sehen, wie das früher aussah. Und mit unserer wunderschönen Parklandschaft drumherum macht das halt das alles so ein schönes Gesamtpaket.
3: Ja, und wie unterscheidet sich dann das Polarium beispielsweise von anderen Zoos und Anlagen in Zoos?
2: Tatsächlich ist es so, dass es eine sehr moderne Zootierhaltung hier bei uns ist und auch eine sehr, sehr große Eisbärenanlage. Da sind wir sehr froh drüber. Und tatsächlich hat man super schöne Unterwassereinsichten für die Besucher, was total atemberaubend ist. Also mal so ein Eisbären unter Wasser zu sehen, ist schon wirklich cool und man kann super viel Wissenswertes tatsächlich noch lernen.
3: Wieso finden Besucherinnen und Besucher vor allem die Eisbären und Pinguine so interessant?
2: Man merkt das immer wieder, dass Besucherpinguine ist ja meist oft das absolute Lieblingstier. Ich glaube, es hat so dieses vom watschelnden Gang der Pinguine an sich und diese kleinen Tiere und dass sie halt super gut angepasst sind und einfach, ja, die sind halt einfach süß, muss man wirklich sagen, ne? Und wirklich total tolle Frackträger für die Natur.
3: Wir waren ja jetzt gerade bei der Pinguinfütterung. Das ist ja auch was, was man auch als Besucherin oder Besucher machen kann. Was ist das Besondere daran, die Pinguine so hautnah erleben zu dürfen?
2: tatsächlich kommt man halt super dicht bei dieser Tierbegegnung mit den Pinguinen. Und das ist halt nicht alltäglich tatsächlich. Also wir gehen mit den Besuchern, also wir sammeln die dann hier an der Anlage ab, also ein. Und dann gehen wir gemeinsam mit denen auf die Anlage, erklären einmal ein bisschen, was zu beachten gibt. Und dann kann man schon fröhlich loslegen mit der Fütterung. Und man lernt super viel, man kann uns immer gerne Fragen stellen. Und tatsächlich ist das halt ein außergewöhnliches Erlebnis. Weil wann kann man sagen, ich habe Pinguine gefüttert?
1: Ja, also ich kann es jetzt sagen.
2: Ja, das ist gut.
0: Pinguine sind also Publikumslieblinge, keine Frage. Aber hinter dem Sympathiefaktor steckt auch ein ernsteres Thema. Ihre Lebensräume sind sensibel und stark von Umweltveränderungen abhängig. Genau deshalb verbindet das Polarium Tierbeobachtung mit Wissen über Meere, Eis und Klimaveränderungen.
3: Die Pinguine sind jetzt gefüttert. Schauen wir mal, ob wir im Polarium vielleicht sogar einen Eisbären entdecken. Und ich glaube, ich habe da sogar schon einen gesehen.

0: Echt goldig.
1: Im Inneren des Polariums wird aus meinem Zoobesuch noch einmal eine Ausstellungserfahrung. Eisberge, Schneehöhlen, Modelle und interaktive Elemente machen die polaren Regionen greifbar. Ich kann hier nicht nur Tiere sehen, sondern auch verstehen, wie extrem und zugleich verletzlich diese Lebensräume sind.
0: Einer der Gründe, warum wir unsere Natur so rapide verlieren, liegt darin, dass wir die nicht mehr wertschätzen können, weil wir sie einfach nicht mehr verstehen. Gerade Zoos tragen dazu bei, dass das Interesse bei Kindern und Jugendlichen für die Natur wieder geweckt wird. Aber warum der Rostocker Zoo so besonders wichtig ist, das fragen wir mal bei Stefan nach. Hi Stefan, schön, Hi. Dass wir uns hier wieder treffen. Was denkst du denn, warum ist vor allem der Rostocker Zoo so wichtig? Warum sollten Familien den Zoo besuchen?
2: Ein moderner wissenschaftlich geführter Zoo, wie auch der Rostocker Zoo ja einer ist, der verpflichtet sich für 4 Hauptaufgaben. Das ist Erholung, Bildung, Forschung und Artenschutz. Und im Prinzip kann man das alles hier in einem Paket erleben. Man hat unsere weitläufigen tollen Parkanlagen, wo man den Alltag vergisst und runterkommt. Und gleichzeitig haben wir viele moderne Anlagen, wie das Polarium hier zum Beispiel, wo man Tierhaltung, Bildung, wir stehen ja hier direkt in unserer Eiswelt, einer wunderbaren Polarausstellung, Artenschutz und Forschung kombiniert. Zum Beispiel unterstützen wir mit dem Artenschutz-Euro, den man bei uns freiwillig bezahlen kann, Polarbears International, eine Stiftung, die sich für den Schutz der Eisbären einsetzt.
1: Am Ende geht es im Zoo Rostock also nicht nur um einzelne Tiere, sondern um Zusammenhänge. Wer hier Gorillas, Lemuren, Robben, Pinguine und Eisbären erlebt, bekommt viele kleine Anknüpfungspunkte. Für Neugier, für Wissen und vielleicht auch für einen bewussteren Blick auf unsere Natur. Der Tag im Zoo Rostock war für mich eine Reise durch Lebensräume, Geschichten und jede Menge Begegnungen. Manche Momente waren laut und spritzig und andere ganz leise.
0: Vom tropischen Davineum über neugierige Lemuren bis hin zum Robbentraining und hungrigen Pinguinen im Polarium. Hier im Rostocker Zoo gibt es wirklich jede Menge zu entdecken und zu erleben. Genau die Mischung aus Natur, Wissen und besonderen Begegnungen macht also diesen Zoo zu einem richtigen Lieblingsort.

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1: Hallo und herzlich willkommen zum Lausitzwelle Wochenrückblick im Lausitzwelle Fernsehen und bei Sachsen 1. Wie immer schauen wir zum Ende der Woche auf die wichtigsten Meldungen der vergangenen Tage in der Drehscheibe Lausitz zurück. Wir beginnen den Rückblick am Montag mit einer Meldung aus Hoyerswerda. Hier sollten zwei Gebäude eigentlich verschwinden, jetzt bekommen sie stattdessen eine ziemlich teure Verjüngungskur. Und wer künftig dort wohnen möchte, kann sich schon jetzt ins Spiel bringen. Um welche Häuser es sich genau handelt, sehen Sie im folgenden Beitrag.
2: Was eigentlich mit dem Abriss enden sollte, wird jetzt zu einem Millionenprojekt. Zwei leerstehende Häuser im Wohnkomplex 1 der Hoyerswerda Neustadt bleiben erhalten und werden für rund 14 Millionen Euro komplett saniert. Den Anfang macht 2027 das Gebäude in der Günther-Peters-Straße. Anschließend soll die Sanierung des Hauses in der Brigitte-Reimann-Straße folgen. Beide Gebäude werden dabei grundlegend modernisiert, unter anderem mit neuen Aufzügen, Balkonen, Heizungs- und Sanitäranlagen, Elektroarbeiten, neuen Böden und einer energetischen Sanierung der Fassaden. Auch die Wohnungsgrundrisse werden angepasst. 2 bis 4 Wohnungen sollen künftig rollstuhlgerecht gestaltet sein. Insgesamt entstehen nach dem Umbau wieder zahlreiche moderne und bezahlbare Wohnungen. Die Netto-Kaltmiete soll maximal 7,50 Euro pro Quadratmeter betragen. Für die Finanzierung erhält die Wohnungsgesellschaft Hoyerswerda 6,5 Millionen Euro aus einem Förderprogramm von Bund und Land. Weitere Mittel kommen über einen Kredit und aus dem eigenen Haushalt. Wer Interesse an einer der Wohnungen hat, kann sich bereits ab sofort informieren und als künftiger Mieter vormerken lassen. Mit den neuen Wohnungen wächst allerdings auch der Parkplatzbedarf. Deshalb sind hinter den beiden Häusern 2 Tiefgaragen geplant. Für die Bewohner gibt es zudem direkte Wege vom Stellplatz ins Gebäude, über das Kellergeschoss und den Aufzug teilweise auch barrierearm. So soll zusätzlicher Parkdruck aufgefangen werden. Damit bekommt der Wohnkomplex 1 nicht nur neue Wohnungen, sondern auch eine deutlich andere Perspektive.
3: Wer in Bautzen von Chile spricht, der meint nicht unbedingt das südamerikanische Land. Denn das zweitgrößte Wohngebiet der Stadt trägt zumindest im Volksmund ebenfalls diesen Namen, wie Andrea Kubank weiß.
4: Das Viertel nennt sich umgangssprachlich, ich habe vorhin schon mal gesagt, Allendeviertel. Das ist, weil diese Straße, die hier durchgeht, nach Dr. Salvador Allende benannt wurde. Und deswegen ist es allen Leuten eigentlich als Allende- oder Chileviertel bekannt. Und deswegen haben wir den Treff, wo wir den ins Leben gerufen haben, gesagt, das ist der Allende-Treff. Damit können sich alle identifizieren. Genau. Da haben alle einen Begriff, mit dem sie was anfangen können.
3: Der 2024 im früheren Lottoladen eingerichtete Allende-Treff hat sich zu einem beliebten Anlaufpunkt entwickelt. Hier wird gemeinsam gelesen, gebastelt, gesungen und vieles mehr. Und er soll sich weiterentwickeln im Rahmen des Förderprogramms Sozialer Zusammenhalt – Zusammenleben im Quartier. Aus diesem stehen in den kommenden 7 Jahren knapp 10 Millionen Euro für die Entwicklung des Allende-Viertels zur Verfügung. Übergeben wurde der Förderbescheid von Regina Kraushaar, Staatsministerin für Infrastruktur und Landesentwicklung. Sie beschreibt ihre Eindrücke wie folgt.
5: Ein Ort, in dem Menschen seit einem halben Jahrhundert ganz selbstverständlich ihr Zuhause nennen. Und ich habe mir gerade dieses Wandbild angeschaut. Das ist ja wahrscheinlich von vor 50 Jahren oder vielleicht 45. Und dann denke ich so, meine Güte, dieser Regenbogen, der heute für Vielfalt steht, hat vielleicht auch damals für Hoffnung, für Vielfalt gestanden, weil Menschen in diesem Neubauviertel sozusagen ganz viel gefunden haben und ich glaube auch sehr viel Lebensqualität gefunden hatten. Da gab es eine Oberschule, da gab es Nahversorgung, Wohnungen, viel Grün, also im Grunde genommen alles da.
3: Dass die damaligen Schöpfer des Kunstwerkes die Bedeutung, die dem Regenbogen heute oftmals zugeschrieben wird, im Blick hatten, darf wohl eher bezweifelt werden. Fakt ist jedoch, dass das Allendeviertel in die Jahre gekommen ist, wie auch die Ministerin bemerkte.
5: Und wenn wir heute 50 Jahre später drüber nachdenken, dann stehen sie beispielsweise auf Treppen, die dem einen oder anderen tatsächlich ein Hindernis sind. Dass bestimmte Barrierefreiheit eben doch noch nicht so ist. Dass Menschen, die hier leben, beides sehen jeden Tag. Das Schöne, auch das bezahlbare Wohnen, ganz, ganz wichtig. Es ist eben auch ein Wohnen möglich für Menschen mit einem kleinen Einkommen.

0: einer bescheidenen Rente und ein gutes Wohnen hier und dass dieses gute Wohnen noch besser wird, eben wie gesagt, wenn man so an die Hürden, die doch da sind, die auch 50 Jahre alt sind, dann ist es gut und richtig und wichtig, dass wir heute im Rahmen der Städtebauförderung auch dieses in den Blick nehmen.
1: Auch der Bautzener Oberbürgermeister Carsten Vogt freut sich über die Perspektiven, die sich für das zweitgrößte Wohngebiet der Stadt nun eröffnen.
2: Damalige Stadtplaner haben es als völlig normal angesehen, dass zwei Kinder in einem Kinderzimmer zusammen wohnen. Wenn später das dritte Kind unterwegs gewesen ist, dann wohnte mitunter auch das dritte Kind in diesem einen Zimmer. Demgegenüber steht jedoch, dass unsere Ansprüche an Wohnen sich verändert haben. Ich habe gerade das Thema der Kinderzimmer angesprochen. Die Ministerin hat über Barrierefreiheit schon gesprochen. Auch ich bin an diesem Begriff vorbeigekommen und ich mutmaße, dass es 1970 diesen Begriff überhaupt noch nicht gegeben hat.
1: Im Zuge der Fördermaßnahme soll auch das neungeschossige Hochhaus als markantestes Gebäude des Alendeviertels aufgewertet werden. Der Klimawandel spielt bei den geplanten Maßnahmen ebenfalls eine wichtige Rolle. So soll das Alendeviertel zur Schwammstadt umgebaut werden. Das bedeutet, Materialien zu verwenden, die Regenwasser besser speichern und nutzen, versiegelte Flächen zu reduzieren und zusätzliche Grünflächen zu schaffen.
3: Tage Geburtstag. Zehntausende Gäste feierten von Freitag bis Montag beim diesjährigen Spremberger Heimatfest das 725-jährige Stadtjubiläum. Neben der großen Lesershow war das Highlight in diesem Jahr der große Festumzug am Sonntag, angeführt von der Trachtenkapelle Spremberg und Bürgermeisterin Christine Herndier, präsentierten sich über 40 Vereine aus der Region. Darunter Lange Kerls der SG Einheit Spremberg, Spremberger Münzgilde, Schützengilde Spremberg, Natura Spremberg, Wanderfreunde Spremberg und auch die Linedancer. Groß und klein staunten entlang der Langstraße. Der Umzug führt in diesem Jahr nämlich direkt am Marktplatz vorbei. Auch Gäste aus der polnischen Partnerstadt Sprotawa und Vereine aus anderen Städten wie der Spielmanns zu Cottbusser Musikspatzen waren vor Ort. Wie jedes Jahr verwandelte sich die Innenstadt in eine große Festmeile mit vielen Ständen und Attraktionen für die ganze Familie. Auch der Rummel durfte natürlich nicht fehlen. Auch am Montag lockten knapp 30 Fahrgeschäfte und Losbuden zum Verweilen und Spaß haben ein. Ein gelungenes langes Wochenende, da waren sich die Besucher zum Schluss einig.
4: Wir haben extra sogar unseren Urlaub, ja, was heißt verkürzt, aber sind Donnerstag wiedergekommen, damit wir wirklich auch zum Heimatfest hier sein können.
5: Was war so Ihr Highlight in den Tagen?
6: Also erstmal der Sonnabend und dann gestern auch der Festumzug und wie schön hier alles eingebunden ist in Spremberg. In alle Gassen und Winkel, überall war alles gut verteilt und schön eingebunden.
7: Nee, das ganze Ensemble hat gepasst. Alles schön, sehr schön. Vorher ist ja was auch schön gewesen, aber ja.
5: Dieses Jahr besonders?
7: Ja, kann man so sagen.
5: Es ist schön, für die Kinder auf jeden Fall. Ja gut, gegen die Wärme kann man jetzt nicht wirklich was, aber... Ja, für die Kinder ist schön gemacht, ja.
8: Habt ihr was vom Festumzug mitbekommen?
5: Ja, hat er teilgenommen.
9: Ich war mit dabei, ja.
8: Und wie fandest du es, unabhängig davon, dass du dabei warst?
9: Ich fand es eigentlich ganz gut. Also mir hat es richtig gut gefallen. Letztes Jahr hatten wir es so, dass es dann nur auf der Bühne stattgefunden hat und das ist so ein bisschen verloren gegangen. Und jetzt, dadurch, dass der Festumzug gegangen durch die Stadt dann durchgelaufen ist, war es für alle Teilnehmer eigentlich mal was sie gesehen haben. Und das fand ich halt richtig gut gemacht. Also es hat doch echt Spaß gemacht so.
10: Mir hat sehr gut gefallen dieses Themenfeuerwerk. Und zwar ging es ja auch darum, die Entstehung von Spremberg ab 13. Jahrhundert erwähnen und dann die Geschichte von der Kohle, wie eigentlich die Entwicklung bis jetzt so ist.
3: Auch nach dem Heimatfest wird in Spremberg das 725. Jubiläum gefeiert. Bis Ende des Jahres sind weitere Veranstaltungen und Höhepunkte geplant.
11: Sieben Unternehmen aus der Elbe-Elster-Region gingen ins Rennen um die begehrte Auszeichnung Ausbildungsstar des Landkreises Elbe-Elster. Im Rathaus der Gerberstadt Doberle-Kirchhain wurde der Sieger der diesjährigen Auszeichnung gekürt.
12: Alle Kommunen des Landkreises Elbe-Elster, die Kammern, die Arbeitsagentur und Wirtschaftsverbände haben die Möglichkeit, ein Unternehmen für den Ausbildungsstart zu nominieren. Es kamen 7 Nominierungen beim Landkreis Elbe-Elster an. Das sind alles ganz tolle Unternehmen aus unserer Region, die jeder für sich natürlich diesen Preis verdient haben. Am Ende kann es nur einer werden. Die diesjährige Auswahl hat gezeigt, es war knapper denn je. Und wir haben jetzt einen Ausbildungsstar-Gewinner festmachen können und der wird dann am 25.09. präsentiert.
11: Zuvor stellten Vertreter der Kommunen und Institutionen die Nominierten noch einmal vor. Anschließend entschieden sie dann in geheimer Wahl über das Siegerunternehmen. Jeder Stimmberechtigte verfügte über 3 Stimmen, die auf 3 unterschiedliche Unternehmen verteilt werden mussten.
12: Der Gewinner des Ausbildungsstars ist ein Unternehmen, was sich ganz besonders im Bereich der Ausbildung engagiert. Das sind Unternehmen, die ganz viel Wert auf Ausbildung legen, auf die direkte Unterstützung der Azubis. Sie haben innovative Ausbildungselemente. Sie schaffen es, ihre Leute frühzeitig zu rekrutieren und an das Unternehmen zu binden und dauerhaft zu halten.
11: Bekannt gegeben wird der Gewinner erst am Vorabend der Ausbildungsmesse Match bei der offiziellen Preisverleihung. Die Ausbildungsmesse selbst findet in diesem Jahr auf dem Gelände der S&L Connect in Sonnewalde statt.
12: Ja, die Match-Ausbildungsmesse des Landkreises Elbe-Elster ist ein etabliertes Format. Wir haben in diesem Jahr die 29. Fassung. Es ist gut bekannt, wird sehr gut angenommen mit stetig steigenden Besucherzahlen, aber auch Ausstellerzahlen. Wir können in diesem Jahr 95 Aussteller präsentieren und es wird wieder ein sehr großes Event.
11: Ab 10 Uhr sind alle Interessierten herzlich eingeladen, um sich auf dem größten Aus- und Weiterbildungsmarkt der Region umzuschauen.
3: Die Einweihung der neuen Inklusionskita Schwedenstein-Wichtel wird am 5. September gefeiert. Darüber informiert die Gemeinde Steinar auf ihrer Internetseite. Um 9 Uhr beginnt das Zukunftsfest am Kroneplatz. Dann ziehen die kleinen Schwedenstein-Wichtel mit einem feierlichen Umzug in das neue Gebäude ein. In den letzten Monaten wurde der Innenbereich ausgebaut. Im Außenbereich finden derzeit noch die Arbeiten statt. Ob sie zum Termin fertiggestellt sind, ist derzeit noch offen. Im August 2024 hatten die Kinder den ersten Spatenstich gesetzt. Nun werden sie bei der offiziellen Schlüsselübergabe mit dem Steinaer Bürgermeister Sandro Bürger sehen, was für sie entstanden ist. Begleitet wird der Tag mit einem bunten Kulturprogramm, zu dem alle eingeladen sind.
11: Zum 19. Mal lud der ESV 94 zum Handballcup nach Elsterwerda ein. 7 Frauen- und 7 Männermannschaften folgten der Einladung, darunter Teams aus Radebeul, dem benachbarten Gröditz, aus Weinbühla, aus Bad Liebenwerda, aus Flöha sowie aus Gusenburg und Mölkau. Elsterwerdas Bürgermeisterin Anja Heinrich überreichte zur Eröffnung eine kleine Zuwendung an den ehemaligen langjährigen Vereinsvorsitzenden Knut Fechner. Und das obligatorische Erinnerungsfoto zur Eröffnung durfte natürlich auch nicht fehlen. Über 2 Tage ging es in beiden Hallen am Elster Schloss sportlich zur Sache. Es entwickelte sich ein abwechslungsreiches Turnier mit vielen umkämpften, zugleich aber stets fairen Spielen. Auch abseits des Spielfeldes herrschte eine ausgelassene und freundschaftliche Atmosphäre, welche sich vor allem am Abend zeigte. Beim inzwischen legendären Sportlerball wurde so manche Freundschaft über Vereinsgrenzen hinweg vertieft. Ganz nebenbei bewies der ESV 94 als gastgebende Mannschaft außerdem, dass sie sportlich auch noch mehr als Handball zu bieten haben.

0: Bei den Frauen setzte sich am Ende des ersten Turniertages der HC Bad Liebenwerder durch und sicherte sich den ersten Platz. Bei den Männern ging der Turniersieg an den Elsterwerder SV 94. Neben den sportlichen Leistungen wurde auch besonderes ehrenamtliches Engagement gewürdigt. Für ihre langjährige Unterstützung wurden Rosa Knocke und Kenny Lein geehrt. Am Tag 2 ging es dann mit dem traditionellen Mixturnier weiter. Dabei werden die Mannschaften jeweils nach ihren Platzierungen miteinander kombiniert. Das heißt, die bestplatzierte Frauenmannschaft spielt gemeinsam mit der letztplatzierten Männermannschaft, während die bestplatzierte Männermannschaft mit der letztplatzierten Frauenmannschaft antritt. Am Ende sicherten sich die Frauen des ESV 94 gemeinsam mit der Männermannschaft des HSV Mölkau den Sieg im Mixturnier. Darüber hinaus wurden die besten individuellen Leistungen des gesamten Turniers gewürdigt. Im kommenden Jahr steht dann ein großes Jubiläum vor der Tür, der 20. Handballcup des ESV 94 in Elsterwerda. Und wie man unter der Hand bereits hörte, kann man sich da auf einige Überraschungen freuen.
1: Der Wassermangel in den Lausitzer Gewässern bedrohte mittlerweile ernsthaft den Fischbestand. Während die Spree in ihrem gesamten Verlauf noch einigermaßen über genügend Wasser verfügt, ist die Situation in der Neiße schon kritischer. Deutlich ist das bereits in Görlitz an der Europabrücke unterhalb des Wehres der Vierradenmühle zu beobachten. Zwar fließt das Wasser hier noch, allerdings kommt zunehmend sozusagen Land in Sicht. Besonders von der Trockenheit betroffen sind Teile der Schwarzen Elster. Zwar plätschert diese in Kamenz noch dahin, das fehlende Wasser ist aber bereits hier deutlich zu erkennen.
2: Regelrecht dramatisch stellt sich der Zustand des Flusses jedoch in der Region um Hoyerswerda dar. Bereits oberhalb des Wehres an der Görlitzer Brücke ist der Pegelstand drastisch gesunken. Nicht einmal 2 Kilometer weiter ist der Fluss komplett ausgetrocknet. Auswirkungen hat das besonders für die zahlreichen Fische, die ganz offensichtlich einen qualvollen Tod sterben mussten. So bietet sich dem Betrachter ein erschreckendes Bild, zumal in den letzten verbliebenen Lachen des Flussbettes noch zahlreiche Flossentiere ums wohl aussichtslose Überleben kämpfen.
1: Besserung ist kurzfristig nicht in Sicht, zumal auch Nebenflüsse wie Wutra und Schwarzwasser unter akutem Wassermangel leiden. Auch das Abwasser aus der Kläranlage Bergen ist nur der berühmte Tropfen auf dem heißen Stein. Bereits 1 Kilometer weiter ist davon nichts mehr zu sehen. Im sächsischen Umweltamt hat man von der Dramatik offenbar noch keine Kenntnis erlangt und weist den Wasserstand der Schwarzen Elster am 13. August in Neuwiese mit 18 cm aus. Mit dem Wohnhaus in der Heinrich-Zille-Straße 1-3 ist die Fassadenerneuerung im Wohngebiet am Elsterbogen vorerst abgeschlossen. Die Wohnungsgesellschaft Hoyerswerda hat rund 105.000 Euro in die Instandsetzung des fast 70 Jahre alten Gebäudes investiert. Neben der Fassade wurden unter anderem Balkone, Dachgauben, Hauseingänge und Teile der Blechverkleidungen überarbeitet. Auch Regenrinnen und Schneefanggitter wurden erneuert bzw. angepasst. Die Arbeiten liefen von Mai bis Anfang Juli und fanden bei laufendem Mietbetrieb statt. Alle 17 Wohnungen des Hauses sind weiterhin vermietet, viele davon bereits seit Jahren. Mit der Maßnahme setzt die Wohnungsgesellschaft ihre Strategie fort, regelmäßig in den eigenen Wohnungsbestand zu investieren. Das bestehende Farbkonzept des Elsterbogens wurde dabei beibehalten. Für die Mieter entstehen durch die Arbeiten keine zusätzlichen Kosten.
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4: Nach unseren Nachrichten kommen wir nun zum Rückblick auf unsere längeren Berichte und starten dabei mit Raffaela Müller. Sie hat schon an einigen Orten gelebt und gearbeitet, unter anderem in den USA und Spanien. Jetzt beginnt für sie ein neues Kapitel in Hoyerswerda. Seit kurzem ist sie die neue Pfarrerin der evangelischen Gesamtkirchengemeinde Hoyerswerda-Spreewitz. Wir haben sie getroffen und gefragt, wie sie sich inzwischen eingelebt hat.
5: Bevor sie ihre neue Stelle in Hoyerswerda antrat, hat es Raffaela Müller schon an einige ganz unterschiedliche Orte verschlagen. Von den USA über Spanien bis schließlich hierher in die Lausitz. Jetzt ist sie die neue Pfarrerin der evangelischen Gesamtkirchengemeinde Hoyerswerda-Spreewitz.
6: Also es sollte eigentlich nur ein einziges Austauschjahr werden nach der 10. Klasse und dann sind 14 Jahre draus geworden. Da war ich größtenteils in den Vereinigten Staaten. Davor hatte ich auch noch die Chance, für ein paar Wochen nach Paraguay zu fahren über einen Austausch und habe während meiner USA-Zeit auch ein Semester in Spanien gemacht und eine Studienreise durch Deutschland, Polen und die Tschechische Republik. Also ein kleines bisschen überall rum. Aber größtenteils fürs Studium und dann im Endeffekt auch für 4 Jahre Arbeit eben in den Staaten. Da bin ich vor knapp 4,5 Jahren ordiniert worden.
5: Inzwischen sind die ersten Wochen in Hoyerswerda vergangen und aus dem neuen Arbeitsplatz wird langsam ein Stück zu Hause.
6: Die ersten 2 Monate haben mir schon riesig Spaß gemacht, die Menschen kennenzulernen, Gottesdienste zu halten, in den Pflegeheimen und den Seniorenheimen Gottesdienste zu halten und die Menschen auch kennenzulernen, die Stadt weiter kennenzulernen, mit der KUFA mich in Kontakt zu setzen und einfach anzukommen hier. Bis jetzt hat das einen riesigen Spaß gemacht.
5: In Hoyerswerda also angekommen, hat sich allmählich der berufliche Alltag eingependelt. Dazu gehört natürlich auch das Halten von Gottesdiensten. Sowohl im Martin-Luther-King-Haus in Hoyerswerda als auch in der Ortskirche in Spreewitz, einem Ortsteil von Spreetal.
6: Es ist schon interessant zu sehen, wie unterschiedlich die Liturgien sind zwischen hier und Spreewitz und den verschiedenen Senioren- und Pflegeheimen. Da muss man sich immer ein kleines bisschen umstellen und einstellen auf das, was nötig ist. Also es ist schon ein kleines bisschen anders immer, aber das macht einfach riesigen Spaß, so flexibel zu sein ein bisschen.
5: Neben den Gottesdiensten an verschiedenen Standorten und Besuchen in der Gemeinde stehen auch Veranstaltungen und weitere Termine auf dem Programm. In den kommenden Wochen ist Ihr Kalender bereits gut gefüllt.
6: Ein großes Ding, was kommt Anfang September, ist unser Tauffest. Das wird gehalten mit so ziemlich allen Gemeinden, allen evangelischen Gemeinden in der Region Hoyerswerda. Das ist am Brötener Badesee, wo wir auch von der Gesamtkirchengemeinde mindestens 4 Taufen haben werden. Das ist richtig cool. Dann die Woche drauf ist meine Amtseinführung. Die werden wir auch jetzt vorbereiten. Und dann geht es eigentlich schon langsam in die Vorbereitung für Advent und Weihnachten und Neujahr und eben auch die Jahresplanung fürs nächste Jahr.
5: Wer Raffaela Müller bisher noch nicht persönlich kennengelernt hat, bekommt bei ihrer offiziellen Amtseinführung am 13. September die Gelegenheit dazu. Nach vielen Stationen ist Hoyerswerda nun der Ort, an dem sie ihr nächstes Kapitel schreibt.
7: Zittau, die Stadt im Dreiländereck Deutschland, Polen und Tschechien, wurde ebenso wie Görlitz zur Hochschulstadt. Beide Städte verbindet die Hochschule Zittau-Görlitz. In beiden sind Wissenschaft und Bildung zu Hause. Mit dem School Lab hat die Hochschule in den historischen Zittauer Mandauhöfen vor 2 Jahren einen hochmodernen außerschulischen Lern- und Erlebnisort für Schüler geschaffen. Dort dominiert die Aussage, wo Mathe, Physik und Chemie jetzt richtig Spaß machen. Doch einige hundert Meter von der Zittauer Hochschule und diesem Labor entfernt, in der Richard-von-Schleben-Oberschule, sieht es mit der Bildung eher düster aus. Da machen Mathe und Physik den Eltern eher große Sorgen. Denn Schüler erhalten speziell in diesen Fächern nicht den Unterricht, der ihnen zusteht. Ausfall von Stunden ist eher Normalität als Ausnahme. Und das nicht erst seit gestern. Diese Missstände wurden am vorigen Montagnachmittag in dem mit Menschen übervollen Schulkonferenzraum vorgetragen. Eingeladen zu dem Gespräch hatten Schulelternsprecher, deren Vorsitzende sagt, worum es geht.
8: Der Schulelternrat der Richard-von-Schlieben-Oberschule hatte zu einer Gesprächsrunde heute eingeladen, die gerade just jetzt zu Ende ging. Eingeladen war Minister Clemens, Landrat Meyer, Oberbürgermeister Zenker, Vertreter des LASUBS und das Referat Soziales der Stadt Zittau, sowie der Kreiselternrat, Elternsprecher der anderen Schulen aus Zittau und natürlich jede Menge Eltern unserer Schule. Die Gesprächsrunde lief sehr sachlich ab und wir haben als eine als ein Ergebnis, dass wir als Zittauer Schulen auch enger zusammenarbeiten wollen und hier auch noch enger in den Austausch gehen wollen. Wir als Schulelternrat freuen uns sehr, dass diese Veranstaltung so gut angenommen wurde. Wir hatten heute über 100 Gäste da und das waren nicht nur Eltern unserer Schule, sondern auch Quereinsteiger, die diesen Termin wahrgenommen haben und den Termin genutzt haben, um einfach ihr Anliegen vorzutragen und auch mit dem LASUB und mit Herrn Clemens direkt in Austausch zu gehen.
7: Quereinsteiger könnten die Lage entschärfen. Einige bestens ausgebildete Personen haben sich zu Wort gemeldet. Sie sprachen aus eigenem Erleben darüber, dass sie abgelehnt wurden, weil es ihnen trotz Hochschulabschlüssen an den erforderlichen Zertifikaten fehle. Sie jahrelang

0: lange Wartezeiten erlebt hätten und einige davon, dass sie nicht einmal Antwort auf ihre Bewerbung erhalten hätten. Ein Teilnehmer, der sogar Patente innehat, war bereit, vor der Kamera zu sprechen.
1: Mein Name ist Andreas Franke. Ich war 30 Jahre Unternehmer hier in Zittau. War ganz früher mal Lehrer an der Hochschule, aber leider wurden diese Abschlüsse nicht anerkannt. Und so zieht sich das durch das ganze Leben auch hier an der Schule. Abschlüsse werden nicht anerkannt. Befähigte Menschen werden hier aus dem Raum weggeschickt oder nicht angenommen und müssen umziehen. Wir haben aber hier Not. Die Kinder brauchen Lehrer. Und das kam auch ganz deutlich im heutigen Meeting vor. Ganz gute Vorschläge wurden unterbreitet, aber man stößt hier auf Gesetze, die nicht durchführbar sind, weil nur ein Abschluss anerkannt wird und nicht zwei. Mensch, warum? Ich frage nur, warum? Fähige Menschen werden um ihren Job gebracht, um die Schüler, um ihre Zukunft und vieles andere mehr. Es sind unbefriedigende Dinge, die hier entstehen. Und das Kultusministerium wusste das schon vor vielen, vielen Jahren, dass irgendwann eine Lehrernot entsteht. Vor 14, 15 Jahren wusste ich schon Bescheid, dass Lehrermangel war. Und die Lehrer haben Aufrufe gemacht. Wir brauchen Lehrer. Nein, es hat sich seitdem nichts geändert. Und ich sage drastisch, das Kultusministerium mit den Gesetzen etc. hat hier sagenhaft versagt.
0: Konrad Clemens ist Kultusminister im Freistaat Sachsen. Die Versäumnisse, von denen Andreas Franke spricht, seien weit vor seiner Zeit entstanden. Und nicht alles, was Minister Clemens gerne ändern würde, ist rechtlich möglich. Nach der Veranstaltung war er bereit zu einem kurzen Statement.
2: Ja, ich habe gerade mit den Eltern der Schlieben-Oberschule in Zittau gesprochen. Es ist eine unbefriedigende, schlimme Unterrichtssituation hier. Es fällt viel zu viel Mathe aus. Wir hatten leider drei Elternzeiten und eine Langzeiterkrankung. Und wir wollen helfen mit einer Abordnung aus anderen Schulen. Wir haben über Seiteneinsteiger-Anerkennung gesprochen. Und wir wollen, dass sich die Situation schon in diesem Schuljahr verbessert. Also schnelle Hilfen, damit die Schülerinnen und Schüler hier genug Matheunterricht bekommen.
0: Minister Clemens hat zugehört, nachgefragt und den Eindruck hinterlassen, dass er nicht nur die Tragweite erkannt hat, sondern an einer erforderlich schnellen Lösung für diese Schule arbeiten wird. Die Vorsitzende der Schulelternsprecher hat die Veranstaltung moderiert.
3: Ein Ergebnis des heutigen Austauschs ist, dass das Problem natürlich weiterhin vorherrscht und dass das auch nicht innerhalb des nächsten Schuljahres gelöst werden kann. Es steht einfach ein Lehrermangel und hier muss einfach ganz klar weiter daran gearbeitet werden, wie dieses Problem gelöst werden kann.
0: Presse war zum Termin in der Schule nicht gewünscht. Lausitzwelle wird das Thema in der Zukunft weiter begleiten. Bleibt zu hoffen, dass eine schnelle Lösung gefunden wird. Denn wie kann es gute Fachleute von morgen geben, wenn sie in der Oberschule derart vernachlässigt werden?
4: Das war ja der Lausitzwelle Wochenrückblick. 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Die nächste Drehscheibe Lausitz gibt es dann hier wieder am Montag ab 18 Uhr. Dann begrüßt Sie an dieser Stelle meine Kollegin Janine Bauer. Tschüss und auf Wiedersehen.
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Guten Abend, liebe Zuschauerinnen und Zuschauer. Ich freue mich, Sie heute zum Freitagabend wieder begrüßen zu dürfen, dem letzten Freitag in den Sommerferien. Morgen ist für viele der Schulanfang, der uns heute in den Nachrichten und sicherlich auch in der kommenden

0: Zeit beschäftigen wird. Wir blicken zuerst nach Marc Kleeberg zu 20 Jahre Wohnverbund Katharina von Bora. Anlässlich des Jubiläums stattete die Sozialministerin Petra Köpping der Einrichtung der Diakonie Leipzig einen Besuch ab. Im Mittelpunkt standen dabei vor allem die Menschen, die dort leben, arbeiten, aber auch aktuelle Herausforderungen der Eingliederungshilfe.
1: Am Nachmittag des 4. August besuchte Staatsministerin Petra Köpping den Wohnverbund Katharina von Bora in Marc Kleeberg. 49 Männer und Frauen leben in dieser besonderen Wohnform. Der Wohnverbund der Diakonie Leipzig ist für Menschen mit einer sogenannten Behinderung. Es leben Menschen im stationären Bereich dieser Wohnstätte, in Außenwohnbereichen und in ambulanten Wohnungen. Die Ministerin holte die Einladung zum 20-jährigen Bestehen nach. Den Termin zur Festveranstaltung am 19. Juni konnte sie aus dienstlichen Gründen nicht wahrnehmen.
2: Also es war schon sehr lange geplant, dieser Besuch, und wir freuen uns, dass sie jetzt bei uns ist und dass wir gemeinsam ins Gespräch kommen können.
1: An dem Gespräch nahm auch Pfarrer Dr. Gregor Heidbrink, Missionsdirektor der Diakonie Leipzig, teil. Natürlich war die Ministerin interessiert, mit der Einrichtungsleitung, den Betreuern, dem Wohnbeirat und damit den Bewohnerinnen und Bewohnern ins Gespräch zu kommen. Themen gab es genug.
2: Einerseits das Bundesteilhabegesetz, psychologischer Fachdienst, den wir dringend in unseren Bereichen benötigen. Und dann eben halt die neue Situation für Menschen, die letztendlich in Außenwohnbereichen wohnen.
1: Die Ministerin interessierte sich für alle Themen, welche für das Haus aktuell sind. Dazu gehörte auch die Hausordnung, welche der Wohnbeirat erstellt und mit der Wohnungsleitung besprochen hat, der Verhaltenskodex, der aufgestellt wurde, oder der Hitzeschutzplan, der auch haptisch vorlag. Die Ministerin wollte wissen, was die Betreuer für effektiver halten. Generell einen Landesaktionsplan Hitzeschutz oder eher die Empfehlungsliste zum eigenen Handeln der Einrichtungen. Die Liste der Themen war damit noch nicht erschöpft.
3: Also ich hatte durchaus den Eindruck, dass auch die Heimvertreterin ist ja auch dabei gewesen, man sich dort richtig zu Hause fühlt. Und das meine ich so, wie ich das sage. Und nicht nur, dass man irgendwo untergebracht ist, sondern zu Hause fühlt. Das ist das eine. Und das andere ist natürlich auch die Sorge um die Zukunft. Wie geht es weiter? Wie kann Menschen mit Behinderung weiter gut geholfen werden, so geholfen werden, dass sie eben tatsächlich ein würdiges Leben führen können? Und welche Veränderungen braucht es, um auf der einen Seite die Kosten im Griff zu haben und auf der anderen Seite aber eben keine Verschlechterung zu erreichen? Das ist die Aufgabe, die vor uns steht. Auch dort wird es ja eine Reform geben. Und das ist ein Thema, was natürlich auch wieder die Landkreise und kreisfreien Städte massiv belastet. Wenn Sie dort hören, dass die Eingliederungshilfe, dazu gehören diese Einrichtungen, von den Kosten massiv wachsen, haben wir als Freistaat schon im FAG für die Jahre 27 und 28 einen neuen Beitrag geleistet. Das haben wir finanziell untersetzt, muss alles noch im Landtag beschlossen werden, dass man es richtig sagt. Und gleichzeitig brauchen wir aber auch eine Regelung, wie können wir wirklich zielgenau und dort helfen, wo die Hilfe am wichtigsten ist.
1: Für viele der Fragen braucht es praktikable Lösungen. Auch deshalb, weil Sachsen ab 2030 das Bundesland mit der ältesten Bevölkerung in der Republik sein wird.
0: Wir bleiben bei einem Jubiläum, setzen aber einige Jahrhunderte noch darauf. 775 Jahre feierte der Ort Krethen. Und gefeiert wurde dort auch gemeinsam. Heimatverein, Kirchgemeinde, Feuerwehr und viele weitere Akteure hatten dafür ein ganzes Festwochenende auf die Beine gestellt. Zum Anfang ging es in die Geschichte des rund 400 Seelenortes.
4: Wenn alle mit anpacken, dann kann es nur gut werden. Das dachten sich der Heimatverein, die Feuerwehr, das Feuerwehrmuseum, die Kirchgemeinde, das Naturfreundehaus, die Jagdgenossenschaft und weitere helfende Hände, die in der Vorbereitung zu 775 Jahre Krethen zusammenwirkten. Ein ganzes Festwochenende wurde auf die Beine gestellt, welches zum Freitagabend durch den Pattensteiner Bürgermeister Jürgen Kretschel eröffnet wurde. Er nahm die Krethener und Gäste, die schon gespannt auf die historischen Aufnahmen blickten, mit in die Vergangenheit des rund 400 Seelenortes. Heimat bemesse sich dabei nicht an Einwohnerzahlen, sondern sie lebt von den Menschen, die er mit ihrem Engagement als größten Schatz sieht. Krethen könne aus seiner Sicht besonders stolz auf die Kirche als Mittelpunkt des dörflichen Lebens sein, auf deren Dach das Storchennest sinnbildlich für Heimat steht, in der Mensch, Natur und dörfliches Leben verbunden sind. Prägende Orte, die Krethen über die Gemeindegrenzen hinaus bekannt machen, seien zudem das Naturfreundehaus und das Feuerwehrmuseum, welches Geschichte bewahrt und ehrenamtliches Engagement würdigt.

0: Seit 1994 ist Greten Teil der heutigen Gemeinde Partenstein, konnte dabei aber seinen eigenen dörflichen Charakter bewahren. Und diesen galt es zu feiern. Aus Sicht des Bürgermeisters sei die Geschichte noch lange nicht zu Ende geschrieben. Pfarrer Thorsten Merkel bekräftigte dem Bürgermeister in dem Punkt, dass Kirche und Dorf schon jeher eng zusammenstanden. An einem Ort, in dem das Leben zu Hause ist, mit allem, was dazugehöre. Die Dorfkirche aus dem 13. Jahrhundert wurde zum Fest in besonderes Licht gerückt. Rund 50 Personen folgten der Einladung zur Kirchenführung und freuten sich, einmal ganz andere Blicke in das Innere des Gotteshauses zu erhalten. Vor allem die laufende Bildershow und Ausstellung ließen die ein oder andere Erinnerung erwachen und regten zum Austausch an. Währenddessen heizten die alten Herren unten im Festzelt schon einmal in der ersten Runde dem Publikum ein, die sich dann zwischen Musik und Tanz im Festzelt oder dem besinnlichen Ausklang des Tages mit einem Abendsegen bei Kerzenschein entscheiden konnten. Mit einem Hoffnungslicht konnte jeder in das Festwochenende hineingehen, in der Hoffnung auf ein weiteres gutes Miteinander im Dorf. Greten gehe es gut, wenn es den Störchen gut geht, heißt es im Ort. Und so schauten die Gretener Störche zum Festwochenende direkt einmal vorbei. Ein gutes Zeichen für das zurückliegende Festwochenende und ein gutes Zeichen für das Dorf Greten. Kommen wir zu den Meldungen aus unseren Landkreisen Leipzig und Nordsachsen. Das Schuljahr 26/27 bringt neue Regeln. Rund 527.300 Schülerinnen und Schüler starten am 17. August in Sachsen ins neue Schuljahr. Für etwa 37.700 Erstklässler beginnt damit ein neuer Lebensabschnitt. Gleichzeitig wurden bislang 905 neue Lehrkräfte eingestellt. Im neuen Schuljahr beginnt außerdem die umfassende Überarbeitung aller Lehrpläne. Künftig sollen unter anderem Medienbildung, Digitalisierung und Demokratiebildung stärker berücksichtigt werden. Neu ist auch das ausgeweitete Handyverbot. Die bisherige Regelung an Grundschulen wird auf die Klassenstufen 5 bis 8 erweitert. Ziel der Neuerungen ist es, Unterricht und Lehrkräfteausbildung moderner und praxisnäher zu gestalten. Der Schulstart bringt auch Änderungen im Busverkehr. Mit dem Beginn des neuen Schuljahres am kommenden Montag ändern sich auch bei den Regionalbuslinien im Landkreis Leipzig einige Fahrpläne. Die Regionalbus Leipzig empfiehlt Schülerinnen und Schüler, die regelmäßig mit dem Bus zur Schule fahren, das sächsische Bildungsticket im Abonnement. Es gilt auch in den Ferien und am Wochenende. Zum Fahrplanwechsel wurden die Abfahrtszeiten einiger Linien leicht angepasst. Damit sollen Verspätungen im Busberufsverkehr ausgeglichen und Anschlüsse sowie die pünktliche Ankunft zum Unterricht verbessert werden. Darüber hinaus gibt es mehrere baustellenbedingte Änderungen.
1: Pegau. Im Pegauer Ortsteil Kitzen geriet eine Lagerhalle mit 2500 Strohballen in Brand. Seit den Mittagsstunden am 14. August sind 80 Kräfte aus den Wehren Pegau, Kitzen, Schorlopp, Werben, Wiederau, Gernitz, Markranstädt, Kreutsch, Riegesbreitingen, Schkölen, der Fachberater ABC und der CBRN Erkundungskraftwagen Elster-Trebnitz sowie der stellvertretende Kreisbrandmeister im Einsatz. Aufgrund der Rauch- und Geruchsbelästigung wurde eine NINA-Warnung herausgegeben, informierte der Kreisfeuerwehrverband. Weiterhin erfolgt eine Reduzierung der Kräfte. Das Feuer wird kontrolliert brennen gelassen. Am Samstagvormittag erfolgt eine Neubewertung der Situation, heißt es abschließend. Nach der Sommerpause öffnet die Schwimmhalle Grimma in der Vorwerkstraße ab Montag, dem 17. August, wieder ihre Türen. Die vergangenen Wochen wurden für umfangreiche Reinigungsarbeiten und kleinere Reparaturen genutzt. Damit gelten wieder die gewohnten Öffnungszeiten. Auch die Sauna nimmt ihren Betrieb wieder auf. Eine weitere gute Nachricht für Besucher. Der Parkplatz direkt vor der Schwimmhalle steht nach Abschluss der Bauarbeiten ebenfalls wieder zur Verfügung. Die aktuellen Öffnungszeiten und weitere Informationen sind auf der Internetseite der Stadt Grimma zu finden. In Brandis gibt es nicht nur die Meilensteine, die Geschichte und Geschichten sichtbar machen, sondern seit kurzem auch die Brandiser Märchensteine. Ein Projekt der Kinder der Stadt, welches sich über Zuwachs freut. Kreative Ideen und Nutzungsmöglichkeiten gibt es nicht nur im frisch sanierten Ratskeller, auch direkt davor finden sich kreative Impulse und durchaus erwähnenswerte Pluspunkte.
0: Das Jugendparlament in

Delitzsch sucht Kandidatinnen und Kandidaten. Jugendliche in Delitzsch können sich noch bis zum 26. August für das neue Jugendparlament bewerben. Die 7 Mitglieder werden für 2 Jahre gewählt. Die Online-Wahl findet am 30. September statt. Kandidieren können Jugendliche, die am Wahltag mindestens 14 und noch keine 21 Jahre alt sind und ihren Hauptwohnsitz in Delitzsch haben. Bislang gibt es allerdings erst einen Wahlvorschlag. Der Wahlvorschlag muss persönlich und schriftlich bei der Stadtverwaltung Delitzsch eingereicht werden. Zusätzlich ist eine Kopie des Personalreise- oder Schülerausweises erforderlich. Die zugelassenen Kandidatinnen und Kandidaten werden nach Ablauf der Bewerbungsfrist bekannt gegeben. Historische Werklok bleibt in Eilenburg. Ein Stück Eilenburger Industriegeschichte bleibt der Stadt erhalten. Die Stadt Eilenburg hat die historische Dampfspeicherlokomotive der ehemaligen Eilenburger Chemiewerke für den symbolischen Kaufpreis von 1 Euro übernommen. Bislang befand sich das Industriedenkmal im Besitz des Stadtratsmitglieds Jürgen Sander. Mit dem Eigentümerwechsel übernimmt die Stadt die Verantwortung für eines der letzten erhaltenen Zeugnisse der Eilenburger Chemiewerke. Ziel ist es, die Lok mit Hilfe von Fördermitteln sowie gemeinsam mit Vereinen fachgerecht zu restaurieren und dauerhaft zu erhalten. Am 31. Juli übergab Jürgen Sander offiziell das Betriebsbuch und den Schlüssel der Lok an Oberbürgermeister Ralf Scheler. Derzeit steht die Dampfspeicherlok auf dem Gelände der Stadtwerke Eilenburg in der Ernst-May-Straße und kann nach vorheriger Anmeldung besichtigt werden. Langfristig soll sie auf das Gelände der ehemaligen Chemiewerke umgesetzt werden, damit das technische Denkmal künftig besser sichtbar und für Besucher leichter zugänglich ist.

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2: Ich sichte gerade Videomaterial vom Inklusionssportfest. 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

0: 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Musik verbindet und in Wurzen am 22. August zum Orgelwandelkonzert gleich mehrere Gemeinden. Beim Orgelwandelkonzert führt ein musikalischer Spaziergang durch 5 Gotteshäuser der Stadt. Unterschiedliche Orgeln, ein Kinderchor und Zeit und Raum für Gespräche und Begegnungen machen dabei die Vielfalt der Gemeinden hörbar. Zugleich stimmt das Konzert musikalisch auf das Landesernte-Dankfest im September ein.
1: Das ist wie ein Stückchen Himmel erleben. Ja, das Orgel steht hoch, also da guckt man nach oben, man kommt die Musik, man ist in ein Stückchen andere Dimension. Also das Stückchen Himmel auf jeden Fall.
0: Der Pfarrer der katholischen Gemeinde St. Franziskus Wurzen, Marek Müller, freut sich bereits auf die himmlischen Klänge, denen in Wurzen zum Orgelwandelkonzert am 22. August gelauscht werden kann. Als musikalische Einstimmung zum Landesernte-Dankfest erklingt an 5 Stationen die Königin der Instrumente. Die Kantorin der evangelisch-lutherischen Kirchgemeinde Wurzen, Kaoru Oyamada, bereitet sich hier in der St. Wenzeslei-Kirche schon einmal vor. Die hiesige Eule-Orgel, unschwer an der Dekoration zu erkennen, ist für sie ein besonderes Instrument.
2: Also diese Orgel spricht ganz deutlich, so schön Tasten und einfach Klangfarbe ist so sanft und aber dazu natürlich schöne Melodie zu bringen.
0: Melodien wie diese in unterschiedlichen Klangfarben erwarten die Besucher an den einzelnen Stationen.
2: Jede Kirchgemeinde bereiten einfach also 2 oder 3 Musikstücke. Und wir können einfach so alles hören, ganz knackig. Und einfach, also man langweilt sich keine Sekunde.
0: Auch der katholische Pfarrer freut sich, dass sein ehemaliger Weggefährte aus seiner vorherigen Wirkungsstätte die Jämlich-Orgel der Herz-Jesu-Kirche zum Klingen bringt.
1: Ich habe mich total auf ihn verlassen. Der ist Kirchenmusiker und Meister. Deswegen gesagt, Bernhard, top dich aus. Das ist dein Ding. Und er hat vorgeschlagen Werke von Dietrich Buxtehude, Georg Friedrich Händel, Enrico Pacini, William Paulkes, Ennio Morricone, Max Reger. Also ist für eine halbe Stunde ein sehr gutes und straffes Programm. Wir gucken, ob wir das alles schaffen. Aber ich würde mir wünschen, sage ich mal so.
0: Dazu bleiben Raum und Zeit für Begegnung und Gespräche. Die Wurzner Kirchgemeinden arbeiten nicht nur zu dieser Veranstaltung zusammen. In der Karwoche geht die Jugend einen symbolischen Kreuzweg, dessen Weg die Grundlage für das Orgelwandelkonzert stellt, erklärt die Kantorin. Das Miteinander in den Kirchgemeinden schätzt der katholische Pfarrer als sehr positiv ein.
1: Da ist jetzt wirklich eine gute ökumenische Zusammenarbeit mit dem Pfarrer Alexander Wikowski, seitdem ich hier bin, seit November letzten Jahres. Sofort klappt alles. Auch vielleicht verdächtig ist, wenn alles klappt, ne? Also im Leben. Aber ich denke, das ist nur Zeichen, dass wir gut miteinander hier wirken und auch total menschliche Basis, wir uns verstehen und wir mögen uns, wir laden uns gegenseitig ein und ich denke auch an anderen hier, Bibelgemeinde, Adventisten und andere Freikirchen, die sind auch dabei.
0: Neben der Orgel im Wurzner Dom, der Wenzeslei-Kirche und der katholischen Kirche führt der Weg zur Neuapostolischen Kirche sowie der Bibelgemeinde. Diese weicht aufgrund der Gegebenheiten vom Grundkonzept ab, setzt damit aber noch ein besonderes Highlight.
2: Also Bibelgemeinde hat keine Orgel, aber also die Gemeinde bringt einfach Kinderchor und ja, also Orgelmusik und auch Kinderchor ist auch schöne Abwechslung.
0: Musik, Spiritualität und Gemeinschaft werden im Orgelwandelkonzert miteinander verbunden, in dessen Zentrum neben der Geschichte der Gemeinde und des Gotteshauses

0: dieses besondere Instrument steht.
1: Für mich ist einfach, also dieses Instrument ist einfach eine echte Zeuge in einer Kirchgemeinde oder in der Stadt. Und einfach, also das Instrument steht so Jahrhundert oder Jahrzehnten ganz lang im Ort. Und es ist echt fantastisch, so viele Organisten spielen an der Orgel, und die Orgel hören immer Gesang von der Gemeinde oder Chören in verschiedenen Epochen, alle Epochen. Und das finde ich super.
0: Eine weitere Besonderheit kristallisiert sich im Wurzen heraus.
1: Im Wurzen gibt es drei jämliche Orgel im Dom und in der katholischen Kirche und auch noch in der Stadtkirche St. Wenceslai. Und die Orgel hat jetzt dieses Jahr 125. Geburtstag, aber ist stumm.
0: Was deutlich im Kirchenraum zu erkennen ist, denn das Geburtstagskind wird aktuell restauriert. Für den weiteren Bauprozess werden noch Spenden gesammelt, damit das Instrument in der Adventszeit wieder erklingen kann. Nicht stumm, sondern auf besondere Weise klangvoll zeigen sich am 22. August weitere Orgeln im Stadtgebiet, zu deren Lauschen die Gemeinden einladen.
2: Man macht am Abend einen kleinen Spaziergang von Kirche zu Kirche. Wir sind nicht so weit entfernt, also kann man in ein paar Minuten die nächste Kirche erreichen, nächste Station. Das heißt, kleines Gebet innehalten und durch diese Orgelmusik auch mal Gott loben.
0: Damit startet die Stadt im Jubiläumsjahr klangvoll in das anstehende Highlight und stimmt sich dazu schon einmal ein. Vom 18. bis 20. September lädt Wurzen zum Landesernte-Dankfest, wo das ein oder andere Instrument sicherlich auch erklingen wird.
3: Letzte Tests vor dem Saisonstart. Beim Hohenstädter SV laufen die Vorbereitungen auf die kommende Spielzeit 2026-27. Mit dem neuen Trainer Marcel Vogel traf der Kreisligist in einem Testspiel auf den Kreisoberligisten, den SV 29 Gleisberg.
0: Langsam wird es eng für all jene Vereine, welche noch einen neuen oder schlagkräftigeren Kader für die Saison 26-27 suchen. So wird nochmals getestet, denn auch neue Trainer an der Seitenlinie müssen ihre Spieler kennenlernen, um sie dann richtig einsetzen zu können. Und so konnte im Testspiel am 9. August zwischen den Herren des Kreisligisten A Hohenstädter SV und dem Kreisoberligisten SV 29 Gleisberg Marcel Vogel in der neuen Trainerrolle beim Gastgeber beobachtet werden. Während beide Mannschaften etwas zügig in das Spiel starteten, nutzte doch der Gast aus Gleisberg bereits die erste sich ihm bietende Gelegenheit zum Erfolg. Nach Zuspiel von Julian Winkler gab Moritz Meissner dem herauslaufenden Hohenstädter Schlussmann Oliver Richter keine Chance zur Abwehr und brachte in der vierten Spielminute die Gleisberger in die Vorderhand. Zwar etwas ungläubig schauend, aber dennoch nicht geschockt, setzten die Gastgeber zur Aufholjagd an. Auch wenn es nochmals 12 Minuten dauern sollte, so konnte man doch noch vor der Trinkpause den Ausgleich erzielen. Benjamin Hussein bringt den Ball in Richtung Strafraum, wo Florian Pöge ihn direkt im gegnerischen Netz unterbringen konnte. Hohenstedt, nun immer wieder aus einer sicheren Abwehr heraus auf dem Vormarsch, sollte sich doch erst recht gute Chancen erarbeiten können. Während hier Pöge am Gleisberger Schlussmann Hannes Hofmann scheitert, nutzt Sammy Buschrida den abgewehrten Ball und erhöht zur Freude des 42-köpfigen Anhangs auf 2:1. Die Trinkpause nutzten beide Trainer, um nochmals auf ihr Team einzuwirken. Beide Mannschaften setzten weiter auf Vormarsch, doch ein Vorbeikommen an den beiden Torhütern war vorerst nicht möglich. Erst 4 Minuten vom Halbzeitpfiff von Schiedsrichter Marlon Bleichroth sollte den Hausherren ein weiteres Tor gelingen. Im Zusammenspiel mit Benjamin Husseini nutzt Abdulhamid Abdullah dessen Zuspiel, um am Gleisberger Torwart vorbei ins lange Eck einschieben zu können. Das 3:1 war dann auch der Halbzeitstand. Trotz des kleinen Vorteils setzten die Hohenschauer weiter auf Vormarsch und nutzten in der neuen

0: 49. Spielminute, die nächste sich ihnen bietende Möglichkeit. Randy Razzoun auf Florian Pöger, welcher direkt den Ball über Hofmann hinweg im Kasten unterbringen konnte und somit auf 4:1 erhöhte. Auch wenn nun die Hohenstädter Herren sich das Spiel immer mehr unter den Nagel rissen, sollten doch auch die Gäste aus Gleisberg das ein oder andere Mal ihre Chance bekommen. Trotz dieser Möglichkeiten blieb ihnen aber ein weiterer Torerfolg verwehrt. Nach 90 Minuten hieß es also immer noch 4:1 für den gastgebenden Hohenstädter SV. Noch stehen nicht alle Spieler, Trainer Marcel Vogel, beim Hohenstädter SV zur Verfügung und so wird es bis zum Start am Sonntag, dem 23. August, beim SSV Teilwitz-Nischwitz noch einige Testspiele geben.
1: Damit sind wir am Ende unserer heutigen Sendung am Freitagabend angekommen. Ich wünsche Ihnen jetzt einen guten Start in das Wochenende. Wer morgen Schulanfang feiert, dort natürlich auch eine schöne Schulanfangsfeier. Und für alle Erstklässlerinnen und Erstklässler dann einen guten Start in die neue Woche. Und ich freue mich, Sie dann auch am Montag hier wieder begrüßen zu dürfen.